0: das Studio- und Streaming-Geschäft von Warner kaufen. Paramount stach den Streaming-Marktführer jedoch mit einem höheren Angebot aus. Um Kosten zu senken, fordert Bundesgesundheitsministerin Warken von den Bundesländern niedrigere baurechtliche Standards für Pflegeheime. Die gesetzlichen Vorgaben sollten auf ein Mindestmaß reduziert werden, sagte die CDU-Politikerin den Zeitungen der Funke Mediengruppe. Als Beispiele nannte sie etwa die Größe von Zimmern und Gemeinschaftsräumen. Zuständig für diese Regeln sind die Länder. Wagen verteidigte zugleich die geplanten Einschnitte bei den Zuschlägen für Heimbewohner. Auch nach der Änderung beteilige sich die Pflegeversicherung immer noch deutlich stärker an den Pflegekosten, als es vor 2022 der Fall gewesen sei, betonte die Ministerin. Die Zuschläge sind nach Aufenthaltsdauer im Pflegeheim gestaffelt und sollen Bewohnerinnen und Bewohner bei den stetig steigenden Eigenanteilen entlasten. Nach einem Entwurf des Ministeriums sollen die höheren Entlastungsstufen künftig jeweils 6 Monate später einsetzen. Dies soll die Pflegekassen im kommenden Jahr um 2,6 Milliarden Euro entlasten. Die Zahl der Straftaten gegen obdachlose Menschen ist im vergangenen Jahr um fast 17% im Vergleich zum Vorjahr gestiegen. Das geht aus einer Antwort des Bundesinnenministeriums auf eine Kleine Anfrage der Linkspartei hervor. Wie die Rheinische Post berichtet, gab es 2025 mehr als 2560 Straftaten gegen Obdachlose. In den beiden Vorjahren waren es demnach je knapp 2200. Mit fast 600 Fällen wurden obdachlose Menschen am häufigsten in Berlin zu Opfern, gefolgt von Bayern mit rund 500 und Nordrhein-Westfalen mit rund 300 Fällen. Die Linkspartei wies jedoch auf eine insgesamt hohe vermutete Dunkelziffer hin, da die Betroffenen die Taten oft nicht anzeigen. Das Wetter. Nachts stark bewölkt, zunehmend in den Osten und Südosten verlagernde Niederschläge. Temperaturrückgang auf 16 bis 10 Grad. Am Tage in der Nordosthälfte wolkig und zahlreiche Schauer, vereinzelt mit Gewittern. Nach Südwesten zunehmend heiter und meist trocken. 17 bis 28 Grad. Das waren die Nachrichten.
1: Sternzeit, 13. Juni. Kam das Leben aus den Tiefen des Alls? Seit mehr als 3 Milliarden Jahren gibt es Leben auf unserer Erde. Unklar ist, wie es sich gebildet hat. Wurden auf der jungen Erde aus chemischen Prozessen irgendwann biologische oder haben einst Asteroiden Lebenskeime angeliefert? Die Idee einer Besiedlung aus dem All wurde im 19. Jahrhundert populär. Der schwedische Forscher Svante Arrhenius entwickelte um 1900 erstmals eine umfassende Theorie, wie Leben von einem Himmelskörper zum anderen wandern könnte. Nach der Panspermie-Idee können Sporen aus der oberen Atmosphäre in den Weltraum entkommen und, angetrieben vom Strahlungsdruck des Sternlichts, Jahrmillionen unterwegs sein und andere Sterne und Planeten erreichen. Experimente auf der ISS und auf dem Mond haben gezeigt, dass manche Bakterien selbst die starke kosmische Strahlung aushalten. Womöglich reisen einfache Lebensformen auch mit Meteoriten durch das Weltall. Im Innern des Gesteins sind sie bestens gegen die Strahlung geschützt. Auf der Erde sind viele Brocken eingeschlagen, die vom Mars stammen. Sie wurden einst bei Treffern durch größere Asteroiden ins All geschleudert und sind schließlich zur Erde gelangt. Grundsätzlich hätten sie dabei Leben im Gepäck haben können. So ist denn auf dem Mars, welches gab. Astronomische Beobachtungen zeigen in vielen Gas- und Staubwolken der Milchstraße chemische Stoffe, die am Anfang der Entwicklung von Leben stehen. Es ist sehr plausibel, dass das Leben auf der Erde nicht einzigartig ist. Aber einen Beleg, dass wir alle Aliens sind, gibt es nicht.
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3: Mit Odilo Klausnitzer und Neuem von der improvisierten Musik. Dazu gehört diesmal auch ein Buch, das wir Ihnen vorstellen möchten. Der Bassist Melvin Gibbs hat es geschrieben und er will darin nachzeichnen, wie die schwarze Musik die Welt erobert hat. Zur neuen Musik in der nächsten Stunde zählt auch ein Debütalbum, das im Deutschlandfunk Kammermusiksaal aufgenommen wurde. Ein ziemlich umwerfendes Debüt, das sage ich mal ganz unvoreingenommen. Es kommt vom Linus Rebmann Trio. Es gibt nach längerer Zeit wieder ein wunderbares Album der Harfenistin Katrin Pechloff mit ihrem kammermusikalischen Trio. Mehr dazu nachher. Aber zu Beginn erstmal das Gegenteil von Kammermusik im Jazz. Eine Big Band, imposant besetzt mit 20 Musikerinnen und Musikern. Und die werden abwechselnd dirigiert von gleich zwei Leiterinnen, das Fuchston Orchestra.

0: Es stecken ein paar für eine Big Band nicht ganz übliche Klangfarben drin, schon in diesem kurzen Ausschnitt hier. Die verzerrte E-Gitarre, eine Tuba, eine Stimme mitten zwischen den Bläsern. Wer ganz genau hingehört hat, hat vielleicht sogar eine Geige ausgemacht. Im Hintergrund Elektronik und dazu noch das Vibra bzw. Marimbaphon. Diese Farbenvielfalt ist eine der Spezialitäten des Fuchstone Orchestra, eine Big Band aus 20 Musikerinnen und Musikern aus Köln. Und eine der anderen Spezialitäten dieses Orchesters steckt im Namen. Der setzt sich nämlich zusammen aus den Namen der zwei Bandleaderinnen, Christina Fuchs und Caroline Thon. Beide hatten zuvor eigene Big Bands geleitet und sich dann 2019 zusammengetan. Getrennte Kompositionsarbeit, aber geteilte Organisation und gemeinsame Verantwortung. Ich habe beide zum Interview getroffen und meine Frage, wie gut funktioniert das eigentlich mit der Doppelspitze, hat zuerst mal diese Reaktion ausgelöst. Tja, das kann vieles heißen. Aber gleich nach diesem Lachen kam die Erläuterung. Zuerst von Caroline Thon.
1: Gut, auf jeden Fall gut. Es ist natürlich, über 7 Jahre kennt man sich sehr gut, aber wir kannten uns lange vorher schon. Ja. Haben uns, ich sag jetzt mal, immer geschätzt als Kollegin. Immer so ein bisschen verfolgt, was wir machen. Es ist im Prinzip wie eine Beziehung. Es müssen ein paar Grundhaltungen, finde ich, müssen klar sein. Also ehrliche Rückmeldung im entsprechenden Rahmen muss sein. Zum Beispiel sind wir unsere ersten Hörerinnen. Nach einer Probe setzen wir uns zusammen und sagen, das war cool, das Stück ist zu lang, hier verlierst du was, lass es nicht so lang laufen oder hast du das wirklich da so gemacht oder du redest zu viel, kannst das mal ein bisschen verkürzen oder sowas halt. Ne? Also auch Sachen, die wirklich kritisch sind, aber ich finde das sehr, sehr wertvoll und sehr, sehr wichtig. Ich mag das auch nur so, ehrlich gesagt, ich weiß nicht, aber ich mag das nur so.
2: Es ist also wie jede Partnerschaft, ist das herausfordernd und bereichernd. Gleichermaßen. Ne? Also ich glaube, wir beide schätzen Teamwork und deshalb haben wir uns dafür entschieden, weil die Summe der positiven Sache ist auf jeden Fall größer, als wenn man das alleine machen muss. Natürlich haben wir auch immer wieder mal ein bisschen Konkurrenzthema, aber wir kriegen das immer hin und ich würde sagen, das ist eigentlich eine ziemliche Erfolgsgeschichte.

0: Solche langen Solo- und Duo-Passagen, eingebettet in große Bögen, sind auch eine Spezialität des Fuchstone Orchestra. Der Gitarrensolist hier war Andreas Wahl und das Vibraphon, das mit der Gitarre in Dialog getreten ist, das hat Evi Filippo gespielt. Evi Filippo, eine griechische Musikerin mit Wohnsitz in Berlin, die gerade viel in der deutschen Jazzszene aufwirbelt. Zum Beispiel mit ihrer Band Inevitable, mit ihr hat sie 2023 den Deutschen Jazzpreis gewonnen. Und zurzeit ist sie Improviser in Residence in Moers. Evi Filippo war Gastsolistin beim Fuchstone Orchestra für dieses Album.
1: Evi hat einfach diese Offenheit und diese Energie, das aufzunehmen und sofort weiter zu verteilen. Sie ist ein super Spreader sozusagen von Energie und Ideen und es macht sehr Spaß, mit ihr zu arbeiten.
0: Christina Fuchs über die Vibraphonistin Evi Filippo. Sie ist auf diesem Album des Fuchstone Orchestra weniger abgehobene Gastsolistin als gleichberechtigt einbezogenes Orchestermitglied. Das Stück eben war eine Komposition von Evi Filippo, aber arrangiert und adaptiert von Caroline Thon. Alle anderen Stücke des Fuchstone-Repertoires stammen immer entweder von Caroline Thon oder von Christina Fuchs. Es gibt keine inhaltlichen Gemeinschaftsarbeiten.
2: Ich hatte das mal vorgeschlagen, aber du wolltest das nicht, ne?
1: Nee, ich war da nicht so begeistert von, weil das ist schon was sehr Ureigenes. Die Urheberschaft quasi, wenn ich jetzt mal ganz fundamental nehme. Aber wer weiß, was noch alles passiert. Ich würde es nicht ausschließen.
0: Der Titel des Albums Peaks and Plots, also Spitzen und Handlungsverläufe, dieser Titel bezieht sich auf einen grundlegenden erzählerischen Ansatz der beiden Komponistinnen. Durchaus auch im Sinne der Beschäftigung mit außermusikalischen Themenfeldern. Die Peaks, das sind die damit verbundenen emotionalen Auslöser, sagt Christina Fuchs.
1: Das sind die Spitzen, das, was uns sozusagen aufregt, anregt, bewegt, emotional fasst. In dem Fall viel aufregt auch. Das ist jetzt vielleicht auch gerade der Zeit geschuldet. Mhm. Und die Plots sind die Geschichten, in die das eingewebt wird.
0: Es gibt auf dem Album mehrere Anknüpfungen an gesellschaftliche Debatten und zeitgeschichtliche Ereignisse. Zum Beispiel in Les Champs von Caroline Thon, wo es auch textlich um eine Kritik der Besitzverhältnisse im gegenwärtigen Kapitalismus geht. Oder in Taksim von Christina Fuchs, benannt nach dem zentralen Versammlungsplatz in Istanbul und mit Feldaufnahmen von dort versehen. Aber es gibt auf dem Album auch ein Stück mit einem sozusagen ganz privaten Plot. Ein Liebeslied ohne Worte. Für mich persönlich das schönste Stück des Albums, Capricorn and Aries von Christina Fuchs.

Capricorn and Aries, wie die zwei Sternzeichen, so heißt dieses Stück von Christina Fuchs. Wer hier Steinbock und wer Widder ist, das bleibt Auffassungssache. Matthias Bergmann war jedenfalls der Flügelhornist und Julian Drach hat Sopransaxophon gespielt. Peaks and Plots heißt das Album des Fuchsdorn Orchestra. Erschienen ist es bei Unit Records. Hier sind die Jazz Facts mit Neuem von der improvisierten Musik. Bei Peaks and Plots waren, wenn man alle zusammenzählt, 23 Musikerinnen und Musiker beteiligt. Beim nächsten Album ist es bei vielen Stücken nur ein einziger, Mahan Mirarab, ein Gitarrist und Oud-Spieler aus Teheran. Vor 17 Jahren ist er aus dem Iran nach Wien gezogen. Mahan Mirarab hat hier in Europa viele Band- und Albumprojekte realisiert, die meisten davon gemeinschaftlich. Jetzt hat er unter eigenem Namen sein Labeldebüt bei Act Music veröffentlicht. Unspoken heißt es, Katrin Wilke hat sich mit Mahan Mirarab darüber unterhalten.

0: Der Mann hat keine Eile, lässt es gleich von den ersten Tönen an ruhig angehen in diesen 43 unaufgeregten, aber auch gefühlsintensiven, klanglich feinnervigen Alpenminuten. Mit Sorge und Trauer, aber dabei stets entspannt wirkend, reflektiert Mahan Mirarab die Situation in seinem Heimatland Iran. Dabei ist er ein Rastloser als Gitarrist und Komponist in vielen verschiedenen Projekten aktiv und bis dato alles in Eigenregie händelnd. Der Album-Opener First Idea, wie die Hälfte der Tracks solo eingespielt, eröffnete auch dieses neue Kapitel, die Zusammenarbeit mit dem Label ACT.
1: Das war dieser Moment, dass, okay, das ist es. Das ist die Richtung. Ja. Ich einfach mit meinem Handy aufgenommen, so ein Demo, einfach mit Gitarre. Es fließt einfach. Ich habe mich nicht so lange mit dieser Komposition beschäftigt. Das war einfach dieser Moment. Ich habe mir gedacht, okay, ich würde das als erste Demo schicken und schauen, wie er wird.
0: Und offenbar hat es seine Wirkung nicht verfehlt. Raffiniert rhythmisch und suggestiv melodiös arbeitet Mahan Mirarab hier mit seiner faszinierenden Doppelhalsgitarre, auf der er schnell zwischen buntlosem und dem klassischen Griffbrett und somit auch zwischen musikalischen Welten wechseln kann. Neben der luftig-jazzigeren Eigenkomposition A Way to Mourn ist dieser Track hier seiner Großmutter gewidmet, die während der Arbeit am Album verstarb. Banu, eines der vier nicht eigenen Stücke, ist ein nordiranischer Folksong.
1: Das war ihr Lieblingsstück. Sie kommt auch aus Norden und hat das Lied immer gesungen. Und sie hat viel gesungen für uns. Ja, auch eigene Texte. Ja, lustige Mensch und wir vermissen sie.
0: Mahan Mirarab, der seit 5 Jahren nicht mehr im Iran war, konnte die Großmutter nicht vor Ort verabschieden, wie so viele der ihm nahen, mittlerweile unter dem Regime umgekommenen Landsleute. Der gebürtige Teheraner und studierte Architekt betrieb die Musik, besonders Jazz und Progressive Rock, vordergründig als Autodidakt. Als 25-Jähriger verließ er den Iran gen Wien, wo er Musikmanagement studierte und bis heute, abgesehen von einem Zwischenstopp in Berlin, lebt.

0: Mit In a Silent Way endet das Album ähnlich introvertiert, wie es beginnt. Und es schließt sich damit auch irgendwie ein kurioser Kreis. Zu knapp 2 Minuten verdichtet Maan Mirarab hier das mehr als doppelt so lange, ähnlich ruhig dahinfließende Original von Joe Savinul. Die Komposition erklang erstmals 1969 auf Miles Davis' gleichnamigen ersten Fusion-Album und 2 Jahre später nochmal in der eigenen, nur mit Savinul benannten Aufnahme des österreichischen Tastenmannes. Ein musikalischer Leitstern für den Iraner.
1: Ich sage immer, wegen Joe Savinul bin ich nach Wien gekommen. Ich habe ihn nie persönlich kennengelernt. Ich war ein großer Fan und ich bin immer noch ein großer Fan. Und ich habe ein Coverband gehabt in Iran damals. Und da haben wir mit der Band in österreichischer Botschaft viel gespielt. Weather Report und auch von Syndicate haben wir die Stücke gespielt. Mit dieser iranischen Jazz-Community. Deswegen habe ich gute Beziehungen gehabt mit Botschafter, mit Konsulat. Jetzt, da ich ein Musiker bin, das sei auch ein Zufall, weil ich kann immer noch nicht glauben, dass ich in so einer Gesellschaft diese Musik ganz zufällig entdeckt habe. Wir haben eine kleine Community gebaut eigentlich im Iran. Und wir haben angefangen zum Lernen und wir waren sehr neugierig und sehr enthusiastisch.

0: Und so wie einst Saminol ist auch Mirarab ein politisch wacher, dezidiert sozialer, musikalischer Brückenschläger. Daher war diese Soloarbeit auch nicht ganz ohne weitere Mitwirkende denkbar. Mit dem Jazzbassisten Lars Danielson, auch schon in Iran-Zeiten eine große Inspiration, gelangen vor Ort bei dem Schweden zwei intime Aufnahmen. Und mit seiner Lebens-, Arbeits- und nicht zuletzt Kampfgefährtin, der iranischen Sängerin Golnar Shayar, entstand der einzige Vokaltitel für Unspoken. Ihre Komposition Sparkling Dark Gaze. Im zwischen Melancholie und Zuversicht changierenden Track Gina und zwei weiteren Stücken wirkt außerdem der ebenfalls in Wien lebende Iraner Kian Soltani mit, ein klassischer Cellist mit Feeling fürs Improvisieren.
1: Gina bedeutet Leben auf Kurdisch und auch das war die Name von Gina Mahsa Amini, die durch Polizei im Iran leider ermordet wurde. Und danach hat sie eine große Bewegung gemacht. Das war Frau Leben Freiheit oder Zanzendegi Azadi. Das war die effektivste Bewegung meiner Meinung nach im Iran nach der Revolution. Wir haben alle so viel gelernt. Wir waren miteinander. Wir haben alle für ein bestimmtes Ziel gekämpft. Und das war effektiv.
2: Katrin Wilke über Unspoken, das neue Album des iranischen Gitarristen Mahan Mirarab. Es ist erschienen bei Act Music. Wir haben es im Beitrag gehört, Mahan Mirarabs Gitarre, die manchmal fast klassisch klingt und manchmal wie eine Oud. Diese Gitarre, das sind eigentlich zwei Gitarren in einem. Ein Instrument mit zwei Hälsen und damit insgesamt 12 Saiten. Jetzt kommt ein Zupfinstrument mit noch viel mehr Saiten, 47 um genau zu sein. Eine Konzertharfe. Im Jazz immer noch, trotz eines kleinen Aufschwungs in jüngerer Zeit, eine Seltenheit. Die prominenteste Harfenistin in der deutschen Jazzszene ist Katrin Pechloff. Sie hat vor 15 Jahren ein wunderbares Trio gegründet mit Christian Weidner als Saxophon und Robert Landfermann Kontrabass. Zwei Alben gab es bisher, jetzt ist nach 8 Jahren wieder eins erschienen, Hyperobjekt. Dass es mit dem neuen Album so lange gedauert hat, das hatte den Vorteil, dass die Band die Musik schon vor der Aufnahme ausführlich und lange vor Publikum ausprobieren und ausfeilen konnte. Die Stücke sind dann quasi live im Studio eingespielt worden, erzählt Katrin Pechloff. Zwei komplette Durchläufe, daraus wurden die Takes für das Album ausgewählt. Katrin Pechloff, Christian Weidner und Robert Landfermann haben eine besondere Art, miteinander zu spielen. Es ist ein Arbeiten mit vorgegebenen Kompositionen, aber die Improvisation darin, damit und darüber, diese Improvisation spielt sich nicht nur in eingehegten Bereichen ab, sondern sie durchwirkt die ganze Musik. Ein ausgeschriebenes Stück muss zum Beispiel gar nicht oder jedenfalls nicht am Anfang als Ganzes vorgestellt werden. Es kann sich auch andeuten, in Konturen herausschälen und wieder verwaschen. Freiheit der Gestaltung in Echtzeit, sagt Katrin Pechloff dazu.
3: Ich nenne das gerne Meta-Instrument. Wir werden dann so ein Organismus, der das gemeinsam gestaltet, eben in so einer sehr intensiven und wachsamen Kommunikation, die eben auch diesen Raum braucht und die auch gut funktioniert, auch mit der leisen Dynamik. Es geht um eine sehr genaue Wahrnehmung. Und das ist eigentlich auch was ich mir dann wünsche für das Publikum, dass sich das überträgt, dass auch das Publikum anfängt, sich auf diese ganz feine Wahrnehmung und so eine Wachsamkeit einzulassen.

0: Ein Ausschnitt aus dem neuen Album des Katrin Pechloff-Trios. In diesem Fall war es ein Stück aus der Feder von Christian Weidner, dem Saxophonisten. Er teilt sich mit Katrin Pechloff die Kompositionsarbeit.
1: Das macht, glaube ich, auch irgendwie das Wesen so dieses Trios aus, weil wir auch schon auf unterschiedliche Art komponieren. Und Christian hat einfach eine, finde ich, wahnsinnig schöne und warme und gesangliche Sprache. Also für mich sind das so richtige Hits irgendwie, also im besten Sinne, weil die eben so gesanglich, melodisch, stimmig sind und auch wieder so viel Raum zum Atmen geben und auch in der Metrik so frei sind, was wieder so ganz viel aufmacht an Möglichkeiten der Interpretation.
0: Ich gestehe, ich finde das manchmal herzzerreißend schön. Aber es ist über jeglichen Kitschverdacht erhaben, das ist das Tolle. Es gibt noch ein Stück auf dem Album, bei dem dieses Ineinander von Nüchternheit, fast von Sprödigkeit und unendlicher Zartheit für mich besonders stark durchkommt. Das ist die einzige Fremdkomposition des Albums, Carla Bleys Lawns. Eine Reverenz an die große Komponistin Carla Bley, aber auch an das Jimmy Joffre Trio, das Anfang der 60er Jahre mit einer ganz ähnlichen Besetzung wie das Katrin Pechloff Trio, Holzblasinstrument, Bass und Klavier, eine eigene kammermusikalische Ästhetik etabliert hat. Carla Bley hat damals auch für das Jimmy Joffre Trio komponiert, allerdings nicht dieses Stück hier, Lawns.
1: Es war so ein Stück, das so sofort resoniert hat. In dieser Schlichtheit, es besteht ja nur aus ganz wenigen Tönen und diese Phrasen, die sich immer wiederholen und auch so eine ganz klare Form. Und wenn man aber dann so ein bisschen genauer reinschaut, dann gibt es halt in dieser Einfachheit eine sehr große harmonische Varianz in den Farben und diese wahnsinnige Schönheit in der Variation.

0: Das Katrin Pechlow Trio, ein Stück aus dem neuen Album Hyperobjekt. Es ist bei Nvog Music erschienen, dem Label von Nils Wogram. Wenn man Klänge wie diese hört, dann ist die Assoziation schwarze Musik wohl nicht so schnell bei der Hand. Was natürlich am europäischen Instrument Harfe liegt, aber auch an der kammermusikalischen Klangästhetik. Trotzdem kommt die Musik des Katrin Pechlow Trios zum Teil jedenfalls vom Jazz und der ist eben in seinen Ursprüngen eine schwarze Musik. Was zeigt, wie weit schwarze Musik in die Musiksprachen der Welt eingegangen ist. Jetzt geht es um ein Buch, das zumindest dem Titel nach nachzeichnen will, wie das vor sich gegangen ist. Geschrieben hat es Melvin Gibbs. Melvin Gibbs ist der E-Bassist, der in den 1980er Jahren mit der Musik bekannt geworden ist, die damals No Wave und Punk Jazz hieß, mit dem Gitarristen James Blood Ulmer etwa und dem Schlagzeuger Ronald Shannon Jackson. Melvin Gibbs hat mit John Zorn gearbeitet und mit der Rollins Band, nicht der von Sonny Rollins, sondern der von Henry Rollins, eine Art Alternative Metal Band. Er hat mit brasilianischen und afrikanischen Musikern, mit Hip-Hopern und mit Avantgardisten gespielt. Jetzt hat Melvin Gibbs ein Buch geschrieben mit dem Titel How Black Music Took Over the World. Michael Rüsenberg stellt es vor.
1: How Black Music Took Over the World. Wie schwarze Musik die Welt eroberte.
2: Was für ein Buchtitel. Wohin man auch hört, spricht nicht aller Ohrenschein dafür.

0: James Brown, Dub-Music von Augustus Pablo, Louis Armstrong, der Rapper Kendrick Lamar, die Blues-Tonleiter bei Metallica, die Rolling Stones mit einem Blues von Willie Dixon und der schwarze Trompeter Wynton Marsalis mit dem Trompetenkonzert von Joseph Haydn. Moment, ist das alles schwarze Musik? Nein, ist es nicht. Das kann nicht alles schwarze Musik sein. Auch Melvin Gibbs würde das Beispiel Marsalis und Haydn zurückweisen.
1: Schwarze Musik ist eine im Westen entstandene Form des klanglichen Schaffens, die Gedanken und Erfahrungen von Menschen widerspiegelt, die ihr Erbe bis nach Westafrika zurückverfolgen. Man könnte sagen, schwarze Musik ist die klangliche Umsetzung ihrer Kultur, die auf dem Wissen beruht, das ihre Vorfahren mitbrachten.
0: Man muss diese Definition schwarzer Musik durch Melvin Gibbs schon mehrmals lesen, um zu verstehen, dass er darin afrikanische Musiker mit einschließt. Der Personenkreis ist aber noch sehr viel weiter gefasst.
1: Wenn man die Definition von schwarz nimmt, die traditionell in den Vereinigten Staaten verwendet wird, einen Maßstab, der davon ausgeht, dass schon ein Tropfen schwarzes Blut einen Menschen als schwarz ausweist, dann müsste man sagen, dass der Großteil der Musik, die heute auf unserem Planeten populär ist, schwarze Musik ist.
0: Diese Aussage ist problematisch. Erneut spricht Melvin Gibbs über schwarze Musik als die Musik derjenigen, die sie ausführen. Und nicht über die Musik selbst, über ihre Herkunft, über ihre Struktur, über ihre Elemente. Dabei nennt er selbst Musiker, die nun bestimmt nicht den berühmten einen Tropfen schwarzen Blutes in sich tragen, wie Metallica, die Rolling Stones, Led Zeppelin, die aber Elemente der schwarzen Musik verwenden, nämlich Elemente des Blues. Erst sehr viel später im Buch gelangt er zu einer Erkenntnis, die vieles Vorherige wieder einreißt.
1: Die Suche nach einem Kern, der Musik schwarz macht, ist irrelevant.
0: Diesen Satz dürften auch viele Musikethnologen unterschreiben. Nicht alles, was Schwarze spielen, ist schwarze Musik. Auch unter dem, was ihre Vorfahren aus Westafrika mitbrachten, war manches europäischen Ursprungs, übertragen durch weiße Missionare. Melvin Gibbs weiß viel über Musik in Afrika und beschreibt einiges davon. Es ist ein Rätsel, warum er musikethnologische Aspekte nicht grundsätzlicher angeht. Damit verbunden ist der größte Mangel des Buches. Es wird seinem Titel nicht gerecht.
1: How Black Music Took Over the World. Wie schwarze Musik die Welt eroberte.
0: Weltweit erfolgreiche schwarze Musiker tauchen gar nicht auf, wie Louis Armstrong. Oder nur am Rande Michael Jackson oder wie hier Prince. Das Wie im Buchtitel, nämlich auf welche Weise eine wie auch immer aufzufassende schwarze Musik immerhin die Welt erobert habe, sie bleibt unbeantwortet. Im Grunde handelt es sich um eine musikalische Autobiografie des gerade 68 Jahre gewordenen Bassisten mit einer sehr breiten musikalischen Praxis.
1: Von allen Musikrichtungen, mit denen ich mich als Musiker auseinandersetzen musste, war die Sabar-Musik bei weitem die schwierigste.
0: In New York City trifft Melvin Gibbs auf eine Band mit zwei Perkussionisten aus dem Senegal. Er hört nicht, wo die Eins ist, für einen Bassisten geradezu tödlich. Eine Lösung ergibt sich per Zufall.
1: Ich sah Frauen, die zur Sabar-Musik tanzten. Sobald ich sah und verstand, dass der Sinn der Rhythmen darin bestand, eine Situation zu schaffen, die die Körper der Frauen und ganz besonders ihre Hinterteile in Bewegung brachte, konnte ich ihre Endpunkte vorhersehen.
0: Diese und andere Geschichten, sie mögen anekdotisches Flair haben. Aber Melvin Gibbs belässt es nicht dabei. Sie sind immer unterlegt durch sehr detaillierte musikalische Beschreibungen. Ich habe einiges gelernt über Musik in How Black Music Took Over the World, sodass mein Fazit paradox klingt. Das Buch verfehlt klar seinen im Titel geäußerten Anspruch, ist aber sehr lehrreich.
2: Das war jetzt zum Schluss Musik vom Trio Power Tools mit Bill Frisell Gitarre, Ronald Shannon Jackson Schlagzeug und Melvin Gibbs Bass. Melvin Gibbs hatte das Stück damals 1987 geschrieben. Und Melvin Gibbs hat auch das Buch geschrieben, das Ihnen Michael Rüsenberg gerade mit kleiner Einschränkung empfohlen hat. How Black Music Took Over the World heißt es. Es hat rund 300 Seiten und ist sowohl bei einem amerikanischen als auch jetzt gerade bei einem britischen Verlag erschienen. Die britische Ausgabe kostet knapp 22 Euro. Außerdem ist das Buch in verschiedenen Formaten als E-Book erhältlich. Deutschlandfunk Jazz Facts mit Neuem von der improvisierten Musik. Seit 1997 gibt es die Bundesbegegnung Jugend jazzt. Sie findet alle 2 Jahre statt. Nachwuchsbands aus ganz Deutschland stellen sich da einer Jury vor und die vergibt unter ihnen diverse Förderpreise. Der Hauptpreis ist jeweils eine Studioaufnahme im Deutschlandfunk Kammermusiksaal. 2024 hat das Linus Rebmann Trio diesen Preis gewonnen. Ende letzten Jahres ist das Trio zu den Aufnahmen in den Deutschlandfunk gekommen. Jetzt sind die Aufnahmen schon erschienen. Linus Rebmann ist Pianist. Seine beiden Mitmusiker sind Gabriel Wiedmeier, Bass, und Johann Walker, Schlagzeug. Den nennen alle Johnny und es schreit danach, den Nachnamen auch englisch auszusprechen, was inzwischen alle tun. Johnny Walker, so heißt er jetzt quasi ganz offiziell. Bei den Aufnahmen zum Album waren die drei gerade mal mit der Schule fertig, aber sie spielen nicht nur schon auf einem beängstigend hohen Niveau, sondern sie klingen dabei auch noch sehr reif. Dass sie, wie Linus Rebmann erzählt, bei den Aufnahmen im Deutschlandfunk ein bisschen Manschetten hatten, das hört man der Musik jedenfalls überhaupt nicht an.
3: Das Arbeiten mit dem Team macht wahnsinnig viel Spaß, weil die kennen den Raum wie ihre Westentasche und sind natürlich Top-Profis und auch menschlich total super. Die sorgen natürlich dafür, dass der Raum ganz toll klingt und der Flügel und das Schlagzeug, also es klingt alles super. Die Gefahr dabei ist, dass man natürlich alles, was nicht so gut klingt, ist dann, schiebt man dann auf sich selber. Und da ist gerade so die Gefahr, wenn man noch nicht so erfahren ist, was Studioarbeit angeht, dass man sehr schnell in so eine perfektionistische Selbstkritik abrutscht. Aber ich glaube, das haben wir auf jeden Fall hingekriegt, beiseite zu legen. Und wenn dann mal ein toller Take dabei ist in so einem Raum, dann ist man einfach, hat man gute Laune für den Rest des Tages und das hört man dann auch in der Musik.

0: ein Ausschnitt aus Scotty's Case vom Linus Redmann Trio. Es gibt mehrere Referenzen in diesem Stück. Der Titel bezieht sich auf das Treppenhaus, das Staircase in Alfred Hitchcocks berühmtem Filmklassiker Vertigo. Die männliche Hauptfigur darin heißt Scotty, daher Scotty's Case. Aber musikalisch liegt dem Stück eine Passage aus einem Mozart-Streichquartett zugrunde. Die Harmonien darin steigen auf und ab wie Treppenstufen. Was das Linus Redmann-Trio draus macht, das ist zeitlos moderner Klaviertrio-Jazz mit unüberhörbaren Einflüssen von Herbie Hancock. Das ist die Wohlfühlzone der drei. Aber darin bewegen sie sich jetzt schon so souverän und sicher, dass es mich nicht wundern würde, wenn sie in Zukunft ihren Radius noch erweitern. Bei Linus Redmann wurde das schon durch einen aktuellen Ortswechsel begünstigt. Er hat gerade einen Studienplatz am Pariser Konservatorium bekommen.
1: Man bekommt immer neue Einflüsse und probiert neue Sachen aus der Klassik, aus dem Jazz von heute und so. Aber was bei mir gleichbleibend ist, dass ich immer probiere, irgendwas, was ich noch nicht kann, zu machen.

das Linus-Rebmann-Trio, aufgenommen im Deutschlandfunk Kammermusiksaal im Rahmen des Studiopreises Jugendjazzt. Das Album heißt Listen to the River. Es erscheint morgen bei Jazz House Records. Beim Linus-Rebmann-Trio hat mich verblüfft, wie jung und dabei doch reif die drei Musiker sind. Beim nächsten Stück hat mich verblüfft, wie alt die Aufnahme ist, nämlich fast 40 Jahre. Entstanden ist sie 1988, aber jetzt erscheint sie zum ersten Mal. Und sie klingt für mich absolut zeitlos, weil die beiden Musiker, die hier spielen, so lebendig aufeinander reagieren, so hellwach Impulse aufnehmen, sich verzahnen und austauschen, mit einem Wort so präsent sind, dass für Zeitkolorit gar kein Platz ist. Die zwei Spieler sind bzw. waren Fred Hirsch Klavier und Mick Goodrick Gitarre. Fred Hirsch ist letztes Jahr 70 geworden und immer noch sehr aktiv, einer der großen Pianisten der zeitgenössischen Szene. Mick Goodrick ist 2022 im Alter von 77 Jahren gestorben, nach langer Krankheit. Er war eine Art unbesungener Held der Jazzgeschichte. Keiner, der groß im Rampenlicht stand, aber unter Kollegen war er für seinen extrem ausgefuchsten und feinen Umgang mit Harmonien hochgeschätzt. Die Duo-Aufnahme von Mick Goodrick und Fred Hirsch erscheint bei ECM und heißt Feebles, Fables and Ferns. Hier ist daraus ein Ausschnitt aus dem Titelstück. Und soweit die Jazz-Facts mit Neuem von der improvisierten Musik. Nächsten Dienstag an dieser Stelle gibt's wieder Jazz Live. Dann stellt Ihnen Michael Kuhlmann eine Aufnahme des Canvas Quintetts um den Kontrabassisten André Nenzer vor. Diese Sendung steht online in der Deutschlandfunk-App. Ich bin Odilo Klausnitzer. Danke fürs Zuhören.

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1: Drei Uhr, die Nachrichten. Die EU will am Montag Beitrittsverhandlungen mit der Ukraine und Moldau aufnehmen. Das teilte am Abend die zyprische Ratspräsidentschaft mit. Nach dem Ende der ungarischen Blockade hätten die 27 Mitgliedstaaten einen gemeinsamen Standpunkt zum ersten Verhandlungskapitel vereinbart und alle notwendigen Vorbereitungen abgeschlossen. Der Beitrittsprozess der beiden früheren Sowjetrepubliken war jahrelang vom inzwischen abgewählten ungarischen Regierungschef Orbán gebremst worden. Der ukrainische Präsident Zelensky dankte der EU auf Telegram und gratulierte auch dem Nachbarland Moldau. Die Eröffnung des ersten Verhandlungskapitels sei eine bedeutende politische und moralische Unterstützung für sein Land. Moldaus Präsidentin Sandu sagte Medienberichten zufolge, ihr Land habe die notwendige Arbeit geleistet und werde die Reformen weiter umsetzen. In der Ukraine sind infolge des russischen Angriffskrieges im Mai offenbar so viele Zivilisten ums Leben gekommen wie seit Jahren nicht mehr in einem Monat. Die Vereinten Nationen registrierten für den Zeitraum mindestens 274 zivile Todesopfer. Außerdem seien mehr als 1700 Menschen verletzt worden. Beide Werte markierten auf Monatssicht seit April 2022 einen neuen Höchststand, heißt es in dem UNO-Bericht. Die kubanische Regierung hat erneut Schritte zur Liberalisierung der Wirtschaft des Landes angekündigt. Weitere Wirtschaftssektoren würden für Privatunternehmen geöffnet und das Genehmigungsverfahren für neue Unternehmen vereinfacht, teilte der kubanische Präsident Díaz-Canel in einer Fernsehansprache mit. Wann genau die Maßnahmen greifen sollen, sagte er nicht. Das Politbüro der Kommunistischen Partei und die Nationalversammlung Kubas müssten die Reform noch billigen. Die US-Regierung hat in den vergangenen Monaten mit einer Reihe von Sanktionen den wirtschaftlichen Druck auf das sozialistisch regierte Kuba deutlich erhöht. Washington will dadurch politische und wirtschaftliche Reformen auf der Insel forcieren. Im Jahr 2021 waren in Kuba private Unternehmen zugelassen worden, die bis zu 100 Personen beschäftigen dürfen. Seit Februar ist es ihnen erlaubt, Treibstoff zu importieren, ein Bereich, der zuvor ausschließlich vom Staat kontrolliert wurde. In London findet heute die traditionelle Geburtstagsparade Trooping the Colour für König Charles III. Statt. An der prunkvollen Zeremonie nehmen Soldaten der britischen Infanterie- und Kavallerieregimenter sowie zahlreiche Musikkorps teil. Zum Abschluss wird die königliche Familie vom Balkon des Buckingham-Palasts aus einen Kunstflug der Royal Air Force verfolgen. Der Geburtstag britischer Monarchen wird, unabhängig vom tatsächlichen Geburtstag, traditionell im Juni gefeiert, weil dann besseres Wetter zu erwarten ist. König Charles wird im November 78 Jahre alt. Die Zahl der Straftaten gegen obdachlose Menschen ist in Deutschland im vergangenen Jahr um fast 17% im Vergleich zum Vorjahr gestiegen. Das geht aus einer Antwort des Bundesinnenministeriums auf eine Kleine Anfrage der Linkspartei hervor. Wie die Rheinische Post berichtet, gab es 2025 mehr als 2560 Straftaten gegen Obdachlose. In den beiden Vorjahren waren es demnach je knapp 2200. Mit fast 600 Fällen wurden obdachlose Menschen am häufigsten in Berlin zu Opfern, gefolgt von Bayern mit rund 500 und Nordrhein-Westfalen mit rund 300 Fällen. Die meisten Straftaten wurden gegen Männer verübt. Gut 500 Mal waren die Opfer obdachlose Frauen. Die Linkspartei wies jedoch auf eine insgesamt hohe vermutete Dunkelziffer hin, da die Betroffenen die Taten oft nicht anzeigen. Bei der Fußball-Weltmeisterschaft beginnt zur Stunde die Partie zwischen dem Gastgeber USA und Paraguay. Zuvor hatten sich Gastgeber Kanada und Bosnien-Herzegowina 1:1 getrennt. Für die deutsche Nationalmannschaft beginnt das Turnier morgen. Auftaktgegner ist dann die Auswahl aus Curaçao. Das Wetter. Nachts stark bewölkt, zunehmend in den Osten und Südosten verlagernde Niederschläge, Temperaturrückgang auf 16 bis 10 Grad, am Tage in der Nordosthälfte wolkig und zahlreiche Schauer, vereinzelt mit Gewitter, nach Südwesten zunehmend heiter und meist trocken, 17 bis 28 Grad mit den höchsten Werten an Ober- und Hochrhein. Das waren die Nachrichten.
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0: Klingt alles sehr unterschiedlich, ist aber immer dieselbe Band. Kontinuierlich. Seit 1972. Music that you can dance to, that and
1: that alone is enough for me. Those genres or periods of sparks, it's all kind of one continuum, our music.
0: Einmal ist sogar ein Ohrwurm für die Ewigkeit abgefallen.

0: Natürlich will ein Künstler von so vielen Menschen wie möglich gehört werden, wir auch. Aber wir haben es nie auf Kosten unserer kreativen Seelen getan.
1: Auch dieser Hit ist schon 30 Jahre alt. Das Duo, um das es hier geht, ist im Spätwerk angekommen, längst. Mit Album Nummer 28. Aber
0: ich glaube, wer uns erst mit diesem neuen Album entdeckt, wird uns hoffentlich nicht für eine Band halten, die schon eine 28 Alben lange Geschichte hat.
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0: A Little Bit of Light Banter, ein kleines bisschen Geplänkel, ist ein Song vom, was für eine unfassbare Zahl, 28. Album von Sparks, Mad, das gerade erst Ende Mai 2025 erschienen ist. Zickiger Beat, operettenhafter Gesang, ein schwer greifbares Klangbild, das modern und steinalt zugleich wirkt, mit einem durchaus bissigen Text. Schatz, der Klimawandel geht uns nichts an. Lass uns ein bisschen plaudern und dann das Licht ausmachen. Das klingt frisch, das klingt theatralisch und vertraut für alle, die dieses Duo schon kennen.
1: And it's equally dynamic and provocative in all ways sonically and lyrically as anything that we've ever done.
0: Sparks sei so provokativ und relevant wie eh und je, sagt Sänger Russell Mayall. Er ist jetzt 76 Jahre alt. Sein großer Bruder Ron, der Keyboarder, ist schon 79. Seit den frühen 70er Jahren machen die beiden Kalifornier unter dem Namen Sparks, Funken also, Musik. Die ersten 10 Jahre als in Anführungszeichen vollwertige Band, danach meistens nur noch zu zweit mit Begleitmusikern. Ich erreiche Russell per Videoanruf in seiner Heimat Los Angeles, aber er hat die Kamera aus, denn er geht gerade spazieren in den frühen Morgenstunden unter der kalifornischen Sonne.
1: I'm not at my home, so I'm kind of out walking as I'm doing this. So, yeah, maybe it's sunrise more like, yeah.
0: Klingt herrlich. Die Provokation, worin besteht sie diesmal auf diesem Album?
2: Da ist zum Beispiel der Song Hit Me Baby. Der ist wirklich sowohl klanglich als auch textlich sehr aggressiv. Es geht darum, dass eine Person den aktuellen Stand der Dinge bedauert und einfach sagt, Gott hat mich geschlagen, Baby, weck mich auf, wenn das alles vorbei ist.
1: Hit me, baby, wake me up when this is all over.

0: Popkulturell Interessierte könnten beim Titel des aktuellen Sparks-Album Mad an dieses legendäre amerikanische Comicheft denken. Stimmt aber nicht ganz, sagt Russell Mail.
1: That's actually a great magazine.
2: Das ist ein großartiges Magazin. Wir lieben es. Aber damit hat es eigentlich nichts zu tun. Als wir mit den Aufnahmen für das Album fertig waren, fanden wir einfach, dass das ein angemessener Titel wäre. Einer, der viel von dem Gefühl der Songs einfängt, sowohl klanglich als auch textlich. Und ganz nebenbei passt er auch sehr gut zum Zeitgeist, zu all dem, was in der Welt vor sich geht, besonders in Amerika im Moment. Das Wort mad hat ja zwei Hauptbedeutungen, sowohl wütend als auch verrückt.
1: The word mad being both, you know, angry, but also being crazy.
0: Und Russell Mail ist gerade.
1: As far as what's going on.
2: Was das politische Geschehen angeht, bin ich wirklich wütend. Es ist irgendwie schrecklich, was hier passiert. Und ich denke, dass ein Großteil der besten Popmusik aus einer Haltung heraus entsteht, in der man gegen etwas rebelliert. Das muss nichts Konkretes sein. Es reicht, dass man den Status quo herausfordert und auf diese Art wütend ist. Dass man die Dinge einfach nicht so stehen lässt, wie sie sind.
0: Auch musikalisch nicht. Vorwärts immer, rückwärts nimmer.

0: Do Things My Own Way ist das Eröffnungsstück. Und der Titel ist Programm, sagt Russell Mail, die singende Hälfte des Duos. Bruder Ron ist seit jeher für alle Tasten und für viele Texte zuständig.
1: Natürlich will ein Künstler von so vielen Menschen wie möglich gehört werden, wir auch. Aber wir haben das nie auf Kosten unserer kreativen Seele getan. Deshalb heißt der erste Song auf dem Album auch Do Things My Own Way. Das ist in gewisser Weise eine Absichtserklärung, ein Mission Statement, sowohl für dieses Album als auch für alles, was wir im Laufe unserer gesamten Karriere als Sparks getan haben.
0: Und das war doch einiges. Nein, falsch. Es war unglaublich viel, vor allem stilistisch. Der Durchbruch gelingt Sparks 1974 auf dem britischen Markt mit dem Album Kimono My House und der Single This Town Ain't Big Enough for the Both of Us, die ein bisschen nach Queen klingt, die damals allerdings auch noch ganz neu war. Man kann also nur rätseln, wer hier wem was abgelauscht hat.

0: Die wunderbar überdrehte Hitsingle This Town Ain't Big Enough for the Both of Us setzt 1974 erstmal den musikalischen Ton von Sparks, irgendwo zwischen Glam und Art Rock. Gegen Ende der 70er hin sinkt ihr Stern in kommerzieller Hinsicht. Der Disco-Zug kommt gerade ins Rollen und Ron und Russell Mayall springen auf, mit Hilfe der späteren Produzentenlegende Giorgio Moroder.
1: You obviously you absorb certain things that are happening around you musically.
2: Nun, es ist schon so, dass man bestimmte Dinge absorbiert, die musikalisch um einen herum passieren. Aber selbst als wir ein Album wie Number One in Heaven mit Giorgio Moroder gemacht haben, gab es keine Bands, die mit einem elektronischen Produzenten wie Giorgio gearbeitet haben. Der war es ja gewohnt, mit Solokünstlern wie Donna Summer zu arbeiten. Wir haben diesen Schritt gewagt, bevor es ihn überhaupt gab. Wir haben nicht gesagt, jetzt machen wir dieses oder jenes Album. Wir gingen mit Giorgio an die Arbeit, ohne uns zu kennen und zu wissen, was am Ende rauskommt.
1: What would be the results of that?
0: Etwas ziemlich Erfolgreiches, mal wieder, das aber eben anders klingt als zuvor. Der Titelsong des Albums wird ein Top-20-Hit in Großbritannien und schlägt sich auch in anderen europäischen Ländern sehr gut.

0: And then what came out was something really unique, and a lot of people even.
1: Viele Journalisten sagten damals, wie könnt ihr diese Art von Musik machen? Ihr wart eine Band und jetzt seid ihr nur noch zu zweit. Aber eine Band kann nicht nur aus zwei Leuten bestehen. Und was dann folgte, war, dass ein Großteil des Albums sehr einflussreich war. Auf einmal tauchten viele Duos auf, die elektronische Musik gemacht haben.

Sparks bleibt eine Zeit lang auf der Disco-Schiene, baut den Sound dann Mitte der 80er, einen Tick zu spät vielleicht, in Richtung New Wave, New Romantic aus. Dieser Titel, Rosebud, stammt vom 1986er Album Music That You Can Dance To.

0: Es ist ein weiter Weg vom Art Rock zum New Romantic Pop, könnte man meinen. Russell Mail, der Sparks-Sänger, will sich aber nicht auf Genres festlegen.
1: Well, I mean, we don't ever see things as clearly defined as that.
2: Naja, musikalisch sehen wir die Dinge nie so klar definiert. Wir haben zum Glück eine Menge Freiheit, sodass wir uns auf unterschiedliche Weise präsentieren können. Wir haben unser eigenes Studio in Los Angeles und dadurch können wir für jeden einzelnen Song die entsprechende Musik machen.
1: The type of music we do, depending on each specific song.

In den mittleren 1990er Jahren ist Sparks mal wieder in der Versenkung verschwunden, taucht dann 1995 mit When Do I Get to Sing My Way und dem dazugehörigen Album Gratuitous Sex and Senseless Violins aber wieder auf. Und was hört man da? Eurodance.

0: if his song kind of warrants, you know, being done in a guitar kind of way.
1: Wenn der Song irgendwie auf der Gitarre gespielt werden muss, ist das in Ordnung. Wenn er eine eher orchestrale Form verdient, ist das in Ordnung. Und wenn es eher elektronisch wird, auch. Wir haben die Palette dafür, alles zu machen, was immer auch klanglich am besten zu einem Song passt.
2: Sagt Sparks-Sänger Russell Mail über die stilistischen Sprünge und Salti, die er mit seinem Bruder Ron seit Jahrzehnten unternimmt. Dazu gehört Mitte der 2010er Jahre auch eine völlig unerwartete Zusammenarbeit mit den viel jüngeren und musikalisch eindeutiger aufgestellten Musikern der schottischen Rockband Franz Ferdinand unter dem Kürzel FFS.

0: Die so unterschiedlichen Alben von Sparks haben im Grunde nur eine lose Verbindung, einen augenzwinkernden, selbstironischen Humor, der die Musik immer etwas unernst wirken lässt. Einspruch von Russell Mail.
1: Vielleicht wirkt es nicht auf Anhieb so, aber es ist eine Menge Arbeit. Nach 28 Alben findet man vielleicht noch Dinge, die nicht so klingen, als würde man seine Vergangenheit wieder aufwärmen. Aber andererseits will man ja auch seinen Charakter bewahren, das Universum, das man vom ersten Tag an erschaffen hat. Es wird also immer schwieriger, neue Wege zu finden, um Songs zu schreiben, die an die Vergangenheit anknüpfen, die aber auch frisch klingen und genauso dynamisch sind. Wir nehmen es nicht auf die leichte Schulter, wenn wir ins Studio gehen, um zu arbeiten. Und wenn etwas für uns nicht wirklich stark klingt, legen wir es beiseite und machen was anderes. Wir wissen ja, dass wir starke Sachen erschaffen können.

I'm Toast ist ein junger Titel von Sparks, zumindest gemessen an der Langlebigkeit des Duos. Er erscheint 2020 auf dem Album A Steady Drip, Drip, Drip. Da ist Ron Mail, der Keyboarder, also schon 75 Jahre alt und sein singender Bruder Russell immerhin auch schon 72. Unfassbar eigentlich, dass dessen Stimme da noch so leichtfüßig in schwindelnde Höhe klettert. Daran hat sich 2025 immer noch nichts geändert. Bye-bye.

0: Yeah, it's taking a lot of care, you know, and just pride in.
1: Es erfordert eine Menge Sorgfalt. Und ich bin einfach nur stolz darauf, dass meine Stimme noch so ist, wie man sie kennt. Ich hoffe, dass sie noch so klingt wie am ersten Tag. Und ich wünsche mir, dass Leute, die uns in einem Konzert sehen, überrascht sind, dass die Stimme noch einigermaßen intakt ist. Man muss sich halt einfach auf alle möglichen Arten gut um sich selbst kümmern.
0: Take care of, you know, yourself in all sorts of ways.
2: Nicht rauchen, nicht trinken, früh ins Bett gehen wahrscheinlich.
0: Exactly, yeah, all the boring things. Cut out all the.
1: Ganz genau, all die langweiligen Dinge. Lass all das Zeug weg, was Spaß macht, und verzichte auf ein lebenswertes Leben und du wirst für immer singen können. Das tun wir aber beide. Und die Leute spüren, dass wir immer noch dieselben wie früher sind.
0: Can sense that, that know the group and that like the group that they're. That we are.
2: Naja, vielleicht noch ein bisschen kompromissloser, auch weniger darauf bedacht, wie das die Leute wohl finden werden. Sie kommen ja immer noch in Scharen. Das 2025er Album Mad wird seinem Namen jedenfalls auch mit sehr prägnanten, stellenweise sogar penetranten Keyboard- und Synthesizer- und Streicherklängen gerecht.

0: So yeah, so we did work a lot on the sonics of this album to make a lot of the keyboard stuff.
1: Wir haben viel am Klang dieses Albums gearbeitet. Die Keyboard-Passagen sollten wirklich dynamisch klingen, wie ein Schlag ins Gesicht. Es ist hoffentlich eine ungewöhnliche und frisch klingende Instrumentierung. Nehmen wir mal den Song I-4-0-5 Ruse. Der ist schon aus rhythmischer Sicht aggressiv. Aber dann gibt es diese wirklich heftigen Streicherparts, bei denen die Streichinstrumente nicht wie eine Art Süßungsmittel eingesetzt werden, sondern sie sind eher wie eine aggressive Gitarre, ohne dass es eine ist.
0: In place of an aggressive guitar, it's using these strings that are equally aggressive.
2: Es ist schon faszinierend, was für ein vielfältiges Gesamtwerk die Males erschaffen haben. Aber ist es nicht noch überraschender, dass es das Werk zweier Brüder ist und diese beiden nie miteinander gebrochen haben, sondern tatsächlich ihr Leben lang zusammenarbeiten?
0: Yeah, I mean, it has. And for us, what's more surprising are the bands with brothers that don't get along. Just we don't. That for us seems more unusual than.
1: Ja, das ist es schon. Aber was für uns noch überraschender ist, sind die Bands mit Brüdern, die nicht miteinander auskommen. Das erscheint uns ungewöhnlicher als unsere Situation. Aber offensichtlich gibt es dafür genug Beispiele. Die Gallagher-Brüder etwa. Wir beide haben jedoch eine gemeinsame Vision davon, wie unsere Musik sein soll. Und so sehen wir die Dinge irgendwie auf Augenhöhe, in den meisten Fällen nur musikalisch. Das ist das Wichtigste. Und das andere ist, dass wir beide unsere eigenen Rollen innerhalb der Band haben, die nicht miteinander konkurrieren. Ich bin halt der Sänger und er ist der Keyboarder und so etwas wie der Hauptautor. Da überschneidet sich nichts. Das hält auch die Harmonie zwischen uns beiden aufrecht.
0: So I think that also keeps things harmonious with the two of us.
2: Eine Fähigkeit schätzt Sparks-Sänger Russell Male an seinem großen Bruder Ron ganz besonders.
0: Well, I think he's one of the best lyricists in pop music, bar none. He really is. And if Sparks fans already know that and appreciate it and really.
1: Er ist einer der besten Songtexter. Mir scheint es, dass unsere Texte oft übersehen werden. Die Leute sehen erstmal nur die humorvollen Elemente und vermuten nicht, dass dahinter auch noch eine emotionale und irgendwie ernste Seite stecken könnte. Aber ich glaube wirklich, dass Ron einer der führenden Texter in der Popmusik ist.
0: And so I think, I mean, I really do think that Ron is one of the premier lyricists in pop music, and he's pretty well-rounded.

0: At home, at work, at play ist noch so eine dieser heiter, hysterischen Hymnen, die Ron und Russell Mail bis Mitte der 70er Jahre überwiegend geschrieben haben. Was hätte der junge Russell wohl gedacht, wenn ihm Menschen vor 50 Jahren gesagt hätten, dass er im Jahr 2025 immer noch Musik aufnehmen und auf der Bühne stehen würde?
1: Probably thought that they're crazy, yeah. Because when we did our first album with Todd Rundgren in 1972,
2: wahrscheinlich hätte ich gedacht, dass sie verrückt sind. Denn als wir 1972 unser erstes Album mit Todd Rundgren machten, war das alles, was wir wollten. Dieser Erfolg hätte uns schon gereicht. Endlich hatten wir ein Album und jemand, den wir wirklich respektierten, hat es für gut befunden und sozusagen seinen Segen gegeben, Todd Rundgren. Er war der Erste, der Sparks eine Chance gab. Und er nahm uns bei seinem Label unter Vertrag und produzierte das erste Album. Es ist irgendwie verrückt, dass wir immer noch das tun, was wir tun. Aber wir tun es nur, solange wir es für relevant und stark halten.
0: Die Geschichte von Sparks, sie dürfte also noch lange nicht zu Ende sein. Und wer sie hört oder live sieht, erlebt ein skurriles und vor allem lebendiges Stück Popgeschichte.
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0: Und nun das Kalenderblatt.
1: Fast ein Jahrhundert lang prägte das Königshaus Savoyen Italien. Die Nationalhymne hieß Marcia Reale, Königsmarsch. Der Zusammenschluss der lange Zeit zersplitterten Herrschaftsgebiete im Jahr 1861 gelang auch, weil die verschiedenen Regionen und Interessensgruppen sich auf das Adelsgeschlecht der Savoyer als oberste Instanz des neuen Nationalstaates einigen konnten. 85 Jahre später, am 13. Juni 1946, fand die Monarchie faktisch ihren Schlusspunkt. Die Wochenschau berichtete, wie der König nach Portugal ins Exil aufbrach.
2: Umberto di Savoia lascia l'Italia.
3: Umberto von Savoyen verlässt Italien. Es ist etwa 3:30 Uhr nachmittags, als er in den Hof des Quirinalpalastes hinabgeht. Danach verlässt der ehemalige König mit einem Konvoi aus 3 Autos den Palast, der seit 1870 als königlicher Palast gedient hat.
1: Vorangegangen war ein Referendum, das bis heute seinesgleichen sucht, erklärt der Geschichtswissenschaftler Lutz Klinkhammer vom Deutschen Historischen Institut in Rom.
4: Wenn man jetzt die Frage stellt, gibt es überhaupt ein anderes Beispiel, dass eine Monarchie per Volksabstimmung abgeschafft wurde mit einem König, der noch auf seinem Thron saß, da fällt mir auch kein anderer Fall ein.
1: In den ersten Jahren nach der Staatsgründung 1861 wurde die Monarchie in Italien nur von wenigen Bürgern in Frage gestellt. Allerdings wandelte sich die Rolle des Königshauses, als der Faschistenführer Benito Mussolini eine Diktatur errichtete. Bis dahin hatte der König das letzte Wort, wenn es um Gesetze oder Fragen von Krieg und Frieden ging. Aber das Parlament bekam über die Jahre hinweg eine immer größere demokratische Legitimation und größeren Einfluss. Doch 1922 machte König Viktor Emanuel III. Mussolini zum Ministerpräsidenten und gab ihm freie Hand.
4: Dann hat er alle Gesetze unterschrieben, die Mussolini ihm vorgelegt hat, und alle Dekrete. 2-mal die Woche hat der Monarch Report erhalten über alle Maßnahmen, die das Regime durchgeführt hat, die er mitgetragen hat durch seine Unterschrift. Und das gilt sowohl für den Eintritt in den Zweiten Weltkrieg wie auch für die antisemitischen oder rassistischen Gesetze 1938. Insofern war er schwer belastet.
1: Allerdings beteiligte sich der König im Juli 1943 auch an der Entmachtung des Diktators Mussolini und suchte einen Friedensschluss mit den Amerikanern, die lange vor der Offensive in der Normandie bereits im Süden Italiens Fuß fassten. Bis dahin hatte Italien im Weltkrieg an der Seite von Nazi-Deutschland gekämpft. Die Befreiung von den deutschen Besatzern erkämpften in der nördlichen Hälfte des Landes italienische Partisanenkämpfer, den Süden kontrollierten die Truppen der Alliierten, vor allem der USA. Als Italien die Diktatur überwunden hatte, übertrug König Viktor Emanuel die Krone an seinen Sohn. Unter dem Titel Umberto II. Regierte der neue König allerdings nur wenige Wochen, bis zur Proklamation der Republik im Juni 1946. Deshalb erhielt Umberto den Beinamen Maikönig, auf Italienisch Re di Maggio. Eine Mehrheit von gut 54% der Italienerinnen und Italiener stimmte für die Republik, wobei im Süden die Königstreuen die Mehrheit bildeten. Vor allem die Republikanhänger im Mittel- und Norditalien bereiteten der Monarchie ein Ende. Italienische Frauenrechtlerinnen weisen darauf hin, dass auch die hohe Wahlbeteiligung von Frauen den Weg in die Republik öffnete. Sie nutzten nach den Jahren der Diktatur in noch größerer Zahl als die Männer ihr Wahlrecht. Die italienische Regisseurin und Schauspielerin Paola Cortellesi deutet das Referendum in ihrem Film C'è ancora domani, morgen ist auch noch ein Tag aus dem Jahr 2023, als Akt der Emanzipation. In der Wahlkabine, mit geschlossenem Mund, a bocca chiusa. Zum 80. Jahrestag des Endes der Monarchie spiele dieser Aspekt in Italien eine wichtige Rolle, stellt der Historiker Klinkhammer fest.
4: Es wird in sehr starkem Maße an die Wahl der Frauen erinnert, die Bedeutung für die vollständige politische Gleichberechtigung der italienischen Frauen. Das wird sehr gewürdigt.
1: Der letzte Maikönig Italiens, Umberto II., hat das demokratische Ende der Monarchie nie akzeptiert. Er sah sich als König, bis er im Jahr 1983 im Exil in der Schweiz starb.
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5: Die EU will am Montag Beitrittsverhandlungen mit der Ukraine und Moldau aufnehmen. Das teilte am Abend die zyprische Ratspräsidentschaft mit. Nach dem Ende der ungarischen Blockade hätten die 27 Mitgliedstaaten einen gemeinsamen Standpunkt zum ersten Verhandlungskapitel vereinbart und alle notwendigen Vorbereitungen abgeschlossen. Der Beitrittsprozess der beiden früheren Sowjetrepubliken war jahrelang vom inzwischen abgewählten ungarischen Regierungschef Orbán gebremst worden. Der ukrainische Präsident Selenskyj dankte der EU auf Telegram und gratulierte auch dem Nachbarland Moldau. Die Eröffnung des ersten Verhandlungskapitels sei eine bedeutende politische und moralische Unterstützung für sein Land. Moldaus Präsidentin Sandu sagte Medienberichten zufolge, ihr Land habe die notwendige Arbeit geleistet und werde die Reformen weiter umsetzen. In der Ukraine sind infolge des russischen Angriffskrieges im Mai offenbar so viele Zivilisten ums Leben gekommen wie seit Jahren nicht mehr in einem Monat. Die Vereinten Nationen registrierten für den Zeitraum mindestens 274 zivile Todesopfer. Außerdem seien mehr als 1700 Menschen verletzt worden. Beide Werte markierten auf Monatssicht seit April 2022 einen neuen Höchststand, heißt es in dem UNO-Bericht. Insgesamt wurden nach Angaben der Vereinten Nationen seit Kriegsbeginn im Februar 2022 mehr als 16.000 Zivilisten getötet und mehr als 46.000 verletzt. Aufgrund des fehlenden Zugangs zu den von Russland eroberten Gebieten sind in den UNO-Statistiken nicht alle Opfer erfasst. Die Ukraine hat nach Angaben des Verteidigungsministeriums in Moskau gestern einen massiven Drohnenangriff auf Russland geflogen. Demnach wurden innerhalb von 12 Stunden 185 unbemannte Fluggeräte abgeschossen, die meisten in Zentralrussland. Auch die Hauptstadt sei ins Visier genommen worden. In der Region Bryansk kam nach Angaben des dortigen Gouverneurs in einem grenznahen Dorf ein Mensch ums Leben. Die Ukraine hat ihre Luftangriffe auf Ziele im Nachbarland zuletzt verstärkt. Dabei liegt der Fokus auf Anlagen der Ölindustrie. Russland überzieht die Ukraine seit Beginn der Offensive vor mehr als 4 Jahren seinerseits mit Luftangriffen. Rund 3 Monate vor 2 Landtagswahlen in ostdeutschen Bundesländern positionieren sich die jeweiligen Regierungsparteien. In Mecklenburg-Vorpommern will ein SPD-Landesparteitag in Wismar Ministerpräsidentin Schwesig zur Spitzenkandidatin für die Abstimmung am 20. September küren. Sie führt in Schwerin derzeit eine Koalition aus Sozialdemokraten und Linken. In Sachsen-Anhalt soll ein CDU-Parteitag in Dessau-Roßlau das Programm zur Landtagswahl am 6. September beschließen. In Magdeburg regiert derzeit eine Koalition aus CDU, SPD und FDP unter Ministerpräsident Schulze. In beiden Bundesländern führt die AfD die Umfragen an. In Nordrhein-Westfalen soll derweil die oppositionelle SPD ihren Landtagsfraktionschef Ott zum Spitzenkandidaten bestimmen. Dort wird der neue Landtag erst im April des kommenden Jahres gewählt. Um Kosten zu senken, fordert Bundesgesundheitsministerin Warken von den Bundesländern niedrigere baurechtliche Standards für Pflegeheime. Die gesetzlichen Vorgaben sollten auf ein Mindestmaß reduziert werden, sagte die CDU-Politikerin den Zeitungen der Funke Mediengruppe. Als Beispiele nannte sie etwa die Größe von Zimmern und Gemeinschaftsräumen. Zuständig für diese Regeln sind die Länder. Warken verteidigte zugleich die geplanten Einschnitte bei den Zuschlägen für Heimbewohner. Auch nach der Änderung beteilige sich die Pflegeversicherung immer noch deutlich stärker an den Pflegekosten, als es vor 2022 der Fall gewesen sei, betonte die Ministerin. Bei der Fußball-Weltmeisterschaft läuft zur Stunde die Partie zwischen dem Gastgeber USA und Paraguay. Zuvor hatten sich Gastgeber Kanada und Bosnien-Herzegowina 1:1 getrennt. Für die deutsche Nationalmannschaft beginnt das Turnier morgen. Auftaktgegner ist dann die Auswahl aus Curaçao. Das Wetter: in der Nordosthälfte wolkig und zahlreiche Schauer, vereinzelt mit Gewittern. Nach Südwesten zunehmend heiter und meist trocken, 17 bis 28 Grad. Morgen im Norden und Osten wechselhaft mit Schauern, in der Mitte bewölkt, aber meist trocken. 18 bis 26 Grad, das waren die Nachrichten.
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7: Ende April 2026 hat der Pole Mario Studa nach 25 Jahren seinen Ausstieg bei Riverside verkündet, was wohl auch das Ende der Band bedeutet. Heute wiederholen wir den ersten Teil des Konzerts von Riverside im Mai 2017 in Köln. Mit Tim Schauen am Mikrofon, herzlich willkommen.
8: Hello, good evening. Thank you so much for coming tonight.
7: Am 21. Februar 2016 starb der polnische Gitarrist Piotr Gruszynski im Alter von nur 40 Jahren. Todesursache Herzstillstand. Er hinterließ eine geschockte Familie, Fans und eine konsternierte Band Riverside. Mit ihr hatte Gruszynski seit 2003 6 Alben eingespielt. Die Band war gerade mit dem letzten Album Love, Fear and the Time Machine erfolgreich. Erfolgreich mit sperrigen Progressive Rock. Nach dem plötzlichen Tod ihres Gitarristen wollten Riverside eigentlich hinwerfen, doch nach langem Überlegen machten sie weiter zur Freude der Fans. Bei ihrem Auftritt in Köln am 27. Mai 2017 herrschte anfangs andächtige, später ausgelassene Stimmung. Die Konzerte von Riverside haben sakralen Einschlag. Mit Würde vorgetragene, einfühlsame, bedächtige Passagen wechseln mit härterer Gangart in ungeradem Rhythmus ab. Allem also, was progressive Musik ausmacht. Viel Spaß also mit einem Konzert von Riverside von der Towards the Blue Horizon Tour.
8: Tonight we are during Towards the Blue Horizon tour, and tonight you will see the different band, Riverside. But I hope this is still the band that plays the music that you love, and that's why you came here. On the guitar, we will have Maciej Meller tonight. And let's hope that within the next 2 hours, we will tell you the story about the band Riverside. And let's hope that at the end you'll achieve sort of catharsis. Anyway, we wish you good luck and wish you very nice positive feelings. And well, ladies and gentlemen, Damen und Herren, Riverside.

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Und hier endet On Stage für heute. Das Konzert geht am kommenden Freitag 21.05 Uhr im Deutschlandfunk weiter. Den zweiten Teil finden Sie jetzt schon auf unserer Internetseite. Dort können Sie auch die Titel hören, die aus Zeitgründen nicht in die Sendung passten. deutschlandfunk.de/onstage. Am Mikrofon verabschiedet sich Tim Schauen.

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1: 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Das US-Militär hat nach eigenen Angaben mehrere iranische Drohnenangriffe auf Schiffe in der Straße von Hormuz abgewehrt. Das zuständige US-Regionalkommando CENTCOM teilte mit, der Schiffsverkehr durch die Meerenge fließe ungehindert weiter. Man habe alle Drohnen abgeschossen. Eine genaue Anzahl wurde nicht genannt. US-Präsident Trump hatte zuletzt erklärt, das Militär habe mehrere Tanker durch die Meerenge eskortiert. Zum Stand eines Rahmenabkommens zu einer Friedensvereinbarung zwischen den USA und dem Iran gibt es weiter widersprüchliche Angaben. Der pakistanische Premierminister Sharif schrieb auf X, beide Seiten hätten einer endgültigen Fassung zugestimmt. Nun arbeite man gemeinsam daran, die nächsten Schritte zu finalisieren. Irans Außenminister Araghchi sagte im Staatsfernsehen, es sei noch nichts unterzeichnet und es könne auch noch Änderungen geben. Das US-Militär hat außerdem nach Aussage von US-Präsident Trump den Chef des venezolanischen Kartells Tren de Aragua getötet. Von Seiten der venezolanischen Regierung liegt bislang keine Bestätigung vor. Trump schrieb auf Truth Social, man habe bei der Aktion eng mit Venezuela zusammengearbeitet. Demnach wurde der als Nino Guerrero bekannte Kartellchef Guerrero Flores bei einem gezielten Angriff getötet. Tren de Aragua wurde von den Vereinigten Staaten als terroristische Organisation eingestuft. Die Trump-Regierung hat Guerrero und andere Anführer der Organisation wiederholt mit Sanktionen belegt, wegen angeblicher Beteiligung an kriminellen Aktivitäten wie illegalem Drogenschmuggel, Menschenhandel und Geldwäsche. Das US-Außenministerium hatte eine Belohnung von bis zu 5 Millionen Dollar für Hinweise ausgesetzt, die zur Festnahme von Guerrero führen. Die EU will am Montag Beitrittsverhandlungen mit der Ukraine und Moldau aufnehmen. Das teilte am Abend die zyprische Ratspräsidentschaft mit. Nach dem Ende der ungarischen Blockade hätten die 27 Mitgliedstaaten einen gemeinsamen Standpunkt zum ersten Verhandlungskapitel vereinbart und alle notwendigen Vorbereitungen abgeschlossen. Der Beitrittsprozess der beiden früheren Sowjetrepubliken war jahrelang vom inzwischen abgewählten ungarischen Regierungschef Orbán gebremst worden. Die Zahl der Straftaten gegen obdachlose Menschen ist im vergangenen Jahr um fast 17% im Vergleich zum Vorjahr gestiegen. Das geht aus einer Antwort des Bundesinnenministeriums auf eine kleine Anfrage der Linkspartei hervor. Wie die Rheinische Post berichtet, gab es 2025 mehr als 2560 Straftaten gegen Obdachlose. In den beiden Vorjahren waren es demnach je knapp 2200. Die Linkspartei wies jedoch auf eine insgesamt hohe vermutete Dunkelziffer hin, da die Betroffenen die Taten oft nicht anzeigen. Rund drei Monate vor zwei Landtagswahlen in ostdeutschen Bundesländern positionieren sich die jeweiligen Regierungsparteien. In Mecklenburg-Vorpommern will ein SPD-Landesparteitag in Wismar Ministerpräsidentin Schwesig zur Spitzenkandidatin für die Abstimmung am 20. September küren. Sie führt in Schwerin derzeit eine Koalition aus Sozialdemokraten und Linken. In Sachsen-Anhalt soll ein CDU-Parteitag in Dessau-Roßlau das Programm zur Landtagswahl am 6. September beschließen. In Magdeburg regiert derzeit eine Koalition aus CDU, SPD und FDP unter Ministerpräsident Schulze. In beiden Bundesländern führt die AfD die Umfragen an. In Nordrhein-Westfalen soll derweil die oppositionelle SPD ihren Landtagsfraktionschef Ott zum Spitzenkandidaten bestimmen. Dort wird der neue Landtag erst im April des kommenden Jahres gewählt. Bei der Fußball-Weltmeisterschaft haben sich Gastgeber Kanada und Bosnien-Herzegowina 1:1 getrennt. Für die deutsche Nationalmannschaft beginnt das Turnier morgen. Auftaktgegner ist dann die Auswahl aus Curaçao. Das Wetter. In der Nordosthälfte wolkig und zahlreiche Schauer, vereinzelt mit Gewittern. Nach Südwesten zunehmend heiter und meist trocken. 17 bis 28 Grad. Morgen im Norden und Osten wechselhaft mit Schauern, in der Mitte bewölkt, aber meist trocken. Im Süden heiter bis wolkig, 18 bis 26 Grad. Die weiteren Aussichten am Montag vom Norden bis zur Mitte wolkig bis stark bewölkt und einzelne Schauer, 16 bis 25 Grad. Das waren die Nachrichten.
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1: Lindisfarne ist eine Gezeiteninsel an der Nordostküste Englands. Hier kann man wandern, Fahrrad fahren und Vögel beobachten und sich vom Trubel der Großstadt zurückziehen, um in aller Ruhe Songs zu schreiben. Genau das hat Louis Brennan getan. Der gebürtige Dubliner lebt seit 20 Jahren in London. In Lindisfarne, im ländlichen Northumberland, fand er Raum und Gelegenheit, sich mit einschneidenden Ereignissen seines Lebens auseinanderzusetzen, allen voran dem Tod seiner Eltern ein paar Jahre zuvor. Daraus sind Songs zwischen Folk, Americana und Chamberpop entstanden, zu finden auf seinem dritten Album, das so heißt wie er selbst. Zu den Lied- und Folkgeschichten begrüßt sie am Mikrofon Anke Behlert. 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
1: Der Song Lindisfarne von Louis Brennan und seinem dritten selbstbetitelten Album, das sein bislang persönlichstes ist, wie er sagt.
0: Within the sort of scope of a few years, both my parents died.
2: Während der Pandemie sind meine Eltern gestorben und ich konnte wegen der Lockdowns zuerst nicht zu ihnen. Das war wirklich schlimm für mich. Ich wollte darüber schreiben und absolut ehrlich mit mir und mit meinen Gefühlen sein. Dafür brauchte ich diese Zeit alleine an der Küste, denn es war teilweise sehr intensiv. Ich habe Rotz und Wasser geheult. Es geht ja um Tod und Trauer und darüber spricht man nicht so oft, obwohl wir alle irgendwann davon betroffen sind. Es gibt aber auch einige leichtere, humorvolle Songs auf dem Album, denn auch das ist ein Teil von mir.
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0: Booze, Glorious Booze von Louis Brennan. Booze bedeutet Alkohol, eine Substanz, mit der Brennan, wie viele Iren, schon früh in Kontakt kam. Seit einigen Jahren trinkt er aber nicht mehr. In seiner Familie gab es zwar keine Musiker, aber viele musikbegeisterte Menschen. Und überhaupt ist Irland einfach eine musikbegeisterte Insel, sagt der 41-Jährige.
1: My dad was married twice, so I have two brothers and a sister who are all significantly older than me.
2: Ich habe drei Halbgeschwister aus der ersten Ehe meines Vaters. Die sind alle deutlich älter als ich, ungefähr 20 Jahre. Am Anfang habe ich vor allem ihre Platten gehört und auch mein Vater hatte viel interessante Musik in seiner Sammlung. Und in jedem Pub gab es damals Live-Musik. Musik zu machen fand ich einfach interessant. Sobald ich konnte, habe ich Dublin verlassen. Diese ganze Celtic-Tiger-Phase fand ich unerträglich. Mit 17 bin ich nach Italien gezogen, habe in einer Bar gearbeitet und hier und da kleine Konzerte gespielt. Ich liebe es, live zu spielen.

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1: Uhr 5:30, die Nachrichten. Das US-Militär hat nach Aussage von US-Präsident Trump den Chef des venezolanischen Kartells Tren de Aragua getötet. Von Seiten der venezolanischen Regierung liegt bislang keine Bestätigung vor. Trump schrieb auf Truth Social, man habe bei der Aktion eng mit Venezuela zusammengearbeitet. Demnach wurde der als Nino Guerrero bekannte Kartellchef Guerrero Flores bei einem gezielten Angriff getötet. Tren de Aragua wurde von den Vereinigten Staaten als terroristische Organisation eingestuft. Die Trump-Regierung hat Guerrero und andere Anführer der Organisation wiederholt mit Sanktionen belegt, wegen angeblicher Beteiligung an kriminellen Aktivitäten wie illegalem Drogenschmuggel, Menschenhandel und Geldwäsche. Das US-Außenministerium hatte eine Belohnung von bis zu 5 Millionen Dollar für Hinweise ausgesetzt, die zur Festnahme von Guerrero führen. Die kubanische Regierung hat erneut Schritte zur Liberalisierung der Wirtschaft des Landes angekündigt. Weitere Wirtschaftssektoren würden für Privatunternehmen geöffnet und das Genehmigungsverfahren für neue Unternehmen vereinfacht, teilte der kubanische Präsident Díaz-Canel in einer Fernsehansprache mit. Wann genau die Maßnahmen greifen sollen, sagte er nicht. Das Politbüro der Kommunistischen Partei und die Nationalversammlung Kubas müssten die Reform noch billigen. Die US-Regierung hat in den vergangenen Monaten mit einer Reihe von Sanktionen den wirtschaftlichen Druck auf das sozialistisch regierte Kuba deutlich erhöht. Washington will dadurch politische und wirtschaftliche Reformen auf der Insel forcieren. Im Jahr 2021 waren in Kuba private Unternehmen zugelassen worden, die bis zu 100 Personen beschäftigen dürfen. Die Ukraine hat nach Angaben des Verteidigungsministeriums in Moskau einen massiven Drohnenangriff auf Russland geflogen. Demnach wurden innerhalb von 12 Stunden 185 unbemannte Fluggeräte abgeschossen, die meisten in Zentralrussland. Auch die Hauptstadt sei ins Visier genommen worden. In der Region Bryansk kam nach Angaben des dortigen Gouverneurs in einem grenznahen Dorf ein Mensch ums Leben. Die Ukraine hat ihre Luftangriffe auf Ziele im Nachbarland zuletzt verstärkt. Dabei liegt der Fokus auf Anlagen der Ölindustrie. Russland überzieht die Ukraine seit Beginn der Offensive vor mehr als 4 Jahren.

0: einerseits mit Luftangriffen. Die Zahl der Straftaten gegen obdachlose Menschen ist im vergangenen Jahr um fast 17% im Vergleich zum Vorjahr gestiegen. Das geht aus einer Antwort des Bundesinnenministeriums auf eine Kleine Anfrage der Linkspartei hervor. Wie die Rheinische Post berichtet, gab es 2025 mehr als 2560 Straftaten gegen Obdachlose. In den beiden Vorjahren waren es demnach je knapp 2200. Mit fast 600 Fällen wurden obdachlose Menschen am häufigsten in Berlin zu Opfern, gefolgt von Bayern mit rund 500 und Nordrhein-Westfalen mit rund 300 Fällen. Die meisten Straftaten wurden gegen Männer verübt. Gut 500 Mal waren die Opfer obdachlose Frauen. Die Linkspartei wies jedoch auf eine insgesamt hohe vermutete Dunkelziffer hin, da die Betroffenen die Taten oft nicht anzeigen. In London findet heute die traditionelle Geburtstagsparade Trooping the Colour für König Charles III. Statt. An der prunkvollen Zeremonie nehmen Soldaten der britischen Infanterie- und Kavallerieregimenter sowie zahlreiche Musikchors teil. Zum Abschluss wird die königliche Familie vom Balkon des Buckingham Palasts aus einen Kunstflug der Royal Air Force verfolgen. Der Geburtstag britischer Monarchen wird unabhängig vom tatsächlichen Geburtstag traditionell im Juni gefeiert, weil dann besseres Wetter zu erwarten ist. König Charles wird im November 78 Jahre alt. Bei der Fußball-Weltmeisterschaft hat Gastgeber USA sein Auftaktspiel gegen Paraguay mit 4:1 gewonnen. Zuvor hatten sich Gastgeber Kanada und Bosnien-Herzegowina 1:1 getrennt. Das Wetter: in der Nordosthälfte wolkig und zahlreiche Schauer, vereinzelt mit Gewittern. Nach Südwesten zunehmend heiter und meist trocken, 17 bis 28 Grad. Morgen im Norden und Osten wechselhaft mit Schauern. In der Mitte bewölkt, aber meist trocken. Im Süden heiter bis wolkig, 18 bis 26 Grad. Die weiteren Aussichten: am Montag vom Norden bis zur Mitte wolkig bis stark bewölkt und einzelne Schauer. Das waren die Nachrichten. 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Die Rheinische Post aus Düsseldorf kommentiert das Inkrafttreten des gemeinsamen europäischen Asylsystems GEAS und spricht von einer Zeitenwende in der europäischen Asylpolitik. Es ist endlich das unmissverständliche Signal an die Welt, dass Europa bei seinen kompliziertesten und deswegen umstrittensten Fragen handlungsfähig bleibt. Wer die europäische Idee und den Schengen-Raum ohne Binnengrenzen bewahren will, muss einsehen, es geht nicht ohne geordnete und kontrollierte Verfahren zur Eindämmung der irregulären Migration an den Außengrenzen. Ein Staat, der die Kontrolle darüber verliert, wer seine Grenzen überschreitet, verliert langfristig das Vertrauen seiner Bürger und gefährdet den gesellschaftlichen Zusammenhalt, meint die Rheinische Post. Auch die Neue Osnabrücker Zeitung begrüßt die Reform. GEAS ist ein Meilenstein. Das europäische Asylsystem ist die Achillesferse der EU. Es spaltete die Mitgliedstaaten und gab Rechtspopulisten Auftrieb. Spät, aber endlich beweist die EU nun Handlungsfähigkeit in einer ihrer dringlichsten Krisen. Denn zur Wahrheit gehört, das bisherige Dublin-Verfahren stiftete Chaos statt Verlässlichkeit, vor allem zulasten Deutschlands, das für viele Flüchtlinge in den vergangenen Jahren der bevorzugte Zielort war. Mit dem Inkrafttreten der Reform wächst allerdings auch die Pflicht der Bundesregierung, Farbe zu bekennen. Deutschland muss sein Versprechen einhalten und die stationären Grenzkontrollen im Herzen Europas schrittweise zurückfahren, wenn die bessere Kontrolle an den Außengrenzen funktioniert, mahnt die Neue Osnabrücker Zeitung. Kritik kommt hingegen von der Frankfurter Rundschau. Europa schottet sich weiter ab und schränkt die Rechte Geflüchteter massiv ein. GEAS sorgt dafür, dass Menschen bis zu 30 Monate lang an den Außengrenzen inhaftiert werden können, ohne dass sie ein Verbrechen begangen haben. Auch Kinder werden in diese gefängnisartigen Grenzzentren gebracht, wenn sie mit ihrer Familie reisen. Der Zugang zu unabhängiger Beratung und Rechtsschutz steht zwar auf dem Papier, ob dies allerdings eingehalten wird, wird, muss bezweifelt werden, wenn man sich den Umgang von Ländern wie Griechenland mit Migrantinnen und Migranten anschaut. Konservative und Rechte gehen sogar noch weiter und wollen abschieben in Länder außerhalb der EU, zu denen die betroffenen Menschen keinerlei Bezug haben, so die Frankfurter Rundschau. Nun zu den Plänen von Bundesgesundheitsministerin Warken für eine Gesundheitsreform, die im Bundestag in erster Lesung kontrovers debattiert wurde. Die Frankfurter Allgemeine Zeitung hält fest, der Widerstand gegen das Beitragssatzstabilisierungsgesetz schwillt an, auf der Straße, im Bundestag, im Bundesrat. Kein Wunder, ein Spargesetz bleibt ein Spargesetz, auch wenn Gesundheitsministerin Warken die darin notwendigerweise enthaltenen Belastungen breit gestreut hat und hier fachlichem Rat gefolgt ist. Bessere Sparideen hatte die Opposition im Bundestag nicht zu bieten. Nur in einem Punkt trifft ihre Kritik zu, dass der Bund für die Krankenkosten der Bürgergeldbezieher bloß wenige hundert Millionen mehr rausrückt, zugleich aber den regulären Steuerzuschuss an die Kassen um 2 Milliarden kürzt, macht das ganze Gesetz unnötig angreifbar. Diese Unwucht muss die Koalition korrigieren, indem sie im großen Sozialetat an anderer Stelle entsprechend kürzt, empfiehlt die FAZ. Die Süddeutsche Zeitung blickt generell auf die anstehenden Reformen und kritisiert dabei die Position der Gewerkschaften. Liest man die Analyse der Gewerkschaften, dann stellt man erstaunt fest, dass es hausgemachte Standortprobleme offenbar gar nicht gibt. Schuld an der seit nunmehr 4 Jahren andauernden Wachstumsflaute, an sinkender Industrieproduktion und schwindender Wettbewerbsfähigkeit sind demnach vor allem die Herren Donald Trump, Wladimir Putin und Xi Jinping, die die deutsche Volkswirtschaft mit ihren Kriegen, chaotischen Zöllen und aggressiven Exportpraktiken an der Entfaltung hindern. Von explodierenden Sozialbeiträgen, hohen Firmensteuern, verkrusteten Arbeitsmärkten und all den anderen Faktoren, die die politische Debatte prägen, ist dagegen keine Rede. So die Süddeutsche Zeitung, mit der die Presseschau endet. Die Redaktion hatte Matthias Götte, Sprecher war Jürgen Albrecht.
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0: Sie hören die Lied- und Folkgeschichten im Deutschlandfunk. Heute mit einem Porträt des irischen Songwriters Louis Brennan. Dessen neues, selbstbetiteltes Album ist soeben erschienen. Das erste Stück darauf heißt Brendan the Navigator.
1: He was a monk in kind of early Celtic Christianity who set out to sea.
2: Brendan the Navigator war ein Mönch im 6. Jahrhundert. Ein Heiliger, der mit 14 anderen Mönchen zur See gefahren ist, auf der Suche nach den Inseln der Seligen. Es gab eine Tradition unter irischen Mönchen, ohne Plan aufs Meer zu fahren und sich sozusagen Gott zu überlassen. Wenn man mit Tod und Trauer zu tun hat, kann sich das Leben manchmal so anfühlen, als hätte man keine Kontrolle mehr, als würde man ohne Plan aufs Meer fahren. Der Song spricht auch über den Willen, im eigenen Leben wieder der Steuermann zu sein und eben nicht nur ein Tourist, der aufs Meer schaut.
1: You know, and it is the opening song, because it's kind of saying, you know, let me inhabit this new stage of life with a fullness.
0: Der Song bildet zusammen mit dem letzten des Albums Lindisfarne eine Art thematische Klammer um den Wunsch, neu anzufangen. Ein anderes Songpaar ist Booze, Glorious Booze und The Doing the Thing, die beide die Stimmung des Albums etwas auflockern. Sie sind inspiriert vom New Orleans Piano Sound, bei dem die linke Hand ein stampfendes, tanzbares Muster spielt, während die rechte Hand darüber eine Melodie tanzen lässt.
1: The Doing the Thing is kind of a Professor Longhair sort of inspired song.
2: The Doing the Thing ist eine Hommage an Professor Longhair. Der Song ist ein bisschen schräg und verrückt. Es geht darum, wie irrsinnig es ist, ein Musiker zu sein im Jahr 2026. Er klingt ein bisschen, als hätten wir ihn in einem Schuhkarton aufgenommen.
1: So it sounds like it was recorded in a cardboard box.

0: Aufgenommen hat Brennan die neuen Songs größtenteils live. Auch für die Chöre haben die Sängerinnen alle zusammen im Studio gestanden.
1: I remember going into the studio with sort of a 4- or 5-page document of production notes that I'd written on each song.
2: Ich habe meine Ideen zur Produktion aufgeschrieben und mit ins Studio gebracht. In dem Dokument stand dann sowas wie: Dieser Song soll klingen wie ein Sonnenaufgang am Meer. Die anderen Musiker und ich haben uns vorher ein paar Mal getroffen und die Arrangements gemeinsam erarbeitet, damit jeder ungefähr weiß, was zu tun ist. Aber ich bin total offen für Vorschläge. Das sind fähige Leute, denen muss man nicht alles vorgeben. Das hat man ja bei der Wrecking Crew auch nicht gemacht. Ich mag Dynamik und es können auch Fehler passieren. Dann atmet das Ganze und es ist menschlich.
1: I like mistakes and stuff. You know, I like dynamic.
0: Brennans Texte sind schmerzhaft direkt, geben sehr unverstellt seine tatsächlichen Erfahrungen wieder, ohne sie zu verwässern. Trotzdem kann man sich darin wiederfinden, denn Erfahrungen wie Verlust sind bekanntlich universell. In Blood is Thicker Than Water beschreibt der Ire seinen Entschluss, keinen Alkohol mehr zu trinken und den abgebrochenen Besuch bei seinen Eltern Anfang März 2020. Das war das letzte Mal, dass er beide gesund sah. Brennan arbeitete damals in einem Restaurant und hatte gerade eine Wohnung gekauft. Und plötzlich stand er ohne Einkommen da.

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1: Auf seinem dritten selbstbetitelten Album beweist Louis Brennan einmal mehr, dass er ein exzellenter Songwriter ist. Er verbindet emotionale Direktheit und trockenen Humor, erzählt von alltäglichen Momenten mit Witz und Verletzlichkeit. Seine Musik nimmt sich Zeit, entfaltet sich langsam, die Stücke beginnen oft zurückhaltend, entwickeln dann aber überraschende Größe und filmische Weite. Wer Platten von Leonard Cohen oder Nick Cave im Regal hat, der wird auch an Louis Brennans atmosphärischen Großstadt-Folksongs Gefallen finden.

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1: Das waren die Lied- und Folkgeschichten. Heute mit einem Porträt des irischen Songwriters Louis Brennan. Danke für Ihr Interesse, sagt Anke Behlert.
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8: Sechs Uhr, die Nachrichten. Die EU will am Montag Beitrittsverhandlungen mit der Ukraine und Moldau aufnehmen. Das teilte am Abend die zyprische Ratspräsidentschaft mit. Nach dem Ende der ungarischen Blockade hätten die 27 Mitgliedstaaten einen gemeinsamen Standpunkt zum ersten Verhandlungskapitel vereinbart und alle notwendigen Vorbereitungen abgeschlossen. Der Beitrittsprozess der beiden früheren Sowjetrepubliken war jahrelang vom inzwischen abgewählten ungarischen Regierungschef Orbán gebremst worden. Der ukrainische Präsident Selenskyj dankte der EU auf Telegram und gratulierte auch dem Nachbarland Moldau. Die Eröffnung des ersten Verhandlungskapitels sei eine bedeutende politische und moralische Unterstützung für sein Land. Moldaus Präsidentin Sandu sagte Medienberichten zufolge, ihr Land habe die notwendige Arbeit geleistet und werde die Reformen weiter umsetzen. Das US-Militär hat nach eigenen Angaben mehrere iranische Drohnenangriffe auf Schiffe in der Straße von Hormus abgewehrt. Das zuständige US-Regionalkommando CENTCOM teilte mit, der Schiffsverkehr durch die Meerenge fließe ungehindert weiter. Man habe alle Drohnen abgeschossen. Eine genaue Anzahl wurde nicht genannt. Zum Stand eines Rahmenabkommens zu einer Friedensvereinbarung zwischen den USA und dem Iran gibt es weiter widersprüchliche Angaben. Der pakistanische Premierminister Sharif schrieb auf X, beide Seiten hätten einer endgültigen Fassung zugestimmt. Nun arbeite man gemeinsam daran, die nächsten Schritte zu finalisieren. Irans Außenminister Araghchi sagte im Staatsfernsehen, es sei noch nichts unterzeichnet und es könne auch noch Änderungen geben. In der Ukraine sind infolge des russischen Angriffskrieges im Mai offenbar so viele Zivilisten ums Leben gekommen wie seit Jahren nicht mehr in einem Monat. Die Vereinten Nationen registrierten für den Zeitraum mindestens 274 zivile Todesopfer. Außerdem seien mehr als 1700 Menschen verletzt worden. Beide Werte markierten auf Monatssicht seit April 2022 einen neuen Höchststand, heißt es in dem UNO-Bericht. Insgesamt wurden nach Angaben der Vereinten Nationen seit Kriegsbeginn im Februar 2022 mehr als 16.000 Zivilisten getötet und mehr als 46.000 verletzt. Aufgrund des fehlenden Zugangs zu den von Russland eroberten Gebieten sind in den UNO-Statistiken nicht alle Opfer erfasst. Rund drei Monate vor zwei Landtagswahlen in ostdeutschen Bundesländern positionieren sich die jeweiligen Regierungsparteien. In Mecklenburg-Vorpommern will ein SPD-Landesparteitag in Wismar Ministerpräsidentin Schwesig zur Spitzenkandidatin für die Abstimmung am 20. September küren. Sie führt in Schwerin derzeit eine Koalition aus Sozialdemokraten und Linken. In Sachsen-Anhalt soll ein CDU-Parteitag in Dessau-Roßlau das Programm zur Landtagswahl am 6. September beschließen. In Magdeburg regiert derzeit eine Koalition aus CDU, SPD und FDP unter Ministerpräsident Schulze. In beiden Bundesländern führt die AfD die Umfragen an. In Nordrhein-Westfalen soll derweil die oppositionelle SPD ihren Landtagsfraktionschef Ott zum Spitzenkandidaten bestimmen. Dort wird der neue Landtag erst im April des kommenden Jahres gewählt. In London findet heute die traditionelle Geburtstagsparade Trooping the Colour für König Charles III. Statt. An der prunkvollen Zeremonie nehmen Soldaten der britischen Infanterie- und Kavallerieregimenter sowie zahlreiche Musikchors teil. Zum Abschluss wird die königliche Familie vom Balkon des Buckingham-Palasts aus einen Kunstflug der Royal Air Force verfolgen. Der Geburtstag britischer Monarchen wird unabhängig vom tatsächlichen Geburtstag traditionell im Juni gefeiert, weil dann besseres Wetter zu erwarten ist. König Charles wird im November 78 Jahre alt. Bei der Fußball-Weltmeisterschaft hat Gastgeber USA sein Auftaktspiel gegen Paraguay mit 4:1 gewonnen. Zuvor hatten sich Gastgeber Kanada und Bosnien-Herzegowina 1:1 getrennt. Das Wetter in der Nordosthälfte wolkig und zahlreiche Schauer, vereinzelt mit Gewittern, nach Südwesten zunehmend heiter und meist trocken, 17 bis 28 Grad. Morgen im Norden und Osten wechselhaft mit Schauern, in der Mitte bewölkt, aber meist trocken, im Süden heiter bis wolkig, 18 bis 26 Grad. Das waren die Nachrichten.
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1: Unser Gastkommentator ist Karl Dömens, langjähriger USA-Korrespondent für das Redaktionsnetzwerk Deutschland. Sein Thema? Donald Trump wird 80. Der Präsident im Zenit seiner Macht?
2: Die größten Geschenke zum 80. Geburtstag hat sich der Jubilar selbst gemacht. Wenn Donald Trump am Sonntag aus dem Fenster des Weißen Hauses blickt, kann er im Osten die Fortschritte bei seinem Lieblingsprojekt eines prunkvollen Ballsaals bestaunen. Im Süden wurde ein gewaltiges stählernes Oktagon für menschliche Hahnenkämpfe zu seinen Ehren errichtet. Und westlich glitzert am Horizont der frisch lackierte Reflecting Pool, in dem sich das ehrwürdige Lincoln Memorial spiegelt. Zumindest so lange, bis die sommerliche Algenplage das Wasser wieder eintrüben wird. Äußerlich ist die Welt für den amerikanischen Präsidenten an seinem Ehrentag in Ordnung. Die von der FIFA unterwürfig ausgerichtete Fußball-Weltmeisterschaft und die bevorstehenden Feierlichkeiten zum 250. Gründungstag der USA bieten dem mächtigsten Mann der Welt perfekte Bühnen zur Inszenierung seines XXL-Egos. Doch die Kluft zwischen Trumps mit bombastischem Eigenlob gepaarten imperialen Selbstbild und der Realität wächst von Tag zu Tag. Vor der Wahl hatte der Rechtspopulist versprochen, die Inflation zu senken, den Ukraine-Krieg binnen 24 Stunden zu beenden und sein Land aus weiteren Konflikten herauszuhalten. Anderthalb Jahre später hat die Teuerung gerade ein Dreijahreshoch erreicht. Die Ukraine leidet weiter Nacht für Nacht unter dem russischen Terror und der von ihm begonnene Iran-Krieg ist dem Präsidenten längst aus den Händen geglitten. Selbst die Bilder des Triumphs wirken zunehmend bemüht. Für seinen Käfigkampf vor dem Weißen Haus hat Trump Soldaten als Klaköre verpflichten lassen. Bei einem Finalspiel der Basketballliga NBA in New York wurde er ausgebuht. Immer öfter fallen dem 80-Jährigen bei Veranstaltungen die Augen zu. Seine Umfragewerte sind abgestürzt. Falls die Parlamentswahlen im Herbst fair verlaufen, dürften die oppositionellen Demokraten die Mehrheit im Repräsentantenhaus zurückerobern. In einer funktionierenden parlamentarischen Demokratie wären das Alarmsignale für die Regierung. Doch der Möchtegern-Autokrat Trump agiert in einem anderen Modus. Den Kongress hat er längst entmachtet. Die Republikanische Partei befindet sich in seinem eisernen Klammergriff. Persönliche Konsequenzen muss er nicht fürchten, nachdem ihm das oberste Gericht Immunität garantiert hat. So kann er ungebremst seinem ureigenen Impuls folgen, der Gier nach Macht und Bereicherung. Wenn der Druck von außen wächst, das hat die Vergangenheit gezeigt, lenkt Trump nicht etwa ein. Im Gegenteil, wird er noch unberechenbarer und aggressiver. "Ich liebe die Inflation", hat er am Mittwoch trotzig verkündet. Unverhohlen droht er ganzen Völkern mit der Auslöschung. Seit Monaten bereitet seine Regierung die Manipulation des Wahlrechts und mögliche Notstandsbefugnisse vor. Gleichzeitig drangsaliert Trump kritische Medien, befeuert die Hatz auf Minderheiten und missbraucht die Justiz immer hemmungsloser als Instrument politischer Vergeltung. Das sind beunruhigende Entwicklungen für das liberale Amerika und den Rest der Welt. Manches spricht dafür, dass Trump mit 80 den Zenit seiner Popularität überschritten hat. Die folgenreichste Phase seiner destruktiven Politik aber könnte noch vor uns liegen.
1: Sie hörten den Gastkommentar von Karl Dömens, langjähriger USA-Korrespondent für das Redaktionsnetzwerk Deutschland.
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10: Herzlich willkommen. In der Redaktion und Regie sind heute für Sie Jörg Paffrath, Sabine Mozanowski und Fanny Buschert. In der Technik Thomas Kötting und Caroline Thon. In der Redaktionsassistenz Annette Langel. Und ich bin Rainer Brandes.

Nach den Erfahrungen der letzten Wochen sollte man vorsichtig sein, doch es gibt Hinweise darauf, dass die USA und der Iran kurz vor dem Abschluss eines Abkommens zum Ende der Kämpfe stehen könnten. Wir berichten gleich und um 10 vor 7 sprechen wir mit der Politikwissenschaftlerin und Autorin Gilda Sahebi über die Lage der Bevölkerung im Iran. Außerdem, die größte Oppositionspartei der Türkei, die CHP, gerät weiter unter Druck durch die Regierung Erdogan. Und gestern ist das gemeinsame europäische Asylsystem gestartet, kurz GEAS, zumindest offiziell. Dazu ein Interview mit dem SPD-Bundestagsabgeordneten Hakan Demir.

0: Seit mehr als 3 Monaten gibt es immer wieder Luftangriffe der USA auf den Iran und umgekehrt Angriffe des Irans auf US-Stützpunkte und auf Verbündete der USA in der Region. Nun aber könnten beide Seiten tatsächlich kurz vor der Einigung auf ein Ende der Kämpfe stehen. Aus Washington, Anne Schneider.
1: Vermittler Pakistan spricht bereits von einem abgestimmten Text und ein US-Regierungsvertreter schätzt die Chancen auf eine Einigung in den nächsten Tagen auf bis zu 85%. Auffällig ist diesmal die offene Kommunikation. US-Vizepräsident J.D. Vance spricht von großen Fortschritten und Präsident Trump hat sogar einen Beitrag des iranischen Außenministers geteilt. Darin fordert Teheran die Medien auf, nicht über Details zu spekulieren. Trump hatte schon am Donnerstag gesagt, dass die Übereinkunft in den nächsten Tagen unterzeichnet werden könnte, möglicherweise in Europa. Berichten zufolge ist auch eine digitale Unterzeichnung möglich, deren Ergebnis erst danach öffentlich vorgestellt wird. Geplant ist kein Friedensvertrag, sondern ein Vorababkommen mit Waffenstillstand, Wiedereröffnung der Straße von Hormuz und wirtschaftlichen Erleichterungen für den Iran. Trotzdem bleibt die Lage fragil, denn Misstrauen und militärische Zwischenfälle könnten den Durchbruch jederzeit gefährden.
0: Berichtet Anne Schneider aus Washington.

0: Die größte Oppositionspartei der Türkei, die CHP, steht vor der vermutlich größten Zerreißprobe ihrer 103-jährigen Geschichte. Eigentlich hatte ein Gericht die Wahl des Parteivorsitzenden Özil für rechtmäßig erklärt, doch dann wurde er Ende Mai doch per Gerichtsbeschluss abgesetzt. Anschließend wurde der frühere Parteichef Kılıçdaroğlu wieder eingesetzt. Ein Politiker, der eine kaum ernstzunehmende Gefahr für die Partei von Staatspräsident Erdogan darstellt, ganz anders als Özil. Über die Entwicklungen in der türkischen Opposition berichtet Filiz Kükrikol.
1: Für kurze Zeit war am Dienstag die Lage verworren. Eigentlich hat die CHP-Fraktion im Parlament dienstags ihre Sitzung. Der abgesetzte CHP-Chef wollte kurzfristig wegen des Jahrestages eines verstorbenen Parteifreundes die Sitzung nicht leiten. Doch als der per Anordnung wieder eingesetzte frühere Parteichef Kılıçdaroğlu kurzerhand die Leitung der Fraktionssitzung übernehmen wollte, entschied sich Özal um und kam doch.
2: Burası seçilmişlerin yeridir.
1: Hier ist der Platz der Gewählten, und wenn jemand, der gewählt wurde, die ihm übertragene Verantwortung aufgibt, wenn er die Fahne, die ihm anvertraut wurde, auch nur einmal fallen lässt, dann wird das Volk sie ihm kein zweites Mal anvertrauen. Das sagte Özal in Richtung der Parteizentrale 8 Kilometer weiter im Zentrum von Ankara. Dorthin war der von Gerichten eingesetzte Kılıçdaroğlu schließlich mit seiner Anhängerschaft ausgewichen. Um zu klären, wer rechtmäßiger Vorsitzender ist, verspricht er einen Parteitag, der aus seiner Sicht frei von bisherigen Unregelmäßigkeiten sein soll. Ich werde den Parteitag einberufen. Er wird selbstverständlich moralisch einwandfrei und ehrenhaft sein. Natürlich wird dann auch der Vorsitzende gewählt. Niemand wird hinter verschlossenen Türen Sonderabsprachen treffen. Niemand wird den Parteitag als Mittel zur persönlichen Bereicherung nutzen. Es werden keine Dollarbündel durch die Luft fliegen. All das werde ich sicherstellen. Der Parteitag 2023, bei dem Kemal Kılıçdaroğlu Özgür Özal unterlag, sei mit Stimmenkauf entschieden worden.
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0: wirtschaftliche Frieden, die öffentliche Ordnung und die politischen Institutionen keinen Schaden nehmen, interessiert uns das Durcheinander innerhalb der CHP nicht im Geringsten. Wir wollen auf keinen Fall in diesen Strudel hineingezogen werden.
1: Asla istemiyoruz.
0: Von wegen, erwidert der abgesetzte CHP-Vorsitzende Özal.
2: CHP'de ne yaşanıyorsa...
0: Das alles geschieht doch erst durch die Justizorgane der AKP und mit Zustimmung, Anweisung oder Billigung Erdogans. Man versucht, die Republikanische Volkspartei in interne Konflikte zu verwickeln, sie wenn möglich zu spalten und sie von einer Partei auf dem Weg zur Macht in eine Partei zu verwandeln, die mit inneren Machtkämpfen beschäftigt ist. Ich sage es ganz klar, es geht hier nicht um einen Konflikt zwischen Herrn Kılıçdaroğlu und mir. Hier geht es um das Regime von Herrn Erdogan und um die Frage der Demokratie in der Türkei. Dass es um Grundsätzliches geht, das sagt auch der Politikwissenschaftler und Demokratieforscher Berk Esen. Es gibt zwei Verlierergruppen. Auf der einen Seite die Regierungskoalition und insbesondere die AKP, die Kommunalwahlen verloren hat. Auf der anderen Seite Kemal Kılıçdaroğlu und sein Umfeld, die den Parteitag im November 2023 verloren haben. Diese beiden Seiten haben sich zusammengeschlossen, um die siegreiche Gruppe, also die Führung unter Özgür Özel, zu verdrängen. In der Türkei würden demokratische Strukturen ausgehöhlt, so Esen weiter. Die Autoritarisierung trete sogar in eine neue Phase, in der keine Oppositionspartei mehr die Möglichkeit bekommen soll, gegen die Regierung Wahlen zu gewinnen.
3: Die türkische Oppositionspartei CHP steht unter Druck. Felix Kükrikol berichtete aus Istanbul.

0: Die Vereinten Nationen melden, dass der Mai der tödlichste Monat in der Ukraine gewesen sei, seit April 2022. 274 zivile Todesopfer habe es gegeben. Insgesamt seien mehr als 16.000 Zivilisten seit Beginn des Krieges getötet worden. Hinzu kommen die psychischen Belastungen, wie etwa schwere Traumatisierungen. Eine Konferenz in Schitomir versucht nun, die wichtigsten Initiativen zum Umgang und zur Behandlung mentaler Probleme zusammenzubringen. Rebecca Barth.
1: Es ist die erste Konferenz dieser Art. Im Foyer des Polytechnischen Instituts in Schitomir tummeln sich unzählige Menschen. Sie sind angereist aus der gesamten Ukraine, aus den Vereinigten Staaten, Großbritannien und der Europäischen Union, um sich auszutauschen über den Umgang und die Behandlung traumatisierter Menschen. Das Polytechnische Institut von Schitomir setzt sich schon seit 2014, seit Beginn des russischen Überfalls, für die Reintegration von Veteranen ein, erklärt Oksana Ulinik. Die Rektorin betont den innovativen Ansatz der Universität. Wir haben hier interessante Kooperationen, denn wir beschränken uns nicht nur auf die traditionellen Methoden, die in medizinischen Einrichtungen oder Institutionen angewendet werden. Wir bringen hier moderne, innovative Ansätze ein. Das heißt, wenn wir über bestimmte Instrumente sprechen, sind dort zwangsläufig entweder Elemente der künstlichen Intelligenz, Elemente des maschinellen Sehens oder IT-Komponenten enthalten. Viktor Samolenko beispielsweise ist Unternehmer. Seine Firma stellt VR-Brillen unter anderem zu Therapiezwecken her. Mithilfe der Brillen gelangen die Träger virtuell in eine andere, beruhigende Realität, erklärt Samolenko, beispielsweise an einen See oder in einen Wald. Die Brille hilft, Stigmatisierung zu vermeiden oder zu überwinden. Manchen Menschen fällt es schwer, mit anderen zu sprechen, aber leicht, so eine Brille aufzusetzen und den ersten Schritt zu machen. Wir haben viele Fälle von aktiven Soldaten, die niemals zu einem Psychologen gehen würden. Aber die Brille ist witzig und dann beginnt die Therapie und ein erster Schritt ist gemacht. Die Brillen werden kombiniert mit rund 100 verschiedenen Audioprogrammen, deren Fokus liege auf Achtsamkeits- und Entspannungsübungen, erklärt Samuel Lenko. Die Übungen funktionierten außerhalb von Kliniken und

0: ohne die Anwesenheit professioneller Therapeuten. Samoljanko ist überzeugt, so könnte der Mangel an Therapieplätzen und erfahrenen Ärzten zumindest ein Stück weit ausgeglichen werden.
1: It will be an explosion.
0: Nach dem Krieg wird das Problem explodieren. Weder die Gesellschaft noch die Veteranen sind darauf vorbereitet. Die Gesellschaft ist fragmentiert. Man kann 5 Jahre in Kiew leben und vom Krieg nur die Luftangriffe mitbekommen. Man kann sich mental davon trennen, was für das menschliche Gehirn ganz natürlich ist. Aber an der Front, in der Todeszone, erfahren die Menschen eine ganz andere Realität.
1: Die Killzone, it's completely different reality.
0: Obwohl ein Ende des Krieges noch in weiter Ferne zu liegen scheint, machen sich schon jetzt unzählige Menschen im Land Gedanken darüber, wie Behandlung und Reintegration von Soldatinnen und Soldaten gelingen kann. Denn nach Jahren des Krieges, der Gewalt und der Entwurzelung würden irgendwann Hunderttausende in ihre Heimatorte in der gesamten Ukraine zurückkehren, sagt Oksana Olinik, Direktorin des Polytechnischen Instituts. Einer der wichtigsten Faktoren, damit das gelingen kann, seien wirtschaftliche Perspektiven. Wir bieten seit mehr als 10 Jahren unterschiedliche Programme für Veteranen an. Das sind Master- und Bachelorstudiengänge, die aus dem ukrainischen Staatshaushalt finanziert werden und somit kostenlos sind. Für die Soldaten ist das ein wichtiger Ansatz für die Rehabilitation als Mensch. Denn sie kehren aus dem Krieg zurück, aus diesem Albtraum und integrieren sich in eine Gruppe Studierender, erlernen einen zivilen Beruf und können sich verwirklichen. Mehr als 200 Menschen hätten die Programme mittlerweile erfolgreich abgeschlossen, sagt Olinik. Eine Erfahrung, die auch ihr Kraft gebe. Denn eines habe sie von den Einsatzsoldaten gelernt: Man könne immer noch ein kleines bisschen mehr machen, um die ukrainische Gesellschaft zu verbessern.
2: Rebecca Barth berichtete aus der ukrainischen Stadt Zhytomyr.

0: Strengere Kontrollen, beschleunigte Asylverfahren und stärkere Solidarität unter den Mitgliedstaaten. Seit gestern ist die bisher größte Reform des EU-Asylsystems in Kraft. Auf nationaler Ebene ist allerdings längst noch nicht alles dazu umgesetzt. Darüber konnte mein Kollege Jonas Rehse gestern mit dem SPD-Politiker Hakan Demir sprechen. Er ist stellvertretender Sprecher für Migration und Integration der SPD-Bundestagsfraktion.
1: Herr Demir, ist die Europäische Union mit dem Inkrafttreten dieser Reform eine bessere Gemeinschaft als vorher?
2: Ja, das wird sich natürlich in den nächsten Wochen und Monaten zeigen. Was aber feststeht, ist, dass wir in den letzten 20 Jahren kein funktionierendes Asylsystem hatten. Insofern kann es eigentlich besser werden und wir müssen auf jeden Fall besser werden. Und das ist der Startschuss heute.
1: Das alte System hat daran gekrankt, dass die Regeln nicht eingehalten worden sind. Was macht Sie zuversichtlich, dass nach der Reform die neuen Regeln eingehalten werden?
2: Ja, man hat ja jetzt lange miteinander verhandelt, die letzten 20 Jahre, und hat jetzt tatsächlich dieses Ergebnis seit 2024 auf dem Tisch. Und ich gehe jetzt davon aus, dass das alle Länder auch ernst gemeint haben. Deutschland natürlich auch und auch die Anrainerstaaten, Griechenland, Italien. Ich verlasse mich erstmal auf das Wort. Aber es gibt natürlich auch Anreize für diese Staaten, die es früher nicht gegeben hat. Beispielsweise ein Solidaritätsmechanismus, dass man sich gegenseitig unterstützt, wenn der Migrationsdruck zu viel wird. Und da sind natürlich Mechanismen, die dazu führen können, dass man enger zusammenwächst und tatsächlich zusammenhält.
1: Die Anreize bestehen vor allem auch aus finanziellen Anreizen. Diese Anreize haben im Endeffekt diese Reform ermöglicht. Vielleicht kann man sagen, ist Solidarität in Europa also nur mit Geld zu bekommen?
2: Also ein Aspekt ist tatsächlich das Geld. Ein weiterer Aspekt wird natürlich sein, dass tatsächlich größere Länder wie Deutschland, Frankreich Menschen natürlich weiterhin aufnehmen werden. Es ist ja so, dass über den Solidaritätsmechanismus so ungefähr über 30.000 Menschen innerhalb Europas aufgeteilt werden sollen. Deutschland würde dann nach dieser Berechnung 21% aufnehmen, Frankreich 16% und dann geht es langsam runter Richtung Italien, ungefähr 12%. Das sind die Referenzschlüssel, die wir haben und auf die wir uns geeinigt haben. Und ich bin mir da ziemlich sicher, dass dann diese Länder auch diese Gruppe aufnehmen. Wo ich mir nicht sicher bin, ist natürlich Ungarn und Polen, die schon signalisiert haben, dass sie eigentlich gar nicht so richtig mitmachen wollen.
1: Die genießen ja auch gewisse Ausnahmen und Ausnahmeregelungen. Stark in der Kritik sind ja seit Bestehen in dem ganzen Asylrecht die Dublin-Regeln. Man hätte die ja auch ändern können. Also die besagen, der Staat, den ein Geflüchteter zuerst betritt, ist zuständig für das Asylverfahren. Das wäre dann vielleicht eher solidarisch gewesen, oder? Diese Regeln zu überdenken.
2: Also das ist auf jeden Fall eine Überlegung gewesen in den letzten Jahren, aber dafür gibt es keine Mehrheit und die einzige Mehrheit, die man jetzt gefunden hat, ist die jetzige Regelung, wonach tatsächlich weiterhin die Anrainerstaaten zuständig sind, wenn die Geflüchteten zunächst dorthin gekommen sind und dann von den anderen Staaten unterstützt werden. Das ist der Kompromiss. Das muss man auch nochmal sehen, dass da 27 Staaten gemeinsam über Jahre verhandelt haben und gesagt haben, wir versuchen das jetzt auf diesem Weg. Und wie gesagt, die nächsten Wochen und Monate werden zeigen, wie es weitergeht. Momentan kann ich schon mal sagen, dass die Anzahl von Geflüchteten, die nach Europa kommen, tatsächlich 30-40% geringer geworden ist, wenn man das vergleicht mit den Jahren vorher. In Deutschland haben wir ja 50% weniger Geflüchtete, sodass ich auch das Gefühl habe, dass das ein Hintergrund ist, vor dem all das, was wir jetzt aufgebaut haben, auch erstmal funktionieren kann.
1: Und trotzdem besteht ja die Befürchtung, dass Europa damit auch einen Teil seiner Werte verkauft hat. Man will die Sekundärmigration verhindern, also dass Asylsuchende nicht nach der Erstregistrierung in einem EU-Land auf eigene Faust dann in ein anderes Land weiterzieht. Deswegen werden die Geflüchteten so lange quasi inhaftiert, sagen Kritiker. Asylrechtler fürchten, dass die Schnellverfahren an den Grenzen nicht fair ablaufen und dass Grundrechte nicht eingehalten werden. Wie denken Sie denn, dass die Einhaltung dieser Grundrechte gewährleistet werden kann?
2: Also wir haben einen Schutzmechanismus in den Verordnungen drin und wir haben in Deutschland beispielsweise das auch ins Gesetz geschrieben. In Deutschland ist für das Menschenrechtsmonitoring zwei unabhängige Stellen zuständig. Wir haben das Deutsche Institut für Menschenrechte und die Nationale Stelle zur Verhütung von Folter. Und das ist etwas, was alle Staaten übernehmen müssen. Ein Menschenrechtsmonitoring, dass man sich alles anguckt, das ganze Verfahren und all die Probleme, die Sie gerade aufgezählt haben, die könnten entstehen tatsächlich, aber nach den Verordnungen und nach der Richtlinie, die wir jetzt haben, dürfte das eigentlich nicht passieren. Aber dadurch, dass wir natürlich wissen, dass es Umsetzungsprobleme geben kann und dass wir in der Vergangenheit auch gesehen haben, dass Menschen jetzt nicht den besten Zugang zu Rechtsberatung hatten, ist es umso wichtiger, dass wir jetzt ein Menschenrechtsmonitoring haben und alles uns genau angucken werden und dann auch, wenn es nötig ist, auch entsprechende Änderungen vornehmen.
0: Über den Start des gemeinsamen europäischen Asylsystems hat Jonas Rehse mit Hakan Demir gesprochen, dem stellvertretenden Sprecher für Migration und Integration der SPD-Bundestagsfraktion.

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1: Uhr, die Nachrichten. Das US-Militär hat nach Angaben von Präsident Trump den Chef des venezolanischen Drogen- und Menschenhandelkartells Tren de Aragua getötet. Die Regierung in Caracas bestätigte den Tod des Bandenführers. Trump schrieb in seinem Online-Dienst, man habe bei der Aktion eng mit Venezuela zusammengearbeitet. Demnach wurde der als Nino Guerrero bekannte Kartellchef Guerrero Flores bei einem gezielten Angriff getötet. Tren de Aragua wurde von den Vereinigten Staaten als terroristische Organisation eingestuft. Die Trump-Regierung hatte Guerrero und andere Anführer der Organisation wiederholt mit Sanktionen belegt. Das US-Außenministerium hatte eine Belohnung von bis zu 5 Millionen Dollar für Hinweise ausgesetzt, die zur Festnahme von Guerrero führen. Die kubanische Regierung hat erneut Schritte zur Liberalisierung der Wirtschaft des Landes angekündigt. Man öffne weitere Sektoren für Privatunternehmen und vereinfache Genehmigungsverfahren für neue Unternehmen, teilte der kubanische Präsident Díaz-Canel in einer Fernsehansprache mit. Wann die Maßnahmen greifen sollen, sagte er nicht. Im Jahr 2021 waren in Kuba private Unternehmen zugelassen worden, die bis zu 100 Personen beschäftigen dürfen. Die US-Regierung erhöhte in den vergangenen Monaten mit einer Reihe von Sanktionen den wirtschaftlichen Druck auf das sozialistisch regierte Kuba. Washington strebt einen Machtwechsel in dem Land an, das in einer schweren Wirtschaftskrise steckt. Die EU will am Montag Beitrittsverhandlungen mit der Ukraine und Moldau aufnehmen. Das teilte am Abend die zyprische Ratspräsidentschaft mit. Nach dem Ende der ungarischen Blockade hätten die 27 Mitgliedstaaten einen gemeinsamen Standpunkt zum ersten Verhandlungskapitel vereinbart und alle notwendigen Vorbereitungen abgeschlossen. Der Beitrittsprozess der beiden früheren Sowjetrepubliken war jahrelang vom inzwischen abgewählten ungarischen Regierungschef Orbán gebremst worden. Der ukrainische Präsident Selenskyj dankte der EU auf Telegram und gratulierte auch dem Nachbarland Moldau. Die Eröffnung des ersten Verhandlungskapitels sei eine bedeutende politische und moralische Unterstützung für sein Land. Moldaus Präsidentin Sandu sagte Medienberichten zufolge, ihr Land habe die notwendige Arbeit geleistet und werde die Reformen weiter umsetzen. In der Ukraine sind durch den russischen Angriffskrieg im Mai offenbar so viele Zivilisten getötet worden wie seit Jahren nicht mehr in einem Monat. Die Vereinten Nationen registrierten für den Zeitraum mindestens 274 zivile Todesopfer. Außerdem seien mehr als 1700 Menschen verletzt worden. Beide Werte markierten auf Monatssicht seit April 2022 einen neuen Höchststand, heißt es in dem UNO-Bericht. Insgesamt wurden nach Angaben der Vereinten Nationen seit Kriegsbeginn im Februar 2022 mehr als 16.000 Zivilisten getötet und mehr als 46.000 verletzt. Aufgrund des fehlenden Zugangs zu den von Russland eroberten Gebieten sind in den UNO-Statistiken nicht alle Opfer erfasst. Das US-Justizministerium hat die Übernahme des Medienkonzerns Warner Brothers durch Paramount genehmigt. Wie Vertreter des Justizministeriums mitteilten, hat die Kartellabteilung keine Wettbewerbsbedenken zu dem 111 Milliarden Dollar Geschäft. Allerdings wollen 10 US-Bundesstaaten, angeführt von Kalifornien, laut einem Bericht der Wirtschaftsnachrichtenagentur Bloomberg gegen die Übernahme klagen. Ursprünglich wollte Netflix das Studio und Streaming-Geschäft von Warner kaufen. Paramount stach den Streaming-Marktführer jedoch mit einem höheren Angebot für das gesamte Unternehmen samt der Fernsehsender aus, darunter CNN. Kritiker befürchten, dass der Nachrichtenkanal unter dem Dach von Paramount die redaktionelle Unabhängigkeit verlieren könnte. Bei der Fußball-Weltmeisterschaft hat der Co-Gastgeber USA sein Auftaktspiel gegen Paraguay mit 4:1 gewonnen. Kanada, neben Mexiko und den USA ebenfalls Ausrichter des Turniers, spielte 1:1 gegen Bosnien-Herzegowina. Das Wetter: in der Nordosthälfte Schauer und einzelne Gewitter, Richtung Südwesten zunehmend heiter und meist trocken. Höchstwerte im Nordwesten 17 bis 22, im Südosten 21 bis 26, am Oberrhein bis 28 Grad. Das waren die Nachrichten.
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2: Stellen Sie sich vor, hoher Besuch hat sich angekündigt. Jemand, der wirklich wichtig ist. Was tun Sie? Wahrscheinlich rütteln Sie an den Kissen, wischen Staub und in der Küche brodelt es auf dem Herd. Gastfreundschaft kann auch Arbeit bedeuten. Genau in dieser Situation befinden wir uns in einer der bekannten Szenen aus dem Leben Jesu, aufgeschrieben im Neuen Testament der Bibel. Da besucht Jesus die Schwestern Martha und Maria. Für Martha ist die Sache klar. Dem Ehrengast gebührt die beste Bewirtung. Der kulturelle Kontext lässt keinen Spielraum. Also legt sie pflichtbewusst los, wirbelt zwischen Töpfen und Tellern, während der Schweiß perlt. Und die andere Schwester, Maria? Sie tut aus Sicht der damaligen Zeit etwas absolut Unerhörtes. Sie setzt sich einfach zu den Füßen Jesu und lässt die Küche Küche sein. Wer denkt, das sei eine nette, demütige Geste, der irrt gewaltig. Maria vollzieht mit dieser schlichten Geste eine kleine Revolution. Sie bricht mit allen Erwartungen, die auf ihr lasten. Während Martha sich der Rolle hingibt, bricht Maria aus ihr aus. Anstatt mit für den Gast zu sorgen, lässt sie alles stehen und liegen und will einfach nur bei Jesus sein und seine Nähe genießen, offen für das, was sich ergeben wird. Sie wirft damit eine Frage auf, die uns heute in unserer durchgetakteten Optimierungsgesellschaft direkt betrifft. Kannst du einfach nur da sein? Hältst du es mit dir selbst noch aus, ohne direkt das Gefühl zu haben, etwas leisten, produzieren oder vorweisen zu müssen? Maria hat etwas verstanden, das wir oft schmerzlich vermissen. In der Gegenwart Gottes reicht es völlig aus, einfach da zu sein. Schließlich stellt sich Gott im Alten Testament mit Namen vor, der lautet: Ich bin da. Und genau das ist das Angebot an Maria und an uns. Gott genießt es, wenn du in seiner Nähe einfach da bist. Es ist wie in diesen Momenten mit richtig guten Freunden, bei denen man schweigend am Tisch sitzt und keine peinliche Stille herrscht, sondern das tiefe Wissen: Ich bin da, du bist da, das reicht. Zusätzlich macht uns diese Geschichte den Unterschied zwischen dem Dringenden und dem Wichtigen bewusst. Dringlich ist, was auf unseren Listen immer ungeduldig nach oben ploppt. Das, was jetzt sofort erledigt werden muss, weil die Zeit drängt. Das Wichtige hingegen ist das, was uns auf Dauer weiterbringt, was uns als Menschen wachsen und unsere Beziehungen reifen lässt. Was dafür sorgt, dass wir nicht nur funktionieren, sondern wirklich leben. Martha ist im Dringlichen gefangen. Maria wählt das Wichtige. Außerdem ist Maria im Hier und Jetzt präsent, und das ist oft eine körperliche Frage. Während wir in Gedanken entweder in der Vergangenheit hängen oder schon 3 Wochen in der Zukunft planen, ist unser Körper immer in der Gegenwart. Er kann nirgendwo anders hin. Unsere Sprache ist da sehr weise. Was sitzt mir im Nacken? Was lastet auf meinen Schultern? Was ist mir auf den Magen geschlagen oder geht an die Nieren? Oft weiß unser Körper deutlich eher und besser, wie es um uns bestellt ist. Daher lohnt es sich, auf ihn zu hören. Veränderung passiert nur in der Gegenwart. Wir können die Signale unseres Körpers und unserer Seele nur dann ernst nehmen, wenn wir uns erlauben, wie Maria, einfach mal Platz zu nehmen, still zu werden, im Jetzt anzukommen. Gönnen Sie sich heute für einen Moment diesen Moment der Revolution. Einfach da sein, ohne Rechtfertigung.
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3: 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FIFA-Fußballweltmeisterschaft. Und einfach da ist jetzt auch Benedikt Kaninski.
4: Da feiert gestern das US-Team einen perfekten Auftakt in diese Weltmeisterschaft. Erst gab es die dritte und letzte Eröffnungsfeier von dieser WM und dann wurde es auch auf dem Platz beim 4:1-Sieg der WM-Gastgeber ziemlich unterhaltsam. Jens-Jörg Rieck hat das Spiel verfolgt.
5: Perfekter Auftakt für die US-Amerikaner in der ausverkauften Arena von Los Angeles. Schon in der ersten Halbzeit war die Mannschaft von Mauricio Pochettino, angetrieben von den Ex-Bundesliga-Stars McKennie und Pulisic, das deutlich bessere Team, traf durch ein Eigentor von Damian Bobadilla zum 1:0, erhöhte durch einen Doppelpack von Balogun zum 3:0. Halbzeitstand in der zweiten Halbzeit, als die USA einige ihrer Topstars rausnahmen, verwässerte das Ganze immer mehr. Mauricio mit dem Ehrentreffer für die Südamerikaner, aber am Ende gab es dann noch ein Highlight, den Treffer zum 4:1 Endstand der Gladbach Arena mit einem Außenrissschlenzer zum hochverdienten und perfekten Auftakt für die USA, die damit der Topfavorit in der Gruppe D sind.
4: Und über diesen starken Start ins Turnier spreche ich jetzt mit unserem Deutschlandfunk-WM-Reporter Matthias Friebe. Matthias, warum waren die US-Amerikaner gegen Paraguay so klar überlegen?
6: Das hat schon direkt in der ersten Sekunde dieses Spiels quasi begonnen. Sie waren von Anfang an dominant und haben sich in so einen kleinen Rausch reingespielt. So kann man es, glaube ich, sagen. Das Stadion ist mitgegangen, man hat sie frenetisch unterstützt. Und so gab es nahezu eine positive Eskalation aus amerikanischer Sicht. Eine solche Dominanz ist man ja von der sportlich normalerweise im Mittelfeld unterwegs seienden Mannschaft gar nicht gewöhnt. Und wie es Jens-Jörg Krieg gerade schon gesagt hat, damit sind sie Topfavorit auf den Sieg in dieser Gruppe. Und ich glaube, man kann sagen, sie sind eigentlich schon mit mindestens einem Bein in der nächsten Runde und können sich schon mal auf weitere Aufgaben vorbereiten.
4: Für die USA als WM-Gastgeber war dieser Sieg natürlich sehr wichtig. Warum ist es denn insgesamt auch von so großer Bedeutung für diese WM, wie die USA abschneiden?
6: Das Abschneiden der Gastgebermannschaft ist bei jedem Turnier eigentlich entscheidend dafür, wie dieses Turnier dann am Ende wahrgenommen wird, wie erfolgreich das auch am Ende bewertet wird. Wir erinnern uns an das Sommermärchen, die WM 2006, die deutsche Mannschaft, die ein bisschen aus dem Nichts kam und ins Halbfinale kam, die hat diese Stimmung im Land getragen und so gilt das auch für viele andere Turniere. Da kann man eigentlich fast alle Beispiele nehmen. Eine kleine Ausnahme ist die letzte Weltmeisterschaft in Katar. Da war von vorne eigentlich klar, dass die Mannschaft relativ chancenlos sein wird. Und deswegen setzt man hier viel drauf, dass die Amerikaner sehr weit kommen werden. Sie haben es ja auch sogar schon mal bei früheren Ausgaben bis ins Viertelfinale geschafft. Und dass dann gleichzeitig auch Mexiko einigermaßen souverän gewonnen hat und auch Kanada nicht verloren hat, tut diesem Turnier sicherlich keinen Abbruch. Wenngleich man natürlich sagen muss, diese beiden Teams sind eher schmückendes Beispiel. Die allermeisten Spiele finden ja in den Vereinigten Staaten statt. Und da wird man ein großes Auge drauf haben und großen Wert drauf legen, dass diese Mannschaft lange dabei ist. Man hat es gesehen, die Fans sind heute schon sehr gut mitgegangen, die ja hier vor allen Dingen viele andere Sportarten gewöhnt sind, außer Fußball. Und es wird sicherlich dann auch Gianni Infantino freuen, wenn diese WM weiter gut ankommt und auch Donald Trump. Das hat man im Vorfeld ja schon eigentlich prophezeit. Der wird vor allem Spaß an dieser Weltmeisterschaft haben, wenn seine Mannschaft vielleicht relativ lange im Turnier drin bleiben kann.
4: Infos von unserem Deutschlandfunk-WM-Reporter Matthias Friebe. Vielen Dank. Wir schauen zum nächsten WM-Gastgeber. Gut ins Turnier gestartet sind gestern Abend nämlich auch die Kanadier. Gegen Bosnien-Herzegowina lief Kanada lange einem Rückstand hinterher, belohnte sich aber am Ende immerhin noch mit dem 1:1. Thomas Kunze.
7: Kanada 1, Bosnien-Herzegowina 1. Irgendwie können beide Teams damit zufrieden sein. Und irgendwie eben auch nicht. Bosnien ging effektiv durch Lukic Kopfball nach 21 Minuten und einer Ecke in Führung. Und danach wurden die Gastgeber dann wach und immer stärker. Aber Kanada ließ eben zunächst Zielstrebigkeit und danach Präzision vermissen. David scheiterte zum Beispiel aus 11 Metern an Vasil in Halbzeit 2, retteten Kolasinac und Katic zweimal auf der Linie für Bosnien. Und so dauerte es bis zur 79. Minute, ehe der eingewechselte Kyle Larin Kanada erlöste. Sein Schuss von der Strafraumgrenze unhaltbar für Nikola Vasil. Beide Teams hatten danach noch die Chance auf den Siegtreffer, beide Teams aber schafften das nicht. Und so steht da am Ende ein irgendwie verdientes 1:1 in Toronto an der Anzeigetafel.
4: Ein ordentlicher Start also für die Kanadier in diese WM. Und für die deutsche Mannschaft startet die Weltmeisterschaft morgen Abend gegen Curaçao. Deutschland ist ziemlich klar in der Favoritenrolle. DFB-Stürmer Dennis Undaff will bei allem Druck vor diesem Spiel aber nicht die Lockerheit verlieren.
8: Ich glaube, Curaçao, da kann fast jeder tanzen und bei uns nicht. Da haben die uns, glaube ich, etwas voraus. Ja, und da sieht man, wie viel Spaß die haben. Und sowas finde ich schön, sowas zu sehen, so, weil man kann nicht immer zu 100% ernst bleiben, sondern da gehört auch ein bisschen Spaß dazu.
4: Dennis Undaff auf der abschließenden Pressekonferenz. Es sieht allerdings danach aus, dass Undaff zunächst auf der Bank sitzen wird und Kai Havertz im Sturmzentrum startet.
3: Danke, Benedikt Kaninski, und in gut einer Stunde sind Sie wieder hier.

0: Es ist 6.45 Uhr, hier sind die Informationen am Morgen im Deutschlandfunk. Die Nachrichten aus dem Gazastreifen, die sind meist geprägt von Zahlen und politischen Debatten. Doch abseits der Schlagzeilen spielt sich eine Tragödie ab, und zwar in den Krankenhäusern des Küstenstreifens. Denn auch Monate nach Inkrafttreten der brüchigen Waffenruhe ist noch lange keine Normalität eingekehrt. Ein undurchdringliches System aus Blockaden und Bürokratie sorgt dafür, dass selbst einfachste Medikamente die Kliniken nicht erreichen. Der medizinische Mangel ist dort zum Dauerzustand geworden. Julio Segador berichtet aus Tel Aviv.
1: Krankenhäuser sind Orte der Hoffnung. Das Al-Shifa-Krankenhaus im Gazastreifen jedoch ist ein Ort des Mangels. Seit Jahren kollabiert in den schmalen Küstenstreifen das Gesundheitssystem unter den Folgen von Blockaden und Zerstörung. Die medizinische Krise ist hier kein Ausnahmezustand mehr, sondern bittere Routine. Wir besitzen derzeit weder Geräte für die Kernspintomographie noch für die Computertomographie. Außerdem gibt es einen akuten Mangel an medizinischem Verbrauchsmaterial und Medikamenten. Vor allem Medikamente für Patienten mit chronischen Erkrankungen und Krebspatienten fehlen. Wir haben nur etwa 15% der Medikamente für Chemotherapien, die zur Behandlung von Krebspatienten eingesetzt werden müssen. Hassan Al-Shaer leitet das Al-Shifa-Krankenhaus in Gaza-Stadt. Ein Krebspatient, der in diese Klinik kommt, hat schlechtere Überlebenschancen als andernorts. Doch es betrifft nicht nur die Hightech-Medizin. Es fehlt am Alltäglichen, an Dingen, die in jeder europäischen Hausarztpraxis selbstverständlich seien, sagt der Klinikchef im ARD-Interview. Derzeit herrscht ein akuter Mangel an allen Standarduntersuchungen. Letzte Woche konnten wir bei Patienten kein großes Blutbild erstellen. Es ging dabei um die Untersuchung der Blutsalze. Diese Tests standen uns einfach nicht zur Verfügung. Ein großes Blutbild ist unmöglich, ein Mangel, der kaum wahrgenommen wird. Denn offiziell herrscht eine Waffenruhe. Doch das Schweigen der Waffen bedeutet keineswegs das Ende der medizinischen Not. Der Eindruck einer beginnenden Normalisierung ist für Klinikdirektor Al-Shaer eine gefährliche Fehlinterpretation der Lage. Leider glauben alle, dass während der Waffenruhe die Situation im Gazastreifen normal geworden sei. Aber ganz im Gegenteil. Alles, was hereinkommt, sind Nebensächlichkeiten und keine grundlegenden Dinge. Doch warum kommen viele lebenswichtigen medizinischen Güter nicht an? Die Hilfsorganisation Ärzte ohne Grenzen, kurz MSF, versucht täglich Nachschub in den Gazastreifen zu bringen. Joan Tubau, Einsatzleiter von MSF in den palästinensischen Gebieten, beschreibt im ARD-Interview das bürokratische Nadelöhr an den Grenzen. Stichwort Güter, die auch militärisch genutzt werden könnten. Die sogenannte Dual-Use-Liste. Diese Liste wird immer länger. Sie wird bisweilen unterschiedlich ausgelegt. Und ja, sie wächst einfach weiter, ohne dass man unbedingt eine konkrete Rückmeldung darüber erhält, warum bestimmte Dinge nicht zugelassen werden. Joan Dubau schildert, dass bereits eine kleine Tube Hautcreme reicht, um Transporte zu stoppen. Nur weil 15% ihrer Inhaltsstoffe unter die Dual-Use-Regel fallen könnten. Ein winziges Detail mit fatalen Folgen. Was im Grunde dazu führt, dass eine ganze Palette an der Grenze gestoppt wird. Es kann durchaus sein, dass diese Palette 500 Produkte enthält, von denen aber nur eines die besagte Creme ist. Dennoch wird die gesamte Palette an der Grenze aufgehalten. Während Hilfsgüter an den Grenzen im bürokratischen System stecken bleiben, kämpfen die Ärzte im Al-Shifa-Krankenhaus um das Leben ihrer Patienten. Hoffnung auf Besserung gibt es kaum, denn im Gazastreifen ist die Krise längst keine Ausnahme mehr. Der Mangel ist hier Dauerzustand.
0: Die medizinische Krise im Gazastreifen, Julio Segador berichtete.

0: Die letzten Wochen, sie waren ein Auf und Ab, wenn man auf den Konflikt zwischen den USA und dem Iran blickt. Mal droht US-Präsident Donald Trump mit massiven Militärschlägen, dann widerspricht er von einem Abkommen, das kurz bevorstehe. Jetzt im Moment deutet zumindest einiges darauf hin, dass es vielleicht wirklich zu einem ersten Abkommen kommen könnte. Zumindest sagt das jetzt Pakistans Regierung, die in dem Konflikt vermittelt. Was in diesem Hin und Her oft zu kurz kommt, die Lage der Bevölkerung im Iran. Darüber kann ich jetzt mit Gilda Sahebi sprechen. Sie ist Ärztin, Politikwissenschaftlerin, Autorin und Journalistin. Geboren wurde sie in Teheran und hat noch immer gute Kontakte in die iranische Zivilgesellschaft. Frau Sahebi, schönen guten Morgen.
1: Guten Morgen.
0: Nach den jüngsten Entwicklungen, was überwiegt in der iranischen Gesellschaft oder auch in der Diaspora in Deutschland? Hoffnung oder Resignation?
1: Ich würde sagen, dass man nicht sagen kann, was überwiegt, sondern es ist wohl am ehesten eine Gleichzeitigkeit und ein Wechsel aller Gefühle. Also ich habe gestern mit einer Person gesprochen, die jetzt gerade 2 Wochen in Teheran war, und noch mit einer anderen Person, die in Teheran lebt. Und da kommen ganz unterschiedliche Sachen. Also einmal die Angst, dass der Krieg eben weitergeht. Also eine Freundin zum Beispiel in Teheran, die hatte sich diesen Krieg tatsächlich gewünscht. Also ich erinnere mich, ich habe Gespräche mit ihr geführt im Januar nach den Massakern. Es gab ja diese Massenproteste im Iran. Und es wurden Tausende bzw. Zehntausende Menschen umgebracht vom Regime. Und da sagte sie, das weiß ich noch sehr gut, der einzige Weg ist ein Krieg von außen. Und jetzt ist es so, dass sie Angst hat, dass der Krieg weitergeht, weil der Krieg die Situation noch viel schlimmer gemacht hat der Menschen, die wirtschaftliche Situation, die politische, die gesellschaftliche. Und dann ist es so, dass viele Menschen sagen, vielleicht wird es nach dem Krieg besser. Also ich glaube, es ist so eine Hoffnung aus der Not auch heraus. Auf jeden Fall wünschen sich die Menschen vor allem einfach Ruhe und die Möglichkeit, leben zu können.
0: Und die Hoffnung, die Sie da zum Ausdruck gebracht haben, die manche Menschen im Iran in so einen Krieg gesteckt hatten, war ja, dass dieses terroristische Regime verschwinden würde. Das ist aber immer noch da. Wie geschwächt ist das Regime?
1: Das fällt mir immer schwer zu sagen, weil zum einen es immer sehr schwierig ist, in dieses Regime reinzuschauen. Das ist auch eine bewusste Strategie dieses Regimes, dass Menschen, also dass wenn innerhalb des Regimes Informationen nach draußen gegeben werden, dann wird es sehr hart bestraft, weil sie wollen eben diese Blackbox sein. Was man, glaube ich, sagen kann, ist, dass das Regime im Zuge dieses Krieges zu einer im Grunde vollendeten Militärdiktatur geworden ist. Es war zwar vorher auch schon von den Revolutionsgarden beherrscht und trotzdem war es so, dass der Revolutionsführer, die sogenannte geistliche Elite, trotzdem noch das letzte Wort hatte und viel Macht. Das ist jetzt anders. Die Revolutionsgarden haben tatsächlich alle Entscheidungen und alle Strukturen in der Hand und treffen auch die letzten Entscheidungen. Und die Revolutionsgarden sind eine sehr, sehr brutale Kraft, die auch nur an der eigenen Macht interessiert ist. Und was wir in diesem Krieg ja gesehen haben, sowohl außenpolitisch als auch innenpolitisch, ist, dass sie bis ins Letzte gehen und alles tun, um an der Macht zu bleiben. Wenn jemand vor einem halben Jahr gesagt hätte, dass das iranische Regime eines Tages die gesamten Nachbarstaaten angreift, ich hätte es sehr schwer geglaubt. Die Straße von Hormuz, die gesamte Weltwirtschaft wird im Grunde beschädigt, damit das Regime an der Macht bleibt. Und das kann man auf jeden Fall sagen. Ob sie geschwächt sind, schwierig zu sagen, aber sie tun auf jeden Fall alles, um an der Macht zu bleiben.
0: Und es gibt jetzt Berichte, dass so ein Abkommen, wenn es denn käme, dass das auch vorsehen könnte, dass Sanktionen gegen den Iran aufgehoben werden und eventuell auch eingefrorene Gelder Irans freigegeben werden könnten, auch wenn US-Präsident Donald Trump das bisher nicht bestätigen wollte. Aber wenn es so käme, wäre das eventuell auch gefährlich für die Bevölkerung, weil das Regime dann noch mehr Ressourcen hätte zur Unterdrückung der Bevölkerung?
1: Also was man weiß, ist, aus dem Atomabkommen 2015 sind am Ende tatsächlich mehr als 4/5 des Geldes sogar, damals wurden ja auch Gelder, eingefrorene Gelder freigegeben, in die Taschen der Revolutionsgarden gegangen. Also davon muss man ausgehen, weil die Revolutionsgarden das Regime auch großen Teil der Wirtschaft kontrolliert. Und die New York Times hat jetzt berichtet sogar, dass die Revolutionsgarden den USA angeboten hätten, im Falle eines Kriegsendes und eines Deals, dass die USA ins Land kommen können und investieren können. Also das sozusagen ist jetzt, die Revolutionsgarden wollen, glaube ich, wirklich alles tun, um irgendwie die Situation zu verändern. Und die gehen sogar so weit, und das hätte der Revolutionsführer Ali Khamenei, der Ende Februar getötet wurde, niemals getan, dass er den USA sowas anbietet. Ich gehe davon aus, dass, wenn es einen Deal gibt, und ich bin da sehr, sehr vorsichtig, weil dass es einen Deal gibt, hören wir jetzt seit März im Grunde, alle 3 Tage, dann besteht tatsächlich die Gefahr, dass die Revolutionsgarden, dass der Machtapparat davon profitiert, weil sie müssen ja auch ihr Militär aufbauen. Also es ist ja so, dass sehr, sehr viel zerstört wurde, der Militärstruktur im Land. Und das Geld wird kaum an die Bevölkerung gehen, das übrigens wirtschaftlich extrem leidet. Im Zuge des Krieges haben sehr, sehr viele Menschen auch ihren Job verloren. Das Regime hat ja auch das Internet abgeschaltet. Wenn man sich vorstellt, hier wird das Internet abgeschaltet, da würden sehr viele Menschen auch ihre Stellen verlieren. Die Wirtschaft ist am Ende, und die war es vorher schon. Und ich glaube nicht, dass es besser wird, auch mit einem Abkommen.
0: Und selbst wenn es so ein Abkommen gäbe, wäre es ja auch nur ein erster Schritt. Es wäre ein vorläufiges Abkommen. Es würde den gesamten Konflikt, auch wenn wir auf das Atomprogramm blicken, nicht beheben. Sehen Sie irgendwelche Anzeichen dafür, dass das iranische Regime überhaupt ein Interesse an einem, ich sag mal, endgültigen Abkommen haben könnte?
1: Ich glaube, dass das Regime auch mit einem Abkommen nicht damit rechnen würde, dass der Krieg wirklich vorbei ist. Also die Waffenruhe war jetzt auch nicht eine Waffenruhe, weder im Libanon noch im Iran. Gleichzeitig glaube ich trotzdem, dass sie Interesse an einem Abkommen haben. Erstens, weil dann erstmal Ruhe herrschen würde. Wie lange, weiß man natürlich nicht. Nach dem Krieg im Juni letzten Jahres haben auch sowohl das Regime als auch die Menschen im Iran, übrigens wurde mir immer wieder gesagt, damit gerechnet, dass der Krieg weitergeht. Aber sie würden natürlich zeigen, und das ist ja eine der wichtigsten Stories dieses Regimes und Botschaften in den letzten Wochen, wir haben uns gewehrt gegen die 2 größten Militärmächte dieser Welt, USA und Israel. Und das könnte es mit diesem Abkommen natürlich auch beweisen. Und die Frage wäre natürlich, was wäre dieses Abkommen? Dürfte das Regime weiter anreichern? Wie sähe es aus? Also es gibt eigentlich so viele große Streitpunkte, dass es mir gerade ohnehin schwer fällt, mir vorzustellen, wie dieses Abkommen genau aussieht.
0: Und in diesem ganzen Konflikt spielt ja bisher Europa diplomatisch kaum eine Rolle. Sehen Sie irgendetwas, was die europäischen Staaten oder die EU tun könnte, um die Situation für die Menschen im Iran tatsächlich zu verbessern?
1: Also was ich eigentlich seit Jahren schon sage, ist, dass die Politik immer an Werten ausgerichtet werden sollte. Ich weiß, das klingt immer sehr naiv, und ich halte das für aber sehr realistisch und klug, das zu machen, weil am Ende, wenn man mit einem Regime wie dem iranischen handelt, das brutal ist bis zum geht nicht mehr. Also ich habe in den letzten Wochen auch immer gedacht, wenn Aussagen kamen, wem soll ich weniger glauben, Donald Trump oder dem iranischen Regime? Weil niemand das Wohl von Menschen im Kopf hat. Es geht um Macht, es geht um Einfluss, es geht um Erhalt von Reichtum, nicht um die Menschen. Und das sollte aber im Mittelpunkt stehen, immer. Und ein großes Problem zum Beispiel für die Zivilgesellschaft im Iran ist es, dass man kein Geld überweisen kann. Mhm. Also wenn Geld in den Iran gebracht wird, dann wird es in Taschen gebracht. Es wird als Bargeld gebracht, weil das Land vom internationalen Zahlungsverkehr ausgeschlossen ist. Und das wäre ein Weg, dass man überlegt, wie kann man die Zivilgesellschaft wirklich konkret unterstützen.
0: Der Irankrieg und die Auswirkungen auf die Bevölkerung, darüber habe ich mit der Politikwissenschaftlerin Gilda Sahebi gesprochen. Vielen Dank für das Gespräch.
1: Dankeschön.
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9: Sieben Uhr, die Nachrichten. Das arbeitgebernahe Institut der deutschen Wirtschaft rechnet in den nächsten Jahren mit einem stärkeren Rückgang des Arbeitskräfteangebots in Deutschland als bislang angenommen. Wie die Rheinische Post berichtet, dürften im Jahr 2036 4,3 Millionen Arbeitskräfte fehlen. Das sind rund 1,3 Millionen mehr als noch bei der IW-Prognose vor zwei Jahren. Grund der Revision sei eine neue Berechnung des Statistischen Bundesamts zur langfristigen Entwicklung der Bevölkerung, heißt es. Demnach wird sich der demografische Ausblick verschlechtern. Eine Ursache ist nach Einschätzung des Instituts die Migrationspolitik der Bundesregierung. Dadurch kämen deutlich weniger neue Einwanderer nach Deutschland. Die Wissenschaftler fordern die Politik auf, mehr zu tun, um das Arbeitskräftepotenzial zu erhöhen, etwa durch die Anwerbung ausländischer Fachkräfte oder eine Ausweitung der Arbeitszeiten. Die EU will am Montag Beitrittsverhandlungen mit der Ukraine und Moldau aufnehmen. Das teilte am Abend die zyprische Ratspräsidentschaft mit. Nach dem Ende der ungarischen Blockade hätten die 27 Mitgliedstaaten einen gemeinsamen Standpunkt zum ersten Verhandlungskapitel vereinbart und alle notwendigen Vorbereitungen abgeschlossen. Der Beitrittsprozess der beiden früheren Sowjetrepubliken war jahrelang vom inzwischen abgewählten ungarischen Regierungschef Orbán gebremst worden. Der ukrainische Präsident Selenskyj dankte der EU auf Telegram und gratulierte auch dem Nachbarland Moldau. Die Eröffnung des ersten Verhandlungskapitels sei eine bedeutende politische und moralische Unterstützung für sein Land. Moldaus Präsidentin Sandu sagte Medienberichten zufolge, ihr Land habe die notwendige Arbeit geleistet und werde die Reformen weiter umsetzen. Das US-Militär hat nach eigenen Angaben mehrere iranische Drohnenangriffe auf Schiffe in der Straße von Hormus abgewehrt. Das zuständige US-Regionalkommando CENTCOM teilte mit, der Schiffsverkehr durch die Meerenge fließe ungehindert weiter. Man habe alle Drohnen abgeschossen. Eine genaue Anzahl wurde nicht genannt. US-Präsident Trump hatte zuletzt erklärt, das Militär habe mehrere Tanker durch die Meerenge eskortiert. Zum Stand eines Rahmenabkommens zu einer Friedensvereinbarung zwischen den USA und dem Iran gibt es weiter widersprüchliche Angaben. Der pakistanische Premierminister Sharif schrieb auf X, beide Seiten hätten einer endgültigen Fassung zugestimmt. Nun arbeite man gemeinsam daran, die nächsten Schritte zu finalisieren. Irans Außenminister Araghchi sagte im Staatsfernsehen, es sei noch nichts unterzeichnet und es könne auch noch Änderungen geben. Das US-Militär hat nach Angaben von Präsident Trump den Chef des venezolanischen Drogen- und Menschenhandelkartells Tren de Aragua getötet. Die Regierung in Caracas bestätigte den Tod des Bandenführers. Trump schrieb in seinem Online-Dienst, man habe bei der Aktion eng mit Venezuela zusammengearbeitet. Demnach wurde der als Nino Guerrero bekannte Kartellchef Guerrero Flores bei einem gezielten Angriff getötet. Tren de Aragua wurde von den Vereinigten Staaten als terroristische Organisation eingestuft. Die Trump-Regierung hatte Guerrero und andere Anführer der Organisation wiederholt mit Sanktionen belegt. Das US-Außenministerium hatte eine Belohnung von bis zu 5 Millionen Dollar für Hinweise ausgesetzt, die zur Festnahme von Guerrero führen. In London findet heute die traditionelle Geburtstagsparade Trooping the Colour für König Charles III. Statt. An der Zeremonie nehmen Soldaten der britischen Infanterie- und Kavallerieregimenter sowie zahlreiche Musikchors teil. Zum Abschluss wird die königliche Familie vom Balkon des Buckingham-Palasts aus einen Kunstflug der Royal Air Force verfolgen. Bei der Fußball-Weltmeisterschaft hat der Co-Gastgeber USA sein Auftaktspiel gegen Paraguay mit 4:1 gewonnen. Kanada, neben Mexiko und den USA, ebenfalls Ausrichter des Turniers, spielte 1:1 gegen Bosnien-Herzegowina. Das Wetter: in der Nordosthälfte Schauer und einzelne Gewitter, Richtung Südwesten zunehmend heiter und meist trocken. Höchstwerte im Nordwesten 17 bis 22, im Südosten 21 bis 26, am Oberrhein bis 28 Grad. Morgen im Norden und Osten wechselnd bewölkt und einige Schauer oder Gewitter, im Süden heiter bis wolkig, Temperaturen 18 bis 26 Grad. Das waren die Nachrichten.
2: Uhr, Deutschlandfunk, die Presseschau. Mit Kommentaren zum gemeinsamen europäischen Asylsystem GEAS, zur geplanten Gesundheitsreform von Bundesministerin Warken und zum Börsengang von Elon Musks Unternehmen SpaceX. Die Rheinische Post aus Düsseldorf bezeichnet das Inkrafttreten von GEAS als eine Zeitenwende in der europäischen Asylpolitik. Es ist endlich das unmissverständliche Signal an die Welt, dass Europa bei seinen kompliziertesten und deswegen umstrittensten Fragen handlungsfähig bleibt. Wer die europäische Idee und den Schengen-Raum ohne Binnengrenzen bewahren will, muss einsehen, es geht nicht ohne geordnete und kontrollierte Verfahren zur Eindämmung der irregulären Migration an den Außengrenzen. Ein Staat, der die Kontrolle darüber verliert, wer seine Grenzen überschreitet, verliert langfristig das Vertrauen seiner Bürger und gefährdet den gesellschaftlichen Zusammenhalt, meint die Rheinische Post. Auch die neue Osnabrücker Zeitung begrüßt die Reform. GEAS ist ein Meilenstein. Spät, aber endlich beweist die EU nun Handlungsfähigkeit in einer ihrer dringlichsten Krisen. Denn zur Wahrheit gehört, das bisherige Dublin-Verfahren stiftete Chaos statt Verlässlichkeit, vor allem zulasten Deutschlands, das für viele Flüchtlinge in den vergangenen Jahren der bevorzugte Zielort war. Mit dem Inkrafttreten der Reform wächst allerdings auch die Pflicht der Bundesregierung, Farbe zu bekennen. Deutschland muss sein Versprechen einhalten und die stationären Grenzkontrollen im Herzen Europas schrittweise zurückfahren, wenn die bessere Kontrolle an den Außengrenzen funktioniert, mahnt die neue Osnabrücker Zeitung. Der Donaukurier sieht es so: GEAS ändert die Dinge nicht von heute auf morgen, aber es wird sie perspektivisch ändern, wenn die Staaten sich an die Verabredungen halten. Es führt das Prinzip von Lastenverteilung und geteilter Verantwortung wieder ein. GEAS startet zudem zu einem guten Zeitpunkt. Das Migrationsgeschehen und die Zugangszahlen sind gerade beherrschbar, unterstreicht der Donaukurier, der in Ingolstadt erscheint. Die Volksstimme aus Magdeburg warnt: der dickste Prüfstein für das neue System ist, die EU-Asylverfahren in sicheren Drittstaaten abwickeln zu können. Das wird nicht billig werden. Als der britische Premier Johnson durch den Brexit von EU-Regeln befreit im Jahr 2022 mit seinem Ruanda-Modell um die Ecke kam, war die Empörung im Brüsseler Club groß. Wo bleiben bei der Asylauslagerung die Menschenrechte? Die EU-Führung mit der PR-Maschine Ursula von der Leyen an der Spitze ist da flexibel. Wen interessiert die Debatte um Werte und Rechte von gestern? Das war die Volksstimme. Kritik kommt von der Frankfurter Rundschau. Europa schottet sich weiter ab und schränkt die Rechte Geflüchteter massiv ein. GEAS sorgt dafür, dass Menschen bis zu 30 Monate lang an den Außengrenzen inhaftiert werden können, ohne dass sie ein Verbrechen begangen haben. Auch Kinder werden in diese gefängnisartigen Grenzzentren gebracht, wenn sie mit ihrer Familie reisen. Der Zugang zu unabhängiger Beratung und Rechtsschutz steht zwar auf dem Papier, ob dies allerdings eingehalten wird, muss bezweifelt werden, wenn man sich den Umgang von Ländern wie Griechenland mit Migrantinnen und Migranten anschaut, so die Frankfurter Rundschau. In der Frankenpost aus Hof heißt es: vom neuen EU-Asylsystem soll das Signal ausgehen, dass es keinen Automatismus mehr gibt zwischen illegaler Einreise und dauerhaftem Bleiberecht. Ob und wie schnell sich dieses Signal in Richtung Afrika und Nahem Osten verbreitet, ob es fluchtwillige Menschen von der Reise nach Europa abhält, wird erst zu beobachten sein, bemerkt die Frankenpost. Nun zum Gesetzentwurf für eine Gesundheitsreform, der in erster Lesung kontrovers im Bundestag debattiert wurde. Der Kölner Stadtanzeiger lobt Ministerin Warken. Von der Koalitionsführung unter Druck gesetzt, schneller als geplant zu liefern, hat die Ministerin in kürzester Zeit einen Gesetzentwurf vorgelegt, der mutig genannt werden kann. Nina Warken, Neuling im Haifischbecken der Gesundheitspolitik, legt sich unerschrocken mit allen Leistungserbringern an, aber auch bei den Versicherten soll es Einschnitte geben. Allerdings ist das Paket, anders als von Warken behauptet, nicht ausgewogen. Es hat eine Schieflage, denn ein Bereich wird eindeutig geschont, die Pharmaindustrie. Diese verbreitet seit Jahren erfolgreich die Legende, die Arzneimittelpreise stünden in einem direkten Zusammenhang mit Standort und Investitionsentscheidungen, moniert der Kölner Stadtanzeiger. Auch die in Freiburg erscheinende Badische Zeitung geht auf die Kritiker der Reform ein. Alle laufen Sturm gegen die Pläne. Für jeden Bereich, für jede Gruppe werden die geplanten Belastungen als viel zu hoch beklagt. Ach was, sogar als jeweils drohende Katastrophe werden sie beschrieben. Die ambulante Versorgung wird zusammenbrechen, Kliniken werden reihenweise insolvent gehen, neue Medikamente werden keine mehr entwickelt werden. Jedes dieser Szenarien mag für sich folgerichtig erscheinen. Aber so wie die Sache jetzt läuft, droht aus den partikularen Protesten ein politischer Verteilungskampf zu werden, befürchtet die Badische Zeitung. Die Süddeutsche Zeitung blickt generell auf die anstehenden Reformen und kritisiert dabei die Position der Gewerkschaften. Liest man die Analyse der Gewerkschaften, dann stellt man erstaunt fest, dass es hausgemachte Standortprobleme offenbar gar nicht gibt. Schuld an der seit nunmehr 4 Jahren andauernden Wachstumsflaute, an sinkender Industrieproduktion und schwindender Wettbewerbsfähigkeit sind demnach vor allem die Herren Donald Trump, Wladimir Putin und Xi Jinping, die die deutsche Volkswirtschaft mit ihren Kriegen, chaotischen Zöllen und aggressiven Exportpraktiken an der Entfaltung hindern. Von explodierenden Sozialbeiträgen, hohen Firmensteuern, verkrusteten Arbeitsmärkten und all den anderen Faktoren, die die politische Debatte prägen, ist dagegen keine Rede, konstatiert die Süddeutsche Zeitung. Die Pforzheimer Zeitung betrachtet die Reformagenda vor dem Hintergrund der Fußball-WM. Bis zur parlamentarischen Sommerpause will die Bundesregierung ihre großen Reformen durchhaben. Der straffe Zeitplan soll Tatkraft signalisieren, ist aber sicher auch mit Kalkül gewählt, denn parallel dazu läuft die Fußball-WM. Da lassen sich Einschnitte und Zumutungen für den Bürger viel leichter durchwinken, weil alles andere hinter den Sport zurücktritt. Aber wer sich jetzt einem schwarz-rot-goldenen Rausch hingibt, darf sich nicht wundern, wenn er im Herbst mit einem Politkater aufwacht, warnt die Pforzheimer Zeitung. Nun noch 2 Stimmen zum Börsengang des Raumfahrtunternehmens SpaceX des US-Unternehmers Elon Musk. Die Frankfurter Allgemeine Zeitung hält fest, so viel Wirbel um einen Börsengang hat es lange nicht gegeben. Jeder Anleger kann die Entscheidung treffen, ob er SpaceX in seinem Portfolio haben will oder die Finger davon lässt. Elon Musk hat schon sehr viel Genialität bewiesen und auch schon Unternehmen in den Sand gesetzt. Die Risiken bei SpaceX sind groß, die Chancen allerdings auch. Dieser Börsengang aber hat Strahlkraft über die reine Technik eines Börsendebüts hinaus. Wenn im Smalltalk unter Kollegen, Freunden und Bekannten angekommen ist, ob man SpaceX-Aktien wirklich zugeteilt bekommt, dann ist eine neue Börsenbegeisterung entstanden, die nicht zwangsläufig im Crash enden muss, schreibt die FAZ. Abschließend noch der Wiesbadener Kurier. Der schwindelerregende SpaceX-Börsengang von Elon Musk gilt als Wegbereiter für die milliardenschweren Börsenpläne der KI-Spezialisten Anthropic und OpenAI. Diese 3 US-Börsendebüts werden wie ein gewaltiger Staubsauger so viele Kapitalanlagen anziehen wie alle Börsengänge des vergangenen Jahres zusammen. Das weckt ungute Erinnerungen an die Internetspekulationsblase der 2000er Jahre. Mit diesem Auszug aus dem Wiesbadener Kurier endet die Presseschau. Die Redaktion hatte Matthias Götte, Sprecher war Thomas Pelzer.
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0: Heute mit Rainer Brandes. Herzlich willkommen. Bundesweit sind in den vergangenen Monaten immer wieder Schülerinnen und Schüler auf die Straße gegangen, um gegen eine mögliche Wehrpflicht zu demonstrieren. Gleichzeitig kamen Hunderttausende zum Tag der Bundeswehr, um sich über die Arbeit als Soldatin oder Soldat zu informieren. Die Partei Die Linke veranstaltet heute in Berlin ein Anti-Wehrpflicht-Festival. Darüber sprechen wir gleich mit der linken Verteidigungspolitikerin Desiree Becker. In Mecklenburg-Vorpommern stimmt sich heute die SPD auf den Landtagswahlkampf für den Herbst ein. Und was folgt aus dem Eklat beim Planspiel Jugend und Parlament, bei dem diese Woche im Bundestag junge Erwachsene die Parlamentsarbeit kennenlernen konnten und bei dem ein Teilnehmer wegen rassistischer Beleidigungen ausgeschlossen wurde?

0: Zuerst schauen wir aber kurz auf die Lage im Iran-Krieg. Seit mehr als 3 Monaten gibt es immer wieder Luftangriffe der USA auf den Iran und umgekehrt Angriffe des Irans auf US-Stützpunkte und auf Verbündete der USA in der Region. Nun aber könnten beide Seiten tatsächlich kurz vor einer Einigung auf ein Ende der Kämpfe stehen. Aus Washington, Anne Schneider.
1: Vermittler Pakistan spricht bereits von einem abgestimmten Text und ein US-Regierungsvertreter schätzt die

0: ist kein Friedensvertrag, sondern ein Vorababkommen mit Waffenstillstand, Wiedereröffnung der Straße von Hormus und wirtschaftlichen Erleichterungen für den Iran. Trotzdem bleibt die Lage fragil, denn Misstrauen und militärische Zwischenfälle könnten den Durchbruch jederzeit gefährden.
1: Anne Schneider berichtete aus Washington.

0: Muss ich nach der Schule zur Bundeswehr? Werde ich eventuell in einen Krieg gegen Russland ziehen müssen? Jugendliche stellen sich aktuell wieder solche Fragen. Auch weil alle 18-Jährigen jetzt Post von der Bundeswehr bekommen mit der Frage, ob sie bereit sind, einen Wehrdienst zu leisten. Wichtig dabei, das neue Wehrdienstgesetz setzt auf Freiwilligkeit. Bundesverteidigungsminister Boris Pistorius geht davon aus, dass sich genügend Freiwillige finden lassen. Gleichzeitig warnen andere Verteidigungspolitikerinnen und Politiker, genauso wie auch der Bundeswehrverband, ohne Wehrpflicht werde es nicht gehen. Nun lädt die Bundestagsfraktion der Linken für heute zu einem sogenannten Anti-Wehrpflicht-Festival nach Berlin ein. Unfollow Bundeswehr, so das Motto. Am Telefon ist jetzt Desiree Becker. Sie sitzt für die Linke im Verteidigungsausschuss des Bundestages und macht auch bei dem Festival mit. Guten Morgen, Frau Becker.
1: Guten Morgen.
0: In Ihrer Einladung zum Anti-Wehrpflicht-Festival, da schreiben Sie, Zitat, die Bundesregierung will euch zum Dienst an der Waffe zwingen. Zitat Ende. Tatsächlich aber setzt ja das Wehrdienstgesetz der Regierung auf Freiwilligkeit. Warum führen Sie die jungen Menschen in die Irre?
1: Wir führen die jungen Menschen nicht in die Irre. Im neuen Wehrdienstmodernisierungsgesetz ist direkt am Anfang festgehalten, dass wenn sich nicht genug junge Menschen finden, die zum Wehrdienst antreten, dass dann eine Bedarfswehrpflicht eingesetzt wird. Das heißt, es ist jetzt auf jeden Fall allerhöchste Zeit, auch für die jungen Menschen, sich zu informieren und darüber zu sprechen, was es halt bedeutet, zur Bundeswehr zu gehen und was es vielleicht auch bedeuten kann, wenn die Wehrpflicht wieder eingeführt wird.
0: Trotzdem ist es ja so, dass die Regierung sagt, sie will eine Wehrpflicht eigentlich nicht, sondern es ist sozusagen nur das letzte Mittel. Kann man dann wirklich davon sprechen, so wie Sie das tun?
1: Also ich würde eher sagen, dass viele Teile und viele Abgeordnete auch in der Regierung am liebsten die Wehrpflicht gestern schon eingeführt hätten und dass das jetzt erstmal ein Kompromiss war, weil es da noch einige Abgeordnete gab, die gesagt haben, nee, also eine Wehrpflicht, das wollen wir in Friedenszeiten erstmal nicht.
0: Selbst wenn es dann irgendwann wieder zu einer Wehrpflicht käme, das Recht auf Kriegsdienstverweigerung, das steht ja im Grundgesetz und bleibt auch unangetastet. Wer also nicht zur Bundeswehr will, der kann dann verweigern. Warum genügt Ihnen das nicht?
1: Natürlich gibt es das Kriegsdienstverweigerungsrecht. Man muss aber auch sagen, das ist ja nicht einfach so, dass man einen Brief schreibt mit dem, ich will jetzt hier den Kriegsdienst verweigern, sondern man muss dem Staat begründen nach seinem Gewissen, warum man nicht an der Waffe dienen will und warum man nicht auf Menschen schießen kann. Und das bedeutet Vorbereitung. Also man muss einen Lebenslauf einbringen, man muss einen Aufsatz schreiben und da muss vorher schon drüber aufgeklärt werden.
0: Das stimmt, allerdings war das jahrzehntelang ja in der Bundesrepublik auch so der Fall und zumindest in den letzten Jahrzehnten vor Ende oder Aussetzung der Wehrpflicht war es letztlich ja auch kein Problem mehr, diese Verweigerung anerkannt zu bekommen.
1: Ja, es gab aber auch in der Bundesrepublik schon ganz andere Zeiten, wo es tatsächlich viel, viel schwieriger war, die Kriegsdienstverweigerung anerkannt zu bekommen. Und deswegen ist es ja auch so wichtig, dass man schon frühzeitig darüber spricht und auch aufklärt und sich auch vorbereitet auf die Kriegsdienstverweigerung.
0: Und das wollen Sie ja heute mit diesem Festival machen. Was werden Sie denn da konkret tun? Also was verstehen Sie unter der Aufklärung der jungen Menschen?
1: Genau, also das wird ein Teil im Festival sein, dass wir auch ein allererstes Gespräch zur Kriegsdienstverweigerung machen werden. Das heißt, wir sprechen erstmal mit den jungen Leuten, was das bedeutet, warum eine Kriegsdienstverweigerung, was das bedeutet in Zeiten von dem Wehrdienstmodernisierungsgesetz, aber auch in Zeiten von der Wehrpflicht. Aber es wird auch noch ganz viele andere Angebote geben. Also wir haben eine Podiumsdiskussion, wo wir über Kriegsdienstverweigerung und

0: werflich sprechen werden. Wir haben ein paar Musiker da wie Young Pep, Sarah Kay und Hexa, aber wir werden auch sowas anbieten, wie mit Ex-Soldaten ins Gespräch zu kommen und auf Fragen und Antworten zu Repressionen, gerade im Hinblick auf die Demonstration gegen die Wehrpflicht, zu sprechen.
1: Man könnte es ja übrigens auch so rumsehen, sollte es zu einem verpflichteten Wehrdienst kommen, dann gäbe es höchstwahrscheinlich auch wieder den Zivildienst. Und im sozialen und auch im Umweltbereich fehlen ja tatsächlich überall Menschen, die sinnvolle Arbeit leisten, die früher Zivis gemacht haben. Wäre das nicht eigentlich auch eine Chance, sozusagen auch die zivile Infrastruktur wieder zu stärken?
0: Ja, also um die zivile Infrastruktur zu stärken, dann würde ich erstmal der Bundesregierung vorschlagen, dass sie dafür sorgen, dass man hier in Deutschland gute Ausbildungsplätze hat, die auch gut bezahlt sind. Also überlegen Sie sich mal, wenn der Zivildienst wieder kommt und wir Leute in Krankenhäuser setzen, die gezwungen worden sind, also wahrscheinlich vielleicht auch gar keine Lust haben, den Dienst zu machen in Krankenhäuser, wo es eh schon eine personelle Unterbesetzung gibt. Ich glaube, das wird tatsächlich noch mal zu riesigen Problemen führen. Und Sie müssen ja auch überlegen, wir haben in weiten Teilen Deutschlands G8 eingeführt, damit junge Menschen schneller an den Arbeitsmarkt kommen. Und jetzt will man noch mal mit einer Wehrpflicht oder mit Zwangsdiensten das um ein Jahr oder ein halbes Jahr, das wissen wir ja nicht, wie die Wehrpflicht dann ausgestaltet ist, verlängern.
1: Wobei die meisten Bundesländer jetzt zu G9 zurückkehren, aber das ist eine andere Geschichte.
0: Ja,
1: Vor einer
0: genau,
1: Woche
0: aber
1: hat die Bundeswehr zum Tag der Bundeswehr eingeladen. In ganz Deutschland sind da nach Angaben der Bundeswehr rund 340.000 Menschen gekommen, um sich über die Arbeit bei der Armee zu informieren. Zeigt das nicht, dass es doch auch viele junge Menschen gibt, die die Notwendigkeit sehen, ihr Land zu verteidigen?
0: Ja, das Problem ist aber folgendes. Die Bundeswehr wirbt mit so Sachen wie Actionparks fürs Töten, und das ist einfach höchst problematisch und kritisch. Die Bundeswehr bietet Ferienfreizeiten für Kinder an und all dies. Und da wird halt nicht drüber gesprochen, was denn auch eine Konsequenz ist, wenn man bei der Bundeswehr ist. Nämlich eine Konsequenz kann sein, im allerschlimmsten Fall, dass ich in einen Krieg ziehen muss, dass ich getötet werde oder jemand anderen töte. Und da sehen wir auf jeden Fall Aufklärungsbedarf.
1: Jetzt sagt das Verteidigungsministerium ja, die Bundeswehr müsse auf 260.000 Soldatinnen und Soldaten anwachsen, um die Verteidigung des Landes und auch die Verpflichtungen in der NATO zu erfüllen. Angenommen, das klappt mit der Freiwilligkeit nicht, auf diese Zahl zu kommen. Was wäre denn dann das Konzept der Linken, wenn sie keine Wehrpflicht wollen?
0: Naja, wir sagen auch, dass es diesen personellen Aufwuchs in der Art nicht braucht. Also bis heute hat auch mir niemand erklärt, was denn genau mit den Fähigkeitszielen der NATO gemeint ist. Und solange wir da auch als Abgeordnete in der Opposition nicht drüber aufgeklärt werden, verstehe ich nicht, wie man darauf kommt, solche Zahlen festzulegen.
1: Aber
0: Mal
1: wie genau
0: abgesehen
1: ist dann die
0: davon, dass
1: Position der Linken?
0: dürfen.
1: Also setzen Sie auf einen ganz strikten Pazifismus und sagen, kämpfen müssen wir eigentlich sowieso nie? Oder sagen Sie doch, wir brauchen schon eine Armee?
0: Genau, also wir haben in unserem Wahlprogramm die Verteidigungsarmee, und wir haben ja auch eine Armee. Also ich glaube, es ist auch nicht richtig, den Leuten zu sagen, wir hätten keine Armee. Wir haben trotzdem eine Armee, die ganz gut aufgestellt ist und ja im Moment auch bis unter die Zähne bewaffnet wird.
1: Aber diese Waffen, die sie dann anschafft, die müssen ja auch Menschen bedienen. Also ist das wirklich mit dem bisherigen Personal zu schaffen?
0: Also im Moment funktioniert es ja. Diese Zahlen, die da rein verhandelt worden sind, waren ja nur ein Grund, um die Bedarfswehrpflicht in das Wehrdienstmodernisierungsgesetz zu schreiben und sich an Zahlen zu orientieren. Aber nochmal, also bis heute hat mir niemand gesagt, wie viele Leute man in der Bundeswehr für welche Streitkraft, ob Marine, ob an Land braucht. Und man muss ja auch sich mal ein bisschen von dem Gedanken verabschieden, dass eine Wehrpflicht das rettet. Eine Wehrpflicht ist ja dann eine Grundausbildung. Das heißt ja nicht, dass man dann als junger Mensch sagt, ah ja, das war jetzt so eine tolle Erfahrung, ich werde jetzt Berufssoldat.
1: Die Partei Die Linke veranstaltet in Berlin heute ein Anti-Wehrpflicht-Festival. Dazu habe ich mit der linken Verteidigungspolitikerin Desiree Becker gesprochen. Vielen Dank für das Gespräch.
0: Sehr gerne. Tschüss.
1: Tschüss.

0: 7.27 Uhr ist es. Hier sind die Informationen am Morgen im Deutschlandfunk. Der Krieg im Iran treibt die Preise weltweit und verunsichert die Märkte. Auch wenn dieser Konflikt bald zu einem Ende kommen könnte, könnte er noch lange Auswirkungen auf die Preise und die Inflation haben. Davor warnt Joachim Nagel, der Präsident der Deutschen Bundesbank, im Interview der Woche im Deutschlandfunk.
1: Die Effekte, die würden ihre Zeit benötigen, um dann letztendlich wieder, oder möglicherweise kommen wir auch gar nicht mehr dahin, auf den Daten dann aufzusetzen, die wir vor diesem Konflikt hatten, weil natürlich sich Lieferketten verändert haben, möglicherweise die Risikoprämien auch zunehmen, die möglicherweise dann eingefordert werden, wenn es dann darum geht, Waren durch die Straße von Hormuz zu bringen. Also es kann durchaus sein, dass wir zunächst mal über eine längere Zeit auf einem höheren Preisniveau aufsetzen werden. Deswegen, es wird schon auch die Zeit dauern, bis man dann das alles wieder zurückgedreht hat, was jetzt durch diesen Konflikt entstanden ist. Und möglicherweise hat sich der globale Kontext stark verändert. Auch Handelsbedingungen, Ströme haben Veränderungen erfahren. Also es ist schwierig, da in die Kristallkugel zu schauen, aber ich vermute fast, dass wir zu diesem Zustand, wie er eben war vor diesem regionalen Konflikt, dass wir dort gar nicht mehr hinkommen werden.
0: Sagt Joachim Nagel, Präsident der Deutschen Bundesbank. 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Die SPD in Mecklenburg-Vorpommern, die bereitet sich auf den Landtagswahlkampf für den Herbst vor und will dazu auch Manuela Schwesig wieder zur Spitzenkandidatin küren. Mehr Informationen dazu in knapp 10 Minuten hier im Deutschlandfunk.

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1: 7.30 Uhr, die Nachrichten. Nach dem Aus für das deutsch-französische Kampfflugzeug FCAS schließt Rheinmetall-Chef Papperger einen Ausstieg Frankreichs aus dem gemeinsamen Panzerprojekt MGCS nicht aus. Es sei noch nichts entschieden, sagte Papperger der Welt am Sonntag. Frankreich wolle das Budget kürzen. Die Folge wären Streichungen und weitere Verzögerungen. Wenn man weniger Geld zur Verfügung habe, werde man nicht schneller und man sei jetzt schon sehr langsam. Bisher hätten die vier beteiligten Unternehmen in dem seit rund 10 Jahren laufenden Programm erst 25 Millionen Euro erhalten. Dies sei sehr wenig Geld, betonte Papperger. Die Projektbezeichnung MGCS steht für Main Ground Combat System, zu Deutsch etwa Hauptbodenkampfsystem. Die beteiligten deutschen Unternehmen Rheinmetall und KNDS Deutschland haben vor gut einem Jahr mit der Entwicklung eines Leopard 3 Panzers begonnen. Die ersten sollen Anfang der 2030er Jahre in Dienst gestellt werden. Eine Einsatzbereitschaft des MGCS Panzers wird erst in den 2040er Jahren erwartet. Das arbeitgebernahe Institut der deutschen Wirtschaft rechnet in den nächsten Jahren mit einem stärkeren Rückgang des Arbeitskräfteangebots in Deutschland als bislang angenommen. Wie die Rheinische Post berichtet, dürften im Jahr 2036 4,3 Millionen Arbeitskräfte fehlen. Das sind rund 1,3 Millionen mehr als noch bei der IW-Prognose vor 2 Jahren. Grund der Revision sei eine neue Berechnung des Statistischen Bundesamts zur langfristigen Entwicklung der Bevölkerung, heißt es. Demnach wird sich der demografische Ausblick verschlechtern. Eine Ursache ist nach Einschätzung des Instituts die Migrationspolitik der Bundesregierung. Dadurch kämen deutlich weniger neue Einwanderer nach Deutschland. Die Experten fordern die Politik auf, mehr zu tun, um das Arbeitskräftepotenzial zu erhöhen, etwa durch die Anwerbung ausländischer Fachkräfte oder eine Ausweitung der Arbeitszeiten. Das US-Militär hat nach Angaben von Präsident Trump den Chef des venezolanischen Drogen- und Menschenhandelkartells Tren de Aragua getötet. Die Regierung in Caracas bestätigte den Tod des Bandenführers. Trump schrieb in seinem Online-Dienst, man habe bei der Aktion eng mit Venezuela zusammengearbeitet. Demnach wurde der als Nino Guerrero bekannte Kartellchef Guerrero Flores bei einem gezielten Angriff getötet. Tren de Aragua wurde von den Vereinigten Staaten als terroristische Organisation eingestuft. Die Trump-Regierung hatte Guerrero und andere Anführer der Organisation wiederholt mit Sanktionen belegt. Das US-Außenministerium hatte eine Belohnung von bis zu 5 Millionen Dollar für Hinweise ausgesetzt, die zur Festnahme von Guerrero führen. Das US-Justizministerium hat die Übernahme des Medienkonzerns Warner Brothers durch Paramount genehmigt. Wie Vertreter des Justizministeriums mitteilten, hat die Kartellabteilung keine Wettbewerbsbedenken zu dem 111 Milliarden Dollar Geschäft. Allerdings wollen 10 US-Bundesstaaten, angeführt von Kalifornien, laut einem Bericht der Wirtschaftsnachrichtenagentur Bloomberg, gegen die Übernahme klagen. Ursprünglich wollte Netflix das Studio- und Streaming-Geschäft von Warner kaufen. Paramount stach den Streaming-Marktführer jedoch mit einem höheren Angebot für das gesamte Unternehmen samt der Fernsehsender aus, darunter CNN. Kritiker befürchten, dass der Nachrichtenkanal unter dem Dach von Paramount die redaktionelle Unabhängigkeit verlieren könnte. Bei der Fußball-Weltmeisterschaft hat der Co-Gastgeber USA sein Auftaktspiel gegen Paraguay mit 4:1 gewonnen. Kanada, neben Mexiko und den USA ebenfalls Ausrichter des Turniers, spielte 1:1 gegen Bosnien-Herzegowina. Der Wetterbericht, die Lage. Ein Ostseetief bestimmt mit mäßig warmer Atlantikluft das Wetter. Nur im Südwesten bleibt leichter Hochdruckeinfluss mit wärmeren Luftmassen vorherrschend. Die Vorhersage: in der Nordosthälfte Schauer und einzelne Gewitter, Richtung Südwesten zunehmend heiter und meist trocken. Höchstwerte im Nordwesten 17 bis 22 und im Südosten 21 bis 26 Grad, am Oberrhein bis 28 Grad. Morgen im Norden und Osten wechselnd bewölkt und einige Schauer oder Gewitter, im Süden heiter bis wolkig, Temperaturen 18 bis 26 Grad. Das waren die Nachrichten.
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2: Elon Musks Raumfahrtfirma SpaceX hat diese Woche Geschichte an der New Yorker Börse geschrieben. Mehr von Angela Göpfert in ihrem internationalen Börsenbericht.
3: An der Wall Street hat in dieser Woche ein Name besonders viel Aufmerksamkeit bekommen: SpaceX. Der Raumfahrt- und Technologiekonzern von Elon Musk ist am Freitag an der Börse in New York gestartet. Es war der größte Börsengang aller Zeiten. SpaceX steht längst nicht mehr nur für Raketenstarts und Satelliteninternet, sondern wird auch als Zukunftswette auf den KI-Boom gesehen. Also auf genau das, was die Märkte zurzeit antreibt. Askan Iredi von der Vermögensverwaltung Plutos.
4: Die internationalen Anleger achten hauptsächlich auf das Thema künstliche Intelligenz, der Boom rund um Aktien, die mit künstlicher Intelligenz irgendwie etwas zu tun haben, ist beträchtlich. Man bekommt allerdings dieser Tage etwas Angst, ob es sich nicht vielleicht doch schon eine Blasenbildung abzeichnet.
3: Bei SpaceX ist diese Frage besonders offensichtlich. Der Konzern ist faszinierend, aber mit rund 1,8 Billionen Dollar auch extrem hoch bewertet. Georg von Wallwitz von der Vermögensverwaltung Eib und Wallwitz sieht das kritisch.
5: Das Unternehmen hat jetzt zuletzt einen Umsatz von 18 Milliarden Dollar im Jahr gemacht. Und da wird eine Börsenbewertung vom Hundertfachen dieses Umsatzes angestrebt. Also das ist nicht fundamental gerechtfertigt, sondern durch die Fantasie, die Elon Musk da beflügelt.
3: Trotzdem war die Kauflaune an der Wall Street zum Wochenschluss groß. Nicht nur wegen SpaceX. Auch die Hoffnung auf Entspannung im Irankrieg trieb die Kurse und ließ die Ölpreise fallen. US-Präsident Donald Trump hatte eine baldige Einigung mit Teheran in Aussicht gestellt. Solche Ankündigungen gab es allerdings schon öfter. Der amerikanische Sender CNN hat nachgezählt. Seit Ende März waren es demnach schon mehr als 30. Für eine nachhaltige Entspannung an den Märkten braucht es deshalb keine Ankündigungen, sondern Fakten, so Kapitalmarktstratege Iredi.
4: Da, glaube ich, ist der Fokus auf den Iran und auf die Beendigung des Konflikts das, was tatsächlich entscheidend ist und auch sicherlich zu einer Entspannung führen könnte, wenn es dann endlich mal vorbei wäre.
3: Bis dahin bleiben die Ölpreise und damit die Inflation ein Risiko für die Märkte. In den USA ist die Teuerungsrate im Mai auf 4,2% gestiegen, der höchste Stand seit über 3 Jahren. Trotzdem fordert Trump von der US-Notenbank niedrigere Zinsen. Fondsmanager Henning Gebhardt von Hollyhedge sieht darin einen Widerspruch.
6: Da ist er auch nicht konsequent, denn das, was er macht, auch der Angriff auf Iran, die Zölle und Ähnliches, die sind preissteigernd. Also von daher, man kann nicht auf der einen Seite preissteigernde Maßnahmen machen und auf der anderen Seite sinkende Zinsen erwarten. Die Rechnung geht tatsächlich nicht auf.
3: An den Anleihemärkten sind die Zinsen bereits deutlich gestiegen. Das kann auch für hoch bewertete Tech-Aktien zum Problem werden. Unterm Strich zeigt diese Börsenwoche, die Anleger setzen weiter auf das Prinzip Hoffnung, auf eine Fortsetzung des KI-Booms und eine Entspannung im Irankrieg. Doch die Risiken bleiben groß.
2: Die Woche an den internationalen Börsen zusammengefasst von Angela Göpfert. 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

0: Im Herbst wählen die Menschen in Mecklenburg-Vorpommern einen neuen Landtag. Bisher regiert dort die SPD unter Führung von Manuela Schwesig gemeinsam mit der Partei Die Linke. Heute treffen sich in Wismar die Sozialdemokraten zu einem Landesparteitag. Und da soll Manuela Schwesig auch wieder als Spitzenkandidatin gekürt werden. Unser Landeskorrespondent für Mecklenburg-Vorpommern ist Heinrich Pfeiffer und er wird den Parteitag für uns beobachten. Herr Pfeiffer, mit welchen Themen will die SPD punkten im Wahlkampf?
1: Ja, sie will vor allem zwei Themen hervorheben. Zum einen wollen sie die Wirtschaft weiter stärken und mit ihr sichere Arbeitsplätze gewährleisten hier im Land. Die Unternehmen in Mecklenburg-Vorpommern sollen von öffentlichen Aufträgen profitieren, so Manuela Schwesig.
2: Wir haben vor, den MV-Investitionsplan 2035 umzusetzen. Mit dem Sondervermögen, was ja von der AfD abgelehnt wird, werden wir 2 Milliarden Euro in den nächsten 10 Jahren investieren, in Schulsanierung, in Straßen, in Digitalisierung. Und wir wollen vor allem, dass diese Aufträge an die heimische Wirtschaft gehen.
1: Gleichzeitig wollen Sie an dem Tariftreugesetz festhalten, was Ihnen hier im Landtag und auch von Unternehmen immer wieder vorgeworfen wird. Das Gesetz bedeutet nämlich, nur wenn nach Tarif bezahlt wird, bekommt ein Bauunternehmen beispielsweise einen öffentlichen Auftrag vom Land. Und, das ist auch interessant, Sie wollen gegen bürokratische Hürden alle Berichtspflichten für kleinere und mittlere Unternehmen in den nächsten 2 Jahren aussetzen. Dann gibt es einen zweiten Punkt, der Ihnen wichtig ist, auch Ländersache, Bildung und soziale Sicherheit nennen Sie das. Nach dem Volksbegehren für bessere Kita-Bedingungen hier im Land wollen Sie weiter die Gruppengrößen an Kitas verkleinern. Außerdem soll das Jugendticket für Schülerinnen und Schüler als auch für so Azubis gelten. Das soll kostenlos im ganzen Bundesland dann der ÖPNV gefahren werden können. Momentan ist es ein absoluter Flickenteppich. Und ein zusätzliches Darlehen für den ersten Führerscheinerwerb und da kann man auch klar sagen, ja, es wird jetzt das erste Mal ab 16 in Mecklenburg-Vorpommern gewählt. Also das ist klar, wo die SPD hinzielt.
0: Also auf die Jüngeren. Manuela Schwesig hatte sich ja auch massiv für eine Verlängerung des Tankrabattes eingesetzt. Sie sagt, das sei wichtig in so einem dünn besiedelten Flächenland. Damit konnte sie sich dann aber nicht durchsetzen auf Bundesebene. Könnte ihr und auch der SPD das jetzt im Wahlkampf auf die Füße fallen?
1: Ja, ich glaube schon, weil es bedeutet ja einfach was anderes als in Niedersachsen beispielsweise. Das Lohnniveau ist hier anders. Die Wege sind andere, gerade in Vorpommern, wo auch die AfD mit am stärksten ist. Es sind einfach andere Dimensionen. Der Spritpreis bewegt die Leute. Und wenn sie das nicht vom Eis bekommt, dann wird es schwer für die SPD und für Manuela Schwesig. Das weiß sie und sie kritisiert die Bundesregierung auch dafür klar.
2: Ich halte es für einen Fehler, wenn der Tankrabatt ausläuft. Man kann ihn nicht auslaufen lassen, wenn man nicht mit den Mineralölkonzernen eine Verabredung hat, dass dann trotzdem nicht der Sprit wieder steigt. Es steht zu erwarten, dass wenn der Tankrabatt ausläuft, die Mineralölkonzerne diese Situation auch nutzen, unabhängig von ihren Einkaufspreisen und den Sprit wieder erhöhen werden.
1: Also die AfD außerdem noch, die ihr direkter Gegner, die wird dieses Thema für sich besetzen und es bleibt abzuwarten, wie Schwesig dann darauf reagiert. Ein Slogan der AfD beispielsweise dreht sich um die CO2-Steuer auf fossile Kraftstoffe. Die gehört in den Augen der Partei und Ministerpräsidentenkandidat Leif-Erik Holm abgeschafft. Und für die SPD ist hier im Land die Übergewinnsteuer hier im Gespräch. Und natürlich geht auch hier bei den Sozialdemokraten die Angst um, dass noch eine neue Krise kurz vor der Wahl den Wahlkampf wieder in neue Richtungen lenken könnte. Richtung, auf die hier niemand in der Landes-SPD einen Einfluss hat. Und das, ja, das wird dann hier überall hinstrahlen.
0: Ja, und wenn man auf die aktuellen Wahlumfragen blickt, dann ist ja die AfD jetzt schon stärkste Kraft. Die SPD folgt dann auf Platz 2. Wie eng könnte es denn nach der Wahl werden, eine Mehrheitsregierung zustande zu bringen, ohne die AfD zu beteiligen?
1: Ja, total eng. Also die aktuelle Regierungskoalition kommt nur noch auf 42% der Mandate. Für eine stabile Mehrheit ist aller Voraussicht nach mindestens ein Dreierbündnis erforderlich. Denkbar wären rechnerische Konstellationen aus SPD, CDU und Linke. Aber das kommt für die CDU aufgrund des Unvereinbarkeitsbeschlusses ja nicht in Frage. Der wurde auch letzte Woche auf dem CDU-Parteitag betont an verschiedensten Stellen. Es wird also extrem auch darauf ankommen, ob Grüne und BSW über die 5%-Hürde kommen. Sie könnten dann für 4er- oder 3er-Bündnisse zur Verfügung stehen.
0: Die SPD Mecklenburg-Vorpommern trifft sich heute zu einem Parteitag in Wismar. Manuela Schwesig soll erneut zur Spitzenkandidatin für die Landtagswahl gekürt werden. Danke an unseren Landeskorrespondenten Heinrich Pfeiffer.

0: Es wird 7.44 Uhr. 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Wie funktioniert das so im Bundestag? Was macht man in Ausschüssen? Wie ist es, vorne am Rednerpult zu stehen? Junge Erwachsene können das schon seit vielen Jahren einmal im Jahr ausprobieren. Bei dem Planspiel Jugend und Parlament, organisiert vom Bundestag. Das war auch dieses Jahr so. Aber dieses Mal kam es zum Eklat. Rassistische Beleidigungen durch Teilnehmer, eine Körperverletzung und eine Alkoholvergiftung haben das Spiel überschattet. Mein Kollege Till Tonino hat sich ein paar Tage nach den Vorfällen umgehört, was von der Veranstaltung bleibt.
1: 273 junge Erwachsene haben am vergangenen Dienstag auf den blauen Stühlen im Plenarsaal des Bundestages Platz genommen. Dort, wo sonst nur Abgeordnete sitzen. Sie alle wurden zuvor fiktiven Fraktionen zugelost. Von progressiv bis konservativ. Passend dazu wurden ihnen auch fiktive Namen und Lebensläufe zugewiesen. In ihren neuen Rollen wurde dann diskutiert, beraten und abgestimmt. Erst in den jeweiligen Fraktionen und dann gemeinsam im Plenum. Quasi Bundestag spielen im Bundestag als Demokratieerfahrung.
2: Sehr geehrte Präsidentin, liebe Kolleginnen und Kollegen, Hand aufs Herz. Als wir das erste Mal Änderungen des Grundgesetzes gelesen haben, dachten wir uns wahrscheinlich, easy, setze ich mich mal in den Ausschuss. Nun ja, unsere letzten Tage waren alles andere als entspannt. Denn wenn es um die Spielregeln unserer Demokratie geht, hat plötzlich jeder eine Meinung. Und das ist auch gut so.
1: Zieht die Teilnehmerin mit dem fiktiven Namen Adelia Sophia Stele Bilanz. Rassistische Beleidigungen und eine Körperverletzung sind eigentlich nicht als Teil dieser Erfahrung vorgesehen. Doch in diesem Jahr kam es zum Eklat. Ein Teilnehmer zeigt die rassistische White-Power-Geste. Außerdem sollen sich andere rassistisch geäußert haben, so berichten es mehrere Teilnehmende übereinstimmend. Daraufhin wurde eine Person per Abstimmung aus ihrer Fraktion und damit praktisch aus dem Planspiel ausgeschlossen. Aus Sicht einiger Teilnehmender zu Unrecht. Sie traten anschließend aus Solidarität freiwillig auch aus. Am Donnerstag thematisierte SPD-Fraktionschef Matthias Miersch die Vorfälle im Plenum.
3: Das muss alles noch genau aufgeklärt werden. Aber was wir jetzt schon wissen, auch von Zeugen, die dabei gewesen sind, das zeigt die Zersetzung, die Sie hier in die Demokratie tragen wollen. Und das lassen wir nicht zu, liebe Kolleginnen und Kollegen.
1: Dass der Sozialdemokrat speziell die AfD scharf kritisiert, hängt mit der Auswahl der Teilnehmenden für das Planspiel zusammen. Die Hälfte der Bundestagsabgeordneten darf hierfür eine junge Erwachsene bzw. einen jungen Erwachsenen nach Berlin einladen. Der Großteil der Teilnehmenden, die schließlich ihre Fraktion verließen, war von Abgeordneten der AfD nominiert worden. Für die stellvertretende AfD-Fraktionsvorsitzende Beatrix von Storch Anlass, das Planspiel in den sozialen Medien grundsätzlich zu kritisieren.
4: Das sind keine demokratischen Entscheidungen, das ist antidemokratisch. Und ich glaube, das haben wir hier offengelegt. Die AfD wird dafür eintreten, dass das in Zukunft wieder besser wird.
1: Auch Parteichefin Alice Weidel sprach davon, dass ihr, Zitat, Ungeheuerlichkeiten über das Verhalten gegenüber Teilnehmenden, die der AfD zugeordnet wurden, berichtet worden seien. Zu möglichem Fehlverhalten eben dieser Teilnehmenden äußerten sich die beiden AfD-Politikerinnen nicht. Auch nicht mit Blick auf eine Auseinandersetzung zwischen Teilnehmern abends im Hotel, bei der Polizei und Rettungsdienst alarmiert wurden. Auch hier, das wurde gegenüber dem Deutschlandfunk bestätigt, soll es sich um Personen handeln, die von AfD-Politikern eingeladen worden waren. Die Berichterstattung über das Planspiel wird nun von diesen Vorfällen dominiert. Laut der Teilnehmerin Maja Uppmann, sie wurde von einem CSU-Abgeordneten zum Planspiel eingeladen, entsteht so ein verfälschtes Bild der Veranstaltung.
5: Vor allen Dingen waren diese Menschen ja auch in der Minderheit. Also wir waren ja knapp 300 Leute, 250. Und die aktiv beteiligt waren, jetzt im negativen Sinne, waren ja ungefähr nur 10 Leute. Und das ist halt sehr, sehr schade, wie so wenig Menschen das in so eine Richtung drängen können.
1: Die 18-Jährige kritisiert, dass die AfD das Planspiel für ihre Zwecke instrumentalisiert habe und Medien wie das Kompakt-Magazin deren Lesart verbreitet hätten. Das Planspiel an sich bewertet Uppmann positiv.
5: Ich finde, ich hatte trotzdem eine sehr, sehr positive Demokratieerfahrung dadurch. Mir hat es aber einfach gezeigt, wie gefährdet unsere Demokratie gerade ist und wie brenzlig die Lage aktuell wirklich ist.
1: Auch sonst kam das Planspiel bei Teilnehmerinnen und Teilnehmern überwiegend positiv an. Während der Veranstaltung sagten sie:
6: Ich finde es auf jeden Fall sehr spannend. Vor allem auch so den Austausch mit Leuten, mit denen man sonst nicht so viel zu tun hätte.
7: Man lernt den parlamentarischen Aufbau von Gesetzen und die Arbeit Kompromisse zu schließen.
8: Das ist wirklich eine sehr einmalige Möglichkeit und es ist ein unglaubliches Privileg, hier sein zu dürfen.
1: Die Veranstaltung Jugend und Parlament gibt es im Bundestag seit 1981. Als Planspiel im großen Umfang mit verteilten Rollen seit 2004. Es findet jährlich statt. Grundsätzlich wird das Programm von allen Fraktionen, die im Deutschen Bundestag vertreten sind, gelobt. Geht es nach der Co-Chefin der Grünen-Fraktion Britta Hasselmann, dann soll es Jugend und Parlament auch zukünftig geben.
9: Ich will, dass dieses Programm fortgesetzt wird, aber vielleicht braucht es auch klarere Regeln dafür, dass dies kein Ort ist, wo parteipolitische Debatten von vielleicht AfD-nahen Jugendorganisationen in ein solches Planspiel getragen werden.
1: Die jüngste Ausgabe ist mittlerweile auch Thema im Ältestenrat, einem Verwaltungsgremium des Bundestages. Hier soll eine Kommission die Vorfälle untersuchen und über mögliche Konsequenzen beraten. Im Gespräch sind beispielsweise Änderungen im Bewerbungsverfahren. Das wünscht sich auch Teilnehmerin Uppmann.
5: Also, dass auf jeden Fall die Auswahl der Teilnehmer sich ein bisschen verändert, dass es nicht über die Abgeordneten läuft, sondern vielleicht zentral über die Bundestagsverwaltung und einfach ein Background-Check der Teilnehmer vorher stattfindet.
1: Sie spricht sich dafür aus, dass keine Mitglieder extremistischer Parteien oder Organisationen teilnehmen sollten und meint damit rechts wie links.
0: Das Planspiel Jugend und Parlament, in diesem Jahr überschattet von einem Eklat. Deutschlandfunk-Reporter Till Tonino berichtete aus Berlin.

0: Ägypten hat eine lange Geschichte, auch bei Fußball-Weltmeisterschaften. Die ist allerdings bisher eher von Misserfolgen geprägt. Damit sich das ändert, setzen die Ägypter auf zwei Dinge: Humor und Fußball-Superstar Mo Salah. Es berichtet Moritz Behrendt.
1: Hallo.
2: Ständig wird Mo Salah von seinem Kumpel Mustafa angerufen. Der erzählt ihm Witze und vergleicht den Fußball wortspielreich mit der Zeit des alten Ägypten. Es ist eine von vielen Werbungen, die den Ägyptern Lust auf die WM vermitteln sollen. Am Ende taucht der berühmte Ägyptologe Zahir Hawass mit seinem Indiana-Jones-Hut auf. Wir waren jahrelang weg, aber die Pharaonen sind zurück, heißt es in der Werbung als Anspielung auf den Spitznamen des Nationalteams. Ägypten hat eine lange Geschichte, auch bei Fußball-Weltmeisterschaften. Die war allerdings von Anfang an erfolglos. 1930 verhinderte ein Sturm auf See, dass die Ägypter die Reise nach Uruguay antreten konnten. 4 Jahre später die erste Teilnahme. Nach einer Niederlage war das Turnier für die Ägypter schon vorbei. Auch bei den weiteren Teilnahmen 1990 und 2018 haben die Pharaonen kein einziges Spiel gewonnen. Immer war nach der Vorrunde Schluss. Auch darauf spielen Werbungen an.
3: Hussein.
4: Hussam, ich erwarte dich auf Leylas Hochzeit. Vergiss das nicht.
2: Das wird leider nicht gehen, antwortet Innenverteidiger Hossam Abdelmagid. Da bin ich noch in Amerika. Was folgt, ist ironisches Gelächter.
4: Bis dahin bist du längst wieder zurück, mein Sohn.
2: In diesem Jahr wollen die Pharaonen endlich ihren WM-Fluch besiegen. Dafür sorgen soll vor allem Stürmerstar Mo Salah. Mit Liverpool wurde er 2-mal englischer Meister, gewann die Champions League. Nun soll er endlich auch im Nationaltrikot glänzen. Darauf setzt Ahmed El Messeri, ein Jugendfreund Salahs aus dem kleinen Dorf Nagrik im Nildelta.
5: Ich hoffe, dass Salah bei dieser Weltmeisterschaft einer der besten Spieler sein wird, so wie Ronaldo oder Messi. Er ist genauso gut oder sogar besser. Ich wünsche mir, dass die ganze Welt über ihn spricht.
2: In Ägypten, so viel ist sicher, sprechen alle über Salah. Mit großen Hoffnungen, aber auch mit gewissen Zweifeln, wie sie dieser Fan in Kairo äußert.
5: Für seine Vereinsteams hat Salah immer viel mehr geleistet als für die Nationalmannschaft. Dennoch, wenn er dabei ist, verschafft das dem Team einen großen Schub und sei es nur moralisch. Er ist einfach ein Weltklasse-Typ.
2: Die Chancen, dass die Ägypter dieses Mal die Vorrunde überstehen, sind gar nicht mal so schlecht. Zum Auftakt gegen Belgien sind die Pharaonen Außenseiter, aber die weiteren Gruppengegner Iran und Neuseeland gelten als schlagbar. So hoffen in Ägypten alle, dass es zum ersten Mal klappt, zumindest ein Spiel bei einer Weltmeisterschaft zu gewinnen. Und wenn nicht, dann können sie immer noch sagen, das ist eine alte ägyptische Tradition.
0: Die Pharaonen und der Fluch der WM. Moritz Behrendt berichtete aus Ägypten.
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0: Und ganz ohne Pharaonenfluch ist jetzt wieder Benedikt Kaninski hier.
7: So ist es. Und für WM-Gastgeber Kanada war dieser Abend gestern ziemlich historisch auf vielen Ebenen. Es gab beim 1:1 gegen Bosnien-Herzegowina, die ja in der Qualifikation immerhin Italien rausgeworfen hatten, den ersten Punkt bei einer Weltmeisterschaft. Und das, obwohl die Kanadier lange zurücklagen. Der Ausgleich wurde dann aber umso stärker gefeiert. Auch die USA haben gestern einen Traumstart in die WM hingelegt. Gegen Paraguay gab es einen deutlichen 4:1-Sieg. Jens-Jörg Rieck berichtet.
8: Perfekter Auftakt für die US-Amerikaner in der ausverkauften Arena von Los Angeles. Schon in der ersten Halbzeit war die Mannschaft von Mauricio Pochettino, angetrieben von den Ex-Bundesliga-Stars McKennie und Pulisic, das deutlich bessere Team, traf durch ein Eigentor von Damian Bobadilla zum 1:0, erhöhte durch einen Doppelpack von Balogun zum 3:0. Halbzeitstand in der zweiten Halbzeit, als die USA einige ihrer Topstars rausnahmen, verwässerte das Ganze immer mehr. Mauricio mit dem Ehrentreffer für die Südamerikaner, aber am Ende gab es dann noch ein Highlight, den Treffer zum 4:1 Endstand der Gladbach Arena mit einem Außenrissschlenzer zum hochverdienten und perfekten Auftakt für die USA, die damit der Topfavorit in der Gruppe D sind.
7: Viel besser hätte es also für das US-Team kaum laufen können. Darüber spreche ich mit WM-Reporter Dirk Walsdorf. 4:1 klingt ziemlich deutlich. Wie sind die US-Amerikaner mit diesem Druck vor so einem Auftaktspiel umgegangen?
1: Ja, richtig gut. Der Druck war in der Tat da. Man muss sich auch klar machen, dass diese Mannschaft überhaupt nicht daran gewöhnt ist, vor so vielen Fans zu spielen. Da gab es nur einen vergleichbaren Test, nämlich den vor einer Woche in Chicago gegen Deutschland, der ja noch knapp verloren wurde und der ein ordentlicher Auftritt war, aber kein berauschender. Da war ich selbst im Stadion. Das am Abend, hier kann man ja noch sagen, heute Abend bei uns in den USA ist es ja noch Nacht, hingegen, das war wirklich wie im Rausch und ein bisschen wie im Film. Wir haben es ja gehört von Jens-Jörg Rieck, das Ganze spielte in Los Angeles und man dachte, Hollywood hat die Finger im Spiel, denn die Amerikaner haben so viele Tore wie noch nie in einem WM-Spiel geschossen, das Ganze im teuersten Stadion der Welt und vor den Augen von so vielen Promis, wie wahrscheinlich auch noch nie bei einem Fußballspiel waren. Also Tom Cruise, David und Victoria Beckham, George Lucas, Bill Gates, Leonardo DiCaprio und so weiter und so fort. Das war alles, es fehlten eigentlich nur noch am Ende irgendwelche Geigen, die dann anfangen zu spielen. Ein einzigartiges Ereignis und ich glaube, so ein richtiger Kickstart für diese Weltmeisterschaft hier im größten Gastgeberland.
7: Morgen geht es dann auch für die deutsche Mannschaft los. Vor der WM war das große Thema natürlich die Rückkehr von Manuel Neuer. Dennis Undaff sagte dazu gestern auf der Abschlusspressekonferenz vor dem Spiel gegen Curaçao.
3: Ja, überrascht war ich. Hätte ich nicht gedacht, aber natürlich freut uns das, dass Manu zurückkommt. Ich glaube, da gibt es fast keine Diskussion, dass er der beste Torwart aller Zeiten ist. Zumindest einer der besten. Und ja, wie gesagt, Manu gibt Gas, Manu redet viel, auch abseits vom Platz. Eine Respektsfigur.
7: Wie groß ist denn dieses Thema Manuel Neuer in diesen Tagen vor dem Auftakt bei der Mannschaft und auch drumherum?
1: Ja, die Mannschaft hat das ja irgendwie ganz schnell nicht nur akzeptiert, sondern auch quasi ins Herz geschlossen. Diese Option, dass da hinten doch nochmal dieser Manuel Neuer steht, der zu den Spielern gehört, die alle Stürmer auf der ganzen Welt immer noch kennen und eben auch fürchten. Wir haben das ja die Tage fast jeden der deutschen Spieler, mit denen wir eine Chance hatten zu sprechen, befragt. Ist das wirklich so ein Unterschied für euch, wer da steht? Und alle sagen ja. Manuel Neuer ist einfach in einer Kategorie für sich und deswegen war es in der Mannschaft gar nicht so ein großes Thema und wurde einfach als Fakt hingenommen. Wenn Neuer zur Verfügung steht, müssen wir den haben. Und Oliver Baumann, das haben wir alle mitbekommen, ist damit richtig toll umgegangen. Wohl auch in dem Wissen, dass man bei Manuel Neuer eben nie weiß, wie lange die Wade oder andere Körperteile halten. Aber in der Mannschaft ist das alles kein Riesenthema, weil die Mannschaft so davon überzeugt ist, dass das die richtige Maßnahme ist, noch einmal auf den Weltmeistertorwart von 2014 zu setzen.
7: Infos von Dirk Walsdorf live aus dem DFB-Quartier in Winston-Salem. Vielen Dank. Die deutsche Mannschaft dann also morgen Abend gegen Curaçao. Zuletzt sah es bei den Auftaktspielen für die deutsche Mannschaft nicht sonderlich gut aus. Vielleicht ja der richtige Gegner, um mit einem Erfolg in diese WM zu starten.
0: Danke, Benedikt Kaninski. Und um 8:45 ungefähr sind Sie wieder hier und haben noch mehr von der Fußball-Weltmeisterschaft zu berichten.

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6: Acht Uhr, die Nachrichten. Zunächst die Übersicht. Die EU-Beitrittsgespräche mit der Ukraine und der Republik Moldau können nächste Woche beginnen. Der Arbeitskräftemangel in Deutschland wird laut einer Studie in den nächsten Jahren deutlicher ausfallen als erwartet. Das US-Militär hat den Chef des venezolanischen Drogenkartells Tren de Aragua getötet. Die Meldungen im Einzelnen. Die EU will am Montag Beitrittsverhandlungen mit der Ukraine und Moldau aufnehmen. Das teilte am Abend die zyprische Ratspräsidentschaft mit. Nach dem Ende der ungarischen Blockade hätten die 27 Mitgliedstaaten einen gemeinsamen Standpunkt zum ersten Verhandlungskapitel vereinbart und alle notwendigen Vorbereitungen abgeschlossen. Der Beitrittsprozess der beiden früheren Sowjetrepubliken war jahrelang vom inzwischen abgewählten ungarischen Regierungschef Orbán gebremst worden. Der ukrainische Präsident Selenskyj dankte der EU auf Telegram und gratulierte auch dem Nachbarland Moldau. Die Eröffnung des ersten Verhandlungskapitels sei eine bedeutende politische und moralische Unterstützung für sein Land. Moldaus Präsidentin Sandu sagte Medienberichten zufolge, ihr Land habe die notwendige Arbeit geleistet und werde die Reformen weiter umsetzen. In der Ukraine sind durch den russischen Angriffskrieg im Mai offenbar so viele Zivilisten getötet worden wie seit Jahren nicht mehr in einem Monat. Die Vereinten Nationen registrierten für den Zeitraum mindestens 274 zivile Todesopfer. Außerdem seien mehr als 1700 Menschen verletzt worden. Beide Werte markierten auf Monatssicht seit April 2022 einen neuen Höchststand, heißt es in dem UNO-Bericht. Insgesamt wurden nach Angaben der Vereinten Nationen seit Kriegsbeginn im Februar 2022 mehr als 16.000 Zivilisten getötet und mehr als 46.000 verletzt. Aufgrund des fehlenden Zugangs zu den von Russland eroberten Gebieten sind in den UNO-Statistiken nicht alle Opfer erfasst. Das US-Militär hat nach eigenen Angaben mehrere iranische Drohnenangriffe auf Schiffe in der Straße von Hormus abgewehrt. Das zuständige US-Regionalkommando CENTCOM teilte mit, der Schiffsverkehr durch die Meerenge fließe ungehindert weiter. Man habe alle Drohnen abgeschossen. Eine genaue Anzahl wurde nicht genannt. US-Präsident Trump hatte zuletzt erklärt, das Militär habe mehrere Tanker durch die Meerenge eskortiert. Zum Stand eines Rahmenabkommens zu einer Friedensvereinbarung zwischen den USA und dem Iran gibt es weiter widersprüchliche Angaben. Der pakistanische Premierminister Sharif schrieb auf X, beide Seiten hätten einer endgültigen Fassung zugestimmt. Nun arbeite man gemeinsam daran, die nächsten Schritte zu finalisieren. Irans Außenminister Araghchi sagte im Staatsfernsehen, es sei noch nichts unterzeichnet und es könne auch noch Änderungen geben. Das arbeitgebernahe Institut der deutschen Wirtschaft rechnet in den nächsten Jahren mit einem stärkeren Rückgang des Arbeitskräfteangebots in Deutschland als bislang angenommen. Wie die Rheinische Post berichtet, dürften im Jahr 2036 4,3 Millionen Arbeitskräfte fehlen. Das sind rund 1,3 Millionen mehr als noch bei der IW-Prognose vor zwei Jahren. Grund der Revision sei eine neue Berechnung des Statistischen Bundesamts zur langfristigen Entwicklung der Bevölkerung. Bevölkerung, heißt es. Demnach wird sich der demografische Ausblick verschlechtern. Eine Ursache ist nach Einschätzung des Instituts die Migrationspolitik der Bundesregierung. Dadurch kämen deutlich weniger neue Einwanderer nach Deutschland. Die Experten fordern die Politik auf, mehr zu tun, um das Arbeitskräftepotenzial zu erhöhen, etwa durch die Anwerbung ausländischer Fachkräfte oder eine Ausweitung der Arbeitszeiten. Nach dem Aus für das deutsch-französische Kampfflugzeug FCAS schließt Rheinmetall-Chef Papperger einen Ausstieg Frankreichs aus dem gemeinsamen Panzerprojekt MGCS nicht aus. Es sei noch nichts entschieden, sagte Papperger der Welt am Sonntag. Frankreich wolle das Budget kürzen. Die Folge wären Streichungen und weitere Verzögerungen. Wenn man weniger Geld zur Verfügung habe, werde man nicht schneller und man sei jetzt schon sehr langsam. Bisher hätten die vier beteiligten Unternehmen in dem seit rund 10 Jahren laufenden Programm erst 25 Millionen Euro erhalten. Dies sei sehr wenig Geld, betonte Papperger. Die Projektbezeichnung MGCS steht für Main Ground Combat System, zu Deutsch etwa Hauptbodenkampfsystem. Die beteiligten deutschen Unternehmen Rheinmetall und KNDS Deutschland haben vor gut einem Jahr mit der Entwicklung eines Leopard 3 Panzers begonnen. Die ersten sollen Anfang der 2030er Jahre in Dienst gestellt werden. Eine Einsatzbereitschaft des MGCS Panzers wird erst in den 40er Jahren erwartet. Rund 3 Monate vor 2 Landtagswahlen in ostdeutschen Bundesländern positionieren sich die jeweiligen Regierungsparteien. In Mecklenburg-Vorpommern will ein SPD-Landesparteitag in Wismar Ministerpräsidentin Schwesig zur Spitzenkandidatin für die Abstimmung am 20. September küren. Sie führt in Schwerin derzeit eine Koalition aus Sozialdemokraten und Linken. In Sachsen-Anhalt soll ein CDU-Parteitag in Dessau-Roßlau das Programm zur Landtagswahl am 6. September beschließen. In Magdeburg regiert derzeit eine Koalition aus CDU, SPD und FDP unter Ministerpräsident Schulze. In beiden Bundesländern führt die AfD die Umfragen an. Das US-Militär hat nach Angaben von Präsident Trump den Chef des venezolanischen Drogen- und Menschenhandelkartells Tren de Aragua getötet. Die Regierung in Caracas bestätigte den Tod des Bandenführers. Trump schrieb in seinem Online-Dienst, man habe bei der Aktion eng mit Venezuela zusammengearbeitet. Demnach wurde der als Nino Guerrero bekannte Kartellchef Guerrero Flores bei einem gezielten Angriff getötet. Tren de Aragua wurde von den Vereinigten Staaten als terroristische Organisation eingestuft. Die Trump-Regierung hatte Guerrero und andere Anführer der Organisation wiederholt mit Sanktionen belegt. Das US-Außenministerium hatte eine Belohnung von bis zu 5 Millionen Dollar für Hinweise ausgesetzt, die zur Festnahme von Guerrero führen. Das Raumfahrtunternehmen SpaceX hat den größten Börsengang der Geschichte absolviert. Der Kurs schloss an der US-Technologiebörse Nasdaq mit einem Plus von 19% bei gut 161 Dollar. Der offizielle Ausgabepreis hatte bei 135 Dollar gelegen. Auf Basis des heutigen Schlusskurses wird SpaceX nun mit rund 2,1 Billionen Dollar bewertet. Dadurch stieg der Konzern auf Anhieb zum 7. wertvollsten börsennotierten Unternehmen in den USA auf und sammelte knapp 3-mal so viel frisches Kapital ein wie der saudische Ölkonzern Aramco beim bisherigen Rekordbörsengang im Jahr 2019. Zugleich avancierte Gründer und Miteigentümer Elon Musk zum ersten Dollar-Billionär der Geschichte. Das US-Justizministerium hat die Übernahme des Medienkonzerns Warner Brothers durch Paramount genehmigt. Wie Vertreter des Justizministeriums mitteilten, hat die Kartellabteilung keine Wettbewerbsbedenken zu dem 111 Milliarden Dollar Geschäft. Allerdings wollen 10 US-Bundesstaaten, angeführt von Kalifornien, laut einem Bericht der Wirtschaftsnachrichtenagentur Bloomberg gegen die Übernahme klagen. Ursprünglich wollte Netflix das Studio- und Streaming-Geschäft von Warner kaufen. Paramount stach den Streaming-Marktführer jedoch mit einem höheren Angebot für das gesamte Unternehmen samt der Fernsehsender aus, darunter CNN. Kritiker befürchten, dass der Nachrichtenkanal unter dem Dach von Paramount die redaktionelle Unabhängigkeit verlieren könnte. Bei der Fußball-Weltmeisterschaft hat der Co-Gastgeber USA sein Auftaktspiel gegen Paraguay mit 4:1 gewonnen. Kanada, neben Mexiko und den USA ebenfalls Ausrichter des Turniers, spielte 1:1 gegen Bosnien-Herzegowina. Und hier noch einmal die Übersicht. Die EU-Beitrittsgespräche mit der Ukraine und der Republik Moldau können nächste Woche beginnen. Der Arbeitskräftemangel in Deutschland wird laut einer Studie in den nächsten Jahren deutlicher ausfallen als erwartet. Das US-Militär hat den Chef des venezolanischen Drogenkartells Tren de Aragua getötet. Das Wetter in der Nordosthälfte Schauer und einzelne Gewitter, Richtung Südwesten zunehmend heiter, 17 bis 22 Grad. Und hier noch die Temperaturen von 7 Uhr, Greifswald 13 Grad, 15 Grad in Hamburg, Bremen, Hannover, Berlin und Leipzig, Köln 16, Dresden 15, Frankfurt am Main 17, Stuttgart 18, Freiburg 19 und München 17 Grad. Das waren die Nachrichten.
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2: Herzlich willkommen, ich bin Rainer Brandes. Der Iran und die USA könnten tatsächlich kurz vor einem Abschluss auf ein vorläufiges Ende der Kämpfe stehen. Wir berichten gleich. Und dann schauen wir nach Russland. Die russische Armee rüstet entlang der Grenze zu den baltischen und nordischen Staaten massiv aus. Das haben Medienrecherchen ergeben. Was steckt dahinter? Darüber spreche ich gleich mit dem Militärexperten Gustav Gressel von der Landesverteidigungsakademie in Wien. Und wie der Weltraum inzwischen in den Krieg mit einbezogen wird. Auch das hören Sie hier in dieser halben Stunde. Seit mehr als 3 Monaten gibt es immer wieder Luftangriffe der USA auf den Iran und umgekehrt Angriffe des Irans auf US-Stützpunkte und auf Verbündete der USA in der Region. Nun aber könnten beide Seiten tatsächlich kurz vor einer Einigung auf ein Ende der Kämpfe stehen. Aus Washington berichtet Anne Schneider.
3: Vermittler Pakistan spricht bereits von einem abgestimmten Text und ein US-Regierungsvertreter schätzt die Chancen auf eine Einigung in den nächsten Tagen auf bis zu 85%. Auffällig ist diesmal die offene Kommunikation. US-Vizepräsident J.D. Vance spricht von großen Fortschritten und Präsident Trump hat sogar einen Beitrag des iranischen Außenministers geteilt. Darin fordert Teheran die Medien auf, nicht über Details zu spekulieren. Trump hatte schon am Donnerstag gesagt, dass die Übereinkunft in den nächsten Tagen unterzeichnet werden könnte, möglicherweise in Europa. Berichten zufolge ist auch eine digitale Unterzeichnung möglich, deren Ergebnis erst danach öffentlich vorgestellt wird. Geplant ist kein Friedensvertrag, sondern ein Vorababkommen mit Waffenstillstand, Wiedereröffnung der Straße von Hormuz und wirtschaftlichen Erleichterungen für den Iran. Trotzdem bleibt die Lage fragil, denn Misstrauen und militärische Zwischenfälle könnten den Durchbruch jederzeit gefährden.
2: Aus Washington war das Anne Schneider. Monatelang haben die öffentlich-rechtlichen Rundfunksender Norwegens, Schwedens, Finnlands, Dänemarks und Estlands recherchiert und haben dabei Brisantes entdeckt. Russland baut Militärstützpunkte entlang der Grenze zu den nordischen und baltischen Staaten massiv aus. Sie stützen sich dabei unter anderem auf die Geheimdienste und Militärs ihrer Länder, haben aber auch selbst Satellitenbilder ausgewertet. Das führt natürlich zu Sorgen vor einem möglichen Krieg Russlands gegen NATO-Staaten für die Zeit nach einem möglichen Ende des Ukraine-Krieges. Gunnar Köhne fasst die Recherchen zusammen.
7: An 16 von 19 Standorten stellte das Rechercheteam der beteiligten öffentlich-rechtlichen Rundfunkanstalten ungewöhnlich hohe Aktivitäten fest. Russische Soldaten roden ganze Waldstücke, restaurieren Baracken aus der Sowjetzeit und legen Parkplätze und Landebahnen an. Entlang der gesamten NATO-Grenze im Norden, von der Arktis bis zur Enklave Kaliningrad, baut Russlands Armee demnach in hohem Tempo seine Stellungen aus. Und zwar seit 4 Jahren. Howard Güldal vom norwegischen NRK ist Teil des Rechercheteams. Vor allem in Norwegen, auch von unserem Geheimdienst, hieß es lange, man glaube nicht, dass Russland nach dem kostspieligen und blutigen Krieg in der Ukraine die Kraft haben werde, so stark wieder aufzurüsten. Aber wir hatten schon damals Quellen mit Kontakten in den russischen Machtapparat hinein, die uns sagten, nein, Wladimir Putin werde den militärischen Komplex weiter auf Hochtouren laufen lassen. Die ausgebauten Standorte könnten demnächst Platz für bis zu 120.000 Soldaten bieten, davon allein 80.000 entlang der finnischen Grenze, allein dort eine Vervierfachung. Wenn der Ukraine-Krieg endet, könnten die frei werdenden Truppen kurzfristig dorthin verlegt werden, fürchten hohe Militärs in Dänemark und Norwegen. So wird der russische Stützpunkt im Petschenga-Tal an der norwegischen Grenze hoch im Norden nach den Ausbauarbeiten doppelt so viele Soldaten beherbergen können als die derzeitigen 7.000 und das gerade einmal 10 Kilometer von der norwegischen NATO-Grenze entfernt. Ein ehemaliger Angehöriger des militärischen Geheimdienstes Finnlands hat im Auftrag der Rundfunkhäuser monatelang russische Quellen und Satellitenbilder ausgewertet, sogar von Satelliten registrierte Lichtbewegungen an den Standorten. Die russischen Botschaften in Kopenhagen und Oslo haben auf Anfrage die Aufrüstung entlang der NATO-Grenzen nicht bestritten, aber betont, diese sei bloß eine Antwort auf die Bedrohung durch den Westen. Schwedens Verteidigungsminister Pål Jonsson erinnert die andauernde Stationierung von Mann und Material auf russischer Seite dagegen an die Wochen vor dem Überfall auf die Ukraine. Damals seien die russischen Truppenkonzentrationen nicht ernst genommen worden.
2: Gunnar Köhne hat die Recherchen zusammengefasst, wonach Russland seine Militärstützpunkte entlang der Grenze zu den nordischen und baltischen Staaten ausbaut. Wir können das jetzt einordnen mit Gustav Gressel, der Verteidigungsexperte, arbeitet an der Landesverteidigungsakademie in Wien. Sie untersteht dem österreichischen Verteidigungsministerium. Guten Morgen, Herr Gressel.
8: Guten Morgen.
2: Wie sehen Sie das? Ist das tatsächlich vergleichbar mit den russischen Truppenbewegungen unmittelbar vor Beginn der Vollinvasion in die Ukraine?
8: Ich würde es eher mit dem Jahr 2016 vergleichen. Damals hat Russland die

0: sieben Feldarmeen ausgebaut werden, genauso wie das 11. Armeekorps in Kaliningrad. Und nach diesem Krieg werden die dann eben wieder an die sozusagen an die finnische bzw. baltische Grenze verlegt. Das 11. Armeekorps geht nach Kaliningrad zurück in seine ursprünglichen Garnisonsstädte und ist dann natürlich bedeutend stärker und größer, als es vorher war.
1: Und überrascht Sie das, dass Russland dort seine Präsenz an der NATO-Ostflanke so ausbaut?
0: Nein, die Pläne dafür wurden ja durch den damaligen russischen Verteidigungsminister, das war damals noch Shoigu, 2024 bekannt gegeben. In dem Sinn sollte das eigentlich jetzt keine Überraschung sein. Wie gesagt, Russland hat das alles schon verkündet, was es machen wird. Aber es ist natürlich ein unangenehmer Schritt für die Nachbarstaaten. Und es zeigt auch, dass Russland nach dem Krieg gegen die Ukraine eben seine Armeen nicht demobilisieren will, sondern, auch das haben sie 2024 beschlossen, die Kampfstärke von 1,5 Millionen Mann auch in Friedenszeiten überführen will. Und das ist natürlich für die europäische NATO, die jetzt ja nicht nur ein Nachrüstungsproblem hat, sondern auch ein politisches Problem mit einer immer verlässigeren amerikanischen Regierungen und Präsidenten und natürlich auch mit einem Rückzug amerikanischer Truppen aus Europa, dass man hier dann nachsteuern muss, um abschreckungs- und verteidigungsfähig zu bleiben.
1: Und wie ernst muss man das dann nehmen, wenn Russland dort an der Grenze so aufrüstet? Sind das direkte Kriegsvorbereitungen oder kann man auch sagen, Russland macht halt dasselbe wie die NATO, nämlich die Aufrüstung entlang der Grenze zwischen NATO und Russland?
0: Naja, das Hochfahren der russischen Armee im Zuge des Angriffskriegs gegen die Ukraine war ja auch kein friedfertiger Akt und dass sozusagen nach dem Krieg gegen die Ukraine Russland andere Pläne hat, das hat man ja an und für sich schon auch früher kommuniziert. Russland hat ja vor dem Einmarsch in die Ukraine ein Memorandum unterbreitet den Amerikanern und auch anderen NATO-Staaten, dass es eine neue Sicherheitsordnung unter Anführungszeichen in Europa will, und deshalb muss man auch davon ausgehen, dass der gesamte Krieg in der Ukraine ja nur ein Anfang ist einer breiteren Revision der europäischen Sicherheitsordnung. Und die wollen in der Form, wie sie Russland haben will, die Europäer nicht. Und das ist jetzt sozusagen das militärische Kräftemessen kommt zum diplomatischen, zum subversiven Kräftemessen hinzu, ob Russland die Europäer hier sozusagen weich kriegt, diese neue Ordnung zu unterschreiben und damit zu machen oder nicht. Und dem muss man sich halt gefasst sein, dass, wie gesagt, dieses Ringen auch eine militärische Dimension hat und dass Russland hier auch zumindest die Androhung und die Präsenz seiner militärischen Kräfte als diplomatisches Mittel einsetzen wird. Und wie gesagt, das ist damit war zu rechnen.
1: Gleichzeitig hören wir ja jetzt, dass Russlands Wirtschaft zunehmend geschwächt sei und militärisch kommen die Truppen der Russen in der Ukraine auch quasi nicht mehr voran. Und doch gibt es jetzt diese Aufrüstung entlang der NATO-Grenze. Kann man tatsächlich sagen, so ein geschwächter Putin ist vielleicht der gefährlichere?
0: Das würde ich nicht sagen. Nur das Problem aus europäischer Sicht ist ja, dass der mangelnde Fortschritt der Russen in der Ukraine auf eine Verbesserung der Drohnenfähigkeit und der Drohnentaktiken der Ukraine zurückgeht. Und diese Drohnenrevolution in den Streitkräften, wie man eben in so großer Quantität und dann eben taktisch auch gut geschickt und synchronisiert diese Kampfmittel einsetzt, das ist ja etwas, was die NATO und die meisten NATO-Staaten noch gar nicht eingeführt, beziehungsweise wo sie noch sehr weit hinten nach sind. Man kann über die Russen lachen, dass sie sozusagen der Zweite in der Ukraine sind, aber der Zweite in der Ukraine ist im Drohnenkrieg immer noch der Erste gegenüber dem Rest der Welt. Was jetzt die Aufrüstung angeht, da würde ich sagen, die Diskussion um die Nachrüstung, die geht oft sehr, sehr quantitativ vor. Also wie viel Panzer haben die Russen, wie viel Panzer haben wir? Das ist wahrscheinlich nicht mehr die relevante Größe in diesem ganzen Spiel, sondern es geht um ein qualitatives und strukturelles Nachholen der Europäer in Fähigkeiten, neuen Fähigkeiten im 21. Jahrhundert. Da sind die Drohnen dabei, elektronische Kampfführung, Aufklärung, Führungsinformationssysteme, da haben wir

0: gigantischen Nachholbedarf, unabhängig von dem, was sich sozusagen an der Grenze tut. Und das Problem der Russen, warum sie gefährlich sein könnten, ist, weil sie eben ihren Vorsprung uns gegenüber nach diesem Krieg als Hebel verstehen könnten.
1: Was wäre dann die richtige Strategie, wie die NATO-Staaten darauf reagieren sollten?
0: In erster Linie mit der Ukraine zusammenzuarbeiten im Ausbildungsbereich, um hier schleunigst nachzuholen. Das ist jetzt qualitativ vor allen Dingen wichtig. Das Zweite ist, dass man sich Gedanken darüber macht, wie man die Dinge, die die Amerikaner nicht mehr für Europa bereitstellen wollen und nicht mehr nach Europa verlegen wollen, auffängt. Der Drohnenkrieg gibt ja auch die Möglichkeit, Kapazitäten etwa im Bereich des Angriffs in die russische Tiefe, die früher den Amerikanern vorbehalten waren und die nur mit Milliardenkosten zu füllen waren, jetzt relativ kostengünstig und in größerer Zahl bereitzustellen. Und das gibt uns eigentlich die Möglichkeit, das Nachrüstungsproblem deutlich billiger zu lösen, als wir das noch vor 4 oder 5 Jahren gedacht hätten. Aber dazu müssen wir uns auch sozusagen intellektuell flexibel zeigen, eine europäische Art der Kriegsführung zu erfinden, wie die europäischen Staaten mit dem, was sie haben und dem, was sie in kürzeren Zeiträumen ausbauen können, wie man so am erfolgreichsten Russland abschrecken könnte. Das ist in erster Linie eine intellektuelle Übung und dann natürlich auch ein bisschen Nachrüstung.
1: Russland baut seine Militärpräsenz an den Grenzen zu den baltischen und nordischen Ländern aus. Darüber habe ich mit dem Militärexperten Gustav Gressel von der Landesverteidigungsakademie in Wien gesprochen. Herr Gressel, vielen Dank für das Gespräch.
0: Vielen herzlichen Dank.

0: 8.25 Uhr ist es. 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Noch bis morgen läuft in Berlin die internationale Luft- und Raumfahrtausstellung, die ILA 2026. Neben den üblichen Ausstellungsthemen, also im Wesentlichen Flugzeuge und Raumschiffe, bekommt ein drittes Standbein zunehmend Bedeutung, und zwar in Halle D. D wie Defense. Dort geht es um die Verteidigung aus dem Weltall. Wie weit die Weltraumfahrt mittlerweile mit Kriegen auf dem Boden vernetzt ist, zeigt sich am Beispiel der Ukraine und Russlands. Aus Berlin berichtet Guido Meyer.
1: Mehr als 4 Jahre sind es jetzt her, dass Russland die Ukraine überfallen hat. Vor ein paar Monaten hat sich das angegriffene Land eine neue Verteidigungstaktik ausgedacht. Man müsse sein Staatsgebiet nicht unbedingt nur an den eigenen Grenzen verteidigen. Drohnen können tief nach Russland eindringen. Und so hat die Ukraine im Dezember erstmals den russischen Weltraumbahnhof Plesetsk attackiert. Er liegt mehr als 1000 Kilometer von der Grenze entfernt, nördlich von Moskau.
2: Plesetsk ist vor allem ein militärisches Ziel, weil es ja quasi der militärische Weltraumbahnhof Russlands ist. Insofern gehen von Plesetsk natürlich sehr, sehr viele von den Ukrainern wahrgenommene Bedrohungen aus.
1: Generalmajor Michael Traut ist der Kommandeur des Weltraumkommandos der Bundeswehr. Er glaubt, den Grund für die ukrainischen Angriffe auf die russische militärische Weltrauminfrastruktur erkannt zu haben.
2: Man sendet ein strategisches Signal aus. Wir können ein Ziel in Russland in der Tiefe des Raumes von dieser Bedeutung erreichen, was aus Sicht der Ukraine sicherlich ein militärisch legitimes strategisches Ziel ist.
1: Denn von Plesetsk aus starten ausschließlich militärische und damit für die Ukraine bedrohliche Missionen ins All. Ein Beispiel: Am ersten Weihnachtstag sollte ein Radarbeobachtungssatellit von dem Kosmodrom aus abheben, angeblich zur Wettervorhersage.
3: Radarsatelliten können Fotos der Erde aufnehmen, ohne von Wolkendecken gestört zu werden. Außerdem können sie nachts sehen, im Unterschied zu optischen Erdbeobachtungssatelliten. Auch wenn dies offiziell ein ziviler Satellit war, dürfte er auch für militärische Zwecke eingesetzt werden. Die Ukraine hatte genau an dem Tag einen Drohnenangriff auf Plesetsk geflogen, und das war wahrscheinlich kein Zufall.
1: Bart Hendricks von der Ghent University hat die Drohnenangriffe der Ukraine beobachtet und ausgewertet. Den Start des Radarsatelliten konnte das Land nicht verhindern, aber wenige Monate später versuchte es die Ukraine erneut.
3: Es gab einen weiteren Angriff am 23. März, und zwar als die Russen ihre Rasvir-Satelliten starten wollten. Das ist das Gegenstück zu der US-amerikanischen Starlink-Flotte. Sie könnten den Russen im Ukraine-Krieg helfen, genauso wie den Ukrainern die Starlink-Satelliten.
1: Nicht ganz klar ist, was die Absicht dieser Drohnenangriffe ist. Eine startende Rakete auf dem Weg in die Umlaufbahn zu treffen und auszuschalten, dürfte ein zu ehrgeiziges Ziel sein. Auch wenn die Ukrainer mit ihren Drohnenangriffen auf den russischen militärischen Weltraumbahnhof bislang also keine Starts verhindern konnten, zumindest erschweren konnten sie sie. Bleibt die Frage, ob das Land womöglich demnächst auch Russlands zivilen Raketenbahnhof angreift.
2: Um ein strategisches Signal zu setzen und zu sagen, wir können auch Baikonur erreichen, theoretisch, halte ich das für nicht ganz ausgeschlossen. Man muss aber sagen, Baikonur liegt auf dem Staatsgebiet Kasachstans.
1: Damit würde die Ukraine ein weiteres Land in den Krieg ziehen und außerdem international Sympathien verspielen. Denn von Baikonur aus starten regelmäßig, auch westliche, Astronauten zur internationalen Raumstation. Und soweit ist der Krieg auf dem Boden dann doch noch nicht ins All vorgedrungen.
0: 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Von der internationalen Luft- und Raumfahrtausstellung in Berlin berichtete Guido Meyer.

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1: Uhr 8:30, die Nachrichten. Nach dem Aus für das deutsch-französische Kampfflugzeug FCAS schließt Rheinmetall-Chef Papperger einen Ausstieg Frankreichs aus dem gemeinsamen Panzerprojekt MGCS nicht aus. Es sei noch nichts entschieden, sagte Papperger der Welt am Sonntag. Frankreich wolle das Budget kürzen. Die Folge wären Streichungen und weitere Verzögerungen. Wenn man weniger Geld zur Verfügung habe, werde man nicht schneller und man sei jetzt schon sehr langsam. Bisher hätten die 4 beteiligten Unternehmen in dem seit rund 10 Jahren laufenden Programm erst 25 Millionen Euro erhalten. Dies sei sehr wenig Geld, betonte Papperger. Die Projektbezeichnung MGCS steht für Main Ground Combat System, zu Deutsch etwa Hauptbodenkampfsystem. Die beteiligten deutschen Unternehmen Rheinmetall und KNDS Deutschland haben vor gut einem Jahr mit der Entwicklung eines Leopard 3 Panzers begonnen. Die ersten sollen Anfang der 2030er Jahre in Dienst gestellt werden. Eine Einsatzbereitschaft des MGCS Panzers wird erst in den 40er Jahren erwartet. Das arbeitgebernahe Institut der deutschen Wirtschaft rechnet in den nächsten Jahren mit einem stärkeren Rückgang des Arbeitskräfteangebots in Deutschland als bislang angenommen. Wie die Rheinische Post berichtet, dürften im Jahr 2036 4,3 Millionen Arbeitskräfte fehlen. Das sind rund 1,3 Millionen mehr als noch bei der IW-Prognose vor 2 Jahren. Grund der Revision sei eine neue Berechnung des Statistischen Bundesamts zur langfristigen Entwicklung der Bevölkerung, heißt es. Demnach wird sich der demografische Ausblick verschlechtern. Eine Ursache ist nach Einschätzung des Instituts die Migrationspolitik der Bundesregierung. Dadurch kämen deutlich weniger neue Einwanderer nach Deutschland. Die Experten fordern die Politik auf, mehr zu tun, um das Arbeitskräftepotenzial zu erhöhen, etwa durch die Anwerbung ausländischer Fachkräfte oder eine Ausweitung der Arbeitszeiten. Die EU will am Montag Beitrittsverhandlungen mit der Ukraine und Moldau aufnehmen. Das teilte am Abend die zyprische Ratspräsidentschaft mit. Nach dem Ende der ungarischen Blockade hätten die 27 Mitgliedstaaten einen gemeinsamen Standpunkt zum ersten Verhandlungskapitel vereinbart und alle notwendigen Vorbereitungen abgeschlossen. Der Beitrittsprozess der beiden früheren Sowjetrepubliken war jahrelang vom inzwischen abgewählten ungarischen Regierungschef Orbán gebremst worden. Der ukrainische Präsident Selenskyj dankte der EU auf Telegram und gratulierte auch dem Nachbarland Moldau. Die Eröffnung des ersten Verhandlungskapitels sei eine bedeutende politische und moralische Unterstützung für sein Land. Moldaus Präsidentin Sandu sagte Medienberichten zufolge, ihr Land habe die notwendige Arbeit geleistet und werde die Reformen weiter umsetzen. Das US-Militär hat nach Angaben von Präsident Trump den Chef des venezolanischen Drogen- und Menschenhandelkartells Tren de Aragua getötet. Die Regierung in Caracas bestätigte den Tod des Bandenführers. Trump schrieb in seinem Online-Dienst, man habe bei der Aktion eng mit Venezuela zusammengearbeitet. Demnach wurde der als Niño Guerrero bekannte Kartellchef Guerrero Flores bei einem gezielten Angriff getötet. Tren de Aragua wurde von den Vereinigten Staaten als terroristische Organisation eingestuft. Die Trump-Regierung hatte Guerrero und andere Anführer der Organisation wiederholt mit Sanktionen belegt. Das US-Außenministerium hatte eine Belohnung von bis zu 5 Millionen Dollar für Hinweise ausgesetzt, die zur Festnahme von Guerrero führen. Bei der Fußball-Weltmeisterschaft hat der Co-Gastgeber USA sein Auftaktspiel gegen Paraguay mit 4:1 gewonnen. Kanada, neben Mexiko und den USA ebenfalls Ausrichter des Turniers, spielte 1:1 gegen Bosnien-Herzegowina. Der Wetterbericht, die Lage. Ein Ostseetief bestimmt mit mäßig warmer Atlantikluft das Wetter. Nur im Südwesten bleibt leichter Hochdruckeinfluss mit wärmeren Luftmassen vorherrschend. Die Vorhersage, in der Nordosthälfte Schauer und einzelne Gewitter, Richtung Südwesten zunehmend heiter und meist trocken, Höchstwerte im Nordwesten 17 bis 22 und im Südosten 21 bis 26 Grad, am Oberrhein bis 28 Grad. Morgen im Norden und Osten wechselnd bewölkt und einige Schauer oder Gewitter, im Süden heiter bis wolkig, Temperaturen 18 bis 26 Grad. Das waren die Nachrichten.
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2: Wir schauen jetzt auf die Woche an der deutschen Börse. Michelle Goddemeier fasst das zusammen.
3: Die deutschen Aktienmärkte blicken auf eine durchwachsene Handelswoche zurück. Vor allem schwache Konjunkturdaten haben die Kurse zu Wochenbeginn belastet. So gingen die Industrieaufträge in Deutschland erneut zurück. Und das deutlich stärker als von Volkswirten erwartet. Für viele Anleger ist das ein weiteres Signal dafür, dass die wirtschaftliche Erholung auf sich warten lässt. Robert Halver, Kapitalmarktexperte von der Baader Bank, sieht darin einen wichtigen Bremsfaktor für deutsche Aktien.
4: Ja, einerseits sehen wir natürlich, dass die Wirtschaft nicht läuft, was ein gewisses Handicap für deutsche Aktien ist. Der DAX läuft nicht so gut wie die amerikanischen Indizes oder wie die Indizes in den Schwellenländern, für mich die neuen Industrieländer.
3: Die schwachen Wirtschaftsdaten spiegeln sich auch in den Prognosen von Ökonomen wider. Das Deutsche Institut für Wirtschaftsforschung rechnet im Frühjahr und Sommer mit einer Rezession, vor allem wegen der hohen Energiepreise. Für zusätzliche Unsicherheit sorgten in dieser Woche die geopolitischen Spannungen. Anleger blickten vor allem auf die Entwicklungen zwischen den USA und dem Iran. Die Sorge vor einer weiteren Eskalation am Golf ließ die Ölpreise zur Wochenmitte zunächst steigen. Dennoch reagierten die Anleger an den deutschen Aktienmärkten vergleichsweise gelassen, sagt Stefan Risse, Kapitalmarktstratege bei Arcatis.
5: Die Börse ist ein Gewöhnungstier und gewöhnt sich so langsam an den Krieg und diese widersprüchlichen Meldungen, die dann eben vom Iran und von den USA kommen. Wie gut der Aktienmarkt diese Energiekrise bisher wegsteckt, obwohl sie ja länger anhaltend ist, wie wir sehen, ist wirklich erstaunlich.
3: Die höheren Energiepreise nähren allerdings die Inflationssorgen. Im Fokus stand in dieser Woche deshalb die Zinsentscheidung der Europäischen Zentralbank. Sie erhöhte am Donnerstag die Leitzinsen, etwa den für Banken und Sparer wichtigen Einlagenzins. Der wurde um 0,25 Prozentpunkte auf 2,25% angehoben. Das ist die erste Zinserhöhung seit rund 3 Jahren. Für deutsche Sparer werden Tages- und Festgeldanlagen damit attraktiver. Gleichzeitig bleiben Kredite für Verbraucher und Firmen teuer. Alexander Atopé von der Kreditplattform Smava verweist auf das ohnehin hohe Zinsniveau.
6: Das ist tatsächlich keine gute Nachricht für Kreditkunden. Die Wahrheit ist, die Zinsen sind bereits auf einem sehr hohen Niveau. Aktuell zahlen Kreditkunden im Augenblick über 8% im Bundesdurchschnitt laut Bundesbank. Und diese Verbraucherkredite sind damit teurer als zu Corona-Zeiten oder selbst zu Zeiten der großen Finanzkrise.
3: Unter dem Strich überwog in dieser Woche zwar die Vorsicht an den Märkten. Zum Wochenschluss hellte sich die Stimmung jedoch deutlich auf. Hintergrund ist die Ankündigung von US-Präsident Trump, geplante Angriffe auf den Iran zunächst auszusetzen. Das beflügelte auch den deutschen Aktienindex. Kapitalmarktexperte Risse sieht darin allerdings nur eine kurzfristige Entwicklung.
7: Die Börse wird dem immer weniger Glauben schenken. Das sehen wir schon. Die Reaktionen fallen immer geringer aus, ob Kriegshandlungen oder Ankündigungen, bald kommt der Friede. Und das wird in der Zukunft noch stärker so sein.
3: Trotz der Erholung zum Wochenschluss blieb eine von Unsicherheit geprägte Börsenwoche. Der deutsche Aktienindex schloss am Freitag mit 24.635 Punkten. Das machte ein Minus von 0,5% auf Wochensicht.
2: Aus unserem Börsenstudio in Frankfurt war das Michelle Goddemeier.

0: Jetzt ist es 8.39 Uhr und wir fassen noch einmal das Wichtigste von heute Morgen zusammen. Die USA und der Iran stehen eventuell kurz vor einem Abkommen. Vermittler Pakistan spricht bereits von einem abgestimmten Text. Aus Washington, Anne Schneider.
1: Auffällig ist diesmal die offene Kommunikation. US-Vizepräsident J.D. Vance spricht von großen Fortschritten und Präsident Trump hat sogar einen Beitrag des iranischen Außenministers geteilt. Darin fordert Teheran die Medien auf, nicht über Details zu spekulieren. Trump hatte schon am Donnerstag gesagt, dass die Übereinkunft in den nächsten Tagen unterzeichnet werden könnte, möglicherweise in Europa. Berichten zufolge ist auch eine digitale Unterzeichnung möglich, deren Ergebnis erst danach öffentlich vorgestellt wird. Geplant ist kein Friedensvertrag, sondern ein Vorababkommen mit Waffenstillstand, Wiederöffnung der Straße von Hormuz und wirtschaftlichen Erleichterungen für den Iran. Trotzdem bleibt die Lage fragil, denn Misstrauen und militärische Zwischenfälle könnten den Durchbruch jederzeit gefährden.
0: Genaueres über den Inhalt eines möglichen Deals ist bislang nicht bekannt. Spekuliert wird, dass auch die Sanktionen gegen den Iran gelockert werden könnten. Die Politologin Gilda Sahebi ist skeptisch, ob eine solche Lockerung bei der iranischen Bevölkerung ankommen könnte.
2: Ich gehe davon aus, dass wenn es einen Deal gibt, und ich bin da sehr, sehr vorsichtig, dass es einen Deal gibt, hören wir jetzt seit März im Grunde, alle 3 Tage, dann besteht tatsächlich die Gefahr, dass die Revolutionsgarden, dass der Machtapparat davon profitiert, weil sie müssen ja auch ihr Militär aufbauen. Also es ist ja so, dass sehr, sehr viel zerstört wurde, der Militärstruktur im Land. Und das Geld wird kaum an die Bevölkerung gehen, das übrigens wirtschaftlich extrem leidet. Im Zuge des Krieges haben sehr, sehr viele Menschen auch ihren Job verloren. Das Regime hat ja auch das Internet abgeschaltet. Wenn man sich vorstellt, hier wird das Internet abgeschaltet, da würden sehr viele Menschen auch ihre Stellen verlieren. Die Wirtschaft ist am Ende und die war es vorher schon. Und ich glaube nicht, dass es besser wird, auch mit einem Abkommen.
0: Seit längerem soll Russland entlang der nordischen NATO-Grenze seine Militärstützpunkte ausbauen. Nachweise haben verschiedene Medien aus Nordeuropa jetzt veröffentlicht. Keine Überraschung für Gustav Gressel. Russland habe diesen Schritt bereits 2024 angekündigt, wie der Wiener Militärexperte erklärt.
3: Russland hatte vor dem Einmarsch in die Ukraine ein Memorandum unterbreitet, den Amerikanern und auch anderen NATO-Staaten, dass es eine neue Sicherheitsordnung unter Anführungszeichen in Europa will, und deshalb muss man auch davon ausgehen, dass der gesamte Krieg in der Ukraine ja nur ein Anfang ist einer breiteren Revision der europäischen Sicherheitsordnung, und die wollen in der Form, wie sie Russland haben will, die Europäer nicht, und das ist jetzt sozusagen das militärische Kräftemessen kommt zum diplomatischen, zum subversiven Kräftemessen hinzu, ob Russland die Europäer hier ist sozusagen Weichkrieg, diese neue Ordnung zu unterschreiben und da mitzumachen oder nicht. Und dem muss man sich halt gefasst sein, dass, wie gesagt, dieses Ringen auch eine militärische Dimension hat und dass Russland hier auch zumindest die Androhung und die Präsenz seiner militärischen Kräfte als diplomatisches Mittel einsetzen wird.
0: Seit Anfang des Jahres wirbt die Bundeswehr gezielt bei jungen Menschen für den freiwilligen Dienst an der Waffe. Für die Linke ein erster Schritt in Richtung Wehrpflicht. Weshalb die Partei heute zu einem Anti-Wehrpflicht-Festival nach Berlin eingeladen hat. Dort will sie über den Wehrdienst und dessen Verweigerung informieren. Warum sie das tut, hat heute Morgen die linken Politikerin Desiree Becker erläutert.
4: Im neuen Wehrdienstmodernisierungsgesetz ist direkt am Anfang festgehalten, dass wenn sich nicht genug junge Menschen finden, die zum Wehrdienst antreten, dass dann eine Bedarfswehrpflicht eingesetzt wird. Das heißt, es ist jetzt auf jeden Fall allerhöchste Zeit, auch für die jungen Menschen, sich zu informieren und darüber zu sprechen, was es halt bedeutet, zur Bundeswehr zu gehen und was es vielleicht auch bedeuten kann, wenn die Wehrpflicht wieder eingeführt wird.
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0: Und dafür ist wieder Benedikt Kaninski hier im Studio.
6: Morgen geht diese Weltmeisterschaft für viele erst so richtig los. Die deutsche Mannschaft startet ins Turnier gegen Curaçao, die kleinste Nation, die sich für diese Weltmeisterschaft qualifiziert hat. Die Rollen vor dem Spiel sind also ziemlich klar verteilt. Dennis Undaff hat gestern bei der Abschlusspressekonferenz gesagt, dass die Freude über dieses Turnier bei Gegner Curaçao hervorsticht. Aber auch er selbst freut sich natürlich sehr, mit dem DFB-Team dabei zu sein.
7: Ich glaube, da ist noch sehr viel Dennis Undaff. Einziges, ich bin älter geworden, ein paar graue Haare bekommen. Aber ich glaube, ich habe den gleichen Schaden gefühlt wie vor 15 Jahren. Und ja, wie gesagt, wenn ich darüber nachdenke, wo ich nicht nur vor 14 Jahren war, sondern vor 4 Jahren, hätte ich mir natürlich das niemals erträumen können, hier dabei zu sein.
6: Die deutsche Mannschaft will mit einem Sieg in diese Weltmeisterschaft starten. Das haben in der Nacht auch schon die WM-Gastgeber aus den USA geschafft und mit 4:1 gegen Paraguay gewonnen. Außerdem haben die Kanadier am Abend gegen Bosnien-Herzegowina den ersten Punkt in ihrer WM-Geschichte geholt beim 1:1. Thomas Kunze hat das Spiel gesehen.
8: Kanada 1, Bosnien-Herzegowina 1. Irgendwie können beide Teams damit zufrieden sein und irgendwie eben auch nicht. Bosnien ging effektiv durch Lukic Kopfball nach 21 Minuten und einer Ecke in Führung und danach wurden die Gastgeber dann wach und immer stärker. Aber Kanada ließ eben zunächst Zielstrebigkeit und danach Präzision vermissen. David scheiterte zum Beispiel aus 11 Metern an Vasil in Halbzeit 2, retteten Kolasinac und Katic zweimal auf der Linie für Bosnien. Und so dauerte es bis zur 79. Minute, ehe der eingewechselte Kyle Larin Kanada erlöste. Sein Schuss von der Strafraumgrenze unhaltbar für Nikola Vasil. Beide Teams hatten danach noch die Chance auf den Siegtreffer, beide Teams aber schafften das nicht. Und so steht da am Ende ein irgendwie verdientes 1:1 in Toronto an der Anzeigetafel.
6: Thomas Kunze berichtete. DFB-Präsident Bernd Neuendorf hat besorgt auf Berichte reagiert, wonach Fans der Elfenbeinküste nicht zur Weltmeisterschaft in die USA einreisen dürfen. Er fände es problematisch, wenn das so wäre, sagte er in New York. Die Einreiseverbote zeigen wieder einmal, wie politisch aufgeladen diese Weltmeisterschaft ist. Jochen Läufgens berichtet aus Washington.
9: Ich habe ein sehr gutes Verhältnis zu Präsident Trump. Ohne sein Engagement und seine Einbindung wäre es unmöglich gewesen, eine WM in den Vereinigten Staaten zu organisieren. Im Dezember 2025 verleiht ihm der FIFA-Präsident den eigens erfundenen FIFA-Friedenspreis.
10: Der 45. und 47. Präsident der United States of America, Mr. Donald J. Trump.
9: Donald Trump nutzt seit langem die Strahlkraft des Sports und die großen Bilder, die dieser zuverlässig liefert. Ist oft zu Gast bei den Käfigkämpfen der UFC beim Football oder NASCAR-Rennen. Minky Warden von der Organisation Human Rights Watch beobachtet die Verschmelzung von Sport und Politik in den USA seit langem.
11: This World Cup has been politicized by the US President Donald Trump.
9: Diese WM ist vom US-Präsidenten Donald Trump und vom FIFA-Präsidenten Gianni Infantino politisiert worden, der bei öffentlichen Auftritten sogar eine MAGA-Kappe trägt. Damit ist die WM hochpolitisch. Sie wird als große Bühne für Sportswashing zugunsten von Donald Trump genutzt. Die Frage bei einem so politisierten Umfeld: Können und sollen sich auch Spieler oder Verbände dazu äußern? Themen gäbe es genug. Der Umgang mit den Spielern des Iran, Einreiseverbote, die mögliche Präsenz der US-Einwanderungsbehörde ICE rund um die Stadien. Der Deutsche Fußballbund mit seinem Präsidenten Bernd Neuendorf, der auch im FIFA-Rat sitzt und dafür mit 750.000 Euro pro Jahr vergütet wird, ist schon seit längerem zurückhaltend. Die Haltung des Verbands macht Sportdirektor Rudi Völler deutlich.
12: Ich glaube schon, dass wir gut daran tun, das ein bisschen zu trennen. Wir sind da, um eine Weltmeisterschaft zu spielen. Das geht vor, wir sind Fußballer.
9: Doch es gibt auch andere Stimmen, etwa die von Almut Schuld, ARD-Expertin und ehemalige Nationaltorhüterin, die auch in den USA gespielt hat.
13: Der DFB sagt immer nach außen, dass man für Respekt, für Fairplay, für Toleranz, für Vielfältigkeit und so weiter steht. Und wenn halt etwas dagegen spricht, dann sollte man auch sein Wort erheben. Ich würde mir schon wünschen, dass sich die DFB-Funktionäre nochmal anders äußern, beziehungsweise dass sie auch ihre Position in der FIFA nutzen, um Dinge anzustoßen.
9: Der Sport als Kulisse für Macht. Auch das gehört zu dieser WM.
6: Die deutsche Mannschaft trifft im zweiten Gruppenspiel auf die Elfenbeinküste, allerdings in Kanada, in Toronto. Ob die Fans dann dazu einreisen dürfen, ist noch nicht ganz klar. Morgen spielt die Elfenbeinküste allerdings in Philadelphia in den USA gegen Ecuador. Und was ansonsten heute an diesem WM-Samstag noch wichtig wird, hat sich Jakob Rüger angeschaut.
14: Die deutsche Mannschaft macht sich am Abend unserer Zeit auf den Weg nach Houston, wo die DFB-Auswahl am Sonntag im ersten WM-Spiel auf Curaçao trifft. Vor dem rund 2,5-stündigen Flug in Richtung Texas gibt es noch ein Abschlusstraining im Teamquartier in Winston-Salem. Jeder ist glücklich, dass es endlich anfängt, sagte DFB-Stürmer Dennis Undaff in einer Medienrunde. In Houston erwartet das deutsche Team Temperaturen von über 30 Grad. Die Partie wird aber unter dem geschlossenen Hallendach des über 60.000 Zuschauer fassenden und klimatisierten Stadions stattfinden. Auf der offiziellen Pressekonferenz vor dem Spiel wird neben Bundestrainer Julian Nagelsmann auch Mittelfeldspieler Alexander Pavlovic Platz nehmen. Für die Schweiz beginnt das Turnier bereits heute Abend. In San Francisco treffen die Eidgenossen in der Gruppe B auf Katar. Außerdem beginnt das Turnier auch für einen der Titelfavoriten. Rekordweltmeister Brasilien mit Cheftrainer Carlo Ancelotti trifft in New Jersey auf Marokko.
6: Jakob Rüger, also zu den Planungen auch der deutschen Mannschaft heute einen Tag vor dem Start in diese Weltmeisterschaft.
0: Danke, Benedikt Kaninski. Vor 80 Jahren ist der letzte König von Italien ins Exil gegangen. Darin erinnern wir in unserem Kalenderblatt um 8:55. Und was fällt Ihnen zum Saarland ein? Vielleicht Schwenkbraten, aber was Sie vielleicht noch nicht wussten, im Saarland gibt es die höchste Dichte an Vereinen. Über die ganz besondere saarländische Vereinskultur berichtet unser Wochenendjournal ab 8:50. Das waren die Informationen am Morgen. Ich bin Rainer Brandes und wünsche Ihnen noch ein schönes Wochenende. Tschüss.

0: 8.50 Uhr Deutschlandfunk, die Presseschau. Mit Kommentaren zum gemeinsamen europäischen Asylsystem GEAS, zur geplanten Gesundheitsreform von Bundesministerin Wargen und zum Börsengang von Elon Musks Unternehmen SpaceX. Die Rheinische Post aus Düsseldorf bezeichnet das Inkrafttreten von GEAS als eine Zeitenwende in der europäischen Asylpolitik. Es ist endlich das unmissverständliche Signal an die Welt, dass Europa bei seinen kompliziertesten und deswegen umstrittensten Fragen handlungsfähig bleibt. Wer die europäische Idee und den Schengen-Raum ohne Binnengrenzen bewahren will, muss einsehen, es geht nicht ohne geordnete und kontrollierte Verfahren zur Eindämmung der irregulären Migration an den Außengrenzen. Ein Staat, der die Kontrolle darüber verliert, wer seine Grenzen überschreitet, verliert langfristig das Vertrauen seiner Bürger und gefährdet den gesellschaftlichen Zusammenhalt, meint die Rheinische Post. Auch die Neue Osnabrücker Zeitung begrüßt die Reform. GEAS ist ein Meilenstein. Spät, aber endlich beweist die EU nun Handlungsfähigkeit in einer ihrer dringlichsten Krisen. Denn zur Wahrheit gehört, das bisherige Dublin-Verfahren stiftete Chaos statt Verlässlichkeit, vor allem zulasten Deutschlands, das für viele Flüchtlinge in den vergangenen Jahren der bevorzugte Zielort war. Mit dem Inkrafttreten der Reform wächst allerdings auch die Pflicht der Bundesregierung, Farbe zu bekennen. Deutschland muss sein Versprechen einhalten und die stationären Grenzkontrollen im Herzen Europas schrittweise zurückfahren, wenn die bessere Kontrolle an den Außengrenzen funktioniert, mahnt die Neue Osnabrücker Zeitung. Die Volksstimme aus Magdeburg warnt, der dickste Prüfstein für das neue System ist, die EU-Asylverfahren in sicheren Drittstaaten abwickeln zu können. Das wird nicht billig werden. Als der britische Premier Johnson durch den Brexit von EU-Regeln befreit im Jahr 2022 mit seinem Ruanda-Modell um die Ecke kam, war die Empörung im Brüsseler Club groß. Wo bleiben bei der Asylauslagerung die Menschenrechte? Die EU-Führung mit der PR-Maschine Ursula von der Leyen an der Spitze ist da flexibel. Wen interessiert die Debatte um Werte und Rechte von gestern? Das war die Volksstimme. Kritik kommt von der Frankfurter Rundschau. Europa schottet sich weiter ab und schränkt die Rechte Geflüchteter massiv ein. GEAS sorgt dafür, dass Menschen bis zu 30 Monate lang an den Außengrenzen inhaftiert werden können, ohne dass sie ein Verbrechen begangen haben. Auch Kinder werden in diese gefängnisartigen Grenzzentren gebracht, wenn sie mit ihrer Familie reisen. Der Zugang zu unabhängiger Beratung und Rechtsschutz steht zwar auf dem Papier, ob dies allerdings eingehalten wird, muss bezweifelt werden, wenn man sich den Umgang von Ländern wie Griechenland mit Migrantinnen und Migranten anschaut, so die Frankfurter Rundschau. Nun zum Gesetzentwurf für eine Gesundheitsreform, der in erster Lesung kontrovers im Bundestag debattiert wurde. Der Kölner Stadtanzeiger lobt Ministerin Wargen. Vor der Koalitionsführung unter Druck gesetzt, schneller als geplant zu liefern, hat die Ministerin in kürzester Zeit einen Gesetzentwurf vorgelegt, der mutig genannt werden kann. Nina Wargen, Neuling im Haifischbecken der Gesundheitspolitik, legt sich unerschrocken mit allen Leistungserbringern an, aber auch bei den Versicherten soll es Einschnitte geben. Allerdings ist das Paket, anders als von Wargen behauptet, nicht ausgewogen. Es hat eine Schieflage, denn ein Bereich wird eindeutig geschont. Die Pharmaindustrie, moniert der Kölner Stadtanzeiger. Auch die in Freiburg erscheinende Badische Zeitung geht auf die Kritiker der Reform ein. Alle laufen Sturm gegen die Pläne. Für jeden Bereich, für jede Gruppe werden die geplanten Belastungen als viel zu hoch beklagt. Die ambulante Versorgung wird zusammenbrechen, Kliniken werden reihenweise insolvent gehen, neue Medikamente werden keine mehr entwickelt werden. Jedes dieser Szenarien mag für sich folgerichtig erscheinen. Aber so wie die Sache jetzt läuft, droht aus den partikularen Protesten ein politischer Verteilungskampf zu werden, befürchtet die Badische Zeitung. Die Süddeutsche Zeitung blickt generell auf die anstehenden Reformen und kritisiert dabei die Position der Gewerkschaften. Liest man die Analyse der Gewerkschaften, dann stellt man erstaunt fest, dass es hausgemachte Standortprobleme offenbar gar nicht gibt. Schuld an der seit nunmehr 4 Jahren andauernden Wachstumsflaute an sinkender Industrieproduktion und schwindender Wettbewerbsfähigkeit sind demnach vor allem die Herren Donald Trump, Wladimir Putin und Xi Jinping, die die deutsche Volkswirtschaft mit ihren Kriegen, chaotischen Zöllen und aggressiven Exportpraktiken an der Entfaltung hindern. Von explodierenden Sozialbeiträgen, hohen Firmensteuern, verkrusteten Arbeitsmärkten und all den anderen Faktoren, die die politische Debatte prägen, ist dagegen keine Rede, konstatiert die Süddeutsche Zeitung. Die Potsdamer Zeitung betrachtet die Reformagenda vor dem Hintergrund der Fußball-WM. Bis zur parlamentarischen Sommerpause will die Bundesregierung ihre großen Reformen durchhaben. Der straffe Zeitplan soll Tatkraft signalisieren, ist aber sicher auch mit Kalkül gewählt, denn parallel dazu läuft die Fußball-WM. Da lassen sich Einschnitte und Zumutungen für den Bürger viel leichter durchwinken, weil alles andere hinter den Sport zurücktritt. Aber wer sich jetzt einem schwarz-rot-goldenen Rausch hingibt, darf sich nicht wundern, wenn er im Herbst mit einem Politkater aufwacht, warnt die Pforzheimer Zeitung. Nur noch Stimmen zum Börsengang des Raumfahrtunternehmens SpaceX des US-Unternehmers Elon Musk. Die Frankfurter Allgemeine Zeitung hält fest, so viel Wirbel um einen Börsengang hat es lange nicht gegeben. Jeder Anleger kann die Entscheidung treffen, ob er SpaceX in seinem Portfolio haben will oder die Finger davon lässt. Elon Musk hat schon sehr viel Genialität bewiesen und auch schon Unternehmen in den Sand gesetzt. Die Risiken bei SpaceX sind groß, die Chancen allerdings auch. Dieser Börsengang hat aber Strahlkraft über die reine Technik eines Börsendebüts hinaus. Wenn im Smalltalk unter Kollegen, Freunden und Bekannten angekommen ist, ob man SpaceX-Aktien wirklich zugeteilt bekommt, dann ist eine neue Börsenbegeisterung entstanden, die nicht zwangsläufig im Crash enden muss, schreibt die FAZ. Die Neue Zürcher Zeitung aus der Schweiz wirft einen genaueren Blick auf Elon Musk. Musk, der dank seiner Stimmrechtsaktien bei SpaceX das alleinige Sagen hat, ist auch ein menschliches Pulverfass. Diesem nicht immer zurechnungsfähigen Unternehmer vertrauen sich die Investoren jetzt bedingungslos an. Niemand kann Musk bei SpaceX entlassen, niemand seine Entscheidungen in Frage stellen. Investoren, die sich in dieses unwägbare Abenteuer stürzen, müssten von Musk eigentlich hohe Risikoprämien einfordern. Sie haben exakt das Gegenteil getan, unterstreicht die NZZ aus Zürich. Auch die US-Ausgabe der Zeitung The Guardian zeigt sich skeptisch. Elon Musk ist nun der weltweit erste Billionär, nachdem sein Raumfahrt- und Satellitenunternehmen SpaceX an die Börse gegangen ist. Was sagt das über den Kapitalismus in der heutigen Zeit aus? Dass er nicht mehr auf wirtschaftlichen Grundsätzen basiert, wie sie in der Schule gelehrt werden, also auf Preisen, die durch Angebot und Nachfrage bestimmt werden. Kapitalismus basiert nun auf Hype, auf Beziehungen und auf absoluter willkürlicher Kontrolle, bemerkt The Guardian aus New York. Abschließend noch der Wiesbadener Kurier. Der schwindelerregende SpaceX-Börsengang von Elon Musk gilt als Wegbereiter für die milliardenschweren Börsenpläne der KI-Spezialisten Anthropic und OpenAI. Diese drei US-Börsendebüts werden wie ein gewaltiger Staubsauger so viele Kapitalanlagen anziehen wie alle Börsengänge der vergangenen Jahre zusammen. Das weckt ungute Erinnerungen an die Internet-Spekulationsblase der 2000er Jahre. Und mit diesem Auszug aus dem Wiesbadener Kurier endet die Presseschau. Die Redaktion hatte mit Matthias Götte, Sprecher war Thomas Pelzer.
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7: 9 Uhr, die Nachrichten. Die linken Bundestagsabgeordnete Becker hat den geplanten Personalaufwuchs der Bundeswehr auf 260.000 Soldaten in Frage gestellt. Bis heute habe ihr niemand erklärt, was genau mit den Fähigkeitszielen der NATO gemeint sei und wie viele Soldaten für die Teilstreitkräfte der Bundeswehr benötigt würden, sagte Becker im Deutschlandfunk. Die für Friedens- und Abrüstungspolitik zuständige Sprecherin ihrer Fraktion beklagte eine mangelnde Transparenz bei der Personalplanung. Becker, die auch Mitglied des Verteidigungsausschusses ist, äußerte sich skeptisch zum neuen Wehrdienstmodell auf freiwilliger Basis und warnte vor der Möglichkeit einer Bedarfswehrpflicht. Die Linksfraktion des Bundestags veranstaltet heute in Berlin ein sogenanntes Anti-Wehrpflicht-Festival, um junge Menschen über Themen wie Wehrpflicht, Aufrüstung, Militarisierung und Kriegsdienstverweigerung zu informieren. Nach dem Aus für das deutsch-französische Kampfflugzeug FCAS schließt Rheinmetall-Chef Papperger einen Ausstieg Frankreichs aus dem gemeinsamen Panzerprojekt MGCS nicht aus. Es sei noch nichts entschieden, sagte Papperger der Welt am Sonntag. Frankreich wolle das Budget kürzen. Die Folge wären Streichungen und weitere Verzögerungen. Wenn man weniger Geld zur Verfügung habe, werde man nicht schneller und man sei schon jetzt sehr langsam. Bisher hätten die 4 beteiligten Unternehmen in dem seit rund 10 Jahren laufenden Programm erst 25 Millionen Euro erhalten. Dies sei sehr wenig Geld, betonte Papperger. Die Projektbezeichnung MGCS steht für Main Ground Combat System, zu Deutsch etwa Hauptbodenkampfsystem. Die beteiligten deutschen Unternehmen, Rheinmetall und KNDS Deutschland, haben vor gut einem Jahr mit der Entwicklung eines Leopard 3 Panzers begonnen. Die ersten sollen Anfang der 2030er Jahre in Dienst gestellt werden. Eine Einsatzbereitschaft des MGCS Panzers wird erst in den 40er Jahren erwartet. Die Europäische Union startet am Montag offiziell die Beitrittsverhandlungen mit der Ukraine und Moldau. Alle Mitgliedstaaten hätten zugestimmt, teilten EU-Kommissionspräsidentin von der Leyen und EU-Ratspräsident Costa mit. Damit erkenne man die Entschlossenheit und den Mut der beiden Länder bei der Umsetzung von Reformen an. Zudem liege eine größere EU in einer von wachsender Unsicherheit geprägten Welt im gemeinsamen Interesse. Der ukrainische Präsident Selenskyj und Moldaus Präsidentin Sandu begrüßten den Start der Gespräche. Die EU-Beitrittsverhandlungen mit beiden Ländern waren bereits im Juni 2024 formal begonnen worden. Die Eröffnung des ersten Verhandlungsabschnitts mit der Ukraine wurde allerdings von Ungarn mit einem Veto blockiert. Erst nach der Wahlniederlage des langjährigen Regierungschefs Orbán im April kam wieder Bewegung in den Prozess. Die Ukraine hat nach Angaben des Verteidigungsministeriums in Moskau einen massiven Drohnenangriff auf Russland geflogen. Demnach wurden innerhalb von 12 Stunden 185 unbemannte Fluggeräte abgeschossen, die meisten in Zentralrussland. Auch die Hauptstadt sei ins Visier genommen worden. In der Region Bryansk kam nach Angaben des dortigen Gouverneurs in einem grenznahen Dorf ein Mensch ums Leben. Die Ukraine hat ihre Luftangriffe auf Ziele im Nachbarland zuletzt verstärkt. Dabei liegt der Fokus auf Anlagen der Ölindustrie. Russland überzieht die Ukraine seit Beginn der Offensive vor mehr als 4 Jahren seinerseits mit Luftangriffen. Die kubanische Regierung hat erneut Schritte zur Liberalisierung der Wirtschaft des Landes angekündigt. Man öffne weitere Sektoren für Privatunternehmen und vereinfache Genehmigungsverfahren für neue Unternehmen, teilte der kubanische Präsident Díaz-Canel in einer Fernsehansprache mit. Wann die Maßnahmen greifen sollen, sagte er nicht. Im Jahr 2021 waren in Kuba private Unternehmen zugelassen worden, die bis zu 100 Personen beschäftigen dürfen. Die US-Regierung erhöhte in den vergangenen Monaten mit einer Reihe von Sanktionen den wirtschaftlichen Druck auf das sozialistisch regierte Kuba. Washington strebt einen Machtwechsel in dem Land an. Das Wetter: in der Nordosthälfte Schauer und einzelne Gewitter, Richtung Südwesten zunehmend heiter und meist trocken. Höchstwerte im Nordwesten 17 bis 22, im Südosten 21 bis 26, am Oberrhein bis 28 Grad. Morgen im Norden und Osten wechselnd bewölkt und einige Schauer oder Gewitter, im Süden heiter bis wolkig 18 bis 26 Grad. Das waren die Nachrichten.
0: Heute vor 80 Jahren ging der letzte König von Italien, Umberto II., ins Exil. Ein Kalenderblatt von Nikolaus Nützel.
8: Fast ein Jahrhundert lang prägte das Königshaus Savoyen Italien. Die Nationalhymne hieß Marcia Reale, Königsmarsch. Der Zusammenschluss der lange Zeit zersplitterten Herrschaftsgebiete im Jahr 1861 gelang auch, weil die verschiedenen Regionen und Interessensgruppen sich auf das Adelsgeschlecht der Savoia als oberste Instanz des neuen Nationalstaates einigen konnten. 85 Jahre später, am 13. Juni 1946, fand die Monarchie faktisch ihren Schlusspunkt. Die Wochenschau berichtete, wie der König nach Portugal ins Exil aufbrach.
9: Umberto di Savoia lascia l'Italia.
10: Umberto von Savoyen verlässt Italien. Es ist etwa 3:30 Uhr nachmittags, als er in den Hof des Quirinalpalastes hinabgeht. Danach verlässt der ehemalige König mit einem Konvoi aus 3 Autos den Palast, der seit 1870 als königlicher Palast gedient hat.
8: Vorangegangen war ein Referendum, das bis heute seinesgleichen sucht, erklärt der Geschichtswissenschaftler Lutz Klinkhammer vom Deutschen Historischen Institut in Rom.
11: Wenn man jetzt die Frage stellt, gibt es überhaupt ein anderes Beispiel, dass eine Monarchie per Volksabstimmung abgeschafft wurde mit einem König, der noch auf seinem Thron saß, da fällt mir auch kein anderer Fall ein.
8: In den ersten Jahren nach der Staatsgründung 1861 wurde die Monarchie in Italien nur von wenigen Bürgern in Frage gestellt. Allerdings wandelte sich die Rolle des Königshauses, als der Faschistenführer Benito Mussolini eine Diktatur errichtete. Bis dahin hatte der König das letzte Wort, wenn es um Gesetze oder Fragen von Krieg und Frieden ging. Aber das Parlament bekam über die Jahre hinweg eine immer größere demokratische Legitimation und größeren Einfluss. Doch 1922 machte König Viktor Emanuel III. Mussolini zum Ministerpräsidenten und gab ihm freie Hand.
11: Dann hat er alle Gesetze unterschrieben, die Mussolini ihm vorgelegt hat, und alle Dekrete. Zweimal die Woche hat der Monarch Report erhalten über alle Maßnahmen, die das Regime durchgeführt hat, die er mitgetragen hat durch seine Unterschrift. Und das gilt sowohl für den Eintritt in den Zweiten Weltkrieg wie auch für die antisemitischen oder rassistischen Gesetze 1938. Insofern war er schwer belastet.
8: Allerdings beteiligte sich der König im Juli 1943 auch an der Entmachtung des Diktators Mussolini und suchte einen Friedensschluss mit den Amerikanern, die lange vor der Offensive in der Normandie bereits im Süden Italiens Fuß fassten. Bis dahin hatte Italien im Weltkrieg an der Seite von Nazi-Deutschland gekämpft. Die Befreiung von den deutschen Besatzern erkämpften in der nördlichen Hälfte des Landes italienische Partisanenkämpfer, den Süden kontrollierten die Truppen der Alliierten, vor allem der USA. Als Italien die Diktatur überwunden hatte, übertrug König Viktor Emanuel die Krone an seinen Sohn. Unter dem Titel Umberto II. Regierte der neue König allerdings nur wenige Wochen, bis zur Proklamation der Republik im Juni 1946. Deshalb erhielt Umberto den Beinamen Maikönig, auf Italienisch Re di Maggio. Eine Mehrheit von gut 54% der Italienerinnen und Italiener stimmte für die Republik, wobei im Süden die Königstreuen die Mehrheit bildeten. Vor allem die Republikanhänger im Mittel- und Norditalien bereiteten der Monarchie ein Ende. Italienische Frauenrechtlerinnen weisen darauf hin, dass auch die hohe Wahlbeteiligung von Frauen den Weg in die Republik öffnete. Sie nutzten nach den Jahren der Diktatur in noch größerer Zahl als die Männer ihr Wahlrecht. Die italienische Regisseurin und Schauspielerin Paola Cortellesi deutet das Referendum in ihrem Film C'è ancora domani, morgen ist auch noch ein Tag aus dem Jahr 2023, als Akt der Emanzipation. In der Wahlkabine, mit geschlossenem Mund, a bocca chiusa. Zum 80. Jahrestag des Endes der Monarchie spiele dieser Aspekt in Italien eine wichtige Rolle, stellt der Historiker Klinkhammer fest.
11: Es wird in sehr starkem Maße an die Wahl der Frauen erinnert, die Bedeutung für die vollständige politische Gleichberechtigung der italienischen Frauen. Das wird sehr gewürdigt.
8: Der letzte Maikönig Italiens, Umberto II., hat das demokratische Ende der Monarchie nie akzeptiert. Er sah sich als König, bis er im Jahr 1983 im Exil in der Schweiz starb.
0: Nikolaus Nützel erinnerte an das faktische Ende der italienischen Monarchie heute vor 80 Jahren.
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0: Wir haben eine extrem starke Nachfrage, auch was den Jugendbereich betrifft. Und in den meisten Fällen ist es dann auch so, dass auf jeden Fall die Leute dabei bleiben. Und ansonsten ist man dann wirklich hier im Verein auch so verwurzelt, dass man gar nicht loskommt.
1: Man lacht zusammen, man weint auch mal zusammen und das macht uns so aus, dass wir ganz viel abdecken können, sowohl menschlich als auch musikalisch.
2: Es macht immer noch Spaß. Ich wollte mitmachen, weil ich was erleben wollte. Ich wollte meinem Opa nachmachen, der auch schon diesen Chor gesungen hat.
3: Ja, also jedem hier macht definitiv Spaß, Fußball zu spielen. Und ich würde sagen, uns verbindet der Fußball und unsere Freundschaft.
4: Das haben ja viele Leute jetzt aufgebaut. Jetzt sitzen da 60 Leute auf der Bühne und sind happy, dass sie spielen dürfen. Aber heute Abend, das kann ich Ihnen versprechen, wird doch gut gefeiert. Und das macht halt so ein Verein auch aus.
5: Das Gefühl, dazuzugehören, Teil einer Gemeinschaft zu sein und in einem Team zu trainieren, zu proben oder zu arbeiten. All das leisten Vereine. Sie sind ein Stück Alltag und für viele auch ein Stück Zuhause. Orte, an denen wir uns begegnen, auf dem Fußballplatz, im Schwimmbad oder im Theaterverein. Das gilt besonders im Saarland. Hier gibt es mehr als 10.000 Vereine bei nur rund 1 Million Einwohnerinnen und Einwohner. 10.000 Orte, an denen geschwitzt, geprobt, gelacht und immer wieder Gemeinschaft gelebt wird. Und das in Zeiten von Mitgliederschwund und Nachwuchsmangel. Warum so viele Saarländerinnen und Saarländer dabei sind, das wollte ich herausfinden. Ich habe Kinder erlebt, die beim Schwimmtraining von Ehrenamtlichen angespornt wurden und über sich hinausgewachsen sind. Habe dem traditionsreichen Bergmannschor zugehört, gesehen, wie in einem Fußballverein Integration gelebt und nicht gepredigt wird. Habe einen klassischen Musikverein gefunden, der die Menschen einer Gemeinde zusammenbringt. Und auf einer der schönsten Theaterbühnen Deutschlands erlebt, wie Leidenschaft von einer Generation auf die nächste überspringen kann. Und damit herzlich willkommen zum Wochenendjournal. Ich bin Jana Bohlmann, ich freue mich, dass Sie dabei sind.

0: Hallo.
1: Ja. Genauso sieht Vereinsarbeit aus.
0: Schön, dass es klappt.
2: Ja, prima.
3: Björn Jakobs strahlt, während er mich begrüßt. Er ist der Vorsitzende des Orchestervereins Wattgassen und freut sich über die vielen helfenden Hände der Vereinsmitglieder, die gerade gemeinsam Tische und Stühle in den gepflasterten Hinterhof der alten Abtei schleppen. Hier in der alten Abtei ist der Orchesterverein in Wattgassen beheimatet. Ein Teil ist an eine Pizzeria verpachtet. Den Rest nutzt der Verein zum Proben. Noch 2 Tage, dann findet hier ein großes Konzert statt. Dafür muss noch einiges aufgebaut und umgeräumt werden.
2: Genau, um 7 Uhr geht's ja los, aber jetzt müssen wir erstmal die Sachen stellen. Weil ich habe die Befürchtung, dass wir mit dem Orchester doch ziemlich weit nach vorne kommen. Sonst passen wir nicht alle auf die Bühne.
3: 60 Musikerinnen und Musiker gehören zum großen Orchester. Für sie und ihre großen Instrumente wie Saxophone und Tubas muss genügend Platz auf der Bühne sein.
2: Und wenn halt das ganze Zeug da hinten steht, das ganze Schlagzeug, dann ist halt schwierig.
0: Dann ist voll, ja.
2: Müssen wir anders aufbauen.
3: Seit 125 Jahren gibt es den Orchesterverein in Wattgassen. 300 Menschen sind hier momentan aktiv in den verschiedensten musikalischen Formationen. Es gibt das große Orchester, aber auch 2 Jugendorchester und verschiedene Bläserklassen für jedes Alter. Der Verein ist in Wattgassen tief verwurzelt und spielt hier eine tragende Rolle im Gemeindeleben. Der Vorsitzende Björn Jakobs ist selbst seit seiner Kindheit mit dabei.
2: Der Orchesterverein spielt auf jedem Fest, auf jedem Anlass, ob es jetzt die Kirche ist oder ob es ein weltliches Fest ist oder von anderen Vereinen. Wir sind da jeden Tag im Jahr vertreten und die Leute wissen schon, was sie da an uns haben.
3: Erzählt Björn Jakobs, während er mir den eigentlichen Proberaum zeigt. Ständig kommen jetzt Vereinsmitglieder durch die Tür, sagen Hallo, begrüßen einander und gehen in den Hinterhof. Punkt 19 Uhr geht's los. Dirigent Stefan Weber steht auf einem kleinen hölzernen Podest vor den 60 Musikerinnen und Musikern.
4: So, dann möchte ich euch auch alle begrüßen heute Abend hier zu unserer letzten Probe vor unserem Konzert. Es wird eine spannende Probe heute Abend. Draußen neue Akustik, andere Akustik. Aber da werden wir uns, denke ich, relativ schnell dran gewöhnen. Wir beginnen mal mit Nabucco-Ouvertüre.

0: bitte aufpassen, ja? Posaune und Tuba, bitte nicht reden jetzt. Das muss viel mehr wie ein Choral klingen. Ich spiele zu viel Rhythmus. Di, da, da, da, da, da, da, da. Die Töne viel dichter spielen. Versucht einen Bogen zu spannen über vier Takte. Ja? Kein Rhythmus denken, musikalische Linie.
1: Die Probe läuft, es wird auch etwas kalt gerade und auch immer etwas dunkler. Aber ich höre mich auf jeden Fall gleich mal um, wie es den Hobbymusikerinnen so geht, warum sie hier im Verein sind und was sie so bei der Stange hält und motiviert.
2: Und was macht diesen Verein für dich so besonders oder warum bist du gerne hier?
3: Der Zusammenhalt, der durch die Proben wächst, jede Altersschicht hinweg, von Anfang 20 bis Mitte 60, auch bei unseren Fahrten,

0: Jahren Mitglied im Orchesterverein in Wattgassen.
1: Musik ist mein Leben, muss ich wirklich sagen. Sozial, ich kann mich mit jungen Leuten unterhalten, die unterhalten sich mit uns Älteren. Einer ist für den anderen da, wenn was wäre. Ja, man kann gut zusammen proben, arbeiten, ist toll, ganz toll. Ein schöner Ausgleich. Allem ist ja was unheimlich Soziales, Musik zu machen. Gut fürs Gehirn, förderlich, je älter man wird. Umso förderlicher ist es einfach. Man wird ja immer herausgefordert. Noten, man lernt jeden Tag dazu.
0: Doch für heute ist erstmal Schluss. Bei der Generalprobe ist zwar nicht alles optimal gelaufen, aber so muss das, sagt Klarinettist Florian Zipfel, während er sein Instrument einpackt.
2: Das ist eine klassische Generalprobe, würde ich sagen. Aber wie sagt man so schön, wenn die Generalprobe schlecht ist, wird das Konzert sehr gut. Von daher bin ich guter Dinge.
0: 2 Tage später. Pünktlich zum Konzert ist das Wetter umgeschlagen. 25 Grad und Sonne. Rund 300 Besucherinnen und Besucher sitzen mit Wein, Bier oder einem Cocktail auf Bierbänken im Hinterhof der alten Abtei. Jeder Platz ist belegt, die Stimmung hervorragend. Sie alle sind gekommen, um den Orchesterverein zu unterstützen und guter Musik zu lauschen.
3: Also es macht immer wieder Spaß, hierher zu kommen. Und das ist schon ein Magnet, ne? Wenn Orchesterverein hier was veranstaltet, das ist immer voll.
4: Ist ja. Dann kommen die Leute in Scharen, sieht man ja.
3: Die stellen auch sehr viele Veranstaltungen auf die Beine, die immer wieder schön sind. Ne? Und meistens haben sie Glück, ne, mit dem Wetter, so wie heute, ne? Strahlend blauer Himmel und einfach fantastisch.
4: Er war schon immer da, ist eine Institution. Der gehört zur Wattgasse wie Wein zum Brein oder sowas. Der ist Ur-Wattgassen.
5: Und Sie sind immer dabei?
6: Seit 1967 bin ich dabei.
3: Weil auch das Repertoire unheimlich groß ist. Ne? Die machen Neujahrskonzerte. Da ist aber auch alles vertreten, ob das Klassik ist, ob das Pop ist, ob das Musical-Musik ist. Ne? Also das ist einfach fantastisch. Ne? Einfach fantastisch.
0: Kurz bevor es losgeht, kommt auch noch mal der Vereinsvorsitzende Björn Jacobs vorbei. Er kennt die treuen Fans gut.
7: Natürlich ist da ein bisschen Anspannung dabei, weil es kann natürlich auch passieren, dass jetzt der eine oder andere Fehler passiert, aber ich glaube, das hört heute Abend keiner. Die Leute hören die richtigen Töne, nicht die falschen heute Abend.
5: Da haben Sie ja Glück mit Ihrer Fanbase.
7: Die haben wir immer dabei, also die klatschen auf jeden Fall, egal was passiert.
0: Und dann geht's los. Das gesamte Orchester, alle 60 Mitglieder, treten aus der Hintertür des Proberaums und laufen hintereinander, ganz in Schwarz, einmal quer über den Hinterhof vorbei an ihren Gästen und nehmen auf der Bühne Platz.
7: Das haben ja viele Leute jetzt aufgebaut heute Morgen. Heute Mittag wurde das Essen vorbereitet. Jetzt sitzen da 60 Leute auf der Bühne. Die machen ja den ganzen Tag nichts anderes und sind trotzdem noch happy, dass sie spielen dürfen. Aber heute Abend, das kann ich Ihnen versprechen, wird doch gut gefeiert. Und das macht halt so ein Verein auch aus.

0: mach bei uns nicht.
1: Ben! Achso, okay, Chip hier raus.
2: Ich bin zu Besuch bei der Fußball-D-Jugend des Vereins Deutsche Jugendkraft, DJK, in Bildstock. Es ist ein warmer, aber windiger Tag. Die Sonne scheint, im Hintergrund wird Rasen gemäht. 10 Jungs im Alter zwischen 11 und 13 Jahren passen sich in einer Ecke auf dem großen Kunstrasenplatz den Ball zu. Der Verein inklusive Vereinsheim und weiterer Sportplätze liegt am Ortsausgang des kleinen Örtchens Bildstock mitten im Wald.
3: Was müsst ihr da jetzt eigentlich machen?
4: Wir müssen hin und her passen und zwei Leute sind in der Mitte und die müssen versuchen, den Ball abzuholen. Und die gehen dann immer rein. Ja.
2: Während Giulio mit mir spricht, verpasst er seinen Einsatz.
0: Bruder, sie hatten sich auch nicht was gefragt. Was soll ich machen?
3: Ja, ich war schuld. Mir leid.
2: Ungefähr 100 Jugendliche aus 8 Nationen spielen im Verein Fußball. Er wird unter anderem vom Bundesprogramm Integration durch Sport finanziell gefördert. Das heißt, die DJK Bildstock richtet sich an Menschen mit Migrationsgeschichte, Geflüchtete oder sozial benachteiligte Menschen und bindet diese Gruppen aktiv in das Vereinsleben ein. Und so sollen sie über den Sport besser am gesellschaftlichen Leben teilhaben. Mit der Aufnahme ins Programm hat der Verein das bewiesen und das zeigt sich auch auf dem Spielfeld. Trainer Florian Decker erzählt mir mehr.
5: Bei uns kann jedermann hinkommen und kann Fußball spielen, jeder der will. Und selbst wenn es dann mit dem Finanziellen nicht passt, versuchen wir das dann irgendwie zu machen. Also es gibt ja da 8 Förderungen und versuche den Leuten zu helfen, die Eltern ansprechen und sagen, hör mal zu, der Kind will gerne Fußball spielen, kriegen wir hin, können wir machen. Und egal aus welchem Land der kommt oder die kommt, also nicht nur Jungs, also wir haben auch tatsächlich Mädels, darf jeder hierher kommen und darf mitspielen.
2: Florian Decker hat die Mannschaft auch während unseres Gesprächs immer im Blick. Immer wieder ruft er Kommandos rein, feuert an und lobt.
5: Zählt nicht, schönes Ding. Komm, Luca, auf geht's. Tempo.
2: Seit 4 Jahren trainieren die Jungs als Mannschaft. Vor wenigen Wochen haben sie sich den Meistertitel in ihrer Klasse geholt.
5: Also ich glaube, wir hätten das mit der Meisterschaft nicht geschafft, wenn wir gar keine Mentalität in der Mannschaft hätten, also Gemeinschaft auch.
2: Die Gemeinschaft wird beim Spielen deutlich. Die Jungs geben sich gegenseitig Anweisungen, klatschen ab und bauen sich gegenseitig auf. Gerade machen sie eine Übung, bei der sie das Zielen trainieren, aber auch den Wechsel von der Defensive in die Offensive. Dabei sind abwechselnd immer 2 Spieler auf dem Feld. Die anderen warten auf ihren Einsatz am Spielfeldrand in der Nähe des Tores. Ihr frage ich nach.
3: Und was magst du gerne so, also was machst du so ganz besonders am Verein?
4: Am Verein mag ich besonders den Platz, die Freude und das Zusammenarbeiten zwischen uns und auf jeden Fall den Trainer. Ich finde die Mannschaft richtig cool.
2: Erzählt mir der 11-jährige Giulio. Sein Vater ist Italiener, seine Mutter Deutsche. Sein Mannschaftskollege Luca hat früher bei einem anderen Verein gespielt.
6: Da wurde ich nicht so richtig akzeptiert. Und dann habe ich sehr gut über diesen Verein hier gehört. Und da habe ich eigentlich schon seit meinem Probetraining gemerkt, du wirst seit Tag 1 hier eigentlich in die Familie reingeschlossen. Also ich versuche jeden zu akzeptieren, wie er ist. Das will ich auch. Schließlich sind wir alle nur Menschen. Egal welche Eigenschaften, egal welche Hautfarbe, Haarstil, ist alles egal. Wir sind alle Menschen und ein Team.
3: Und vereint euch quasi der Fußball dann sozusagen?
6: Ja, also jedem hier macht definitiv Spaß, Fußball zu spielen. Mir auf jeden Fall auch. Und ja, ich würde sagen, uns verbindet der Fußball und unsere Freundschaft.
2: Mannschaftskollege Jason, 11 Jahre alt, hat das Gespräch mitgehört und möchte auch unbedingt etwas zum Verein sagen. Schnell läuft der Junge im grünen Trikot vom Tor zu mir an den Spielfeldrand.
1: Jeder hat, egal wie er ist, hat verdient, Respekt zu haben. Und hier hat man das halt. Jeder respektiert, wie jemand ist. Und egal ob breit, dünn, so. Deswegen, ja, finde ich es halt echt cool, weil jeder respektiert jeden. Also ich habe früher mal bei Fritzstag gespielt, aber ich wurde halt nicht spielen gelassen, außer meinem Geburtstag, und deswegen hatte ich keine Lust mehr. Und dann hat mir ein Freund, der hat mal auch hier gespielt, aber der spielt nicht mehr, der hat mir vorgeschlagen, nach Bildstock zu kommen. Und ich habe mir mal angeguckt und ich finde es halt hier cool. Wir sind so wie eine Familie und ich fühle mich echt wohl hier.
2: Das ist das Ziel von Trainer Florian Decker, ein Verein für alle. Während die Jungs eine kurze Trinkpause machen, erzählt mir Florian Decker, dass er eigentlich zufällig Trainer geworden ist. Er selbst hat hier als Jugendlicher gespielt, der Verein wurde dann geschlossen und jetzt Jahre später baut er ihn wieder mit auf.
5: Also ich kann Fußball spielen, aber das Ganze nochmal beizubringen, ist immer nochmal eine andere Hausnummer, weil das Erklären, wie man das was macht, sind so für mich selbstverständliche Sachen, die die Kinder aber ja gar nicht wissen. Und das muss man erstmal dann hinkriegen, das dann nochmal genauso zu erklären, dass sie diese kleinen Schritte, die Zwischenschritte auch dann machen. Wir haben halt schon Kinder, die können nicht so gut Deutsch, da ist immer das schwierig, das Ganze zu vermitteln. Ansonsten versuche ich eben halt immer Übungen vorzumachen, beziehungsweise lasse andere erst zeigen. Und wenn es dann immer noch nicht klappt, versuche ich dem das dann nochmal genau zu zeigen, indem ich mit dem mitlaufe. Dass es wirklich jeder verstehen kann.
2: Trainer Florian Decker kennt seine Jungs nur zu gut, weiß auch, dass sie aus ganz unterschiedlichen Familien mit ganz unterschiedlichen Bedingungen kommen. Das im Spiel aufzulösen, ist sein Ziel, sein Selbstverständnis.
5: Also es geht ja nicht nur um Fußball, sondern Integration ist richtig. Problem ist ja eben halt, dass viele Eltern auch gar nicht so viel vor die Tür gehen. Und dann haben die Kinder auch keine Chance, irgendwen kennenzulernen oder Anschluss zu finden. Und das versuchen wir hier zu machen, im Verein. Und dann funktioniert das nachher auch bei den Kindern allein. Agit ist Kurde, die treffen sich immer hier und er ist auch mit dabei. Noch ganz kurz. Luca, mach 15!
3: Warum muss er jetzt Liegestützen machen?
5: Wegen der Diskussion. Er hat jetzt angefangen hier zu diskutieren, er weiß genau, das kann er bei mir nicht machen, ich habe es jetzt leider mitgekriegt. Also macht er 10 Liegestütze und wegen dem Aufregen nochmal 5 dazu.
2: So will Florian Decker seiner Mannschaft auch Werte vermitteln. Werte, die auch abseits vom Platz wichtig sind.
7: Jungs, baut euch gegenseitig auf und redet weiter miteinander, das ist schon mal gar nicht mal so schlecht. Wir sind eine Mannschaft und kein Gegner.

0: Kandidaten?
1: Ganz kurze Frage.
0: Sind Sie Frau Bohlmann?
1: Genau, ja.
0: Super, dann nehme ich Sie gleich mit rein.
1: Ich habe Badelatschen dabei.
0: Genau, das wäre gut, wenn Sie die
1: Soll
0: anziehen können.
1: Soll ich die hier
0: können?
1: Direkt anziehen?
2: Ich bin im Schwimmbad Das Bad in Merzig, ganz in der Nähe der luxemburgischen Grenze. Hier trainiert die Merziger Ortsgruppe der Deutschen Lebensrettungsgesellschaft DLRG, jeden Montag ab 16 Uhr. Es gibt Kurse für Nichtschwimmer, für Schwimmanfänger, aber auch für Fortgeschrittene und Meisterschaftsschwimmer. Eine, die hier ehrenamtlich Schwimmunterricht gibt, ist Eva-Maria Labudde. Vergangenes Jahr wurde sie für ihr außergewöhnliches Engagement von der saarländischen Landesregierung mit der Ehrenamtsnadel ausgezeichnet. Gerade hat sie ihre Trainingsstunde beendet.
3: Ich mache montags von 4:30 bis 5:30 mit einer anderen Kollegin machen wir einen Schwimmkurs für die Kinder, die es im ersten Schwimmkurs nicht geschafft haben und einen zweiten brauchen. Genau, das machen meine Kollegin Anne und ich, machen das schon, weiß ich nicht, ganz viele, viele, viele Jahre. Es macht uns immer noch Spaß und solange die Kinder uns akzeptieren, machen wir es auch noch. Denn irgendwann kann es ja auch sein, dass die Kinder uns nicht mehr akzeptieren, weil wir zu alt sind. Wer weiß.
1: Wie alt sind Sie jetzt?
3: Ich bin jetzt 65 Jahre alt. Genau.
2: Eva-Maria Labudde ist seit der Gründung der DLRG in Merzig im Jahr 1974 mit dabei. Mit 14 Jahren ist sie damals eingetreten.
3: Wir haben immer noch sehr viel Spaß mit den Kindern, die Kinder auch mit uns. Wir versuchen auch wirklich, den Spaß am Wasser zu vermitteln. Also bei uns geht es nicht bierernst zu, sondern wie Sie sehen, die Kinder haben einfach Spaß. Die tauchen, die machen, die tun. Und über diese aktive Wassergewöhnung, also dass sie wirklich keine Angst mehr vor dem Wasser haben, entwickelt sich das Schwimmen irgendwie von alleine.
1: Und jetzt ist die Stunde rum. Wie geht's Ihnen jetzt? Haben Sie das Gefühl, Sie konnten was vermitteln?
3: Ja. Ja, es gibt ja jede Stunde Fortschritte. Und gerade heute hat ein Kind das erste Mal die Bahn im Schwimmerbecken geschafft. Das heißt, wenn er das jetzt öfters macht, dass er sein Seepferdchen bekommt. Und dann, wenn die stolz sind, dann ist das für uns einfach der schönste Lohn. Und ich bin wirklich stolz auf die Kinder. Der Noah hat heute, als er die Bahn geschafft hat, gesagt,
4: ich hab meine ganze Bahn geschafft.
3: Das war er, das war er. Er ist stolz und wie Bolle, ja.
1: Ist das auch so Ihre Entlohnung dann?
3: Wir bekommen kein Geld für unsere Arbeit, die wir hier Montag für Montag machen. Und wenn dieses Erfolgserlebnis nicht wäre, dass wir den Kindern was beibringen und dass sie irgendwann mit ihrem Seepferdchen heimgehen, ja, dann würde wirklich die Motivation fehlen. Dann würde ich nicht jeden Montag hier stehen. Ja, ich sehe schon so als ein Stück, ein kleines Stück, was ich der Gesellschaft wiedergeben kann. Ich habe selber in meinem Leben viel Glück gehabt. Ich habe normal die Schule besuchen dürfen. Ich habe studieren dürfen. Ich habe eine gute Arbeit gehabt. Ich habe eine gute Familie. Das sind alles so Sachen, die nicht unbedingt immer selbstverständlich sind. Also die Gesellschaft hat mir schon viel gegeben. Und es ist meine Art, der Gesellschaft ein kleines Stück zurückzugeben.
2: Während Eva-Maria Labudde ihre Sachen zusammenpackt, beginnt schon die nächste Schwimmstunde. Trainerin Nina Hoffmann ist jetzt an der Reihe. Bepackt mit Schwimmärmchen und Ringen läuft sie auf das kleine runde Becken mit der Elefantenrutsche zu.
5: Wir sind jetzt hier im Nichtschwimmerbereich. Dort lernen die Kinder das Schwimmen ganz neu. Und da haben wir immer so 4 Kleingruppen noch mal mit Trainern dabei, sodass wir hier also personell besser aufgestellt sind als auf den Bahnen. Einfach weil die Kinder hier noch nicht schwimmen können, sondern es lernen und auch noch mal eine ganz andere Gefahr auch mit dabei ist und man auch mehr zu tun hat.
2: Nina Hoffmann ist bei diesem Anfängerschwimmkurs die leitende Trainerin. In dem großen runden Becken wuseln rund 20 Kinder herum. Heute wird der Beinschwung fürs Brustschwimmen geübt. Die Kinder halten sich dazu am Beckenrand fest und jeweils ein Trainer oder eine Trainerin führt die Beine der Kinder, um ihnen so ein Gefühl für die Bewegung zu vermitteln.
5: Jetzt nochmal. Füße anziehen, lass die Knie noch zusammen und mit Schwung schließen. Und wieder von vorne anziehen.
2: Auch Nina Hoffmann arbeitet ehrenamtlich. Sie will etwas zurückgeben, ist mit der DLRG sehr eng verbunden. Sie war fester Bestandteil der Kindheit der heute 29-Jährigen.
6: Zu meiner eigenen Schulzeit stand DLRG vor der Schule ganz klar. Also da gab es auch Phasen, da haben wir uns hier getroffen und hier gemeinsam Hausaufgaben gemacht. Da war ganz klar DLRG Vorschule.
1: Wie siehst du das, dass ihr quasi gar keine Entlohnung oder irgendwas dafür bekommt, also dafür, was ihr eigentlich alles leistet?
6: Das ist generell eigentlich schon schade, weil ich finde, dieser Ehrenamt ist so wichtig. Jetzt nicht nur im Bereich Schwimmen bei uns, dass die Kinder schwimmen lernen. Also ich meine, das ist ja gerade nochmal ein ganz anderes Beispiel jetzt in unserem Fall. Ist einfach lebenswichtig, aber auch in anderen Bereichen, dass die Kinder einfach fit bleiben, Bewegung haben, und das sind auch alles ehrenamtliche Geschichten. Also von dem her ist es schon eigentlich schade, dass das nicht mehr unterstützt wird.
2: Schwimmkurse gehören zum Angebot, aber auch Sanitäts- und Rettungsdienste werden von den 40 aktiven Ehrenamtlern der DLRG-Ortsgruppe momentan geleistet. Nina Hoffmann steht am Beckenrand und schaut auf die Schwimmanfänger, die vielleicht irgendwann in ihre Fußstapfen treten könnten. Ohne das freiwillige Engagement wäre das alles nicht möglich. Und auch das Ehrenamt braucht und sucht Nachwuchs.
6: Wir versuchen halt ganz viel die Jüngeren auch anders noch zu motivieren. Also mit Jugendveranstaltungen, mit Ausflügen, dass wir halt eben über die Schiene so ein Dankeschön zurückgeben. Weil ich meine, ich kann es schon verstehen, man will sich vielleicht irgendwie noch ein Taschengeld aufbessern. Jetzt sagen wir, gibt aber nichts. Dann müssen wir sie irgendwie anders hier ranhalten, dass sie bleiben und nicht weglaufen. Also das ist schon schwierig. Aber umso wichtiger ist es, dass man auch mit Freude daran geht und auch Freunde hier hat, damit man gemeinsam hier helfen kann.
2: Bei der DLRG-Ortsgruppe in Merzig arbeiten die Ehrenamtler Hand in Hand, unterstützen sich, bilden sich gegenseitig aus, bieten Kurse und Rettungsangebote an und schaffen so Gemeinschaft. Die Montage in Merzig enden dann aber immer gleich.
7: Duschen!

0: In Fischbach proben 20 Männer jeden Mittwochabend im katholischen Pfarrheim. Der Saarknappenchor ist aus dem Bergbau entstanden und hält die Tradition der Bergmannsmusik aufrecht. Vom Fenster aus sieht man hinter den grünen Vorhängen den alten Förderturm der Grube Kamphausen. Einige der Sänger haben dort noch unter Tage gearbeitet, bis 2012 der Bergbau im Saarland nach über 250 Jahren Geschichte wurde.
1: Wir fangen mit Lyndon Lee an, ja?
0: Im Jahr 1948 wurde der Saarknappenchor gegründet. Und das aus einem ganz bestimmten Grund, erzählt mir der ehemalige Bergmann und Chormitglied Harald Decker. Die Tochter des Geschäftsführers der französischen Grubengesellschaft hat nämlich damals geheiratet.
2: Und da wollte der natürlich, dass ein Chor aus guten Bergmännern dort singt. So, dann hat er seinen Abteilungsleiter gefragt, ob der da was machen kann. Der hat natürlich aus seiner Sangeszeit in Bildstock viele Leute gekannt und die sind dann auch zum guten Schluss dorthin gekommen, haben dort ein Lied gesungen und so kam dann nachher zustande, dass der Saarknappenchor gegründet wurde am 10.10.1948. Ja.
3: Also lange Geschichte, aber so lange sind Sie noch nicht dabei.
2: Also ich bin seit 1985 im zarten Alter von 19 Jahren angekommen. Ja, bin jetzt 61, so bin also im 42. Jahr. Ja, aber es macht immer noch Spaß.
3: Und warum wollten Sie damals mitmachen?
2: Ich wollte mitmachen, weil ich was erleben wollte. Ich wollte gute Chormusik singen. Ich wollte meinem Opa nachmachen, der auch schon diesen Chor gesungen hat. Und wie das bei einigen der Fall ist, wo der Papa oder der Opa gesungen hat.
0: Harald Decker hat 35 Jahre seines Lebens als Bergmann gearbeitet.
2: Also die bergmännische Arbeit unter Tage war eben immer irgendwo, sie war zwar schwer, aber sie war auch was Schönes. Denn die Kameradschaft, die dort unten bestanden hat, die kann man draußen in der freien Wirtschaft nirgends finden. Nirgends. Da musste einer auf den anderen sich verlassen können und das war eben, ja, eine tolle Kameradschaft. Da hat es auch manchmal geknallt. Ne? Da waren auch manche nicht gerade Freunde. Aber wenn ein schlimmer Fall unter Tage vorgekommen wäre, hätte der, selbst der Nicht-Freund, ihm geholfen. Ja.
3: Ist das jetzt hier im Chor auch so?
2: Ja, im Chor, wie soll man sagen, wir sind jetzt noch 12 Bergleute oder Ex-Bergleute und man versucht schon, Kameradschaft in den Vordergrund zu schieben, denn Kameradschaft fördert auch das Singen. Das war bei den Bergleuten immer schon so. Und ja, Kameradschaft ist eigentlich alles.
0: Für ihn und seine ehemaligen Arbeitskollegen und Mitsänger ist es immer noch wichtig, die Bergmannstradition im Saarland aufrechtzuerhalten.
2: Der bergmännische Gesang, der gehört zum Saarland wie der Lioner. Ja, ja, das ist so, ne? Der Lioner und der Weg, so Doppelweg. Ja, und es ist einfach, es gehört irgendwo dazu. Es ist natürlich schlimm, dass nicht mehr so viel Leute zu diesen Chören kommen, weil denen vielleicht auch diese Trachten nicht gefallen. Ne? Wer will da schon so einen Hut auf dem Kopf haben? Ne?
0: Denn die Mitglieder des Saarknappenchors treten nur in traditionellen Bergmannsuniformen auf. In schwarzen Hosen und schwarzen Kitteln mit goldenen Knöpfen. Und sie tragen einen Schachthut mit einem weißen Federbusch. Zwischen den Bergmännern und älteren Herren fällt ein Mann mit jugendlichem Gesicht auf. Adrian ist 29 Jahre alt und einer der wenigen, der den Bergbau nicht aktiv miterlebt hat. Während der Pause schnappt er vor dem Pfarrheim frische Luft und raucht eine Zigarette.
4: Ich persönlich komme jetzt gar nicht aus dem Saarland, deswegen habe ich auch mit diesem Bergbau an sich wenig am Hut. Aber ich fand das eigentlich nett. Also ich bin nach Saarbrücken halt gezogen und habe da so eine Möglichkeit gesehen, auch gleichzeitig über die Musik halt das so ein bisschen kennenzulernen. Und es ist halt cool, gerade weil man halt eine andere, komplett andere Gruppe Menschen um sich hat, als ich normalerweise in meinem Alltag. Also sowohl altersmäßig als auch vom beruflichen, bildungs- und sozioökonomischen Hintergrund. Es ist einfach eine andere Bubble und Das ist interessant.
0: Erzählt mir Adrian, um ihn herum die anderen Sargnappensänger, die sich unterhalten.
4: Wenn ich bin wegen den Leuten hier, dass da viele ehemalige Bergleute dabei sind, macht es natürlich besonders interessant und ist ein furchtbar netter Haufen.
0: Und zukünftig werden noch mehr junge Menschen im Chor gebraucht, um die Tradition am Leben zu halten. Auf dem Weg zurück in den Probenraum treffe ich auf Hans-Jörg Neuhardt. Er ist der Geschäftsführer des Sargnappenchors. Damit die Traditionen weiterleben können, überlegt er, die Altersgrenze von 70 auf 75 zu erhöhen.
5: Und früher war es halt so, da hatten immer hinten dran schon jede Menge gestanden, die gerne singen wollten. Schon wie noch 60.000 Leute auf der Grube waren, hatte man kein Problem damit. Ne?
0: Noch ist das aber nicht beschlossen.
3: So, jetzt beginnt der zweite Teil der Probe. Und alle packen wieder ihre Notenmappen aus und setzen sich hin. Und jetzt geht's wieder weiter.
0: Bevor die Sargnappen an diesem Abend nach Hause gehen, wird noch einmal das berühmte Steigerlied gesungen.

0: sich dein Sohn meiner Tochter nur auf 10 Schritte nähert, dann... 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
2: Umgeben von Feldern und Wäldern liegt die Freilichtbühne Gräfenthal im Bliesgau im südöstlichen Saarland, direkt an der Grenze zu Frankreich. An diesem warmen Frühsommerabend wird geprobt. Hohe Bäume umrahmen die Bühne, auf der die Kulisse für das neue Stück schon aufgebaut ist. Kleine bunte Häuser und eine Kirche wurden hier gemauert. Jedes Jahr werden sie für das jeweilige Stück umgestaltet und umfunktioniert.
3: Wenn das nicht Fulmine gesagt hätte, könnte man meinen, es sei Philosophie.
4: Kann der arme Professor jetzt gehen?
3: Ja, los! Verschwinden Sie!
2: Gerade wird für das Stück Don Camillo und Peppone geprobt. Zum ersten Mal ganz ohne Textbuch. Auf der Zuschauertribüne warten einige Ensemblemitglieder auf ihren Einsatz. Eine von ihnen ist Frieda. Sie hat ihr rotes Textbuch auf dem Schoß und blättert darin herum. Sie hat noch ein wenig Zeit, bis sie heute dran ist.
5: Genau, wir sind jetzt so in der Hälfte der Probenzeit angekommen. Und jetzt wird es langsam ernst. Kein Textbuch mehr und das Bühnenbild steht fast. Genau, deswegen... Jetzt wird es aufregend und jetzt wird der Feinstift gemacht.
2: Frieda ist 21 Jahre alt, studiert Lehramt und ist heute bei dieser Probe eine der Jüngsten.
5: Ich spiele die Gina Passotti. Das ist die Tochter der Großgrundbesitzerin. Also von der katholischen Seite bin ich, gehöre zur Seite von Don Camillo. Und genau, bin so ein bisschen verwöhntes Mädchen im Dorf und habe mich aber in einen Kommunisten verliebt.
6: Bist du aufgeregt oder nervös vor heute?
5: Das geht eigentlich. Also man will natürlich schon immer sein Bestes in den Proben geben. Also es ist immer schon ein bisschen Druck da, aber das ist hier wirklich wie eine Familie. Wir verstehen uns alle gut. Fehler machen ist okay, wir sind ja in den Proben und deswegen ist da jetzt keine Angst da.
0: Wo ist meine Tochter?
7: Was weiß ich, Passotti? Was weiß ich, Passotti? Such sie im Bordell.
2: Ich merke schnell, alle haben Spaß. Alle bringen sich in den unterschiedlichsten Bereichen ein. Laiendarstellerin Frieda verfolgt neben mir aufmerksam die Probe der anderen.
6: Aber ihr macht auch quasi alles andere, ne? Also ihr seid jetzt nicht nur Schauspieler, sondern auch für den ganzen Rest zuständig, ne?
5: Ja, genau.
6: Aber du hast eben auch gestrichen, ne?
5: Ja, genau. Das ist dann so mein Job, streichen und Pappmaché machen. Man ist am Ende auch ein bisschen stolz, wenn man dann so seine eigene Hauswand auf der Bühne sieht.
6: Das glaube ich. Geht's weiter. Ja.
3: Was wollt ihr eigentlich von mir?
8: Verfluchter Streikbrecher. Du begehst Verrat am Proletariat.
9: Das reimt sich.
8: Schnauze, ich leite das Verhör.
4: Das ist wunderbar. Wenn du, Felix, wenn du diese Ansprache machst, das habe ich gerade jetzt auch gemacht, mag auf dem Weg schon... Genossinnen, Genossen, damit die Zeit haben, nochmal zu dir zu kommen.
1: Ich habe gerade eben nur überlegt, ob es so schlau ist, dass der Felix direkt da steht, wenn du da gerade schwätzt.
2: Felix Lauer spielt eine der Hauptrollen im Stück. Gleichzeitig ist er Vorsitzender des Vereins. Seit er 8 ist, steht er hier regelmäßig auf der Bühne. Gemeinsam mit seiner Mutter Petra und deren Lebensgefährten. Petra Lauer hat die Probe für heute schon hinter sich gebracht und schaut ihrem Sohn nun von der Tribüne aus zu. Sie selbst hat die Bühne früher nur als Zuschauerin besucht. Ihren Sohn hat sie damals mitgenommen. Der war begeistert und wollte auch auf der Bühne stehen. Als Statist hat er angefangen. Seine Mutter Petra war bei den Proben dabei und wurde von einem Vereinsmitglied angesprochen.
10: Und auf einmal hat sie gesagt, auch wenn sie auf ihre Kinder warten, können sie auch mitmachen. So hat es dann angefangen, ja.
6: Und Sie sind jetzt immer noch dabei, also es sind ja immerhin schon über 20 Jahre.
10: Ja, das stimmt. Also ja, das ist einfach das Familiäre hier oben. Das ist so schön, ne? Also als wir angefangen haben, da war der Felix 8. Ja, jetzt ist er 30. Er hat als kleiner Koch angefangen und ja, hat sich jetzt so durchgespielt durch die Jahre. Und ja, man ist immer so ein bisschen dabei geblieben. Ist halt, wie gesagt, das Schöne ist dieses Familiäre. Der Peter Bachmann zum Beispiel, der Vater von ihm.
2: Sie zeigt auf einen der Hobbyschauspieler auf der Bühne.
10: Ist schon ein Leben lang dabei. Und der Bruder macht so ein bisschen Special Effects. Und unsere Kinder fangen eigentlich schon im Kinderwägelchen. Bei Volksszenen kommen die schon mit auf die Bühne.
2: Nachwuchsmangel hat der Kulturverein in Bliesmingen-Bolchen in Zeiten von Vereinssterben nicht. Hier ist das Gegenteil der Fall, sagt Petra Lauer.
11: Die Kinder kommen ja auch, sobald sie irgendwie 2, 3 Jahre sind, die sind gespannt, was passiert hier, was passiert hier. Ja, und so, es gibt auch eine Schülervorstellung immer, das ist vor der Saison. Und da kommen halt die Schulen und die Kindergärten. Und dann ist das innerhalb kürzester Zeit immer ausverkauft. Und für viele Kinder ist es auch das erste Mal, dass sie sowas sehen. Und das ist schon oft prägend. Ich denke auch oft, es ist eher auch so eine Geschichte ein bisschen zum Anfassen. Die Kinder dürfen nach der Vorstellung dürfen die auf die Bühne. Das ist ja schon was ganz Besonderes. Dann dürfen die mit der Figur sprechen, die dürfen Bilder mit denen machen. Die wollen natürlich ein Autogramm von wer auch gerade spielt. Und dann sind die ganz stolz und aufgeregt und gehen heim und sind Feuer und Flamme.
2: Und damit die Kinder dann auch dabei bleiben und auch im Erwachsenenalter noch Lust am Theater spielen und der Vereinsarbeit haben, schaut der Vorstand auch besonders darauf, das Angebot attraktiv zu halten, erzählt mir Sohn Felix, der nun ebenfalls mit seiner Probe fertig ist.
12: Wir haben eine extrem starke Nachfrage, auch was den Jugendbereich betrifft. Also wir spielen ja dann teilweise auch noch im Gastraum drin oder mal auf dem Weihnachtsmarkt mit der Kinder- oder Jugendgruppe. Und da ist, wie gesagt, auch die Nachfrage riesengroß. Und es ist auch schön zu sehen, dass das dann weitergeht. Und in den meisten Fällen ist es dann auch so, dass von Kindertagen an bis Jugendzeit, dass auf jeden Fall die Leute dabei bleiben. Dann entscheidet sich's irgendwann, geht man Richtung Sport, entscheidet man sich vielleicht für eine berufliche Laufbahn, die irgendwas anderes verlangt. Und ansonsten ist man dann wirklich hier im Verein auch so verwurzelt, dass man gar nicht loskommt.
2: Bei Felix und seiner Familie dreht sich fast alles um den Verein. Es gibt keinen Tag, an dem sie nicht darüber sprechen, sagen sie.
12: Du kannst hier Theater spielen, du kannst hier bauen, du kannst hier Organisation machen, du kannst dich in allem verwirklichen, was irgendwie für den Spielbetrieb beiträgt. Und das ist einfach eine schöne Sache, dann auch in dem Umfeld hier arbeiten zu können.
2: Es dämmert und ist ein wenig frisch geworden. Für heute ist Schluss. Aber morgen geht's weiter, denn in ein paar Wochen wird hier schon Premiere gefeiert. Und das hoffentlich bei vollem Haus, mit 1400 Zuschauerinnen und Zuschauern und auch dem ein oder anderen Nachwuchstalent, das dann in den Verein eintreten will.

Wo Gemeinschaft wächst, das Saarland und seine besondere Vereinskultur. Das war das Thema im Wochenendjournal. Mein Name ist Jana Bohlmann und ich bedanke mich fürs Zuhören. 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
1: Uhr, die Nachrichten. Der Präsident der Bundesbank Nagel rechnet auch für den Fall einer Beendigung des Iran-Kriegs nicht mit einer Entspannung bei den Preisen. Die Effekte würden ihre Zeit benötigen, sagte Nagel im Interview der Woche des Deutschlandfunks. Es könne daher sein, dass man sich noch länger auf ein höheres Preisniveau einstellen müsse. Der Bundesbankpräsident schließt zudem nicht aus, dass das Niveau von vor dem Krieg nicht mehr zu erreichen ist. Er verwies unter anderem auf Lieferketten, die sich geändert hätten. Die Welt sei perspektivisch über diesen Konflikt hinaus von Unsicherheiten und Veränderungen geprägt, betonte Nagel. Die Bundesbank hatte wegen des Iran-Kriegs zuletzt ihre Konjunkturerwartungen nach unten korrigiert. Nach optimistischen Äußerungen über eine Vereinbarung für ein Ende des Iran-Kriegs ist das weitere Vorgehen unklar. Irans Außenminister Araghchi teilte mit, man sei einer Absichtserklärung noch nie so nah gewesen wie jetzt. Angestrebt werde ein Ende des Krieges an allen Fronten, was die Gefechte zwischen Israel und der Hisbollah im Libanon einschließe. Der vermittelnde pakistanische Premierminister Sharif schrieb auf X, die Konfliktparteien hätten einer endgültigen Fassung zugestimmt. Aus Washington gibt es bisher keine offizielle Bestätigung dafür. Trotz der Bestrebungen, den Krieg zu beenden, griff der Iran nach US-Angaben Handelsschiffe an, die die Straße von Hormus passierten. Bereits in den vergangenen Tagen hatte es gegenseitige Angriffe gegeben. Rund 3 Monate vor Landtagswahlen in Ostdeutschland warnen CDU-Politiker ihre Partei erneut vor einer Zusammenarbeit mit der AfD. In dem Moment, in dem Christdemokraten der AfD die Hand reichten, sei die CDU kaputt, sagte der Vorsitzende des Arbeitnehmerflügels Radke der Frankfurter Allgemeinen Sonntagszeitung. Ähnlich äußerten sich der stellvertretende CDU-Bundesvorsitzende Laumann und NRW-Innenminister Reul. Die AfD liegt in allen ostdeutschen Bundesländern in Umfragen vorn. In Dessau-Roßlau in Sachsen-Anhalt soll heute ein CDU-Parteitag das Programm zur Landtagswahl am 6. September beschließen. In Magdeburg regiert derzeit eine Koalition aus CDU, SPD und FDP unter Ministerpräsident Schulze. In Mecklenburg-Vorpommern will ein SPD-Landesparteitag in Wismar Ministerpräsidentin Schwesig zur Spitzenkandidatin für die Abstimmung am 20. September küren. Sie führt in Schwerin derzeit eine Koalition aus Sozialdemokraten und Linken. Die Linken Bundestagsabgeordnete Becker hat den geplanten Personalaufwuchs der Bundeswehr auf 260.000 Soldaten in Frage gestellt. Bis heute habe ihr niemand erklärt, was genau mit den Fähigkeitszielen der NATO gemeint sei und wie viele Soldaten für die Teilstreitkräfte der Bundeswehr benötigt würden, sagte Becker im Deutschlandfunk. Die für Friedens- und Abrüstungspolitik zuständige Sprecherin ihrer Fraktion beklagte eine mangelnde Transparenz bei der Personalplanung. Becker, die auch Mitglied des Verteidigungsausschusses ist, äußerte sich skeptisch zum neuen Wehrdienstmodell auf freiwilliger Basis und warnte vor der Möglichkeit einer Bedarfswehrpflicht. Die Linksfraktion des Bundestags veranstaltet heute in Berlin ein sogenanntes Anti-Wehrpflicht-Festival. Das US-Unternehmen Anthropic hat auf Anordnung der Regierung den Zugriff auf seine vor wenigen Tagen veröffentlichten Modelle für künstliche Intelligenz weltweit gesperrt. In einer Erklärung heißt es, das Handelsministerium in Washington habe es aus Gründen der nationalen Sicherheit untersagt, ausländischen Staatsbürgern Zugriff auf die neuen Modelle Fable 5 und Mythos 5 zu ermöglichen. Es sei daher nichts anderes übrig geblieben, als die Systeme komplett vom Netz zu nehmen. Die Regierung habe ihre Sicherheitsbedenken nicht näher ausgeführt. Das Verhältnis von Anthropic zur Regierung von Präsident Trump ist angespannt. Das Unternehmen hatte sich geweigert, dem US-Militär die Nutzung seiner KI-Modelle zur inländischen Überwachung und für vollständig autonome Waffensysteme zu gestatten. Das Wetter. In der Nordosthälfte Schauer und einzelne Gewitter, Richtung Südwesten zunehmend heiter und meist trocken, Höchstwerte im Nordwesten 17 bis 22 und im Südosten 21 bis 26 Grad, am Oberrhein bis 28 Grad. Morgen im Norden und Osten wechselnd bewölkt und einige Schauer oder Gewitter, im Süden heiter bis wolkig, Temperaturen 18 bis 26 Grad. Das waren die Nachrichten.
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Geboren wurde Hania Rani 1990 in Polen, in Danzig. Bereits mit 7 Jahren begeisterte sie sich für das Klavier, ausgelöst durch ein Album mit Beethoven-Sonaten. Beethovens Werk begleitet sie bis heute. An der Chopin-Universität in Warschau hat sie Klavier studiert, später Jazz und elektronische Musik in Berlin. Dort fand sie zu ihrem eigenen Stil. 2019 startete sie mit dem Album Essia international durch. Der Neoklassik-Star verbindet in der eigenen Musik Klassik, Jazz, elektronische und minimalistische Elemente. Hania Rani liebt nicht nur das versunkene Spiel allein am Klavier, sondern auch den Austausch mit anderen Künstlern. Im Deutschlandfunk erzählt sie nun, warum sie Konzertbesuche nie wieder auf die lange Bank schieben möchte. 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

0: So we just heard the first movement from Pathetic Sonata by Beethoven. So it was a coincidence, but it basically, I think it really informed my decision to become a pianist. And it still hits me. And the next
1: Wir haben gerade den ersten Satz aus Beethovens Pathetik-Sonate gehört. Es war zwar Zufall, aber ich glaube, das Stück hat meine Entscheidung, Pianistin zu werden, maßgeblich beeinflusst. Und ich finde es interessant, dass es mich immer noch umhaut. Das nächste Stück ist ganz anders, obwohl es auch ein Klassiker ist. Come Together von den Beatles. Ich bin wohl ein bisschen durch meinen Vater an die Musik der Beatles herangeführt worden. Aber eigentlich noch mehr, als ich angefangen habe, Englisch zu lernen. Meine Lehrerin hatte diese Methode, bei der wir die Texte sangen,

0: Come Together by the Beatles. My name is Hanya Rani. I'm a pianist and composer, and I will just share my favorite music from the past. Most of it is from the past during the next hour.
1: Mein Name ist Hanya Rani. Ich bin Pianistin und Komponistin und werde in dieser Stunde mit Ihnen meine Lieblingsmusik, vor allem aus der Vergangenheit, teilen. Es klingt vielleicht überraschend, aber ich habe es tatsächlich geschafft, Paul McCartney zu treffen. Als ich letztes Jahr mein Klavierkonzert mit dem Titel Non-Fiction in den Abbey Road Studios aufnahm, schaute er im Studio Nummer 2 vorbei, dem Studio, in dem im Grunde alle Beatles-Alben aufgenommen wurden. Er arbeitete gerade an den Voice-Over-Aufnahmen. Er wollte nur kurz Hallo sagen, aber wir unterhielten uns lange. Das gab uns das Gefühl, als hätten wir gerade einen Segen von Paul McCartney erhalten. Die Chancen stehen also gut, dass die Platte auch wirklich gut werden könnte.
0: The next piece is from Esbjørn Svensson Trio. It's a jazz ensemble.
1: Das nächste Stück stammt vom Esbjørn Svensson Trio, einem Jazz-Ensemble.

0: Leider ist Esbjørn Svensson, der Pianist und Gründer des Trios, vor ein paar Jahren verstorben. Das Stück ist vom gleichnamigen Album From Gagarin's Point of View. Als ich ungefähr 14 Jahre alt war, begegnete ich Jazzmusik. Nicht in meinem Elternhaus, sondern in meiner Musikschule. Dort machten einige der Leute, die ich kannte, Jazz. Und durch sie lernte ich diese Musik kennen. Ich habe mich sofort verliebt. Meine Lieblingsmusiker waren natürlich immer Pianisten, allen voran Esbjørn Svensson. Er brachte einen so einzigartigen und außergewöhnlichen Stil in die Jazzmusik ein und verlieh dem modernen Jazz diesen ganz besonderen skandinavischen Touch. Und das hier ist eines meiner Lieblingsstücke.
1: Like this very specific Scandinavian touch to modern jazz, and this is one of my favorite pieces.

0: We just heard from Gagarin's point of view by Esbjörn Svensson Trio. There is a personal story connected with,
1: Wir haben gerade From Gagarin's Point of View gehört, gespielt vom Esbjörn Svensson Trio. Mit Esbjörn Svensson verbindet mich eine ganz persönliche Geschichte. Ich glaube, ich war noch ein Teenager, als das Trio in meiner Heimatstadt auftrat. Ich bin nicht hingegangen, weil ich dachte, dass sie bestimmt noch einmal kommen würden. Und dann stellte sich heraus, dass Esbjörn verstorben war. Denn während seines Urlaubs hatte er, obwohl noch sehr jung, um die 40, einen Unfall. Da wurde mir klar, dass man immer zu den Konzerten seiner Lieblingskünstler gehen sollte. Man weiß nie, was passieren könnte. Ich bereue es sehr, ihn nicht live gesehen zu haben. Er war berühmt für seine Live-Auftritte, soll sehr leidenschaftlich und mit ganzem Herzen dabei gewesen sein. Jetzt kann ich also nur noch seine Platten hören. Die nächste Band und das nächste Stück sind mir auch extrem wichtig, weil es mein Interesse an verschiedenen Musikgenres wirklich geprägt hat. Ähnlich meiner Hinführung zum Jazz wurde ich auch an zeitgenössische Instrumentalmusik herangeführt. Zeitgenössische Musik, die auch elektronische Klänge mit einbezieht. Und das hängt dann auch mit dem nächsten Titel zusammen, den wir uns anhören werden. Ein Stück namens Line vom Portico Quartett. Das ist eine britische Band. Ich habe damals an meiner Universität, der Frédéric Chopin Musikuniversität in Warschau, studiert. Ich schrieb an meiner Abschlussarbeit in der Bibliothek und schaute mir ein paar YouTube-Videos über klassische Musik an. Und da tauchte dieses Video auf. Es hat einen ganz besonderen Anfang mit einem irgendwie ungreifbaren Rhythmus. Man hört verschiedene Rhythmusmuster, die parallel laufen. So etwas hatte ich weder in der klassischen Musik noch im Jazz je gehört. Es fühlte sich ganz frisch und neu an, geradezu umwerfend, sodass ich es natürlich nicht ausgeschaltet habe, sondern weitergehört habe. Und dann kamen irgendwann auch die Harmonien dazu. Damit begann meine wirklich große Liebe zu dieser Band. Ich glaube, das war so um das Jahr 2009. Es ist mir auch gelungen, ähnlich wie in anderen Geschichten, Jack Wiley und Duncan Bellamy vom Portico Quartett kennenzulernen. Und wir sind wirklich enge Freunde geworden. Es ist also eine sehr schöne Geschichte.
0: Meet Jack Wiley and Duncan Bellamy from Portico Quartett and we became really close friends, so it's a very beautiful story.

0: Jack Wiley that we just heard on the saxophone, you can also hear in a recording of my piano concerto recorded in Abbey Road, where I met Paul McCartney. So everything is very much connected. And
1: Jack Wiley, den wir gerade am Saxophon gehört haben, ist auch auf der Aufnahme meines Klavierkonzerts zu hören, das in den Abbey Road Studios aufgenommen wurde, wo ich Paul McCartney getroffen habe. Alles ist also miteinander verbunden. Duncan Bellamy, der Schlagzeuger, hat zu meinem Album Ghost beigetragen. Beide sind also zu einem sehr präsenten Teil meiner Musik geworden. Gerade das eben gehörte Stück Line führt mich sofort zur Musik von Steve Reich, Philip Glass und Terry Riley. Was mich zum nächsten Stück bringt, aus Philip Glass' Oper Einstein on the Beach. Die Oper habe ich zum ersten und eigentlich einzigen Mal im Opernhaus in Basel erlebt. Das muss vor etwa 3-4 Jahren gewesen sein. Einstein on the Beach ist eine sehr lange Oper in einer ganz eigenen musikalischen Sprache. Die Qualität und das gesamte Erlebnis liegen in ihrer Dauer. Man muss sie live erleben. Denn irgendwann, ich schätze nach einer Stunde, wenn man das Gefühl hat, ich möchte jetzt gehen, weil es vielleicht zu repetitiv ist, passiert etwas Seltsames im Gehirn. Bei mir war es jedenfalls so. Ich erinnere mich, dass ich absolut hypnotisiert war. Es war eine ganz besondere Aufführung unter der Regie der großartigen Regisseurin Susanne Kennedy aus Berlin. Das Publikum durfte mitwirken an ihrer Show. Wir hatten Zugang zur Bühne. Es war also ein doppelt immersives Erlebnis und hat mein musikalisches Leben definitiv verändert.
0: So it was double immersive experience and it definitely changed my musical life.

0: 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My name is Hanya Rani. I'm a pianist and composer, and I will just share my favorite music from the past. And the next piece is by also one of my very favorite composers, Arvo Pärt.
1: Das nächste Stück stammt ebenfalls von einem meiner absoluten Lieblingskomponisten, Arvo Pärt, ein estnischer Komponist. Er ist der bekannteste Vertreter minimalistischer Musik. Nicht des modernen Minimalismus, sondern des reinen Minimalismus. Das ist wahrscheinlich das Stück, das ich gehört habe, vielleicht war es auf Fratres oder eben für Alina, das meiner Meinung nach ebenfalls ein ganz besonderes Stück für ihn ist. Es hebt die Klaviermusik auf eine ganz andere Ebene. Es ist ganz sparsame Musik, extrem zurückhaltend, bescheiden und leise. Aber ich finde, das Stück bringt auf seltsame Weise, obwohl es auf ein paar einfachen Noten basiert, etwas extrem Zeitgenössisches in die Musik. Und seitdem ist Arvo Pärt auch ein sehr wichtiger Teil meines musikalischen Lebens. Deshalb wollte ich dieses Stück unbedingt vorstellen. Für Alina von Arvo Pärt.
0: Arvo Pärt has been a very big part of my musical life, so I just really wanted to introduce this piece for Alina by Arvo Pärt.

0: We just heard Für Alina, composed by Arvo Pärt and performed by Alexander Malter.
1: Wir haben gerade Für Alina gehört, komponiert von Arvo Pärt und interpretiert von Alexander Malter. Die nächste Künstlerin, die ich vorstellen möchte, ist eine meiner Lieblingskünstlerinnen und mittlerweile auch eine Freundin, Agnes Obel, eine dänische Singer-Songwriterin, die seit vielen Jahren in Berlin lebt. Ich habe ihre Musik mit Anfang 20 entdeckt und mich sofort in sie verliebt, weil sie Popmusik, Indie, Gesang und Songwriting mit akustischen Instrumenten verbunden hat und einen ganz neuen Ansatz verfolgte, diese Elemente auf eine sehr frische Art kombinierte. Ich fand das sehr spannend. Sie und ihre Musik begleiten mich nun seit vielen Jahren. Wir hören jetzt einen Titel von ihrem neuesten Album.
0: And now we listen to piece from her latest album, I think, Promise Keeper by Agnes Obel.

0: We just heard the piece by Agnes Obel.
1: Wir haben gerade ein Stück von Agnes Obel gehört, Promise Keeper. Vor 2 Jahren durfte ich sie in Berlin kennenlernen, als ich für 1 Jahr lang dort gelebt habe. Zufällig hatte sie ein Studio zu vermieten und so haben wir uns kennengelernt. Ich fand es wirklich schön, mein Idol zu treffen, aber vor allem ist sie ein wunderbarer Mensch. Da ist auch ein kleines Gefälle zwischen uns, aber ich finde es äußerst hilfreich, dass ich ihr immer Fragen stellen kann. Sie ist ein bisschen älter als ich, aber wir teilen ähnliche Erfahrungen. Deshalb schätze ich diese Freundschaft sehr.
0: And I think we share a lot of similar experiences, so I really cherish this friendship. And the next piece is also connected with friendship.
1: Das nächste Stück hat auch etwas mit Freundschaft zu tun. Es ist ein Stück von Hugi Gryfmanson, ein Stück für Chor namens Hivilt. Es hat mit einer Person zu tun, die ich am ersten Tag meines Deutschkurses in Berlin kennengelernt habe. Ich war gerade dabei, mit dem ersten Jahr an der Hochschule für Musik Hans Eisler loszulegen und traf dann in diesem Sprachkurs auf eine isländische Opernsängerin. Sie saß einfach neben mir. Einen Monat lang konnte ich ihren Namen nicht aussprechen. Für mich klang er sehr kompliziert. Er lautet Alfeidur Gudmundsdottir. Sie ist eine großartige Opernsängerin. Wir haben uns sofort angefreundet und beschlossen, zusammen Musik zu machen. Nach ein paar Monaten hat sie mich nach Island eingeladen, wo ich anfing, mit vielen unglaublichen isländischen Musikern zu arbeiten und auch aufzunehmen. Eines der Stücke, die ich durch sie kennengelernt habe, ist dieses.
0: And this is a piece that she also introduced me to. Hvilt, composed by Hugi Gudmundsson.

0: My name is Hanya Rani. I'm a pianist and composer, and I will just share my favorite music from the past. We just heard a piece for a choir, Hvild, by Hugi Gudmundsson. And the last track that I picked for today is very different.
1: Der letzte Track, den ich für heute ausgewählt habe, ist ganz anders. Er ist von einem Kollektiv aus Deutschland, Moderat. Und der Track ist wahrscheinlich einer seiner bekanntesten Songs. Er heißt A New Era. Ich kann mich daran erinnern, wie es war, als ich ihn zum allerersten Mal gehört habe. Das war irgendwann in meiner Zeit in Berlin, 2014 oder 2015. Die Stimmung der Synthesizer und die Atmosphäre, die der Song vermittelt, haben mich wirklich angesprochen. Zu dieser Zeit war ich gerade auf der Suche nach meinem ganz persönlichen Verständnis von Freiheit. Und ich wollte etwas mutigere Entscheidungen in mein Leben bringen. Diesen Song betrachte ich als meine kleine persönliche Hymne und als etwas Fröhliches, Freies und nach vorne Schauendes.
0: I consider as my personal little anthem and something quite joyous, free and looking onward.

Das war Klassikpop etc. heute mit der Pianistin, Komponistin und Sängerin Hanja Rani. 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Unser Gastmoderator in der nächsten Woche ist der Dirigent, Organist und Cembalist Ton Koopmann. Danke für Ihr Interesse heute, sagt Christoph Schmitz.

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1: Elf Uhr, die Nachrichten. Der Präsident der Bundesbank, Nagel, rechnet auch für den Fall einer Beendigung des Iran-Kriegs nicht mit einer Entspannung bei den Preisen. Die Effekte würden ihre Zeit benötigen, sagte Nagel im Interview der Woche des Deutschlandfunks. Es könne daher sein, dass man sich noch länger auf ein höheres Preisniveau einstellen müsse. Der Bundesbankpräsident schließt zudem nicht aus, dass das Niveau von vor dem Krieg nicht mehr zu erreichen ist. Er verwies unter anderem auf Lieferketten, die sich geändert hätten. Die Welt sei perspektivisch über diesen Konflikt hinaus von Unsicherheiten und Veränderungen geprägt, betonte Nagel. Die Bundesbank hatte wegen des Iran-Kriegs zuletzt ihre Konjunkturerwartungen nach unten korrigiert. In der sogenannten Deutschland-Prognose rechnet das Finanzinstitut mit einem Wachstum des Bruttoinlandsprodukts von kalenderbereinigt 0,5% im laufenden und 0,8% im nächsten Jahr. Das arbeitgebernahe Institut der deutschen Wirtschaft rechnet in den nächsten Jahren mit einem stärkeren Rückgang des Arbeitskräfteangebots in Deutschland als bislang angenommen. Wie die Rheinische Post berichtet, dürften im Jahr 2036 4,3 Millionen Arbeitskräfte fehlen. Das sind rund 1,3 Millionen mehr als noch bei der IW-Prognose vor zwei Jahren. Grund der Revision sei eine neue Berechnung des Statistischen Bundesamts zur langfristigen Entwicklung der Bevölkerung, heißt es. Demnach wird sich der demografische Ausblick verschlechtern. Eine Ursache ist nach Einschätzung des Instituts die Migrationspolitik der Bundesregierung. Dadurch kämen deutlich weniger neue Einwanderer nach Deutschland. Die Experten fordern die Politik auf, mehr zu tun, um das Arbeitskräftepotenzial zu erhöhen, etwa durch die Anwerbung ausländischer Fachkräfte oder eine Ausweitung der Arbeitszeiten. Rund drei Monate vor Landtagswahlen in Ostdeutschland warnen CDU-Politiker ihre Partei erneut vor einer Zusammenarbeit mit der AfD. In dem Moment, in dem Christdemokraten der AfD die Hand reichten, sei die CDU kaputt, sagte der Vorsitzende des Arbeitnehmerflügels Radke der Frankfurter Allgemeinen Sonntagszeitung. Ähnlich äußerten sich der stellvertretende CDU-Bundesvorsitzende Laumann und NRW-Innenminister Reul. Die AfD liegt in allen ostdeutschen Bundesländern in Umfragen vorn. In Dessau-Roßlau in Sachsen-Anhalt soll heute ein CDU-Parteitag das Programm zur Landtagswahl am 6. September beschließen. In Magdeburg regiert derzeit eine Koalition aus CDU, SPD und FDP unter Ministerpräsident Schulze. In Mecklenburg-Vorpommern will ein SPD-Landesparteitag in Wismar Ministerpräsidentin Schwesig zur Spitzenkandidatin für die Abstimmung am 20. September küren. Sie führt in Schwerin derzeit eine Koalition aus Sozialdemokraten und Linken. In der Ukraine sind durch den russischen Angriffskrieg im Mai offenbar so viele Zivilisten getötet worden wie seit Jahren nicht mehr in einem Monat. Die Vereinten Nationen registrierten für den Zeitraum mindestens 274 zivile Todesopfer. Außerdem seien mehr als 1.700 Menschen verletzt worden. Beide Werte markierten auf Monatssicht seit April 2022 einen neuen Höchststand, heißt es in dem UNO-Bericht. Insgesamt wurden nach Angaben der Vereinten Nationen seit Kriegsbeginn im Februar 2022 mehr als 16.000 Zivilisten getötet und mehr als 46.000 verletzt. Aufgrund des fehlenden Zugangs zu den von Russland eroberten Gebieten sind in den UNO-Statistiken nicht alle Opfer erfasst. Die israelische Armee hat erneut Ziele im Libanon angegriffen. Nach Angaben der libanesischen Streitkräfte wurden Gebiete im Süden des Landes bombardiert, in denen Israel zur Evakuierung aufgerufen hatte. Ein israelischer Militärsprecher hatte angekündigt, dass man mit aller Härte vorgehen werde. Die Armee meldete seit gestern Abend mehrere Drohnenangriffe der libanesischen Hisbollah-Miliz auf den Norden Israels. Eigentlich gilt im Libanon seit dem 17. April eine Waffenruhe. Israel und die Hisbollah greifen sich trotzdem täglich weiter an. Die vom Iran gestützte Miliz lehnt eine Waffenruhe ab. Das Wetter. In der Nordosthälfte Schauer und einzelne Gewitter. Richtung Südwesten zunehmend heiter und meist trocken. Höchstwerte im Nordwesten 17 bis 22 und im Südosten 21 bis 26 Grad. Am Oberrhein bis 28 Grad. Morgen im Norden und Osten wechselnd bewölkt. Einige Schauer oder Gewitter bis 26 Grad. Das waren die Nachrichten.
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3: Lice Europe. Lice Europe. J'assiste chaque année au moment de la cérémonie des vœux mes administrés à faire des enfants quand ils le peuvent.
4: Jedes Jahr beim Neujahrsempfang sage ich den Bürgerinnen und Bürgern, bitte bekommt Kinder, wenn ihr könnt.
5: Natürlich könnte ich laut sagen, ich will keine Kinder haben. Aber das kommt nicht gut an in der Gesellschaft, auch nicht in der eigenen Familie. Wer beschließt, kinderlos zu bleiben, muss sich rechtfertigen und kriegt garantiert Ärger. Blöde Reaktionen.
6: Les mœurs changent.
7: Die Geburtenrate sinkt auch deshalb, weil sich die Sitten ändern. Die Menschen bekommen immer später Kinder. Paare mit Kinderwunsch leiden zunehmend an Unfruchtbarkeit. Dieses Übel bekämpfen wir ab jetzt mit einem großen Schlachtplan, der einer demografischen Wiederaufrüstung den Weg bahnen soll.
8: In ganz Europa geht der Trend zur Klein- und Kleinstfamilie. Oder sogar dahin, gar keine Kinder in die Welt zu setzen. Unsere Nachbarn im Westen sind da lange Zeit eine Ausnahme gewesen. Frankreich war das europäische Land mit den statistisch immer noch meisten Geburten. Aber das ist vorbei. Auch hier gibt es inzwischen von Jahr zu Jahr weniger Babys. Für Emmanuel Macron offenbar ein Problem, auf das es eine Art militärische Antwort geben muss. Unsere Reporterin Bettina Kaps lebt in Frankreich und hat ihre Wahlheimat bisher eher als babyfreundlich wahrgenommen. Sie will wissen, was hindert Menschen, Französinnen und Franzosen, heute daran, Kinder zu bekommen? Was passiert, wenn Schulen dicht machen, wenn im Dorf fast nur noch Rentnerinnen und Rentner leben? Und wem wird eigentlich gedroht, wenn der französische Präsident von seiner demografischen Wiederaufrüstung spricht? Willkommen zu den Gesichtern Europas aus Frankreich. Geburtenrückgang im Babyparadies. Mit Reportagen von Bettina Kaps. Ich bin Grit Eggerichs. Hallo und schön, dass Sie dabei sind. Trotz aller gewachsenen Flexibilität in Genderfragen, manche Dinge haben sich nicht verändert. Wer eine Gebärmutter hat, kann schwanger werden und Babys gebären, wenn es klappt. Frauen stehen auch immer noch an erster Stelle, wenn es darum geht, Kinder großzuziehen. Deshalb kommen in dieser Folge der Gesichter Europas viele weibliche Stimmen zu Wort. Auch in unserer ersten Reportage aus dem Wartezimmer einer Kinderwunschpraxis.
9: La Maison de la Fertilité steht auf zwei Milchglasfenstern eines großbürgerlichen Hauses in Paris. Ein schweres Holzportal, dahinter der Eingang zum Haus der Fruchtbarkeit. Diese Gemeinschaftspraxis hat einen ganzheitlichen Ansatz. Deshalb arbeiten hier Frauenärztinnen, Ernährungsberater, Psychologinnen und Osteopathen zusammen. Türen mit Rundbogen, Parkett, gepolsterte Sitzbänke, künstliche Pflanzen, Kaffee und Tee nach Belieben. Die beiden Wartezimmer sind Kokons zum Wohlfühlen. Fünf Frauen warten dort, alle in ihre Handys vertieft. Anne ist 40 und hat ihre Eizellen vor 5 Jahren einfrieren lassen. Damals war sie solo. Inzwischen hat sie den richtigen Mann gefunden, sagt die schmale Frau. Aber sie wird nicht schwanger. Deshalb bereitet sie sich auf eine künstliche Befruchtung vor. Nicht zum ersten Mal.
10: J'en ai eu deux et ça a pas fonctionné pour le moment. On peut utiliser les ovocytes jusqu'à.
11: Ich hatte schon zwei. Ohne Erfolg. Meine Eizellen können benutzt werden, bis ich 45 bin. Aber die Menge, die mir entnommen wurde, reicht nur für 3 Versuche. Falls es wieder nicht klappt, kann ich mir nochmal Eizellen entnehmen lassen. Das geht, bis man 43 ist. So eine Punktion ist anstrengend, aber das ist nicht schlimm.
9: 3 Hormonspritzen täglich, 2 Wochen lang, regelmäßige Blutabnahme und Ultraschall im Krankenhaus. Nach dieser Vorbereitung werden den Eierstöcken Eizellen entnommen und in einem Reagenzglas mit Spermien des Partners oder Spenders vermischt. Wenn die Befruchtung klappt, wird an ein Embryo in die Gebärmutter übertragen. Der Andrang ist groß und die Krankenhäuser sind überlastet.
10: Là, ils annoncent des délais d'attente même à l'hôpital pour une FIV de 6 mois.
11: Auf eine künstliche Befruchtung muss man 6 Monate warten. Eine Ewigkeit, wenn man über 40 ist. Wer es schneller will, muss sich eine Privatklinik suchen.
10: Sinon, on nous renvoie vers du privé, si on veut aller plus vite.
9: Eine Tür geht auf. Ein Arzt ruft ihren Namen. Vielleicht klappt es ja diesmal, sagt Anne. Eine blonde Frau setzt sich auf die freigewordene Bank.
6: Ich heiße Adelaide und bin 36 Jahre alt. Ich habe einen Partner, aber noch kein Kind. Es geht jetzt darum, meine Eizellen einfrieren zu lassen.
9: Nach dem Arzttermin will Adelaide ihr Hochzeitskleid anprobieren.
6: Wir haben uns spät kennengelernt, aber wir wollten keine Schwangerschaft während der Hochzeitsvorbereitungen. Ich hoffe aber sehr, dass es bald danach soweit ist. Das hier ist nur eine Vorsichtsmaßnahme.
9: Seit 5 Jahren ist Social Freezing in Frankreich für alle Frauen zwischen 29 und 37 Jahren erlaubt. Also auch für Singles und queere Frauen. Männer können ihren Samen bis zum 45. Geburtstag konservieren lassen. Die Krankenkasse erstattet die Eingriffe auch ohne ärztlichen Grund. Adelaide hat es mit 36 gerade noch geschafft.
6: Ich hatte Glück, weil man mir einen guten Tipp gegeben hat. Ich habe mich in der Provinz um einen Platz bemüht, im Krankenhaus von Le Mans. Da kommt man etwas schneller dran als in Paris. Das war wirklich großes Glück. Viele meiner Freundinnen kriegen es nicht mehr hin. Oft muss man 2 Jahre auf einen Termin warten oder sogar noch länger.
9: Jedes vierte Paar in Frankreich bleibt ungewollt kinderlos. Viele Frauen entscheiden sich spät für ein Kind und mit dem Alter lässt ihre Fruchtbarkeit nach. Die Qualität der Spermien sinkt durch Stress, Übergewicht und Umweltgifte. Sie selbst habe diese Risiken nicht gekannt, sagt Adelaide. Sonst hätte sie ihre Eizellen viel früher einfrieren lassen.
6: Ich habe ein Bedürfnis nach Kindern, also das ist wie ein Instinkt. Schon bevor ich meinen Mann kennengelernt habe, wollte ich Kinder. Und jetzt noch viel mehr. Wir beide wollen das.
9: Es ist Mittagszeit. Die Praxis schließt. Die Mitarbeiterinnen treffen sich in der kleinen Küche. Die Mikrowelle läuft auf Hochtouren. Auch Oriane Blanche und Chloé Tran packen ihre Lunchboxen aus. Die beiden sind Schwägerinnen und haben die Arztpraxis gegründet. Oriane hat das Projekt entwickelt, als sie selbst ihr erstes Kind erwartete, auf natürlichem Weg. Als Absolventin der besten Business School des Landes hatte sie mit Anfang 30 schon viel Berufserfahrung und wollte etwas Neues anfangen. Etwas Sinnvolles, sagt sie. Chloé Tran ist Frauenärztin. Sie hat 2 Jahre lang in Kambodscha Erfahrungen gesammelt, als Leiterin einer Fruchtbarkeitsklinik.
12: Wir sind derzeit die einzige Praxis in Frankreich, die sich ganz und gar auf Reproduktionsmedizin spezialisiert hat. Es gibt Expertinnen für die Gesundheit von Frauen, aber keine andere Arztpraxis, wo sich alles um die Fruchtbarkeit dreht.
13: Spécialisée en santé de la femme, mais pas en fertilité.
14: En fait, on considère qu'il n'y a que en étant hyper spécialisée qu'on peut aller dans le fond des sujets. Donc, ce qui nous a permis de coordonner des parcours de soins.
15: Bei uns fängt die Behandlung schon vor der Befruchtung an. Der weibliche Zyklus, das Timing für den Geschlechtsverkehr, wie man sich ernähren kann, um seine Fruchtbarkeit zu verbessern, das alles beleuchten wir. Die Punktion von Eizellen und die In-vitro-Befruchtung finden im Krankenhaus statt. Dafür fehlen uns die Berechtigung und die technische Ausstattung. Die Hormonbehandlung, das Vorbereiten der Eierstöcke, die Übertragung der Samen, das ist hier möglich.
14: Mais tout le suivi peut se faire chez nous.
9: 6 Frauenärzte arbeiten im Haus der Fruchtbarkeit. Bald wollen sie zu 10 sein. Bislang stehen die Frauen im Mittelpunkt. Chloé Tran möchte noch einen Andrologen gewinnen, der sich um den männlichen Part kümmern soll. An diesem Mittag sitzt Besuch am Küchentisch. Oriane und Chloé haben Vibeke Weinreich eingeladen. Sie vertritt eine dänische Firma, die sich als weltgrößte Bank für Spermien und Eizellen bezeichnet. Seit die französische Regierung allen Frauen bis 45 die medizinisch assistierte Fortpflanzung erlaubt und die Krankenkasse die Kosten übernimmt, sind Spermien Mangelware. Frauen oder Paare müssen mindestens ein Jahr auf Spendersamen warten. Viele Frauenärzte suchen händeringend nach Alternativen.
16: En fait, je pense que la France s'est pas réveillée et ils se sont rendu compte vraiment tardivement qu'il y a un problème de natalité.
17: Frankreich ist immer noch nicht richtig aufgewacht. Sie haben erst sehr spät kapiert, dass sie ein Problem mit der Geburtenrate haben.
9: Wiebeke Weinreich beobachtet, dass sich viele ihrer Kundinnen aus Frankreich Spermien in Geburtskliniken im Ausland schicken lassen, weil es so schwierig ist, eine Genehmigung für die Lieferung nach Frankreich zu bekommen.
17: In Deutschland, in anderen Ländern, also überall ist es einfacher als hier. In Portugal und Spanien gibt es Kliniken, die von den Patientinnen aus Frankreich leben. Und die französische Sozialversicherung erstattet sogar einen Teil der Kosten. Wenn Frankreich die Einfuhr von Samen erleichtern würde, fänden die Eingriffe hier statt. Das würde auch der französischen Wirtschaft zugutekommen.
9: Ihre Branche sei in Frankreich überreguliert, findet die dänische Vertreterin. Oriane und Chloé nicken. Sie wollen jetzt noch wissen, wie die Firma die Spender aussucht und wie die Zellen nach Frankreich transportiert werden. Am Ende der Mittagspause ist Chloé Tran optimistisch, dass eine Kooperation mit der dänischen Samenbank klappen könnte.
12: Alles wird streng kontrolliert. Es ist nicht so, dass man sich seine Keimzellen im Internet bestellt, bezahlt, an einen beliebigen Ort liefern lässt und dann die Befruchtung erfolgt. Nein, die französischen Gesetze für die inländischen Samenbanken gelten genauso für Samen aus dem Ausland.
9: Trotz aller bürokratischen Hürden, Chloé Tran will einen ersten Versuch starten und einer Patientin helfen, Spermien aus Dänemark zu besorgen, damit sie ihren Kinderwunsch in Frankreich verwirklichen kann. Und das möglichst schnell.
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0: Frauen, aber auch, dass sich Paare und gerade Frauen ohne Kinder oft rechtfertigen müssen. Und das sogar dann, wenn sie ungewollt kinderlos sind. In diesem Kontext ist eine Frau, die klar sagt, Kinder will ich nicht, ziemlich mutig. Die Autorin Bettina Surli hat die nötige Courage.
1: Es ist einfach so. Ich will keine Kinder. Das lässt sich nicht kontrollieren. Und das mache ich nicht extra.
2: Die Kneipe Bonjour Madame liegt in einem lebendigen Ausgehviertel von Paris. Am Tresen und an den kleinen Tischen vor allem Frauen, junge, ältere und ein paar Männer. An den Wänden hängen Regenbögen aus geknüpfter Wolle. Es ist eine queer-feministische Bar. Die Autorin Bettina Surli steht vor einem Tisch, auf dem ihre Bücher ausliegen. Die Neuerscheinung Notre corps, leur choix, unser Körper, ihre Entscheidung, Fragezeichen. Und ihr erstes Buch, jetzt neu im Taschenbuchformat. Mutter sein oder nicht, die Zeit der Entscheidung. Die 34-Jährige hat sich längst entschieden.
1: Ich habe nie Kinder gewollt und das habe ich immer laut gesagt.
2: Ihr Account auf Instagram hieß zuerst genau so, je ne veux pas d'enfant. Heute läuft es unter ihrem Namen. Bettina Surli zeigt sich dort täglich mit einer politischen Botschaft. Als sie damit angefangen hat, vor 7 Jahren, war sie frisch verheiratet und wollte ihrem Ärger Luft machen, weil sich allerhand Leute aus ihrem Umkreis blöde Bemerkungen erlaubten.
1: Ich solle mich behandeln lassen, zum Psychologen gehen, sowas. Viele Leute denken, ein heterosexuelles junges Paar muss sich Kinder wünschen, sonst ist es nicht normal.
3: La suite logique d'un couple hétéro, c'est forcément de faire des enfants.
2: Das Echo war groß. Viele Frauen erzählten ihr von ähnlichen Erlebnissen. Warum dieser Druck? Was steckt dahinter? Das Thema ließ sie nicht mehr los. Aus ihrem Lebensentwurf wurde ein Forschungsthema. Bettina ging noch einmal an die Uni, machte einen Master in Gender Studies und veröffentlichte ihr erstes Buch.
1: Frankreich ist von der Frage der Geburtenrate geradezu besessen. Dabei werden bei uns immer noch mehr Babys geboren als in den meisten europäischen Ländern. Aber die Politik unterstützt die Familien nicht wirklich. Den Regierenden geht es vor allem um Macht und Einfluss.
2: Im 18. Jahrhundert war Frankreich das bevölkerungsreichste Land in Europa. Rund 100 Jahre später wendete sich das Blatt. Das Land hatte die niedrigste Geburtenrate auf dem Kontinent.
1: Als Frankreich 1870-71 den Krieg gegen Preußen verlor, hieß es, wir hatten zu wenig Männer, die wir in den Krieg schicken konnten. Seither versucht man, die Geburtenrate politisch zu beeinflussen.
3: La natalité, elle est vraiment mise au cœur du discours national. On a General de Gaulle qui a demandé 12.
1: Nach dem Zweiten Weltkrieg forderte General de Gaulle die Französinnen auf, Millionen Babys zu gebären. Es hörte sich nach einem Pflichtdienst für Frauen an, analog zum Militärdienst für Männer. Und heute wird uns eingetrichtert, wir brauchen mehr Kinder, damit wir unser Rentensystem und den Sozialstaat finanzieren können. Aber das ist Quatsch. Das wirkliche Problem besteht darin, dass das Geld ungerecht verteilt ist. Die Superreichen werden immer reicher und die Armen immer ärmer.
2: Bettina Surli nennt Zahlen und Fakten, zitiert Fachleute. Studien zufolge wünschen sich die meisten Französinnen auch heute noch Kinder, oft mehrere. Nur etwa 13% der Frauen wollen keinen Nachwuchs. Bettina schiebt sich eine Locke aus dem Gesicht und krempelt die Ärmel hoch. Auf einem Vorderarm ist ein Frauentorso zu sehen, aus dem eine Blume wächst. Sie verweist darauf, dass die Geburtenrate in den europäischen Ländern stark davon abhängt, ob Frauen glauben, Familie und Beruf vereinbaren zu können. In Frankreich etwa gilt es als cool, wenn Mütter schon 10 Wochen nach der Entbindung wieder voll arbeiten gehen, also sobald die gesetzliche Schutzfrist abgelaufen ist. Bettina Surli sieht das kritisch.
3: En fait, on met au monde des enfants, on n'a pas le temps de les voir. On les met à des nounous qui nous coûtent un salaire.
1: Wir bringen Kinder zur Welt, haben aber keine Zeit, sie zu betreuen. Stattdessen gehen wir arbeiten und unser Einkommen geht zu großen Teilen für die Tagesmutter drauf. Ein großes Problem ist immer noch, dass sich die Väter viel zu wenig an der Hausarbeit und der Kinderbetreuung beteiligen.
3: Aujourd'hui, c'est que les hommes ne prennent pas leur part de responsabilité dans le soin au foyer et aux enfants.
2: Bettina Surli war sich so sicher, keine Kinder zu wollen, dass sie sich sterilisieren ließ, als sie 31 war.

0: In ihrem Buch warnt sie ihre Leserin. Viele Ärzte würden den Eingriff ablehnen oder versuchen, die Frauen umzustimmen. Ihr selbst hat man damals aufgetragen, einen Brief an das Kind zu schreiben, das sie nie haben werde. Sie hat es nicht getan.
1: Frauen werden seit jeher bevormundet. Bei der Abtreibung, bei der Verhütung und jetzt bei der Sterilisation. Sie sollten wissen, dass es diese Möglichkeit gibt. Und die Ärzte dürfen diesen Wunsch nicht bewerten. Ja, der Eingriff ist endgültig, aber ein Kind zu bekommen, das ist auch endgültig. Das ist uns ja klar. Wir Frauen wissen ja, was wir tun.
0: Sich um Kinder zu kümmern, dieser Wunsch ließe sich auch ohne klassische Elternschaft erfüllen. Zum Beispiel als Patin im Freundeskreis oder in einer Patchwork-Familie. Der Saal hat sich gefüllt. Vor einem kleinen Podest sind Stühle aufgereiht. Der Verlag Payot ist für seriöse Sachbücher bekannt. Er hat die Kneipe für die Buchvorstellung ausgewählt. Bettinas Lektorin winkt mit der Neuerscheinung, sagt, dass sie in der Verlagsreihe Widerstand erschienen ist. Frauenhass sei auch in Frankreich auf dem Vormarsch. Sexistische Belästigungen und sexuelle Gewalt nehmen zu. Podcasts mit anzüglichen Witzen, frauenfeindlichen oder homophoben Hassbotschaften etwa landen ganz oben in den Charts. Ein bekannter rechtsextremer Politiker, der frühere Präsidentschaftskandidat Éric Zemmour, hat sich mit frauenfeindlichen Parolen ein Image geschaffen. Die Autorin setzt sich vor ihre Zuhörerinnen. Die wenigen Männer bleiben an den Tischen und am Tresen. Bettina Sourly ist längst geschieden und hat einen neuen Partner gefunden. In wenigen Tagen will sie mit ihm zusammenziehen, mit ihm und seiner kleinen Tochter.
1: Das ist schon lustig. Jetzt reflektiere ich noch mal ganz neu darüber, wie ich ein Kind in mein Leben einbeziehe, ohne selbst Mutter sein zu wollen. Das schärft meinen Blick. Ich finde es toll. Maman, quand on veut pas d'enfant, enfin voilà, donc ça affine ma réflexion féministe, c'est vachement bien.

0: Wenn man wirklich anfängt, drüber nachzudenken, es spricht einiges dagegen, Kinder zu bekommen.
1: Je m'appelle Laura, j'ai 30 ans.
2: Ich heiße Laura und bin 30 Jahre alt. Eigentlich hätte ich gerne Kinder, aber der Zustand der Welt macht mir Angst. Die Gewalt, die extremen Parteien, die Umweltzerstörung, der Krieg. Wenn ich Kinder hätte, würde ich mir größte Sorgen um sie machen. Deshalb fällt mir die Entscheidung schwer.
3: Ich bin Jean-Sian, 33 Jahre alt. Ich frage mich auch, ob ich Kinder will oder nicht. Eigentlich würde ich eher ja sagen, aber auch ich habe Sorgen. Das ist meine berufliche Situation. Ich habe immer noch keinen unbefristeten Arbeitsvertrag. Um Kinder großzuziehen, muss ich finanziell abgesichert sein, eine sichere Wohnsituation haben, all sowas. Und der Partner muss stimmen. Ich bin erst seit kurzem in einer festen Beziehung. Man darf auch nicht vergessen, dass Kinder viel Arbeit machen.
0: In Frankreich verdienen Mütter in den ersten Erziehungsjahren bis zu 30% weniger als Kinderlose in vergleichbaren Jobs. Das wirkt sich natürlich auch auf die Rente aus. Vaterschaft hat keine vergleichbaren Folgen. Die Zweifel, die Laura und Jean-Sian äußern, haben viele Französinnen und wahrscheinlich auch Franzosen. Die Regierung setzt ihren Schlachtplan der demografischen Wiederaufrüstung dem entgegen, zum Beispiel per Brief. Wer in Frankreich lebt und 29 wird, bekommt demnächst ein Schreiben der Gesundheitsministerin zugestellt. Darin informiert sie über das Risiko der Unfruchtbarkeit. Familienverbände und Feministinnen betrachten die Idee mit Skepsis. Die sinkenden Geburtenzahlen seien nun wirklich nicht vorrangig organischer Natur, sagen sie. Die Regierung setzt im Kampf für mehr Geburten aber eben taktische Maßnahmen ein. Briefe mit Appellcharakter, mehr Elterngeld und Kitaplätze, Erleichterungen, wenn Frauen ihre Eizellen einfrieren lassen wollen. Dass all das nicht automatisch für mehr Kinder sorgt, das lässt sich in vielen soziologischen Studien nachlesen. Vielleicht hilft ein Blick auf die Gruppen in der französischen Gesellschaft, die offenbar noch Lust haben, sich fortzupflanzen. Die Statistik zeigt, dazu gehören Menschen mit Zuwanderungsgeschichte. Außerdem spielt Religion eine Rolle. Auch bei gläubigen Muslimen ist die Babyquote hoch. Und bei Katholiken.
4: Freitagnachmittag, Feierabend. Adrien Bourguin kommt nach Hause. Er wohnt in einem kleinen Ort unweit der Stadt La Roche-sur-Yon in der Vendée. Die Vendée gilt schon seit der Französischen Revolution als katholisch und kirchentreu. Adrien holt eine Einkaufstasche voller Gemüse aus dem Auto und öffnet die Haustür. Ein Kind stürmt auf ihn zu. Mathieu ist 4. Hinter ihm ein blonder Lockenkopf, die 3-jährige Athénaïs. Der Vater drückt seinem Sohn einen Kuss auf die Stirn, nimmt die Tochter auf den Arm. Ein kurzer Blick ins Wohnzimmer. Da schläft ein Baby, Filoté. Adrien umarmt seine Frau Marjorie. Sie sitzt neben den Großen am Küchentisch. Nathanael malt einen Osterhasen aus und Joseph zeigt stolz sein Schulheft mit den Schreibübungen. 5 Kinder. Die Eltern sind Anfang 30.
5: Wir haben uns jung kennengelernt.
6: Ich war 20 und du 18. 4 Jahre später haben wir geheiratet.
7: Et Nathanael est arrivé
8: en 2018.
5: Un an, un mois. Und ein gutes Jahr später kam Nathanael auf die Welt.
7: J'avais 25 ans et Adrien 23.
4: Adrien verstaut die Einkäufe. Athénaïs darf die 12 Eier in ein Körbchen legen. Sie werden fürs Abendessen gebraucht. Die Jungen verschwinden im Wohnzimmer, wo sie herumtollen und mit Gummischwertern fechten. Zwischen 2 Sofas ist ein kleiner Altar aufgebaut mit Kruzifix, Madonnenfigur, Rosenkranz, Kerzen und frischen Blumen aus dem Garten. Joseph ruft zu den Eltern hinüber. Filoté ist aufgewacht. Runde Backen, Kulleraugen. Adrien nimmt seine Jüngste auf den Arm. Sie gibt keinen Laut von sich, blickt neugierig herum. Die Geschwister wollen mit dem Vater turnen. Der legt das Baby mal eben auf den Teppich. Nathanael, Joseph, Mathieu und Athénaïs klettern nacheinander an ihm hoch, drehen eine Rolle rückwärts, wieder und wieder. Als alle genug haben, hebt er Filotee auf und bringt sie seiner Frau zum Stillen.
5: Heiraten, das liegt nicht im Trend. Und jung zu heiraten schon gar nicht. Für uns beide stand immer fest, dass wir eine Familie gründen wollten. Aber wie viele Kinder, das wussten wir nicht.
8: Quant à savoir si ce serait 2, 3, 4, 5 enfants, 6 enfants, on ne sait pas.
9: On voulait avoir une famille.
6: Wir haben die Kinder genommen, wie sie kamen. Und wir finden das super.
9: Et en fait, c'est super.
8: En effet, on n'utilise pas de contraception. Bien qu'après chaque naissance, on nous ait suggéré de le faire.
5: Wir benutzen keine Verhütungsmittel, obwohl uns das nach jeder Geburt im Krankenhaus nahegelegt wurde. Wir haben beide gelernt, wie der weibliche Zyklus funktioniert und handeln entsprechend. Wir finden es aber auch gut, dass wir nicht alles kontrollieren können. Bei einer katholischen Familie gehört das dazu.
4: Sie könnten gerade so mithalten mit ihren Freunden. Manche Familien seien noch größer. Alles Menschen aus katholischen Kreisen wie Sie. Es wird Zeit fürs Abendessen. Adrien begleitet die Kinder ins Obergeschoss, wo sie sich zwei Zimmer teilen. Sie ziehen Schlafanzüge an. Marjorie, ihr Baby im Arm, rührt unten in der Küche ein Kartoffelomelett zusammen. Seit 2 Jahren kümmert sich die junge Frau ganztags um Haus und Kinder.
9: J'ai fait 3 ans de prépa littéraire et puis un master d'enseignement.
6: Ich habe Französisch und Latein auf Lehramt studiert und dann 4 Jahre unterrichtet. Bei den ersten Kindern habe ich nach dem Mutterschutz jedes Mal wieder gearbeitet. Die Jungs waren bei einer Kinderfrau. Als Athénaïs auf die Welt kam, habe ich mich freistellen lassen. Bis mein jüngstes Kind 12 ist, kann ich in den Job zurück, wenn ich das will.
4: An der Küchenwand hängt eine Tafel mit einer langen To-Do-Liste. Daneben eine Frankreich-Karte und Merkblätter mit dem 1x1. Ab und zu sehne sie sich danach, mal ungestört einen Kaffee zu trinken. Aber jeden Morgen aus dem Haus zu gehen, um die Kinder anderer Leute zu unterrichten, sei ja auch anstrengend.
6: Jetzt arbeite ich für meine eigenen Kinder. Das ist ein starker Antrieb. Ich liebe sie und möchte, dass sie zu tollen Menschen heranwachsen. Das empfinde ich nicht als Belastung.
4: 920 Euro Kindergeld bekommt die Familie monatlich vom Staat. Deutlich weniger als ein Lehrergehalt. Aber dank der Steuervorteile pro Kind zahlt sie so gut wie keine Einkommenssteuer. Ausziehtische, sehr viele Stühle, Sessel mit gemusterten Überwürfen. Das Haus ist behaglich eingerichtet. An manchen Wänden löst sich die alte Tapete ab. Kinderkleidung, Spielzeug und vieles mehr kauft sie gebraucht, sagt Marjorie. Aber an der Schule spart sie nicht. Die Eltern haben sich für eine katholische Schule in freier Trägerschaft entschieden. Wenn das Geld mal knapp sei, fänden sie immer eine Lösung. Allerdings verdient ihr Mann auch nicht schlecht, sagt sie. Adrien arbeitet als Gutachter für Grundstückswerte in einer Firma. Das Abendessen steht auf dem Tisch. Marjorie kramt ein Glöckchen heraus. In einer Serie habe sie mal eine schreiende Mutter gesehen und sich geschworen, es anders zu machen. Das funktioniert. Heute darf Joseph aussuchen, welches Lied zum Tischgebet angestimmt wird. Kartoffelkuchen, Karottensalat, Lachs und eine Flasche Ketchup. Die Kinder nehmen sich was und so viel sie wollen. Die Eltern helfen nur, wenn es nötig ist. Die beiden wollen später essen, in Ruhe, wenn alle 5 im Bett liegen. Marjorie und Adrien wissen, dass die Regierung allen 29-Jährigen einen Brief schicken und sie vor dem Risiko abnehmender Fruchtbarkeit warnen will. Das finden sie in Ordnung. Aber sie glauben nicht, dass es etwas bringt. Denn für sie hat der starke Geburtenrückgang Gründe, die nicht durch Appelle der Regierung zu lösen sind.
5: Wir haben viele Kinder und die Leute um uns herum auch, weil für uns alle feststeht, man heiratet und bleibt bis zum Tod zusammen. Das gibt uns viel Stabilität. Aber der Staat kann sich natürlich nicht einmischen, wenn es um Paarbeziehungen geht.
9: C'est intéressant de voir que on est une génération qui n'a plus beaucoup d'enfants,
6: Unsere Generation bekommt weniger Kinder. Und das ist eine Generation, in der viele unter Burnout leiden, Depressionen und Zukunftsangst. Vielleicht hängt das eine mit dem anderen zusammen. Aber auch da kann der Staat nicht viel ausrichten.
9: Sans doute que malheureusement l'État ne peut pas forcément faire grand-chose.
4: Für Marjorie und Adrien sind Krieg, Klimawandel und Ungleichheit kein Grund, auf Kinder zu verzichten. Im Gegenteil.
9: Une des meilleures réponses finalement à un monde qui va mal, c'est au contraire d'avoir des enfants et de bien les éduquer.
6: Kinder, die man gut erzieht, sind eine der besten Antworten auf eine erschreckende Welt. Klar kann es schwer werden für sie, aber unsere Kinder sind die Welt von morgen. Und wenn wir eine bessere Zukunft wollen, dann müssen wir heute damit anfangen.
9: Si on veut un monde meilleur, c'est à nous de le créer aujourd'hui et puis de leur apprendre à le créer à eux aussi.
4: Der katholische Presseverlag Bayard wollte wissen, ob es zwischen religiöser Praxis und Kindersegen Zusammenhänge gibt und hat eine entsprechende Studie in Auftrag gegeben. Ein Ergebnis: Familien, die jede Woche zur Messe gehen, haben oft 4 Kinder oder mehr. Für Familie Bourguin ist der sonntägliche Gottesdienst mit allen 5 Kindern eine Selbstverständlichkeit. Der Begriff Familienplanung scheint für Marjorie und Adrien ein Fremdwort zu sein.
5: Philothée ist unser 5. Kind. Ich kann nicht sagen, wie es weitergeht.
6: Wir sagen nicht, dass jetzt Schluss ist. Wir wissen es nicht. Wenn mehr Kinder kommen, umso besser. Uns ist es recht.
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0: Das Bild der schönen Mutter, die zu Hause und im Job alles managt, ist das eine Extrem des tradierten Frauenbildes. Auf der anderen Seite ist Selbstbestimmung ein hohes Gut in der französischen Familienpolitik. Während Abtreibungen in Deutschland noch immer rechtswidrig sind, steht das Recht auf einen Schwangerschaftsabbruch in Frankreich seit 2022 in der Verfassung. Eine direkte politische Reaktion darauf, dass der Supreme Court in den USA das Recht auf Schwangerschaftsabbrüche gekippt hat. Wer abtreiben möchte, kann das in Frankreich nicht nur beim Arzt, sondern auch bei denen, die schon im Mittelalter das nötige Know-how dafür hatten. Hebammen. Auch wenn deren Hauptjob weiterhin darin besteht, bei Geburten zu helfen.
1: Donc là, je me prépare pour partir en visite à domicile. Donc, j'emmène mon ordinateur.
2: Ich nehme den Laptop mit der Patientenakte, meine große Tasche, da kommt die Babywaage rein, der Blutdruckmesser und das war's auch schon.
1: Notamment, hop, ma balance, mon tensiomètre, et puis ça va être bon.
3: Agathe Bouquillon hängt sich einen geblümten Stoffbeutel über die Schulter und verlässt ihre Praxis in Entrain, einem Ort 20 Kilometer südlich der berühmten Klosterinsel Mont-Saint-Michel. An diesem Nachmittag will sie eine junge Mutter besuchen, deren Baby per Kaiserschnitt geboren wurde. Das Navi führt sie eine halbe Stunde lang durch Wälder und Felder zu einem abgelegenen Gehöft.
1: Bonjour!
3: Die Haustür steht offen. Agathe tritt in eine Wohnküche. Ein großer Esstisch, drei Terrarien mit seltenen Echsen, ein ausladendes Sofa. Da sitzt eine Frau im Morgenmantel und hält ihr Neugeborenes im Arm. Erst die Mutter, dann das Baby. Agathe erkundigt sich, ob die Schmerzen nachlassen, ob sie noch blutet, beantwortet Fragen. Dann zieht sie den Säugling aus. Sie begutachtet den Nabel, prüft die Reflexe und legt den kleinen Jungen in ein Wiegetuch, das sie an ihre Waage hängt. Ophi heißt er, ihr drittes Kind, erzählt die Mutter. Aber das erste mit ihrem neuen Mann.
4: Und wir haben noch mehr vor. Wenn ich mich gut erholt habe, will ich ein viertes Kind bekommen. Für meinen Mann wäre das dann auch das vierte. Wir haben beide schon zwei Kinder mit früheren Partnern. Wir gehen einfach völlig gegen den Trend.
3: Agathe Bouquillon gibt der Mutter einen neuen Termin, dann in ihrer Praxis. Die junge Hebamme wirkt seriös und pfiffig zugleich. Unter dem Ärmel ihrer hochgeknöpften Blumenbluse blitzt ein großes Tattoo hervor und die Nase schmückt ein feiner Goldring. Sie arbeitet freiberuflich. Kleine Ortschaften, Dörfer, Weiler. Die Patientinnen leben weit verstreut. Eigentlich macht sie Hausbesuche nur im Radius von 35 Kilometern. Aber manche Frauen wohnen dann doch noch weiter weg, sagt sie später in ihrem Untersuchungszimmer. Die Bevölkerung in der Gegend rund um Entrain ist weder reich noch arm. Jobs gibt es in zwei Lebensmittelbetrieben für Fleisch und für Gemüse. Viele Frauen arbeiten als Pflegekräfte im Gesundheitswesen oder als Haushaltshilfen. Außerdem ist Rennes, die Hauptstadt der Bretagne, nur 50 Kilometer entfernt.
2: Mir scheint, dass die Menschen auf dem Land einigermaßen zurechtkommen, jedenfalls hier bei uns. Es gibt noch erschwingliche Immobilien und oft ist es für ärmere Menschen einfacher, sich ein kleines Haus zu kaufen, als eine Wohnung zu mieten. Manche Patientinnen überlegen, wie viele Kinder sie sich leisten können. Aber dass jemand aus Geldgründen auf Kinder verzichtet, so etwas habe ich noch nicht gehört.
3: Nach einer Studie des Instituts für Bevölkerungsentwicklung bringen Frauen im ländlichen Raum im Durchschnitt mehr Kinder zur Welt als Frauen, die in Städten leben. In Paris und anderen französischen Großstädten zögern viele Paare, eine Familie zu gründen oder zu vergrößern, weil die Wohnungen so teuer sind und deshalb oft zu klein. Agathe hat in ihrem Wartezimmer ein Infoplakat des Familienministeriums aufgehängt. Mindestens 6 gute Gründe, um eine Hebamme aufzusuchen, heißt es darauf. Neben Schwangerschaftsbegleitung, Entbindung, Nachsorge und Impfung steht da auch Verhütung und Schwangerschaftsabbrüche mit Medikamenten. Seit einer Gesetzesänderung 2016 sind Hebammen in Frankreich nicht nur Spezialistinnen für Geburten, sie führen auch Abtreibungen durch. Für Agathe ist das kein Widerspruch.
2: Das gehört nun mal dazu, auch wenn es den Kritikern von der Lebensrechtsbewegung nicht gefällt. Die haben damals gesagt, Hebammen seien für Geburten zuständig, für neues Leben, nicht für Abtreibungen. Aber das ist falsch. Unser Beruf besteht darin, Frauen in allen Lebenslagen zu begleiten. Es geht um ihre Gesundheit.
3: Frankreich hat die Bedingungen für Schwangerschaftsabbrüche in den letzten Jahren gelockert. Ein gesetzlich vorgeschriebenes Beratungsgespräch und einige Tage Bedenkzeit wie in Deutschland wurden abgeschafft. Für viele Frauen bleibt eine Abtreibung trotzdem ein Hindernislauf. 130 Kliniken, in denen dies möglich war, sind geschlossen worden. Es gibt zu wenig Ärzte, die den Eingriff vornehmen. Auch deshalb hat der Gesetzgeber die Kompetenzen von Hebammen erweitert.
2: Wenn eine Frau noch schwankt und unsicher ist, sage ich ihr, dass ich sie begleiten kann, egal wie sie sich entscheidet. Ich erkläre ihr, dass sie ganz in Ruhe überlegen kann. Der Abbruch ist bis 16 Wochen nach der letzten Regelblutung erlaubt.
3: Aber wenn eine Frau entschlossen ist, kann alles ganz schnell gehen.
2: Bei einem einzigen Termin. Eine Ultraschalluntersuchung ist zwingend vorgeschrieben, aber nicht, um ihr den Fötus zu zeigen. Es sei denn, sie will das. Ich muss sicher feststellen, in welcher Woche die Frau schwanger ist. Dann kann ich ihr sofort die Medikamente mitgeben.
3: Agathe Bouquillon ist Vorsitzende im Hebammenverband ihres Departements. Manche Kolleginnen haben fast jede Woche Patientinnen, die eine Schwangerschaft beenden wollen. In ihrer Praxis kommt das seltener vor. Agathe kennt auch die Zahlen zum Geburtenrückgang in Frankreich, aber sie erlebt ihn nicht, weil sie fast täglich Frauen begleitet, die ein Kind wollen. Tschüss.

0: Zu einem französischen Dorf gehören traditionell die Alten, die am Abend auf dem Rathausplatz Boule oder Pétanque spielen oder ein Apéro vorm Bistro trinken. Kinderstimmen, das Pausensignal der Schule, die Kirchenglocke. Wenn die Geburtenquote sinkt, und in Frankreich ist das ein schleichender Prozess, der seit rund 15 Jahren läuft, dann zeigt sich das zuerst in den Kitas und an den Schulen. Erst werden Klassenstufen zusammengelegt, dann müssen die Behörden Personalentscheidungen treffen und schließlich sind ganze Gebäude betroffen. Was auf dem Land passiert, wenn kaum noch Kinder geboren werden, das hat unsere Reporterin in der südlichen Charente beobachtet. Ungefähr auf halbem Weg zwischen den Städten Bordeaux und Angoulême.
1: Es ist still in Bardenac. Das Dorf liegt ein wenig abseits auf einer Kuppe. Hier leben 220 Menschen. Zwischen den Häusern schweift der Blick über hügelige Wiesen und Felder. Hin und wieder fährt ein Auto an der Kirche vorbei. Nach dem Glockenschlag zur vollen Stunde wirkt die Stille noch stiller. Neben dem kleinen Rathaus steht ein Gebäude mit hellblauen Fensterläden, einem großen Hof und der Aufschrift École Communale. Die Schule ist gut 100 Jahre alt. Danny Poirier sperrt die Hintertür auf.
2: Das war die Küche. Hier wurde das Essen für die Kinder aufgewärmt. Daneben die Kantine. Die Bänke sind noch da, aber die Tische sind weg. Und das hier war unser Klassenraum.
1: Sonnenlicht flutet durch den hellgrün gestrichenen Saal. Nur ein mächtiger Schreibtisch ist stehen geblieben. Und in einem Wandregal wurde ein Ordner mit Schreibübungen für Erstklässler vergessen. Vor einem Jahr saßen hier noch 18 Kinder. Eine Lehrerin unterrichtete die 6- bis 11-Jährigen zusammen in einer Klasse. Sie kamen aus Bardenac und den umliegenden Dörfern. Nach 16:30 wurden manche von ihnen im Hort betreut.
2: Es hat mir wehgetan, als die Schule geschlossen wurde. 5 Generationen meiner Familie haben hier lesen und schreiben gelernt. Meine Großmutter, meine Mutter, ich selbst, meine Kinder und meine Enkel.
1: Danny Poirier, junges Gesicht unter dichtem schlohweißen Haar, war bis vor kurzem Bürgermeister von Bardenac.
2: Vor 10 Jahren habe ich mein erstes Mandat angetreten. Da waren wir noch das Dorf mit der jüngsten Bevölkerung im Gemeindeverband. Heute sind wir fast die Ältesten. Die jungen Leute ziehen weg. Bei uns in der Gegend gibt es keine Arbeit mehr.
1: Eine Rampe führt in den Pausenhof. Die hat er ein paar Jahre vor der Schließung bauen lassen, für Kinder mit Behinderungen. Sie wurde aber nie benutzt. Auf dem Asphalt ein Himmel- und Hölle-Spiel. Alles verlassen. Das Obergeschoss war als Dienstwohnung für Lehrer gedacht.
2: Zum Glück haben wir noch ein Restaurant im Dorf. Wenn das auch noch schließt, sind wir wirklich nur noch ein Nest.
1: Grauhaarige Paare sitzen an den Tischen. Ein paar Männer in Arbeitskleidung. Suppe, Rindfleisch, Gemüse, Salat, Käse, Nachtisch, Kaffee. Alle hier nehmen das Tagesgericht. Es gibt nichts anderes. Dazu gehört ein hausgemachter Aperitif und ein Glas Wein. An der Theke werden Baguette, Zeitungen und Zigaretten verkauft. Die Chefin steht am Herd. Françoise Poirier ist Dannys Cousine. Sie ist längst im Rentenalter, aber sie findet keinen Käufer für ihr Bistro. Also macht sie weiter, zusammen mit ihrer Kellnerin.
3: Vorher kamen die Mütter vorbei, um Brot zu kaufen. Wir konnten die Kinder auf dem Pausenhof hören.
4: Wenn ich morgens zur Arbeit kam, war unser Parkplatz oft voll mit den Autos der Eltern. Das hat mich immer ein bisschen geärgert. Aber es war wenigstens lebendig in Bardenac. Jetzt fehlt mir das.
3: Lehrerin und Schüler gingen hier vorbei auf dem Weg zum Sportplatz. Vielleicht hätten wir kämpfen sollen, um die Schule zu erhalten. Aber vielleicht hätte das auch nichts genutzt.
5: Est-ce que l'académie avait pas déjà décidé de fermer ?
1: Ivier liegt 4 Kilometer entfernt und zählt doppelt so viele Einwohner wie Bardenac. Hier werden nun Vorschulkinder und Grundschüler unterrichtet. Es ist 16:30 am Nachmittag. Ein Schulbus hält am Dorfplatz. Jeden Morgen und jeden Nachmittag fährt er die Dörfer ab. Eine Hilfskraft begleitet die Kinder zur Haltestelle und passt auf, bis sie eingestiegen sind. Es sind nur 3. Sie wirken verloren in dem großen Bus. Die meisten Eltern chauffieren ihre Kinder selbst, wie dieser Vater aus Bardenac.
5: Donc on aurait aimé que l'école reste ouverte un petit peu plus longtemps. C'était plus pratique.
6: Wir hätten uns gewünscht, dass unsere Schule noch ein paar Jahre geöffnet bleibt. Die Kinder waren dort sehr gut aufgehoben. Es war perfekt.
1: Bardenac und Ivier gehören zu einem Gemeindeverband mit insgesamt 49 kleinen Ortschaften. 6 von 21 Grundschulen wurden schon geschlossen. Es war nicht einfach, sich zu einigen, welche Dörfer sich opfern müssen, sagt Jean-Yves Ombeau. Er ist Vorsitzender des Verbands und hat eine Regel durchgesetzt, die zu weiteren Schließungen führen kann.
7: Wir hätten es uns auch einfach machen und sagen können, das Bildungsministerium entscheidet. Aber wir wollen unsere Gegend selbst gestalten. Wir haben also überlegt, welche Schulen nicht mehr geeignet sind. Wir haben das zuständige Schulamt kontaktiert und gemeinsam eine Entscheidung getroffen, die uns nicht leicht gefallen ist. Wir schaffen alle Schulen ab, in denen es nur noch eine Klasse gibt.
1: Die Schule in Ivier wurde für die Zusammenlegung teuer renoviert. Sie ist jetzt gegen Hitze isoliert und hat einen überdachten Innenhof bekommen. Aber auch sie zählt nur 60 Schülerinnen und Schüler im Vor- und Grundschulalter. Keins der Kinder wohnt weiter als 5 Kilometer entfernt. Wenn die Kommunalpolitiker nicht eingegriffen hätten, wäre wohl auch die Schule von Ivier geschlossen und alle Kinder wären in das nächstgrößere Städtchen geschickt worden, meint Ombeau. Mit längeren Wegen für die Familien. So aber hätten sie die Dorfschule gerettet. Auch das Dorf Aubeterre-sur-Dronne gehört zum Gemeindeverband. Es liegt 20 Autominuten von Bardenac und Ivier entfernt. Alte Häuser mit Holzbalkonen schmiegen sich an eine Felswand. Eine Burg, Festungsmauern, 2 Klöster und eine denkmalgeschützte Höhlenkirche aus dem 12. Jahrhundert. Aubeterre trägt das begehrte Label der schönsten Dörfer von Frankreich. Mehrere Restaurants, ein Metzger, ein Weinladen und Souvenirgeschäfte reihen sich in den engen Gassen aneinander. 60.000 Menschen besuchen die Höhlenkirche jedes Jahr. Es gibt einen beliebten Campingplatz am Fluss. Aber die Einwohnerzahl sinkt auch hier. Im Ort leben nur noch ein paar hundert Menschen, sagt Bürgermeister Charles Audouin.
8: J'assiste chaque année au moment de la cérémonie des vœux mes administrés à faire des enfants quand ils le peuvent.
9: Jedes Jahr beim Neujahrsempfang sage ich den Bürgerinnen und Bürgern: Bitte bekommt Kinder, wenn ihr könnt. Aber viele junge Menschen sind verunsichert oder auch verängstigt. Deshalb zögern sie die Familiengründung hinaus. Manche wollen gar keine Kinder. Letztes Jahr gab es bei uns nur eine einzige Geburt.
8: L'an dernier j'ai eu une naissance pour 300 habitants. Cette année, je n'aurai pas de naissance.
1: In Aubeterre lebten jetzt überwiegend Rentner. Nicht nur der Tourismus, auch ein Altersheim im Ort schafft Stellen. Immerhin 50 Menschen arbeiten dort. Die Schule aber ist seit einem Jahr verwaist.
9: Während der Dritten Republik hatten sie diese tolle Politik. Überall wurden öffentliche Schulen eröffnet. In jedem Dorf. Da gab es die Kirche und gegenüber die Schule.
1: 140 Jahre lang wurden in Aubeterre Kinder unterrichtet. Das U-förmige Schulgebäude ist riesig. Auch hier große, helle Klassenzimmer, eine Küche und eine Kantine mit Platz für 100 Kinder.
8: Regardez la qualité des locaux qui sont là.
9: Die Räume sind in einem ganz hervorragenden Zustand. Aber jeder Bürgermeister kämpft für seine eigene Kommune. Ich konnte die anderen nicht überzeugen, dass unser Gebäude besser ist. Sie haben viel Geld in die Hand genommen, um Vor- und Grundschule im Nachbarort zusammenzulegen. Dabei hatten wir hier alles, was man braucht.
1: Im Obergeschoss reihen sich Zimmer mit Stockbetten aneinander. In manchen liegen noch Kopfkissen und Decken. In einem Flur Kartons mit Lego. Das Gebäude hat schon als Landschulheim gedient, sagt Charles Audouin. Und 2 Jahre lang haben sie hier Familien aus der Ukraine beherbergt. Ihre 15 Kinder waren mehr als willkommen. Sie haben die Klassen vergrößert. Aber Schluss mit der Nostalgie. Der Bürgermeister will sich der Zukunft zuwenden und verhindern, dass sich eins der schönsten Dörfer von Frankreich zum Museum entwickelt.
8: Et il nous appartiendra maintenant d'inventer l'utilisation de ce lieu qui pourra devenir un lieu d'accueil de.
9: Jetzt liegt es an uns, dem Haus neues Leben einzuhauchen, als Ort der Begegnung für unsere Betriebe, für Freizeitaktivitäten oder Sport. Da ist vieles möglich. Wenn man das Glück hat, ein solches Gebäude zu haben, kann man schon was Sinnvolles draus machen.
8: Quand on a la chance d'avoir un tel bâtiment, on se dit qu'on peut en faire quelque chose d'utile.

Das waren die Gesichter Europas. Frankreich. 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Mit Reportagen von Bettina Kaps. Die Regie hatte Simonetta Dibban. Ton und Technik Oliver Dannert. Ich bin Grit Eggerichs und habe mich gefreut, dass Sie zugehört haben.

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1: Zwölf Uhr. Die Nachrichten. Zunächst die Übersicht. Die EU beginnt am Montag offiziell Beitrittsgespräche mit der Ukraine und der Republik Moldau. Bundesbankpräsident Nagel rechnet nach einem Ende des Iran-Kriegs nicht mit einem sinkenden Preisniveau. Co-Gastgeber USA ist mit einem klaren Sieg in die Fußball-WM gestartet. Die Meldungen im Einzelnen. Die Europäische Union startet am Montag offiziell die Beitrittsverhandlungen mit der Ukraine und Moldau. Alle Mitgliedstaaten hätten zugestimmt, teilten EU-Kommissionspräsidentin von der Leyen und EU-Ratspräsident Costa mit. Damit erkenne man die Entschlossenheit und den Mut der beiden Länder bei der Umsetzung von Reformen an. Zudem liege eine größere EU in einer von wachsender Unsicherheit geprägten Welt im gemeinsamen Interesse. Der ukrainische Präsident Selenskyj und Moldaus Präsidentin Sandu begrüßten den Start der Gespräche. Die EU-Beitrittsverhandlungen mit beiden Ländern waren bereits im Juni 2024 formal begonnen worden. Die Eröffnung des ersten Verhandlungsabschnitts mit der Ukraine wurde allerdings von Ungarn mit einem Veto blockiert. Erst nach der Wahlniederlage des langjährigen Regierungschefs Orbán im April kam wieder Bewegung in den Prozess. In der Ukraine sind durch den russischen Angriffskrieg im Mai offenbar so viele Zivilisten getötet worden wie seit Jahren nicht mehr in einem Monat. Die Vereinten Nationen registrierten für den Zeitraum mindestens 274 zivile Todesopfer. Außerdem seien mehr als 1700 Menschen verletzt worden. Beide Werte markierten auf Monatssicht seit April 2022 einen neuen Höchststand, heißt es in dem UNO-Bericht. Insgesamt wurden nach Angaben der Vereinten Nationen seit Kriegsbeginn im Februar 2022 mehr als 16.000 Zivilisten getötet und mehr als 46.000 verletzt. Aufgrund des fehlenden Zugangs zu den von Russland eroberten Gebieten sind in den UNO-Statistiken nicht alle Opfer erfasst. Nach optimistischen Äußerungen über eine Vereinbarung für ein Ende des Iran-Kriegs ist das weitere Vorgehen unklar. Irans Außenminister Araghchi teilte mit, man sei einer Absichtserklärung noch nie so nah gewesen wie jetzt. Angestrebt werde ein Ende des Krieges an allen Fronten, was die Gefechte zwischen Israel und der Hisbollah im Libanon einschließe. Der vermittelnde pakistanische Premierminister Sharif schrieb auf X, die Konfliktparteien hätten einer endgültigen Fassung zugestimmt. Aus Washington gibt es bisher keine offizielle Bestätigung dafür. Trotz der Bestrebungen, den Krieg zu beenden, griff der Iran nach US-Angaben Handelsschiffe an, die die Straße von Hormus passierten. Alle Drohnen seien abgeschossen worden, erklärte das für die Golfregion zuständige US-Regionalkommando CENTCOM. Bereits in den vergangenen Tagen hatte es trotz einer seit April geltenden Waffenruhe und Verhandlungen über eine Friedensvereinbarung gegenseitige Angriffe gegeben. Die israelische Armee hat erneut Ziele im Libanon angegriffen. Nach Angaben der libanesischen Streitkräfte wurden Gebiete im Süden des Landes bombardiert, in denen Israel zur Evakuierung aufgerufen hatte. Ein israelischer Militärsprecher hatte angekündigt, dass man mit aller Härte vorgehen werde. Die Armee meldete seit gestern Abend mehrere Drohnenangriffe der libanesischen Hisbollah-Miliz auf den Norden Israels. Eigentlich gilt auch im Libanon seit April eine Waffenruhe. Israel und die Hisbollah greifen einander trotzdem täglich weiter an. Die vom Iran gestützte Miliz lehnt eine Waffenruhe ab. Der Präsident der Bundesbank Nagel rechnet auch für den Fall einer Beendigung des Iran-Kriegs nicht mit einer Entspannung bei den Preisen. Die Effekte würden ihre Zeit benötigen, sagte Nagel im Interview der Woche des Deutschlandfunks. Es könne daher sein, dass man sich noch länger auf ein höheres Preisniveau einstellen müsse. Der Bundesbankpräsident schließt zudem nicht aus, dass das Niveau von vor dem Krieg nicht mehr zu erreichen ist. Er verwies unter anderem auf Lieferketten, die sich geändert hätten. Die Welt sei perspektivisch über diesen Konflikt hinaus von Unsicherheiten und Veränderungen geprägt, betonte Nagel. Die Bundesbank hatte wegen des Iran-Kriegs zuletzt ihre Konjunkturerwartungen nach unten korrigiert. In der sogenannten Deutschland-Prognose rechnet das Finanzinstitut mit einem Wachstum des Bruttoinlandsprodukts von kalenderbereinigt 0,5% im laufenden und 0,8% im nächsten Jahr. Nach dem Aus für das deutsch-französische Kampfflugzeug FCAS schließt Rheinmetall-Chef Papperger einen Ausstieg Frankreichs aus dem gemeinsamen Panzerprojekt MGCS nicht aus. Es sei noch nichts entschieden, sagte Papperger der Welt am Sonntag. Frankreich wolle das Budget kürzen. Die Folge wären Streichungen und weitere Verzögerungen. Wenn man weniger Geld zur Verfügung habe, werde man nicht schneller. Und man sei jetzt schon sehr langsam. Bisher hätten die vier beteiligten Unternehmen in dem seit rund 10 Jahren laufenden Programm erst 25 Millionen Euro erhalten. Dies sei sehr wenig Geld, betonte Papperger. Die Projektbezeichnung MGCS steht für Main Ground Combat System, zu Deutsch etwa Hauptbodenkampfsystem. Die beteiligten Unternehmen, Rheinmetall und KNDS Deutschland, haben vor gut einem Jahr mit der Entwicklung eines Leopard 3 Panzers begonnen. Die ersten sollen Anfang der 2030er Jahre in Dienst gestellt werden. Eine Einsatzbereitschaft des MGCS-Panzers wird erst in den 40er Jahren erwartet. Die linken Bundestagsabgeordnete Becker hat den geplanten Personalaufwuchs der Bundeswehr auf 260.000 Soldaten in Frage gestellt. Bis heute habe ihr niemand erklärt, was genau mit den Fähigkeitszielen der NATO gemeint sei und wie viele Soldaten für die Teilstreitkräfte der Bundeswehr benötigt würden, sagte Becker im Deutschlandfunk. Die für Friedens- und Abrüstungspolitik zuständige Sprecherin ihrer Fraktion beklagte mangelnde Transparenz bei der Personalplanung. Becker, die auch Mitglied des Verteidigungsausschusses ist, äußerte sich skeptisch zum neuen Wehrdienstmodell auf freiwilliger Basis und warnte vor der Möglichkeit einer Bedarfswehrpflicht. Die Linksfraktion des Bundestags veranstaltet heute in Berlin ein sogenanntes Anti-Wehrpflicht-Festival, um junge Menschen über Themen wie Wehrpflicht, Aufrüstung, Militarisierung und Kriegsdienstverweigerung zu informieren. Rund 3 Monate vor Landtagswahlen in Ostdeutschland warnen CDU-Politiker ihre Partei erneut vor einer Zusammenarbeit mit der AfD. In dem Moment, in dem Christdemokraten der AfD die Hand reichten, sei die CDU kaputt, sagte der Vorsitzende des Arbeitnehmerflügels Radke der Frankfurter Allgemeinen Sonntagszeitung. Ähnlich äußerten sich der stellvertretende CDU-Bundesvorsitzende Laumann und NRW-Innenminister Reul. Die AfD liegt in allen ostdeutschen Bundesländern in Umfragen vorn. In Dessau-Roßlau in Sachsen-Anhalt soll heute ein CDU-Parteitag das Programm zur Landtagswahl am 6. September beschließen. In Magdeburg regiert derzeit eine Koalition aus CDU, SPD und FDP unter Ministerpräsident Schulze. In Mecklenburg-Vorpommern will ein SPD-Landesparteitag in Wismar Ministerpräsidentin Schwesig zur Spitzenkandidatin für die Abstimmung am 20. September küren. Sie führt in Schwerin derzeit eine Koalition aus Sozialdemokraten und Linken. Die US-Regierung muss laut einem Gerichtsbeschluss zuvor entfernte Informationstafeln zu Themen wie Sklaverei und Klimawandel in Nationalparks wieder aufstellen. Das Vorgehen der Regierung stelle einen Präzedenzfall der Zensur dar, erklärte die zuständige Bundesrichterin in Boston im Bundesstaat Massachusetts. Sie ordnete an, dass die Objekte bis zum 4. Juli wieder an Ort und Stelle sein müssen. Geklagt hatten mehrere Gruppen von Umweltschützern und Historikern. Das US-Innenministerium bezeichnete die Richterin als Linksaktivistin und kündigte an, Rechtsmittel gegen die Entscheidung zu prüfen. Nach einem Dekret von Präsident Trump hatte das US-Innenministerium in Philadelphia eine Ausstellung über die Sklavenhaltung des ersten US-Präsidenten George Washington abbauen lassen. Nach einer Klage der Stadt wurden die Tafeln wieder aufgestellt. Bei der Fußball-Weltmeisterschaft hat Co-Gastgeber USA sein Auftaktspiel gegen Paraguay mit 4:1 gewonnen. Kanada, neben Mexiko und den USA ebenfalls Ausrichter des Turniers, spielte 1:1 gegen Bosnien-Herzegowina. Und hier noch einmal die Übersicht. Die EU beginnt am Montag offiziell Beitrittsgespräche mit der Ukraine und der Republik Moldau. Bundesbankpräsident Nagel rechnet nach einem Ende des Iran-Kriegs nicht mit einem sinkenden Preisniveau. Co-Gastgeber USA ist mit einem klaren Sieg in die Fußball-WM gestartet. Das Wetter? In der Nordosthälfte Schauer und einzelne Gewitter, Richtung Südwesten zunehmend heiter und meist trocken. Höchstwerte im Nordwesten 17 bis 22 und im Südosten 21 bis 26 Grad, am Oberrhein bis 28 Grad. Morgen im Norden und Osten wechselnd bewölkt und einige Schauer oder Gewitter, im Süden heiter bis wolkig. Temperaturen 18 bis 26 Grad. Die weiteren Aussichten: am Montag vom Norden bis zur Mitte wolkig mit einzelnen Schauern, im Süden sonnig, 16 bis 25 Grad. Das waren die Nachrichten.
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2: Heute im Studio mit Barbara Schmidt-Matern. Schönen guten Tag. Unzählige Male war seit Kriegsbeginn im Iran, seit dem Angriff der USA, schon die Rede von einer Verständigung, um die Kämpfe zu beenden. Nie ist das bisher gelungen. Jetzt mehren sich die Anzeichen, dass ein Abkommen tatsächlich auf dem Tisch liegen und sogar schon an diesem Wochenende unterzeichnet werden könnte. Wie realistisch ist das? Was sind die Bedingungen? Dazu gleich Fragen an den Nahostexperten Guido Steinberg. Die Europäische Union, Sie haben es vielleicht gerade in den Nachrichten gehört, gibt grünes Licht für die Aufnahme von Beitrittsgesprächen mit Moldau und mit der Ukraine. Auch darauf gehen wir ein in dieser Sendung. Und in Sachsen-Anhalt will die CDU auf einem Parteitag aus der Defensive kommen. Wenige Monate vor der Landtagswahl im September. Wir schalten live zu unserem Landeskorrespondenten. Ab 12.40 Uhr dann alles Neue zur Fußball-Weltmeisterschaft hier im Deutschlandfunk.

0: Pakistan bemüht sich seit Monaten um eine Verständigung zwischen den Kriegsparteien Iran und den USA. Jetzt hat der pakistanische Premier Sharif erklärt, der Frieden sei noch nie so nah wie jetzt. Sollten beide Seiten diesmal wirklich zustimmen einem Abkommen, dann könnte so eine entsprechende Verständigung an diesem Wochenende in der Schweiz unterzeichnet werden. Es gibt entsprechende Meldungen, Zeichen aus dem schweizerischen Außenministerium, wobei unklar ist, ob hochrangige diplomatische Vertreter dafür tatsächlich anreisen würden. Aus Washington kommen unterm Strich zuversichtliche Signale für eine Einigung. Frage jetzt an unseren Iran-Korrespondenten Benjamin Weber in Istanbul. Wie verhält sich denn Teheran in dieser Situation?
1: Ja, Teheran verbreitet Zuversicht. Der Außenminister Araghchi hat gestern ein sehr langes Fernsehinterview gegeben im Staatsfernsehen. Und er sagt auch, ein Abkommen ist noch nie so nah gewesen wie jetzt. Aber er sagt auch, es gibt durchaus Gegner von diesem Abkommen in Israel, aber auch im eigenen Land, im Sicherheitsrat. Da gibt es Skeptiker, die werde man aber überzeugen. Und Araghchi sagt auch, dass es dieses Abkommen jetzt gibt. Also es soll 14 Punkte umfassen, knapp 2 Seiten lang sein. Das sei ein Erfolg für Iran. Also er erklärt quasi den Iran als Sieger dieses Krieges und sagt, wenn wir auf Drohungen, dass unsere zivile Infrastruktur zerstört werden solle, hätten reagieren können, wenn wir davor Angst hätten, dann hätten wir das schon längst getan. Und dieser Widerstand des Iran hätte jetzt dazu geführt, dass eben dieser Krieg zu Ende geht mit diesem Memorandum.
0: Welche Bedingungen stellt die iranische Seite? Die Stichworte sind ja klar, die Straße von Hormuz, das Atomprogramm. Was ist da aus Teheran zu hören?
1: Also wenn man das alles hört und liest, was da kursiert, dann klingt es nach einem massiven Verhandlungserfolg für Teheran, ehrlich gesagt. Araghchi hat gestern gesagt, wenn dieses 14-Punkte-Memorandum unterschrieben wird, dann startet eine 60-tägige Phase, in der dann andere Sachen verhandelt werden können, eine zweite Phase. Aber erst dann, wenn Bedingungen erfüllt werden, die in diesem Memorandum stehen. Das sind unter anderem ein Kriegsende an allen Fronten und das bedeutet auch den Libanon und zwar nicht nur Beirut, sondern auch den Südlibanon. Das halte ich gerade noch für eins der größten Probleme, denn die israelische Armee hat gerade eben erst wieder Evakuierungswarnungen für 20 Dörfer im Südlibanon herausgegeben und greift da ja täglich an. Also das, da soll ein Kriegsende herrschen. Dann die Straße von Hormuz, sagt Araghchi, die wird von Iran und Oman in Zukunft kontrolliert und man werde da Servicegebühren nehmen und das wird also keine freie Fahrt mehr sein wie früher. Er sagt also, die wird zwar wieder geöffnet, es gibt eine Safe Passage für Schiffe, die also für alle Schiffe außer militärischen Schiffen. Das heißt also, die Straße wird wieder geöffnet, man muss aber bezahlen, das ist ganz klar. Und das Nuklearprogramm, das iranische Nuklearprogramm, was ja ein Knackpunkt für die USA gewesen ist, darüber will man dann erst in dieser 60-Tage-Phase verhandeln, also irgendwann nach Unterzeichnung.
0: Benjamin Weber live aus Istanbul. Vielen Dank bis hierhin. Mitgehört hat Guido Steinberg, Islamwissenschaftler und Experte für den Nahen und Mittleren Osten der Stiftung Wissenschaft und Politik. Guten Tag, Herr Steinberg.
2: Guten Tag, Frau Schmidt-Matern.
0: Erklärungen dieser Art über ein zum Greifen nahes Abkommen, die haben wir oft gehört in den vergangenen Monaten. Warum könnte es dieses Mal klappen?
2: Nun, also die Anzeichen verdichten sich, dass da doch eine Lösung vorliegen könnte. Ganz einfach deshalb, weil die iranische Seite bestätigt, die amerikanische Seite mit etwas abweichenden Details bestätigt und auch der pakistanische Vermittler schon von einem Durchbruch spricht. Das lässt dann ein Abkommen doch sehr wahrscheinlich werden, wenn auch der Teufel dann auch im Detail und in den letzten Stunden vor einer Unterzeichnung liegt. Wir haben das ja erst vor einigen Wochen erlebt, dass Präsident Trump ein schon vorliegendes Abkommen noch im letzten Moment kassiert hat.
0: Können Sie noch genauer einordnen, warum es offenbar gerade jetzt ein Momentum gibt? Denn Absichtserklärungen, auch Druck, unter dem beide Parteien ja stehen, das ist ja seit Wochen der Fall gewesen.
2: Nun, ich denke, dass beide Seiten ein großes Interesse zumindest an einem solchen vorläufigen Abkommen haben. Wir haben auf der einen Seite die iranische Regierung, die mit ganz massiven wirtschaftlichen Problemen zu kämpfen hat. Aus dem Persischen Golf wird auch kein iranisches Öl mehr exportiert oder nur noch in ganz, ganz kleinen Mengen. Und die Nachrichten aus Teheran und auch aus anderen Teilen des Landes, die lassen vermuten, dass die Wirtschaftskrise noch viel, viel schlimmer ist, als die offiziellen Daten das vermuten lassen. Auf der anderen Seite haben wir die US-Regierung, die unter großem innenpolitischen Druck steht. Die Amerikaner insgesamt haben diesen Krieg nicht gewollt. Also die amerikanische Bevölkerung hat den Krieg nicht gewollt. Und jetzt zeigen sich die Folgen in einer doch ganz massiven Teuerung, nach Jahren von Teuerung, die wir ohnehin erlebt haben. Die Inflation, die steigt auf über 4%. Und deswegen steht auch der US-Präsident unter Druck. Und das dürfte dazu geführt haben, dass dieses Abkommen jetzt geschlossen wird, obwohl vor allem die amerikanische Seite wahrscheinlich nicht damit zufrieden sein kann. Präsident Trump hat das auch in den letzten Tagen einmal gesagt. Er hatte da gesagt, er würde diesen Krieg sehr gerne lange weiterführen. Aber der innenpolitische Widerstand, auch in seiner Machtbasis, der Magerbasis, der lasse das nicht zu.
0: Wir haben es eben von unserem Korrespondenten in Istanbul gehört. Teheran sieht das Ganze als Verhandlungserfolg der eigenen Seite, sieht sich da also sozusagen oben auf. Ist das eine Analyse, die Sie auch teilen würden, diese Wahrnehmung der iranischen Regierung?
2: Ja, ich bin da noch etwas vorsichtiger, ganz einfach deshalb, weil ja viele Details nicht bekannt sind. Und wenn die iranische Seite jetzt sagt, dass die Straße von Hormus künftig von Iran und von Oman gemeinsam verwaltet wird und dort auch Servicegebühren beispielsweise erhoben werden, dann ist das von amerikanischer Seite meines Wissens noch nicht bestätigt. Was wohl sicher ist, ist, dass dieses Abkommen beinhaltet, dass die Straße von Hormus geöffnet wird, dass die kriegerischen Handlungen beendet werden und dass auch die Amerikaner ihre Blockade iranischer Häfen und auch der Straße von Hormus beenden. Das wäre noch kein grundsätzlicher Erfolg für den Iran. Insgesamt muss man aber sagen, dass die Iraner in einer etwas stärkeren Position sind. Und ich glaube, das hat vor allem damit zu tun, dass der innenpolitische Druck auf Präsident Trump größer ist als der Druck, den die iranische Bevölkerung und den auch die Wirtschaftslage im Iran auf die iranische Führung ausüben kann.
0: Kommen wir auf die zweite zentrale Frage mal zu sprechen. Neben der Lage von Hormuz ist das natürlich das iranische Atomprogramm. Wie könnte eine Annäherung in dieser Frage aussehen?
2: Nun, so wie es scheint, ist ja jetzt verabredet, dass zunächst einmal diese drei Punkte, die ich gerade

0: die allerwichtigsten Fragen, die ja teilweise dazu geführt haben, dass dieser Krieg überhaupt erst begonnen wurde, die müssen dann in 60 Tagen gelöst werden. Wohlgemerkt, während die iranische Seite immer ein Interesse daran hat, solche Verhandlungsprozesse zu verlängern, dann wären wir also in einer Situation, ja, die nicht so grundsätzlich ist, nicht so grundsätzlich verändert. Ganz einfach deshalb, weil wir ja so eine Art Waffenstillstand jetzt schon seit April haben. Die unmittelbaren wirtschaftlichen Folgen für Iran, für die USA, für die Weltwirtschaft, die wären erst einmal gemildert. Aber die ganz großen Fragen, Atomprogramm, Raketenprogramm, was geschieht mit den Verbündeten Irans, der Hisbollah und den Houthis, das würde dann erst einmal wieder verhandelt. Und es ist doch sehr unwahrscheinlich, dass das in 60 Tagen tatsächlich gelöst werden kann.
1: Also mindestens 60 Tage und das wären die kommenden Monate, also auch während der heißen Phase des Midterm-Wahlkampfes in den USA. Welche Risiken birgt das?
0: Das birgt große Risiken, aber zunächst einmal ist natürlich das allerwichtigste Problem für die Regierung Trump dann beseitigt, wenn die Straße von Hormuz wieder geöffnet ist, wenn wieder Öl und Gas durch die Straße von Hormuz fließen. Immerhin fast 20, naja, man muss im Moment sagen, vielleicht so etwa 13% der Weltenergieversorgung. Das würde das unmittelbare Problem für die Republikaner nicht lösen, ganz einfach deshalb, weil die Wiederaufnahme von Produktion und die Wiederaufnahme auch der Transporte, die wird Monate, vielleicht Jahre dauern. Man darf ja auch nicht vergessen, dass viele Produktionsanlagen beschädigt sind, vor allem Gas. Also die Preise, die werden nicht sinken. Das grundsätzliche Problem bei den Midterms für die Republikaner wird bleiben. Allerdings können dann die Republikaner immer darauf verweisen, dass sie ja jetzt alles getan haben, um diesen sehr unbeliebten Krieg zu beenden.
1: Herr Steinberg, wir haben nur noch eine knappe Minute. Ich möchte aber trotzdem, muss ganz kurz mit Ihnen noch auf den anderen Kriegsschauplatz, den Südlibanon, gucken. Israels Armee hat erneut jetzt angegriffen, Ziele dort. Welche Interessen hat die Regierung Netanyahu in dieser heißen Phase jetzt?
0: Ja, die Regierung ist Netanyahu, die will diesen Krieg weiterführen im Libanon. Sie will erklärtermaßen die Hisbollah zerschlagen. Das erweist sich als sehr viel schwieriger, als das in Jerusalem immer mal wieder suggeriert wird. Wir müssen also davon ausgehen, dass die israelische Regierung immer wieder versuchen wird, da Schlupflöcher zu finden, selbst wenn da jetzt ein Ende des Krieges im Libanon besprochen ist. Und das ist ein weiterer Grund, weshalb wir sehr skeptisch sein müssen, ob diese Öffnung der Straße von Hormuz, ob diese Absichtserklärung denn tatsächlich zu einer Lösung der wichtigsten Probleme führt. Ich befürchte, wir werden eher weiter in diesem Schwebezustand zwischen Krieg und Frieden leben, allerdings vielleicht mit einer geöffneten Straße von Hormuz.
1: Sagt Guido Steinberg, Nahostexperte der Stiftung Wissenschaft und Politik. Herr Steinberg, vielen Dank für Ihre Zeit heute Mittag im Deutschlandfunk.
0: Ich danke Ihnen.

0: Auf diesen Moment haben viele Menschen in den ehemaligen Sowjetrepubliken Ukraine und Moldau lange gewartet, Mitglied der Europäischen Union zu werden. Bis zum eigentlichen Beitritt dürfte es noch Jahre dauern. Aber der Durchbruch, überhaupt miteinander offiziell Gespräche aufzunehmen, der ist jetzt gelungen. Ungarn hat seine Blockade aufgehoben. Ab Montag wird verhandelt. Das könnte auch jenen Hoffnung geben, die nach über 4 Jahren Krieg in der Ukraine schwer traumatisiert sind. Wie groß diese Wunden sind, das hat Rebecca Barth recherchiert.
1: Es ist die erste Konferenz dieser Art. Im Foyer des Polytechnischen Instituts in Zhytomyr tummeln sich unzählige Menschen. Sie sind angereist aus der gesamten Ukraine, aus den Vereinigten Staaten, Großbritannien und der Europäischen Union, um sich auszutauschen über den Umgang und die Behandlung traumatisierter Menschen. Das Polytechnische Institut von Zhytomyr setzt sich schon seit 2014, seit Beginn des russischen Überfalls, für die Reintegration von Veteranen ein, erklärt Oksana Ulinik. Die Rektorin betont den innovativen Ansatz der Universität. Wir haben hier interessante

0: Kooperation, denn wir beschränken uns nicht nur auf die traditionellen Methoden, die in medizinischen Einrichtungen oder Institutionen angewendet werden. Wir bringen hier moderne, innovative Ansätze ein. Das heißt, wenn wir über bestimmte Instrumente sprechen, sind dort zwangsläufig entweder Elemente der künstlichen Intelligenz, Elemente des maschinellen Sehens oder IT-Komponenten enthalten. Viktor Samolenko beispielsweise ist Unternehmer. Seine Firma stellt VR-Brillen unter anderem zu Therapiezwecken her. Mithilfe der Brillen gelangen die Träger virtuell in eine andere, beruhigende Realität, erklärt Samolenko, beispielsweise an einen See oder in einen Wald.
1: It helps to avoid, or overcome stigma.
0: Die Brille hilft, Stigmatisierung zu vermeiden oder zu überwinden. Manchen Menschen fällt es schwer, mit anderen zu sprechen, aber leicht, so eine Brille aufzusetzen und den ersten Schritt zu machen. Wir haben viele Fälle von aktiven Soldaten, die niemals zu einem Psychologen gehen würden. Aber die Brille ist witzig und dann beginnt die Therapie und ein erster Schritt ist gemacht.
1: So we are ensuring the first step.
0: Die Brillen werden kombiniert mit rund 100 verschiedenen Audioprogrammen, deren Fokus liege auf Achtsamkeits- und Entspannungsübungen, erklärt Samolenko. Die Übungen funktionierten außerhalb von Kliniken und ohne die Anwesenheit professioneller Therapeuten. Samolenko ist überzeugt, so könnte der Mangel an Therapieplätzen und erfahrenen Ärzten zumindest ein Stück weit ausgeglichen werden.
1: It will be an explosion.
0: Nach dem Krieg wird das Problem explodieren. Weder die Gesellschaft noch die Veteranen sind darauf vorbereitet. Die Gesellschaft ist fragmentiert. Man kann 5 Jahre in Kiew leben und vom Krieg nur die Luftangriffe mitbekommen. Man kann sich mental davon trennen, was für das menschliche Gehirn ganz natürlich ist. Aber an der Front, in der Todeszone, erfahren die Menschen eine ganz andere Realität. Obwohl ein Ende des Krieges noch in weiter Ferne zu liegen scheint, machen sich schon jetzt unzählige Menschen im Land Gedanken darüber, wie Behandlung und Reintegration von Soldatinnen und Soldaten gelingen kann. Denn nach Jahren des Krieges, der Gewalt und der Entwurzelung würden irgendwann Hunderttausende in ihre Heimatorte in der gesamten Ukraine zurückkehren, sagt Oksana Olinik, Direktorin des Polytechnischen Instituts. Einer der wichtigsten Faktoren, damit das gelingen kann, seien wirtschaftliche Perspektiven. Wir bieten seit mehr als 10 Jahren unterschiedliche Programme für Veteranen an. Das sind Master- und Bachelor-Studiengänge, die aus dem ukrainischen Staatshaushalt finanziert werden und somit kostenlos sind. Für die Soldaten ist das ein wichtiger Ansatz für die Rehabilitation als Mensch. Denn sie kehren aus dem Krieg zurück, aus diesem Albtraum und integrieren sich in eine Gruppe Studierender, erlernen einen zivilen Beruf und können sich verwirklichen. Mehr als 200 Menschen hätten die Programme mittlerweile erfolgreich abgeschlossen, sagt Olinik. Eine Erfahrung, die auch ihr Kraft gebe. Denn eines habe sie von den Einsatzsoldaten gelernt: Man könne immer noch ein kleines bisschen mehr machen, um die ukrainische Gesellschaft zu verbessern.
2: Über die Traumata des Krieges berichtete aus der Ukraine Rebecca Barth.

0: In die Türkei blicken wir als nächstes. Die größte Oppositionspartei des Landes, die CHP, steht vor der vermutlich größten Zerreißprobe ihrer 103-jährigen Geschichte. Nachdem ein Gericht im vergangenen Jahr die Wahl des Parteivorsitzenden Özel auf einem Parteitag für rechtmäßig erklärt hatte, wurde Özel Ende Mai per Gerichtsbeschluss wieder abgesetzt und der frühere Parteichef Kılıçdaroğlu wieder eingesetzt. Das sorgt für einige Turbulenzen. Über eine Oppositionspartei im Aufruhr berichtet aus Istanbul Filiz Kükrekol.
1: Für kurze Zeit war am Dienstag die Lage verworren. Eigentlich hat die CHP-Fraktion im Parlament dienstags ihre Sitzung. Der abgesetzte CHP-Chef wollte kurzfristig wegen des Jahrestages eines verstorbenen Parteifreundes die Sitzung nicht leiten. Doch als der per Anordnung wieder eingesetzte frühere Parteichef Kılıçdaroğlu kurzerhand die Leitung der Fraktionssitzung übernehmen wollte, entschied sich Özal um und kam doch.
2: Burası seçilmişlerin yeridir.
1: Hier ist der Platz der Gewählten und wenn jemand, der gewählt wurde, die ihm übertragene Verantwortung aufgibt, wenn er die Fahne, die ihm anvertraut wurde, auch nur einmal fallen lässt, dann wird das Volk sie ihm kein zweites Mal anvertrauen. Das sagte Özal in Richtung der Parteizentrale 8 Kilometer weiter im Zentrum von Ankara. Dorthin war der von Gerichten eingesetzte Kılıçdaroğlu schließlich mit seiner Anhängerschaft ausgewichen. Um zu klären, wer rechtmäßiger Vorsitzender ist, verspricht er einen Parteitag, der aus seiner Sicht frei von bisherigen Unregelmäßigkeiten sein soll. Ich werde den Parteitag einberufen. Er wird selbstverständlich moralisch einwandfrei und ehrenhaft sein. Natürlich wird dann auch der Vorsitzende gewählt. Niemand wird hinter verschlossenen Türen Sonderabsprachen treffen. Niemand wird den Parteitag als Mittel zur persönlichen Bereicherung nutzen. Es werden keine Dollarbündel durch die Luft fliegen. All das werde ich sicherstellen. Der Parteitag 2023, bei dem Kemal Kılıçdaroğlu Özgür Özel unterlag, sei mit Stimmenkauf entschieden worden. Jetzt gehe es darum, die älteste Partei der Türkei wieder reinzuwaschen und saubere Politik zu machen. Kılıçdaroğlu, der die Partei 13 Jahre geführt hat, ohne je eine Wahl zu gewinnen, ist der leichtere Gegner für Staats- und Regierungschef Erdogan. Die CHP ist tief gespalten. Die Parteikrise kommt zu einer denkbar schlechten Zeit. Schon im Herbst 2027 könnten Parlamentswahlen stattfinden. Während Teile der CHP-Staatschef Erdogan hinter der Schwächung ihres erfolgreichen Parteichefs vermuten, betont dieser selbst, die Regierung habe nichts mit den internen Machtkämpfen bei der CHP zu tun. Solange der gesellschaftliche Frieden, die öffentliche Ordnung und die politischen Institutionen keinen Schaden nehmen, interessiert uns das Durcheinander innerhalb der CHP nicht im geringsten. Wir wollen auf keinen Fall in diesen Strudel hineingezogen werden. Von wegen, erwidert der abgesetzte CHP-Vorsitzende Özal. Das alles geschieht doch erst durch die Justizorgane der AKP und mit Zustimmung, Anweisung oder Billigung Erdogans. Man versucht, die Republikanische Volkspartei in interne Konflikte zu verwickeln, sie wenn möglich zu spalten und sie von einer Partei auf dem Weg zur Macht in eine Partei zu verwandeln, die mit inneren Machtkämpfen beschäftigt ist. Ich sage es ganz klar, es geht hier nicht um einen Konflikt zwischen Herrn Kılıçdaroğlu und mir, hier geht es um das Regime von Herrn Erdogan und um die Frage der Demokratie in der Türkei. Dass es um Grundsätzliches geht, das sagt auch der Politikwissenschaftler und Demokratieforscher Berk Esen. Es gibt zwei Verlierergruppen. Auf der einen Seite die Regierungskoalition und insbesondere die AKP, die die Kommunalwahlen verloren hat. Auf der anderen Seite Kemal Kılıçdaroğlu und sein Umfeld, die den Parteitag im November 2023 verloren haben. Diese beiden Seiten haben sich zusammengeschlossen, um die siegreiche Gruppe, also die Führung unter Özgür Özel, zu verdrängen. In der Türkei würden demokratische Strukturen ausgehöhlt, so Esen weiter. Die Autoritarisierung trete sogar in eine neue Phase, in der keine Oppositionspartei mehr die Möglichkeit bekommen soll, gegen die Regierung Wahlen zu gewinnen.
0: Aus der Türkei berichtete Filiz Kükrekol.

0: Die Nervosität der Parteien vor den anstehenden Landtagswahlen im September ist mit Händen zu greifen, angesichts führender Umfragewerte der AfD. Das gilt zum einen für Mecklenburg-Vorpommern, wo die SPD heute Vormittag gerade Amtsinhaberin Manuela Schwesig mit knapp 99% erneut zur Spitzenkandidatin gekürt hat. Und in Sachsen-Anhalt hält die CDU zur Stunde ihren Parteitag zur Abstimmung über das Wahlprogramm ab. Niklas Ottersbach, Sie sind vor Ort für uns in Dessau. Dort liegt ja in Sachsen-Anhalt die Regierungspartei CDU in den Umfragen deutlich hinter der AfD. Sie steht damit massiv unter Druck. Wie ist das auf dem Parteitag zu spüren?
1: Ja, es ist auf jeden Fall keine euphorische Stimmung. Die AfD ist in Umfragen wie festgetackert bei 40%, die CDU abgeschlagen dahinter, 15 Prozentpunkte hinter der AfD. Ich habe hier im Golfpark Dessau, das ist das Veranstaltungszentrum hier zum Parteitag, ich habe ja niemanden getroffen, der mit einem breiten Lächeln zum Parteitag gekommen ist. Was ja durchaus Thema ist bei den rund 70 Medienvertretern und auch zum Teil bei den 150 Delegierten, das Lächeln von CDU-Fraktionschef Guido Heuer Schulter an Schulter mit dem AfD-Spitzenkandidaten. Es gibt da ein Foto von einer Podiumsdiskussion in Halberstadt, veröffentlicht von der Ostdeutschen Allgemeinen Zeitung. Dieses Foto suggeriert so eine kumpelhafte Nähe, die aber aus meiner Wahrnehmung nicht der Realität entspricht. Guido Heuer ist jemand, der ehrlich erschrocken war über das AfD-Wahlprogramm. Und bei dieser Veranstaltung in Halberstadt war es wohl so, es gab zwei Mikrofone für 7 Politiker. Und CDU-Fraktionschef Heuer hat sich Sigmunds Mikrofon geschnappt, um etwas richtig zu stellen. Er sagt, da ging es um Konfrontation, nicht um Verbrüderung. Naja, und ansonsten soll jetzt hier in Dessau der Parteitag irgendeine Art von Aufbruch signalisieren. Ich würde aber sagen, die Emotionslosigkeit der Reden bisher deuten nicht darauf hin.
0: Die Emotionslosigkeit, sagen Sie?
1: Die Emotionslosigkeit, sehr nüchtern, wenig Aufbruchsstimmung hier zu spüren, zumindest nicht in den Reden.
0: Jetzt sagen führende Bundespolitiker der CDU, wir haben es auch in den Nachrichten heute schon den ganzen Vormittag über gehört, sie warnen erneut wieder vor einer Zusammenarbeit mit der AfD. Wie gehen denn die Parteifreunde in Sachsen-Anhalt mit solchen Meldungen der Bundesparteispitze um?
1: Naja, das ist eigentlich hier nicht so richtig Thema. Überhaupt gibt es ja die Parole von Ministerpräsident Sven Schulze. Mit ihm wird es am Kabinettstisch keinen Minister von Linke oder AfD geben, was natürlich nichts über Minderheitskonstellationen aussagt. Aber mehr Klarheit vor der Wahl, die gibt es einfach nicht. Eine Zusammenarbeit mit der AfD, das würde die Union definitiv zerreißen. Eine Minderheitsregierung mit den Linken wäre aber auch eine Belastungsprobe für die CDU Sachsen-Anhalt. Also die Devise ist Augen zu vor der strategischen Ausrichtungsdiskussion und rein in den Wahlkampf.
0: Sie haben heute Vormittag die Rede von Amtsinhaber und Spitzenkandidat Sven Schulze verfolgt, vom Ministerpräsidenten. Also was waren seine wichtigsten Botschaften?
1: Ja, Sven Schulze hat hier in Dessau fast 50 Minuten geredet. Das war eine eher nüchterne, sehr sachliche und auch lange Rede. Zu lang, habe ich von Delegierten gehört. Schulze trat ziemlich staatsmännisch auf. Keine Attacken auf SPD, Grüne oder Linke. Das gab es so auch noch nicht bei einem CDU-Parteitag. Die AfD hat der Ministerpräsident in 50 Minuten nur einmal in den Mund genommen. Ansonsten vom politischen Mitbewerber gesprochen und dann doch mal einen Seitenhieb noch mal gesetzt. Nämlich die AfD-These, mit einer blauen Landesregierung würden Heerscharen an ausgewanderten Deutschen nach Sachsen-Anhalt zurückkommen. Darauf hat er dann reagiert.
2: Also wenn ich so höre, jetzt kommen dann irgendwann wieder alle, die Deutschland verlassen haben, hier nach Sachsen-Anhalt. Also ich weiß jetzt nicht, ob der Zahnarzt, der aus Baden-Württemberg in die Schweiz gegangen ist, um dort seine Praxis aufzumachen, zukünftig hier nach Sachsen-Anhalt kommt. Also kann mir vieles vorstellen, aber nicht das. Und deswegen, wenn es um den Zuzug in den Arbeitsmarkt geht, ist das mit mir immer zu machen. Aber wir brauchen weiterhin eine ganz klare Begrenzung, einen Stopp der illegalen Migration ins Sozialsystem.
1: Ja, und noch etwas hat Schulze in Bezug auf die AfD gesagt. Ja, die Umfragen sind schlecht, aber bei der Ministerpräsidentenfrage, wer soll Ministerpräsident in Sachsen-Anhalt sein, da gibt es eine Mehrheit für Sven Schulze. Und darauf baut er auf. Er hat gesagt, Menschen wählen Menschen. Und so wird dann auch der Wahlkampf ausfallen. Es wird weniger ein CDU-Wahlkampf werden, sondern eher ein Sven-Schulze-Wahlkampf.
0: Herr Ottersbach, es ist ja ein Programmparteitag. Nennen Sie uns noch die drei wichtigsten Themen, mit denen die CDU in diesen Wahlkampf zieht.
1: Na, tatsächlich ist es Wirtschaft, Wirtschaft, Wirtschaft. Das ist momentan einfach das Top-Thema. Sven Schulze will Sachsen-Anhalt zum Top-Ansiedlungsland in Europa machen. Intel in Magdeburg, das hat ja nicht geklappt. Jetzt sollen es andere Branchen werden. Die Pharmabranche soll jetzt verstärkt in Sachsen-Anhalt angesiedelt werden. Es gibt einen Pharmagipfel in Magdeburg. Sachsen-Anhalt hat ja auch eine große Chemiebranche. Die CDU sieht da große Potenziale. Ansonsten ist natürlich auch das Thema Bildung wichtig. Sachsen-Anhalt ist in vielen Bereichen Schlusslicht in der Bildung, wenn es zum Beispiel um die Schulabgänger ohne Abschluss geht. Und Sven Schulze will mehr Praxis in den Unterricht integrieren. Es gibt da Modellprojekte, 4+1, 4 Tage Unterricht, 1 Tag in einem Unternehmen, 1 Tag Praxis. Das soll die Regel werden. Und auch medienpolitisch hat die CDU durchaus ein paar Forderungen. ARD und ZDF sollen langfristig fusioniert werden. Das ist natürlich eine Entscheidung, die alle 16 Bundesländer treffen möchten, müssten. Aber das ist etwas, was die CDU forcieren will. Landesverwaltung deutlich verschlanken. Das sind so die Kernthemen. Aber im Wesentlichen wird es darum gehen, die Wirtschaft auf Vordermann zu bringen und auch die Unternehmen, die hier im Land sind, zu halten.
0: Niklas Ottersbach, unser Landeskorrespondent live vom Parteitag der CDU in Sachsen-Anhalt, wenige Monate vor der Landtagswahl. Vielen Dank.

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1: Ja, damit mit diesem Jingle ist eigentlich fast alles schon gesagt. Bei mir im Studio jetzt der Kollege Benedikt Kaninski aus der Sportredaktion.
2: Ja, und so ganz langsam kommt vielleicht bei dem einen oder anderen die Vorfreude auf das Spiel der deutschen Mannschaft morgen Abend. Dann geht's los für das DFB-Team gegen Curaçao. Manuel Neuer wird dann aller Voraussicht nach im Tor stehen. Seine Rückkehr als Nationaltorhüter hatte viele Diskussionen ausgelöst. Anne van Eickels hat sich genauer angeschaut, welche Wirkung Neuers Rückkehr im Team hat.
3: Was den Manu einfach umgibt, er hat eine Aura, er hat einen extrem großen Namen.
4: Julian Nagelsmann setzt auf Manuel Neuer, die Lichtgestalt. So ähnlich sagt es jedenfalls Joshua Kimmich.
5: Der Manu ist der beste Torhüter aller Zeiten.
4: Manuel Neuer hat ganz sicher eine Aura. Doch neuerdings hat man nicht eine Aura, sondern man hat Aura ohne Artikel. Also wenn sich der Satz grammatikalisch und semantisch korrekt anhört, dann hat man den Begriff vermutlich falsch verwendet. Manu hat Aura, meint Manuel Neuer hat Charisma, Ausstrahlung und die strahlt ab auf die Jungen im Team, die fast ehrfürchtig sind, wie Nathaniel Brown.
6: Das ist schon echt crazy, also dass ich dann auf einmal mit Manu rede, aber ja, ist jetzt mein Teamkollege und ja, ist jetzt ein Stück weit normal dann.
4: Und selbst Jonathan Tah, der Abwehrchef ist und seit mehr als 10 Jahren in der Nationalmannschaft spielt, fühlt Manuel Neuers Aura.
7: Als wir noch sehr, sehr jung waren, haben wir Manuel halt schon im Tor gesehen, als wir die Spiele noch vom Fernseher geguckt haben auf dem Sofa. Und deswegen hat man da so eine gewisse Angst, würde ich jetzt nicht sagen, aber echt großen Respekt.
4: Und diesen Respekt sollen vor allem die Gegner spüren. Dafür hat Julian Nagelsmann den 40-Jährigen aus der Nationalelf-Rente zurückgeholt.
3: Er ist natürlich ein Spieler, der auch bei Stürmern des Gegners was auslöst, der eine Wirkung hat auf eine eigene Mannschaft.
4: Aber ist das wirklich so, dass Aura Tore verhindert? Oliver Baumann, die deutsche 1B, hatte eine etwas andere Ansicht und die äußerte er schon weit vor der Kadernominierung und seiner Degradierung.
8: Also ich glaube nicht, dass bei den Topspielern, die in den nationalen Teams oder auch in der Bundesliga unterwegs sind, dass die nachdenken, oh Mist, da steht der Manu, ich triff jetzt den Ball auf einmal nicht mehr oder ich habe jetzt Angst, nur weil der jetzt eine Aura hat.
4: Ob Aura mit oder ohne Artikel. Es bleibt ein bisschen was von Hokuspokus.
2: Und über den deutschen WM-Auftakt spreche ich jetzt mit WM-Reporterin Ann-Kathrin Rose, die im DFB-Quartier in Winston-Salem ist. Es wurde schon vor der WM viel über Manuel Neuer gesprochen. Wie wirkt er denn aktuell auf dich und welche Rolle kann er morgen Abend spielen?
9: Ja, er kann selbstverständlich eine ganz wichtige Rolle spielen, denn abgesehen von seinen 40 Jahren ist er eben immer noch dieser Torhüter mit der sogenannten Aura. Wir haben es gerade gehört und selbst die Teamkollegen hier im DFB-Quartier sagen, das ist ein Unterschied. Das macht etwas mit Stürmern, wenn sie auf Manuel Neuer zulaufen. Wir haben ihn in dieser Woche im Training beobachten können. Es gab Anfang der Woche eine öffentliche Trainingseinheit mit rund 3000 Fans, die sehr begeistert waren und auch alle sehr auf Manuel Neuer geschaut haben. Und dann in den Einheiten danach, die in der ersten Viertelstunde ja immer für uns Reporterinnen und Reporter offen sind. Und da wirkte er ja so, als würde er unter Vollbelastung trainieren. Wir wissen selbstverständlich nicht, was hinter geschlossenen Türen passiert. Aber er wirkte sehr dynamisch, er wirkte sehr präsent. Und das ist auch das, was wir von den Spielern aus dem Teamquartier hören. Die Jüngeren mit großem Respekt und alle anderen, fast alle wahrscheinlich, freuen sich sehr, dass er wieder da ist.
2: Die deutsche Mannschaft sah in den letzten Jahren bei Auftaktspielen nicht immer so ganz so gut aus bei Weltmeisterschaften. Curaçao ist aber nur auf Platz 82 der Weltrangliste im Fußball. Ist der Druck zu gewinnen beim deutschen Team also deutlich größer?
9: Ja, der Druck ist definitiv da. Ich bin aber auch ganz ehrlich, ich bin mir fast sicher, dass dieses deutsche Team das richtig einschätzt. Denn wir haben eine sehr lockere, eine sehr gute Stimmung in dieser Woche erlebt, aber auch den nötigen Respekt. Also keiner der Spieler, die auf den täglichen Pressekonferenzen saßen, haben, sagen wir mal, das unterschätzt. Alle haben betont, ja, Curaçao ist das kleinste Land, das sich jemals direkt für eine WM qualifiziert hat. Aber alle wissen, die kommen mit einem sehr erfahrenen Trainer, mit Dick Advocaat, ehemals Bundesliga-Trainer, übrigens der älteste dieser WM, wenn er dann morgen an der Seitenlinie steht. Und mit extrem viel Euphorie. Die Spieler von Curaçao, die reisen hier an oder die sind angereist, haben im Flieger getanzt, am Flughafen, auf dem Trainingsplatz. Für viele wird dieser Auftakt morgen das Spiel ihres Lebens sein, stand jetzt. Und deshalb kann das deutsche Team das sehr, sehr gut einschätzen. Ja, der Druck ist da, aber es ist ein sportlich machbarer Druck.
2: Gibt es bei Curaçao überhaupt Spieler, die höherklassig unterwegs sind oder Bereiche, in denen die Mannschaft der Deutschen spielerisch gefährlich werden kann?
9: Ja, höherklassig schon, aber vielleicht hilft zur Einordnung der Vergleich, wenn wir auf den Kader schauen. Also der gesamte Kader von Curaçao, der kommt laut Quellen wie Transfermarkt auf einen Gesamtwert von 27 bis 30 Millionen Euro. Das klingt für alle, die ein Girokonto haben, wild ist es auch. Aber das ist ungefähr der Wert eines einzigen deutschen Kaderspielers, eher so aus der zweiten Reihe. Also da ist schon sichtbar, dass das alles, ja, zwar schon gute Fußballer sind, solide Fußballer, aber natürlich nicht die Stars, die andere Nationen haben.
2: Einschätzungen und Infos aus den USA live von WM-Reporterin Ann-Kathrin Rose. Vielen Dank. Heute Abend startet auch die Schweiz gegen Katar ins WM-Turnier. Die Schweizer gehören in ihrer Gruppe zu den Mitfavoriten nach dem 1:1 von Kanada gegen Bosnien-Herzegowina gestern Abend. Der Schweizer Verteidiger Miro Muheim spielt für den Hamburger Sportverein in der Bundesliga und freut sich sehr auf den Auftakt.
10: Ja, ich freue mich extrem. Ist natürlich ein Traum, der in Erfüllung geht, so ein Riesenturnier. Und ich weiß nur, dass ich früher Weltmeisterschaften geguckt habe und diese ganzen Stars gesehen habe und völlig hin und weg war. Und das war auf jeden Fall ein Riesentraum. Und ich glaube, ich kann es noch gar nicht richtig realisieren.
2: Miro Muheim startet dann heute Abend um 21 Uhr gegen Katar in diese Weltmeisterschaft. Und zu den Favoriten gehörte in den vergangenen Jahren immer wieder auch Brasilien. Vor 10 Jahren knapp zum Beispiel hatte man immer wieder die Brasilianer auf dem Zettel. Die Seleção startet in der Nacht gegen Marokko ins Turnier. Zum ganz großen Favoritenkreis oder zum ganz großen Favoriten gehören sie inzwischen nicht mehr. Und Philipp Weiskirch hat sich angeschaut, warum das so ist.
11: Seit dem WM-Erfolg von 2002 hat es die Seleção nie wieder ins Finale geschafft. Es wäre mal wieder Zeit, erklärt im Hier und Jetzt Rafinha. Nicht ohne einen kleinen Spritzer Pathos.
12: Die brasilianische Nationalmannschaft ist etwas ganz Besonderes. Wir wissen um die Verantwortung, dieses Trikot zu tragen. Aber wir haben 26 Spieler, die hart arbeiten und alles geben, um unsere Fans wieder glücklich zu machen.
11: Der Spieler vom FC Barcelona hat die Hoffnung auf Besserung. Und das liegt an einem 67-jährigen Italiener. Sein Name Carlo Ancelotti.
12: Wenn wir über Brasilien und Carlo Ancelotti sprechen, dann sprechen wir über die beste Nationalmannschaft und den besten Trainer der Welt. Wenn man diese beiden Sachen kombiniert, dann ist es fast unmöglich, dass etwas schief geht.
11: Carlo Ancelotti, so etwas wie der Elder Statesman unter den Fußballtrainern, der auf Clubebene alles gewonnen hat, was es zu gewinnen gibt. Seit einem Jahr coacht er Brasilien und er kann während eines Spiels die linke Augenbraue hochziehen und Kaugummi kauen wie kein Zweiter. Aber kann er auch die Seleção wachküssen?
12: Wenn ich ehrlich bin, gibt es für mich nicht diesen einen großen Favoriten. Es gibt viele gute Mannschaften und alle wollen gewinnen. Aber jedes Team hat auch Schwachstellen. Und die Mannschaft, die ihre Schwächen am besten in den Griff bekommt, die wird am Ende gewinnen.
11: Ancelotti setzt dabei auch auf die Hilfe von Neymar. Nach fast 3 Jahren und vielen Verletzungen sollte der 34-Jährige jetzt eigentlich ins verblasste kanariengelbe Nationaltrikot zurückkehren. Aber er ist verletzt. Ein Superstar ohne Superkräfte. Ein Sinnbild für die aktuelle Verfassung Brasiliens. Die guten alten Zeiten, in denen das Land automatisch zu den Titelfavoriten gehörte, sind vorbei.
2: Brasilien gehört bei dieser Fußball-Weltmeisterschaft nicht mehr zu den ganz großen Favoriten. Philipp Weiskirch war das mit seinem Beitrag. Und Marokko ist natürlich auch ein guter Gegner zum Auftakt. Sie haben in den vergangenen Weltmeisterschaften gezeigt, dass sie sehr gut mithalten können und einen sehr guten Fußball spielen. Es ist das erste Highlightspiel bei dieser Fußball-Weltmeisterschaft. Und dann wird man natürlich sehen, viele Deutsche erinnern sich natürlich noch gerne an das 1:7 in Brasilien bei der Weltmeisterschaft damals, als Deutschland 2014 am Ende den Titel geholt hat. Und soweit erstmal zur Fußballweltmeisterschaft aktuell.
1: Dankeschön an Benedikt Kaninski aus der Deutschlandfunk Sportredaktion. Es waren die Informationen am Mittag im Deutschlandfunk. Hier folgen jetzt die internationale Presseschau, die Nachrichten und danach die Themen der Woche mit den wichtigsten Themen und den Kommentaren dazu hier bei uns im Deutschlandfunk. Für Ihr Interesse sagt vielen Dank Barbara Schmidt-Patern. Tschüss.

0: Deutschlandfunk, 12.50 Uhr, die internationale Presseschau. Heute mit Kommentaren zu einem möglichen Rahmenabkommen zwischen den USA und dem Iran und zu Protesten in Albanien. Zunächst aber geht es um den Börsengang von SpaceX, dem Raumfahrtunternehmen des US-Unternehmers Elon Musk. Die japanische Zeitung Nihon Keizai Shimbun schreibt dazu: Der Börsengang von SpaceX und der Firmenwert von nun mehr als 2 Billionen Dollar bedeuten, dass die Zeit gekommen ist, die Raumfahrtindustrie als einen der Kernbereiche der Weltwirtschaft anzuerkennen. Die Märkte hoffen nicht nur auf die künftigen Gewinne des Unternehmens, sondern auch auf den künftigen Wirtschaftsraum im All. Elon Musk hat die einst hauptsächlich nur von Regierungen angeführte Raumfahrtentwicklung zu einer von Privatunternehmen geführten riesigen Industrie revolutioniert. Das ist eine große Leistung von ihm, heißt es in der Nihon Keizai Shimbun aus Tokio. Musk, der dank seiner Stimmrechtsaktien bei SpaceX das alleinige Sagen hat, ist auch ein menschliches Pulverfass, warnt hingegen die Neue Zürcher Zeitung aus der Schweiz. Diesem nicht immer zurechnungsfähigen Unternehmer vertrauen sich die Investoren jetzt bedingungslos an. Niemand kann Musk bei SpaceX entlassen, niemand seine Entscheidungen in Frage stellen. Investoren, die sich in dieses unwägbare Abenteuer stürzen, müssten von Musk eigentlich hohe Risikoprämien einfordern. Sie haben exakt das Gegenteil getan, unterstreicht die NZZ aus Zürich. Die US-Ausgabe der Zeitung The Guardian zeigt sich ebenfalls skeptisch. Elon Musk ist nun der weltweit erste Billionär, nachdem sein Raumfahrt- und Satellitenunternehmen SpaceX an die Börse gegangen ist. Was sagt das über den Kapitalismus in der heutigen Zeit aus? Dass er nicht mehr auf wirtschaftlichen Grundsätzen basiert, wie sie in der Schule gelehrt werden, also auf Preisen, die durch Angebot und Nachfrage bestimmt werden. Kapitalismus basiert nun auf Hype, auf Beziehungen und auf absoluter willkürlicher Kontrolle, bemerkt The Guardian aus New York. Die polnische Gazeta Wyborcza betrachtet einen weiteren Aspekt des Börsengangs. Käufer der SpaceX-Aktie werden nicht nur Miteigentümer des Raumfahrtunternehmens, sondern auch der verlustreichen und hochverschuldeten Social-Media-Plattform X. Zu SpaceX gehört außerdem xAI, das Unternehmen, das für die Entwicklung der KI Grok und den Bau riesiger Rechenzentren verantwortlich ist. Auch xAI schreibt derzeit rote Zahlen. Diese Warnungen konnten aber die Scharen von Elon Musk-Fans nicht davon abhalten, sich um den Kauf von SpaceX-Aktien zu bemühen. Die Bewertung des Unternehmens ist extrem hoch. SpaceX wird jedoch auf der Grundlage künftiger Gewinne und Umsätze bewertet und nicht anhand aktueller Ereignisse. Viele Investoren neigen dazu, dies zu ignorieren, mahnt die Gazeta Wyborcza aus Warschau. La Vanguardia aus Spanien konstatiert: Musks Schattenseite ist, dass er einen Teil seiner scheinbar unerschöpflichen Energie nutzt, um über das ihm gehörende soziale Netzwerk X die öffentliche Meinung zu beeinflussen. Nach den Vorfällen in Belfast geriet X erneut in die Schlagzeilen, da es auf seiner Plattform fremdenfeindliche Hetze in Nordirland verbreitete und verstärkte. Mit Falschinformationen und Hassbotschaften gegen ausländische Minderheiten trug es zu den zunehmenden Spannungen bei. Und das nicht zum ersten Mal. Der Algorithmus des früheren Twitter priorisiert rechtsextreme Ideen und trägt so zum Wachstum dieser Gruppen in ganz Europa bei, kritisiert La Vanguardia aus Barcelona. Im Krieg zwischen den USA und dem Iran hat US-Präsident Trump ein Grundsatzabkommen in Aussicht gestellt. Der Standard aus Österreich traut diesem Frieden nicht. Mit »Nun geht der Krieg am Golf wieder so richtig los« stehen wir in der Früh auf. Mit »Ein Deal ist fertig« und sinkenden Ölpreisen und steigenden Börsen gehen wir am Abend schlafen. Das ist, seit US-Präsident Donald Trump am 8. April eine Waffenruhe mit dem Iran verkündet hat, fast schon Routine. Vom Abgrund wieder zurück und wieder heran. Ein Waffenstillstand, gefolgt von einer Grundsatzeinigung, die zu einem Friedensabkommen führt, das nachhaltige Sicherheit am Persischen Golf und darüber hinaus schafft, wäre das gewünschte Zukunftsszenario. Aber um daran zu glauben, muss man schon sehr optimistisch sein, meint der Standard aus Wien. Auch die türkische Zeitung Cumhuriyet gibt zu bedenken: Wenn eine der Parteien die USA sind, und erst recht, wenn es sich um Trump handelt, kann man natürlich nicht von einer Einigung sprechen, bevor die Vereinbarung unterzeichnet ist. Dass die Supermacht USA die Notwendigkeit, sich mit dem von ihr als Schurkenstaat bezeichneten Iran zu versöhnen, als großen Kompromiss bezeichnet, weist vor allem auf den Sieger des Krieges hin. Laut den vereinbarten Punkten können die USA weder Irans friedliche Nuklearaktivitäten verhindern, noch sein angereichertes Uran beschlagnahmen. Die von den USA als Erfolg angepriesene Verpflichtung Irans, keine Atomwaffen zu bauen, ist ohnehin schon seit Jahren das Versprechen, das Teheran der Region und der Welt gegeben hat. Das große Ziel, das Mullah-Regime zu stürzen, wurde nicht erreicht. Hält Cumhuriyet aus Istanbul fest. Die panarabische Zeitung Al-Quds Al-Arabi hält eine Friedensvereinbarung ebenfalls für fraglich. Beide Seiten verfolgen weiterhin eine starre politische Strategie, so dass es höchst schwierig werden dürfte, tatsächlich einen Kompromiss zu erzielen. Denn letztlich geht es nicht mehr nur um die Straße von Hormus oder um das Atomprogramm. Im Zentrum steht letztlich die Frage, ob der Iran künftig zu einem mehr oder minder normalen Staat wird oder ob er weiterhin sein revolutionäres theokratisches Projekt vorantreibt, mit Hilfe der Revolutionsgarden und seiner nichtstaatlichen Verbündeten. Es ist schwer vorstellbar, dass das Regime diesen Anspruch aufgibt. Insofern ist zweifelhaft, dass die Annäherung beider Seiten lange hält. Das war Al-Quds Al-Arabi mit Sitz in London. Die Washington Post zieht einen Vergleich zwischen US-Präsident Trump und dem russischen Präsidenten Putin. Schauen Sie sich unsere ramponierte Welt an. Und Sie sehen zwei Präsidenten, Donald Trump und Wladimir Putin, die in Kriege verwickelt sind, die sie nur schwer beenden können. Beide Führer dachten, ihre Feinde würden innerhalb von Wochen kapitulieren. Beide glauben immer noch, dass sie die Friedensbedingungen diktieren können, auch wenn ihre Chancen auf einen vollen Erfolg schwinden. Führer, die in dieser Machtfalle gefangen sind, sind gefährlich. Sie können es nicht ertragen, ihre früheren Fehler zuzugeben und sie zu korrigieren, also machen sie weiter. Putin und Trump können kein Versagen in der Ukraine oder im Iran zugeben, aber sie können auch keinen Weg zum Sieg finden, unterstreicht die Washington Post. Zum Schluss noch eine Stimme zu Protesten in Albanien. Die albanische Regierung will eine unter Naturschutz stehende Insel an Donald Trumps Schwiegersohn Jared Kushner verpachten. Kushner will dort, wo bislang viele Flamingos leben, luxuriöse Ferienunterkünfte bauen. Die Flamingo-Proteste könnten ein neues Albanien einläuten, glaubt die türkische Online-Zeitung T24. Albanien wird seit Wochen von Massenprotesten erschüttert. Nachdem bekannt geworden war, dass Ministerpräsident Rama seinem Volk einerseits die EU-Mitgliedschaft versprochen hat, andererseits aber trotz der Kritik der EU die schönsten Orte des Landes an Trumps Schwiegersohn verschenkt hat, strömten die Albaner, die für ihre Hartnäckigkeit und ihren Zorn bekannt sind, auf die Straße. Obwohl die Regierung nicht gestürzt ist, bezeichnen einige die Demonstrationen als Flamingo-Revolution. Wenn die Demonstranten die Regierung stürzen können, wäre ein rascher Beitritt des Landes zur Europäischen Union möglich. Bislang gibt es noch keine konkreten Ergebnisse, doch die Hoffnungen sind groß. So T24 aus Istanbul zum Ende der internationalen Presseschau. Die Redaktion hatte Michaela Rensing, Sprecherin war Nicola Schubert.
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1: Deutschlandfunk. 13 Uhr, die Nachrichten. Zunächst die Übersicht. Die EU beginnt am Montag offiziell Beitrittsgespräche mit der Ukraine und der Republik Moldau. Ein Parteitag der SPD in Mecklenburg-Vorpommern hat Ministerpräsidentin Schwesig zur Spitzenkandidatin für die Landtagswahl gewählt. Co-Gastgeber USA ist mit einem klaren Sieg in die Fußball-WM gestartet. Die Meldungen im Einzelnen. Die Europäische Union startet am Montag offiziell die Beitrittsverhandlungen mit der Ukraine und Moldau. Alle Mitgliedstaaten hätten dem zugestimmt, teilten EU-Kommissionspräsidentin von der Leyen und EU-Ratspräsident Costa mit. Damit erkenne man die Entschlossenheit und den Mut der beiden Länder bei der Umsetzung von Reformen an. Zudem liege eine größere EU in einer von wachsender Unsicherheit geprägten Welt im gemeinsamen Interesse. Der ukrainische Präsident Selenskyj und Moldaus Präsidentin Sandu begrüßten den Start der Gespräche. Die EU-Beitrittsverhandlungen mit beiden Ländern waren bereits im Juni 2024 formal begonnen worden. Die Eröffnung des ersten Verhandlungsabschnitts mit der Ukraine wurde allerdings von Ungarn mit einem Veto blockiert. Erst nach der Wahlniederlage des langjährigen Regierungschefs Orbán im April kam wieder Bewegung in den Prozess. Nach optimistischen Äußerungen über eine Vereinbarung für ein Ende des Iran-Kriegs ist das weitere Vorgehen unklar. Irans Außenminister Araghchi teilte mit, man sei einer Absichtserklärung noch nie so nah gewesen wie jetzt. Angestrebt werde ein Ende des Krieges an allen Fronten, was die Gefechte zwischen Israel und der Hisbollah im Libanon einschließe. Der vermittelnde pakistanische Premierminister Sharif schrieb auf X, die Konfliktparteien hätten einer endgültigen Fassung zugestimmt. Aus Washington gibt es bisher keine offizielle Bestätigung dafür. Trotz der Bestrebungen, den Krieg zu beenden, griff der Iran nach US-Angaben Handelsschiffe an, die die Straße von Hormus passierten. Alle Drohnen seien abgeschossen worden, erklärte das für die Golfregion zuständige US-Regionalkommando CENTCOM. Bereits in den vergangenen Tagen hatte es trotz einer seit April geltenden Waffenruhe und Verhandlungen über eine Friedensvereinbarung gegenseitige Angriffe gegeben. Die israelische Armee hat erneut Ziele im Libanon angegriffen. Nach Angaben der libanesischen Streitkräfte wurden Gebiete im Süden des Landes bombardiert, in denen Israel zur Evakuierung aufgerufen hatte. Ein israelischer Militärsprecher hatte angekündigt, dass man mit aller Härte vorgehen werde. Die Armee meldete seit gestern Abend mehrere Drohnenangriffe der libanesischen Hisbollah-Miliz auf den Norden Israels. Eigentlich gilt im Libanon seit dem 17. April eine Waffenruhe. Israel und die Hisbollah greifen einander trotzdem täglich weiter an. Die vom Iran gestützte Miliz lehnt eine Waffenruhe ab. Die Ukraine hat einen massiven Drohnenangriff auf Ziele in Russland geflogen. Nach Angaben des Verteidigungsministeriums in Moskau wurden innerhalb von 12 Stunden 185 unbemannte Fluggeräte abgeschossen, die meisten in Zentralrussland. Auch die Hauptstadt sei ins Visier genommen worden, hieß es. Nahe der Stadt Temriuk am Asowschen Meer wurde ein Seeterminal attackiert. Es gab nach örtlichen Angaben einen Toten und 3 Verletzte. Außerdem entstand ein Feuer. In der Region Bryansk, nahe der Grenze zur Ukraine, gab es laut dem dortigen Gouverneur ein weiteres Todesopfer. Die Ukraine greift in ihrem Abwehrkampf gegen Russland seit geraumer Zeit verstärkt Ziele jenseits der Grenze an. Dabei liegt der Fokus auf Industrieanlagen, darunter häufig Raffinerien und Öltanks. Die US-Regierung muss laut einem Gerichtsbeschluss zuvor entfernte Informationstafeln zu Themen wie Sklaverei und Klimawandel in Nationalparks wieder aufstellen. Das Vorgehen der Regierung stelle einen Präzedenzfall der Zensur dar, erklärte die zuständige Bundesrichterin in Boston im Bundesstaat Massachusetts. Sie ordnete an, dass die Objekte bis zum 4. Juli wieder an Ort und Stelle sein müssen. Geklagt hatten mehrere Gruppen von Umweltschützern und Historikern. Das US-Innenministerium bezeichnete die Richterin als Linksaktivistin und kündigte an, Rechtsmittel gegen die Entscheidung zu prüfen. Nach einem Dekret von Präsident Trump hatte das US-Innenministerium in Philadelphia eine Ausstellung über die Sklavenhaltung des ersten US-Präsidenten George Washington abbauen lassen. Nach einer Klage der Stadt wurden die Tafeln wieder aufgestellt. Das US-Militär hat nach Angaben von Präsident Trump den Chef des venezolanischen Drogen- und Menschenhandelkartells Tren de Aragua getötet. Die Regierung in Caracas bestätigte den Tod des Bandenführers. Trump schrieb in seinem Online-Dienst, man habe bei der Aktion eng mit Venezuela zusammengearbeitet. Demnach wurde der als Niño Guerrero bekannte Kartellchef Guerrero Flores bei einem gezielten Angriff getötet. Tren de Aragua wurde von den Vereinigten Staaten als terroristische Organisation eingestuft. Die Trump-Regierung hatte Guerrero und andere Anführer der Organisation wiederholt mit Sanktionen belegt. Das US-Außenministerium hatte eine Belohnung von bis zu 5 Millionen Dollar für Hinweise ausgesetzt, die zur Festnahme von Guerrero führen. Die Ministerpräsidentin von Mecklenburg-Vorpommern, Schwesig, führt die SPD als Spitzenkandidatin in die Landtagswahl am 20. September. Bei einem Parteitag in Wismar erhielt sie 98,9% der Stimmen. Schwesig führt derzeit in Schwerin eine Koalition aus Sozialdemokraten und Linken. In Dessau-Roßlau in Sachsen-Anhalt begann ein Landesparteitag der CDU. Die Delegierten wollen das Programm für die dortige Landtagswahl am 6. September beschließen. In Magdeburg regiert eine Koalition aus CDU, SPD und FDP unter Ministerpräsident Schulze. Rund 3 Monate vor den Landtagswahlen in Ostdeutschland warnten CDU-Politiker ihre Partei erneut vor einer Zusammenarbeit mit der AfD. In dem Moment, in dem Christdemokraten der AfD die Hand reichten, sei die CDU kaputt, sagte der Vorsitzende des Arbeitnehmerflügels Radke der Frankfurter Allgemeinen Sonntagszeitung. Ähnlich äußerten sich der stellvertretende CDU-Bundesvorsitzende Laumann und NRW-Innenminister Reul. Die AfD liegt in allen ostdeutschen Bundesländern in Umfragen vorn. Die Zahl der Straftaten gegen obdachlose Menschen ist im vergangenen Jahr um fast 17% im Vergleich zum Vorjahr gestiegen. Das geht aus einer Antwort des Bundesinnenministeriums auf eine kleine Anfrage der Linkspartei hervor. Wie die Rheinische Post berichtet, gab es 2025 mehr als 2560 Straftaten gegen Obdachlose. In beiden Vorjahren waren es demnach je knapp 2200 gewesen. Mit fast 600 Fällen wurden obdachlose Menschen am häufigsten in Berlin zu Opfern, gefolgt von Bayern mit rund 500 und Nordrhein-Westfalen mit rund 300 Fällen. Die meisten Straftaten wurden gegen Männer verübt. Gut 500 Mal waren die Opfer obdachlose Frauen. Die Linkspartei wies jedoch auf eine insgesamt hohe vermutete Dunkelziffer hin, da die Betroffenen die Taten oft nicht anzeigten. Nach dem Aus für das deutsch-französische Kampfflugzeug FCAS schließt Rheinmetall-Chef Papperger einen Ausstieg Frankreichs aus dem gemeinsamen Panzerprojekt MGCS nicht aus. Es sei noch nichts entschieden, sagte Papperger der Welt am Sonntag. Frankreich wolle das Budget kürzen. Die Folge wären Streichungen und weitere Verzögerungen. Wenn man weniger Geld zur Verfügung habe, werde man nicht schneller und man sei jetzt schon sehr langsam. Bisher hätten die 4 beteiligten Unternehmen in dem seit rund 10 Jahren laufenden Programm erst 25 Millionen Euro erhalten. Dies sei sehr wenig Geld, betonte Papperger. Die Projektbezeichnung MGCS steht für Main Ground Combat System, zu Deutsch etwa Hauptbodenkampfsystem. Die beteiligten Unternehmen, Rheinmetall und KNDS Deutschland, haben vor gut einem Jahr mit der Entwicklung eines Leopard 3 Panzers begonnen. Die ersten sollen Anfang der 2030er Jahre in Dienst gestellt werden. Eine Einsatzbereitschaft des MGCS Panzers wird erst in den 40er Jahren erwartet. Bei der Fußballweltmeisterschaft hat der Co-Gastgeber USA sein Auftaktspiel gegen Paraguay im amerikanischen Inglewood mit 4:1 gewonnen. Und hier noch einmal die Übersicht. Die EU beginnt am Montag offiziell Beitrittsgespräche mit der Ukraine und der Republik Moldau. Ein Parteitag der SPD in Mecklenburg-Vorpommern hat Ministerpräsidentin Schwesig zur Spitzenkandidatin für die Landtagswahl gewählt. Co-Gastgeber USA ist mit einem klaren Sieg in die Fußball-WM gestartet. Das Wetter. In der Nordosthälfte Schauer und einzelne Gewitter. Richtung Südwesten zunehmend heiter und meist trocken. Höchstwerte im Nordwesten 17 bis 22 und im Südosten 21 bis 26 Grad, am Oberrhein bis 28 Grad. Morgen im Norden und Osten wechselnd bewölkt und einige Schauer oder Gewitter. Im Süden heiter bis wolkig. Temperaturen 18 bis 26 Grad. Das waren die Nachrichten.
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8: Ein gemeinsames Europa. Eine große Vision. Die Realität aber hat riesige Risse, weil die Beteiligten, Politiker oder Unternehmen sich oft uneinig sind, in verschiedene Richtungen zerren. Egoismen dominieren. Beim mühsam errungenen Asylpakt, beim gescheiterten deutsch-französischen Kampfjet. Unsere Kommentatorin gleich meint, das große Wort der europäischen Souveränität droht zur Floskel zu verkommen. Woran sie das festmacht, erfahren Sie gleich. Außerdem, US-Präsident Trump hat den Zenit seiner Popularität überschritten, seine Macht aber ist ungebrochen. Unser Kommentator warnt, die folgenreichste Phase seiner destruktiven Politik könnte noch vor uns liegen. Warum? Antworten gleich in Themen der Woche. Schön, dass Sie dabei sind. Mein Name ist Leonard Amen. Wirtschaftskrise, Aufrüstung, erstarkender Rechtsextremismus. Diese Mischung weckt bei unseren Nachbarländern unangenehme historische Erinnerungen. Während die Bundeswehr laut Kanzler zur stärksten konventionellen Armee Europas werden soll, herrscht in der Rüstungsindustrie Goldgräberstimmung. 100 Milliarden Euro. Aus gelockerten Schuldenregeln wecken Begehrlichkeiten bis weit in den Mittelstand hinein. Um zu verstehen, weshalb diese Aufrüstungsdynamik unsere europäischen Nachbarn beunruhigt, genügt der Blick in die Geschichte, argumentiert Stefan Dietjen in seinem Kommentar.
9: Drei Dinge stechen ins Auge, wenn man Deutschland aus der Perspektive von Nachbarländern wie Polen oder Frankreich betrachtet. Erstens, Deutschland steckt in einer tiefen strukturellen Wirtschaftskrise. Wie die wegbrechenden Grundlagen des deutschen Geschäftsmodells, vor allem Autoindustrie sowie Exporte nach China und in die USA, ersetzt werden sollen, ist nicht erkennbar. Zweitens, Deutschland rüstet auf. Der Bundeskanzler kündigt an, die Bundeswehr zur stärksten konventionellen Armee Europas zu machen. Drittens, eine rechtsextreme Partei, die selbst der extremen Rechten in Frankreich zu radikal ist, ist in den Meinungsumfragen zur stärksten politischen Kraft in Deutschland geworden und könnte in einem ostdeutschen Bundesland erstmals eine Regierung übernehmen. Wirtschaftskrise, Aufrüstung, Rechtsextremismus in Deutschland. Das ist eine Kombination, die bei den Nachbarn Besorgnis auslösen muss. Sie weckt historische Erinnerungen. In Deutschland wird es nicht hinreichend wahrgenommen. Die Art und Weise, wie der Bundeskanzler jetzt das deutsch-französisch-spanische Flugzeugprojekt FCAS absagte, belegt das drastisch. Nicht einmal eine gemeinsame Erklärung mit dem französischen Staatspräsidenten brachte Friedrich Merz zustande. Der Kanzler fügte sich dem Druck der nationalen Rüstungsindustrie. Kühl und verständnislos wurde versucht, dem französischen Flugzeugbauer Dassault die Schuld für das Scheitern des Projekts in die Schuhe zu schieben. Eine historische Fußnote. Dassault ist ein Familienunternehmen. Die Eigentümer sind die Nachfahren von Marcel Bloch, der während der deutschen Besatzung Frankreichs als Jude verfolgt wurde und den Krieg am Ende im Konzentrationslager Buchenwald überlebte. Erst als die Entscheidung zum Ausstieg aus dem FCAS-Projekt längst gefallen war, fand sich der Bundeskanzler zu einem Anruf bei dem jetzigen Dassault-Chef Eric Trappier bereit. Dass sich das Unternehmen überhaupt auf das gemeinsame Flugzeugprojekt mit Deutschland eingelassen hatte, wurde in Berlin mit derselben Selbstverständlichkeit notiert wie das Angebot des französischen Staatspräsidenten, sich an der Entwicklung einer europäischen Nuklearstrategie zu beteiligen. Zugleich tat der Bundeskanzler die französischen Anforderungen an den gemeinsamen Kampfjet als für Deutschland nutzlose Sonderausstattung ab. Stunden nachdem Friedrich Merz den Franzosen seine Abfuhr für das FCAS-Projekt erteilt hatte, stand auf der Luftfahrtmesse ILA in Berlin ein von deutschen Unternehmen geprägtes Konsortium bereit und bot sich für die lukrative Fortführung des gescheiterten Flugzeugprojekts an. Die 100 Milliarden Euro, die sich die Bundesregierung durch die Aufhebung der verfassungsmäßigen Verschuldungsregeln für ihr Rüstungsprogramm verschafft hat, haben in der deutschen Wirtschaft eine Goldgräberstimmung ausgelöst. Die Unsummen, die in den nächsten Jahren in Verteidigungs- und, wie der Verteidigungsminister sagt, Kriegstüchtigkeit der Bundeswehr investiert werden sollen, wirken wie ein blutiger Fleischbrocken im Piranha-Becken. Biedere Familienunternehmen wie der baden-württembergische Laserspezialist Trumpf streichen ethische Grundsätze aus ihren Gesellschafterverträgen um ins Rüstungsgeschäft einsteigen zu können. Autohersteller wie Volkswagen hoffen, nicht mehr ausgelastete Werke in Waffenschmieden umfunktionieren zu können. Mittelständische Hersteller von Druckmaschinen und Traktormotoren grübeln, wie auch sie fürs Militär produzieren können. Smarte Start-up-Unternehmer sind als Drohnenhersteller zu breitschultrigen Stars der Szene geworden. Doch, so warnt das französische Medienportal Mediapart in seiner Deutschlandanalyse, ein militärischer Keynesianismus wird die strukturellen Probleme der deutschen Wirtschaft nicht lösen. Die beunruhigende Frage ist deshalb auch, wie in Zukunft einmal ein Ausstieg aus der jetzigen Aufrüstungsdynamik gelingen soll. Kann eine zunehmend geschwächte Politik, die nicht in der Lage war, Kooperation im Zentrum Europas beim Bau eines Flugzeuges durchzusetzen, ihre Prioritäten jemals wieder auf eine Abrüstungs- und Verhandlungspolitik zurückführen? Kann eine nach Wachstum hungernde Industrie jemals wieder auf Diät gesetzt werden? Wer diese Fragen stellt, riskiert in der gegenwärtigen Stimmung als naiver Pazifist diskreditiert zu werden. Es genügt aber, Historiker zu sein, um die wachsende Unruhe zu verstehen, mit der Deutschland aus seinen Nachbarländern beobachtet wird.
8: Dass diese Industrie-Goldgräber-Stimmung das europäisch Gemeinsame gerade nicht stärkt, zeigt das Scheitern des wichtigsten Kooperationsprojekts aktuell, des gemeinsamen deutsch-französischen Kampfjets FCAS. Wirtschaftlich effizient, technologisch überlegen, zukunftsfest, das sollte FCAS sein. 2017 von Angela Merkel und Emmanuel Macron angestoßen. Die Idee dahinter, statt Rafale und Eurofighter ein integriertes System aus Jets und Drohnen. Die Rüstungsfirmen Airbus und Dassault aber verhakten sich jahrelang im Vertragswerk, am Dienstag dann das endgültige Aus. In der Rüstungsbranche wächst jetzt die Sorge, dass einem geplanten gemeinsamen Panzer dasselbe Schicksal droht. Warum die Politik das Scheitern zugelassen hat und welche Lehren Europa daraus ziehen muss, dazu der Standpunkt von Helene Bubrowski.
10: Früher hatten wir wenig Geld für Rüstung, aber viel Zeit. Jedenfalls dachten wir das. Heute gibt es viel Geld, aber wenig Zeit. Militärexperten rechnen damit, dass Russland 2029 in der Lage sein wird, die NATO anzugreifen. Die Vereinigten Staaten sind kein verlässlicher Partner mehr. Die vielfach beschworene Konsequenz lautet: Europa muss seine Souveränität und Verteidigungsfähigkeit stärken. Und mittendrin scheitert ausgerechnet das gemeinsame deutsch-französische Kampfflugzeug. Publik wird die schlechte Nachricht zwei Tage vor der ILA, einer der wichtigsten Luftfahrtmessen der Welt. Das unrühmliche Ende einer guten Idee. Der Plan für ein Future Combat Air System, kurz FCAS, ist älter als die Zeitenwende. Die Zusammenarbeit der Unternehmen Airbus und Dassault war allerdings von Anfang an schwierig. Und schon seit Monaten ist klar, dass das Flugzeug kein Erfolg mehr werden wird. Die Unternehmen hatten sich im Klein-Klein des Vertragswerks verhakt. Sogar ein Mediationsverfahren ist gescheitert. Es war die richtige Entscheidung, ein dem Untergang geweihtes Projekt nicht noch länger aufrecht zu erhalten und aus Gründen der kurzfristigen Gesichtswahrung nicht noch mehr Geld zu versenken. Nun ist Pragmatismus gefragt, um die anderen Elemente des Projekts zu retten. Sensoren, Drohnen, digitale Gefechtswolken. Das wäre auch schon ein Fortschritt für Europas Verteidigung. Derweil gibt es bereits Überlegungen für ein Kampfflugzeug mit Schweden. Deutschland darf die technologische Fähigkeit zum Bau von Kampfflugzeugen nicht verlieren. Doch bevor eine neue Erfolgsidee ausgerufen wird, müssen wir uns mit den Ursachen für das Scheitern beschäftigen, damit sich dieselben Fehler nicht wiederholen. Lockheed Martin und Rheinmetall zeigen beim Bau von Raketensystemen in Nordrhein-Westfalen, was möglich ist, wenn Unternehmen gut zusammenarbeiten. Aber die strategischen Fragen der europäischen Sicherheitspolitik liegen nicht in der Hand der Industrie. Das ist Sache der Regierungen. Sie bestellen und bezahlen. Sie müssen das Primat der Politik durchsetzen, wenn es sein muss, auch gegen die Partikularinteressen einzelner Rüstungskonzerne. Im Fall des deutsch-französischen Kampfflugzeugs hätten Bundeskanzleramt und Élysée dem Gezerre zwischen Dassault und Airbus nicht so lange zuschauen dürfen. Die Rüstungsindustrie profitiert von der Lockerung der Schuldenbremse. Da kann man erwarten, dass sie den Ernst der Lage erkennt. Egoismen gibt es allerdings auch in den Hauptstädten. Regierungen führen das große Wort der europäischen Souveränität sehr locker im Mund. Es droht zur Floskel zu verkommen. Wer das Gemeinsame groß machen will, muss die Stärken bündeln und die Schwächen ausgleichen, gerade wenn die Zeit knapp ist. Aber in diesem Punkt belebt die Konkurrenz nicht das Gemeinsame.

0: sowie beschleunigte Asylverfahren für Menschen aus Ländern mit einer geringen Anerkennungsquote. Ob das den Menschen hier und den Asylsuchenden Besserung bringt, dürfte maßgeblich davon abhängen, wie sich Italien, Spanien, Griechenland und andere Staaten an den EU-Außengrenzen verhalten. Die Kritik am neuen Asylsystem jedenfalls ist groß und berechtigt, findet Annabel Brockhus. Trotzdem muss es funktionieren, wenn Europa zusammenhalten will.
1: Mehr als 1000 Menschen sind in diesem Jahr bereits bei dem Versuch ertrunken, mit dem Boot nach Europa zu kommen. Damit gehört 2026 bis jetzt zu den tödlichsten Jahren. EU-Migrationskommissar Magnus Brunner spricht davon, diese Leben in Zukunft retten zu können, weil die EU Menschen davon abhält, sich überhaupt erst auf den Weg zu machen. Abkommen mit Transitländern wie Tunesien oder dem Libanon sollen Menschen schon jetzt an der Überfahrt nach Europa hindern. Die neuen Asylregeln sollen ihr Übriges tun. Doch Brunners Worte sind nicht nur zynisch. Sie verkennen auch, worauf Migrationsforscher seit Jahren hinweisen. Wer seine Heimat verlassen und in Europa ein besseres Leben finden will, lässt sich nicht abschrecken. Schon gar nicht von EU-Politik. Die Reform soll das Recht auf Asyl eigentlich wahren. Dafür sorgen, dass Flüchtlinge überall in ein faires System kommen, statt unwürdig behandelt zu werden. Zumindest war das das Versprechen der damaligen EU-Kommission nach dem Brand im griechischen Flüchtlingslager Moria 2020. Doch tatsächlich machen es die neuen Asylregeln Menschen grundsätzlich schwerer, einen Asylantrag zu stellen und Schutz zu bekommen. Gerade die neuen Schnellverfahren bergen die Gefahr, dass Asyl pauschal abgelehnt statt individuell geprüft wird. Das evangelische Hilfswerk Brot für die Welt nennt die Asylreform zu Recht einen Pakt gegen Geflüchtete. Es ist ein Pakt, der die Interessen der Mitgliedsländer ausgleichen soll. Nicht mehr, nicht weniger. Ein Kompromiss, auf den die politisch Verantwortlichen sich erst nach jahrelangem Zerren und Ringen einigen konnten. Als 2015 und 2016 etwa 2,5 Millionen Flüchtlinge nach Europa kamen, haben die 27 europäischen Staaten sehr unterschiedlich reagiert. Sie haben wahlweise Menschen gewaltsam an der EU-Außengrenze abgewiesen, haben Flüchtlinge weiterziehen lassen, statt Asylverfahren durchzuführen oder sie in völlig überfüllten Flüchtlingslagern zusammengepfercht. Das hat den Zusammenhalt der EU herausgefordert, die Stellung des EU-Rechts, das Vertrauen in europäische Politik und grundsätzlich auch europäische Werte in Frage gestellt. So unfair und fragil der Pakt ist, er muss gelingen. Damit EU-Recht in der Asyl- und Migrationspolitik wieder etwas wert ist. Damit Mitgliedsländer nicht wieder nationale Wege wählen, Asylrecht kurzfristig aussetzen oder über Jahre hinweg rechtswidrig Grenzen kontrollieren. Doch die Gefahr zu scheitern besteht. Die Asylreform ist noch nicht überall umgesetzt. Das wird noch Monate dauern, mindestens. Gleichzeitig signalisieren einige Länder wie Polen oder Ungarn nach wie vor, nicht mitziehen zu wollen, weil sie eine noch härtere Linie gegenüber Geflüchteten vertreten. Doch das Asylsystem funktioniert nur, wenn alle mitmachen. Wenn die Länder an den EU-Außengrenzen Flüchtlinge registrieren und Asylverfahren durchführen. Wenn die anderen Länder sich solidarisch zeigen, Flüchtlinge aufnehmen oder Geld oder Personal zur Unterstützung der belasteten Staaten bereitstellen. Und wenn die EU-Länder angesichts der Herausforderungen der Asylreform nicht zu schnell das Handtuch werfen und das mühsam ausgehandelte Recht wieder ignorieren. Dann kann die Reform gelingen, zum Wohle der EU selbst, nicht aber zum Wohle der Asylsuchenden. Dieser Illusion darf man sich nicht hingeben. Politiker werden die Asylregeln verschärfen. Sie werden versuchen, Asyl aus Europa auszulagern, sowohl durch Verfahren als auch durch Abschiebezentren. Die Asylreform wird diese Abschottung nicht aufhalten. Doch wenn sie scheitert, steht Europa wieder vor den gleichen Problemen wie vor 10 Jahren. Nur einen gemeinsamen Lösungsansatz wird es dann nicht mehr geben. Das gegenseitige Vertrauen wäre endgültig verspielt.
0: Blutiger Kampfsport als Geburtstagsinszenierung vor dem Weißen Haus hat US-Präsident Donald Trump eine Arena errichten lassen, in der Kämpfer der Mixed Martial Arts Liga UFC aufeinander eindreschen sollen. Morgen wird Trump 80 und präsentiert sich zu dieser Gelegenheit als eine Art Superman mit überragender geistiger und körperlicher Fitness. Allerdings zweifeln immer mehr Beobachter, ob er seinen Aufgaben körperlich wie mental noch gewachsen ist. Während Trumps Popularität abstürzt, bleibt seine Macht ungebrochen. Warum das gerade gefährlich ist, erklärt Karl Dümens.
2: Die größten Geschenke zum 80. Geburtstag hat sich der Jubilar selbst gemacht. Wenn Donald Trump am Sonntag aus dem Fenster des Weißen Hauses blickt, kann er im Osten die Fortschritte bei seinem Lieblingsprojekt eines prunkvollen Ballsaals bestaunen. Im Süden

0: wurde ein gewaltiges stählernes Oktagon für menschliche Hahnenkämpfe zu seinen Ehren errichtet. Und westlich glitzert am Horizont der frisch lackierte Reflecting Pool, in dem sich das ehrwürdige Lincoln Memorial spiegelt. Zumindest so lange, bis die sommerliche Algenplage das Wasser wieder eintrüben wird. Äußerlich ist die Welt für den amerikanischen Präsidenten an seinem Ehrentag in Ordnung. Die von der FIFA unterwürfig ausgerichtete Fußball-Weltmeisterschaft und die bevorstehenden Feierlichkeiten zum 250. Gründungstag der USA bieten dem mächtigsten Mann der Welt perfekte Bühnen zur Inszenierung seines XXL-Egos. Doch die Kluft zwischen Trumps mit bombastischem Eigenlob gepaarten imperialen Selbstbild und der Realität wächst von Tag zu Tag. Vor der Wahl hatte der Rechtspopulist versprochen, die Inflation zu senken, den Ukraine-Krieg binnen 24 Stunden zu beenden und sein Land aus weiteren Konflikten herauszuhalten. Anderthalb Jahre später hat die Teuerung gerade ein Dreijahreshoch erreicht, die Ukraine leidet weiter Nacht für Nacht unter dem russischen Terror und der von ihm begonnene Iran-Krieg ist dem Präsidenten längst aus den Händen geglitten. Selbst die Bilder des Triumphs wirken zunehmend bemüht. Für seinen Käfigkampf vor dem Weißen Haus hat Trump Soldaten als Klaköre verpflichten lassen. Bei einem Finalspiel der Basketballliga NBA in New York wurde er ausgebuht. Immer öfter fallen dem 80-Jährigen bei Veranstaltungen die Augen zu. Seine Umfragewerte sind abgestürzt. Falls die Parlamentswahlen im Herbst fair verlaufen, dürften die oppositionellen Demokraten die Mehrheit im Repräsentantenhaus zurückerobern. In einer funktionierenden parlamentarischen Demokratie wären das Alarmsignale für die Regierung. Doch der Möchtegern-Autokrat Trump agiert in einem anderen Modus. Den Kongress hat er längst entmachtet. Die Republikanische Partei befindet sich in seinem eisernen Klammergriff. Persönliche Konsequenzen muss er nicht fürchten, nachdem ihm das oberste Gericht Immunität garantiert hat. So kann er ungebremst seinem ureigenen Impuls folgen, der Gier nach Macht und Bereicherung. Wenn der Druck von außen wächst, das hat die Vergangenheit gezeigt, lenkt Trump nicht etwa ein. Im Gegenteil, wird er noch unberechenbarer und aggressiver. "Ich liebe die Inflation", hat er am Mittwoch trotzig verkündet. Unverhohlen droht er ganzen Völkern mit der Auslöschung. Seit Monaten bereitet seine Regierung die Manipulation des Wahlrechts und mögliche Notstandsbefugnisse vor. Gleichzeitig drangsaliert Trump kritische Medien, befeuert die Hatz auf Minderheiten und missbraucht die Justiz immer hemmungsloser als Instrument politischer Vergeltung. Das sind beunruhigende Entwicklungen für das liberale Amerika und den Rest der Welt. Manches spricht dafür, dass Trump mit 80 den Zenit seiner Popularität überschritten hat. Die folgenreichste Phase seiner destruktiven Politik aber könnte noch vor uns liegen.
1: Warum das Schlimmste von Trumps Präsidentschaft noch kommen könnte, kommentierte Karl Dömens, langjähriger USA-Korrespondent für das Redaktionsnetzwerk Deutschland. Und das war Themen der Woche. Jetzt übernimmt Andreas Noll den Staffelstab für unser Auslandsjournal. Mein Name ist Leonard Ameln. Ich danke für Ihr Interesse. Auf bald.

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1: Mit Andreas Noll im Studio. Herzlich willkommen. Die globalisierte und digitalisierte Welt ist verwundbar, auf dem Meeresgrund ebenso wie auf der Straße. Wir schauen in dieser Sendung auf den Kampf um Unterseekabel im Indopazifik, auf eine junge indische Protestbewegung, die Premierminister Modi mit Spott herausfordert, auf den Strafprozess gegen Israels Regierungschef Netanyahu und auf Chinas Versuch, sich der Welt nicht nur als Wirtschaftsmacht, sondern auch als attraktives Reiseziel zu präsentieren. Unterseekabel sind die unsichtbaren Lebensadern der globalisierten Welt und damit Teil geopolitischer Machtkämpfe. In der Ostsee haben zahlreiche mutmaßliche Sabotageakte in den vergangenen Jahren gezeigt, wie leicht sich diese kritische Infrastruktur beschädigen lässt. Auftraggeber konnten bislang nicht zur Verantwortung gezogen werden. Auch im Indopazifik häufen sich seit einiger Zeit Ausfälle und Beschädigungen. In einer Region, in der zwar kein offener Krieg wie in Europa herrscht, aber die Rivalität zwischen China, den USA und ihren Partnern besonders groß ist. 17 Länder haben deshalb beim Shangri-La-Dialog in Singapur eine engere Zusammenarbeit zum Schutz dieser Infrastruktur vereinbart. Jennifer Johnston über das Ringen um die Lebensadern der digitalisierten Welt.
2: Der Meeresboden sei ein Schlachtfeld geworden, warnt Australiens Außenminister Richard Marles.
3: In den vergangenen 18 Monaten hat die Welt eine Reihe von Angriffen auf Unterseekabel erlebt, die in Ausmaß und Häufigkeit in der Geschichte beispiellos sind.
2: Er erinnert an die Sabotageakte in der Ostsee, aber auch in der Straße von Taiwan oder vor Vietnams Küste. Im Jahr 2023 waren alle 5 internationalen Unterseekabel von Vietnam nahezu gleichzeitig beschädigt. In dieser Zeit musste der Datenverkehr über Landkabel und Satellitennetze mit geringerer Kapazität umgeleitet werden, was in Teilen des Landes zu extrem langsamen Internetverbindungen führte. Etwa 75% der verfügbaren Bandbreite war beeinträchtigt. Es dauerte Monate, bis die Kabel repariert waren.
4: Wenn es kein Internet und keine Verbindung mehr gibt, kommt alles zum Stillstand,
2: sagt Sicherheitsexpertin Dashana Barua vom Internationalen Institut für strategische Studien. Unterseekabel sind die digitalen Lebensadern der Welt. Mehr als 95% des weltweiten Internet- und Datenverkehrs werden über Glasfaserkabel auf dem Meeresboden übertragen. Das Aufrufen einer Website tausende Kilometer entfernt dauert dank der Kabel nur einige Millisekunden. Die Unterseekabel können jedoch leicht beschädigt oder durchtrennt werden. Durch Schiffsanker und Fischernetze, aber auch durch absichtliche Sabotage. Solche Anschläge könnten leicht als Unfall getarnt werden, so Sicherheitsexpertin Barua.
4: Es ist fast unmöglich festzustellen, ob so etwas absichtlich oder versehentlich passiert ist. Wir haben sehr viele Daten ausgewertet. Mit Sicherheit lässt sich das oft nicht sagen.
2: Für die Kabelschäden in der Ostsee und der Taiwanstraße werden Russland und China verantwortlich gemacht. Doch dies nachzuweisen ist oft schwierig, ebenso jemanden dafür haftbar zu machen. Zwar verpflichtet das internationale Seerecht die Staaten, Gesetze gegen die Zerstörung von Kabeln zu erlassen, eine aktive Schutzpflicht gibt es jedoch nicht.
4: Weil so viel Unklarheit herrscht, ist daraus eine hybride Bedrohung und eine sogenannte Grauzonentaktik geworden. Man kann oft nicht eindeutig sagen, wer verantwortlich ist, aber die Auswirkungen sind enorm.
2: Australiens Verteidigungsminister betont, dass sein Land als Inselstaat den Bedrohungen mit am stärksten ausgesetzt sei.
3: Vielleicht waren es alles Unfälle, aber selbst wenn dem so wäre, unterstreicht dies die Verwundbarkeit dieses entscheidenden Teils der globalen Infrastruktur. Wir haben kollektiv zu lange gebraucht, um zu erkennen, dass Unterseekabel zu strategischen Zielen geworden sind.
2: Rund 99% des australischen Internetverkehrs würden über nur 15 Unterseekabel fließen.
3: Unser Finanzsystem, unser Gesundheitssystem, unsere Kommunikation, Geheimdienstpartnerschaften, unsere Fähigkeit als moderne Wirtschaft und funktionierender Staat zu agieren, hängt alles bedrohlich stark von einer Infrastruktur ab, die, wie wir in der Ostsee gesehen haben, mitten in der Nacht durch einen Anker durchtrennt werden kann.
2: Australien ist daher eines von 17 Ländern, die sich in Singapur erstmals zusammengetan haben, um kritische Unterwasserinfrastruktur zu schützen. Die teilnehmenden Staaten kommen aus Europa, dem Nahen Osten und dem Indopazifik. Deutschland ist nicht dabei, könne sich für die Zukunft jedoch einen Beitritt vorstellen, sagt Florian Hahn, Staatsminister im Auswärtigen Amt.
5: An sich das Anliegen teilen wir absolut. Mit Blick auf die Dynamik dieses Abkommens, dass er keinen großen Inhalt hat, dass in der Hauptsache eigentlich erstmal eine symbolische Geschichte ist, sind wir da im Gespräch und können uns zu einem späteren Zeitpunkt auch einen entsprechenden Beitritt oder Dazugesellen vorstellen.
2: Die Länder, die jetzt schon an der Initiative teilnehmen, wollen sich gegenseitig früh bei möglichen Bedrohungen warnen, sich auf Expertenebene austauschen und durch feste Ansprechpartner ihre Reaktionsfähigkeit bei Zwischenfällen verbessern. Die Kabel im südchinesischen Meer sind besonders anfällig für Schäden, da die Region sowohl eine der wichtigsten Schifffahrtsrouten als auch eines der größten Fischereigebiete der Welt ist. Dazu kommen konkurrierende Gebietsansprüche Chinas mit 6 südostasiatischen Anrainerstaaten. Um das Kabelnetz auf dem Grund des südchinesischen Meeres zu reparieren oder neue Leitungen zu verlegen, sind private Kabelunternehmen darauf angewiesen, sich frei bewegen zu können. Doch sie brauchen immer häufiger eine Genehmigung aus Peking, was Reparaturarbeiten massiv verzögert. Der strategische Wettbewerb zwischen den USA und China im Indopazifik beeinflusst, wie Kabel verlegt und gewartet werden, wer sie baut und welche Technologien eingesetzt werden. Als Folge intensiver Lobbyarbeit der USA wurden 3 transpazifische Kabelprojekte amerikanischer Unternehmen inzwischen so verlegt, dass sie das südchinesische Meer umgehen und stattdessen Gewässer entlang Indonesiens und der Philippinen nutzen. Es gibt auch Ideen für weitere Sicherheitsmaßnahmen, weiß Dashana Barua vom Internationalen Institut für strategische Studien.
4: Es gibt zum Beispiel die Idee, durch Sensoren an den Kabeln Unterwasserbewegungen frühzeitig zu erkennen.
2: Auch der australische Verteidigungsminister Miles betont, die Länder müssten mehr in die Sicherheit ihrer Unterwasserinfrastruktur investieren, zum Beispiel mit Hilfe von Satelliten, KI und Blockchain.
3: Die Technologie existiert. Die sind keine bloßen Zukunftsvisionen. Die Instrumente stehen heute zur Verfügung. Was fehlt, ist der politische Wille, Informationen auszutauschen, Überwachungskapazitäten zu bündeln und regionale Lage- und Koordinierungszentren einzurichten, die es uns ermöglichen, Zusammenhänge zu erkennen, bevor das nächste Unterseekabel durchtrennt wird und nicht erst danach.
2: Dass der Schutz von Unterseekabeln inzwischen breit von Sicherheitsexperten, Verteidigungsministern und Militärs besprochen wird, zeigt, welche Bedeutung die Unterseekabel inzwischen für die nationale Sicherheit haben.
1: Aus Singapur war das der Bericht von unserer Korrespondentin Jennifer Johnston.

0: Eine Kakerlake ist nicht nur ein ekelerregender Überlebenskünstler, sondern auch schwer zu bekämpfen. Ausgerechnet dieses ungeliebte Tier ist in Indien zum Symbol einer Protestbewegung geworden. Auslöser war die Beleidigung junger Arbeitsloser als Kakerlaken und Parasiten durch den obersten Richter des Landes. Ein in den USA lebender junger Inder gründete daraufhin die Cockroach Junta Party, die Kakerlaken-Volkspartei. Was als Satire daherkommt, trifft einen wunden und für die Regierung gefährlichen Punkt. Während Premierminister Narendra Modi unablässig Indiens Aufstieg zur Weltmacht verspricht, finden Millionen gut ausgebildeter junger Menschen keine angemessen bezahlten Jobs. Anspruch und Wirklichkeit klaffen also im bevölkerungsreichsten Land der Welt weit auseinander. Kann also jugendlicher Spott nun die Macht des 75-jährigen Premiers und seiner Regierung erschüttern? Lena Bodewein über eine ungewöhnliche Protestbewegung.
1: Als Abhijit Dibke am Flughafen in Neu-Delhi ankam, waren zwei Dinge bemerkenswert. Er kam einfach so ins Land, obwohl Freunde und Familie befürchtet hatten, er werde wegen eines erhöhten Sicherheitsrisikos direkt festgenommen. Und der junge Mann mit Bart und Baseballkappe hielt die Autobiografie von Bhimrao Ramji Ambedkar über seinen Kopf. Eines Mannes, seit 70 Jahren tot, meist mit Horn- oder Nickelbrille, hohem Haaransatz und Anzug abgebildet. Als Angehöriger der Dalits, der sogenannten Unberührbaren, der niedrigsten Kasten, kämpfte er Zeit seines Lebens gegen soziale Diskriminierung. Dr. Ambedkar, wie er meist bewundernd genannt wird, gilt als Vater der indischen Verfassung. Er war erster Justizminister des unabhängigen Indiens als Dalit. Vielleicht ein etwas zu großes Vorbild, aber kein schlechtes, wenn man soziale Ungerechtigkeit bekämpfen will.
2: Der Bildungsminister muss zurücktreten. Schon 5 Studierende haben sich umgebracht.
1: So ruft Abhijit Dibke es in die Mikrofone der Reporter, bevor er zum großen Protest aufbricht. Einer Versammlung der Cockroach Junta Party, CJP, der Kakerlaken-Volkspartei. Was als Satire im virtuellen Raum begann und in kürzester Zeit mehr als 22 Millionen Follower auf Instagram anzog, verlegt sich jetzt im wahren Leben auf die Straße, im Herzen von Indiens Hauptstadt Delhi.
3: Alle sind hier und es ist Samstagmorgen, niemand wollte hier sein. Wir sind alle jung, arbeiten die ganze Woche, wollten uns ausruhen, aber das Land liegt gerade in Trümmern. Unsere Jugend stirbt. Das größte Potenzial dieses Landes ist gerade zerstört, massiv zerstört.
1: Was diese Psychotherapeutin meint, die Jugend Indiens, fast 400 Millionen Menschen im Alter von 15 bis 29 Jahren, ist in Not. Vanchika ist mit einer Freundin hier, Amisha, Anwältin und Studentin. Beide identifizieren sich als Kakerlaken, als diejenigen, auf die die Alteingesessenen herabsehen, so Amisha.
4: Diejenigen, die wenig verdienen, diejenigen, die schlecht bezahlte Jobs ausüben, diejenigen, die keine Arbeit haben und diejenigen, die trotz vieler Abschlüsse keine Arbeit finden und vom System missachtet werden.
1: Respektlos behandelt, nicht nur vom obersten Richter des Landes, der die Jugend als Kakerlaken bezeichnete, was er später versuchte zurückzunehmen, sondern auch vom Bildungsminister, der verantwortlich ist für die harten Aufnahmetests, für die Millionen von Jugendlichen unter immensem Druck lernen und von deren Ausgang ihre Zukunft abhängt. Jetzt soll der Bildungsminister zurücktreten, fordert nicht nur die CJP. Denn der nationale medizinische Aufnahmetest NEET, an dem etwa 2,3 Millionen Schüler teilnahmen, wurde aufgrund eines Prüfungslecks für ungültig erklärt und neu angesetzt. Abgesehen von diesem Aufnahmetest führten Fehler bei den Ergebnissen der nationalen Schulbehörde dazu, dass viele Schüler falsche Noten erhielten und sie konnten nur begrenzt dagegen vorgehen.
4: Letztlich glaube ich, dass der Schaden so tiefgreifend ist, dass er nur noch durch einen Rücktritt beigelegt werden kann. Denn 17 Studenten haben ihr Leben verloren. Sie waren gerade einmal 17 oder 20 Jahre alt.
1: So Amisha. Die Zahlen variieren, ob 5 Suizide unter Schülerinnen und Schülern oder 17. Tatsache ist, es sind viel zu viele Suizide. Abhijit Dibke lässt die versammelte Menge jeden einzelnen Namen derer vernehmen, die in den vergangenen 2 Jahren durch Suizid gestorben sind. Die NEET-Krise und der darauffolgende Protest haben gezeigt, wie hoch der Preis ist, den die Jugendlichen bezahlen müssen. Verlorene akademische Jahre, schwerer mentaler Stress und das alles nur für die Chance einer Zukunft. Die Jugendarbeitslosigkeit ist hoch und liegt bei mehr als 10%. Je besser die Ausbildung, desto höher die Arbeitslosenquote. Bei Akademikern unter 25 Jahren liegt sie bei 40%. Für all ihre Mühen müssen sie sich dann auch noch als Kakerlaken bezeichnen lassen. Ein Name, den Abhijit Dibke mit Stolz für die satirische Partei CJP wählte. Die Partei für Indiens überqualifizierte, unterbeschäftigte und ausgebrannte Jugend, wie es auf der Webseite heißt.
2: Die Kakerlaken, die heute aufgetaucht sind, kamen nicht nur aus Delhi, sondern aus dem ganzen Land. Ich persönlich habe viele aus Tamil Nadu, Kerala, Maharashtra oder den nordöstlichen Bundesstaaten getroffen. Der Protest verlief friedlich. Diese friedliebenden Menschen, die Mahatma Gandhi verehren, waren gekommen, um für den Rücktritt des Bildungsministers zu demonstrieren.
1: So Saurav Das, einer der Sprecher der Kakerlaken Volkspartei. Friedlich, wie Gandhi, das ist einer der Kernpunkte ihrer Proteste. Denn, wie Teilnehmerin Amisha sagt,
4: warum betone ich das Wort friedlich? Weil wir der Rechten auf keinen Fall in die Hände spielen wollen, indem wir sie als Anarchisten abstempeln. Wir betonen also, dass es sich um einen friedlichen Protest handeln wird. Aber wir werden vehement protestieren und unsere Forderung nicht einen Millimeter nachgeben, bis die Regierung sie akzeptiert.
1: Rund um die Satirepartei gab es verschiedene Verschwörungstheorien, auch von offizieller Behördenseite vertreten. Sie werde aus Pakistan gesteuert, sie wolle wie in Bangladesch oder Nepal die Regierung stürzen. Die regierungstreuen Medien, die sogenannten Godi, zu Deutsch Schoßhundmedien, schreiben die Bewegung klein. Zum Ausgleich sucht sie sich große Vorbilder, wie Gandhi, Dr. Ambedkar oder andere Unabhängigkeitskämpfer. Manche Beobachter glauben, dass die Regierung die Bewegung bloßstellen wollte. Anstelle einer von einigen erwarteten dramatischen Festnahme am Flughafen, die tapfere Märtyrermomente fürs Netz hervorgebracht hätte, anstatt die Protesterlaubnis zu verweigern, anstelle all dessen haben die Behörden ihnen mit ihrer Erlaubnis auf gewisse Weise die Luft aus den Segeln genommen. Doch nur für den Augenblick. Für die kommenden Tage sind schon weitere Proteste im ganzen Land angesetzt.
0: Aber auf den von der Protestbewegung verlangten Rücktritt des Bildungsministers bis zum Wochenende hat sich die Regierung Modi offensichtlich nicht eingelassen. Die Reportage war das von Lena Bodewein aus Neu-Delhi.

0: Benjamin Netanyahu regiert Israel im Krieg, verhandelt und entscheidet dabei über die Sicherheit und Zukunft des Nahen Ostens. Zugleich muss der Premier in dieser kritischen Phase regelmäßig vor Gericht erscheinen. 2020 haben insgesamt 3 Strafverfahren gegen Netanyahu begonnen, unter anderem wegen Bestechlichkeit. Inzwischen wird der Regierungschef sogar im Kreuzverhör befragt. Doch längst geht es dabei nicht nur um persönliche Schuld, sondern um etwas Grundsätzliches. Wie unabhängig können Justiz und Staatsanwaltschaft gegenüber einem Regierungschef handeln, der seine persönliche politische Zukunft mit der Sicherheit des Landes verknüpft? Julio Segador über die Akte Netanyahu und einen Prozess, der wenige Monate vor den nächsten Parlamentswahlen politisch maximal aufgeladen ist.
1: Von Montag bis Mittwoch fast jede Woche ein gewohntes Bild. Eine Kolonne mit gepanzerten Fahrzeugen fährt in die Tiefgarage des Gerichtsgebäudes im Zentrum von Tel Aviv. In einem der Fahrzeuge sitzt Israels Regierungschef Benjamin Netanyahu, der Mann, gegen den auf der anderen Seite des Justizgebäudes, unmittelbar vor dem Haupteingang, lautstark die Menschen protestieren. Schuldig, schuldig, skandieren die Demonstranten, die fast alle ganz in Orange gekleidet sind. Auch Ilana Barziali. Sie ist bei der Demo an den Verhandlungstagen Stammgast.
2: We've been coming here almost once a week throughout Benjamin Netanyahu's trial.
3: Wir kommen fast jede Woche hierher, seit der Prozess gegen Benjamin Netanyahu läuft, um zu zeigen, dass wir mit dem Verfahren unzufrieden sind. Es gibt Gesetze in Israel und das ist auch gut so. Er soll seine Verbrechen gestehen, seine Schuld und Verantwortung.
1: Der Prozess gegen Netanyahu gilt als beispiellos. Zum ersten Mal in der Geschichte des Staates Israel steht ein amtierender Ministerpräsident wegen Straftaten vor Gericht. Betrug, Untreue und Bestechlichkeit sind die Vorwürfe in insgesamt 3 Fällen. Und einer davon, der sogenannte Fall 1000, ist für Strafrechtsprofessorin Noya Riemald ziemlich klar.
4: The evidences there are very clear. He's charged with receiving very expensive gifts.
3: Die Beweislage ist eindeutig. Ihm wird vorgeworfen, sehr teure Geschenke angenommen zu haben. Zigarren, Champagner und Schmuck für seine Frau. Der Gesamtwert dieser Geschenke liegt bei umgerechnet 160.000 US-Dollar. Dieser Fall gegen ihn, bei dem es um Betrug und Untreue geht, scheint mir als erwiesen.
1: Premier Netanyahu hat sich seit Beginn des Strafprozesses kaum zu dem Verfahren geäußert. Ganz zu Beginn im Jahr 2020 zeigte er sich angesichts des Medienandrangs im Gerichtsgebäude kämpferisch.
5: Ich bin heute hier als euer Premierminister mit aufrechtem Rücken und erhobenem Haupt. Ich fordere, legt alles offen, zeigt alles, Medienvertreter. Ich weiß, warum ihr hier seid. Ihr wollt mich im Gerichtssaal filmen, als Teil eures Propagandavorhabens. Aber Bibi macht da nicht mit. Aktuell muss Netanyahu im Kreuzverhör aussagen, doch der Prozess wird immer wieder unterbrochen wegen des Kriegers oder wegen wichtiger Staatsgeschäfte, wie es heißt. Strafrechtsprofessorin Noya Riemald übt massive Kritik.
3: Er macht aus dem Prozess einen Zirkus. Die Richter haben keine Kontrolle mehr über den Prozess. Er bestimmt den Zeitplan. Er entscheidet selbst, wann er erscheint und wann nicht. Sein Anwalt verwendet wirklich beleidigende Ausdrücke. Es handelt sich also nicht um eine juristische Verteidigung im professionellen Sinne. Es geht ihm vielmehr darum, das Gericht und das System zu untergraben.
1: Beobachter sind sich einig, dass Netanyahu den Prozess verzögern möchte, soweit es geht. Denn solange kein rechtskräftiges Urteil vorliegt, kann er als Premier legal im Amt bleiben. Bei einer Verurteilung wegen Bestechlichkeit droht ihm dagegen eine Gefängnisstrafe und das automatische Ende seiner politischen Karriere. Und auch die anstehenden Wahlen spielen eine Rolle. Verzögert sich das Urteil bis nach dem Wahltermin, kann Netanyahu erneut als Spitzenkandidat antreten. Doch vielleicht kommt ja doch alles anders. Am 13. Oktober vergangenen Jahres hielt US-Präsident Trump eine Rede in der Knesset, dem israelischen Parlament. Mit dem, was er anbrachte, hatte keiner gerechnet.
6: I have an idea. Mr. President, why don't you give him a pardon?
1: Trump richtete das Wort direkt an Staatspräsident Herzog und schlug vor, dieser solle Netanyahu begnadigen. Die
5: Die Anhänger von Benjamin Netanyahu gerieten aus dem Häuschen und Trump lobte seinen Männerfreund Bibi als einen der größten Kriegspräsidenten. Was kümmerten einen da schon Zigarren und Champagner?
6: This has been one of the greatest wartime presidents and cigars and champagne. Who the hell cares about that?
5: Der Vorstoß Trumps gab im November vergangenen Jahres den Anstoß, dass Netanyahu offiziell um eine Begnadigung bat. Doch das dürfte schwierig werden, meint Juristin Noya Riemalt.
4: This is not a pardon request.
3: Es handelt sich hierbei nicht um ein Gnadengesuch, denn nach israelischem Recht muss eine Person verurteilt worden sein, damit ihr Begnadigung gewährt werden kann. Netanyahu ist noch nicht verurteilt worden und ist auch nicht bereit, irgendeine Verantwortung zu übernehmen. Im Gegenteil, er spricht von einer politischen Hexenjagd. Formell gesehen kann Herzog ihm also keine Begnadigung im eigentlichen Sinne gewähren.
4: Under the title pardon.
5: Auch deshalb rechnen Prozessbeobachter mit einem Deal. Denn ein Ende des Mammutverfahrens ist nicht absehbar. Doch wie ein solcher Deal aussehen könnte, also eine Abmilderung der Anklagepunkte, ein teilweises Schuldeingeständnis oder gar ein Rückzug aus der Politik, ist völlig unklar. Unabhängig davon, wie das Verfahren endet, für Strafrechtsprofessorin Noya Riemalt hat Regierungschef Netanyahu durch sein Auftreten und sein Verhalten vor Gericht schon jetzt den Staat nachhaltig geschädigt.
3: Wenn eine Regierung sagt, wir halten uns nicht mehr an die Grundregeln, auf die wir uns alle einst geeinigt haben, dann bricht die Demokratie zusammen. Und genau das passiert in Israel. Ich bin mir nicht sicher, ob Israel noch eine liberale Demokratie ist.
0: Der Netanyahu-Prozess ist zum Test für die Unabhängigkeit der israelischen Justiz und zum Zustand der Demokratie geworden. Die Hintergründe waren das von Julio Segador.

0: Der Aufstieg zur Wirtschaftsmacht und der Aufstieg zum beliebten Reiseziel gehen historisch oft Hand in Hand. Wer wirtschaftlich mächtiger wird, wird auf der Weltbühne auch sichtbarer, besser erreichbar und erweckt Neugier bei vielen Menschen. In China blieb der große internationale Tourismusboom bislang jedoch aus. Nun meldet das Land erste Übernachtungsrekorde und versucht, die Entwicklung mit gelockerten Visa-Regeln und spektakulären Projekten weiter anzutreiben. Maximilian Seib über ein Land, das nicht nur mächtig sein, sondern auch anziehend wirken will.
1: Ein kleiner Platz am Fuße eines Hangs in Chongqing, einer Millionenmetropole im Südwesten Chinas. In den Berg sind schlichte Wohnblöcke gebaut. Nichts schreit hier auf den ersten Blick nach Touristenattraktion. Und doch drängen sich hunderte Besucher auf den Platz. Sie warten auf den einen Moment, dann nämlich, wenn eine Metro in eines der Wohnhäuser fährt. In dem Haus befindet sich ein Bahnhof.
2: That's a really crazy attraction.
1: Das sei eine verrückte Attraktion, sagt Federico, ein Tourist aus Italien. Der Zug fahre einfach in das Gebäude hinein. So etwas könne man nur hier sehen.
2: All here you can see something like that.
1: Und das zieht. Auf dem kleinen Platz tummeln sich Freundeskreise, Familien, eine Seniorenreisegruppe. Auch Cosima und Mike aus Köln sind hier. Es ist ein Stopp auf ihrer Hochzeitsreise. Cosima hat vor 10 Jahren in China studiert. Damals war ein solches Spektakel undenkbar.
3: Man merkt schon gerade auf Social Media, dass das immer, immer mehr wird. Und man merkt auch, wie viel mehr Touristen inzwischen nach China kommen, als das noch vor 10 Jahren der Fall war. Und ich finde auch zu Recht.
1: Chongqing bekommt derzeit viel Aufmerksamkeit. Wolkenkratzer spektakulär in die Berge gebaut. Eine Stadt, in der sich mehrere Ebenen übereinander schichten, nachts grell beleuchtet. Das alles hat Chongqing den Spitznamen Cyberpunk City eingebracht. Auch Reiseführer Yu spürt den Touristenhype. Klassische Stadttouren seien dabei kaum gefragt.
4: But you know, the market changes so fast. Cyberpunk.
5: Der Markt verändert sich so schnell. Im Moment sind Cyberpunk-Fotoshootings am beliebtesten.
4: The most popular one.
1: Diese Bilder gehen um die Welt und zeigen China als spektakuläres, futuristisches Land. Das kommt der kommunistischen Führung entgegen. Ein Imagewechsel, ein freundlicheres Gesicht, weg vom Bild des autokratischen Überwachungsstaats. Genau diese Themen, Zensur, fehlende Meinungsfreiheit, Menschenrechtsverletzungen, kommen in den begeisterten Berichten online kaum vor. Ein Grund: viele Besucher in China bekommen davon wenig mit. So wie Toni und seine Freundin Flavia. Das Paar aus Frankreich reist nach einem Auslandssemester in Peking aktuell durch die Volksrepublik.
6: I was expecting like a more controlled country. Like it's, we don't feel it.
5: Ich hatte gedacht, das Land sei viel stärker kontrolliert. Als Besucher kriegen wir das nicht mit. Für die Menschen, die hier leben, ist das sicher anders. Aber ich fühle mich nicht beobachtet, sondern einfach sicher. Und das ist eine tolle Erfahrung.
1: Das sind genau die Erfahrungen, auf die die kommunistische Führung in Peking setzt. Die Wirtschaft ist angeschlagen, Tourismus soll ein Motor sein. Mit modernen Megacities, schöner Natur und kulturellem Erbe. Alles drei haben sich Daniela Schlömer und Rico Grafe vorgenommen. Wir treffen die beiden Deutschen in Xi'an, dem Startpunkt der alten Seidenstraße. China als Reiseziel, das sei für viele in ihrem Umfeld unvorstellbar gewesen.
7: Uns haben alle angeguckt und haben gesagt, wie, ihr wollt nach China irgendwie und das auf eigene Faust. Was kommt euch denn in den Kopf so?
8: Da kann es mit der Kultur punkten. Ansonsten steht ja China schon eher für so ein bisschen eher dieses System als solches. Also bei uns zumindest in Europa. Und deswegen weiß ich nicht, ob das so einfach zu realisieren ist.
1: Tatsächlich gibt es vor einem Touristenboom noch viele Hürden. Denn wer in China seinen Weg finden möchte, ein Taxi braucht oder etwas bezahlen muss, der benötigt chinesische Apps. Kaum ein Schritt im Alltag geht ohne sie. Immerhin, mittlerweile kann man internationale Kreditkarten mit den Apps verbinden. Mit eSIMs lässt sich die strikte Internetzensur umgehen, Übersetzungs-Apps helfen bei der Sprachbarriere. Dazu gilt aktuell für viele Staaten, darunter auch Deutschland, die ersten 30 Tage China gehen ohne Visum. Und so hofft Touristenguide Yu in Chongqing, dass der Hype noch steigt.
4: I had this dream for almost 20 years.
5: Ich habe seit fast 20 Jahren diesen Traum, dass China ein internationales Land wird und viele Touristen nach Chongqing kommen. Dieser Traum scheint jetzt wahr zu werden.
4: Feels like my dream is coming true.
0: Chinas Tourismusoffensive ist auch der Versuch, das Bild des Landes in der Welt neu zu prägen. Der Beitrag war das von Maximilian Seib.

Campus und Karriere gleich nach der Nachricht mit meiner Kollegin Bettina Köster und der Frage nach mehr Leuchttürmen, wie Bildungswandel an Schulen gelingen kann, so lautet das Thema der Sendung. Ihre Meinung dazu können Sie uns gerne am Hörertelefon schildern, 00800 4464 4464 oder Sie schreiben eine Mail an campus@deutschlandfunk.de. Am Mikrofon von Eine Welt war Andreas Noll. Ich wünsche Ihnen noch ein schönes Wochenende.

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1: Uhr, die Nachrichten. Die Ministerpräsidentin von Mecklenburg-Vorpommern-Schwesig ist zur Spitzenkandidatin der SPD für die Landtagswahl im September gewählt worden. Bei einem Parteitag in Wismar erhielt sie 98,9% der Stimmen. In einer Rede erklärte Schwesig, im Herbst gehe es um eine Richtungsentscheidung. Entweder werde sie mit einer starken SPD wieder Regierungschefin oder es gebe eine Alleinherrschaft der AfD, die das Land spalten und Extremisten an die Macht lassen wolle. Derzeit führt Schwesig eine Landesregierung aus SPD und Linken. In Sachsen-Anhalt hält derzeit die CDU einen Landesparteitag ab. In Dessau-Roßlau wollen die Delegierten das Programm für die Wahl im September beschließen. In Magdeburg regiert zurzeit eine Koalition aus CDU, SPD und FDP unter Ministerpräsident Schulze. Auch in zwei westdeutschen Bundesländern wurden Spitzenkandidaten für die nächsten Landtagswahlen gekürt. Die nordrhein-westfälische SPD wählte in Düsseldorf den Bildungspolitiker Ott auf den ersten Listenplatz. In Schleswig-Holstein geht die FDP mit Landeschef Vogt ins Rennen. Er wurde auf einem Parteitag in Neumünster gewählt. In Nordrhein-Westfalen und Schleswig-Holstein finden die Landtagswahlen im kommenden Frühjahr statt. Das zwischen den USA und dem Iran vermittelnde Pakistan geht weiterhin von einem bevorstehenden Friedensabkommen aus. Laut den Angaben des pakistanischen Ministerpräsidenten Sharif liegt der finale Text für eine Rahmenvereinbarung vor. Man erwarte nun eine elektronische Unterzeichnung innerhalb der nächsten 24 Stunden. In der kommenden Woche sollten dann Gespräche auf technischer Ebene folgen, so Sharif. Der iranische Außenminister Araghchi erklärte, man sei einer Absichtserklärung noch nie so nah gewesen wie jetzt. Aus Washington gibt es bisher keine offizielle Bestätigung dieser Angaben. Trotz der Bestrebungen für ein Ende des Kriegs griff der Iran nach US-Angaben mit Drohnen Handelsschiffe an, die die Straße von Hormus passierten. Alle Fluggeräte seien abgeschossen worden, erklärte das für die Golfregion zuständige US-Regionalkommando CENTCOM. Die Europäische Union startet am Montag offiziell Beitrittsverhandlungen mit der Ukraine und Moldau. Alle Mitgliedstaaten hätten dem zugestimmt, teilten EU-Kommissionspräsidentin von der Leyen und EU-Ratspräsident Costa in Brüssel mit. Damit erkenne man die Entschlossenheit und den Mut der beiden Länder bei der Umsetzung von Reformen an. Zudem liege eine größere EU in einer von wachsender Unsicherheit geprägten Welt im gemeinsamen Interesse. Der ukrainische Präsident Selenskyj und Moldaus Präsidentin Sandu begrüßten die Entscheidung für den Start der Gespräche. Die EU-Beitrittsverhandlungen mit beiden Ländern waren bereits im Juni 2024 formal begonnen worden. Die Eröffnung des ersten Verhandlungsabschnitts mit der Ukraine wurde allerdings lange Zeit von Ungarn mit einem Veto blockiert. Erst nach der Wahlniederlage des langjährigen Regierungschefs Orbán im April kam wieder Bewegung in den Prozess. Der US-Unternehmer Musk hat einer Erhebung zufolge maßgeblich zur Mobilisierung der ausländerfeindlichen Proteste in Nordirland beigetragen. Die Organisation Center for Countering Digital Hate mit Sitz in London teilte mit, Musk habe auf seinem Online-Dienst X Beiträge von rechtsextremen Aktivisten wie Tommy Robertson geteilt und dadurch 64 Millionen Aufrufe generiert. Dies sei entscheidend gewesen, um die Proteste in Belfast und anderen nordirischen Städten anzufachen. Im Zuge der Proteste war es zu gewalttätigen Ausschreitungen gekommen. Vermummte Demonstranten zündeten Fahrzeuge und Gebäude an. Menschen mit Migrationshintergrund mussten teils unter Polizeischutz aus ihren Wohnungen gerettet werden. Auslöser der Krawalle war ein brutaler Messerangriff in Belfast, bei dem ein Mann schwer verletzt wurde. Der Tatverdächtige, ein 30-jähriger Asylbewerber aus dem Sudan, sitzt in Untersuchungshaft. Das Wetter: in der Nordosthälfte Schauer und einzelne Gewitter. Richtung Südwesten zunehmend heiter und meist trocken. Höchstwerte im Nordwesten 17 bis 22 und im Südosten 21 bis 26 Grad. Am Oberrhein bis 28 Grad. Morgen im Norden und Osten wechselnd bewölkt und einige Schauer oder Gewitter. Im Süden heiter bis wolkig. Temperaturen 18 bis 26 Grad. Das waren die Nachrichten.
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2: Heute mit Bettina Köster und folgendem Thema. Mehr als Leuchtturmprojekte, wie Bildungswandel an Schulen gelingen kann.

0: Schule muss sich verändern, Lernen muss zeitgemäßer werden. Darüber wird schon seit Jahren diskutiert und ausprobiert. Doch über das Wie genau gibt es noch keinen Konsens. Viele Lehrerinnen und Lehrer fühlen sich im Alltag überfordert und klagen über eine immer heterogener werdende Schülerschaft, die Herausforderungen in einer Welt, die immer digitaler und gleichzeitig unsicherer wird, wachsen. Und da sind neue Lernwege gefragt. Wie können die aber aussehen? Wie kann der Wandel aktiv gestaltet werden? Und wer kann oder sollte sich daran beteiligen? Darüber wollen wir heute Mittag auch mit Ihnen sprechen. Wenn Sie also aus Ihrer Schule berichten möchten, wie dort Veränderungen angestoßen und auch durchgesetzt wurden oder wie sich in Ihren Augen zeitgemäßes Lernen an der Schule verändern müsste, dann schreiben Sie an campus@deutschlandfunk.de oder Sie rufen uns an und können hier direkt mitdiskutieren unter der Telefonnummer 00800 44 64 44 64, oder es gibt noch den dritten Weg, die WhatsApp-Nachricht, und zwar unter der Nummer 0173 535 80 89. Matthias Böhme ist Referatsleiter für Qualitätsentwicklung im Sächsischen Kultusministerium und Projektleiter der Initiative Bildungsland Sachsen 2030. Grüß Sie erstmal, Herr Böhme. Sie sind dazugeschaltet von Dresden aus.
1: Ja, herzlich willkommen in dieser Runde.
0: Sie haben mit ganz unterschiedlichen Akteuren aus Schule, Schulaufsicht, auch aus Handels- und Handwerkskammern sind dabei gewesen, Vertreter, ein Strategiepapier entwickelt. 16 strategische Ziele und 64 konkrete Maßnahmen sind dabei festgeschrieben worden. Nennen Sie uns vielleicht mal, dass wir direkt so einsteigen können in die Veränderung. Nennen Sie uns ein, zwei Beispiele, damit wir uns vorstellen können, was sich genau an der Schule in Sachsen ändern wird.
1: Ja, zunächst muss man vorausschicken, wir sind keine Initiative. Wir haben als Ministerium einen Strategieprozess gemacht, der für uns die Perspektiven, den Kompass für die Weiterentwicklung des Schulsystems für die nächsten Jahre bis Zeithorizont 2030, aber auch darüber hinaus festlegt. Und um es konkret zu fassen, geht es um Fragen der Lernkultur. Es geht unter anderem um die Frage, wie gelingt es uns systemisch in Schule, eine bessere Balance zwischen fachunterrichtlichem Lernen und vernetzten interdisziplinären Lernen in den Regelbetrieb sozusagen zu bekommen und das nicht nur als eine punktuelle Veranstaltung an einigen wenigen Schulen. Wie gelingt es uns, die Potenziale der Digitalisierung reflektiert zu nutzen, damit bei den vielfältigen Angeboten der Digitalisierung wirklich auch die Instrumente und die Prozesse implementiert werden, die am Ende lernförderlich sind und einen Beitrag zur Kompetenzentwicklung darstellen. Und vielleicht einen dritten Aspekt: Wie können wir im Bereich der Feedback- und Bewertungskultur, gerade die Bewertungskultur, die ja immer ein omnipräsentes Thema ist, auch in der Erziehungspartnerschaft mit Eltern, wie können wir diese weiterentwickeln, damit sie am Ende dazu beiträgt, dass Schülerinnen und Schüler in ihrer Kompetenzentwicklung gestärkt werden und in ihrer Entwicklung positiv gefördert werden.
0: Jetzt haben wir so einen Überblick bekommen, was das theoretisch heißen soll für die Schulen in Sachsen und dass es eben nicht nur eine Initiative ist, sondern eben eine Strategie, die für alle Schulen gelten soll. Aber bleiben Sie vielleicht doch noch mal auch bei einem Beispiel, damit wir uns das konkret vorstellen können. Vielleicht greifen wir uns einfach mal vernetztes Unterrichten heraus. Geben Sie uns da ein bisschen klarere Vorstellungen, wie das laufen kann.
1: Genau, wir haben ja immer wieder die Situation, dass wir bestimmte Themenstellungen in verschiedenen fachunterrichtlichen Kontexten behandeln, aber für Schülerinnen und Schüler nicht klar wird, wie es im konkreten Leben dann auch zusammenfließt. Ein Beispiel: an unseren Oberschulen ist uns ganz wichtig auch die Praxis- und Berufsorientierung. Und eine Idee ist beispielsweise, wie können wir diese Berufsorientierung, diese Praxiswelt auch aus dem ökonomischen Bereich stärker verankern, beispielsweise indem wir das Berufspraktikum, was wir an den Schulen haben, verbinden mit konkreten Fragestellungen aus anderen fachunterrichtlichen Kontexten, beispielsweise aus dem Fach Gemeinschaftskunde, die Unternehmensformen, dass Schülerinnen und Schüler genau diese Inhalte dann auch im vernetzten Lernen in den Praktikumsbetrieb stellen. Wie können wir ganz konkret, welche Unternehmensform haben Sie gewählt in Ihrem Betrieb? Welche Gründe gibt es dafür? Oder die Elemente des Bewerbungsverfahrens auch auf das Praktikum hin orientieren und daraus auch unterrichtliche Settings bauen, wo diese Themen zusammenfließen, sodass im Unterrichtsalltag nicht am Montag die Bewerbung ist und am Donnerstag vielleicht die Unternehmensform und irgendwann eine 14-tägige Praktikumsphase anschließt, sondern das gut zusammenfließt in einer anderen, neuen, zusammengespielten Form von Unterricht.
0: Das heißt aber auch, dass ein stärkeres Zusammenarbeiten notwendig ist. Also ich stelle mir das gerade vor, da muss natürlich dann auch der Lehrer mit diesen ganzen Praktikumsplätzen ja auch irgendwie wahrscheinlich Kontakt aufnehmen oder also da muss da eine enge Verbindung sein, Fragezeichen?
1: Grundsätzlich ist natürlich beim vernetzten Unterricht eine stärkere Kooperation zwischen Lehrkräften erforderlich. Im konkreten Beispiel wäre das aber gar nicht so sehr im Vordergrund, weil es darum geht, dass aus diesen unterschiedlichen Kontexten der Berufsorientierung in der Schule Themen aufgearbeitet werden, die der Schüler ja selbst dann erfährt bzw. nachfragt. Das heißt, er wird quasi fit gemacht aus der theoretischen Perspektive. Es gibt verschiedene Unternehmensformen und er wird dann ganz gezielt natürlich das auch anwenden im Praktikumsbetrieb, indem er beispielsweise den Chef eines Handwerksunternehmens fragt, warum er eben ein Einzelunternehmen hat, was das für Vorteile hat, was das für Nachteile hat. Und diese Erfahrungen werden dann wieder im unterrichtlichen Kontext in Schule reflektiert und man kann dann eben viel lebensweltbezogener diese Themen aufgreifen.
0: Das leuchtet mir sofort ein, wenn Sie das so schildern. Jetzt frage ich mich wieder, ist das denn bei anderen Fächern? Wie kommen denn zum Beispiel Mathematik und Latein zusammen?
1: Nun, wir haben uns ganz bewusst dafür entschieden, dass wir zunächst in einer Pilot- oder Erprobungsphase schauen, dass wir nicht vorgegebene Settings machen. Insofern, ich bin nun nicht Lateinlehrer und ich glaube, an der Stelle, gerade im Lateinunterricht, wäre es schwierig, vielleicht die Mathematik in geeigneter Form einzubringen, wobei es vielleicht auch Lehrkräfte gibt, denen sofort eine Idee kommt. Deshalb haben wir uns dafür entschieden, dass wir verschiedene mit Schulen gemeinsam verschiedene Konzepte erproben, Ideen entwickeln und gleichsam aber auch, weil Schule vor Ort immer auch mit konkreten Partnern zusammenarbeitet, weil ich sehr unterschiedliche Kolleginnen und Kollegen habe, die auch eigene Expertisen doch mal mitbringen, dass wir hier auch den Ansatz der Eigenverantwortung wählen, also Schulen auch Gestaltungsmöglichkeiten geben, diesen vernetzten Unterricht auch individuell auszugestalten, aber gleichsam auch eine Orientierung geben für Schulen, die hier keine eigenen Ideen haben, sodass man an der Stelle nicht einen konkreten vernetzten Unterricht hat, den alle sächsischen Schulen durchführen, sondern hier auch eine gewisse Vielfalt ermöglicht, um ganz konkret in den Regionen vor Ort auch unterschiedliche, ich sag mal, Schulentwicklungsansätze auch mit einbeziehen zu können.
0: Nun waren ja bei diesem Ansatz Bildungsland Sachsen 2030 waren ja ganz viele Akteure, ich habe es eingangs schon gesagt, dabei natürlich auch Lehrerinnen und Lehrer engagierte. Wie ist das denn mit denjenigen Lehrern und Lehrerinnen, die da vielleicht verhaltener reagieren und sagen, das hört sich alles ganz schön an, aber es ist auch ganz schön aufwendig für mich und ich würde eigentlich gerne lieber meinen Unterricht so machen, wie ich es bisher gemacht habe.
1: Ja, wir sind ja in diesem Strategieprozess jetzt an der Stelle, wo wir aktuell gerade schrittweise in die Umsetzung der Maßnahmen gehen. Und das ist eine große Herausforderung, die Sie ansprechen, nämlich wie wir auch an der Stelle Haltung auch mitgestalten beziehungsweise vor Ort auch Haltung nochmal stärker auch mit beeinflussen. Ganz wichtige Partnerinnen und Partner sind an der Stelle auch die Schulleitungen, die am Ende mit ihren Kollegien vor Ort Schulentwicklung gestalten. Und deshalb war uns beispielsweise auch wichtig, in diesem partizipativen Prozess über den gesamten Zeitraum eigentlich von dem Start bis zum Ende der Strategiephase Schulleiterinnen und Schulleiter mit einzubeziehen. Wir haben zum Zweiten natürlich auch Ansatzpunkte, wo wir über Professionalisierungsmaßnahmen Möglichkeiten schaffen, Ängste abbauen. Aber es ist natürlich ein dickes Brett in einem System von 40.000 Lehrerinnen und Lehrern, am Ende immer wieder auch eine Motivationslage zu schaffen, zumal das operative Geschäft tagtäglich die Herausforderung für einzelne Lehrkräfte auch immer wieder eine Herausforderung für solche, ich sag mal, neuen und offenen Konzepte darstellen. Mhm.
0: Auch in Nordrhein-Westfalen gibt es Impulse für Veränderungen. David Tepasse ist Leiter des Zentrums für schulpraktische Lehrkräfteausbildung in Detmold. Hallo, Herr Tepasse, erstmal.
2: Hallo in die Runde von meiner Seite auch.
0: Sie haben das Projekt Lupe hoch 2 mit auf den Weg gebracht. Bei Ihnen lief das allerdings andersherum. Eine Graswurzelbewegung, könnte man sagen, denn Sie sind in Ihrer zusätzlichen Rolle als Vorstand des Instituts für zeitgemäße Prüfungskultur an die Bezirksregierung herangetreten mit Veränderungsimpulsen oder mit Wünschen. Welche waren das denn anfangs?
2: Genau, vielleicht kann ich ganz kurz davor noch ausholen, ein Wort zum Institut sagen, weil das muss man vielleicht im Kopf haben. Sie haben ja gesagt, so nebenberuflich, wir sind ehrenamtlich unterwegs. Das heißt, mein regulärer Job ist eben Leiter des ZFSLs und im Ehrenamt bin ich dann Vorstand im Institut für zeitgemäße Prüfungskultur. Gegründet haben wir uns zur Corona-Zeit und das muss man auch so ein bisschen im Kopf behalten bei der ganzen Sache. Zur Corona-Zeit war es so, dass Schülerinnen und Schüler zu Prüfungen in die Schule gekommen sind, allerdings fürs Lernen zu Hause bleiben mussten. Und meine Kinder waren damals davon auch betroffen. Ich habe gemerkt, wie schwierig das ganze Setting ist. Und wir haben uns damals dann gedacht, mit 16 Menschen aus ganz Deutschland und der Schweiz, dass wir an dem Punkt eigentlich rütteln müssen. Ne? Prüfungen dürfen nicht so ein hohes Gewicht haben und die Lernprozesse dominieren und im Prinzip faktisch unterlaufen. Und so ist erstmal das Institut gegründet worden. Jetzt so ein bisschen zum Lupe. Also Lupe ist quasi so ein kleiner Ableger unseres Instituts. Und wir haben uns örtlich so ein bisschen um Ostwestfalen-Lippe herum gegründet, mit der Idee, Schulen zusammenzubringen, die sich auf den Weg gemacht haben. Und unsere Idee war erstmal damals von der Idee her 10 Schulen zusammenzuarbeiten, von der Grundschule bis hin zur weiterführenden Schule. Letztendlich sind es, glaube ich, 8 geworden, die wir zusammengebracht haben. Und wir sind dann auf die Bezirksregierung zugetreten und haben gesagt, wir würden das ganz gerne ein bisschen offizieller machen. Also das soll ruhig ein Anschein, also auch ein Siegel haben, dass die Bezirksregierung das mitträgt und auch eine Ressource da reinsteckt. Sprich, bei der Bezirksregierung sind das immer Anrechnungsstunden. Das heißt, Lehrkräfte und Lehrerinnen und Lehrer bekommen mehr Stunden, die sie unterrichten müssen. Und in dem Fall war es halt so, dass die dann 2 Stunden Entlastung für die Mitarbeit in unserem 2-jährigen Projekt bekommen haben. Und auch zusätzlich eben noch Tage, an denen wir gemeinsam gearbeitet haben. Das war dann zum Beispiel im ZFSL und Unterrichtshospitation und sowas gemacht haben. Aber der Weg war, anders als Herr Böhme das gerade dargestellt hat, es ist aber im Endeffekt genau dasselbe. Ne? Also es arbeiten Lehrerinnen und Lehrer zusammen mit der Schulaufsicht. Der Weg nur war bei uns eben von unten nach oben, also vom Institut, von Lehrkräften, die dann die Bezirksregierung angesprochen haben, also die Schulaufsicht angesprochen haben und mit ins Boot geholt haben. Ich glaube, beide Wege sind total gut und machbar, nur eben mit unterschiedlichen Schwerpunkten dabei.
0: Trotzdem nochmal die Frage, die ich eingangs gestellt hatte, Herr Tepasse, mit welchen Wünschen sind Sie an die Bezirksregierung herangetreten?
2: Ja, die Wünsche, die wir hatten, war natürlich letztendlich Lern- und Prüfungskultur zu verändern und unsere Bezirksregierung auch mitzunehmen in diesem Prozess. Ich glaube, es ist ganz wichtig, dass es nicht, wie momentan ja passiert, eine Einzelinitiative von verschiedenen Schulen ist, sondern dass wir daraus eine systemische Bewegung machen, dass wir es versuchen, das, was bei Herr Böhme ja von oben passiert, Akzente zu setzen, sodass alle Schulen, die beteiligt sind, das nachher umsetzen. Also sprich, eine andere Lern- und Prüfungskultur leben. Darum ging es uns eigentlich oder geht es uns eigentlich.
0: Ja, aber wie anders sollte es denn aussehen? Das meinte ich jetzt eher. Also weil wir sprechen jetzt immerhin so in der Metaebene, aber was ist denn konkret an Veränderung vielleicht auch schon passiert? Weil das Projekt ist ja schon abgeschlossen.
2: Genau, also wir haben ja das Projekt, ein Projekt ist abgeschlossen, das neue steht gerade vor der Tür. Also was zum Beispiel konkret passiert ist, wir haben Beispiele entwickelt, wo Lern- und Prüfungskultur nicht getrennt voneinander betrachtet werden, sondern miteinander verwoben werden. Aktuell ist es häufig so, dass eine Prüfung, das kennt man so ganz typischerweise von Klausuren, am Ende eines Lernprozesses stehen. Mhm. Und die fallen dann entweder gut und manchmal auch nicht so gut aus. Wer Kinder hat, weiß, dass das sehr ernüchternd auch sein kann, wenn eine Prüfung schlecht ausgeht, weil in der Regel geht es dann nämlich mit dem Unterrichtsstoff weiter. Und unsere Idee ist halt, dass die Prüfung nicht so hinten an einem Lernprozess steht zur Überprüfung, sondern eher zum Produkt, an dem man weiterarbeitet. Also quasi, man spricht da meistens von einer summativen Bewertung, wenn es am Ende steht und

0: war jetzt eine Lernlandkarte, so dass die Schülerinnen und Schüler erstmal einen eigenen Lernweg hatten mit einer vorgegebenen Lernlandkarte, wo es fakultative Wege gab und obligatorische Sachen gab. Da haben sie quasi selbstgesteuert gearbeitet.
1: Was ist eine Lernlandkarte? Ich glaube, das wissen nicht alle.
0: Ja, das können Sie sich so ungefähr vorstellen wie so eine Landkarte und dann sind daraus verschiedene Pfade. Ne? Also man hat im Prinzip so einen Baum und man kann jetzt verschiedene Wege dabei gehen und dabei sind Aufgaben in dieser Karte versteckt. So eine Aufgabe wie arbeite dich ins Dividieren ein oder sowas. Ne? Mhm. Und dann gibt es Sachen, die sind eben fakultativ, Blätter, die man machen kann und andere Sachen, die sind obligatorisch, die man machen muss. Und die arbeiten sich da jetzt mehr oder weniger alleine rein in diese Lernlandkarte. Entscheidend ist jetzt dabei, das unterscheidet sich noch gar nicht so sehr von Sachen, die wir bisher vielleicht auch im Unterricht machen. Entscheidend ist jetzt aber das, was die Prüfungsleistung ausmacht. Und die Prüfungsleistung war in diesem Fall eine eigene Lernlandkarte, ein eigenes Produkt zu erstellen, das hätte auch eine Lernlandkarte sein können, war manchmal eine Präsentation, zu einem selbstgewählten Thema, was sie dann zu zweit erarbeiten. Und das sollte dann halt vorgestellt werden im Unterricht in diesem Fall. Es war eine kleine Klasse, wenn eine größere Klasse das gewesen wäre, hätte man wahrscheinlich noch andere Formen wählen können dabei oder müssen, weil es sonst zu zeitaufwendig wird. Aber das war quasi das Produkt. Also die anstelle einer Klausur wurde jetzt hier an dieser Stelle eine sogenannte Präsentationsleistung gezogen, die Schülerinnen und Schüler dann zusammen erarbeitet haben und auch zusammengehalten haben natürlich.
1: Jetzt sind beide Wege, die wir bisher gehört haben, oder beide, naja, Initiativen soll ich ja nicht sagen, habe ich eben gehört von Herrn Böhme, Bildungsland Sachsen 2030 und das Projekt Lupo hoch 2 sind ausgezeichnet worden in dieser Woche und zwar von der Bertelsmann Stiftung mit dem Change Learning Award, der zum ersten Mal vergeben wurde in dieser Form. Charlotte Joost ist jetzt auch mit uns verbunden. Auch an Sie erstmal ein Hallo, Frau Joost.
2: Ja, hallo. Ich freue mich, hier zu sein.
1: Frau Joost, jetzt erklären Sie uns bitte, wie ist es zu dieser Entscheidung gekommen? Denn da haben sich ja sehr, sehr viele Initiativen, Projekte bei Ihnen gemeldet und wollten gerne ausgezeichnet werden. Warum gerade die beiden?
2: Das kann ich gerne machen. Also erstmal vielleicht kurz was zu Change Learning, das ja das Schulprojekt der Bertelsmann Stiftung ist und sich jahrelang die Frage gestellt hat, untersucht hat, was Schule braucht, um besser zu werden. Wir haben aber gemerkt, wir haben da kein Erkenntnis, sondern eher ein Umsetzungsproblem. Also wir arbeiten an der Transformation für Schulsystem und fokussieren uns dabei auf das Wie. Also wie kann langfristige, nachhaltige Veränderung, die auch adaptiv ist, also sich immer an die Gegebenheiten unserer Zeit einfach anpasst, gelingen. Deswegen zeichnen wir vielleicht ein gutes Wort statt Alternativen wäre lernende Schulsysteme, zeichnen wir mit dem Change Learning Award aus. Und wir wollen da Wertschätzung mit ausdrücken und eben auch eine Inspiration bieten für andere, die sich auf den Weg dahin machen, lernende Schulsysteme zu etablieren. Und der Preis ist, wie Sie gerade schon richtig gesagt haben, jetzt das erste Mal verliehen worden und wir haben das wirklich einfach online gestellt, also eine Ausschreibung, in der es dann darum ging, dass wir Netzwerke oder Initiativen suchen, die systemische Zusammenarbeit, die sich gemeinsam zusammensetzen und Bildung besser machen wollen an Schule und haben dann anhand von verschiedenen Hebeln oder Kriterien von den 43 Bewerbungen, die wir bekommen haben, 5 FinalistInnen quasi ausgewählt und gemeinsam mit unserem Beirat beziehungsweise mit unserer Jury, also wir haben einen multiperspektivischen Beirat, der unser Projekt berät in verschiedenen Aktivitäten. Da sitzen sehr viele verschiedene Personen drin, teilweise direkt aus dem Bildungsbereich, aus der Bildungsverwaltung, aus der Schulpraxis, aber auch Personen, die den gesamten Blick auf systemische Veränderungen haben drin. Und die haben uns dann eben beraten und gemeinsam haben wir auch anhand der Kriterien, die wir dafür eben erarbeitet haben, uns eben für Lupo hoch 2 und für das Bildungsland Sachsen 2030 entschieden. Wie Sie gerade auch schon gehört haben, sind die beiden sehr unterschiedlich und genau das fanden wir ist die Stärke darin, weil wir damit eben dann auch nochmal mehr zeigen konnten, es geht auf so viele verschiedene Arten und Weisen. Es kann aus der Praxis heraus der Impuls kommen, aber eben auch aus Bildungsministerien, was ja für super viele verschiedene AkteurInnen dann auch Inspiration sein kann. Und so sind wir dann zur Entscheidung gekommen und freuen uns extrem. Der Preis wurde ja jetzt auch schon verliehen auf dem Creative Bureaucracy Festival und freuen uns jetzt, dass wir diese beiden tollen Preisträgerinnen haben und auch weiter mit ihnen arbeiten können.
1: Das heißt, Sie werden das weiter verfolgen, verstehe ich das richtig? Also es ist jetzt nicht getan mit der Preisverleihung?
2: Nein. Also das ist das, was wir machen wollen. Wir wollen eine Wertschätzung, wir wollen Wertschätzung zeigen, wir wollen eine Inspiration für andere zeigen, aber wir wollen das auch fördern, weil wir es eben wichtig finden, dass Leute, die sich auf den Weg machen und eben diese großartige ebenenübergreifende Zusammenarbeit

0: Arbeit anfangen, ne, dass das eben auch weitergeht und in die Fläche gebracht wird.
1: Aber geben Sie uns noch mal eine Idee, Frau Joost, wer sich da sonst noch so gemeldet hat. Ging es da zum Beispiel auch mal um Projekte, die vielleicht künstliche Intelligenz im Mittelpunkt gestellt haben? Weil das ist ja auch eine Riesenherausforderung für die Schulen.
0: Es gab einige verschiedene Projekte. Es gab, also erstmal haben sich Akteure, Netzwerke aus allen 16 Bundesländern beworben, was wir total schön fanden. Es waren sehr viele kommunale Netzwerke dabei, Schulzusammenschlüsse, ganze Bundesländer, die sich gerade auf den Weg dahin machen. Und es gab verschiedene Themen. Es gab einmal Themen wie Digitalität, Digitalisierung an Schule, wie kann das, ne, vorangetrieben werden, aber auch zum Beispiel wie man Schülerinnen besser stärken kann, die verschiedene Sprachen sprechen und eben Deutsch nicht als Muttersprache haben, sondern andere, dass man das eben zur Stärke macht, ne, und nicht als Schwäche sieht. Es gab Netzwerke, die sich mit alternativen Prüfungskulturen auseinandergesetzt haben, die jetzt anders sind als Lupe hoch 2. Da ging es zum Beispiel dann auch eher um ja praxisorientiertes Lernen und also wirklich ganz viele verschiedene Sachen.
1: Sehr breit Richtung. Gefächert, ja, das
0: ja,
1: hört
0: extrem.
1: Man. Ich würde jetzt gerne noch mal einen Appell an unsere Hörerinnen und Hörer richten. Vielleicht haben Sie ja auch ein Projekt an Ihrer Schule durchgeführt, was in eine ähnliche Richtung geht. Also vernetztes Unterrichten oder überhaupt systematischer auch zusammenzuarbeiten mit Kolleginnen und Kollegen. Dann rufen Sie uns jetzt an unter 00800 44 64 44 64, oder Sie schreiben eine Mail an campus@deutschlandfunk.de, und es gibt noch die Möglichkeit der WhatsApp-Nachricht unter 0173 535 80 89. Gemeldet hat sich schon Margarete Hoffmann. Hallo, Frau Hoffmann.
2: Ja, guten Tag. Hier ist Margarete Hoffmann. Ja.
1: Was haben Sie für uns zu berichten?
2: Ja, ich bin Schulleiterin einer Grundschule in Rheinland-Pfalz in Neustadt an der Weinstraße. Und wir haben uns 2023 beim Bildungsministerium bei der Initiative Schule der Zukunft beworben und sind dann auch Schule der Zukunft geworden. Und wir hatten uns damals mit den Themen selbstgesteuertes Lernen, Jahrgangsmischung, den Ersatz der Ziffernoten durch Kompetenzen, Rückmeldungen und mit dem Thema Lehrergesundheit und auch dem Thema Inklusion beworben. Und jetzt seitdem arbeiten wir an unseren Themen und setzen diese nach und nach um. Und zwischenzeitlich ist auch ein pädagogisches Konzept entstanden. Und ja, genau.
1: Also Sie sind richtig so Sie sind richtig dran, sage ich jetzt
2: mal. Ja, genau,
1: ne?
2: Wir sind richtig dran.
1: Am Veränderungsprozess.
2: Genau. Mhm.
1: Ja, erzählen Sie mal vielleicht von Ihren ersten Erfahrungen, weil ich stelle mir das, also so Schulen sind ja häufig auch so etwas verkrustete Systeme, und dann einige machen es gerne so, wie sie es immer gemacht haben, die anderen wollen gerne eine Veränderung. War das bei Ihnen auch so oder haben da alle direkt an einem Strang gezogen?
2: Also für die Bewerbung haben alle an einem Strang gezogen, aber das ist natürlich, wenn es dann ans Eingemachte geht und man wirklich dann den Weg beschreitet, dann ist es schon so, dass das ein oder andere nicht so einfach ist.
1: Sagen Sie mal ein Beispiel, wo es geklemmt hat.
2: Naja, also Lehrkräfte, wenn, ja, sagen dann einfach, ich kann das nicht, ich schaffe das nicht, ich mache lieber was anderes und ich gehe lieber an eine andere Schule. Und wir durften, Gott sei Dank, wir haben die Gelegenheit bekommen, zweimal jeweils zwei Stellen auszuschreiben, was relativ ungewöhnlich ist, die also ganz konkret dann darauf aus waren, Menschen zu finden, die auch die Notwendigkeit der transformativen Bildung sehen und dass es eben wichtig ist, dass wir uns da anders aufstellen, als wir das bisher gemacht haben. Und so ist es so, dass wir inzwischen Lehrkräfte haben, die eigentlich alle an einem Strang ziehen. Wir müssen uns immer abgleichen. Wir müssen viel, also wir arbeiten viel im Team. Wir haben viele Showfixe. Wir haben viel Austausch. Wir machen auch ganz viel Teambildung, damit wir immer miteinander bleiben und damit wir auch miteinander wertschätzend umgehen und achtsam. Und also das, damit wir eine gemeinsame Haltung auch entwickeln und uns eben auch immer abgleichen und einfach uns so verstehen, dass wir diejenigen sind, die der Kompass für die Kinder sein können und dass die Kinder eben auch eine Chancengleichheit erfahren, dass nicht jeder sein eigenes Süppchen macht, sondern dass wir eben dafür sorgen, dass alle Kinder möglichst das Gleiche bekommen und erfahren.
1: Frau Hoffmann, wenn Sie jetzt eben gehört haben, dass das ganze Land Sachsen sich ja auf den Weg macht, das alles komplett umzuschwenken sozusagen, zu verändern, dass nicht nur das Schulsystem, sondern eben einfach auch den Unterricht komplett verändern, vernetztes Unterrichten als Stichwort. Finden Sie das gut, wenn das so eine landesweite Initiative, sage ich schon wieder, soll ich nicht sagen, wenn das so ein landesweites, ja, ich weiß nicht, was ich sagen soll, so eine Ausrichtung ist?
2: Also ich erfahre für unsere Schule und ich merke das auch immer wieder, dass selbst die Grundschulen jetzt in Rheinland-Pfalz zum Beispiel so verschieden arbeiten. Und ich bin dankbar für diesen Bottom-up-Prozess, den wir da gehen dürfen, übrigens in enger Begleitung mit dem Bildungsministerium. Und ich weiß manchmal nicht richtig, also ich weiß nicht genau, ob es ist gut, Geländer zu haben. Also das glaube ich auf jeden Fall. Und für diese Geländer bin ich auch dankbar, denn auf die kann ich mich ja auch immer wieder berufen. Aber ich glaube, grundsätzlich ist ein Prozess, wo Schulen sich selbst entwickeln dürfen. Aber das habe ich auch von dem Herrn aus Sachsen gehört, dass das glaube ich, dass das ein wichtiger Prozess ist, dass die Schulen auch selbst gestalten dürfen, dass Lehrkräfte miteinander ins Gespräch kommen, im Team arbeiten und da ihren eigenen Weg auch zwischen einem bestimmten Geländer eben finden können.
1: Was sollte denn das Geländer ausmachen?
2: Naja, das sind Verbindlichkeiten, die einfach notwendig sind. Ja, also Das ist ja auch an dem Geländer kann man sich orientieren und dass man nicht, dass man einfach wirklich so ein Kompass auch hat.
1: Sagen Sie mal ein Beispiel.
2: Also ich zum Beispiel jetzt auch zum Thema Prüfungskultur. Also da überlegen wir auch sehr stark, wie wir das verändern können, weil immer noch die Haltung vieler Menschen in der Gesellschaft ist ja so, okay, ich lerne etwas, dann kommt zum Abschluss eine Arbeit, ein Leistungsnachweis und dann ist es fertig und dann geht's weiter. Und auch an dieser Stelle ist es so, dass zum Beispiel unsere Grundschulordnung sehr viel eröffnet und die Leistungsnachweise jetzt zum Beispiel auch nochmal reduziert hat. Und aber die Teamarbeit, mündliche Leistungen, Präsentationen, alles, was die Kinder eigentlich später mal ganz wichtig brauchen, also wo sie kreativ sein können, wo sie kritisch denken, wo sie in Kommunikation gehen müssen mit anderen Kindern, wo sie zusammenarbeiten, wo sie digitale Kompetenzen erwerben können, wo sie sich selbst regulieren können. Also all diese Dinge, die in Schule ja automatisch eigentlich kommen, wenn man miteinander lernt, die erwerben sie ja nicht in den Leistungsnachweisen, sondern die erwerben sie eigentlich im Lernprozess. Und diesen Lernprozess stärker in den Fokus zu nehmen, ist eine ganz wichtige Geschichte.
1: Also zwischendurch immer mehr Rückmeldungen geben, wie wir das eben ja auch schon gehört haben. Ne? Genau. Also eine Lernbegleitung und Rückmeldungskultur.
2: Genau. Lernbegleitung, genau, so wollen wir uns verstehen zukünftig als Lernbegleiter, die Coaching-Gespräche führen. In Beziehung gehen, nach Hattie ist Beziehung einer der wichtigsten Gelingensfaktoren fürs Lernen überhaupt. Und da Rückmeldungen zu geben den Kindern, dass sie einfach ihren Lernprozess immer wieder neu aufstellen, Neues dazulernen. Und das ist ein wichtiges Thema einfach für uns in der Schule. Ja.
1: Vielen, vielen Dank, Frau Hoffmann, dass Sie das so schön geschildert haben, Ihre Erfahrungen aus Rheinland-Pfalz mit der Schule der Zukunft, die Sie ja sind. Thorsten Zimmer hat sich gemeldet aus Wiesbaden. Hallo, Herr Zimmer.
3: Einen schönen guten Tag.
1: Sie melden sich aus Wiesbaden, sind dort Lehrer, lese ich hier, und Sie haben eine Initiative im Politikunterricht gestartet. Welche ist das denn?
3: Ja, also unsere Schule liegt in Taunusstein, Taunusstein-Hahn. Ich hab vorhin Wiesbaden gesagt für den Anhaltspunkt. Und wir sind eine integrierte Gesamtschule, die IGS Obere A. Und die Initiative habe ich außerhalb des Unterrichts gestartet. Sie hat nur eine Menge Zulauf gebracht für die Schule. Und zwar habe ich die Initiative Hashtag Mehr Europa ins Leben gerufen vor mittlerweile 5 Jahren. Und ein Urziel der Initiative ist, dass aus dem Politik- und aus dem Geschichtsunterricht jetzt im Bildungswandel eine konkrete gesellschaftliche Teilhabe hervorgeht.
1: Mhm. Nämlich?
3: Ich gebe Ihnen ein Beispiel aus meinem aktuellen Unterricht.
1: Ja.
3: Ich habe im Moment einen Wahlpflichtkurs mit Schülerinnen und Schülern der 9. und 10. Klassenstufe. Und die haben sich ein gesellschaftliches Ziel ausgesucht. Das war der erste Schritt. In dem Fall ging es darum, einen späteren Unterrichtsanfang zu begründen, einen urzeitlich späteren Unterrichtsbeginn.
1: Ja.
3: Und unabhängig davon, ob die Gruppe das schafft oder nicht, habe ich Ihnen die verschiedenen Entscheidungsebenen gezeigt. Und es ist das übergeordnete Ziel des Kurses und des Unterrichtsmodells, die jungen Leute mit den Entscheidern zusammenzubringen. Und letzten Endes ist es eine ganz praktische Aufgabe, jede Woche einen Entscheider in irgendeiner Form zu kontaktieren. Also eine übliche Szene ist beispielsweise, dass ich mein Handy auf den Tisch lege. Die haben dann eine Doppelstunde Zeit, eine Strategie auszuarbeiten. Und der erste Schritt war dann, den Landrat für die Idee zu gewinnen auf der kommunalen Ebene. Und da haben die lange dran gebastelt. Das war eine Überwindung. Und ich habe gesagt, das ist der letzte persönliche Ansprechpartner der Bürgerinnen und Bürger. Der ist dafür da, dass ihr ihn kontaktiert. Ruft ihn dann bitte an. Das haben sie gemacht. Der Landrat hat uns besucht und war bis weit in den Nachmittag ein wunderbarer Gesprächspartner.
1: Und da ging es die ganze Zeit.
3: Den Kultusminister angerufen. Und jetzt haben wir sogar eine Einladung ins Kino mit Jean-Claude Juncker. Aber das habe ich nie beeinflusst, das möchte ich betonen. Das sind alles Erfolge der Schülerinnen und Schüler, die Entscheider selbst kontaktiert haben.
1: Und da ging es die ganze Zeit darum, um den späteren Unterrichtsanfang?
3: Im Groben ging es darum, das war der Aufhänger. Und dann haben wir das ein bisschen ausgeweitet auf gesellschaftliche Teilhabe insgesamt.
1: Mhm, okay, interessant. Würde mich interessieren, Herr Böhme, könnten Sie sich sowas auch vorstellen in Sachsen? Also solche Brücken zu schlagen und dass da so viel Initiative auch bei den Schülerinnen und Schülern gelockt wird, dass sie sich so selbst, sage ich jetzt mal, in die Praxis aufmachen?
4: Absolut. Und für uns ist wichtig, auch in diesem Bildungslandprozess vor allem auch schulaufsichtlich eine Ermöglichungskultur zu entwickeln. Frau Hoffmann hat ja in ihren Ausführungen nochmal deutlich gemacht, und das ist mir auch nochmal wichtig zu betonen für unseren Prozess. Wir arbeiten natürlich sehr stark auf der Grundlage der Eigenverantwortung von Schulen. Das heißt, unser Ziel ist nicht, alle Schulen sozusagen mit den gleichen Konzepten zu versorgen oder die gleichen Konzepte in den Schulen umzusetzen. Aber wir brauchen gewisse Standards und wir brauchen eine Öffnungskultur. Und in dem Zusammenhang muss man ja immer bedenken, dass die Schulen auch sehr heterogen sind. So heterogen wie eine Klasse ist, so heterogen wie die Elternschaft ist, so heterogen sind auch die Schulen. Und das ist bis zum gewissen Punkt auch gut. Aber es braucht eine Grundtendenz, beispielsweise, dass eben Unterricht geöffnet wird, dass Selbstwirksamkeitserfahrungen auch für Schülerinnen und Schüler möglich sind, wie das Herr Zimmer auch gerade dargestellt hat. Oder beispielsweise, dass wir auch stärker bei Bewertungen auf eine entwicklungsfördernde Lernkultur hinwirken, wie das Frau Hoffmann oder auch Herr Tepasse erklärt haben.
1: Mhm. Eltern, finde ich, ist ein gutes Stichwort. Über die haben wir noch gar nicht geredet. Wie sind die Reaktionen bei Ihnen vielleicht erstmal in Sachsen gewesen, Herr Böhme? Also haben die auch Sorge, dass die Kinder dann noch genug lernen zum Beispiel?
4: Ja, Sie sprechen einen ganz wichtigen Punkt an. Also im Strategieprozess selbst hatten wir ja auch die Elternvertretung. Da haben wir eine sehr große Unterstützung, weil die Elternvertretung, der Landeselternrat immer auch einen solchen Strategieprozess begrüßt hat. Man sieht aber an einzelnen konkreten Maßnahmen, ich möchte ansprechen mal einen Modellversuch oder einen Schulversuch, den wir gerade als sozusagen Vorphase für eine generelle Implementierung jetzt gerade durchführen, nämlich auch im Primarbereich das Aussetzen der Ziffernoten außerhalb der Fächer Mathematik, Sachunterricht und Deutsch. Dort haben wir auch Erfahrungen, dass es ganz aktive Schulen gibt, dass die Lehrerkolleginnen sagen, wir wollen hier auch in den sonstigen sozusagen Fächern außerhalb dieser drei von mir genannten andere Formen der Rückmeldung. Und wir nehmen wahr, wenn so ein Schulversuch gemacht wird, muss man ja in die Schulkonferenz, man braucht die Zustimmung der Elternschaft und man kriegt auch ein Feedback. Und es gibt natürlich auch Ängste in bestimmten Bereichen. Es gibt Ängste von Eltern, die sagen, oh, wenn jetzt in Kunst oder in Sport oder in Werken die Ziffernote abgeschafft wird, dann ist das ja sozusagen ein sinkender Leistungsanspruch. Und ich möchte, dass mein Kind sozusagen hier doch auch mit einer Leistungskultur in Schule gefördert wird. Das heißt also, es gibt auch eine Ambivalenz. Deshalb ist in so einem Prozess Akzeptanzstiftung, gerade in so einem Feld wie Bildung, wo alle in Schule mal gewesen sind oder eben die Schülerinnen und Schüler aktiv sind, gibt es ganz unterschiedliche Haltungen. Und das auszumoderieren, diese Kommunikationsarbeit, ist nochmal ein eigener Aufwand, den man immer in solchen Prozessen nicht unterschätzen darf.
1: Herr Zimmer, wie war das bei Ihnen? Gab es da auch vielleicht Eltern, die gesagt haben, was machen Sie denn da jetzt für einen Politikunterricht?
3: Das lief in dem Fall ganz anders. Das war von Anfang an eine Sache im Aufwind. Und das liegt, gab nur Zuspruch. Und das liegt daran, dass ich mit dem Konzept genau in der Corona-Zeit, in den ersten Corona-Schließungen begonnen hatte. Damals noch in einem anderen Bundesland. Und es war einfach, die Uridee war ja, junge Menschen in eine konkrete Teilhabe zu bringen. So, und da die Schulen geschlossen waren oder da wir eben dieses Teilpräsenzmodell hatten mit der Hälfte der Klasse, habe ich damals tatsächlich in Niedersachsen als Erster einen Unterricht auf iPads umgestellt und gesagt, irgendwie muss ich die andere Hälfte auch erreichen. Und habe zu meiner Idee zu sagen, ich erwarte von meinem Unterricht gerade jetzt, wo junge Leute sich nicht bewegen können, nicht ihr eigenes Land kennenlernen, nicht Europa kennenlernen, dass sie handlungsfähig werden, auch ab Klasse 8, wo sie noch lange nicht wählen dürfen. Und das ging dann so weit, dass ich das in der Zeitung erzählt habe. Es war die Walter-Roter Zeitung damals. Und dann rief mich das Auswärtige Amt an. Im Unterricht. Ich hatte einmal in 13 Jahren das Handy angeschaltet im Unterricht und das Auswärtige Amt rief an und sagte, wir haben von Ihrer Idee gehört. Ja, wir ziehen da mit. Sie kriegen ein großes Budget. Könnten Sie sich vorstellen, mit Ihrer Klasse eine Augmented Reality Lern-App zu diesem Unterrichtsmodell zu entwickeln, sodass die Kinder, auch wenn sie zu Hause sind, eben die Institutionen kennenlernen, die Entscheidungsebenen kennenlernen. Das war also eine App gemischt zwischen Wirtschaft, Geschichte und Politik.
1: Und das haben Sie auch gemacht, also diese
3: App? Das haben wir gemacht. Das heißt, wenn man zum Beispiel das Tablet hochgehoben hat, wurde alles unterhalb der Kameralinse zu einer fiktiven Europakarte. Die 12 Sterne standen dann jeweils für, ja, man würde sagen, eine Quest. Ist jetzt vielleicht ein bisschen überzeichnet. Das eine recht lösbare Form von Aufgabe. Und dann musste man dieses Level aber durchspielen, hat immer irgendeinen Aspekt gesellschaftlicher Teilhabe kennengelernt. Ein Amt, eine bestimmte Errungenschaft, ein Förderprogramm und so weiter und so fort. Und bis zu den EU-Institutionen. Und das war natürlich eine große Hilfe für die Kinder, die gerade nicht im Präsenzunterricht waren, im Wechselmodell.
1: Herr Zimmer, ist diese App, ging die dann auch an andere Schulen? Sind Sie sozusagen, ist das dann so ein Prototyp gewesen oder blieb es bei Ihrer Schule?
3: Ich war dann tatsächlich immer wieder abgeordnet, um die App niedersachsenweit vorzustellen. Und ich kenne ehrlich gesagt die Gründe, also doch, ich kenne einen Grund. Ein Grund, verheerend war ein Regierungswechsel nach 3 Jahren, bei dem dann, das muss man so offen sagen, aus meiner Sicht mit einem gewissen Trotz alles eingestampft wurde, was man vorher mit Erfolg begonnen hat. Da wurde auch gar nicht groß gefragt. Und da habe ich mich dann nicht mehr angedient und habe gesagt, ich kämpfe gegen diese Windmühle. Aber es sind sich die Akteure einig, dass das ein Erfolg war und dass man das in diesem hybriden Modell jetzt weiterführen sollte. Und mittlerweile bin ich auf EU-Ebene da dran, weil ich es nicht in den Ländern in der Verzettelung weitertreiben will.
1: Vielen, vielen Dank, Herr Zimmer, dass Sie sich bei uns gemeldet haben mit dieser spannenden Geschichte. Und jetzt wartet Gunnar Törner schon in der Leitung. Hallo, Herr Törner.
5: Hallo in die Runde. Guten Tag. Mein Name ist Gunnar Törner, ja.
1: Genau.
5: Total und spannend, was der Herr Zimmer sagt.
1: Ja, das fand ich auch. Und ich nehme an, die anderen auch, die in der Runde sind. Herr Törner, so wie ich hier sehe, Sie sind aus Baden-Württemberg und möchten jetzt gerne die Elterninitiative bzw. die Elternperspektive mit einbringen.
5: Genau. Als Elternbeirat und auch Elternbeiratsvorsitzender über Jahre oder Jahrzehnte, also eigentlich mehr als 20 Jahre, war ich als Elternbeirat bei meinen Kindern an Schule immer aktiv. Und beschäftige mich seit vielen Jahren damit mit dem Thema. Und ein Aspekt ist, dass die Eltern häufig verunsichert sind und sagen, oder ändert sich jetzt wieder was? Bei uns war das aber anders, ob das was Richtiges ist. Und kriegen aus meiner Sicht durch ihre Sendung ja total qualitativen Feedback oder wissen, worum es geht. Aber das ist halt nicht häufig der Fall, sondern meistens ist es Populismus im Wahlkampf. Und da stimme ich mir Zimmer zu. Auch bei uns in Baden-Württemberg war die Gemeinschaftsschule entwickelt worden. Ich habe einen Sohn, der ganz erfolgreich die Gemeinschaftsschule mit seiner Klasse, die auch sehr erfolgreich war insgesamt, absolviert hat. Und dann gibt es aber Regierungswechsel. Dann heißt, das ist das neue Zeug, brauchen wir nicht mehr. Und das Kultusministerium schwenkt um und sagt, wir fördern das jetzt alles nicht mehr mit der Eigeninitiative, selbstständiges Lernen, Coaching und so weiter, sondern wir gehen wieder zurück zum normalen Unterricht und oft wird das Rad zurückgedreht und die Eltern werden da verunsichert.
1: Okay, ja, das kann man nachvollziehen. Fürchten Sie sowas auch, Herr Böhme in Sachsen, dass es nach den nächsten Wahlen möglicherweise bei Ihnen alles auch zurückgefahren wird, was so angedacht war und vielleicht auch schon teilweise umgesetzt im Bildungsland Sachsen 2030?
4: Also aktiv fürchte ich das, aktuell fürchte ich das nicht. Dieser Aspekt, dass es so Brüche gibt, auch durch politische Wechsel, das ist ja immer wieder auch bekannt. Und für uns war das genau eigentlich der Grund, deshalb auch im politischen Raum eine breite Akzeptanz zu bekommen. Und interessanterweise ist 2018 die Initiative sozusagen zunächst vom Minister ausgegangen, vom damaligen Kultusminister. Es ist dann in den Koalitionsvertrag 2019 eingeflossen. Und spannend ist, dass 2024 nach Veröffentlichung der Strategie diese Strategieumsetzung auch wieder in den Koalitionsvertrag festgeschrieben wurde und wir nach wie vor auch aus dem parlamentarischen Raum ein hohes Interesse wahrnehmen, jetzt gezielt an dieser Strategieumsetzung auch zu arbeiten. Das heißt, ich glaube, und das war vielleicht auch ein Vorteil dieses Top-Down-Prozesses, der dennoch sehr partizipativ angelegt war, dass es gelungen ist, einen gewissen politischen Konsens im demokratischen Raum herzustellen, um an dieser Strategieumsetzung und den Zielen mit den Maßnahmen auch gezielt zu arbeiten. Insofern bin ich da im Moment optimistisch, solange wir einen guten, starken demokratischen, eine gute demokratische Mehrheit bei unserem Gesetzgeber haben.
1: Herr Tepasse aus Detmold, wie ist das für Sie? Welche Rolle spielen Regierungswechsel in Ihren Augen dann auch, um vielleicht so Projekte wie eben Lupe hoch 2 plötzlich dann wieder im Sande verlaufen zu lassen?
6: Also ich glaube nicht, dass das im Sande verläuft bei einem Regierungswechsel. Erstens sehe ich den jetzt gerade nicht, aber ich glaube, es ist ja bei uns so, dass die Leitplanken, ich glaube, Frau Hoffmann sprach vorher von Leitplanken, in NRW zum Beispiel da sind. Ne? Also wir haben in der Sekundarstufe 1 die Möglichkeit, von der ich gerade schon sprach, mit der alternativen Leistungserbringung. Demnächst wird in der Sekundarstufe 2 sowas auch kommen. Deswegen bauen wir jetzt gerade ein zweites Netzwerk auf. Und gerade solche Initiativen, wie wir die da gegründet haben mit dem Institut und das Lupe-Netzwerk ist ja genau sowas, arbeitet ja mit der Bezirksregierung zusammen. Die Bezirksregierung ändert sich ja nicht. Ne? Also die Akteure bleiben ja nach wie vor dieselben und wir zeigen ja Möglichkeiten auf, um in diesem System mit den Leitplanken zu agieren und da zeitgemäße Strukturen zu finden, wie zum Beispiel dann eben andere Prüfungskulturen zu finden mit den 4Ks, die auch vorher schon von Frau Hoffmann erwähnt wurden. Und ich glaube, das bleibt und das ist total wichtig, dass es solche Initiativen gibt, die das Bestmögliche aus den Gegebenheiten machen.
1: Wie nehmen Sie denn die Eltern mit, Herr Tepasse?
6: Also das ist, kam ja gerade schon raus, ein total wichtiger Punkt. Das kann man im Kleinen betrachten, indem man als Lehrkraft die Eltern mit ins Boot holt. Das habe ich zum Beispiel gesehen bei meiner Tochter im Unterricht. Da hat der Lehrer ganz viel, Sie haben ja vorher das Thema KI angesprochen, mit dem Thema KI im Unterricht gearbeitet. Und die haben eine Mathe-Klausur, Klassenarbeit, das war 8. Klasse, geschrieben mit einem KI-Tool. Und haben dann, das war eine Open-Book-Klausur, das heißt, die konnten alles mitnehmen in die Klausur. Und damit die Eltern, die sind ja nicht alle im Bildungssystem, so wie ich zum Beispiel, damit die Eltern mitgenommen werden, das, was gerade auch schon angesprochen wurde, es ist wichtig, eine Transparenz zu schaffen. Ne? Die sind ja einfach mit anderen Systemen aufgewachsen. Ne? Mhm. Schule war ja früher zu großen Teilen anders, als sie hoffentlich jetzt gerade ist. Und die wollen aber informiert werden, damit sie das einschätzen können. Und das hat die Lehrkraft an dieser Stelle gemacht. Auf der größeren Ebene zum Beispiel findet man auf der Webseite von uns einen Elternbrief, den wir allen Menschen zur Verfügung stellen, die sowas machen wollen. Dieser Elternbrief versucht, das allgemein zu erklären. Ne? Warum arbeitet man jetzt mit anderen Prüfungsformaten? Was steckt dahinter? Mhm. Werden die Leistungen schlechter oder besser dadurch und sowas?
1: Was machen Sie denn, Entschuldigung, wenn ich kurz dazwischen gehe, was machen Sie denn mit den Eltern, die sich da vielleicht auch gar nicht so gerne beteiligen wollen?
6: Die nicht wollen, dass ihr Kind das macht oder was
1: meinen
6: Sie?
1: Ja, genau, jetzt? Aber sich auch gar nicht so richtig damit beschäftigen wollen. Das gibt's ja auch immer wieder.
6: Ja, dann kommen die ja meistens auch überhaupt gar nicht zu uns. Ne? Also es ist ja jetzt nicht so, dass wir alle Eltern fragen, sondern es ist eher so, wenn ich das jetzt im Unterricht erlebt habe, zum Beispiel aus Elternperspektive, dass ein Brief an die Eltern rausgegangen ist. Und diejenigen, die sich da gar nicht mit beschäftigen wollen, von denen hört man ja meistens auch nicht wirklich was.
1: Mhm. Herr Turner, vielleicht auch nochmal an Sie die Frage, weil Sie sich ja als Elternteil dann auch engagieren. Wie ist das mit anderen Eltern, die da vielleicht auch, ich sag mal, aus bildungsferneren Schichten, die da auch Schwierigkeiten mit haben. Wie können die mitgenommen werden?
5: Ja, hochproblematisch ist das. Das ist wirklich eins der größten Probleme, weil das auf die Kinder auch abfärbt. Also es gibt diese Biases. Ich war schon nicht so gut in der Schule und du musst auch nicht so gut werden oder brauchst das auch nicht oder sollst es vielleicht mal besser haben, aber mir musste man auch in den Hintern treten. Ich habe von mir aus nichts gearbeitet. Aber wenn jetzt dieses selbstorganisierte Lernen im Vordergrund steht und die Eltern arbeiten dann quasi aktiv, vielleicht auch unbewusst aktiv dagegen, indem sie sagen, ja, bei mir war das ja genauso und deswegen, du bist ja mein Kind und deswegen ist das wahrscheinlich auch so. Und wenn dann die Schulen auf Selbstmotivation setzen oder auf intrinsisches Lernen, dann ist es einfach schwierig, sehr, sehr schwierig. Und ich finde, da wird viel zu wenig gemacht. Also das ein Elternbrief auf der Homepage ist schon super klasse, finde ich, wenn es um Prüfungsformate geht. Aber den kennt halt außer jetzt Menschen wie ich, die im Twitter-Lehrerzimmer früher aktiv waren, kennt das halt keiner. Also da gibt es so dezentrale Strukturen, Organisationen von Menschen, die sehr aktiv sind, die total weit sind, die erfolgreichste Ergebnisse haben, die sich mit Hattie beschäftigen. Aber es gibt auch ganz viele Eltern, die Schule wie vor 30 Jahren denken. Und da wird, glaube ich, aus der Politik auch zu wenig gemacht. Vielleicht einen ganz kurzen Satz noch zur Schulsituation in Sachsen-Anhalt nach der Wahl. Also ich mache mir wirklich große Sorgen, große, große Sorgen, wenn ich das Wahlprogramm anlese von der Partei, die da vielleicht die Mehrheit kriegt. Das ist einfach sehr, sehr schwierig, dass da die Uhr wirklich zurückgedreht wird. Ich bin da weniger optimistisch als der Kollege, weil die Regierungspartei im Moment, CDU, auch Töne anschlägt, um eben diese Wählerschaft mit zu aktivieren und dann sagt, ja, man muss nicht alle so gleich so ganz modern machen. Und das finde ich halt wirklich, das ist alles erwiesen, teilweise auch durch Langzeitstudien und jahrzehntelange Erfahrungen in anderen Ländern. Und bei uns wird es jetzt so getan, als ob das Rad neu erfunden wird. Das ist alles irgendwie, und da werden die Eltern halt überhaupt nicht mitgenommen, außer im Wahlkampf bei Talkshows zuzuschauen, wo man halt dann nur diese polarisierten Positionen bekommt, aber nicht die Hintergründe.
1: Herr Turner, vielen, vielen Dank, dass Sie sich gemeldet haben, gerade auch mit diesen Bedenken, die Sie geäußert haben. Vielleicht noch mal ein Appell an Frau Joost als Projektmanagerin bei der Bertelsmann Stiftung. Vielleicht wäre das ja auch mal ein Preis wert, dass man Schulen auszeichnet, die sich gut und nachhaltig um Eltern kümmern, oder?
0: Ich habe mir sowas Ähnliches in der Art auch gerade gedacht. Ich möchte einmal kurz mich bedanken bei allen Zuhörern, die gerade angerufen haben. Ich finde, dass sie eine sehr bewundernswerte Arbeit machen. Und zu Ihrer Frage, wir wollen ja lernende Schulsysteme auszeichnen. Wir finden es wichtig, dass Einzelpersonen oder auch einzelne Lehrkräfte in einzelne Schulen ausgezeichnet werden, um eben auch als Inspiration für andere Personen und Schulen zu dienen. Wir wollen aber hervorheben, dass wir sehen, es gibt eben großartige ebenenübergreifende Zusammenarbeit. Ne? Und da sind die Eltern, werden da natürlich mitgedacht. Das war uns auch wichtig, als wir gemeinsam mit der Jury die beiden Preisträgerinnen jetzt eben ausgesucht haben. Und das in die Fläche zu bringen, wäre unser Ziel. Und da die Eltern mitzudenken, also da danke ich Ihnen auch nochmal, Herr Turner, für den Appell. Das wollen wir weiter mitdenken. Ich fand auch sehr spannend, was Frau Hoffmann gesagt hat, ne? Welche Rolle Kommunikation spielt. Also es gibt ja, also die letzte McKinsey-Studie zum Beispiel dazu, wie erfolgreiche Transformation gelingen kann, hat gesagt, offene Kommunikation ist quasi die Basis. Also es setzt sowieso voraus, dass es, ne, verschiedene Personen gibt, die an einem gemeinsamen Ziel arbeiten und dass die Veränderung eben vom Kollektiv getragen wird. Ne? Also wenn alle Einzelnen verstehen, warum wir das machen, was wir machen, und das gemeinsame Zielbild haben und es unter Beteiligung funktioniert, dann kommt man auch dahin, wo man hinkommen möchte. Und da sind natürlich alle Akteure wichtig, alle gleichermaßen. Nicht zuletzt natürlich auch die Schülerinnen. Also das habe ich gemerkt bei Ihnen, Herr Zimmer, dass die Schülerinnen da eine ganz große Form von Selbstwirksamkeit erfahren. Das hat der Herr Böhme ja jetzt auch schon mal gesagt. Aber es ist wichtig in einem lernenden Schulsystem, dass eben nicht nur die Schülerinnen diese Selbstwirksamkeit erfahren, sondern alle. Und das haben wir ganz arg eben gemerkt beim Bildungsland Sachsen 2030 und auch bei Lupe hoch 2. Wir haben nämlich beide auch besucht. Also wir waren im Sächsischen Staatsministerium für Kultus und am Gymnasium Hasewinkel, um dort eben die beiden Netzwerke oder Systeme näher kennenzulernen. Und haben einfach gemerkt, ob das jetzt einzelne Schülerinnen am Gymnasium Hasewinkel sind oder der Schulleiter oder eben auch, ne, der Minister für Bildung selbst. Die haben alle diesen Mut, diese Offenheit und diese Umsetzungskompetenz, das lernende Schulsystem voranzubringen und dann alle weiterhin an einem Strang ziehen und mitgedacht werden. Und genau deswegen haben wir den Preis ins Leben gerufen. Und vielleicht ein Satz dazu, der mir noch sehr, sehr wichtig ist. Eine ganz große Rolle spielt hierbei Vertrauen. Und es ist nicht immer einfach, das hatten Sie auch alle gesagt, die angerufen hatten, so einen Prozess auf den Weg zu bringen. Ängste sind normal. Aber was wir eben so inspirierend finden an unseren beiden Preisträgerinnen, ist, dass es auch dort Herausforderungen gibt und gab, ne? Aber dass die als Chance gesehen werden. Und nicht nur im Sinne von, wir haben ja jetzt ein Problem, aber wir drehen das jetzt ins Gute, sondern wir haben ja jetzt ein Problem und das ist vielleicht auch wirklich schwer zu lösen. Aber wir setzen uns jetzt gemeinsam zusammen dahin, weil wir uns gemeinsam vertrauen, sprechen darüber und gucken, wie wir das gemeinsam lösen können. Und das finden wir eben so besonders.
1: Das gilt wahrscheinlich auch genau so für das Thema Unsicherheit. Denn mit solchen Veränderungen sind ja auch immer Unsicherheiten, die da entstehen und die nicht einfach wegzuwischen, sondern eben darüber auch ins Gespräch zu kommen. Vielen, vielen Dank an die Runde. Charlotte Joost haben Sie zum Schluss gehört. Das ist die Projektmanagerin bei der Bertelsmann Stiftung und David Tepasse war dabei, Leiter des Zentrums für schulpraktische Lehrkräfteausbildung in Detmold. Matthias Böhme, Referatsleiter für Qualitätsentwicklung im Sächsischen Kultusministerium, war auch mit uns verbunden. Ganz, ganz herzlichen Dank an Sie und natürlich an unsere Hörerinnen und Hörer, die sich gemeldet haben mit ihren fantastischen Beiträgen. Gleich folgt Corso hier im Programm Kunst und Pop mit Mike Herbstreuth und einem Gespräch mit der Hamburger Musikerin Lina Brockhoff über ihr Debütalbum. Ich wünsche Ihnen noch einen ganz schönen Samstagnachmittag und sage Tschüss. Bettina Köster ist mein Name.

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1: Uhr, die Nachrichten. Pakistan geht weiterhin von einem bevorstehenden Friedensabkommen zwischen den USA und dem Iran aus. Laut den Angaben des pakistanischen Ministerpräsidenten Sharif liegt der finale Text für eine Rahmenvereinbarung vor. Man erwarte nun eine elektronische Unterzeichnung innerhalb der nächsten 24 Stunden. In der kommenden Woche sollten dann Gespräche auf technischer Ebene folgen, so Sharif, dessen Land zwischen den Kriegsparteien vermittelt. Der iranische Außenminister Araghchi erklärte, man sei einer Absichtserklärung noch nie so nah gewesen wie jetzt. Aus Washington gibt es bisher keine offizielle Bestätigung dieser Angaben. Trotz der Bestrebungen für ein Ende des Kriegs griff der Iran nach US-Angaben mit Drohnen Handelsschiffe an, die Straße von Hormuz passierten. Alle Fluggeräte seien abgeschossen worden, erklärte das für die Golfregion zuständige US-Regionalkommando CENTCOM. Die Führung des Iran hat die genauen Termine für die Beisetzung des getöteten Ayatollah Khamenei bekannt gegeben. Die Trauerfeierlichkeiten beginnen staatlichen Medien zufolge am 4. Juli in Teheran und werden 3 Tage später in der heiligen Stadt Qom fortgeführt. Sie enden am 9. Juli mit der Beisetzung Khameneis in Mashhad, dem Heimatort Khameneis. Der oberste geistliche Führer des Landes war im Februar bei den ersten Angriffen der USA und Israels auf den Iran getötet worden. Er stand mehr als 3 Jahrzehnte an der Spitze der Islamischen Republik. Als Nachfolger wurde sein Sohn Mojtaba Khamenei bestimmt. Dieser ist aber seit seiner Ernennung nicht öffentlich aufgetreten, vermutlich wegen Verletzungen, die er bei einem israelischen Angriff erlitt. Die Europäische Union startet am Montag offiziell Beitrittsverhandlungen mit der Ukraine und Moldau. Alle Mitgliedstaaten hätten dem zugestimmt, teilten EU-Kommissionspräsidentin von der Leyen und EU-Ratspräsident Costa in Brüssel mit. Damit erkenne man die Entschlossenheit und den Mut der beiden Länder bei der Umsetzung von Reformen an. Zudem liege eine größere EU in einer von wachsender Unsicherheit geprägten Welt im gemeinsamen Interesse. Der ukrainische Präsident Selenskyj und Moldaus Präsidentin Sandu begrüßten die Entscheidung für den Start der Gespräche. Die EU-Beitrittsverhandlungen mit beiden Ländern waren bereits im Juni 2024 formal eröffnet worden. Ein erster Verhandlungsabschnitt mit der Ukraine wurde allerdings lange Zeit von Ungarn mit einem Veto blockiert. Erst nach der Wahlniederlage des langjährigen Regierungschefs Orbán im April kam wieder Bewegung in den Prozess. Die Ministerpräsidentin von Mecklenburg-Vorpommern-Schwesig ist zur Spitzenkandidatin der SPD für die Landtagswahl im September gewählt worden. Bei einem Parteitag in Wismar erhielt sie 98,9% der Stimmen. In einer Rede erklärte Schwesig, im Herbst gehe es um eine Richtungsentscheidung. Es drohe eine Alleinherrschaft der AfD, die das Land spalten und Extremisten an die Macht lassen wolle. Derzeit führt Schwesig eine Landesregierung aus SPD und Linken. In Sachsen-Anhalt hält derzeit die mitregierende CDU einen Landesparteitag ab. In Dessau-Roßlau wollen die Delegierten das Programm für die Wahl im September beschließen. Auch in 2 westdeutschen Bundesländern wurden Spitzenkandidaten für die nächsten Landtagswahlen gekürt. Die nordrhein-westfälische SPD wählte in Düsseldorf den Fraktionsvorsitzenden im Landtag Ott auf den ersten Listenplatz. In Schleswig-Holstein geht die FDP mit Landeschef Vogt ins Rennen. Er wurde auf einem Parteitag in Neumünster gewählt. In Nordrhein-Westfalen und Schleswig-Holstein finden die Landtagswahlen im kommenden Frühjahr statt. Bei der Fußball-Weltmeisterschaft hat der Co-Gastgeber USA sein Auftaktspiel gegen Paraguay im amerikanischen Inglewood mit 4:1 gewonnen. Um 21 Uhr unserer Zeit findet die Partie zwischen Katar und der Schweiz statt. Um Mitternacht treffen dann Brasilien und Marokko aufeinander. Das Wetter. In der Nordosthälfte Schauer und einzelne Gewitter. Richtung Südwesten zunehmend heiter und meist trocken. Höchstwerte im Nordwesten 17 bis 22 und im Südosten 21 bis 26 Grad, am Oberrhein bis 28 Grad. Morgen im Norden und Osten wechselnd bewölkt und einige Schauer oder Gewitter. Im Süden heiter bis wolkig, Temperaturen 18 bis 26 Grad. Und die weiteren Aussichten: am Montag vom Norden bis zur Mitte wolkig mit einzelnen Schauern, im Süden sonnig, 16 bis 25 Grad. Das waren die Nachrichten.
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2: Mit Mike Herbstreut, hallo.
3: Irgendwann so ein bisschen hatte ich das Gefühl, ich habe mich so ein ganz bisschen entfernt so von dem eigentlichen, von den eigentlichen Gründen und Gefühlen, warum ich Musik mache. Also ich drohte sozusagen den Zugang zu verlieren.
2: Sagt Lina Brockhoff, schon seit Jahren eine der gefeiertsten Indie-Musikerinnen Deutschlands. Wie sie sich aus diesem Loch wieder rausgezogen hat, darum geht es unter anderem auf ihrem Debütalbum, das gerade erschienen ist. Wir sprechen gleich mit ihr drüber. Außerdem in dieser Stunde Corso, neue Musik von Kelsey Lou, Paycheck, Klessy und von einem der größten aktuellen Popstars. Und diesen Status zementiert ihr brandneues Album, das gestern rausgekommen ist. Nur noch das hier ist Stupid Song von Olivia Rodrigo.

Musik aus dem neuen Album von Olivia Rodrigo, das You Seem Pretty Sad for a Girl So in Love heißt. Ein Album voller Liebeslieder und Anti-Liebeslieder, also thematisch nicht viel anders als ihre letzten beiden Alben. Aber es ist schon Wahnsinn, wie Rodrigo es schafft, mit ihren Texten, mit ihrem Pop und auch mit ihrer Art, sowohl den Nerv der Gen Z und Gen Alpha zu treffen, als auch irgendwie Musiknerds in der Altersgruppe der Millennials und Gen X von sich zu überzeugen. Robert Smith von The Cure ist mit dabei auf dem Album. Ein paar The Cure-Anspielungen gibt's auch musikalisch. Ein bisschen Smashing Pumpkins, ein bisschen No Doubt, ein bisschen Gary Numan. Also sie ist auf jeden Fall der aktuelle Popstar mit der coolsten Plattensammlung. Und es gibt, glaube ich, gerade niemanden, der so wie sie Alternative Rock und Popstar-Tum verbindet. Sehr, sehr cleveres, sehr hitlastiges Album und sicher auf vielen besten Listen Ende des Jahres sehr weit oben. Rodrigo, die kommt ja ursprünglich aus dem Disney-Universum, wie so viele Popstars von Sabrina Carpenter über Miley Cyrus oder Britney Spears. Und zu diesen Disney-Musikserien und Musikfilmen hat auch Lina Brockhoff eine ganz spezielle Beziehung. Sprechen wir gleich mit ihr drüber. Davor hören wir aber erstmal einen Song aus ihrem Debütalbum Easy Peeler. Das hier ist der Titelsong.

0: Easy Peeler aus dem neuen Album von Brockhoff mit demselben Titel. Ein Song, in dem gibt's so luftige Gitarren und süßlichen Gesang. Ich glaube, ich habe sogar auch so ein paar Streicher rausgehört. Und das wechselt sich ab mit diesen extrem schweren Riffs, also solche wirklich so langsame Headbang-Riffs. Was reizt Sie an diesen beiden Polen, die ja öfter Hand in Hand gehen auf dem neuen Album? Also auch in so Songs wie The Carpet Song, Japanese Garden und auch Sleep It Off.
1: Mich hat schon immer irgendwie fasziniert, so dieser Kontrast zwischen Soft Halt oder Softness und so einer gewissen Härte. Und ich glaube, mich hat das, als ich so vor 6, 7 Jahren mehr angefangen habe, auch Rockmusik zu hören, vor allem durch so Phoebe Bridges zum Beispiel, die das ja auch mit hier rübergebracht hat, sage ich jetzt mal. Also so softe Lyrics und Vocals und intime Vocals mit harten Sounds und zerrigen Sounds. Und ja, ich finde das irgendwie diesen Kontrast sehr spannend für Songwriting generell. Man muss auch sagen, ich habe einfach keine sehr kraftvolle Stimme und es ist dementsprechend irgendwie auch so ein natürlicher Prozess sozusagen, der sich bei mir immer wieder einschleicht.
0: Generell würde ich aber fast behaupten, dass Sie sowas wie eine neue Ruhe gefunden haben auf diesem Album. Also mit so wahnsinnig zarten Songs auch wie It Never Happened oder auch Nothing Can Be Fixed in This Place. Fühlen Sie sich wohler mit solchen Songs als vielleicht noch vor 3, 4 Jahren?
1: Eigentlich komme ich sozusagen aus dieser Richtung. Also ich habe lange Zeit nur Solo-Musik gemacht, also bin alleine irgendwie ein bisschen rumgetourt mit Gitarre und habe traurige Singer-Songwriter-Musik gemacht. Von daher sind das sozusagen eher meine Roots, würde ich sogar sagen. Und habe es deshalb aber vielleicht auch auf meinen ersten 2 EPs und so bei den ersten Songs, die ich als Brockhoff veröffentlicht habe, mich eher auf so einen, rockigeren, bandlastigen Sound fokussiert und jetzt irgendwie wieder vielleicht mehr von meinem Ursprung mit reingebracht.
0: Bevor Sie mit Brockhoff angefangen haben, 2020 war das, glaube ich, da haben Sie sich eine Playlist gemacht mit MusikerInnen, die Inspiration sein sollten für Brockhoff. Sie haben gerade schon angesprochen, Phoebe Bridges war da drauf, auch solche Sachen wie The Cardigans und Snail Mail. Wie sehr hat sich diese Playlist in den letzten 6 Jahren denn verändert? Also was ist neu dazugekommen, was vielleicht auch wieder rausgeschmissen worden?
1: Ich würde sogar fast behaupten, dass es sich gar nicht so krass verändert hat, obwohl so viele Jahre jetzt dazwischen sind. Es ist schon recht steady. Also es kamen eher Leute dazu, würde ich sagen. Ich komme so musikalisch sehr aus dieser Pop-Disney-Schiene. Hannah Montana, Camp Rock, Miley Cyrus, Taylor Swift, all diese Namen sozusagen. Und habe dann aber, nachdem ich irgendwie, also nach der Schule in die Stadt gezogen bin und ein bisschen mehr musikalische neue Einflüsse gesucht habe, eben bin ich so ein bisschen mehr in diese Rockschiene gekommen und habe dadurch auch eben 90s Rock sehr für mich entdeckt. Also es sind immer mehr so 90s Bands wie eben Cranberries, The Cardigans, Sheryl Crow, Alanis Morissette dazugekommen, die ich gar nicht so viel in meiner Jugend gehört habe. Aber es ist recht steady geblieben. Also die Namen, die du gerade gesagt hast, höre ich auf jeden Fall nach wie vor sehr viel.
0: Es ist lustig, dass Sie gerade Camp Rock und Hannah Montana ansprechen, also diese auch Disney-Rock-Filme, in denen ja auch so schon auch College-Rock sehr eine große Rolle gespielt hat, aber auch eben diese Mischung mit Pop. Und es gibt einen Song, bei dem ich mir einbilde, dass sie in diesem Album diese Leidenschaft für diese Sachen schon auch so ein bisschen haben durchscheinen lassen, und zwar bei Blue Star. Kann das sein oder liege ich da falsch?
1: Ja, doch, das würde ich auf jeden Fall so bestätigen. Es gibt so 2, 3 Songs auf dem Album, wo das auf jeden Fall Einflüsse waren. Es gibt einen Song, der heißt Front Row, da geht es sogar um diese Momente, die in diesen Filmen vorkommen, diese Climax, wo dann die Hauptperson auf der Bühne steht und für eine Person im Publikum irgendwie einen Song singt, die dann auf einmal halt im Publikum steht. Und ich wurde aber neulich tatsächlich auch von einer Freundin drauf angesprochen, die auch meinte, dass sie Blue Star an Hannah Montana am meisten erinnert hat. Das war also gar nicht so intentionally, aber ich kann das nachvollziehen.
0: Dann würde ich sagen, hören wir jetzt mal diesen Song aus dem neuen Album Easy Peeler von Brockhoff. Das hier ist Blue Star.

Blue Star von Brockhoff aus ihrem Debütalbum Easy Pilo. Und ich musste wirklich zweimal gucken. Es ist tatsächlich ihr Debütalbum. Dabei sind sie für viele ja schon so eine feste Größe in der deutschen Indie-Szene. 2022 kamen die ersten Songs raus. 2023 haben sie einige NewcomerInnen-Preise gewonnen. Sie sind schon durch Deutschland getourt, haben auf vielen Festivals gespielt, auch viele Konzerte in Großbritannien gespielt. Aber bislang gab es tatsächlich nur zwei EPs von ihnen.

0: und eigentlich gar nicht so Playlists oder so. Deswegen war das immer klar, dass ich gerne selbst ein Album machen wollen würde. Und es hat mir auch so viel mehr Spaß gemacht, an einem Album zu arbeiten, als an so, also Song für Song. Es war irgendwie zwar auch nochmal herausfordernder, aber mir hat es einfach viel mehr Spaß gemacht, in so einem Gesamtwerk zu denken, lyrically, soundmäßig. Man hat einfach viel mehr Platz, sich auszutoben, also noch mehr Platz, einfach seiner Kreativität sozusagen freien Lauf zu lassen. Dafür braucht es aber einfach, glaube ich, ein bisschen Zeit und auch ein bisschen vielleicht ausprobieren am Anfang, indem ich einfach schon mal ein paar Songs rausgebracht habe. Und auch, dass wir halt schon viele Songs, die jetzt letztendlich auf dem Album gelandet sind, habe ich auch mit meiner Band live gespielt schon, was sich dann irgendwie cool angefühlt hat, die dann entsprechend, also wir haben das Album teilweise auch live eingespielt, so mit aufs Album sozusagen zu nehmen. Also das war irgendwie auch cool, dass wir schon lange live spielen konnten, bevor dann die Albumarbeit losging sozusagen.
1: Ich habe Sie in einem Podcast Anfang 2025, glaube ich, gehört. Da waren Sie damals ziemlich zuversichtlich, dass das Album spätestens Ende 2025 rauskommt.
0: Ja.
1: Jetzt haben wir es fast Mitte 2026. Woran lag es? Musste noch mal viel umgeschmissen werden oder hatte das produktionstechnische Gründe?
0: Genau, es hatte mainly produktionstechnische Gründe. Gar nicht, dass irgendwie die Songs noch nicht fertig waren oder so, sondern eher so das Backend dahinter, wie ich mich da aufgestellt habe und irgendwelche Mixing-Prozesse und so weiter, die sich dann noch gezogen haben. Also es hatte eher so genau produktionstechnische Gründe.
1: Wie fühlt sich das denn dann jetzt für Sie an? Die Songs sind für Sie ja wahrscheinlich schon richtig alt, oder? Für uns alle ist das jetzt neues Material und für Sie schon wieder fast schon so Schnee von gestern?
0: Also so fühlt es sich nicht an, aber natürlich sind die für mich auf jeden Fall teilweise schon echt alt und ich hatte so meine Highlight-Momente hatte ich natürlich schon längst mit den Songs und dementsprechend muss ich schon auch sagen, dass es sehr herausfordernd ist, jetzt gerade so diese Album-Promo-Arbeit zu machen. Also gar nicht so Gespräche wie jetzt dieses, das ist irgendwie schön, aber gerade so dieses spontane, kurzfristige, aber auf Social Media, das fällt irgendwie schwerer natürlich, wenn man selbst so mit dem Song seine besten Momente vor 2, 3 Jahren hatte. Das muss ich schon sagen. Aber das heißt nicht, dass ich das nicht nach wie vor sozusagen fühle. Aber man muss sich diese Momente ein bisschen bewusster jetzt schaffen, jetzt wo es eben so für mich schon so in der Vergangenheit liegt. Also ich habe irgendwie neulich auch zum ersten Mal seit langem das Album dann mal wieder gehört, jetzt wo die Promophase so ein bisschen losgeht. Also was jetzt seit langem, aber zumindest bin ich einfach gerade im Kopf natürlich schon bei neuen Sachen. Und ja, man muss sich da immer mal wieder so ein bisschen reinfinden. Aber ich finde es auch umso schöner, irgendwie zu merken, dass ich damit dann sozusagen was erschaffen habe, mit den Songs was für mich und dann hoffentlich auch für andere Leute erschaffen habe, wo ich irgendwie Gefühle festgehalten habe, die auch wieder sozusagen abrufbar sind oder sogar vielleicht andere Sachen jetzt heutzutage in mir auslösen, als es damals getan hat. Also das finde ich irgendwie das Spannende an Musik, dass Musik es irgendwie schafft, so Emotionen zu verpacken und festzuhalten, die jederzeit quasi dann wieder abrufbar sind durch, ja, durch die Form von Musik und Songs und Texte und sich vielleicht aber auch verändern können und natürlich auch andere Personen einen Song anders wahrnehmen als ich oder andere Geschichten damit verbinden als ich. Aber das ist irgendwie auch ein schönes Gefühl, sowas, also das zu merken, wenn man jetzt schon weiß, die Songs liegen zwar so weit in der Vergangenheit, aber man fühlt noch was dabei, wenn man die hört.
1: Ja, vor allem hatte ich auch gelesen, dass Sie bei der Albumproduktion ja schon auch so ein bisschen Zweifel hatten an sich und an der Musik. Wie kam es dazu?
0: Ich habe mich ein bisschen ausgebrannt gefühlt tatsächlich. So nach den ersten 2, 3 Jahren in der Musikbranche, in der ich das dann so professionell gemacht habe und viel getourt bin und viele Support-Sachen gespielt habe, Musik parallel rausgebracht habe, Promo dafür gemacht habe, war irgendwann so ein bisschen, hatte ich das Gefühl, ich habe mich so ein ganz bisschen entfernt so von dem eigentlichen, von den eigentlichen Gründen und Gefühlen, warum ich Musik mache. Also ich habe einfach so ein bisschen den oder ich drohte sozusagen den Zugang zu verlieren und habe mir den dann durch die Arbeit am Album glücklicherweise wieder so ein bisschen zurückholen können, auch dadurch, dass ich darüber Songs geschrieben habe, wie zum Beispiel Easy Peeler. Ich hatte halt zu der Phase, wo es mir nicht so gut ging, mainly durch Stress und Druck, das Gefühl, dass so Sensibilität und Emotionalität, Vulnerabilität ist, mir diese Attribute sozusagen eher so zum Nachteil sind und habe dann aber für mich herausgefunden, dass das überhaupt nicht stimmt, sondern dass das irgendwie positive Eigenschaften sind, die letztendlich dazu führen, dass ich irgendwie ein Bauchgefühl entwickle. Und für mich ist es auch so die Basis von Kunst. Also ich glaube, ohne so eine gewisse Sensibilität zuzulassen, schafft man es auch nicht, irgendwie Kunst zu kreieren, die vielschichtig ist. Genau, das waren irgendwie Sachen, die ich dann gemerkt habe, und dadurch auch wieder

0: bisschen mehr Selbstbewusstsein bekommen habe. Und auch die Tatsache, dass ich mich so ein bisschen abgeschottet habe während der Arbeit am Album und ein bisschen mehr Luft hatte und mich nicht um irgendwie ja, Promo, Social Media und sonstige äußere Einflüsse kümmern musste, sondern ich mich wirklich mit der Band irgendwie 2, 3 Wochen im Studio eingeschlossen habe und dieses Album aufgenommen habe. Das war auch sehr wichtig, um da total bei dem kreativen Prozess zu bleiben und nicht so sehr, ja, sich von außen irgendwie reinreden zu lassen.
1: Und gibt's denn auf dem Album jetzt vielleicht einen Song, der Ihnen ein kleines bisschen mehr am Herzen hängt als die anderen, auch wenn das wahrscheinlich eine schwierige Frage ist, weil irgendwie sind ja alle so tief aus dem Herzen geboren, aber gibt es vielleicht einen, wo Sie gerade sagen, der ist so ein Müh, ein kleines Müh, lieber habe ich den als die anderen?
0: Das ist echt ein bisschen schwer. Ich glaube schon, dass es unter anderem Easy Peeler ist, weil der genau diese sehr gut den Zustand, wie ich mich so zu Anfang des Prozesses am Album irgendwie gefühlt habe, widerspiegelt. Und genau, weil ich einfach dieses Bild von einem Easy Peeler so schön finde. Und ansonsten ist auch Dirty Dream ein Song, der mir sehr am Herzen liegt vom Album. Ist auch eher so ein ruhigerer, sentimentaler Song.
1: Was ist es an dem Song, das Sie besonders mögen?
0: Also der Song behandelt so den Prozess, wenn, wie sagt man, physische Distanz auch zu so emotionaler Distanz wird. Und ich fand es sehr herausfordernd, Beziehungen zu pflegen in den 1, 2 Jahren, in denen ich sehr viel getourt bin. Und das hat mich zwischendurch sehr belastet. Und dann habe ich das in diesen Song verpackt. Deswegen berührt mich der irgendwie. Und das ist für mich sehr, sehr intim.
1: Dann hören wir den jetzt noch. Das ist Dirty Dream von Brockhoff aus dem neuen Album Easy Peeler. Vielen Dank für das Gespräch.
0: Danke dir.

Dirty Dream aus dem Debütalbum von Brockhoff, das sich gar nicht anfühlt wie ein Debütalbum, weil sie schon so viel Musik veröffentlicht hat und so präsent ist in der deutschen Indie-Szene. Und diese Woche ist noch ein Album rausgekommen, das auch nicht so wirklich ein klassisches Debüt ist, weil die Personen hinter dem Projekt schon lange in der nordamerikanischen Indie-Szene unterwegs sind. Das Duo Paycheck aus L.A. hat gestern sein erstes Album veröffentlicht und wer hinter diesem smoothen 80er-Jahres-Synthie-Pop steckt, darüber gleich mehr nach ihrem Song Repeater.

0: Repeater von Paycheck aus ihrem Debütalbum, das sehr smooth, sehr schillernd und irgendwie entspannt klingt. Quasi wie ein Soundtrack zu einem stylischen Film, der in Los Angeles spielt. Da hat sich das Duo kennengelernt, 2020 zufällig auf einer Party. Da sind sich Alison Goldfarb und Jackson McIntosh über den Weg gelaufen und es hat sofort Klick gemacht. Sie macht Filme und Musik unter dem Pseudonym Geranium. Er hat schon in erfolgreicheren Indie-Bands wie Tops oder Drug Dealer gespielt und beide haben gemerkt, dass sie ein Faible für cool, kitschigen 80er-Jahre-Pop haben. Dann kam die Pandemie, sie haben sich eingeschlossen und zusammen Musik gemacht. Gestern ist ihre erste Platte erschienen und ich habe sie vor der Sendung gefragt, wie ihre Arbeit davor, also zum Beispiel die mit Bands wie Tops, die Arbeit von Paycheck beeinflusst hat.
1: I always really liked how in that band the creative process.
2: Der kreative Prozess bei den Tops war sehr kollaborativ und voller Spaß. Diesen Spirit des spielerischen Songwritings wollte ich gern auch bei Paycheck einbringen. Bei Tops sitzen wir einfach nur zusammen rum und haben Spaß. Gleichzeitig streben aber alle danach, dass die Songs perfekt sind. Es ist so eine Art lockerer Perfektionismus. Und das haben wir mit unserem Album jetzt auch versucht. Und der Song Repeater ist einer unserer absoluten Lieblingssongs.
1: Repeater ist probably both of our favorite song on the record.
0: What makes this song? Was macht diesen Song für Sie zu so etwas Besonderem?
3: I love how the song builds. I also just like, I love the journey that we took with the song because
4: ich liebe, wie sich der Song aufbaut und den Weg, den wir mit ihm zurückgelegt haben. Wir wollten ihn nämlich eigentlich schon wegschmeißen. Es war einer der ersten Songs, die wir zusammen geschrieben haben, als wir noch dabei waren, uns zu finden. Jackson liebt es, analog aufzunehmen und ich arbeite eigentlich schon immer ausschließlich auf dem Laptop. Der Song hatte deshalb lange eine digitale Drum Machine, aber irgendwie hat er nicht funktioniert und wir haben ewig dran herumgebastelt. Und je besser wir im Zusammenspiel wurden, desto besser wurde der Song. Wenn ich daran denke, wie er am Anfang klang. Wir können an diesem Song wirklich hören, wie wir gelernt haben, zusammen Musik zu machen.
3: Learning how to make music together, basically. Yeah.
0: I was wondering how it works when you. Wie funktioniert Ihre Zusammenarbeit denn genau? Also ganz oft da tänzeln Ihre Stimmen ja umeinander herum oder Sie wechseln sich ab im Gesang. Ist diese Aufteilung von Anfang an klar oder entwickelt sich das erst nach und nach?
1: Well, we have a kind of funny lyric writing process where often we'll kind of split into different rooms.
2: Wenn wir unsere Texte schreiben, ist es ein bisschen merkwürdig. Meistens teilen wir uns auf. Alison geht in den einen Raum und ich in den anderen. Und wenn wir uns danach wieder zusammensetzen, haben wir zwei komplett unterschiedliche Texte mit komplett unterschiedlichen Melodien. Am Ende nehmen wir eigentlich immer Alisons Texte. Aber wir kombinieren ihre und meine Melodien. Und manchmal bedeutet das, dass beide Melodien gleichzeitig stattfinden.
1: Take parts of both of our melodies and sometimes that'll involve both melodies happening at the same time.
3: Yeah, I also, it's just sometimes it's like surprising whose voice fits a certain part. I remember.
4: Ja, es überrascht mich auch immer wieder, wer dann am Ende welchen Part des Songs singt. Unser Lied Joy and Laughter hat ursprünglich Jackson gesungen, aber irgendwie hat er uns nicht mehr gefallen und wir haben ihn nochmal neu aufgenommen, weil wir ihn ein bisschen schneller machen wollten. Und ich habe währenddessen so vor mich hingesungen und plötzlich meinte Jackson, Moment, das klingt ja viel besser, du solltest den Song singen. Wir probieren viele Dinge aus, verwerfen auch viel wieder und finden so dann unseren Weg.
0: That sounds like a lot of trial and error that goes in your music, but das klingt nach viel trial and error, nach ziemlich viel harter Arbeit, aber trotzdem klingen ihre Songs sehr leicht, sehr, sehr mühelos und auch sehr geschmeidig. Dabei sind sie in einer Zeit entstanden, die das komplette Gegenteil davon war. Zuerst war da die Pandemie, dann die politischen Umwälzungen in den USA, die Razzien der Einwanderungsbehörde ICE in Los Angeles, die Waldbrände in Kalifornien, die auch Ihre Wohnung bedroht haben. Wieso entstand aus diesem turbulenten Alltag so ein leichtfüßiger Sound?
1: It's our little retreat.
2: Die Musik ist für uns sowas wie Urlaub.
3: Just like something to pour our energy into.
4: Genau, sie war für uns einfach etwas, in das wir all unsere Energie stecken konnten. Das Schlimmste ist, jede Menge Zeit zu haben, aber nichts damit anzufangen zu wissen. Während der Pandemie hat uns das Jammen und das Songschreiben sehr geholfen. Unser Ziel war schon immer, den perfekten Popsong zu schreiben. Und der muss einfach leichtfüßig sein und einen tollen Refrain haben, der im Kopf bleibt.
3: That should feel kind of like breezy and like hook focused and like something that gets like stuck in your head and yeah.
0: And what is it that und was fasziniert Sie an diesem Sound, der ja sehr in den 80er Jahren verwurzelt ist?
1: I mean, I think it's just kind of we both just listen to so much music from that period of time that it feels totally natural for us to make music like that. Like it's not really a
2: wir beide hören einfach wahnsinnig viel Musik aus diesem Jahrzehnt. Irgendwie kommen wir am Ende immer automatisch bei diesem Sound raus, wenn wir Songs schreiben. Aber ich finde, die 80er sind auch einfach eine besondere Ära in der Popmusik. Das Handwerk war da auf seinem Höhepunkt. Man hat all diese extrem guten Songwriterinnen aus dem Soul, dem Funk, der Disco-Musik. Ja, und die Verbindung aus diesem klassischen Songwriting mit den neuen elektronischen, digitalen Möglichkeiten. Das war etwas komplett Neues und wurde nie besser umgesetzt als zu dieser Zeit.
1: You know, it was a new thing in the 80s and so I think has never been surpassed by how it was done in that period of time.
3: You know, like There was this sense of like trying to write the perfect song. Like trying to write.
4: Ja, alle wollten den perfekten Popsong schreiben und haben diese wirklich mutigen, überlebensgroßen Songs produziert. Heutzutage nehmen es alle eher ein bisschen lockerer, was ich prinzipiell auch sehr gerne höre und was mich auch berührt. Aber wir beide mögen einfach diese cineastischen, großen Popsongs.
3: Both of us just like really enjoy that kind of like cinematic, world-building, kind of like big song.
0: So let's hear one more song of the album. Lassen Sie uns noch einen Song aus dem Album hören. Sie haben ihn eben schon kurz erwähnt, einer der älteren Songs auf der Platte, den Sie schon 2023, glaube ich, geschrieben haben. Und es ist der Song, den ganz ursprünglich Jackson gesungen hat, Joy and Laughter. Und in diesem Song, da gibt es so ein paar wirklich sehr merkwürdige, schräge Geräusche. Ich glaube, es ist einmal der Sound von zerbrechendem Glas und an einer Stelle habe ich auch einen Laser oder sowas in der Art gehört. Warum wollten Sie gerne solche Soundeffekte benutzen?
1: That was Allison mentioned earlier that we have this synthesizer, the Roland D50.
2: Also wir haben diesen alten Synthesizer, einen Roland D50. Ein Freund von mir hat sich den vor Jahren gekauft und am Tag, nachdem er ihn gekauft hat, ist er kaputt gegangen. Er lag dann jahrelang in einem Schrank rum und in der Pandemie dachte ich, okay, ich habe Zeit, den repariere ich jetzt. Ich habe dann ewig dran rumgebastelt, war in irgendwelchen Internethilfeforen unterwegs und dann habe ich ihn wieder zum Laufen gebracht. Allerdings war er komplett verstimmt. Wir konnten ihn also nicht für Melodien benutzen. Es gab da aber ein paar ganz lustige Soundeffekte drauf. Da haben wir einfach die benutzt.
1: At first, but we found that glass breaking sound and we put that. So it's just kind of like, oh, that's cool.
3: We were constantly showing each other music, but like
4: wir haben uns die ganze Zeit Musik vorgespielt, die wir mögen. Und Jackson meinte dann irgendwann, du magst anscheinend Songs mit merkwürdigen Geräuschen. Irgendwie fasziniert uns beide sowas. Wir mögen Songs mit interessanten Soundeffekten. Deshalb haben wir auch versucht, ein paar schräge Geräusche unterzubringen.
3: So we tried to bring that in, some curious noises.

0: Joy and Laughter von Paycheck, Seon Corso, Kunst und Pop. Die Musikerin Kelsey Lu, die ist Tochter streng gläubiger Zeugen Jehovas, hieß früher für sie kein Fernsehen, kaum Zugang zu Popkultur und ständig missionieren. In einem Interview hat sie mal gesagt, ich bin von Tür zu Tür gegangen, bevor ich laufen konnte. Klassische Musik war ein erster Ausweg für sie aus diesem Kapitel ihres Lebens, bevor sie dann tief eingetaucht ist in die Popmusik. Ihr erstes Album, direkt auf einem Major-Label, war ein großer Erfolg, aber danach ist Kelsey Lu in ein Loch gefallen. Die Auseinandersetzung mit ihrer Glaubensgeschichte, die hat dann doch länger gebraucht, als sie dachte und sie mehr beschäftigt. So Help Me God heißt ihr neues, zweites Album und ist das Ergebnis dieses Prozesses. Christoph Möller hat mit Kelsey Lu darüber gesprochen.
1: Growing up the way that I was, which was to fear the world around me in a very deep, deep way.
2: Kelsey Lu hat früh gelernt, die Welt zu fürchten. Ihre Eltern sind strenggläubige Zeugen Jehovas. Nach ihrem ersten Album vor 7 Jahren hat sie gemerkt, Musik war zwar wichtig, um ihre religiöse Erziehung zu verarbeiten,
1: it was also a place of deep pain,
2: aber auch ein sehr schmerzhafter Ort. Es war ein zäher Kampf, die Mauern der Angst einzureißen, um wieder Freude empfinden zu können an der Musik und an anderen Menschen.
1: So the past 7 years of making this record has been and of breaking those walls down of fear and embracing the love that I originally had and enjoyment that I had of music and of connection.

0: Zum Glück erzählt Lou auf ihrem neuen Album So Help Me God nicht die eindimensionale Geschichte von Musik als Heilung. So wahr mir Gott helfe, das klingt bei ihr fast schon lakonisch, so als ob Gott der Letzte wäre, der an ihrer Situation noch etwas ändern könnte. Angstfrei Künstlerin sein zu können, dabei haben ganz andere Dinge geholfen. Viele andere Dinge.
1: Psychotherapy, dream therapy, ketamine therapy, meditation, ayahuasca. When I fall
0: back on my knees. Running to Pain heißt ein zentraler Song des Albums. So klingt es, wenn man keine Angst mehr hat.

0: klingt wie Lord. Das liegt an Musikproduzent Jack Antonoff. Seinen Stil erkennt man sofort. Er produziert für die großen Sängerinnen des Pop. Auch an Kelsey Lou's Album hat er mitgearbeitet. Aber ist die große Pop-Geste nicht etwas zu viel für Kelsey Lou? Gar nicht, sagt die 35-Jährige. Sie liebt es, zu viel zu sein.
1: I love too much. I love being too much. I wanted to make a pop banger.
0: Zum Glück ist Platz für mehr als für die Antonoffsche Übereuphorie. Lou ist Cellistin. Das Instrument trägt die Songs. Dazu kommt Lous Gesang, der immer anders klingt, aber einmal erinnert er stark an Björk.

0: Wenn es um vulkanische, gasförmige Erschütterungen geht, um Berge aus Fleisch, die auf Mauern zustürmen, vielleicht muss man dann auch einfach singen wie Björk. Trotz Referenzen, So Help Me God ist ein eigenständiges Werk, das zugänglich ist und an den richtigen Stellen rätselhaft bleibt. Die Anzahl an Therapieformen, die Kelsey Lou ausprobiert hat, entspricht ungefähr der Anzahl an Stimmungen auf diesem Album. Und der erste Song des Albums Reaper ist gleich 8 Minuten lang. Lou träumt darin von der Musik ihrer Kindheit, von Carole King oder Joni Mitchell, die sie nutzt, um ihr inneres Kind dann also doch zu heilen.
1: I've thought about like healing my inner child a lot. Things that I would listen to, like Carole King or like Joni Mitchell, that kind of remind me of those moments of joy or things that I loved within music.

0: Hier an der Gitarre Kim Gordon. Die neu gefundenen Momente der Freude, sie bedeuten viel für Kelsey Lou. Man spürt die neue Lust an der Musik auf So Help Me God. Ihre neue Lust am Pop, an Produzenten wie Jack Antonoff. Am besten ist Kelsey Lou aber, wenn sie den bombastischen Pop-Sound vermeidet, ihn nur sanft berührt und umkreist. Aber auch die, wie sie es nennt, Pop-Banger funktionieren. Das Album endet dann auch bombastisch. Kelsey Lou schneidet den Geistern ihrer Vergangenheit symbolisch den Kopf ab.
1: Ein Beitrag von Christoph Möllund. Dieser Song Cutting Off the Head of a Ghost, der türmt sich nicht nur so schön auf, der ist auch irgendwie das Herzstück des Albums von Kelsey Lou. Und deshalb hören wir ihn jetzt noch in voller Länge.

Musik von Kelsey Lou und damit war es das Fass von Corso Kunst und Pop für heute. Zum Abschluss hören wir noch Musik von Klassy. Die Berliner Band gibt es seit 25 Jahren, haben jetzt ihr 6. Album veröffentlicht. Einmal mehr mit ihr gegen die Furcht. Und dieser Song hier heißt Mein Lied. Mein Name ist Mike Herbstreut. Vielen Dank fürs Zuhören. Machen Sie es gut. Schönen Samstag noch.

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5: Die Nachrichten. Die Ministerpräsidentin von Mecklenburg-Vorpommern, Schwesig, ist zur Spitzenkandidatin der SPD für die Landtagswahl im September gewählt worden. Bei einem Parteitag in Wismar erhielt sie mit 98,9% der Stimmen. In einer Rede erklärte Schwesig, im Herbst gehe es um eine Richtungsentscheidung. Es drohe eine Alleinherrschaft der AfD, die das Land spalten und Extremisten an die Macht lassen wolle. Derzeit führt Schwesig eine Landesregierung aus SPD und Linken. In Sachsen-Anhalt hielt die mitregierende CDU einen Landesparteitag ab. In Dessau-Roßlau beschlossen die Delegierten das Programm für die Wahl im September. Auch in 2 westdeutschen Bundesländern wurden Spitzenkandidaten für die nächsten Landtagswahlen gekürt. Die nordrhein-westfälische SPD wählte in Düsseldorf ihren Fraktionsvorsitzenden im Landtag Ott auf den ersten Listenplatz. In Schleswig-Holstein geht die FDP mit Landeschef Vogt ins Rennen. Er wurde auf einem Parteitag in Neumünster gewählt. In den beiden Ländern finden die Landtagswahlen im kommenden Frühjahr statt. Die Europäische Union startet am Montag offiziell Beitrittsverhandlungen mit der Ukraine und Moldau. Alle Mitgliedstaaten hätten dem zugestimmt, teilten EU-Kommissionspräsidentin von der Leyen und EU-Ratspräsident Costa in Brüssel mit. Damit erkenne man die Entschlossenheit und den Mut der beiden Länder bei der Umsetzung von Reformen an. Zudem sei eine größere EU in einer von wachsender Unsicherheit geprägten Welt im gemeinsamen Interesse. Der ukrainische Präsident Selenskyj und Moldaus Präsidentin Sandu begrüßten die Entscheidung für den Start der Gespräche. Die EU-Beitrittsverhandlungen mit beiden Ländern waren bereits im Juni 2024 formal eröffnet worden. Ein erster Verhandlungsabschnitt mit der Ukraine wurde allerdings lange Zeit von Ungarn mit einem Veto blockiert. Erst nach der Wahlniederlage des langjährigen ungarischen Regierungschefs Orbán im April kam wieder Bewegung in den Prozess. Pakistan geht weiterhin von einem bevorstehenden Friedensabkommen zwischen den USA und dem Iran aus. Laut den Angaben des pakistanischen Ministerpräsidenten Sharif liegt der finale Text für eine Rahmenvereinbarung vor. Man erwarte nun eine elektronische Unterzeichnung innerhalb der nächsten 24 Stunden, sagte er. In der kommenden Woche sollten dann Gespräche auf technischer Ebene folgen. Pakistan vermittelt zwischen den Kriegsparteien. Der iranische Außenminister Araghchi erklärte, man sei einer Absichtserklärung noch nie so nahe gewesen wie jetzt. Aus Washington gibt es bisher keine offizielle Bestätigung dieser Angaben. Trotz der Bestrebungen für ein Ende des Kriegs griff der Iran nach US-Angaben mit Drohnen Handelsschiffe an, die die Straße von Hormuz passierten. Alle Fluggeräte seien abgeschossen worden, erklärte das für die Golfregion zuständige US-Regionalkommando CENTCOM. In London hat die traditionelle Geburtstagsparade für König Charles III. Stattgefunden. Charles und seine Frau Camilla fuhren bei dem als Trooping the Colour bekannten Spektakel die Prachtstraße The Mall in einer Kutsche entlang. An der prunkvollen Zeremonie nahmen auch hunderte Gardesoldaten teil. Zum Abschluss verfolgte die königliche Familie vom Balkon des Buckingham-Palasts aus einen Kunstflug der Royal Air Force. Der Geburtstag britischer Monarchen wird, unabhängig vom tatsächlichen Geburtstag, traditionell im Juni gefeiert, weil dann besseres Wetter zu erwarten ist. König Charles wird im November 78 Jahre alt. Bei der Fußball-Weltmeisterschaft treffen am Abend Katar und die Schweiz aufeinander. Das Spiel im US-amerikanischen Santa Clara findet um 21 Uhr unserer Zeit statt. Um Mitternacht spielt dann in East Rutherford Brasilien gegen Marokko. In der vergangenen Nacht war Co-Gastgeber USA mit einem deutlichen Sieg ins Turnier gestartet. Die Mannschaft gewann in Inglewood gegen Paraguay mit 4:1. Das Wetter. In der Nordosthälfte Schauer und einzelne Gewitter. Richtung Südwesten zunehmend heiter und meist trocken. Höchstwerte im Nordwesten 17 bis 22 und im Südosten 21 bis 26 Grad, am Oberrhein bis 28 Grad. Morgen im Norden und Osten wechselnd bewölkt und einige Schauer oder Gewitter. Im Süden heiter bis wolkig. Temperaturen 18 bis 26 Grad. Die weiteren Aussichten: am Montag vom Norden bis zur Mitte wolkig mit einzelnen Schauern, im Süden sonnig, 16 bis 25 Grad. Das waren die Nachrichten.
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1: Die Bücher für junge Leserinnen und Leser, darunter sind dieses Mal aus gegebenem Anlass auch Fußballbücher für die Kleinen und die schon ein bisschen Älteren. Die niederländische Autorin Annette Skaap kommt außerdem zu Wort und spricht über ihren Kinderroman Eliza und der Ruf der Schwäne. In dem Buch hat sie ein Märchen von Hans Christian Andersen verarbeitet. Und wir beschäftigen uns mit den Arbeitsbedingungen von Illustratorinnen und Illustratoren, Stichwort niedrige Honorare. Im Studio ist Nora Karches. Vorgestern ist die Fußball-Weltmeisterschaft in Mexiko, Kanada und den USA gestartet, einmal mehr politisch nicht unumstritten. Das wird aber die Fußballfans, auch die, die noch klein sind, nicht davon abhalten, die Spiele zu verfolgen. Und dieses gestiegene Interesse, das machen sich auch die Kinderbuchverlage zunutze und veröffentlichen jede Menge Fußballbücher. Meine Kollegin Jessica Sturmberg aus der Deutschlandfunk-Sportredaktion hat 3 neue Fußballbücher für Kinder und Jugendliche ausgewählt, die sie empfehlen kann.
0: Fußballprofi zu werden, einmal in der Bundesliga zu spielen oder gar in der Nationalmannschaft, das ist ein Traum, den viele Jungen und Mädchen haben. Im Roman Part of the Game des Engländers Kevin Brooks, erschienen im deutschen Taschenbuchverlag, scheint sich dieser Traum für gleich 2 Jungs in England zu erfüllen. Seit ihrer Kindheit spielen sie zusammen und teilen begeistert ihre Leidenschaft. Der eine als Stürmer, der andere als Torhüter. Beide werden in die Fußballakademie eines Premier League Clubs aufgenommen, vergleichbar mit einem Nachwuchsleistungszentrum, wie es sie in Deutschland gibt. Während der eine, Kyle, der Stürmer, den knallharten Ton und die Kompromisslosigkeit zugunsten seiner Karrierechance akzeptiert, spürt der andere, Torhüter John, dass er an diesem Ort nicht glücklich wird und verlässt die Akademie wieder, trotz seines großen Talents. Er will sich die Freude am Fußball bewahren und geht lieber wieder zurück zu ihrem gemeinsamen Heimatverein Stanley Town, dorthin, wo John die Wertschätzung und Geborgenheit erfährt, die ihm wichtiger ist. Die beiden engen Freunde halten zwar weiter Kontakt, die Wege trennen sich aber. Und für John beginnt kurz darauf auch die Zeit der ersten großen Liebe. Summer erobert sein Herz. Dann aber spannt Kyle ihm Summer aus. John ist tief enttäuscht und braucht Abstand. Parallel wird es für den Heimatclub Stanley Town, der in einer der unteren Ligen spielt, eine besondere Saison im FA Cup, vergleichbar mit dem DFB-Pokal. In einer Mischung aus Stärke durch Teamgeist und ungewöhnlich viel Glück und Zufällen geht es Runde um Runde weiter für den kleinen Club. Die Geschichte entwickelt sich nun zu einem Krimi. Während John noch verdauen muss, dass ausgerechnet die beiden, die ihm so viel bedeuten, ihn betrogen haben, gerät das neue Liebespaar in die Fänge der Wettmafia. Autor Kevin Brooks beschreibt aus der Spielerperspektive, wie die kriminellen Machenschaften dafür sorgen, dass statt Freude über die sportlichen Erfolge nur Trostlosigkeit in ihre Seelen hineindringt.
2: Als Kinder hatten wir von diesem Moment geträumt, in Wembley zu spielen, vor Fernsehzuschauern aus der ganzen Welt. Aber das schien uns nichts mehr zu bedeuten. Wir hatten unsere Träume verloren.
0: Die beiden gehen unterschiedlich mit der immer gefährlicher werdenden Situation um. So wie sie auch im Spiel unterschiedliche Positionen haben, so treten sie auch im echten Leben auf. Hier Stürmer Kyle, der wie in einem Tunnel auf den Ball und die Torchance lauert, um sie damit voller Wucht zu verwandeln. Auf der anderen Seite Torhüter John, der von hinten die Übersicht behält.
2: Wir Torhüter haben eine ganz andere Sicht auf das Spielfeld als alle anderen Spieler. Denn von unserer Position aus spielt sich alles direkt vor uns ab. Was bedeutet, dass wir ein perfektes Gesamtbild haben, statt nur einzelne Teile zu sehen.
0: Am Ende müssen beide einen Weg finden, aus der sich zuspitzenden Lage herauszukommen. Brooks gelingt es dabei auch, Denkanstöße zu geben. Gerade für das Zielpublikum im Teenageralter, dem die Profikarriere in jedem WM-Sommer aufs Neue in besonders bunten Farben ausgemalt wird. Aber worum geht es wirklich im Spiel? Was sind die Schattenseiten, wenn über Social Media alles Mögliche verbreitet wird? Überschwängliche bis zu übergriffige Fanbotschaften, genauso wie Hass. All diese Phänomene, die in der Realität vorkommen, werden in der Verdichtung beschrieben. Das Romanfinale nimmt dann eine überraschende Wendung. Und das hebt sich dann doch von einem realistischen Szenario ab, entwirft aber ein furioses Ende. Part of the Game ist eine kurzweilige Geschichte, die voller Spannung steckt und die Themen aufgreift, die viele Teenager bewegen. Liebe, Sport und Lebensträume. Ganz und gar nicht fiktiv sind dagegen die Geschichten, die in der Graphic Novel eine kurze Geschichte des Fußballs erzählt werden. Hier geht es nicht um die Aufreihung von Weltmeisterschaften oder anderen bedeutenden Turnieren, wer wann wie gewonnen oder verloren oder welches außergewöhnliche Tor geschossen hat. Dieser Band der beiden französischen Autoren Michael Correra und Jean-Christophe de Venet mit den Zeichnungen des italienischen Comic-Künstlers Lelio Bonaccorso taucht viel tiefer ein. Der Ton wird gleich zu Beginn gesetzt. In einem Café diskutieren zwei Männer und eine Frau nach dem dramatischen WM-Finale in Katar, das Argentinien erst im Elfmeterschießen gegen Frankreich gewann, über all die Entwicklungen, die der Fußball in der jüngsten Vergangenheit erlebt hat. Menschenrechtsverletzungen auf den Baustellen in Katar, das Nichteinhalten von Klimazielen, die WM 2018 in Putins Russland, die Rolle der Frauen im Fußball, die Durchkommerzialisierung, die Vereinnahmung des populären Spiels für Machtzwecke und Gewinnmaximierung.
6: Erschaffen von Armen, gestohlen von den Reichen.
0: Stand 2017 auf einem Banner, das tunesische Fans beim Freundschaftsspiel ihrer Mannschaft Club Africain Tunis gegen Paris Saint-Germain ausrollten. Es ist im Buch nachgezeichnet. PSG, das mit Hilfe von katarischem Geld inzwischen die Champions League dominiert. Und dann wird groß zurückgeblickt, wie das mit dem Fußball begann und sich immer weiterentwickelte. Es ist nicht nur ein europäischer Blick, auch Brasiliens Aufstieg wird beschrieben, ebenso die Genialität des Argentiniers Maradona und zugleich seine Dreistigkeit, als er sein mit der Hand erzieltes Tor gegen England beim WM-Viertelfinale 1986 zum Tor mit der Hand Gottes verklärte. Der Blick geht auch nach Afrika. Zuletzt die Bedeutung des Kairoer Clubs Al-Ahli bei den großen Protesten 2011 in Ägypten und der Besetzung des Tahrirplatzes. Der sehr informative Comicband endet mit der Feststellung:
6: Mögen die Technokraten ihn noch so detailliert planen, die Mächtigen ihn noch so sehr manipulieren, der Fußball wird immer die Kunst des Unvorhersehbaren sein.
0: Die Reise durch die Geschichte des Fußballs wird auf 140 Seiten nicht nur gut erzählt, sondern auch pointiert illustriert. Für die jüngeren Leserinnen und Leser im Grundschulalter hält der Thienemann Verlag ein besonderes Kinderbuch bereit. Wir Kinder vom Bolzi. Der Bolzplatz, kurz Bolzi, wird zum täglichen Treffpunkt für junge Kickerinnen und Kicker, wo sie ihre Fußballleidenschaft ausleben. Das Besondere, es sind Kinder unterschiedlicher Herkunft und jeden Geschlechts. Jedes der 12 Kapitel ist aus der Perspektive eines anderen Kindes erzählt. Etwa des türkischstämmigen Cem, dem afghanischen Flüchtlingsmädchen Muska, den eigenwilligen Zwillingen Sophie und Lilly, dem jüdischen Mädchen Yael oder dem vermeintlich immer coolen Oskar. Der will ihnen den Platz streitig machen. Die Kinder wachsen über das gemeinsame Spielen und den Konflikt weiter zusammen. So ist es ein Buch, das die integrative Kraft des Fußballs beschreibt und für Toleranz und Diversität eintritt.
1: Jessica Sturmberg war das über Kinder- und Jugendbücher zum Thema Fußball. Vorgestellt hat sie diese drei Bücher: Part of the Game vom englischen Autor Kevin Brooks, ins Deutsche übersetzt von Knut Krüger und empfohlen ab 14.
7: Außerdem die Graphic Novel Eine kurze Geschichte des Fußballs. Die Autoren sind Jean-Christophe Devenet und Michael Correia. Und aus dem Französischen übersetzt hat Harald Sachse. Und das letzte Buch war das Buch Wir Kinder vom Bolzi. Das hat Veronika Wiggert geschrieben und Susanne Göhlich illustriert. Empfohlen für Kinder ab 5 Jahren. Die Niederländerin Annette Skaap hat 2017 ihren ersten Roman veröffentlicht und mit Emilia und der Junge aus dem Meer gleich 3 renommierte niederländische Preise abgeräumt. Auf Deutsch ist von Annette Skaap außerdem ein Buch erschienen, das Mädchen heißt, und in dem Buch sind Geschichten, in denen die Autorin Märchen neu interpretiert und besonders jungen Leserinnen Mut machen will, ihren eigenen Weg zu gehen. Und auch in ihrem aktuellen Kinderroman variiert sie ein bekanntes Märchen, Eliza und der Ruf der Schwäne, bezieht sich auf Hans Christian Andersens Die wilden Schwäne. Und mit einem Zitat daraus beginnt Sigi Seuss seine Besprechung auch.
8: Weit fort von hier, wohin die Schwalben fliegen, wenn wir Winter haben, wohnte ein König, der hatte 11 Söhne und eine Tochter, Eliza.
9: So beginnt Hans Christian Andersens Märchen von den wilden Schwänen, das Annette Skaap als Grundlage ihres neuen Romans dient.
10: Well, I like fairy tales.
11: Ich mag Märchen. Ich mag die Art, wie sie in unsere Kultur, in unsere Bücher und in meine Kindheit eingewoben sind. Sie sind ja so etwas wie Urgeschichten. Jeder kennt sie. Ich streife gerne durch diese Welten. Es gefällt mir, eine Art Gespräch mit einer Geschichte zu führen. Meine Geschichte und jene ergeben dann eine neue Geschichte. Und das ist immer, nun nicht immer, aber meistens etwas wirklich Wunderbares.
9: Die Brüder in Andersens Märchen werden von der bösen Stiefmutter in Schwäne verwandelt. Die Schwester widersteht dem Fluch dank ihres reinen Herzens. Und so trägt sie die ganze Last der Verantwortung, die Brüder zu retten. Eine Zauberin verrät ihr, was sie dafür tun muss. Aus Brennnesselfäden 11 Hemdchen stricken, die sie den Schwänen überwerfen muss. Während der mühsamen Arbeit darf allerdings kein Wort über ihre Lippen kommen, sonst ist alles vergebens. Trotz dramatischer Ereignisse schafft es das Mädchen. Für den kleinsten Bruder reicht der Stoff allerdings nicht ganz, und so wird er mit einem Flügel als Arm leben müssen.
11: Ich mochte diese Geschichte sehr. Ich habe sie immer gemocht. Ich hatte das Gefühl, Eliza zu kennen. Sie steckt mitten im Familiendrama, zwischen vielen Männern, die etwas von ihr wollen. Sie verspürt das Bedürfnis, sie alle zu vereinen, ihnen allen das zu geben, was sie wollen, und die Familie zusammenzuhalten. Und das ist etwas, das ich aus meinem eigenen Leben kenne.
9: Bereits in ihrer Geschichtensammlung Mädchen spielte Annette Skaap mit den Motiven aus der Welt bekannter Volksmärchen. Nun geschieht das in Eliza und der Ruf der Schwäne wieder, in einer Gegenwart und Vergangenheit kunstvoll verstrickenden epischen Weise. Eliza ist Tochter eines Eisenbahnmagnaten in den Vereinigten Staaten, vielleicht Ende des 19. Jahrhunderts. Sie hat 6 Brüder. Die geliebte Mutter stirbt bei der Geburt des jüngsten Bruders. Seither verleugnet der Vater sein jüngstes Kind und gerät in den Bann einer attraktiven Jahrmarktschaustellerin mit magischen Kräften, die er heiraten will. Die Brüder und Eliza widersetzen sich den Plänen des Vaters. Zur Strafe werden die Jungs von der Stiefmutter in Schwäne verzaubert. Den jüngsten, Krekel, trifft der Bannstrahl nur am Arm, der sogleich zum Schwanenflügel wird. Während die Schwanenbrüder davonfliegen, bleiben Eliza und der kleine Krekel zurück und überlegen verzweifelt, wie sie fliehen und die Brüder retten können. Und so gelangen sie in eine kleine Hafenstadt am Meer. Eliza versucht als Junge verkleidet auf einem alten Kahn anzuheuern, der sie und Krekel dorthin bringt, wo die Brüder Schwäne inzwischen leben. Über Meer, bei den weißen Klippen. Doch der Plan misslingt. Und damit beginnt eine lange und gefahrvolle Reise mit unerwarteten Hindernissen und Wendungen. Dabei kommen die beiden Kinder Menschen nahe, die ganz anders leben und denken als sie. Die gestrenge Dorfschullehrerin Fräulein Amalia etwa, die Verkörperung der reinen Selbstdisziplin. Oder der bärbeißige alte Seemann Berg, dessen Fischkutter schließlich eine illustre Gesellschaft, zu der sogar ein in ein Huhn verzauberter Sheriff gehört, zu den weißen Klippen bringt. Dorthin also, wo sich letztlich alle sammeln, wie der Skipper Fräulein Amalia erklärt.
12: Tja, die Sonderlinge, die wo nirgends dazu gehören, die was? Die Geflügelten, die Geschwänzten, die Halben. Die Halben. Ja, und die Viertelsen und danach kommen, wie sagt man für die? Nach dem Viertel kommt das Achtel, antwortet die Lehrerin. Und dann das Sechzehntel. Aber wovon, um Himmels Willen, reden Sie? Von... Der Schiffer sucht nach Worten, aber vergeblich. Schließlich zuckt er die Schultern. Kann man schwer sagen, muss man sehen. Also, weiter oder nicht?
9: Inzwischen hat man durch in die Erzählung eingeflochtene Rückblenden einiges über die Vorgeschichte der Kinder erfahren. Über die seelische Kälte, die im Palast des Vaters nach dem Tod der Mutter herrscht, über den Wahn der Stiefmutter, das Erbe an sich zu reißen, über Gleichgültigkeit, Neid und Gier von Zeitgenossen, die die Kinder kennenlernen, und über überraschende Begegnungen mit Menschen, die sich wieder erwarten als freundlich, vertrauenswürdig und verlässlich entpuppen. Eliza hat sich auf der Reise zu den weißen Klippen unter Deck verzogen und strickt, schweigend aus Brennnesselfäden Pullover für ihre Schwanenbrüder. Ähnlich wie in Andersens Märchen. Der Schlüssel, sich von den Fesseln ihrer Familiengeschichte zu befreien, liegt darin, das auf unerwartete Weise zu nutzen, was Mädchen von klein auf eingetrichtert wird, um sie in ihrer Rolle gefangen zu halten. Erst als die Stiefmutter sie während der Hochzeitsvorbereitung wütend anfährt, geht Eliza ein Licht auf.
12: Was sie tun soll, fragt sie die blöde Gans. Tun? Mädchen können nichts tun, nur Brennnesseln pflücken und Pullover strecken. Und schweigen, das können sie. Und sonst nichts, hast du gehört? Überhaupt nichts.
9: Erst jetzt fühlt es Eliza mit ganzem Herzen. Sie muss ihre Gaben konsequent nutzen, um ein anderes Leben zu führen. Annettes Grab setzt diese Botschaft vom Brechen alter Rollenmuster in eine Welt, die in all ihren grauen und bunten Schattierungen unserer Welt entsprungen sein könnte. Das tut die Autorin mit Freude am Erzählen und Ausgestalten unterschiedlichster Milieus. Die Dialoge sind quicklebendig, die Charaktere differenziert gezeichnet. Und über allem spürt man, versehen mit einem Hauch Ironie, die große Liebe Annettes Grabs zu ihren Figuren.
11: Ich denke gerne so über die Welt nach, dass hinter allem noch etwas anderes ist. Und dahinter wieder etwas anderes, wenn man nur genau genug hinsieht. Es ist ein bisschen wie ein Buch. Das Buch ist ein viereckiges Ding mit Buchstaben und Papier. Aber wenn man es liest, entfaltet sich eine ganze Welt. Ich denke,

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1: Die Autorin Annette gab im Gespräch mit Sigi Seuss über ihren Kinderroman Eliza und Der Ruf der Schwäne. Aus dem Niederländischen übersetzt von Eva Schweikert, Thienemann Verlag ab 10. Die Illustratorin Franziska Höllbacher hat sich vor kurzem auf Social Media zu einem Thema geäußert, das alles andere als neu ist. Aber vielleicht gerade weil sich nichts daran ändert, hat Franziska Höllbachers Post große Resonanz erfahren. Sie beschreibt darin, was vom Honorar für die Illustrationen zu einem Kinderbuch bei ihr übrig bleibt. Sie kommt auf einen Stundenlohn von 15 Euro netto. Viele IllustratorInnen aus der Kinderbuchbranche haben sich Franziska Höllbachers Post angeschlossen. Zum Teil sogar mit der Rückmeldung, dass ihre Honorare oft noch niedriger seien. Zu dem Thema hält der Illustrator Raimund Frey morgen einen Vortrag beim Illustrationskongress Bunte Hunte in Buxtehude. Herr Frey, welchen Stundenlohn bekommen Sie denn für die Illustration eines Kinderbuches?
2: Ah, das ist eine gute Frage. Das lässt sich so pauschal sehr schwer beantworten. Wenn Sie ein Buch illustrieren, dann werden Sie nicht nach Stunden bezahlt. Sie bekommen ein Vorschusshonorar angeboten, was ja je nachdem zwischen 2.000 und 6.000 Euro ist. In der Regel eher 2.000 bis 3.000, je nachdem. Dann möchte der Verlag Cover und eine bestimmte Anzahl an Innenillustrationen. Und Sie müssen quasi schauen, wie schnell Sie eben sind. Ja, das hat man ein bisschen selber in der Hand, wie viel Arbeit man quasi in dieses Buch reingibt. Generell ist eben das Problem, Sie sind natürlich selbstständig. Das bedeutet, Sie müssen selber bezahlen Ihren Urlaub. Sie kriegen keine Lohnfortzahlung im Krankheitsfall. Sie müssen Akquise selber machen, Administration, Archiv, Sekretariat, Verhandlungen, Kostenvoranschläge, Hardware, Software, Büroeinrichtungen und so weiter. Das muss man alles selber bezahlen und das muss man alles in diese Kalkulation mit einfließen lassen. Als Selbstständiger bräuchten Sie eigentlich einen Stundensatz zwischen 80 und 120 Euro. Und es ist tatsächlich im Buchbereich relativ schwer, so schnell zu arbeiten, quasi, dass Sie auf einen vernünftigen Stundensatz kommen, weil eben das Angebot meistens relativ niedrig ist.
1: Jetzt haben Sie von einer Pauschale gesprochen, die sich auch mal bei 2.000 bis 3.000 Euro bewegt. Wovon leben Sie denn dann, ganz platt gefragt?
2: Tatsächlich ist es so, wenn Sie Buchillustrationen machen wollen, dann müssen Sie das eigentlich in der Regel querfinanzieren. In meinem Fall ist das so, dass ich breit aufgestellt bin. Ich arbeite auch für die freie Wirtschaft und da bekommen Sie in der Regel ganz andere Honorare. Da sind auch Stundensätze üblich und es ist dann tatsächlich, blöd gesagt, so, Sie wollen ein schönes Buch machen, da haben Sie Bock drauf, da kriegen Sie nicht so viel dafür, dann hoffen Sie, dass Sie einen Job aus der freien Wirtschaft bekommen, wo Sie halt gut dran verdienen und dann ist das so eine Mischkalkulation.
1: Und gibt es aus Ihrer Sicht einen Akteur in diesem ganzen Geschäft, der schuld wäre daran, dass es diese niedrigen Sätze überhaupt gibt?
2: Ja, das wäre natürlich schön, wenn man jetzt mit dem Finger auf jemanden zeigen könnte und sagen, das ist schuld und das machen wir anders. Aber leider ist das ganze Thema halt sehr komplex. Man kann jetzt natürlich sagen, oh, die bösen Verlage, die zahlen so wenig. Ich muss jetzt ganz ehrlich sagen, es ist auch ein bisschen so. Aber die müssen auch wirklich hart kalkulieren. Gerade als kleiner Verlag bleibt ihnen, wenn sie ein Buch auf den Markt bringen, sehr wenig übrig. Große Verlage, die Bestseller im Programm haben, die können eben auch Mischkalkulationen machen. Und wenn dann mal ein Buch nicht so erfolgreich ist, dann kann das auch querfinanziert werden. Aber gerade als kleiner Verlag müssen sie wirklich gucken, dass sie irgendwie auf den grünen Zweig kommen. Und es ist tatsächlich sehr schwer. Dann muss man eben sparen an den Fixkosten. Und das sind die externen Dienstleister halt auch. Ja, da kann man sparen. Und ja, dementsprechend ist halt schwierig, für alle irgendwie eine faire Lösung zu finden.
1: Sie hatten vorhin schon die freie Wirtschaft angesprochen. Darauf möchte ich kurz noch mit Ihnen kommen. Und zwar hatten Sie im Vorgespräch einen Satz gesagt, der mir im Kopf geblieben ist. Und zwar haben Sie gesagt, in der freien Wirtschaft wird man behandelt wie ein Künstler und bezahlt wie ein Dienstleister. In der Buchbranche ist es genau andersherum. Können Sie das noch etwas ausführen?
2: Wenn es so ist, dass ein Unternehmen zu Ihnen kommt und sagt, hier, wir brauchen dies und das, was können Sie denn da machen? Dann sagen Sie, ich brauche dafür so und so lang. Sie bekommen

0: und das und das und das kostet so und so viel und dann wird vielleicht auch nochmal verhandelt, aber im Prinzip läuft das so. Die arbeiten ja auch nicht alltäglich mit Illustratoren zusammen. Das ist so ein bisschen so ein anderes Bauchgefühl oder so ein anderes Miteinander, würde ich mal sagen. Und wenn man jetzt ein Kinderbuch illustriert, könnte man ja meinen, man wird irgendwie auf dem Cover genannt oder, wenn es blöd läuft, zumindest mal hinten auf der Rückseite. Und das ist aber tatsächlich nicht selbstverständlich. Es gibt sehr viele Formate, wo man entweder nur im Innenteil genannt wird oder so ganz klein im Impressum. Und man muss tatsächlich kämpfen, vorne aufs Cover zu kommen. Das ist tatsächlich auch so ein Ding, wo es ein bisschen mehr Wertschätzung manchmal geben könnte.
1: Ja, die Debatte mit dem Cover, die kenne ich. Ich weiß, dass das in den englischsprachigen Ländern eigentlich Standard ist, dass dort Übersetzer, Übersetzerin, Illustration auf eben das Cover mitkommt. Ich muss Ihnen noch die wichtigste Frage von allen stellen, und zwar, wie man diese Arbeitsbedingungen ändern könnte. Also es wird ja wohl nicht zu einem Generalstreik aller KinderbuchillustratorInnen kommen, aber wie könnte man zumindest einen Bewusstseinswandel erreichen?
0: Ja, das wäre natürlich mal ein interessantes Experiment, wenn einfach alle mal ein Jahr streiken würden und dann haben wir nur Kinderbücher ohne Illustrationen, die sich allein durch Titelfindungen verkaufen müssen. Aber natürlich wird das nicht passieren, da haben Sie recht. Es ist jetzt tatsächlich auch nicht so, dass ich sagen könnte, hier, das ist die Lösung, das machen wir jetzt, das funktioniert auch. Also wenn es so einfach wäre, hätte es da bestimmt schon Lösungsansätze gegeben. Vielleicht könnte man sagen, dass es sowas gäbe wie 1 Euro für Illustratoren. Für jedes Buch wird 1 Euro quasi draufgeschlagen auf den Verkaufspreis, der ohne Umwege an die Künstler geht zum Beispiel. Sowas könnte was sein.
1: Das war Raimund Frey. Er wird morgen in Buxtehude beim Kongress für Kinderbuchillustrationen einen Vortrag halten. Und das waren die Bücher für junge Leserinnen und Leser. Am Mikrofon war Nora Karches.
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3: Heute mit Manfred Kläuber, das sind unsere Themen.
4: Speicherkrise. Die großen Rechenzentrumsbetreiber kaufen den Computerspielern die Memory-Chips weg. Gender Gap. Frauen und Männer nutzen KI im Beruf sehr unterschiedlich. Und Haftungsfalle. Google muss die Verantwortung für falsche KI-Zusammenfassungen tragen.
5: Arbeitsspeicher ist extrem im Preis gestiegen und zwar durch die Bank weg. Wenn wir uns beispielsweise dieses beliebte 32 GB RAM-Set von Kingston anschauen, stellenweise war das für unter 100 Euro zu haben. Ja, und wenn wir uns das jetzt anschauen, dann will der günstigste Anbieter tatsächlich satte 436,18 Euro dafür haben. Also eine Preissteigerung von über 400%.
3: Das war der YouTuber Barney, der sich auf der Schnäppchenjäger-Plattform MyDeals über die DRAM-Preise, also über die Preise für dynamische Speicher aufregt. Schuld sei die künstliche Intelligenz, denn die KI-Konzerne, die würden alles aufkaufen, was sie an Speicher nur bekommen könnten. Vor allem für die Gamer, also für die Computerspieler, bliebe da nur noch wenig übrig. Und das würde dann zu prohibitiven Preisen verkauft. Achim Killer, das ist ja mal ein ganz neuer Blick auf das Thema künstliche Intelligenz und die Folgen. Aber was ist denn dran an dieser Darstellung?
6: Sie stimmt. Gamer sind die Loser der jüngeren IT-Geschichte. Erst haben ihnen Leute, die Geld machen wollen, die Grafikkarten weggekauft, weil man mit denen nicht nur spielen kann, sondern auch Bitcoins ausrechnen. Dann kommt man drauf, dass sich auf diesen Grafikkarten auch Sprachmodelle gut trainieren lassen. Und schon werden die Speicherriegel für Gaming-PCs knapp. Von einem Ramageddon hat unlängst eine Internetpublikation geschrieben, benannt nach Armageddon, der Entscheidungsschlacht zwischen Gut und Böse in der Offenbarung des Johannes, passend zum Thema Ramageddon hits Gaming-Industrie. Ist so. Die DRAM-Preise haben sich seit letztem Herbst vervielfacht. Es trifft alle Smartphones, Tablets, Server, vor allem aber Gaming-PCs, weil die besonders viel RAM benötigen. Da hat man vor einem Jahr vielleicht ein Hunderter hinlegen müssen für einen Speicher. Mittlerweile sind es einige Hunderter.
3: Und das liegt am Speicherbedarf von großen Sprachmodellen?
6: Eindeutig. Es gibt seit gut 10 Jahren HBM-Speicher, High Bandwidth Memory, also Speicher mit hohen Übertragungskapazitäten. Und da haben die einschlägigen KI-Konzerne die Produktion schon auf Monate und Jahre hinaus aufgekauft. High Bandwidth Memory ist direkt mit der Verarbeitungseinheit der CPU, der GPU oder dem KI-Beschleuniger verbunden. Mittels eines sogenannten Interposers aus Silizium wird es gemacht. Nicht mit dem Stecker wie bei herkömmlicher Memory. Die Schnittstelle ist deswegen 1000 oder 2000 Bit breit und nicht 64 oder 128 wie sonst. Für Speicher mit dieser Schnittstelle verwenden die Chip-Konzerne ihre Produktionskapazitäten am liebsten, weil die das meiste Geld bringen. Trotzdem ist der Markt für HBM noch klein, so um die 5 Milliarden verglichen mit 150 Milliarden beim Gesamtmarkt für DRAM. Das deckt den Gesamtbedarf der KI-Unternehmen nicht und deswegen kaufen sie auch den übrigen Markt leer.
3: Wegen der künstlichen Intelligenz sind also DRAM-Chips chronisch knapp. Da stellt sich natürlich die Frage, ob sich daran nicht etwas ändern ließe, ob der Speicherbedarf von Sprachmodellen nicht reduziert werden kann. Am Zentrum für Informations- und Sprachverarbeitung der Ludwig-Maximilians-Universität in München wird genau dazu geforscht.
7: Die Modelle, weil sie sehr groß sind, brauchen sie auch viel Speicher. Allein die ganzen Parameter, die müssen ja unmittelbar verfügbar sein, wenn man das Modell einsetzen will für irgendetwas. Das heißt, die müssen im Hauptspeicher gehalten werden. Da braucht man halt Speicher für.
8: Beschreibt Hinrich Schütze, Professor für Computerlinguistik an der Münchner LMU, nüchtern das Problem. Seine Forschung zielt darauf ab, Arbeitsspeicher einzusparen, indem großen Sprachmodellen explizites Wissen mitgegeben wird.
7: Die Idee ist, statt alles durch Vektoren darzustellen, was für viele Tasks, für viele Aufgaben das Richtige ist, aber eben nicht unbedingt für alle. Statt alles durch Vektoren darzustellen, haben wir gezeigt, dass man durch eine symbolische Darstellung Vorteile hat, dass die Memory-Bedürfnisse dann stark verringert werden können. Aber es ist halt auch eine natürlichere Darstellung für gewisse Arten von Wissen.
8: In einem kürzlich erschienenen Forschungsartikel schlagen Schütze und Kollegen vor, explizites Wissen für das Feintuning von großen Sprachmodellen einzusetzen.
7: Insbesondere ging es uns dabei um Fakten, also zum Beispiel, dass Einstein in Ulm geboren wurde oder dass die Hauptstadt von Frankreich Paris ist und so weiter. Da hat man also Entitäten. Und die Entitäten stehen in Beziehungen zueinander und die können sehr viel kompakter symbolisch dargestellt werden als mit Vektoren. Und man kann auch besser auf sie zugreifen, wenn man sie als Symbole darstellt.
8: Dieser Ansatz ermöglicht es, Informationen gezielt zu aktualisieren, ohne deshalb gleich das ganze Modell trainieren zu müssen. Wegen des expliziten Wissens halluzinieren die Modelle seltener und sie benötigen weniger Arbeitsspeicher.
7: Eine andere Möglichkeit ist, dass man das File-System mehr benutzt als Memory. Zum Beispiel, indem man eine hierarchische Struktur schafft, die es dem Language Model ermöglicht, schnell auf eine Datei zuzugreifen, statt alles in Memory halten zu müssen.
8: Bei diesem Ansatz verringert der schnelle Zugriff auf Inhalte des Massenspeichers den Bedarf an Arbeitsspeicher.
7: Dann gibt es auch, was so unter RAG, Retrieval Augmented Generation und Information Retrieval läuft, wo man im Grunde genommen dem Sprachmodell eine Suchmaschine zur Hand gibt, über die sie dann relevante Informationen zum Beispiel in einer Codebase finden kann. Und das reduziert dann auch den Bedarf an Memory.
8: All diese Techniken werden bereits produktiv angewandt. Darüber hinaus haben allgemeine Maßnahmen zur Leistungssteigerung eines Sprachmodells oft den erwünschten Nebeneffekt, dass auch der Speicherbedarf sinkt. Wenn etwa beim Pruning der Algorithmus zurechtgestutzt wird, weil sich Teile davon als nicht so wichtig erwiesen haben, dann belegt er auch nicht mehr so viel Platz im Arbeitsspeicher. Oder wenn Werte niedriger aufgelöst werden, statt mit 32 Bit nur noch mit 8 beispielsweise, dann entlastet das die Verarbeitungseinheiten und den Speicher. Das gleiche gilt auch für Knowledge Distillation. Dabei wird das, was ein großes Modell gelernt hat, möglichst verlustfrei auf ein kleines übertragen. Das rechnet dann schneller und spart Arbeitsspeicher.
3: Techniken, die Sprachmodelle schlank und sparsam machen und die den DRAM-Markt entlasten könnten. Achim, was meinen Sie denn? Funktioniert das? Führen effizientere KI-Systeme zu einem Ende dieser Speicherkrise?
6: Das glaube ich eher nicht. Arbeitsspeicher war schon immer ein Bremsklotz für die IT-Entwicklung, der von Neumannsche Flaschenhals. So bezeichnet man den Umstand, dass bei üblichen Rechnerarchitekturen, eben von Neumann-Rechnern, immer mehr in den Arbeitsspeicher gepackt wird. Mehr Daten, mehr Programmcode. Der Prozessor, der das alles verarbeiten muss, wird leistungsfähiger, aber die Memory-Schnittstelle kommt nicht mehr mit. Die wird zum Flaschenhals. Deshalb hat man beim PC das ganze Gewese mit den schnellen Zwischenspeichern, mit SRAM und Level 1 und Level 2 Cache auf dem Prozessor. Und bei der KI eben, da zeigt sich der von Neumannsche Flaschenhals halt in Form von dramatisch steigenden Preisen für Speicherchips.
3: Dann müsste aber doch die Produktion erhöht werden, wenn die Preise steigen. Und dann verdienen ja die Hersteller mehr.
6: Ja, so steht es in VW-Lehrbüchern. Steht aber auch drin, warum es oft nicht so funktioniert. Das nennt sich Cobweb Theorem, Spinnennetztheorie. Oder eben manchmal doch etwas vulgären Börsenjargon, Schweinezyklus. Die Theorie besagt, dass Angebot und Nachfrage sich nicht unbedingt decken, sondern sich sogar systematisch auseinanderentwickeln können. Wenn beispielsweise die Preise von Schweinehälften an den Warenbörsen steigen, dann heißt das nicht, dass gleich am nächsten Tag mehr angeboten wird. Das geht nicht, ist ja nichts da, was zusätzlich angeboten werden könnte. Da müssen vorher erst Schweine gezüchtet und gemästet werden. Und bei DRAMs dauert es noch länger, bis das Angebot der Nachfrage folgt. Wenn die Preise steigen, dann werden vielleicht neue Fabs gebaut, aber das braucht Jahre. Dann müssen sie eingerichtet werden und dann dauert es noch einmal bis zu 6 Monaten vom Waferstart bis zu den fertigen Bausteinen. Allein das ist so lange, wie es dauert, ein Schwein zu mästen. Also in diesem Jahrzehnt, da wird es nichts mehr.
3: Der anhaltende KI-Boom sorgt für einen angespannten Speichermarkt. Achim Killer lieferte die Informationen dazu. Danke.
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3: Schauen wir auf einen ganz anderen Aspekt des gewaltigen KI-Booms, nämlich auf die Auswirkungen auf die Berufswelt. Da gehen ja Befürchtungen und Prophezeiungen ganz schön durcheinander und sie verunsichern sowohl Arbeitgeber als auch die Beschäftigten. Die einen, die wissen nicht so ganz genau, wie sie KI in ihr Unternehmen sinnvoll integrieren können und vielleicht auch müssen. Und die anderen wissen nicht, ob sie der Erzählung von der gewaltigen Arbeitserleichterung und Unterstützung durch KI-Tools glauben oder doch eher um ihren Arbeitsplatz fürchten sollten. Und obendrauf kommt noch ein Phänomen, das das Institut für Arbeitsmarktforschung in Nürnberg zusammen mit der Initiative D21 untersucht hat. Nämlich gravierende Unterschiede in der KI-Nutzung von Frauen und Männern. Darüber sprach ich mit Studienleiterin Sandy Jahn.
10: Das war eine bevölkerungsrepräsentative Befragung, die wir schon im Jahr 2024 durchgeführt haben. Und da haben wir über 7000 Menschen ab 14 Jahren in Deutschland zu ihrem digitalen Verhalten, ihren digitalen Kompetenzen, ihren Einstellungen zur Digitalisierung befragt. Und ein Thema, das dann natürlich vorkam, war, inwiefern die Menschen künstliche Intelligenz nutzen, wie häufig sie diese Tools schon nutzen. Und diese Fragen haben wir dann als Grundlage genommen, uns genau anzuschauen, welche Faktoren begünstigen die KI-Nutzung bei Männern und Frauen, wo treten die häufigsten Unterschiede aus, unter welchen Bedingungen oder Merkmalen. Und das war dann sozusagen diese Sonderauswertung des schon bestehenden Befragungsdatensatzes.
3: Und welche Unterschiede im Nutzungsverhalten bezüglich KI-Tools konnten Sie denn jetzt bei Frauen und Männern feststellen?
10: Also erstmal konnten wir ganz allgemein feststellen, dass es einen Unterschied von 16 Prozentpunkten, das ist relativ viel, muss man sagen, zwischen Männern und Frauen gibt hinsichtlich, nutzen Sie KI überhaupt? Also ja oder nein quasi. Und dann, und das war für uns die noch viel relevantere Feststellung, haben wir uns auch angeschaut, ob denn die Nutzungshäufigkeit sich auch unterscheidet. Und wir haben gefunden, dass die größten Unterschiede tatsächlich in der intensiven Nutzung auftreten. Das heißt einmal im Monat oder häufiger. Da gibt es sozusagen die größte Spaltung zwischen den beiden Geschlechtern. In der selteneren Nutzung gibt es zwar auch Unterschiede, die sind aber im Vergleich dazu relativ gering. Und wir haben auch festgestellt, dass wenn man sich dann anschaut, Faktoren wie Bildung oder Einkommen, aber auch Kompetenzen oder Einstellungen, selbst die berufliche Tätigkeit, wenn wir all das einmal statistisch berücksichtigen, dann bleibt immer noch ein Unterschied von 8 Prozentpunkten. Und auch bei diesem Unterschied ist es vor allem die intensive Nutzung, die sich unterscheidet.
3: Wie wirken sich denn zum Beispiel Alter und Bildungsgrad auf diese Unterschiede aus?
10: Tatsächlich ziemlich überraschend, also weil wir schauen uns diese digitalen Spaltungen zwischen verschiedensten Bevölkerungsgruppen schon sehr lange an. Und so ganz generell kann man konstatieren, in den jüngeren Generationen oder aber auch mit höherem Bildungsgrad sind Unterschiede zum Beispiel zwischen den Geschlechtern eigentlich kleiner. Und wir haben aber gefunden, dass die größten Unterschiede in der intensiven Nutzung bei der jüngsten Generation, bei der sogenannten Generation Z, aufgetreten sind. Und genauso haben wir gesehen, dass nicht bei einem niedrigen Bildungsgrad die größten Unterschiede zwischen Männern und Frauen in der KI-Nutzung auftreten, sondern beim höchsten Bildungsgrad. Und zwar hat sowohl ein junges Alter als auch ein hoher Bildungsgrad generell einen positiven Einfluss auf die KI-Nutzung. Aber bei Männern ist dieser Effekt sehr viel stärker als bei Frauen. Und dadurch wird der Gap, also die Spaltung, quasi größer.
3: Erklären Sie uns nochmal, warum bei den ganz jungen Menschen, also denjenigen, die unter diesem Begriff Gen Z oder Gen Z Plus fallen, die 1996 bis 2020 geboren sind, warum dieser Unterschied so markant und gleichsam bedeutsam ist?
10: Der ist vor allem so markant, weil er uns so überrascht hat. Warum aber auch so bedeutsam ist, ist natürlich, dass, wenn wir uns jetzt so die klassischen BoomerInnen anschauen, ohne Klischees bedienen zu wollen, dann gehen die ja auch demnächst in Rente. Das wissen wir ja alle. Das heißt, natürlich kann auch da die KI-Nutzung noch Vorteile im Leben bringen und das kann man immer noch gut für sich nutzen. Aber es ist nicht so wie bei der Generation Z oder Z+, die jetzt in eine Arbeitswelt eintreten, die einfach stark von KI beeinflusst ist und noch weiter auch beeinflusst werden wird, höchstwahrscheinlich. Das heißt, gerade da sind dann diese Nutzungsunterschiede ein wirklicher Nachteil, wenn es darum geht, Gehaltsstrukturen, Karrierechancen, aber auch eben Einfluss zu nehmen, wie solche Technologien auch eingesetzt werden. Und da sehen wir einfach sozusagen einen sehr, sehr starken Handlungsbedarf, dass sich gar nicht erst so früh im Arbeitsleben schon Unterschiede verfestigen.
3: Das wäre dann eigentlich eine Aufgabe, die die Unternehmen auch trifft, dass sie dafür sorgen, dass da auch keine Unterschiede zwischen Frauen und Männern entstehen in der Arbeitswelt.
10: Auf jeden Fall, da können Unternehmen KI-Tools auch bewusst und strategisch einführen. Das heißt, sich wirklich auch mit den Beschäftigten im Unternehmen auseinanderzusetzen, sich anzuschauen, welche Tätigkeiten werden hier eigentlich ausgeübt, welche Prozesse gibt es, was machen denn meine Mitarbeitenden? Und sich dann zu überlegen, okay, wo kann KI denn einen echten Mehrwert stiften? Wo kann es entlasten, monotone Arbeiten vielleicht vereinfachen? Weil wir einfach sehen, der größte Treiber für die Nutzung ist eben das Gefühl oder die Erwartung, Mensch, die KI, die macht mir das hier wirklich leichter und besser und nicht, ach Mensch, die KI wird meinen Job übernehmen, mich wegrationalisieren, wie auch immer. Was wir auch sehen ist, generell Experimentierräume schaffen, digitale Anwendungen im Unternehmen auch zu testen. Und zwar nicht nur mit denen, die sich freiwillig melden, die sagen, ja hier, ich möchte, weil das sind meistens dann doch aufgrund von Sozialisierung und Selbstselektion häufiger noch die Männer, sondern wirklich, dass alle das mal ausprobieren können. Und was wir auch sehen, ganz, ganz entscheidend, ist natürlich, das auch immer zu begleiten mit Qualifizierungsmaßnahmen, die wirklich auch kontext- und anwendungsspezifisch sind und die eben auch berücksichtigen, wozu das Tool eingesetzt wird.
3: Sie haben ganz zu Beginn unseres Gespräches darauf verwiesen, dass die Studie von 2024 ist. Aber gerade beim Thema KI haben wir ja auch im letzten Jahr eine rasante Entwicklung gehabt. Haben Sie Indikatoren dafür, dass sich der Trend, den Sie 2024 festgestellt haben, verändert haben könnte?
10: Also tatsächlich, und das ist auch eine Kritik, die wir häufig hören und die wir auch ernst nehmen, dass natürlich in KI-Zeitalter ist wie Hundejahre, da ist ein Jahr eigentlich schon sieben sozusagen. Und ich würde behaupten, dass sich der Anteil an Männern und Frauen, die KI nutzen, dass sich das auf jeden Fall deutlich erhöht hat. Also heute nutzen mehr Menschen als noch 2024 KI-Anwendungen. Was wir aber untersucht haben und was ja die Kernerkenntnis der Studie ist, sind die Nutzungsmuster, die Unterschiede zwischen den Geschlechtern. Und hier gibt es mittlerweile, und das finde ich sehr schön, zahlreiche Untersuchungen aus Amerika, aber auch aus anderen europäischen Ländern, die alle so einen Gender-AI-Gap finden. Die finden sie sowohl in der Häufigkeit der Nutzung als auch teilweise in den Nutzungsanlässen, also wozu nutzt man KI. Das heißt, ich würde die These aufstellen, dass wenn wir jetzt die gleiche Untersuchung nochmal machen würden, wir andere Zahlen finden würden, aber die gleichen Muster.
3: Das war Sandy Jahn von der Initiative D21 über genderspezifische Nutzung von KI-Tools. Ein ziemlich oft genutztes KI-Tool, wahrscheinlich automatisch von Frauen und Männern gleichermaßen häufig verwendet, das ist mittlerweile Googles KI-Zusammenfassung. Damit reagiert die Suchmaschine standardmäßig auf Anfragen. Und diese KI-Zusammenfassung ganz oben, die ist für viele Nutzende oftmals genau das, was sie eigentlich suchen, nämlich einen schnellen Überblick über ein bestimmtes Thema statt einer Vielzahl oft belangloser Links. Und sie ist Googles Antwort auf die Konkurrenz durch die zahllosen KI-Chatbots. Doch das Unternehmen hat sich damit, wie sich jetzt zeigt, auch ein gewaltiges Problem eingehandelt. Nämlich ein juristisches. Mein Kollege Michael Gessert hat sich damit beschäftigt. Die Frage, Michael, lautet ja, wer haftet eigentlich für falsche Angaben?
11: Ja, dafür haftet derjenige, der solche KI-Zusammenfassung oder Behauptungen dann mit möglichen Fehlern prominent ins Netz stellt. Das ist der Tenor zweier aktueller Urteile nach Gerichtsverhandlungen hier in Deutschland. Das Urteil mit dem vermutlich größten juristischen Sprengstoff, das kommt vom Landgericht München. Es wurde diese Woche bekannt. Und da ging es um eine KI-Zusammenfassungsantwort bei Google auf eine Anfrage zu zwei Verlagen in München. Und da hatte die KI im Brustton der Überzeugung herauspostuliert, ich zitiere, ja, das Verlagshaus XYZ ist bekannt für unseriöse Geschäftspraktiken. Es gebe da Abo-Fallen und Inkassoforderungen und der Support antworte nicht, so also weiter diese Zusammenfassung und man solle beim Kontakt extrem vorsichtig sein.
3: So etwas gibt es ja leider bei Anbietern im Netz und eine Warnung davor, die wäre dann auch eine höchst wertvolle Information, oder?
11: An sich ja, nur dummerweise hat die Google-Zusammenfassungs-KI in diesem Fall offenbar irgendetwas verwechselt oder halluziniert. Das war dann natürlich nicht nur eine kleine Panne, sondern extrem geschäftsschädigend für die betroffenen Anbieter und so haben die natürlich geklagt. Jetzt ist es aber traditionellerweise so, ein Suchmaschinenbetreiber haftet nicht für etwaige Fehlinformationen in den von ihnen indexierten, sortierten und in der Trefferliste verlinkten Webseiten. Das ist auch total logisch, denn eine Vorabüberprüfung aller Informationen dort auf allen indexierten Webseiten, das wäre ja gar nicht machbar, dann könnte man keine Suchmaschine mehr betreiben. Und insofern läuft es also bislang so, ein Suchmaschinenbetreiber, zum Beispiel eben hier Google, muss erstmal über ein etwaiges juristisches Problem informiert werden und dann entfernt er eben gegebenenfalls den Link aus seinen Suchergebnissen.
3: Ja, das ist ja so etwas wie ein Haftungsprivileg und die Frage ist hier, ob dieser Mechanismus, eben dieses Haftungsprivileg, auch für die neuen KI-Zusammenfassungen gelten kann.
11: Ganz genau. Und so hat das Google auch in dem Prozess reklamiert. Das Unternehmen hat also gesagt, die User könnten oder müssten ja in den verlinkten Quellen nachschauen. Das Landgericht München hat das aber völlig abgeschmettert und festgestellt, durch die Darbietung und eben auch brusttonhafte Formulierung der KI entstehe eben bei durchschnittlichen Usern sehr wohl der Eindruck, die Info stamme eben von Google und sei verifiziert. Dieser kleine Disclaimer, der unter den KI-Suchergebnissen steht, der greife insofern nicht und die Behauptung von Google, man mache sich also diesen Inhalt der KI-Zusammenfassung gar nicht zu eigen, die sei insofern nicht haltbar. Das Fazit also im Urteil, Google haftet für Fehler seiner Zusammenfassungs-KI.
3: Das ist natürlich heftig, denn Google und auch andere Anbieter können ja ihren KIs schlecht oder zumindest vermutlich ziemlich erfolglos sagen, hört sofort auf zu halluzinieren, das wird sonst zu teuer für uns. Die gelegentlichen Fehler sind ja quasi systemimmanent.
11: So ist das und Trotzdem würde ich mal sagen, das ist dann wirklich Pech. Das Urteil und die Tendenz, die sind schon völlig gerechtfertigt. Es gab auch gerade noch ein anderes Urteil vom Oberlandesgericht Hamm zu Angaben auf der Webseite eines Schönheitsbehandlungsanbieters. Und da hatte eine KI beteiligten Personen dieses Unternehmens fälschlicherweise Facharztqualifikationen zugeschrieben bzw. auch wieder herbeihalluziniert. Und auch da gab es eine herbe Klatsche des Gerichts. Fazit, das Argument, tja, es ist doch bekannt, dass KI Fehler macht, das zieht eben nicht juristisch, zumindest wenn man die KI-Behauptung eben prominent und eben quasi als eigene Stellungnahme veröffentlicht.
3: Was macht denn jetzt Google mit seinen KI-Zusammenfassungen? Was machen andere KI-Anbieter, die ja ebenfalls von dieser Haftungsfalle betroffen sein dürften?
11: Das wird vermutlich wirklich richtig schwierig, wenn dieses Urteil möglicherweise auch in einer höheren Instanz Bestand haben sollte. Vermutlich müssen die Anbieter ihre KIs dann wesentlich vorsichtiger oder konservativer konfigurieren, dass die also vielleicht wertende Tatsachenbehauptungen über Personen oder Firmen richtig vermeiden oder umschiffen. Oder vielleicht müsste dieser Disclaimer, Vorsicht, diese Information ist unverbindlich, könnte nicht stimmen, vielleicht müsste der noch sichtbarer werden. Ich habe da aber ganz ehrlich gesagt kein großes Mitleid. Dieses Narrativ, die KI habe einen umfassenden Überblick, das ist einfach immer noch ein Hype. Und wer das promotet, wer das umsetzt und dann daran verdient, der muss halt auch für die Pannen haften.
3: Im Zweifel muss Google für Fehler in seinen KI-Zusammenfassungen haften. Darüber sprach ich mit meinem Kollegen Michael Gessert. Danke. WhatsApp muss KI-Assistenzen der Konkurrenz in seinen Messenger aufnehmen. Unsere erste Meldung im Info-Update von und mit Friederike Walch.
12: Bislang können Nutzerinnen und Nutzer in WhatsApp die Meta-eigene künstliche Intelligenz Meta-AI nutzen. Andere Anbieter, die ihre KI-Assistenten in WhatsApp einbinden wollen, müssen zahlen. Weil Metas Messenger WhatsApp der Marktführer in Europa ist, bewertet die EU-Kommission diese Regelung als Wettbewerbsverstoß. Der Konzern soll jetzt ab kommender Woche die Einbindung externer KI-Assistenten kostenlos erlauben.
3: Die staatliche Deutschland-Wallet kommt 2027 und zwar mit Einschränkungen.
12: Mit der digitalen Brieftasche sollen Bürgerinnen und Bürger Dokumente wie den Personalausweis oder ihren Führerschein sicher auf dem Smartphone speichern und anzeigen können. Auch Identitätsnachweise, elektronische Signaturen und Bezahlvorgänge sollen über die Deutschland-Wallet möglich sein. Laut Berichten des Tagesspiegels wird die staatliche Smartphone-Wallet wie geplant im Januar 2027 veröffentlicht, allerdings mit zunächst nur stark eingeschränkten Funktionen. Unter anderem sollen einfache Basisdaten wie Name, Geburtsdatum und Adresse verfügbar sein. Funktionen wie Signaturen, Pseudonyme, Zahlungen und anonymisierte Altersverifikationen lassen dagegen auf sich warten. Die Wallet erfüllt die EU-Vorgaben zum Start damit nur teilweise.
3: Anthropic hat erstmals eine öffentliche Version seines umstrittenen KI-Modells Mythos vorgestellt.
12: Die öffentliche Version von Mythos trägt den Namen Fable 5. Das Modell steht seit Wochen in der Kritik, weil Sicherheitsexperten und Behörden davor warnen, dass Mythos für Cyberangriffe auf kritische Infrastruktur missbraucht werden könnte. Fable 5 soll deshalb laut Anthropic-Anfragen zu sensiblen Themen wie Cybersicherheit automatisch an das weniger leistungsfähige Vorgängermodell Opus 4.8 weiterleiten.
3: iPhones in Deutschland kommen vorerst ohne neue KI-Funktionen auf den Markt.
12: Mit der Grunderneuerung von Apples Sprachassistent Siri will Apple andere KI-Assistenten überbieten. Nutzerinnen und Nutzer in der EU werden aber vorerst keinen Zugang zu den neuen KI-Funktionen haben. Apple begründet das mit europäischer Regulierung. Die EU-Kommission fordert, dass Apple seine iPhones und iPads auch vollständig für KI-Assistenten anderer Anbieter öffnet, um einen Wettbewerbsvorteil zu verhindern. Apple argumentiert, der Schritt würde die Privatsphäre der User gefährden.
3: Ab August gilt in der Europäischen Union ein neuer Verhaltenskodex für KI-Inhalte.
12: Unter anderem müssen KI-Inhalte ab dem 2. August sichtbar und maschinenlesbar gekennzeichnet sein. Der neue Kodex der EU-Kommission setzt damit die Transparenzpflichten aus Artikel 50 des KI-Gesetzes um. Dafür sollen Anbieter von Texten, Bildern und Videos im Netz unter anderem auf digital signierte Metadaten mit Zeitstempel und unsichtbare Wasserzeichen setzen, die sich nur schwer vom Inhalt trennen lassen. Für diese Kennzeichnung stellt die EU eigene Piktogramme bereit, die jeweils vollständig KI-generierte oder teilweise veränderte Inhalte anzeigen. Bei Bildern und Videos soll das Label dauerhaft im Bildbereich platziert werden, bei Texten direkt am Einstieg.
3: KI-Agenten von OpenAI können nun Einkaufsaufträge erledigen.
12: Nutzerinnen und Nutzer von OpenAI-Modellen sollen ihre KI-Agenten dann zum Beispiel beauftragen können, ein bestimmtes Produkt in einem gewissen Preisrahmen zu kaufen. Der Kauf selbst wird dann eigenständig vom System über das Visa-Konto der User getätigt. Bislang ist unbekannt, wie viel Provision Händler für diese Transaktionen bezahlen müssen. Über Ausgabelimits und mehrere Genehmigungsstufen sollen Missbrauch und Fehlkäufe verhindert werden. Konkrete Informationen zur Umsetzung der Kauffreigabe sind noch nicht bekannt.
13: Sternzeit, 13. Juni. Kam das Leben aus den Tiefen des Alls? Seit mehr als 3 Milliarden Jahren gibt es Leben auf unserer Erde. Unklar ist, wie es sich gebildet hat. Wurden auf der jungen Erde aus chemischen Prozessen irgendwann biologische oder haben einst Asteroiden Lebenskeime angeliefert? Die Idee einer Besiedlung aus dem All wurde im 19. Jahrhundert populär. Der schwedische Forscher Svante Arrhenius entwickelte um 1900 erstmals eine umfassende Theorie, wie Leben von einem Himmelskörper zum anderen wandern könnte. Nach der Panspermie-Idee können Sporen aus der oberen Atmosphäre in den Weltraum entkommen und, angetrieben vom Strahlungsdruck des Sternlichts, Jahrmillionen unterwegs sein und andere Sterne und Planeten erreichen. Experimente auf der ISS und auf dem Mond haben gezeigt, dass manche Bakterien selbst die starke kosmische Strahlung aushalten. Womöglich reisen einfache Lebensformen auch mit Meteoriten durch das Weltall. Im Innern des Gesteins sind sie bestens gegen die Strahlung geschützt. Auf der Erde sind viele Brocken eingeschlagen, die vom Mars stammen. Sie wurden einst bei Treffern durch größere Asteroiden ins All geschleudert und sind schließlich zur Erde gelangt. Grundsätzlich hätten sie dabei Leben im Gepäck haben können. So ist denn auf dem Mars, welches gab. Astronomische Beobachtungen zeigen in vielen Gas- und Staubwolken der Milchstraße chemische Stoffe, die am Anfang der Entwicklung von Leben stehen. Es ist sehr plausibel, dass das Leben auf der Erde nicht einzigartig ist. Aber einen Beleg, dass wir alle Aliens sind, gibt es nicht.
3: Das war Computer und Kommunikation mit Manfred Kläuber.
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15: Uhr, die Nachrichten. Pakistan geht weiterhin von einem bevorstehenden Friedensabkommen zwischen den USA und dem Iran aus. Laut den Angaben des pakistanischen Ministerpräsidenten Sharif liegt der finale Text für eine Rahmenvereinbarung vor. Man erwarte nun eine elektronische Unterzeichnung innerhalb der nächsten 24 Stunden, sagte er. In der kommenden Woche sollten dann Gespräche auf technischer Ebene folgen. Das iranische Außenministerium erklärte dagegen, eine mögliche Unterzeichnung werde eher nach dem Wochenende erfolgen. Von der US-Regierung gibt es bisher noch keine Angaben über eine Einigung. Trotz der Bestrebungen für ein Ende des Kriegs griff der Iran nach US-Angaben mit Drohnen Handelsschiffe an, die die Straße von Hormus passierten. Alle Fluggeräte seien abgeschossen worden, erklärte das für die Golfregion zuständige US-Regionalkommando CENTCOM. Die israelische Armee hat erneut Ziele im Libanon angegriffen. Nach Angaben der libanesischen Streitkräfte wurden Gebiete im Süden des Landes bombardiert, deren Bewohner Israel zuvor zur Evakuierung aufgerufen hatte. Ein israelischer Militärsprecher hatte angekündigt, dass man mit aller Härte vorgehen werde. Die Armee meldete seit gestern Abend mehrere Drohnenangriffe der libanesischen Hisbollah-Miliz auf den Norden Israels. Eigentlich gilt für den Libanon seit dem 17. April eine Waffenruhe, die aber von der pro-iranischen Hisbollah abgelehnt wird. Sie und Israel greifen sich täglich weiter an. Die Europäische Union startet am Montag offiziell Beitrittsverhandlungen mit der Ukraine und Moldau. Alle Mitgliedstaaten hätten dem zugestimmt, teilten EU-Kommissionspräsidentin von der Leyen und EU-Ratspräsident Costa in Brüssel mit. Damit erkenne man die Entschlossenheit und den Mut der beiden Länder bei der Umsetzung von Reformen an. Zudem sei eine größere EU in einer von wachsender Unsicherheit geprägten Welt im gemeinsamen Interesse. Der ukrainische Präsident Selenskyj und Moldaus Präsidentin Sandu begrüßten die Entscheidung für den Start der Gespräche. Die EU-Beitrittsverhandlungen mit beiden Ländern waren bereits im Juni 2024 formal eröffnet worden. Ein erster Verhandlungsabschnitt mit der Ukraine wurde allerdings lange Zeit von Ungarn mit einem Veto blockiert. Erst nach der Wahlniederlage des langjährigen ungarischen Regierungschefs Orbán im April kam wieder Bewegung in den Prozess. Nach den gewaltsamen Protesten in Nordirland sind in Belfast mehrere tausend Menschen gegen Ausländerfeindlichkeit auf die Straße gegangen. Die Demonstration im Stadtzentrum stand unter dem Motto »Zusammen gegen den Hass«. Organisiert wurde die Kundgebung von einem antirassistischen Bündnis. Auch Vertreter von Parteien und Gewerkschaften nahmen daran teil. Zuletzt hatte es in Belfast ausländerfeindliche Krawalle gegeben. Anlass war der brutale Messerangriff eines Flüchtlings aus dem Sudan, bei dem ein Mann schwer verletzt wurde. Die Randalierer waren teils vermummt durch die Straßen gezogen und hatten Fahrzeuge und Gebäude angezündet. Menschen mit migrantischem Hintergrund mussten aus ihren Wohnungen gerettet werden. Mehrere Polizisten wurden verletzt. Die Ministerpräsidentin von Mecklenburg-Vorpommern, Schwesig, ist zur Spitzenkandidatin der SPD für die Landtagswahl im September gewählt worden. Bei einem Parteitag in Wismar erhielt sie 98,9% der Stimmen. In einer Rede erklärte Schwesig, im Herbst gehe es um eine Richtungsentscheidung. Es drohe eine Alleinherrschaft der AfD, die das Land spalten und Extremisten an die Macht lassen wolle. Derzeit führt Schwesig eine Landesregierung aus SPD und Linken. In Sachsen-Anhalt hielt die mitregierende CDU einen Landesparteitag ab. In Dessau-Roßlau beschlossen die Delegierten das Programm für die Wahl im September. Auch in zwei westdeutschen Bundesländern wurden Spitzenkandidaten für die nächsten Landtagswahlen gekürt. Die nordrhein-westfälische SPD wählte in Düsseldorf ihren Fraktionsvorsitzenden im Landtag Ott auf den ersten Listenplatz. Das Wetter: in der Nacht im Norden und Osten oft stark bewölkt und Schauer, an der See vereinzelt Gewitter. Sonst wolkig, im Südwesten teils klar und meist trocken. Tiefsttemperaturen zwischen 15 und 8 Grad. Morgen meist unterschiedlich stark bewölkt mit vereinzelten Schauern, im Norden und Osten örtlich auch Gewitter. Im Süden heiter bis wolkig und trocken. Höchstwerte zwischen 18 und 26 Grad. Die weiteren Aussichten: am Montag vom Norden bis zur Mitte wolkig mit einzelnen Schauern, im Süden sonnig, 16 bis 23 Grad. Das waren die Nachrichten.
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16: Mit Claudia Neumeier am Mikrofon, hallo. PFAS. Die Abkürzung steht für per- und polyfluorierte Alkylsubstanzen. Das heißt, auf der Molekülebene sehen PFAS so aus. Ketten aus Kohlenstoffatomen bilden das Grundgerüst und an den Kohlenstoffen dran hängen Fluoratome. Es gibt tausende Stoffe, die in diese Substanzklasse fallen. Und es gibt alle möglichen Einsatzbereiche für die PFAS. Sie sind extrem stabil, deshalb nennt man sie auch Ewigkeitschemikalien. Sie sorgen für hitzebeständige Feuerwehrkleidung, lassen das Regenwasser an der Outdoorjacke abperlen und in der Pfanne klebt dank ihnen das Schnitzel nicht fest. Dass PFAS so stabil sind, hat aber auch seine Schattenseiten. Denn wenn sie in die Umwelt gelangen, dann kriegt man sie da nur mit viel Aufwand wieder raus. Die Ewigkeitschemikalien können auch in unser Trinkwasser gelangen und viele PFAS können unserer Gesundheit schaden.
17: Wir alle hier haben wahrscheinlich PFAS im Blut.
18: Da ist die Rede von Immunschwäche, hormonellen Störungen oder aber auch erhöhtes Krebsrisiko.
19: Die Folgekosten der Belastung der Umwelt mit PFAS, die sind enorm hoch.
18: Sie sind aber technisch erforderlich. In medizinischen Produkten, bei der Dichtung von Windkraftanlagen oder auch in der Halbleiterproduktion.
19: Die EU arbeitet daran, um die 10.000 verschiedene PFAS gleichzeitig zu verbieten. Das spart viel Bürokratie, das spart viele Tierversuche und ihre Folgekosten.
16: Das waren Ausschnitte aus einer Bundestagsdebatte und daran haben Sie es auch schon gehört. Die ECHA, das ist die Chemiebehörde der Europäischen Union, empfiehlt ein Verbot von über 10.000 PFAS-Stoffen. Mindestens aber soll ihr Einsatz stark eingeschränkt werden. In der EU wird jetzt also heftig diskutiert. PFAS-Verbot ja oder nein? Und das ist heute auch das Thema unserer Streitkultur mit Dr. Frauke Averbeck von der Bundesstelle Chemikalien der Bundesanstalt für Arbeitsschutz und Arbeitsmedizin. Hallo Frau Averbeck.
20: Hallo.
16: Und Dr. Sarah Brückner, Abteilungsleiterin Umwelt und Nachhaltigkeit beim Verband Deutscher Maschinen- und Anlagenbau. Und an Sie geht jetzt auch meine erste Frage, denn der VDMA, der spricht sich in einem Positionspapier ja recht deutlich gegen ein PFAS-Verbot in der EU aus. Warum?
20: Lassen Sie mich da ganz kurz korrigieren. Wir sprechen uns nicht gegen ein PFAS-Verbot aus. Wir sprechen uns gegen das jetzt vorgelegte PFAS-Verbot aus. Wir halten generell eine Regulierung von PFAS richtig. Wir glauben nur, dass man unterscheiden muss zwischen industriellen Anwendungen und Konsumgüteranwendungen. Und wir würden uns wünschen, dass unterschieden wird zwischen den unterschiedlichen Gruppen innerhalb der PFAS, dass wir zum Beispiel die Gruppe der Fluorpolymere separat betrachten, weil bei denen zumindest nach dem heutigen Wissensstand in der Verwendungsphase, sie als unbedenklich gelten.
16: Und Frau Averbeck, Sie in Ihrer Position an der BAUA, Sie sind ja in regelmäßigem Austausch mit der Chemiebehörde der EU und deren Ausschuss für Risikobewertung, der empfiehlt ein weitreichendes PFAS-Verbot. Warum?
21: Bei PFAS handelt es sich um künstlich hergestellte Chemikalien, die aber mittlerweile überall in der Umwelt zu finden sind. Nicht nur in der Nähe von Produktions- und Verarbeitungsstandorten, sondern auch in entlegensten Gebieten der Welt, im Trinkwasser, in der Nahrungskette und im Blut fast jedes EU-Bürgers. Und jedes Jahr kommen neue Emissionen an PFAS hinzu. PFAS werden in der Umwelt nicht abgebaut und ihre Konzentrationen wachsen dadurch eben stetig an und stellen damit ein Risiko für Mensch und Umwelt dar, das wir dringend adressieren müssen. Deswegen ist aus meiner Sicht eine Beschränkung der Herstellung und der Verwendung von PFAS eine Notwendigkeit, um die Emissionen in die Umwelt zu minimieren.
16: Frau Brückner, für welche Anwendungen sind denn PFAS aktuell unverzichtbar?
20: Das lässt sich voll abschließend momentan nicht sagen. Wir beschäftigen uns jetzt inzwischen seit Jahren mit dem Thema, wo werden PFAS überall eingesetzt. Man muss sagen, ein abschließendes Bild haben wir selbst heute noch nicht. Das heißt, wenn es zu einem großen Verbot von PFAS kommt, werden wir erst, wenn sie fehlen, wirklich wissen, wo sie überall eingesetzt worden sind.
16: Also das heißt, man hat gar nicht so den Überblick, wo PFAS drin sind, in welchen Produkten?
20: Wir haben einen gewissen Überblick. Also wir kennen bestimmte Produkte, wo wir wissen, dass PFAS eingesetzt werden. Wenn Sie den VDMA nehmen, wir haben 3.500 Mitgliedsunternehmen. Wir gehen davon aus, dass jedes unserer Mitgliedsunternehmen irgendwo in seinen Produkten, in seiner Produktion, in seiner Lieferkette PFAS einsetzt. Das heißt, wir gehen von einer Betroffenheit von nahezu 100% unseren Firmen aus. Wir können aber sagen, es gibt ein paar ganz klassische Anwendungen. Überall da, wo ich mit hohen Temperaturen, hohen Drücken, hohen pH-Werten, also oder extrem niedrigen pH-Werten, Säuren, Basen arbeite, überall da werden PFAS eingesetzt und überall da kann ich sie sehr, sehr schlecht ersetzen. Klassische Anwendungen davon, wo wir sie als erstes merken werden, wenn sie uns hinterher fehlen, zum Beispiel in Dichtungen in ganz vielen Anlagen oder auch wir haben Pumpen, die Säure fördern. Die bestehen innen aus PFAS. Nicht bestichtet, sondern das ist wirklich eine reine PFAS-Pumpe. Das sind natürlich Produkte, die besonders stark betroffen sein werden, wenn sie Fluorpolymere nicht mehr einsetzen dürfen.
16: Kümmert sich die Industrie denn schon um Ersatz? Gibt es Forschung, Entwicklung in die Richtung?
20: Ja, wir haben schon vor 2 Jahren, glaube ich, eine Studie gemacht in der Industrie und auch vom Verbandseite aus, wo über 26.000 Veröffentlichungen untersucht worden sind, um mögliche Einsatzstoffe, um mögliche Ersatzstoffe für PFAS zu identifizieren. Da kamen ein paar hundert Stoffe raus. Die Industrie beschäftigt sich damit und wir können auch sagen, es wird Einsätze geben, die wir ersetzen können. Es wird Anwendungen geben, wo wir zum Beispiel mit einer etwas höheren Leckage leben können, wo wir sie dadurch ersetzen können. Das heißt, momentan ist die Industrie da dran, zu prüfen, wo können wir PFAS substituieren, wo können wir Fluorpolymere substituieren. Aber überall da, wo ich die gesamte Bandbreite der Eigenschaften von Fluorpolymeren einsetze, wird es keinen gleichwertigen Ersatz geben.
0: Frau Averbeck, inwiefern hat denn auch die Bauer das auf dem Schirm, dass ja für gewisse PFAS-Anwendungen noch keine Alternativen sind oder wenn dann Alternativen, die noch nicht so gut sind?
21: Also wir haben genau das im Rahmen unseres Beschränkungsdossiers, das wir erarbeitet haben, auch berücksichtigt. Wir haben uns die einzelnen Sektoren, die einzelnen Verwendungen vorgenommen und haben eben jeweils geprüft, wie weit der Stand der Entwicklung der Alternativen jeweils ist. Und genau das berücksichtigen wir auch bei dem Vorschlag, den wir vorgelegt haben, nämlich dort, wo es momentan noch keine Alternativen gibt und noch viel Forschung und Entwicklung notwendig ist, um zu Alternativen zu kommen, um PFAS substituieren zu können. Da schlagen wir auch eine sehr lange Übergangsfrist von 13,5 Jahren vor. Und dort, wo PFAS eben bereits jetzt ersetzt werden können oder wo wir sehen, dass sie in naher Zukunft ersetzt werden können, da sollen eben die Übergangsfristen etwas kürzer sein.
0: Jetzt ist es ja so, dass PFAS eben nachweislich gesundheitsschädlich sind oder auf jeden Fall einige PFAS davon. Frau Brückner, was macht denn die Industrie, um zu verhindern, dass PFAS überhaupt in die Umwelt gelangen und in unser Trinkwasser?
20: Also wenn Sie sich das mal angucken, was sind denn die klassischen Eintragswege von PFAS in die Umwelt, dann sind das in vielen Fällen oder in den allermeisten Fällen nicht die Industrieanwendungen. Zum einen, das, was bei uns im Maschinenbau am allerhäufigsten eingesetzt sind die Fluorpolymere. Das möchte ich nochmal betonen, weil auch ein Unterschied der Fluorpolymere zu anderen PFAS ist, dass sie zum Beispiel nicht körpergängig sind. Das heißt, das sind nicht die PFAS, die Sie bei uns im Blut finden, die Sie irgendwo im Körper, die sich da anreichern, die zellgängig sind. Das ist der Stoff, der in der Industrie häufig eingesetzt wird. Das andere, wo wir häufig PFAS einsetzen, ist in geschlossenen Systemen. Das heißt Systeme, aus denen nach technischen Möglichkeiten eigentlich keine Stoffe in die Umwelt entweichen sollten. Das heißt, die größte Gefahr, dass aus den industriellen Anwendungen im Maschinen- und Anlagenbau eine PFAS-Kontamination hervorgeht, ist nach unserem jetzigen Wissensstand in der Herstellung, also wenn die PFAS, die Fluorpolymere zum Beispiel hergestellt werden, und in der Entsorgung. Und das sind in der Tat aus unserer Sicht Baustellen, die wir uns angucken müssen.
0: Frau Averbeck, wie ist denn da die Einschätzung von der Bauer? Wie gut lässt sich das tatsächlich kontrollieren, dass keine PFAS aus der Industrie in die Umwelt gelangen?
21: Mit dem Thema haben wir uns beschäftigt und momentan sehen wir eben, dass gerade um die großen Industriestandorte herum, also dort, wo insbesondere Fluorpolymere hergestellt werden, eben eine große Belastung der Umwelt mit PFAS vorherrscht. Deswegen denken wir, dass wir neben der Beschränkung der Verwendung von PFAS auch Maßnahmen brauchen für die Herstellung. Und es gibt mittlerweile auch, denke ich, ausgelöst oder initiiert durch unseren Beschränkungsansatz eine freiwillige Selbstverpflichtung der Fluorpolymerhersteller, die sich bestimmte Emissionsgrenzwerte gesetzt haben aus ihren Anlagen. Und diese Emissionsgrenzwerte, die wollen wir zukünftig auch mit unserem Beschränkungsvorschlag festgeschrieben haben. Das, denke ich, ist ein Teil. Der andere Teil ist aber eben, weil doch alle PFAS diese Eigenschaft der Persistenz haben und dadurch eben in der Umwelt nicht abgebaut werden, dass wir dennoch versuchen müssen, auch aus den Verwendungen dort, wo es möglich ist, PFAS so weit wie möglich zu verbannen.
20: Und wenn ich da kurz einhaken darf, ich glaube, da sind wir auch alle auf einer Linie und auf einer Meinung. Es ist total richtig, dass wir uns angucken, welche Emissionen bei der Herstellung entstehen und wie wir die minimieren können oder am allerbesten komplett verhindern können, dass da irgendwas in die Umwelt gelangt. Was wir aber eben halt auch sehen, ist, das eine ist ein Risiko, was über die Persistenz von Fluorpolymeren in der Umwelt besteht. Und da nochmal, ne, also bei den Fluorpolymeren sprechen wir primär über das Problem der Persistenz. Das heißt, dass es sich nicht abbaut. Das heißt, dass es extrem haltbar ist. Ähnlich wie ein Diamant, der sich auch in Hunderten von Tausenden von Jahren nicht abbauen wird. Aber mit diesem Stoff erreichen wir an anderen Stellen eben halt andere Schutzziele. Und wenn ich mir angucke, dass ich einen Pumpenhersteller angucke, in dessen Pumpe Salzsäure, Salpetersäure oder irgendetwas anderes gepumpt wird, dann müssen wir uns aus meiner Sicht sehr gut überlegen, ob wir wirklich höhere Leckageraten in Kauf nehmen wollen. Also deswegen nochmal, wir müssen da eine Abwägung treffen.
0: Aber es ist ja auch so, dass aktuell einfach PFAS in die Umwelt gelangen und auch da Kosten verursachen durch Folgen für die menschliche Gesundheit durch kontaminiertes Erdreich, was gereinigt werden muss. Wie kann man diese wirtschaftlichen Kosten auf beiden Seiten aufwiegen?
20: Also ich weiß nicht, ob man da nicht so ein bisschen Äpfel mit Birnen vergleicht, weil die Fluorpolymere, Frau Araber, bitte korrigieren Sie mich, aber nach meinem Stand, ich kenne keine Studie, die negative gesundheitliche Auswirkungen von Fluorpolymeren nachweist.
21: Das ist richtig. Allerdings müssen wir bei den Fluorpolymeren ja auch mit berücksichtigen, dass sie eben hergestellt werden und eben bei der Herstellung auch andere PFAS entstehen, die eben zur Herstellung benötigt werden und auch am Ende des Lebenszyklus, also wenn die Fluorpolymere verbrannt werden oder deponiert werden, ist momentan noch nicht klar, wie hoch die Emissionen von PFAS in die Umwelt dort sind. Insofern denke ich schon, dass man das gegenüberstellen muss. Wir haben das auch gemacht im Rahmen unseres Beschränkungsdossiers, haben wir eine sozioökonomische Analyse erstellt, wo wir uns eben genau anschauen, welche Kosten kämen denn auf die Industrie zu, wenn eben eine Beschränkung käme. Wir haben dabei auch verschiedene Optionen betrachtet und daneben haben wir uns eben auch weitere Möglichkeiten angeguckt, Emissionen in die Umwelt von PFAS zu minimieren, ohne zu verbieten, wie beispielsweise den Emissionsgrenzwert für die Herstellung. Und demgegenüber stehen eben Gesundheitskosten, Sanierungskosten und da gibt es Studien auch dazu, die versuchen, diese zu beziffern und da liegen wir im zweistelligen Milliardenbereich. Und
0: bei den Gesundheitskosten oder bei den Kosten für die Industrie?
21: Bei den Gesundheitskosten. Und da kann man auch davon ausgehen, dass das noch eine Unterschätzung der Kosten ist, weil in diesen Studien in der Regel nur wenige gut bekannte PFAS betrachtet werden.
0: Und welche Kosten würden auf die Industrie zukommen, Frau Brückner?
20: Kosten, die durch die Substitution auf die Industrie zukommen, lassen sich, glaube ich, ein Stück weit schwer beziffern. Das eine ist, was man immer berücksichtigen muss, die Fluorpolymere, die wir momentan einsetzen, sind keine billigen Stoffe. Die werden in der Industrie nicht eingesetzt, weil die Alternativen per se teurer sind, sondern weil sie die qualitativ besseren Stoffe sind. Das heißt, wir setzen sie oftmals ein, obwohl sie teuer sind und nicht, weil sie billig wären. Das andere ist, glaube ich, was man sagen muss, wenn wir jetzt einen Ersatzstoff nehmen, dann kommen natürlich schon alleine durch die Qualifizierung von Ersatzstoffen, das gerne einen Zeitraum von 10 Jahren in Anspruch nimmt, kommen Kosten auf die Industrie zu. Der dritte Punkt ist, einige unserer Produkte, wenn wir keine Fluorpolymere mehr einsetzen können, dann brauchen wir über Kosten nicht sprechen, weil dann gibt es diese Produkte nicht mehr. Wir sehen, dass in dem überarbeiteten Vorschlag jetzt auch ja immer weitergehende Anwendungen auch ausgenommen werden sollen, weil sich die Bauer ja und die ECHA auch damit beschäftigt hat und auch sieht, dass es Anwendungen gibt, wo ein Ersatz heute sehr schwierig ist. Also es ist ja nicht so, als würden wir hier alle mit Scheuklappen durch die Welt rennen und nicht miteinander sprechen. Unser Plädoyer oder unsere Sorge ist nur, wir hangeln uns von Einzelanwendungen zu Einzelanwendungen. Wie Sie sich vielleicht erinnern, habe ich am Anfang gesagt, wir wissen teilweise noch noch immer nicht, wo überall PFAS drin sind. Das heißt, die Chance, dass uns irgendwas auf die Füße fällt, weil wir es jetzt nicht gesehen haben, weil wir es jetzt nicht berücksichtigt haben, ist enorm groß. Und das ist, wenn wir auf einem Schlag eine so große Stoffgruppe über eine gesamte Industrie hinweg verbieten, dann haben wir da einfach eine Informationsbucht, die kaum managebar ist. Und zwar auf beiden Seiten. Niemand kann voll überblicken, wo die überhaupt überall momentan überhaupt eingesetzt werden. Und deswegen ist eben halt unser Plädoyer zu sagen, lasst uns da Gruppen bilden, lasst uns angucken, wo sind denn ähnliche chemische Eigenschaften. Und also auch da, niemand schlägt vor, dass wir 10.000 Stoffe, einen Stoff nach dem anderen regulieren. Das ist Wahnsinn. Dann sind wir in 100 Jahren nicht fertig. Aber zu gucken, wo sind denn Gruppen von chemischen ähnlichen Eigenschaften und eben halt zu gucken, wenn ich bei einer Gruppe der Fluorpolymere, die für die Industrie extrem relevant sind, die einzige negative Eigenschaft habe, dass sie persistent ist, dann muss ich da eine andere Abschätzung treffen. Und wenn wir uns in dem Klein-Klein der Ausnahmen hinterher definieren, dann machen wir da einfach ein unglaubliches Fass auf.
0: Jetzt meinen Sie, es ist einfach unüberblickbar, wo PFAS eingesetzt werden. Aber andererseits ist ja auch noch nicht so

0: bei Impfungen. Sie können krebserregend sein, sie können die Nieren und die Leber schädigen. Das sind alles Effekte, die wir damit verbinden. Und eben dadurch, dass es so viele, so eine große Stoffgruppe ist, es ist schwierig, zu allen PFAS, ja, für alle PFAS die Eigenschaften aufzuklären. Wir können aber ziemlich stark davon ausgehen, aufgrund ihrer chemischen Struktur und der Kohlenstoff-Fluor-Bindung, dass sie eben alle persistent sind. Und wenn sie eben in der Umwelt sich weiter anreichern, die Konzentrationen weiter steigen, gehen wir eben davon aus, dass wir gesundheitliche Auswirkungen am Ende nicht mehr werden vermeiden können. Aus unserer Sicht ist es nicht sinnvoll, zwischen verschiedenen PFAS zu unterscheiden und Ausnahmen auf Basis von Stoffklassen vorzuschlagen, weil eben, wie ich schon gesagt habe, alle PFAS in persistent sind, auch wenn man natürlich unterscheiden muss zwischen den verschiedenen Arten von PFAS, also die Fluorpolymere, die eben hauptsächlich das Problem in der Herstellung und am Ende ihres Lebenszyklus bilden, während eben die kurzkettigen PFAS direkt in der Umwelt Auswirkungen haben, wenn sie während ihrer Verwendung emittiert werden. Und eben die fluorierten Gase, die dann aus der Atmosphäre über den Regen ausgewaschen werden und in die Böden gelangen. Wir haben mit allen PFAS-Gruppen im Grunde ein Problem, das Problem der Persistenz. Und deswegen ist es nicht sinnvoll, dort auf der Seite zu differenzieren. Wo wir differenzieren, ist dann auf der Seite der Verwendungen und wo wir uns eben genau angeschaut haben, welche Verwendungen gibt es, welche PFAS werden dort eingesetzt und wie ist der Stand der Entwicklung der Alternativen. Und danach haben wir dann eben die Übergangsfristen festgelegt.
1: Wobei ich da sagen muss, nach Industriestandards sind die Übergangsfristen, die da momentan vorgeschlagen werden, nicht lang, weil wir eben halt für die Qualifizierung von neuen Stoffen 5 bis 10 Jahre brauchen, wenn sie einsatzfähig sind. Das heißt, wenn sie von der Forschung schon in industriellen Anwendungen drin sind, brauchen wir 5 bis 10 Jahre für die Qualifizierung, um alle sicherheitstechnischen Anforderungen zu erfüllen. Und deswegen, also ich glaube, wir haben in bestimmten Punkten gibt es einen gewissen Konsens, zum Beispiel eben halt darüber, dass es richtig ist, PFAS zu regulieren. Ich glaube, wo wir uns unterscheiden, ist in dem Wie. Und da vertreten wir schon die deutlich andere Meinung, dass wir eben halt sagen, gerade für die Gruppe der Fluorpolymere und auch gerade für die industriellen Anwendungen der Fluorpolymere sehen wir das Risiko, was für den Menschen ausgeht, nicht im Verhältnis stehend mit den Auswirkungen, die es auf der Wirtschaft hat.
2: Frau Averbeck, sehen Sie das auch so, dass man die Fluorpolymere erstmal oder erstmal noch zugelassen lassen könnte?
0: Nee, das sehen wir nicht so. Auch von den Fluorpolymeren geht aus unserer Sicht eben ein Risiko aus, weil bei ihrer Herstellung PFAS eingesetzt werden und weil sie eben, wenn sie verbrannt werden, auch wieder in kleinere PFAS zersetzt werden können, die dann auch wieder zu den Umweltemissionen beitragen. Deswegen sehen wir eine generelle Ausnahme der Fluorpolymere von der Beschränkung kritisch. Was wir aber sehen, durchaus sehen und anerkennen, ist, dass eben gerade Fluorpolymere wichtig sind für bestimmte technologische Anwendungen, wie beispielsweise die Halbleiter, die Medizinprodukte oder auch die Dichtungen, die auch Frau Brückner erwähnt hatte. Wo wir eben dann auch längere Übergangsfristen brauchen, die Zeit geben, Alternativen zu entwickeln. Und ich denke, man sollte die Beschränkung auch mehr als Innovationstreiber sehen und dass es quasi auch dadurch einen Schub geben kann für die Entwicklung von neuen Materialien, von neuen Stoffen, neuen Technologien, die zukünftig dann PFAS auch ersetzen können werden.
1: Und das ist, glaube ich, genau der Punkt, den wir so nicht sehen. Weil, wie gesagt, es sind 26.000 Veröffentlichungen im Forschungsbereich analysiert worden. Da ist kein Stoff bei rausgekommen, der heute in der Forschung ist, der Fluorpolymere adäquat ersetzen könnte.
2: Und das wird

0: jetzt auch nicht als, wie Frau Aberbeck es formuliert hatte, Innovationstreiber gesehen in der Industrie, dieses Verbotsverfahren?
1: Im Maschinen- und Anlagenbau nicht. Ich glaube, es gibt andere Bereiche in der Industrie, gerade wenn wir im Konsumgüterbereich sind, wo das, glaube ich, durchaus so ist, wo man sagt, okay, ich kann das durch andere Stoffe ersetzen. Und dann, ne, ist das jetzt ein Verbot und wir können das akzeptieren, wir können das umsetzen. In ein paar Jahren sind wir da so weit oder wir sind vielleicht auch jetzt schon so weit. Also da darf man, glaube ich, auch nicht alle Teile der Industrie gleichsetzen. Und ne, Frau Aberbeck hat das schon mehrfach gesagt und da bin ich voll und ganz bei ihr. Wenn wir uns Regenjacken, wenn wir uns Kosmetika angucken, es gibt ganz, ganz viele Produkte, gerade im Konsumgüterbereich, wo ich den Einsatz von PFAS schon heute substituieren kann und wo wir das deswegen auch wahrscheinlich gut tun können. Ich kann das letztendlich nicht einschätzen, ich bin in diesen Branchen nicht tief drin, aber nach meinem Wissensstand gibt es Anwendungsbereiche, wo wir es sehr gut ersetzen können. Und eben halt, wie gesagt, auch im Maschinen- und Anlagenbau gibt es Bereiche, wo wir es ersetzen können. Und da sind die Firmen auch da dran, genau das zu tun.
0: Das war die heutige Streitkultur. PFAS-Verbot, ja oder nein? Vielen Dank an die beiden Diskutantinnen, Dr. Frauke Aberbeck von der Bundesanstalt für Arbeitsschutz und Arbeitsmedizin und an Dr. Sarah Brückner vom Verband Deutscher Maschinen- und Anlagenbau. Vielen Dank.
2: Danke.
1: Vielen herzlichen Dank.
0: Und hier im Programm geht's gleich weiter mit Kultur heute. Am Mikrofon verabschiedet sich Claudia Neumeier. Danke fürs Zuhören.
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4: Mit Anja Reinhardt einen schönen guten Abend. Das Theater Altenburg-Gera zeigt Richard Strauss' Oper Arabella. In Brüssel beschäftigt sich eine Ausstellung mit dem Thema Schulden und Schuld. In der libanesischen Stadt Tyros sind antike Stätten durch den Krieg zwischen Israel und der Hisbollah bedroht. Und der Schriftstellerverband PEN Deutschland trifft sich in Nürnberg zur Jahrestagung. Sie steht unter dem Motto »Über alles liebe ich die Freiheit«, ein Satz des Schriftstellers Hermann Kesten, der selbst in den 1970er Jahren Präsident des Deutschen PEN war. Bis morgen stehen auf dem Programm Debatten, Lesungen und Gespräche über Literatur und Meinungsfreiheit. Auch die Situation verfolgter Autoren weltweit wird ein Thema sein. Gleichzeitig startete PEN Deutschland am Donnerstag mit der sogenannten Frei- und Geist-Tour, ein bundesweites Gesprächsformat, das für mehr Zuhören und eine bessere Debattenkultur werben will und das bis ins nächste Jahr weiterlaufen wird. Ich habe darüber mit dem Präsidenten von PEN Deutschland gesprochen, dem Schriftsteller Matthias Politiki, und gefragt, bezogen auf den Satz von Hermann Kesten, über alles liebe ich die Freiheit, wie würden Sie diesen Freiheitsbegriff definieren?
5: Ich verstehe darunter die Zugewandtheit zur Freiheit des anderen, die nicht identisch ist mit der meinen. Also ein ständiger Abgleich, nicht nur in der Sprache, sondern auch in meinem Verhalten. Also ein Sozialtraining. Denn Freiheit ist kein Freifahrtschein, auch nicht im Miteinander reden oder gar beschimpfen oder Empörungen gegeneinander losgehen. Freiheit ist ein kompliziertes Gut, was auch immer wieder Grenzen einem selbst setzt. Und die wollen wir genau auch ausloten, wenn wir sagen, über alles liebe ich die Freiheit, oder wenn wir sagen, frei und Geist muss wieder zusammenkommen, dann ist dieses Und auch dazwischen. Wir wollen verbinden mit der Freiheit, die sich jeder auch auf unseren Podien nehmen soll, aber immer auch im Blick auf die Freiheit des anderen.
4: Und das ist auch der Grund, um auf diese Veranstaltungsreihe Frei und Geist zu sprechen zu kommen. Das ist auch der Grund, warum Sie diese Veranstaltungsreihe machen, weil das eben nicht mehr der Fall ist oder immer weniger?
5: Ja, ich habe selber auch die Erfahrung gemacht, dass man auch in Podiumsdiskussionen oft mit klugen Leuten zusammensitzt, die aber nur ihre Positionen abspulen und nicht mehr auf den anderen eingehen. Wenn sich das dann noch mehr verkürzt in Interviewsituationen, dann wird man oft auf einen besonders markanten Satz ich verstehe auch die Sachzwänge, ne? Wir haben einfach nicht genügend Zeit, um die Differenziertheit eines Statements immer in allen Nebensätzen auch mit rüberzubringen. Aber das ist ein bisschen ein Grundübel unserer öffentlichen Debattenkultur. Wenn wir von Frei und Geist reden, dann wollen wir eigentlich ein bisschen entschleunigen. Wir wollen eigentlich auch wieder die Zwischentöne. Wir wollen auch mal, das weiß ich nicht, oder da haben Sie recht, oder dass man begreift, dass man von einem Meinungsunterschied und sogar einer Meinungsverschiedenheit auch immer profitieren kann. Das ist eigentlich ein Gewinn sein kann für beide, wenn man da genau hinhört und vielleicht lieber mal nachfragt, als immer gleich mit eigenen Antworten zu kommen.
4: Sie haben ja jetzt schon eine Veranstaltung hinter sich. Also die Jahrestagung ist ja sozusagen gestartet, auch mit der ersten Veranstaltung der Frei- und Geist-Tour, wo unter anderem die Schriftstellerin Jenny Erpenbeck mit dabei war, der Literaturwissenschaftler und Publizist Jan-Philipp Remzmar und der Tübinger Oberbürgermeister Boris Palmer. Hat das denn funktioniert an dem Abend, würden Sie das sagen?
5: Das Interessante ist ja, wir haben in jedem Bundesland eine Veranstaltung, in der wir 3 oder 4 Leute einladen. Die sollen nichts anderes als uns in 5 Minuten sagen, was ihnen wirklich wichtig ist. In dieser Zeit, wo alles immer wichtig ist. Was ist denn wirklich wichtig, dahinterstehend? Keiner von uns wusste, was der andere dabei hat. Und wir haben also nach dem Zufallsprinzip diese 5-minütigen Statements von jedem erbeten am Anfang. Und siehe da, das war die große Überraschung des Abends. Wir haben 4-mal etwas gehört, mit anderen Akzenten gehört, was genau kreiste um das Thema, dass wir viel zu viel Meinung haben oder zu viel Meinungsdruck oder auch die Problematik, was macht Meinung und Emotionalität letztlich auch mit einem demokratischen Austausch. Ein Schwerpunkt war auch, was macht KI eigentlich auch mit Meinungen? Wie sampelt die neu zusammen?
4: Mhm. Ja. Ich meine, das Prinzip der Reihe scheint ja zu sein, immer eigentlich eine Person dabei zu haben, die, ich sage es jetzt mal ein bisschen plakativ, umstritten ist. Das kann man jetzt für Boris Palmer zum Beispiel nennen, der sich ja gerne laut auch äußert und auch kein Problem hat, umstrittene Meinungen zu äußern. Es gibt dabei noch Harald Martenstein demnächst und demnächst auch Monika Maron. Da würde ich Sie gerne mal fragen, Monika Maron ist eigentlich jemand, der Gespräche ja auch gerne abbricht. Das hat sie zumindest in letzter Zeit doch relativ häufig getan. Auch Artikel nicht freigegeben, Interviews, die schon geführt waren. Was glauben Sie denn, was daraus dann entstehen kann?
5: Ein Großteil der Vorbereitung der Veranstaltungen geht in Gespräche mit Teilnehmern, die wir uns auf dem Podium wünschen. Und da geht es eben natürlich niemals um die Themen primär, sondern schon auch, wer kommt da noch? Und es ist in der Tat auch oft Überzeugungsarbeit, Menschen auf ein Podium zusammenzubringen, die normalerweise das eher ablehnen, eine gewisse Konstellation. Aber es ist uns gelungen, sie zu überzeugen, es zumindest zu versuchen. Denn wir wollen ja nicht, dass hier ein Wettstreit der Argumente ist. Das wollen wir sowieso. Wir wollen die Freude am Gespräch, von mir aus Freude am Wettstreit der Argumente. Das haben wir ein bisschen verloren. Wir haben einen Overkill an Meinungen, an Emotionalität, an moralischer Aufrüstung der Argumentationen, die uns einerseits viel schneller zu radikalen Äußerungen hinreißen und andererseits auch viel vorsichtiger machen, überhaupt noch etwas von uns preiszugeben. Und da wieder irgendwo in der Mitte sich einzugestieren mit einem Grundvertrauen, dass auch der andere ein zugewandtes Gespräch führen möchte, das ist unser Hauptanliegen. Und das beginnt natürlich nicht erst auf der Bühne, sondern da muss man im Vorfeld auch schon drüber reden. Wir gehen ja danach also von der Bühne runter. Wir machen dann nicht dieses übliche Frage-Antwort. Nein, in unseren Veranstaltungen ist im Ticketpreis ein Freigetränk enthalten. Dann gehen die Gespräche eben an diesen Stehtischen, die wir uns idealerweise überall vorstellen, weiter mit uns. Also nicht nur untereinander, sondern wir gehen dahin und reden weiter. Was ist Ihnen denn wichtig? Und wir hatten übrigens die Erfahrung, jetzt schon in Nürnberg, die Stimmung ist angekommen im Publikum. Es sind wunderbare Gespräche dort geführt worden. Wir haben ja auch natürlich ein Kamerateam dabei, die dann sogenannte Reels gemacht haben mit Leuten, die plötzlich Lust auch hatten, eben uns zu sagen, was ihnen wichtig ist. Was treibt uns wirklich um in dieser Zeit, wo uns so vieles umtreibt?
4: Jetzt könnte man etwas zugespitzt vielleicht formulieren, die bedeutendste Debatte der vergangenen Jahre im deutschen PEN endete nicht mit einem Gespräch, sondern mit einer Spaltung. Das könnte man in dem Zusammenhang ja dann vielleicht auch debattieren.
5: Das haben wir damals lang genug debattiert und das ist ja monatelang vorbereitet worden. Das ist ein eigenes Thema. Wir haben übrigens jetzt, glaube ich, gerade gestern in der Mitgliederversammlung die bedeutendste Debatte gehabt. Wir haben nämlich zum ersten Mal seit Jahren wieder eine Standortbestimmung gemacht, für wen und wie weit verteidigen wir überhaupt die Freiheit des Wortes. Es ist ja durchaus nicht leicht, in jedem Einzelfall zu sagen, ja, Moment mal, Er behauptet ja nun Sachen, da sind wir nun eigentlich überhaupt nicht dafür. Aber genau da beginnt natürlich der Gedanke der Verteidigung. Das sollte unsere oberste Pflicht sein, genau die Meinungen zu verteidigen. Und das war mit Abstand gestern die wichtigste Debatte, die wir für uns geführt haben, mit auch dort mit keinem eindeutigen Ergebnis. Aber es haben 100 Leute ihre Stimme erhoben, weil das hat uns so bewegt. Das war auch überhaupt nicht echauffiert, sondern es war einfach nur immer wieder interessant, wie verschieden man jeder Einzelne allein die Worte, die begreifen will, dass der Penn sich verpflichtet, für die Freiheit des Wortes und zwar vor allen Dingen des anderen einzutreten. Das ist ein wunderbarer Satz in der Theorie und in der Praxis. Ja, führt dazu unendlichen, aber auch inspirierenden Diskussionen.
4: Und dabei geht es ja eben nicht nur um Deutschland, sondern es geht um Autorinnen und Autoren weltweit, die ja auch ganz anders als in Deutschland tatsächlich zensiert, verfolgt und inhaftiert werden. Haben Sie vielleicht die Sorge, dass die Rede von einer eingeschränkten Meinungsfreiheit in Deutschland oder dass man eben nicht mehr alles sagen dürfe, diese Unterschiede vielleicht auch verwischt?
5: Das ist ein großes Thema, denn natürlich haben wir in Deutschland ganz andere Grundvoraussetzungen eines freien Meinungsaustauschs. Aber dafür haben wir einen großen sozialen Druck, gewisse Meinungen auch auszutauschen und andere vielleicht nicht. Das will ich jetzt gar nicht beurteilen. Ich kriege es nur in den Meinungsumfragen mit, die das Allensbacher Institut oder wer auch immer so alle paar Monate veröffentlicht. Das ist beängstigend, wie viele Menschen in Deutschland das Gefühl haben, sie könnten nicht mehr frei ihre Meinung sagen. Wir, Sie und ich, wir tun das hier natürlich, aber wir sind vielleicht auch privilegiert und wir sind auch etwas mehr daran gewöhnt an die Modalitäten eines Meinungsaustauschs, weil wir mit dem Medium vertraut sind über viele Jahre. Und das muss man deswegen ernst nehmen, dass andere, die dort nicht so eloquent mit solchen Situationen umgehen können, hier ein Problem haben. Und da sind wir als PEN Deutschland übrigens auch aufgefordert. Wir tun uns fast im Ausland leichter als im Inland, unsere Charta zu bedienen. Gehen Sie nach, sagen wir, Kuba, da ist es klar, wer im Knast landet. Und gehen Sie nach Iran oder gehen Sie nach China. Die Fälle sind relativ leicht zu beurteilen, außer Distanz. Erstmal. Sie würden kompliziert, wenn man die Lebensgeschichten der Einzelnen sieht. Dann kommt man wieder ins Grübeln. Aber zunächst mal ist alles ganz klar. Und dann wird es bei uns erstmal alles unklar im innerdeutschen Meinungsaustausch. Und man steckt die Grenzen ab, man tastet sich vor zu diesem Rauslassen von gewissen Meinungen. Dazu wollen wir ermuntern. Wir wollen jetzt nicht die Schleusen öffnen. Ja, wir haben unsere Grenzen. In dem Moment, wo es in Fake News geht oder in Hass oder in Hetze und da machen wir
4: dicht. Das ist die Frage, Herr Politiki, die mir tatsächlich zum Schluss noch auf der Zunge lag. Grenzen gibt es dann doch schon.
5: Absolut. Freiheit ist immer auch die Freiheit des anderen. Die müssen wir respektieren und die müssen wir nicht nur brummend oder grummelnd oder zähnefletschend respektieren, sondern wir sollen sie mit einer gewissen Würde respektieren, weil eben der andere soll uns ja auf dieselbe Weise auch unsere Freiheit belassen. Und das ist eine Einstellungssache, an der eigentlich jeder arbeiten muss. Wir auch als Verein, wir müssen auch darüber diskutieren, wie wollen wir uns positionieren? Wollen wir polemisch auftreten in unseren Pressemeldungen? Wollen wir zuspitzen? Wollen wir auch nochmal draufhauen? Oder wollen wir sagen, okay, wir sind hier dagegen, aber wir sehen schon auch eure Punkte und auch wir selber sind jeden Tag gefordert zu überlegen, wo sind Grenzen, wo man jemanden zu sehr verletzt, auch mit Statements, die wollen wir nicht überschreiten.
4: Sagt der Schriftsteller Matthias Politiki, Präsident der Schriftstellervereinigung PEN Deutschland, zur Jahrestagung in Nürnberg und zur Gesprächsreihe Frei und Geist. Und von der Freiheit des Wortes, das unser Miteinander im besten Fall prägt, jetzt zu einer anderen sozialen Beziehung, nämlich zu den Schulden. Einer gibt etwas, der andere nimmt etwas. So entsteht eine Schuld, eine finanzielle oder eine emotionale oder moralische, wobei wir heute vor allem an Geldschulden denken. Das Museum Wiels in Brüssel, ein Zentrum für zeitgenössische Kunst, beschäftigt sich in seiner Ausstellung Call Me Gravity mit diesem Thema. Sabine Oelze war vor Ort und hat sich von Kuratorin Pauline Hatzigeorgiou den etwas seltsamen Titel der Ausstellung erklären lassen.
2: Gravity is of course a very central, it's a linked notion, this idea of a weight.
6: Für Pauline Hatzigorgiou bezeichnet der Titel Call Me Gravity den ambivalenten Zusammenhang von moralischer Schuld und finanziellen Schulden. Beides kann schwer auf Menschen lasten und sie gleichzeitig verbinden, ob gewollt oder ungewollt. Das zeigt auf sehr eindringliche Weise eine der 6 Künstlerinnen der Ausstellung, die Deutsch-Vietnamesin Sung Thieu. Sie vertritt derzeit gemeinsam mit Henrike Naumann Deutschland auf der Biennale in Venedig. Sung Thieu zeigt in Brüssel, wie sich Frankreich in der Kolonialzeit moralisch schuldig gemacht hat. Verantwortlich dafür war Paul Doumer, damals Generalgouverneur von Französisch-Indochina. Er verkürzte die traditionelle Maßeinheit zur Landvermessung in Vietnam um 7 Zentimeter mit weitreichenden Folgen, wie Sung Thieu erklärt.
7: Er hat eben es umgestellt auf 40 Zentimeter, einerseits natürlich, um es einfach zu vereinfachen. Aber es war natürlich auch eine Absicht eben, weil sie sozusagen das gleiche Land vermessen hatten, aber auf einmal mehr Einheiten hatten. Und das wurde halt eben auch so genutzt, um mehr Steuergelder zu akquirieren. Es ist halt sozusagen eine Gegenüberstellung dieser beiden Maßsysteme.
6: An der Wand hängen 2 Reihen schmaler Holzlineale, die unterschiedlich lang sind, 40 cm und 47 cm. Dieser scheinbar geringfügige Unterschied verteuerte die Bodensteuer um 15%. Wie geht man mit so einer historischen Schuld um? Die von Doumer angeordnete Vereinheitlichung wurde nie wieder korrigiert.
7: Wenn dann natürlich eine Kolonialmacht kommt und das vereinheitlicht, dann ist es schwer, auch da wieder zurückzugehen, weil das eben bereits überfüllt wurde.
6: Bei der iranisch-niederländischen Künstlerin Niloufar Emamifar geht es nicht um einen kolonialen Verwaltungstrick, sondern um blinde Flecken auf der Landkarte. Für ihre Skulpturen hat sie nach Bodenflächen gesucht, die in keinem Kataster verzeichnet sind. Gewissermaßen unschuldiges Land, nicht eingespeist in den finanziellen und moralischen Kreislauf von Eigentum und Besitz. Gefunden hat sie solche kleinen Flächen ohne Eigentümer in Süditalien. Von ihnen hat sie wie eine Forensikerin Abgüsse aus Silikon angefertigt. Diese lehnen nun an der Wand des Museums und wirken wie archäologische Fundstücke. Eigentumsgrenzen sind keine Naturgesetze, sagt Emamifar. Sie entstehen durch Einzeichnungen auf Karten. Emamifars Arbeit macht sichtbar, Eigentumsrechte sind soziale Vereinbarungen. Jemand legt fest, wem etwas gehört. Die Schweizer Künstlerin Anaïk Lou-Pittelud interessiert sich dagegen dafür, was passiert, wenn soziale Systeme an ihre Grenzen stoßen. Sie hat Titelseiten der New York Times auf ihre Berichterstattung über finanzielle Krisen untersucht. Pittelud entdeckte dabei ein sich wiederholendes Muster. Egal ob Argentinien, Griechenland oder die USA, Krisen werden erst klein geredet, dann werden Schuldige gesucht und Lösungen versprochen. Und wenig später beginnt die Geschichte wieder von vorn.
8: It becomes a structure, and this structure is systemic. It is something that repeats endlessly.
6: Die Ausstellung Call Me Gravity macht deutlich, dass kleine Störungen oder Verschiebungen, ob in der Geschichte oder Gegenwart, große Auswirkungen haben. Sie können für finanzielle und moralische Abhängigkeiten sorgen. Auch wenn die Ausstellung auf den ersten Blick spröde und konzeptlastig wirkt, lohnt es sich, mit Hilfe des Begleithefts die Zusammenhänge zu erschließen. Gerade darin liegt ihre Stärke, dass sie mit einfachen Bildern komplexe Geschichten erzählt. Eine Leiste wird zum Zeugnis kolonialer Herrschaft, ein nachgebildetes Stück Land zur Frage nach Eigentum und eine Zeitungsseite erzählt von einem System, das immer neue Krisen hervorbringt. Hinter den teils unscheinbaren Kunstwerken steckt eine überraschend komplexe Geschichte darüber, wie Schuld und Schulden Menschen miteinander verbinden.
4: Sabine Oelze über die Ausstellung Call Me Gravity im Kunstzentrum Wiels in Brüssel. Ein Vorwurf, den man der Oper Arabella von Richard Strauss nicht machen kann, ist, dass sie an zu viel Schwerkraft leidet. Der Stoff ist eine lyrische Komödie, die Musik geradezu fluffig komponiert. Böse Zungen würden behaupten, stellenweise hart an der Kitschgrenze. Um was geht's? Arabella muss heiraten, auch weil ihr Vater alles verspielt hat. Die jüngere Schwester hat Pech, für eine weitere Heirat ist kein Geld da. Und daraus entstehen natürlich Liebesverwicklungen. Eigentlich ein klassischer Operettenstoff, für den Hugo von Hofmannsthal das Libretto schrieb. In Gera hat nun der Intendant Kai Kunze Strauß Arabella inszeniert. Gestern Abend war die Premiere und unser Opernkritiker Uwe Friedrich war im schönen Theater Altenburg-Gera. Uwe, die Oper gilt ja als durchaus reaktionär, uraufgeführt übrigens wenige Monate nach der Machtübernahme der Nationalsozialisten. Was macht Kai Kunze aus dem Stoff?
9: Er nimmt es vor allen Dingen ernst. Also die Vorbehalte sind ja, dass diese Arabella in einer ganz großen Nummer singt, aber der Richtige für mich, wenn es einen gibt, der wird einmal dastehen und keine Fragen werden sein und ich werde mich unterordnen und dann heißt es später, du sollst mein Gebieter sein und ich dir untertan. Aber das ist längst nicht alles. Das sind die größten Hits aus der Oper, aber zum Schluss, wenn die beide oder eigentlich muss man sagen, alle vier, nämlich auch diese verkleidete Schwester und ihr dann Ehemann, der vorher Verehrer Arabellas war. Also wenn sich die beiden Paare kriegen, dann hat auch eine riesige Desillusionierung stattgefunden. Und Arabella sagt so, jetzt sind wir zusammen auf Wehtun und auf Verzeihen. Und ich glaube, das kennt jeder, der in einer Langzeitbeziehung ist, dass das dann immer mal wieder nötig ist und dass das die Größe ist, die man in einer Beziehung finden muss. Also dieses Stück, das drumherum noch ein Personal hat, das auch, wo man denkt, die sind doch aus Musterbüchern von Sigmund Freud entsprungen, die haben alle irgendwie einen Sprung und die bräuchten alle Hilfe. Das ist aber mitunter wahnsinnig komisch und genau für beides hat Kai Kunze echtes Gespür. Das ist mitunter ja auch rührend, da hat er auch keine Angst vor, aber diese Komik zum Beispiel der Mutter Adelaide, die wirklich wie so eine Charakterkomikerin da fast durch das Stück geht, es lockert das auch immer ungemein auf.
4: Und wie sieht das aus? Ist das Wiener Plüsch oder eher nüchtern?
9: Das ist sehr reduzierter Wiener Plüsch. Benita Roth hat die Kostüme in der Originalzeit, also wir sind so in der Spätphase des KUK-Reichs. Die Damen haben alle den Cul de Paris und die laufen in Fräcken und in Abendkleidung rum, die Männer. Und es gibt sehr geschickt gemacht, im ersten Bild, wo die in dem Hotelzimmer sind, wo sie fast rausgeworfen werden, besteht das Bühnenbild eigentlich aus einem Teppich, eine relativ schmale Spielfläche und einer riesigen Tür, die dann für Arabella geöffnet wird und sie hat einen tollen Auftritt, wenn sie zum ersten Mal erscheint. Dieser Teppich begegnet uns später wieder. Im dritten Akt ist eine Treppe ganz, ganz wichtig. Hier ist es der sehr steil gestellte Teppich, mit dem die alle kämpfen müssen, was auch genau diese Kippe trifft aus eigentlich schon witzig, aber auch traurig, wie die alle um ihren sozialen Aufstieg kämpfen. Mhm. Und gerade im dritten Akt schafft Kai Kunze dann wieder, dass es auch was wirklich Groteskes hat, wie die sich alle abmühen. Und dann, wie gesagt, sie kriegen sich. Das ist ja auch sehr schön.
4: Strauß hat die Orchesterbesetzung ja gerne nicht nur hier großzügig dimensioniert. Da braucht es Sängerinnen und Sänger, die auch dagegenhalten können. Wie klang das in Gera?
9: Ja, die hat man in Gera, die Sängerinnen und Sänger. Ruben Gazarian ist der Generalmusikdirektor da. Das Philharmonische Orchester Altenburg-Gera spielt das bis zum Schluss. Es dauert ja fast 4 Stunden, bis das alles aufgelöst wird. Mit 2 Pausenspielen bis zum Schluss extrem konzentriert. Zdenka ist die eigentliche Antreiberin des Stücks. Und Natalie Image macht diese Verzweiflung der verkleideten jungen Frau sehr schön deutlich. Wir hören sie im Duett mit Arabella Anne Preuß.

0: Uwe, eine kurze Frage noch. Die Deutungen der Oper, die changieren ja zwischen bösem Abgesang auf die K&K-Gesellschaft, du hast es auch schon ein bisschen angedeutet, und reaktionärer Zuckerwatte. Ist das jetzt böse oder klebrig in Gera?
1: Weder noch. Es ist ein Märchen für unsere Zeit. Und wer träumt nicht von dem Richtigen oder der Richtigen, die dann vor einem stehen möge?
0: Uwe Friedrich über Richard Strauss Arabella im Theater Altenburg Gera. Es ist die Stadt des Purpurs, der kostbaren roten Farbe und auch die Wiege der Phönizier, der mächtigen Handelsmacht. Tyros, heute im Libanon, wurde schon vor 5000 Jahren besiedelt. Die archäologischen Ausgrabungen gehören zum UNESCO-Welterbe. Im anhaltenden Krieg bombardiert Israels Armee Tyros immer wieder. Für die Menschen bedeutet dies Vertreibung und Tod. Auch die Sorge vor Zerstörung des kulturellen Erbes wächst. Unsere Korrespondentin Nina Amin hat vor Ort mit dem Kulturminister und Wächtern der antiken Schätze gesprochen.
2: Mustafa Najdi ist vor Wochen aus Tyros vor den Angriffen der israelischen Armee geflohen, nach Sidon, eine andere Hafenstadt weiter nördlich. Diese Woche gab es einen Evakuierungsaufruf für die gesamte Mittelmeerstadt Tyros, einschließlich der christlichen Viertel. Die Begründung Israels: Kämpfer der pro-iranischen Hisbollah-Miliz sollen dort aktiv sein. Der Anfang 50-jährige Familienvater ist fassungslos.
3: Tyros ist eine Stadt des Zusammenlebens und des Tourismus. Sie war schon immer eine Stadt der Bürger und hat nichts mit dem zu tun, was sie militärische Basen nennen.
2: Najdi vermisst nicht nur seine Heimatstadt, sondern auch seine Arbeit. Viele Jahre bewachte er die antiken Stätten von Tyros, bis die Einschläge näher kamen und es zu gefährlich wurde. Jetzt sorgt sich der Stadtangestellte um die archäologischen Schätze aus der Römerzeit und anderer Epochen.
3: Sie sind jede Stunde, jede Minute und jede Sekunde gefährdet und wir können nichts dagegen tun. Wir haben unser Bestes gegeben, aber letztendlich waren unsere Leben in Gefahr.
2: Tyros droht zu einer Stadt zu werden, die nicht mehr bewohnbar ist. Dabei zählt sie zu den ältesten durchgehend besiedelten Städten der Welt und gehört zum UNESCO-Welterbe. Die antiken Städten stehen damit eigentlich unter besonderem Schutz in bewaffneten Konflikten. Verstöße können durch internationales Recht geahndet werden.
3: Leider konnte noch nicht untersucht werden, ob die Bombardierungen in unmittelbarer Nähe der archäologischen Stätten aufgrund der Erschütterungen irgendwelche Schäden verursacht haben,
2: sagte Libanons Kulturminister Razan Salameh der ARD. Aber er habe schon Kontakt mit der UNESCO aufgenommen. Er wirft Israel vor, das kulturelle Erbe Südlibanons zu vernichten.
3: Das ist ein Urbizid, der zeigt sich ganz klar durch die Zerstörung der Umwelt, antiker Gebäude, Krankenhäuser, kultureller Sehenswürdigkeiten, Schulen, Moscheen und Kirchen. Das ist die systematische Zerstörung städtischer Strukturen.
2: Zerstörte Dörfer im Süden, hunderttausende Menschen, die in Richtung Norden fliehen. Im Libanon wächst die Sorge, dass Israel den Südlibanon langfristig besetzen wird, dass der Kampf gegen die pro-iranische Hisbollah, die immer wieder den Norden Israels angreift, nicht der einzige Antrieb ist. Die libanesische Regierung, die nicht Kriegspartei ist, hält an einer Waffenruhe mit Israel fest. Die Hisbollah lehnt das ab, solange der Süden des Landes besetzt ist. Libanons Armee soll, so die letzte Absprache, Gebiete schrittweise unter ihre Kontrolle nehmen. Eine Armee, die schwach und unterfinanziert ist. Mohammed Najdi, Wächter der antiken Stätten in Tyros, setzt trotzdem all seine Hoffnung darauf.
3: Wir hoffen, dass der Staat Sicherheit zurückbringt und wir zurückkehren können zu unserer Arbeit und zu unserem schönen Leben.
2: Erstmal stellt er sich mit seiner Familie aber auf ein Leben in Sidon ein und hofft, nicht noch einmal fliehen zu müssen.
0: Über die bedrohten antiken Stätten in der libanesischen Stadt Tyros berichtete Nina Amin. Die Jahrestagung des Deutschen Bühnenvereins am Berliner Ensemble und Deutschen Theater ist zu Ende. Mehr in den Kulturmeldungen mit Michael Köhler.
4: Von den insgesamt etwa 670 Mitgliedern waren 270 zum jährlichen Treffen ins Berliner Ensemble gekommen. Dazu zählen ja Stadttheater, Staatstheater, Orchester, Institutionen und andere Mitglieder. Beherrschendes Thema der Jahreshauptversammlung waren die kommunalen Sparzwänge, die politische Bedrohung von rechts und der demokratische Selbstanspruch sowie die Notwendigkeit der Künste in kritischen Zeiten. Carsten Broster, der Hamburger Kultursenator, ist zugleich auch der Bühnenvereinspräsident.
5: nach mehreren Jahren Nullwachstum stellt man schon fest, wir haben echte Herausforderungen in öffentlichen Haushalten. Und insofern geht es fast eher um die Frage, wie stellt man Verlässlichkeit sicher, dass man planen kann? Und das Zweite, wie stelle ich sicher, dass man bei Priorisierungsdiskussionen nicht hinten rüberfällt? Und ich glaube, gerade in der jetzigen Zeit braucht es kulturelle Angebote vielleicht sogar mehr denn je. Und eine Gesellschaft, die ausgerechnet jetzt daran spart, beschädigt sich selbst in ihrer Fähigkeit, gut mit Zukunft umgehen zu können. Und wenn man dann noch anfängt, fast Angst vor den Künsten zu haben, was noch so ein weiteres Thema ist, wenn wir über die Frage Freiheit der Kunst reden, wo wir überall erleben, die soll eingeschränkt werden oder man kriegt so wohlfeile Hinweise, macht das mal nicht, das gibt dann Stress. Ich glaube, wir brauchen eine gute Form von Stress jetzt an vielen Stellen, damit wir klären können, wie wir künftig miteinander umgehen.
4: Die demokratische Kraft des Theaters, sie erwachse aus ihrer Freiheit. Und dies selbstbewusst zu behaupten, das ist die Aufgabe des Theaters, so Broster.
5: Also, dass Theater sich auch werden verändern müssen, steht, glaube ich, für alle von uns außer Frage. Es ist nicht der Job der Künste, das zu machen, was Politik und Gesellschaft nicht hinkriegen. Sie wirken politisch, wenn sie Kunst machen.
4: Sagt Carsten Broster, der Hamburger Kultursenator und Bühnenvereinspräsident. Warum selber lange schreiben, wenn es KI genauso gut und auch noch schneller kann? Nachdem ein Gastbeitrag des thüringischen Ministerpräsidenten Mario Vogt für die Frankfurter Allgemeine Zeitung teilweise mit KI erstellt wurde und dies bekannt geworden war, hat das Blatt das öffentlich gemacht und den Beitrag depubliziert. Der Kommunikations- und Politikberater Johannes Hilje sagte zu dieser Praxis von Politikern in diesem Programm:
6: Ja, ich glaube, es geht gar nicht mehr um das Ob des Einsatzes von KI in der politischen Kommunikation, sondern um das Wie. Ich würde sagen, im besseren Fall wird KI als punktuelles Hilfsmittel eingesetzt, im schlechtesten Fall als ein breiter Einsatz und dann muss man sogar sagen, als eine Art Täuschungsmittel. Aber die direkte Rede von Politikern, das muss echte Rede sein, weil ansonsten werden die wichtigsten Ressourcen eines Politikers in Frage gestellt und das sind Kompetenz und Glaubwürdigkeit. Und da wird es dann kritisch, meines Erachtens, und da ist dann eine rote Linie erreicht.
4: Sagt Johannes Hilje. Und dazu passt diese Meldung von heute. Die Chefredaktion des Berliner Tagesspiegel hat ihren früheren Chefredakteur und Herausgeber Stefan Andreas Kastorf aufgefordert, alle publizistischen Aktivitäten für das Blatt ruhen zu lassen. Grund sind Meinungsartikel, die Kastorf nach Angaben des Berliner Tagesspiegels nicht selbst verfasst haben soll.
0: Das waren die Kulturmeldungen mit Michael Köhler. Gibt es nun doch ein Abkommen zwischen den USA und dem Iran? Und wie reagiert Israel darauf? Mehr dazu in den Informationen am Abend. Hier verabschiedet sich Anja Reinhardt. Danke fürs Zuhören und noch einen schönen Abend.
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8: Uhr die Nachrichten. Zunächst die Übersicht. Am Montag beginnen offizielle Beitrittsverhandlungen der EU mit der Ukraine und der Republik Moldau. Ein Friedensabkommen zwischen den USA und dem Iran scheint näher zu rücken. Die SPD in Mecklenburg-Vorpommern zieht mit Ministerpräsident Schwesig als Spitzenkandidatin in die kommende Landtagswahl. Die Meldungen im Einzelnen. Die Europäische Union startet am Montag offiziell Beitrittsverhandlungen mit der Ukraine und Moldau. Alle Mitgliedstaaten hätten dem zugestimmt, teilten EU-Kommissionspräsidentin von der Leyen und EU-Ratspräsident Costa in Brüssel mit. Damit erkenne man die Entschlossenheit und den Mut der beiden Länder bei der Umsetzung von Reformen an. Zudem sei eine größere EU in einer von wachsender Unsicherheit geprägten Welt im gemeinsamen Interesse. Der ukrainische Präsident Zelensky und Moldaus Präsidentin Sandu begrüßten die Entscheidung für den Start der Gespräche. Die EU-Beitrittsverhandlungen mit beiden Ländern waren bereits im Juni 2024 formal eröffnet worden. Ein erster Verhandlungsabschnitt mit der Ukraine wurde allerdings lange Zeit von Ungarn mit einem Veto blockiert. Erst nach der Wahlniederlage des langjährigen ungarischen Regierungschefs Orbán im April kam wieder Bewegung in den Prozess. Pakistan geht weiterhin von einem bevorstehenden Friedensabkommen zwischen den USA und dem Iran aus. Laut den Angaben des pakistanischen Ministerpräsidenten Sharif liegt der finale Text für eine Rahmenvereinbarung vor. Man erwarte nun eine elektronische Unterzeichnung innerhalb der nächsten 24 Stunden, sagte er. In der kommenden Woche sollten dann Gespräche auf technischer Ebene folgen. Das iranische Außenministerium erklärte dagegen, eine mögliche Unterzeichnung werde eher nach dem Wochenende erfolgen. Von der US-Regierung gibt es noch keine Angaben über eine Einigung. Trotz der Bestrebungen für ein Ende des Kriegs griff der Iran nach US-Angaben mit Drohnen Handelsschiffe an, die die Straße von Hormus passierten. Alle Fluggeräte seien abgeschossen worden, erklärte das für die Golfregion zuständige US-Regionalkommando CENTCOM. Die israelische Armee hat erneut Angriffe auf Hisbollah-Ziele im Süden des Libanon geflogen. In einer auf der Plattform X veröffentlichten Erklärung heißt es, binnen 24 Stunden seien mehr als 70 Einrichtungen der mit dem Iran verbündeten Miliz attackiert worden, darunter Abschussrampen und Gebäude. Zuvor hatte ein israelischer Militärsprecher die Bewohner mehrerer Ortschaften aufgerufen, die Region zu verlassen. Die Angriffe erfolgten laut der Armee nach mehrfachem Luftalarm in Nordisrael. Dieser sei durch mutmaßliche Drohnenangriffe der Hisbollah ausgelöst worden. Zwischen Israel und der libanesischen Regierung gilt seit April eine Waffenruhe, die aber von der Hisbollah abgelehnt wird. Der Präsident der Bundesbank Nagel rechnet auch für den Fall einer Beendigung des Iran-Kriegs nicht mit einer Entspannung bei den Preisen. Die Effekte würden ihre Zeit benötigen, sagte Nagel im Interview der Woche des Deutschlandfunks. Es könne daher sein, dass man sich noch länger auf ein höheres Preisniveau einstellen müsse. Der Bundesbankpräsident schließt zudem nicht aus, dass das Niveau von vor dem Krieg nicht mehr zu erreichen ist. Er verwies unter anderem auf Lieferketten, die sich geändert hätten. Die Welt sei perspektivisch über diesen Konflikt hinaus von Unsicherheiten und Veränderungen geprägt, betonte Nagel. Die Bundesbank hatte wegen des Iran-Kriegs zuletzt ihre Konjunkturerwartungen nach unten korrigiert. In der sogenannten Deutschland-Prognose rechnet das Finanzinstitut mit einem Wachstum des Bruttoinlandsprodukts von kalenderbereinigt 0,5% im laufenden und 0,8% im nächsten Jahr. Die Ministerpräsidentin von Mecklenburg-Vorpommern, Schwesig, ist zur Spitzenkandidatin der SPD für die Landtagswahl im September gewählt worden. Bei einem Parteitag in Wismar erhielt sie 98,9% der Stimmen. In einer Rede erklärte Schwesig, im Herbst gehe es um eine Richtungsentscheidung. Es drohe eine Alleinherrschaft der AfD, die das Land spalten und Extremisten an die Macht lassen wolle. Derzeit führt Schwesig eine Landesregierung aus SPD und Linken. In Sachsen-Anhalt hielt die mitregierende CDU einen Landesparteitag ab. In Dessau-Roßlau beschlossen die Delegierten das Programm für die Wahl im September. Auch in zwei westdeutschen Bundesländern wurden Spitzenkandidaten für die nächsten Landtagswahlen gekürt. Die nordrhein-westfälische SPD wählte in Düsseldorf ihren Fraktionsvorsitzenden im Landtag Ott auf den ersten Listenplatz. In Schleswig-Holstein geht die FDP mit Landeschef Vogt ins Rennen. Er wurde auf einem Parteitag in Neumünster gewählt. In den beiden Ländern finden die Landtagswahlen im kommenden Frühjahr statt. Der US-Unternehmer Musk hat einer Erhebung zufolge maßgeblich zur Mobilisierung der ausländerfeindlichen Proteste in Nordirland beigetragen. Die Organisation Center for Countering Digital Hate mit Sitz in London teilte mit, Musk habe auf seinem Online-Dienst X Beiträge von rechtsextremen britischen Aktivisten wie Tommy Robertson geteilt und dadurch 64 Millionen Aufrufe generiert. Dies sei entscheidend gewesen, um die Proteste in Belfast und anderen nordirischen Städten anzufachen. Im Zuge der Proteste war es zu gewalttätigen Ausschreitungen gekommen. Vermummte Demonstranten zündeten Fahrzeuge und Gebäude an. Menschen mit Migrationshintergrund mussten teils unter Polizeischutz aus ihren Wohnungen gerettet werden. Auslöser der Krawalle war ein brutaler Messerangriff in Belfast, bei dem ein Mann schwer verletzt wurde. Der Tatverdächtige, ein 30-jähriger Asylbewerber aus dem Sudan, sitzt in Untersuchungshaft. Die US-Regierung muss entfernte Informationstafeln in Nationalparks zu Themen wie Sklaverei und Klimawandel wieder aufstellen. Das entschied eine Bundesrichterin in Boston mit einer einstweiligen Verfügung. Sie kritisierte, das Vorgehen der Regierung habe zum Ziel, die Geschichte der Nation mit einem Korrekturstift umzuschreiben. Die Verfügung richtet sich an die Aufsichtsbehörde der Nationalparks, in deren Verantwortung auch öffentliche Denkmäler liegen. US-Präsident Trump hatte sein Innenministerium im März vergangenen Jahres angewiesen, sämtliche Gedenkstätten, Tafeln, Statuen und Ähnliches darauf zu überprüfen, ob sie die Geschichte der USA in ein schlechtes Licht rücken. Als Grund nannte Trump einen angeblich breit angelegten Versuch, die Geschichte des Landes als rassistisch und unterdrückerisch umzuschreiben. In der Folge verschwanden bundesweit etwa Gedenktafeln, die Sklaverei thematisierten. So auch an George Washingtons ehemaligem Haus in Philadelphia. Das US-Unternehmen Anthropic hat auf Anordnung der Regierung den Zugriff auf seine vor wenigen Tagen veröffentlichten Modelle für künstliche Intelligenz weltweit gesperrt. In einer Erklärung heißt es, das Handelsministerium in Washington habe es aus Gründen der nationalen Sicherheit untersagt, ausländischen Staatsbürgern Zugriff auf die neuen Modelle Fable 5 und Mythos 5 zu ermöglichen. Es sei daher nichts anderes übrig geblieben, als die Systeme komplett vom Netz zu nehmen. Die Regierung habe ihre Sicherheitsbedenken nicht näher ausgeführt. Das Verhältnis von Anthropic zur Regierung von Präsident Trump ist angespannt. Das Unternehmen hatte sich geweigert, dem US-Militär die Nutzung seiner KI-Modelle zur inländischen Überwachung und für vollständig autonome Waffensysteme zu gestatten. Daraufhin erklärte das Pentagon Anthropic zu einem Lieferkettenrisiko, was den Einsatz von Anthropic-Software in Regierungsbehörden beeinträchtigen kann. Die Firma klagt dagegen. Bei der Fußball-Weltmeisterschaft treffen am Abend Katar und die Schweiz aufeinander. Das Spiel im US-amerikanischen Santa Clara findet um 21 Uhr unserer Zeit statt. Um Mitternacht spielt dann in East Rutherford Brasilien gegen Marokko. In der vergangenen Nacht war Co-Gastgeber USA mit einem deutlichen Sieg ins Turnier gestartet. Die Mannschaft gewann in Inglewood gegen Paraguay mit 4:1. Und hier noch einmal die Übersicht. Am Montag beginnen offizielle Beitrittsverhandlungen der EU mit der Ukraine und der Republik Moldau. Ein Friedensabkommen zwischen den USA und dem Iran scheint näher zu rücken. Die SPD in Mecklenburg-Vorpommern zieht mit Ministerpräsidentin Schwesig als Spitzenkandidatin in die kommende Landtagswahl. Das Wetter. In der Nacht im Norden und Osten oft stark bewölkt und Schauer, an der See vereinzelt Gewitter. Sonst wolkig, im Südwesten teils klar und meist trocken. Tiefstemperaturen zwischen 15 und 8 Grad. Morgen meist unterschiedlich stark bewölkt mit vereinzelten Schauern, im Norden und Osten örtlich auch Gewitter. Im Süden heiter bis wolkig und trocken. Höchstwerte zwischen 18 und 26 Grad. Die weiteren Aussichten am Montag vom Norden bis zur Mitte wolkig mit einzelnen Schauern, im Süden sonnig 16 bis 23 Grad. Das waren die Nachrichten.
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9: Wie nah ist ein Ende des Iran-Krieges? Der pakistanische Premierminister spricht von 24 Stunden, in denen eine erste Vereinbarung zwischen dem Iran und den USA unterzeichnet werden solle. So schnell wird es voraussichtlich nicht gehen. Wie gerade der Stand der Dinge ist, berichten wir gleich. Und wir fragen, wie verhält sich Israel dazu? Liegt es auch im Interesse von Premierminister Netanyahu, dass es bald zu einer Friedenslösung kommt? Und rund 3 Monate vor den Landtagswahlen in Sachsen-Anhalt und Mecklenburg-Vorpommern haben die dortigen Regierungsparteien wichtige Weichen gestellt. Und am Ende der Sendung dann das Sporttelegramm mit Aus- und Rückblick auf die jüngsten Spiele bei der Fußball-WM. Ich bin Jonas Rehse, herzlich willkommen. Es ist offenbar nur noch eine Frage der Zeit, wenn alle beteiligten Parteien, die USA, der Iran und Vermittler Pakistan, von einer nahenden Absichtserklärung für ein Friedensabkommen sprechen und niemand dementiert. Zunächst hieß es noch, an diesem Wochenende solle diese unterzeichnet werden, doch ganz so schnell dürfte es doch nicht gehen. Felice Kükrikol.
10: Der Sprecher des iranischen Außenministeriums Baghaei erklärte am Nachmittag über die staatliche Nachrichtenagentur IRNA, dass man noch abwarten müsse. Es sei unwahrscheinlich, dass bereits morgen, Sonntag, eine Absichtserklärung für ein Friedensabkommen unterzeichnet werde. Das werde eher in den kommenden Tagen geschehen. Pakistan, das in diesem Konflikt die Vermittlerrolle übernommen hat, zeigte sich hingegen optimistischer. Ein Vertreter der Verhandlungsgruppe äußerte die Hoffnung, dass schon in den nächsten 24 Stunden eine Einigung erzielt werden könnte. Der iranische Außenminister Araghchi betonte in einer Erklärung erneut die strategische Bedeutung der Straße von Hormus für den Iran. Er unterstrich, dass die Meerenge nicht in internationalen Gewässern liege, sondern innerhalb iranischer und omanischer Hoheitsgebiete. Das Sagen über die Passage liege daher ausschließlich bei diesen beiden Ländern. Über viele Jahre sei die Durchfahrt offen und kostenlos gewesen, wobei Iran und Oman verschiedene Dienstleistungen bereitgestellt und die Sicherheit der Passage gewährleistet hätten. Diese Praxis werde sich jedoch ändern. Araghchi erklärte weiter, dass ein neuer rechtlicher Rahmen geschaffen werden müsse, der mit den Prinzipien des Völkerrechts im Einklang stehe. Während Transitgebühren weiterhin unzulässig bleiben, könnten Gebühren für erbrachte Dienstleistungen erhoben werden.
9: Eine Einigung zeichnet sich also ab. Anschließend soll dann auf technischer Ebene weitere Gespräche zum iranischen Atomprogramm folgen. Israel ist an den amerikanisch-iranischen Verhandlungen nicht direkt beteiligt, aber ist ja eben auch Kriegspartei. Jan-Christoph Kitzler aus unserem Studio in Tel Aviv. Wie reagiert denn Israel auf diese vermeintliche Annäherung jetzt zwischen Iran und USA?
11: Na, es gibt keine neuen Reaktionen. Man guckt da eher wie ein Kaninchen auf die Schlange. Und es ist tatsächlich so, dass Medien hier berichten, dass der Deal, der sich da abzeichnet, ein großes Problem für Israel sein könnte. Es gab ja eine Erklärung gleich Donnerstagnacht, als Donald Trump den Deal verkündet hatte. Da hat Premier Benjamin Netanyahu gesagt, also er begrüßt das sehr, dass dieser Deal sozusagen auch mit einschließt, die Beseitigung des angereicherten nuklearen Materials, die Zerstörung der Anreicherungsinfrastruktur und dann auch Begrenzungen der Raketenproduktion und dass die Unterstützung des Iran für seine Stellvertretermilizen aufhört. Das hat Netanyahu gesagt und das war wohl auch ziemlich viel Wunschdenken dabei. Denn nach allem, was wir wissen, spielt weder das Raketenprogramm noch spielen die Stellvertretermilizen da eine große Rolle. Und das Ganze läuft ziemlich an Israel vorbei und auch an den israelischen Interessen vorbei. Und insofern ist man hier deutlich still und wartet ab, ob dieser Deal jetzt kommt oder nicht.
9: Ja, unklar ist, ob die Streitfrage Libanon Teil der Absichtserklärung ist. Was könnte da denn überhaupt eine Lösung sein?
11: Auffällig ist ja einerseits, Donald Trump hat sehr darauf gedrungen, dass es auch im Libanon tatsächlich zu Verhandlungen kommt. Das Problem ist, da verhandelt Israel und die libanesische Regierung miteinander. Das ist natürlich schon ein Schritt nach vorne, weil es das lange nicht gegeben hat. Die Hisbollah, die Israel immer wieder angreift, auch jetzt in diesen Tagen, auch heute gab es wieder Alarm, die ist nicht am Verhandlungstisch. Akzeptiert da also auch kein Ergebnis. Und natürlich spielt da auch der Iran mit rein. Denn der Iran versucht tatsächlich, den Libanon mit auf die Rechnung zu setzen bei diesem Deal. Er versucht zu erreichen, dass auch die israelischen Angriffe im Libanon, das Vorrücken der israelischen Truppen, die Besetzung und Zerstörung des Südens, die Vertreibung von vielen Menschen dort aufhört, auch um die Hisbollah natürlich vor allem zu schützen, seinen engen Verbündeten. Und das ist ein Thema, was Israel sehr problematisch sieht. Auf der einen Seite gibt es Druck von Donald Trump. Tatsächlich soll es Anweisungen daraufhin gegeben haben.
9: Oh, da scheint die Leitung... Ah ne, da ist er wieder. Herr Kitzler, können Sie mich noch hören? Sie waren gerade kurz weg. Ah, da höre ich den Jan-Christoph Kitzler nicht mehr live aus Tel Aviv. Schade. Wir versuchen die Leitung weiter wieder aufzubauen und machen erstmal weiter mit unserem nächsten Thema, gehen ins Inland. Denn in 3 Monaten finden in Sachsen-Anhalt und in Mecklenburg-Vorpommern Landtagswahlen statt. Die Sorge vor einem Erstarken der Extremisten ist groß und vor schwierigen Mehrheitsverhältnissen nach den Wahlen ebenfalls. Mehrere führende CDU-Politiker haben erneut jetzt für eine klare Abgrenzung plädiert. Georg Schwarte.
12: Knapp 3 Monate vor den Landtagswahlen in Sachsen-Anhalt, Mecklenburg-Vorpommern und Berlin haben führende Politiker der CDU ihre Partei vor einer Zusammenarbeit mit der AfD gewarnt. In dem Moment, in dem die CDU der AfD die Hand reiche, sei sie kaputt, sagte der Vorsitzende des Arbeitnehmerflügels der CDU, Dennis Radke, der Frankfurter Allgemeinen Sonntagszeitung. 2 führende CDU-Politiker aus Nordrhein-Westfalen werden noch deutlicher. CDU-Arbeitsminister Karl-Josef Laumann kündigte an, in einem solchen Fall Fall die Partei zu verlassen. Das wäre das Ende der CDU und viele Mitglieder und auch er selbst würden austreten. Nordrhein-Westfalens Innenminister Herbert Reul bezeichnete die AfD und ihr Denken als größte Gefahr für die Demokratie. Es gebe nur eine Haltung, dagegen nämlich. Wer das aufweicht, kann ohne mich weitermachen, warnte Reul. Die CDU hat bisher per Parteitagsbeschluss Koalitionen und jede Form der Zusammenarbeit sowohl mit der Linkspartei als auch mit der AfD ausgeschlossen. In Sachsen-Anhalt und auch in Mecklenburg-Vorpommern liegt die AfD derzeit in Umfragen klar vorn. Eine Koalitionsbildung nach der Wahl könnte dort kompliziert werden. In Sachsen-Anhalt regiert bisher die CDU in einer Koalition mit SPD und FDP, in Mecklenburg-Vorpommern die SPD zusammen mit der Linkspartei.
9: Und in beiden Bundesländern haben die dortigen Regierungsparteien an diesem Samstag wichtige Weichen für die Wahlen gestellt. Auf dem SPD-Landesparteitag in Wismar wurde Manuela Schwesig zur Spitzenkandidatin für die Wahlen in Mecklenburg-Vorpommern gewählt. Und in Sachsen-Anhalt traf sich die CDU heute zum Programmparteitag in Dessau. Dabei ging es um die Frage, wie kann man der AfD inhaltlich was entgegensetzen. Aber es ging auch um ein Foto, das die Brandmauer-Diskussion neu entfacht. Niklas Ottersbach berichtet.
13: Rund 150 Delegierte haben sich heute im Golfpark Dessau zum CDU-Landesparteitag getroffen. Einer stand zunächst besonders im Fokus der 70 angereisten Journalisten, Guido Heuer, CDU-Fraktionschef im Magdeburger Landtag. Die Zeitung Ostdeutsche Allgemeine hat ein Foto von ihm veröffentlicht, CDU-Mann Heuer Schulter an Schulter mit AfD-Spitzenkandidat Ulrich Siegmund. Beide lachen und teilen sich ein Mikrofon, das Ganze bei einer Podiumsdiskussion in Halberstadt vor ein paar Tagen. Das Foto suggeriere eine kumpelhafte Nähe, die nicht der Realität entspreche, sagt Guido Heuer.
14: Und wir hatten dort zwei Mikrofone, 7 Menschen im Podium und Herr Siegmund hat falsche Tatsachen ausgesprochen. Und da ich nicht und da es nur 2 Mikrofone waren, habe ich ihm quasi das Mikro aus der Hand genommen und habe gesagt, dass er Unrecht hat. Das war Konfrontation und keine Verbrüderung. Und warum Herr Siegmund lächelt, ich glaube, damit hat er nicht gerechnet.
13: Der CDU-Fraktionschef betont in Richtung AfD abgrenzen, aber nicht ausgrenzen. Wie das dann im Detail nach der Landtagswahl mit möglicherweise schwierigen Mehrheitsverhältnissen ausgestaltet werden soll, dazu schweigt sich die CDU Sachsen-Anhalt aus. Ministerpräsident Sven Schulze nahm das Wort AfD in seiner knapp 50-minütigen Rede nur einmal in den Mund, sprach ansonsten vom politischen Mitbewerber, der vollkommen unrealistische Rückkehrerversprechen abgebe.
15: Also wenn ich so höre, jetzt kommen dann irgendwann wieder alle, die Deutschland verlassen haben, hier nach Sachsen-Anhalt. Also ich weiß jetzt nicht, ob der Zahnarzt, der aus Baden-Württemberg in die Schweiz gegangen ist, um dort seine Praxis aufzumachen, zukünftig hier nach Sachsen-Anhalt kommt. Also kann mir vieles vorstellen, aber nicht das. Und deswegen, wenn es um den Zuzug in den Arbeitsmarkt geht, ist das mit mir immer zu machen. Aber wir brauchen weiterhin eine ganz klare Begrenzung, einen Stopp der illegalen Migration ins Sozialsystem.
13: Ministerpräsident und CDU-Landeschef Schulze hat in Dessau eine nüchterne Rede gehalten. Seitenhiebe auf SPD, Linke oder Grüne? Fehlanzeige.
15: Ich hätte es mir heute hier sehr leicht machen können. Ich hätte eine Rede halten können, emotional, wie auch immer, wo ich sage, was die anderen alles nicht können. Warum man die nicht wählen soll. Wisst ihr, darum geht's mir nicht.
13: Inhaltlich will Ministerpräsident Schulze mit einer Ansiedlungsoffensive punkten. Die Ansiedlung der Intel-Mikrochip-Fabrik in Magdeburg hat zwar nicht geklappt, nun möchte die CDU in Sachsen-Anhalt verstärkt die Pharmabranche ansiedeln. Ansonsten mehr Polizisten, mehr Praxisbezug in den Schulen und weniger Berichtspflichten für die Verwaltung. Vor allem müsse Sachsen-Anhalt offen bleiben für Menschen aus anderen Bundesländern und aller Welt, so Schulze.
15: Und wir müssen zusammenführen. Wir dürfen nicht spalten. Das ist ein großes Thema für uns. Wir müssen anschlussfähig bleiben. Ich möchte nicht, dass meine Heimat, unsere Heimat, ihre Heimat zu einer Insel wird, dass keiner mehr was mit uns zu tun haben will. Nein, ich möchte, dass wir weltoffen sind zum einen, dass wir aber die Probleme auch gemeinsam lösen. Und das werden wir in den nächsten Jahren auch machen. Davon bin ich felsenfest überzeugt.
13: Es wird ein schwieriger Wahlkampf für Sven Schulze werden, der aktuell auf Distanz zu Berlin geht. Auch in Dessau war das zu sehen. Weder Friedrich Merz noch andere prominente CDU-Bundespolitiker waren zu Gast. Ein Gastgeschenk von den Dessauer Christdemokraten gab es dann noch für den Ministerpräsidenten. Eine Ausgabe des Gesellschaftsspiels Monopoly. Nach dem Motto, ein bisschen Glück wird Sven Schulze im Wahlkampf brauchen, um der AfD im September entscheidende Prozentpunkte streitig zu machen.
9: Soweit der Beitrag von Niklas Ottersbach. Etwas weiter weg als die Wahl in Sachsen-Anhalt ist die Landtagswahl in Nordrhein-Westfalen. Da wird erst in gut 10 Monaten gewählt. Eine zentrale Frage dabei wird aber sein, schaffen es die Sozialdemokraten in ihrem Stammland heraus aus der Krise? Schafft es die SPD wieder als Arbeiterpartei anerkannt zu werden und Stimmen von der AfD zurückzugewinnen? Auf ihrem Landesparteitag in Düsseldorf hat die SPD zumindest schon mal den Spitzenkandidaten und weitere Personalfragen geklärt. Mit dem Spitzenkandidaten, mit dem das gelingen soll, das Gesicht ist eher noch unbekannt. Das stellt jetzt Jonas Panning vor.
16: Um die Bekanntheit ihres Spitzenkandidaten zu erhöhen, hat die nordrhein-westfälische SPD ein CDU-Mitglied eingeladen. Franz Meurer, 74 Jahre alt, kennt Jochen Ott, seit er klein ist.
17: Du bist wie ich Schulsprecher geworden. Aber wer hat dich denn gewählt? Nicht die Theoretiker, nicht die Leute in deinem Alter, aber alle kleinen Schülerinnen und Schüler haben gedacht, der ist ja super, den Typ wählen wir. Und das hoffe ich jetzt auch.
16: An das Prinzip Hoffnung klammern sich auch viele Sozialdemokraten in Nordrhein-Westfalen. Vor 20 Jahren, als der katholische Pfarrer Meurer Ott und seine Frau traute, hatte die SPD zwar gerade die Landtagswahl verloren, holte aber immer noch mehr als 37% der Stimmen. Aktuelle Umfragen sehen sie 20 Jahre später in ihrer einstigen Herzkammer bei gerade mal der Hälfte.
18: Die Mehrheit ist auf unserer Seite, aber sie haben das Vertrauen in uns verloren.
16: Zeigte sich Ott in seiner Bewerbungsrede einsichtig. Der SPD-Spitzenkandidat hat das Problem, dass ihn im Land kaum jemand kennt und seine Partei nahezu am Boden liegt. Er selbst sprach von einer Krise der Sozialdemokratie.
18: Weil wir den Fokus auf das Wichtige verloren haben. Weil wir oft nicht die richtige Sprache gefunden haben. Weil wir zu oft sprachlos, mutlos und vielleicht manchmal auch ein bisschen feige waren, wenn es galt, die richtigen

0: Für mich der Geist der Sozialdemokratie und es ist der Geist von Nordrhein-Westfalen.
1: Die Vorhaben der NRW-SPD sind allerdings teuer. So will die Partei zum Beispiel Kindertagesstätten beitragsfrei machen. Das Mittagessen dort und in Schulen soll kein Geld mehr kosten. Auch ein sogenanntes Kinderchancengeld wollen die Genossen im Falle eines Wahlsiegs einführen. 5.000 Euro für jedes Neugeborene, die verzinst bei Erreichen der Volljährigkeit ausgezahlt werden sollen.
0: Wer soll das eigentlich bezahlen?
1: Fragt Ott, zeigt mit dem Finger nach Berlin und ruft den Klassenkampf aus.
0: Ja, wir wollen große Vermögen stärker in die Verantwortung nehmen mit einer Vermögensteuer, mit einer gerechteren Besteuerung von Erbschaften und mit einer Einkommensteuer, die Arbeit entlastet und starke Schultern und Kapitalerträge stärker beteiligt, liebe Genossinnen und Genossen.
1: Während die SPD in ihrem Stammland in den vergangenen Jahren immer kleiner wurde, wurde eine andere Partei immer größer, die AfD. Im Frühjahr kommenden Jahres besteht die Möglichkeit, dass die in Teilen rechtsextreme Partei, die SPD, in NRW überholt.
0: Die Lösung ihrer Probleme, die kommt nicht von rechts, sie kommt nicht von der AfD, liebe Genossinnen und Genossen.
1: Umso erstaunlicher ist es, dass sich prominente SPD-Politiker wie der frühere Justizminister Thomas Kutschaty oder der amtierende Generalsekretär Frederik Cordes auf der Landesliste weit hinten aufstellen ließen. Sie stehen in ihren Wahlkreisen im Ruhrgebiet in direkter Konkurrenz zu aussichtsreichen AfD-Kandidaten. All in, also bei der nordrhein-westfälischen Sozialdemokratie.
0: Wir müssen uns nicht kleiner machen. Wir müssen uns nicht verstecken. Wir müssen uns nicht einreden lassen, wir seien das Problem. Genossinnen und Genossen, wir sind nicht das Problem, wir sind die Antwort.
2: Vom Landesparteitag der SPD in Nordrhein-Westfalen war das der Beitrag von Jonas Panning. Und damit kommen wir nochmal zurück zu einer möglichen Einigung auf ein Friedensabkommen zwischen der USA und dem Iran. Wir kommen also zurück auf die große weltpolitische Bühne. Jan-Christoph Kitzler ist wieder zurück in der Leitung, live aus Tel Aviv zugeschaltet. Herr Kitzler, Israel ist nicht direkt beteiligt an diesen Verhandlungen. Ist es denn überhaupt im Interesse von Premierminister Netanyahu, dass es eine Einigung gibt?
3: Also für mich wirkt es nicht so, ehrlich gesagt. Es ist ja so, dass der Iran jetzt in der jetzigen Situation einer sehr guten strategischen Ausgangslage ist. Denn entweder kann er ein Atomabkommen erreichen, was besser ist als das, was es 2015 schon gab, das Donald Trump dann gekündigt hat. Oder er kann jetzt die 60 Tage, die da ja vereinbart werden sollen, nutzen, um weiter das Ganze in die Länge zu ziehen, bis noch näher ran an die Midterm-Wahlen, die Donald Trump fürchtet und wo natürlich dann noch unwahrscheinlich ist, dass es ein militärisches Einschreiten gibt. Bei Netanyahu sieht es ganz anders aus. Denn der wird richtig Schwierigkeiten haben, dieses Ganze als Erfolg zu verkaufen, diesen Deal, denn er kann wesentliche Punkte offenbar nicht durchsetzen. Es ist keine Rede bisher davon, dass das Raketenprogramm des Iran deutlich eingeschränkt wird. Es ist auch nicht die Rede davon, dass die Unterstützung des Iran für seine Stellvertretermilizen, also vor allem die Hezbollah, tatsächlich aufhört. Und natürlich wird jetzt durch diese Verhandlungen schon, das hat man in den letzten Tagen schon gesehen, die Möglichkeit der israelischen Armee gegen die Hezbollah im Libanon fortzugehen, tatsächlich ausgebremst. Und das ist ein Zeichen der Schwäche. Das nutzt natürlich die Opposition hier im Land, denn hier haben wir im Herbst dann Wahlen und da wird es schwierig sein, dass Netanyahu das Ganze als Sieg verkaufen kann.
2: Sie sagen, es ist die Frage nach einer Lösung im Libanon, scheint da etwas ausgeklammert zu sein. Wie ist denn die Lage momentan im Südlibanon? Eigentlich gilt ja seit April eine Waffenruhe zwischen der Hisbollah-Miliz und Israel.
3: Die Waffenruhe gilt, die ist allerdings vereinbart worden zwischen Israel und der libanesischen Regierung. Dass es diese Verhandlungen gab, das ist schon mal ein Fortschritt. Auf der anderen Seite hält sich die Hezbollah nicht dran. Auch heute gab es wieder Raketen- und Drohnenalarm im Norden Israels. Da werden auch israelische Truppen, die einmarschiert sind in den Süden des Libanon, immer wieder beschossen. Das ist eine sehr fragile Lage. Auf der einen Seite gab es Meldungen hier, dass die israelische Regierung die Armee angewiesen hat, keine Maßnahmen zu unternehmen, die einen Deal in Frage stellen oder gefährden könnten. Das ist wohl offenbar auf großen Druck von Donald Trump geschehen. Und da muss sich die Regierung dran halten. Auf der anderen Seite heute doch dann die Meldung, dass es dann auch immer wieder hier an die an das israelische Volk gerichtet, tatsächlich 70 Angriffe und mehr der IDF, der israelischen Armee, auf Ziele der Hezbollah im Libanon. Das soll so ein bisschen signalisieren, der Krieg dort geht weiter. Wir lassen uns nicht davon abhalten. Aber natürlich findet das Ganze aus israelischer Sicht mit angezogener Handbremse statt. Und das ist ein Zeichen der Schwäche von Benjamin Netanyahu, das die Opposition gerade ziemlich ausnutzt.
2: Danke, live aus Tel Aviv waren das Einschätzungen von Jan-Christoph Kitzler. 18 Uhr gleich 29 sehen in Deutschlandfunk. Ein besseres Timing hätte sich die internationale Luft- und Raumfahrtausstellung in Berlin nicht wünschen können. Gestern der bombastische Börsengang von SpaceX, verbunden mit diversen Visionen von Elon Musk. Leben auf dem Mars, Linienflüge zum Mond.

0: Der Weltraum boomt momentan, aber nicht nur der. Und das ist auch auf der ILA in Berlin zu sehen. Von dort Ivo Ziemann.
1: Tausende Besucher drängen sich am Zaun vom Rollfeld, wenn Eurofighter oder Tornado über die ILA donnern. Manchmal fliegen sie kopfüber, beim nächsten Mal machen sie ein Looping. Die Kampfflieger sorgen bei vielen für Begeisterung. Auch im sogenannten Defense Park herrscht großer Andrang. Flugabwehrsysteme mit Raketenwerfern, Drohnen so groß wie Flugzeuge und Raketen sind zu sehen. David Voskuhl vom Rüstungsunternehmen Diehl zeigt ein Drohnenabwehrfahrzeug.
2: Das drehende Ding, was Sie da oben drauf sehen, das ist das Radar. Damit erfassen Sie quasi das, was auf Sie zugeflogen kommt. In dieser relativ großen Fahrerkabine ist das drin, was wir als Command Center, als operationelle, als Steuerungszentrale sozusagen untergebracht haben. Die aufgerichteten Kästen, das sind die sogenannten Kanister, wo die Lenkflugkörper sich drin befinden und von wo aus die verschossen werden.
1: Beim Thema Militärtechnik teilen sich die Meinungen der Gäste.
3: Grundsätzlich Interesse, weil viel Innovation, viel Neuerung, ja, viele Technologien finden eben über die Wehrtechnik später dann Anwendung im zivilen Nutzen.
4: Eigentlich überhaupt nichts gut, weil es ist nur Zerstörung am Ende.
5: Ja, interessiert mich schon. Erstens, weil die Wissenschaft da weitergeht und die Technik. Und es ist ja so, dass Militär die Entwicklung vorantreibt. Der Zivile hat ja nicht so viel Interesse daran.
1: Gleich nebenan im Talent Hub geht es um die Gewinnung von Nachwuchs und Fachkräften. Die jungen Leute kommen mit Piloten oder Flugingenieuren ins Gespräch. Oder mit Amica, einem Roboter, der dank künstlicher Intelligenz Gespräche führen kann.
6: Ich bin Amica. Ein humanoider Roboter hier, um mit dir zu plaudern und Fragen zu beantworten. Was interessiert dich gerade?
1: Der Roboter hat ein richtiges Gesicht mit Mimik und Gestik und weiß auch, was am Fliegen so schön ist.
6: Fliegen bietet die Möglichkeit, große Entfernungen schnell zu überwinden und die Welt aus einer ganz neuen Perspektive zu sehen. Es ist ein Gefühl von Freiheit und Abenteuer. Schon mal selbst geflogen?
1: Das Ganze soll potenziellen Nachwuchs neugierig auf die Berufe in der Luftfahrt machen. Genau wie bei Elias vom Schullabor des Deutschen Luft- und Raumfahrtzentrums. Auf einem schwebenden Gestell und mit VR-Brille kann man hier virtuell über den Mars fliegen.
7: Ja genau, man steuert das alles selber. Man kann vorne die Geschwindigkeit einstellen. Das sind Geschwindigkeiten, die in echt nicht erreicht werden. Das ist nur zur Darstellung, weil damit man auch richtig was sieht in der kurzen Zeit, die man hat, haben wir die Geschwindigkeiten eben hochgedreht. Und das kann man hier einmal richtig erleben einfach.
1: Außerdem gibt es eine echte Ariane-Rakete zu bestaunen und auch eine virtuelle Umrundung der Erde ist möglich. Die Besucher, so wie Lina Klinger, sind vom Programm begeistert.
8: Es ist einfach erstaunlich und ich finde das Schönste ist eigentlich auch mit den Menschen zusammen das zu erleben. Also alle Leute sind hier, sind erstaunt, freuen sich und genießen das zusammen und ich finde das ist einfach ein sehr schönes Feeling.
1: Zwischenzeitlich störte nur der ein oder andere Regenschauer oder Windböen die insgesamt gute Stimmung auf der ILA.
0: Ab kommenden Monat wird der Berliner Amtssitz des Bundespräsidenten, das Schloss Bellevue, von Grund auf saniert werden. Das Schloss ist marode. 8 Jahre wird das Ganze dauern und bis dahin wird ein buntes Bürohaus an der Spree als Ersatz dienen. Vor dem Umzug dorthin ziehen in das Schloss Bellevue für 2 Wochen noch Künstler mit ihren Werken ein, verbunden mit der Frage, welche Rolle spielt Kunst für die Demokratie? Isabel Karras von der Ausstellungseröffnung.
9: Selbst der Bundespräsident muss kurz innehalten, weil sein Amtssitz plötzlich anders klingt.
10: Sie sind gerade durch diese freien. Das hat nie so Gehalt hier, ne?
9: Und man hört sofort, was er meint. Die Möbel sind weg, Teppiche und Vorhänge auch. Schloss Bellevue ist fast komplett leergeräumt. Und genau das will Anne Linot, Mitkurator der neuen Ausstellung Freiraumkunst, zeigen.
11: Wir haben die Räume so belassen, wie wir sie vorgefunden haben. Und wir haben auch ihre Leere betont.
9: Schließlich steht hier nicht irgendein Gebäude leer, sondern der Repräsentationsort der Bundesrepublik. Da ist es fast logisch, dass auch der Bundespräsident selbst zum Ausstellungsstück geworden ist. Als kleine Figur, 36 cm groß, aus dem 3D-Drucker. Für Mitkurator No steckt hinter dem Mini-Steinmeier eine grundsätzliche Frage.
11: Wie können wir Repräsentation heute anders denken? Die Person allein wird das nicht schaffen. Die Institutionen allein werden das nicht schaffen, sondern wir brauchen die Teilhabe der Menschen, damit wir Demokratie und Freiheit für die Zukunft verteidigen.
9: Wer jetzt eine Ausstellung mit klarer politischer Botschaft erwartet, liegt allerdings daneben. Die Künstlerinnen und Künstler konnten selbst entscheiden, was sie an diesem besonderen Ort zeigen wollen.
11: Das ist hier kein Freiraum, den uns der Bundespräsident einräumt, damit wir hier mal eins draufhauen, sondern wir haben noch mal sehr bewusst gefragt, was ist die politische Bedeutung von Kunst?
9: Ausschließlich politische Botschaften abzuliefern schon mal nicht. Eher Fragen aufwerfen und neue Blickwinkel eröffnen. Und genau darin sieht auch Frank-Walter Steinmeier ihre Rolle. Kunst soll sich einmischen können.
12: Eine Demokratie ohne freie Kunst verliert die Fähigkeit zur Selbstkritik. Und eine Kunst ohne Freiheit verliert ihre gesellschaftliche Relevanz.
9: Diese Bedeutung für die Gesellschaft, das macht Steinmeier deutlich, sei aus seiner Sicht zuletzt etwas in den Hintergrund geraten. Die Ausstellung in Bellevue soll dem etwas entgegensetzen.
12: Kunst braucht vielleicht auch Gelegenheiten wie diese. Die Einladung in den öffentlichen Raum mit der Bitte, sich zu den Zäsuren und Veränderungen im politischen Alltag zu Wort zu melden.
9: Für 2 Wochen bekommt sie diesen Raum nun mitten im Amtssitz des Bundespräsidenten.
0: Ja, welche Rolle spielt die Kunst für die Demokratie? Eine Frage im leergeräumten Schloss Bellevue.
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0: Ja, das Spiel der deutschen Fußballnationalmannschaft der Herren, das Spiel gegen Curaçao, das nähert sich. Morgen Abend ist es soweit. Marina Schweizer ist bei mir im Studio. Was machen denn die Spieler so kurz vor ihrem ersten Spiel?
14: Ja, die deutsche Mannschaft hat gerade ihr Abschlusstraining vor ihrem ersten Spiel absolviert mit Manuel Neuer und allen aus dem Kader. Der Bundestrainer scheint also personell aus dem Vollen schöpfen zu können, wenn es morgen Abend gegen Curaçao losgeht. Das Team fliegt noch heute zum Spielort nach Houston in Texas und Andreas Rettig, Geschäftsführer Sport beim DFB, ist grundsätzlich positiv.
15: Mal so eben hergespielt wird keine Mannschaft bei diesem WM-Turnier, das muss ich mal deutlich sagen. Und am Ende bin ich davon überzeugt, wie wir alle, dass wir das erste Gruppenspiel bei einer Weltmeisterschaft noch gewinnen werden. Aber bitte jetzt nicht schon 5-0 und andere Kantersiege prognostizieren.
14: Warnt Andreas Rettig. Und langsam wird die Schlagzahl erhöht in dieser Gruppenphase. Am 3. Spieltag gibt es schon 4 Partien. Desiree Krause berichtet über das, was uns da erwartet.
16: Vor den Augen von Außenminister Marco Rubio feierten die US-Boys in Los Angeles einen nie gefährdeten 4-1-Erfolg gegen Paraguay. Für die große Show vor Anpfiff des Auftaktspiels hatte unter anderem Popstar Katy Perry gesorgt. Auch Kanada kann weiter vom erstmaligen Einzug in eine WM-KO-Runde träumen. Der Co-Gastgeber, der bei seiner Eröffnungsfeier von Grammy-Preisträger Michael Bublé in Stimmung gebracht wurde, erkämpfte sich gegen Bosnien-Herzegowina ein 1-1 und damit den allerersten Punkt bei einer WM.
14: Entschuldigung, Sie haben es gemerkt, das war erstmal der Rückblick von Silke Heine und der Ausblick, wie versprochen, jetzt von Desiree Krause.
17: Gleich 8 Mannschaften steigen am Abend, in der Nacht und am frühen Morgen deutscher Zeit ins WM-Turnier ein. Um 21 Uhr treffen Katar und die Schweiz in Santa Clara in den USA aufeinander und komplettieren den ersten Spieltag der Gruppe B. Katar hofft bei seiner zweiten WM-Teilnahme auf die ersten Punkte überhaupt, gilt aber als Außenseiter. Die mit zahlreichen Bundesliga-Profis gespickte Mannschaft der Schweiz geht als Favorit in die Partie. In New Jersey wird um Mitternacht das Duell zwischen Brasilien und Marokko angepfiffen. Der Rekordweltmeister aus Brasilien muss dabei auf den an der Wade verletzten Superstar Neymar verzichten. Der Afrikameister Marokko war vor 4 Jahren die Überraschungsmannschaft der WM und erreichte das Halbfinale. Außerdem spielt um 3 Uhr unserer Zeit Haiti bei seiner ersten WM-Teilnahme seit 52 Jahren gegen Schottland. Um 6 Uhr dann der WM-Start von Australien gegen die Türkei. Die deutsche Mannschaft fliegt gegen 21 Uhr per Charter zu ihrem ersten WM-Spielort nach Houston und trifft dort morgen im ersten Spiel auf Curaçao.
14: Das zählt dann schon zu Spieltag 4. Es ist ja aber nicht alles Fußball, auch zu WM-Zeiten nicht. Im Handball findet gerade das Finalturnier in der Champions League statt. Heute mit 2 deutschen Teams gegeneinander im ersten Halbfinale mit dem besseren Ausgang für Berlin. Thorsten vom Wege berichtet.
18: Die Füchse aus Berlin stehen im Finale des Final Four Turniers der Champions League der Handballer. Die Berliner besiegten den damit entthronten Titelverteidiger SC Magdeburg im ersten Halbfinale mit 40-35. Der Sieg, der geht in Ordnung, denn Berlin war über weite Strecken der Partie das bestimmende Team, führte zur Pause mit 2 Toren, hatte sich kurz nach dem Wechsel sogar auf 4 Treffer abgesetzt. Aber Magdeburg wäre eben nicht Magdeburg, wenn man da schon die Flinte ins Korn geworfen hätte. Im Gegenteil, die Elbestädter kamen heran, gingen ihrerseits Mitte der zweiten Halbzeit sogar mal in Führung, konnten das Momentum aber nicht nutzen. Starke Paraden von Berlins Schlussmann Miloš Savljev in der Schlussphase und ein überragender Matthias Gitzel mit 9 Treffern sorgten dafür, dass die Berliner am Ende zwar etwas zu deutlich, aber doch verdient ins Endspiel einzogen. Der Gegner wird ermittelt im zweiten Halbfinale zwischen den Dänen aus Aalborg und Seriensieger FC Barcelona.
14: In der Formel 1 steht morgen in Barcelona der große Preis von Katalonien an. Erstmals in dieser Saison hat WM-Spitzenreiter Kimi Antonelli in der Qualifikation die erste Startreihe für ein Rennen verpasst. Jens Gideon.
19: Siebtes Rennen, siebte Pole Position. Mercedes ist im Kampf gegen die Uhr nicht zu schlagen. Der Engländer George Russell hat sich zum dritten Mal in dieser Saison den besten Startplatz gesichert. Neben ihm in Reihe 1 wird im sonnig heißen Barcelona Rekordweltmeister Lewis Hamilton im stark verbesserten Ferrari stehen. Der zweite Mercedes von WM-Spitzenreiter Kimi Antonelli sicherte sich Startplatz 3. Der Deutsche Nico Hülkenberg fuhr als Neunter zum ersten Mal in dieser Saison in die Top 10. Ein großer Erfolg für Formel-1-Neuling Audi.
14: Unter anderem das Thema Tickets und Plätze bei der Fußball-WM ist gleich nach 19.10 Uhr Thema hier in Sport am Samstag.
0: Danke Marina Schweizer für den Sport in dieser Sendung. Das waren die Informationen am Abend im Deutschlandfunk. Mein Name ist Jonas Rehse. Danke fürs Zuhören und einen schönen Abend.
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14: Amerika verstehen, so heißt ein Podcast im Deutschlandfunk, den Sie hier jetzt immer samstags in einer gekürzten Fassung hören.
20: Mit Donald Trump haben wir einen, der von sich sagt, well, I don't know if I'm bound by the Constitution. Also ich weiß gar nicht, ob ich durch die Verfassung gebunden wurde oder as president I can do whatever I want. Also ich kann als Präsident machen, was ich will. Und wir stellen eben gerade fest, dass die Verfassung enorme Grauzonen in Bezug auf die politische Natur des Präsidentenamtes eröffnet und wir jetzt eigentlich augenreibend feststellen, wie wenig die Verfassung eigentlich klärt bezüglich the conduct of the presidency, also die Amtsführung.
21: Und hier ist Amerika verstehen, der Deutschlandfunk-Podcast, in dem wir zusammen mit dem Historiker Volker Deppkart in die amerikanische Geschichte schauen, um die USA von heute besser zu verstehen. Das ist Folge 21 von Amerika verstehen und natürlich ging es schon in den bisherigen 20 Folgen immer auch um Donald Trump. Der ist ja überhaupt ein Grund, warum wir diesen Podcast machen. Aber in dieser Folge steht er jetzt wirklich im Mittelpunkt oder besser sein Amt. Denn pünktlich zu seinem 80. Geburtstag schauen wir uns das Präsidentenamt an, das Trump so ganz anders interpretiert und ausfüllt als alle seine Vorgänger. Hatten die Gründerväter der USA mit einem wie Donald Trump gerechnet? Welche Regeln haben sie für das Staatsoberhaupt gemacht? Und warum sind die amerikanischen Präsidenten im Lauf der Zeit immer mächtiger geworden? Darum geht es im Gespräch mit Volker Deppkart. Ich bin Monika Dittrich, diesmal mit etwas verschnupfter Stimme, dafür Entschuldigung. Und jetzt geht's los. Hallo Herr Deppkart.
20: Hallo Frau Dittrich.
21: Sagen Sie mal, können Sie eigentlich alle 45 US-Präsidenten aufzählen in der richtigen Reihenfolge?
20: Na, alle vielleicht nicht, aber schon ziemlich viele.
21: Also ich kann es nicht. Philipp May hat mich das neulich gefragt, ob ich es könnte. Und dann kamen wir aber beide zu dem Schluss, wenn wir diesen Podcast nur lang genug machen, dann schaffen wir es vielleicht irgendwann. Im Moment fehlen mir noch ein paar, mindestens im 19. Jahrhundert.
20: Aber ich meine, das wäre doch eine schöne Idee, also dass wir hier diesen Podcast so lange machen, bis wir alle drei, die amerikanischen Präsidenten mit Amtszeiten in der richtigen Reihenfolge aufsagen könnten. Das wäre doch eigentlich eine schöne Zielstellung für das Ende dieses Podcasts.
21: Aber keine Sorge, liebe Hörerinnen und Hörer, wir werden die hier nicht im Podcast alle aufzählen. Wir wollen niemanden langweilen damit.
20: Und wir wollen sie auch nicht abfragen.
21: Ja, auch das nicht, ganz genau. Aber den aktuellen Präsidenten, Amtszeit Nummer 45 und Nummer 47, den kennt wahrscheinlich jeder, Donald Trump. An diesem Sonntag, 14. Juni, wird er 80 Jahre alt, gibt eine große Party am Weißen Haus mit Käfigkämpfen, also mit diesem Kampfsport Mixed Martial Arts, den Donald Trump so gern mag. Und zur gleichen Zeit soll es aber auch wieder landesweit Proteste gegen ihn geben, wieder unter dem Motto No Kings, also keine Könige. Herr Deppkart, ist Donald Trump ein Möchtegern-Monarch im Präsidentenamt?
20: Das könnte man meinen, wenn man sich so anschaut, wie er sich so als Präsident inszeniert und auch als Präsident der Amerikanerinnen und Amerikaner findet. Es ist eine ganz auf seine Person zugeschnittene Form der Herrschaft, die hier inszeniert wird. Es geht um persönliche Loyalitäten. Man kann eben einerseits durch die Nähe zum Präsidenten sehr viel Einfluss haben. Man kann aber auch von einem auf den anderen Tag aus diesem Orbit auch wieder rausfallen. Der berühmte Fall from Grace. Es ist eine auf Pomp und Prachtentfaltung zielende personale Herrschaft fast schon, wie man sie wirklich von Monarchen kennt, dass er überall seinen Namen draufsetzen will, auch wenn das nicht überall jetzt durchgekommen ist. Aber er will diesen Triumphbogen bauen, er reißt den East Wing des Weißen Hauses ab, um da einen Ballsaal zu errichten, der eigentlich an Versailles erinnert und nicht an ein bürgerliches Wohnzimmer. Also
2: er lässt Goldmünzen prägen mit seinem Abbild.
20: Oder die Idee, dass es einen Pass mit seinem Bild geben soll. Also das sind schon so Herrschaftstechniken, das sind Inszenierungen, das sind Praktiken, die dann doch ans Monarchische erinnern. Aber er ist eben dann doch ein Monarch auf Zeit, hat eben eine festbegrenzte Amtszeit und er ist eben letztlich durch den Volkswillen legitimiert, so problematisch das amerikanische Wahlsystem auch ist. Also er ist eben ein gewählter Monarch, wenn man das so will. Aber dieses monarchische Potenzial ist durchaus auch im Amt angelegt. Das ist durchaus etwas, was die Verfassungsväter im ausgehenden 18. Jahrhundert vor Augen hatten. Und sie versuchen eben das Unding eines republikanischen Monarchen mit der Präsidentschaft zu installieren. Das Monarchische daran ist eben, dass man sich entschließt, alle exekutive Macht in der Hand einer Person zu vereinigen. Man hätte sich auch vorstellen können, dass man irgendwie ein Kollegium errichtet, dass man irgendwie ein Triumvirat baut oder ein Direktorium wie die Franzosen. Nein, man entschließt sich dazu, die exekutive Macht in einer Hand zu vereinen. Und das ist natürlich das monarchische Vorbild. Aber das verbindet man mit dem republikanischen Prinzip, dass dieser Monarch eben auf Zeit im Amt ist und eben vom gewählt ist. Und das ist dann eben so die versuchte Quadratur des Kreises, Republikanismus und Monarchismus im Präsidentenamt zu verbinden. Und das sind auch, glaube ich, jetzt die Probleme, die wir gegenwärtig haben, weil Donald Trump eben die unterdefinierte Macht des amerikanischen Präsidenten ausnutzt und die Grenzen exekutiver Macht aggressiv testet. Und wir eigentlich gerade feststellen, wie wenig in der Verfassung eigentlich genau geregelt ist.
2: Und so einen Typen wie Donald Trump konnten sich die Gründerväter der USA gar nicht vorstellen?
20: Doch, sie haben sich den ja vorgestellt. Deshalb haben sie ja dieses komplexe System der Checks and Balances erdacht. Die Idee war einerseits eben jetzt eine Exekutive einzurichten, was an sich schon eine bemerkenswerte Entwicklung der amerikanischen Revolution ist. Die erste nationale Verfassung, über die wir ja letzte Woche hier gesprochen haben, die Articles of Confederation, sehen eigentlich noch überhaupt keine Exekutive vor. Das hat damit zu tun, dass die amerikanische Revolution eigentlich eine antimonarchische Wende nimmt. Sie fängt letztlich an als ein Steuerstreit zwischen Parlamenten. Also welches Parlament hat nun das legitime Recht, in den Kolonien Steuern zu erheben? Ist es das britische Parlament in London oder sind es die lokal gewählten Parlamente in den Kolonien? So fängt die amerikanische Revolution ja an. Aber es wird dann eben zu einem Systemkonflikt zwischen Freiheit und Republik auf der einen Seite und Monarchie mit der amerikanischen Unabhängigkeitserklärung, die ja die Schuld für alles, was seit 1763 passiert ist, auf den Monarchen ablädt. Es ist eine ganze Liste von konkreten Vorwürfen an Georg III. Und nicht an das britische Parlament, sodass die Declaration of Independence eigentlich auch die antimonarchische Wende der amerikanischen Revolution markiert. Aber mit der amerikanischen Revolution ist eben nicht nur die Monarchie diskreditiert, sondern Exekutive als solche. Also exekutive Macht wird gesehen als der Hebel für die Errichtung despotischer Herrschaft. Und dieser Verdacht begleitet die amerikanische Präsidentschaft eigentlich bis heute, dass der Präsident sein Amt dazu nutzen könnte, eine Monarchie oder eine Autokratie oder eine Alleinherrschaft zu errichten. Und insofern ist eben mit der amerikanischen Revolution eigentlich nicht nur Monarchie, sondern exekutive Macht an sich diskreditiert, weshalb man sich dann schon die Augen reiben muss, warum dann 1787 mit der Bundesverfassung, die den Staatenbund in einen Bundesstaat verwandelt, dann doch auf einmal wieder die Exekutive auftaucht.
2: Ja, und da würde ich gerne einmal kurz nachfragen. Das heißt, am Anfang konnte man sich vorstellen, es gibt die USA
21: ohne einen Präsidenten.
20: Genau. Und den gab es ja auch faktisch. Also es gibt ja 10 Jahre etwa, in denen diese Articles of Confederation gültig sind und auch die Politik bestimmen. Und nochmal zur Frage, also konnten sich die Gründerväter sowas vorstellen? Ja, natürlich, weil sie das ganze System der Checks and Balances so einrichten, um das eben zu verhindern. Also es ist einerseits die Konzentration der Macht in der Bundesregierung. Innerhalb der Bundesregierung hat eben der Präsident jetzt diese herausgehobene Rolle. Aber bei allem, was sie tun, haben die Gründerväter immer die Möglichkeit vor Augen, dass ein Einzelner dieses System okkupieren kann, kapern kann und dann eine Monarchie einrichten kann. Insofern steht denen eigentlich die Möglichkeit vor Augen, dass es sowas geben kann, weshalb sie dann ja dieses ganze System der Checks and Balances als so eine Art sich selbst bewegende Maschine einrichten. Also das ist so die Idee, die Verfassung kreiert eine Ordnung, die sich selbst in Balance hält, die sich als selbst bewegt und eigentlich systemisch verhindert oder verhindern soll, dass ein Einzelner und insbesondere der Präsident sein Amt dazu nutzt, eben eine Monarchie oder eine Alleinherrschaft zu errichten. Insofern haben die Gründerväter schon mit der Möglichkeit gerechnet und ihr System eigentlich so eingerichtet, dass das eben verhindert werden soll. Also die Macht auch oder das System unabhängig zu machen von der Macht eines Einzelnen. Und es war in der Zeit immer so die Idee, dass ein Imbecile, also ein Schwachsinniger, nicht in der Lage sein sollte oder können oder nicht in der Lage sein würde, dieses System korrumpieren zu können. Also insofern, die haben schon diese Angst vor Augen. Und der erste Präsident, George Washington, hat eigentlich kaum was anderes gemacht, als diese Angst auch wieder zu besänftigen, indem er sich eben ostentativ nicht monarchisch gebar, indem er sich ostentativ unter die Verfassung gestellt hat. Aber der Verdacht, dass Washington sein Ansehen, sein Charisma, seinen Einfluss dazu nutzen könnte und sein Amt dazu nutzen könnte, eine Monarchie zu errichten, das begleitet eben ihn auch durch seine beiden Amtszeiten, aber seine Antwort ist eben eine ostentative Unterordnung unter die Verfassung.
21: Aber wie kommt es zu diesem Wendepunkt? Also Sie haben jetzt eben beschrieben, die ersten 10 Jahre wollte man eben keine Exekutivgewalt, keinen Präsidenten und dann kommt diese Verfassung und da steht in Artikel 2 eben doch drin, die exekutive Gewalt liegt beim Präsidenten der Vereinigten Staaten. Warum hat man gesehen, ohne den geht es nicht?
20: Weil das staatenbündische System unter den Articles of Confederation in den 1780er Jahren eigentlich sehr schnell die Schwächen eines dezentral organisierten Föderalismus offenbart. Die 1780er Jahre sind einerseits eine Zeit einer sich rasant vertiefenden Wirtschaftskrise. Mit der Unabhängigkeitserklärung fallen die Kolonien aus dem Wirtschaftsverband British Empire heraus. Die amerikanischen Produzenten verlieren ihre Märkte in der Karibik und im britischen Mutterland. Gleichzeitig überflutet England die ehemaligen Kolonien weiterhin mit einer ganzen Masse von industriellen Fertigwaren. Die amerikanische Wirtschaft hat noch kein produzierendes Gewerbe. Es ist eine Zeit der galoppierenden Inflation. Politisch ist der Staatenbund sehr, sehr schwach, hat keine finanziellen Mittel, hat keine militärischen Mittel. Die Staaten sind hoch verschuldet bei den europäischen Mächten. Die Bundesgewalt hat keinerlei Mittel in der Hand, um jetzt auch inneren Frieden herzustellen. Es ist auch eine Zeit von sozialen Aufständen. Shays Rebellion wird hier in diesem Zusammenhang immer wieder genannt. Es sind eben gerade jetzt die ehemaligen Veteranen der Kontinentalarmee, die verarmt sind, die staatliche Schuldverschreibungen haben, ohne jemals ihr Geld zu sehen. Und wir haben eben die Ironie, dass die postrevolutionären Einzelstaatsparlamente aus ihrer finanziellen Notlage heraus Steuern erheben, die höher sind als alles, was die Briten vor 1776 überhaupt machen wollten. Also es ist eine Zeit der Wirtschaftskrise, es ist eine Zeit der sozialen Unruhen, es ist eine Zeit der Schwäche der Regierung und es ist auch eine außenpolitische Krise, weil England zwar den Frieden von Paris 1783 unterzeichnet, eigentlich zusagt, die Militärpräsenz gerade in den Forts an den großen Seen zu reduzieren, aber sich letztlich einen Dreck um die amerikanische Unabhängigkeit kümmert. Also es gibt auch eine massive außenpolitische Bedrohung. Und in dieser Situation der außenpolitischen, der innenpolitischen, der wirtschaftlichen und finanziellen Schwäche erweist sich eben das staatenbündische System als Teil des Problems. weil es eben keine starke Bundesregierung gibt, die jetzt irgendwie die Wirtschaft hätte auf Trab bringen können, die die sozialen Unruhen hätte pazifizieren können, die auch jetzt energisch gegenüber den europäischen Mächten und insbesondere England hätte auftreten können. Und in diesem Zusammenhang mit der allgemeinen Stärkung der Bundesgewalt, mit der Zentralisierung von Macht in den Händen der Bundesregierung, kommt dann eben auch das Projekt einer von der Legislative unabhängigen Exekutive. Und als sie das dann eben erdenken, die Gründerväter, haben sie letztlich das britische System vor Augen, dass er eben auch den König hat, dass ein House of Lords hat und ein House of Commons hat. Und das zusammen ist ja dann die britische Regierung. Und insofern ist es das, was man so vor Augen hat in der Zeit, wie man dann Macht organisieren könnte. Und insofern imitiert das System der Verfassung von 1787 strukturell das britische System mit Monarchie, House of Lords und House of Commons. Aber es ist demokratisiert es eben durch und durch. Der Präsident ist jetzt eben ein gewählter Monarch. Der Senat ist jetzt eben nicht mehr die Vertretung der Aristokratie, sondern die Vertretung der Bundesstaaten. Und das Haus der Repräsentanten ist dann jetzt eben durch Volkswahl zustande gekommen. Aber das, die Struktur, die man vor Augen hat, ist letztlich das britische System, das jetzt aber eben dann doch durchgreifend demokratisiert wird und in Einklang gebracht wird mit den Prinzipien der Unabhängigkeitserklärung. Und insofern kommt dann auf einmal da auch die Exekutive wieder durch die Hintertür rein.
21: So, und die Verfassungsautoren, die sich nun also dieses Präsidentenamt ausgedacht haben, die haben sich auch überlegt, der soll nicht direkt gewählt werden, sondern durch ein Wahlmännergremium. So ist es auch heute noch. Anders als alle anderen Wahlen, die sind nämlich direkte Wahlen in den USA, Sheriffs, Gouverneure, Kongressabgeordnete, nicht so beim Präsidenten. Haben die Verfassungsautoren das dem Volk nicht zugetraut? Wollten sie deshalb da noch so eine Instanz in der Mitte einziehen?
20: Also Demokratie hatte bei den Gründervätern keinen guten Klang. Demokratie war Mobherrschaft, Demokratie war Leidenschaft, Demokratie war momentgeborene, irrationale Entscheidungen. Die Gründerväter wollten auch keine Demokratie, die wollten eine Republik. Und Republik heißt repräsentative Herrschaft. Republik heißt, dass man eigentlich die Würdigen in Ämter politischer Macht wählt. Es sollte letztlich eine Republik der besitzenden und gebildeten Eliten sein und wie man den Wahlprozess so organisiert, dass eben dann auch die richtigen Leute gewählt werden. Also Demokratie hatte keinen guten Klang. Und da ist schon ein tiefes Misstrauen, zumindest auf Seiten der revolutionären Eliten. Das Volk sah das natürlich anders. Aber die revolutionären Eliten hatten schon eine große Angst vor dem Volk, weil eben eine reine Volkswahl nicht die Garantie bieten würde, dass man rationale Entscheidungen trifft. Und dieses Electoral College dazwischen zu schalten, hat einerseits eben diese föderale Dimension, dass eben auch die Einzelstaaten, dass man staatenweise abstimmt. Aber es hatte auch die Idee, dass dieser Zwischenschritt dafür sorgen würde, dass man eine höhere Zahl an vernünftig denkenden Männern zusammenbekommen würde, die dann auch eine vernünftige im Sinne des Gemeinwohls gute Entscheidungen treffen würden. Also es ging schon auch darum, ein Stück der demokratischen Energien, die durch die amerikanische Revolution freigesetzt wurden, wieder zurückzudrehen oder so zu kanalisieren, dass eben die richtigen Leute aus Sicht der politischen Eliten gewählt würden. Aber so ein Madison, der war auch davon überzeugt, dass eben dann die Wahlmänner, die schon aus einer Wahl hervorgegangen sind, eben einen höheren Grad an Rationalität auch in ihrer eigenen Entscheidung für den Präsidenten an den Tag legen würden. Und es war eben schon die Idee, dass die Elektoren, dass die Wahlmänner nach ihrem eigenen Dafürhalten für den nach ihrer Meinung am besten geeigneten Kandidaten stimmen sollten. Also die waren jetzt noch nicht irgendwie als imperatives Mandat an den Volkswillen gebunden. Das setzt sich ja bis heute fort. Also bei der zweiten Donald Trump oder bei der, auch selbst schon bei der ersten Wahl Donald Trumps hatten wir ja die Hoffnung, dass einige der Wahlmänner und einige der Wahlfrauen sich nicht an den Volkswillen halten würden und nach ihrem eigenen Dafürhalten entscheiden würden. Das hat sich natürlich nicht bewahrheitet, weil heute ist es so, dass sich die Wahlmänner und Wahlfrauen an das Wahlergebnis und die Mehrheiten gebunden fühlen. Aber von der Idee her der Gründerväter war es eigentlich, dass dann die einmal gewählten Wahlmänner nach ihrem eigenen Dafürhalten den besten Kandidaten auswählen sollten. So war die Idee.
21: So, und dann gibt es also das Präsidentenamt in der amerikanischen Verfassung. Und dann war auch irgendwie gleich klar, wer der erste Präsident sein sollte. Oder wurde das Präsidentenamt auf George Washington zugeschnitten?
20: Das würde ich jetzt so nicht sagen, aber in den Diskussionen über das Präsidentenamt war immer klar, dass George Washington der einzige denkbare Kandidat sein würde. Also es ist jetzt kein Amt, das auf George Washington zugeschnitten ist, aber im Nachdenken über das Präsidentenamt hatten die Gründerväter, hatten die Verfassungsväter George Washington als möglichen Kandidaten vor Augen.
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26: Die Nachrichten. NRW-Arbeitsminister Laumann hat für den Fall einer Kooperation seiner CDU mit der AfD den Parteiaustritt angekündigt. Viele Mitglieder, die er kenne, würden dann ebenfalls austreten, sagte Laumann der Frankfurter Allgemeinen Sonntagszeitung. Eine Zusammenarbeit wäre das Ende der CDU. Ähnlich äußerte sich der Vorsitzende des Arbeitnehmerflügels der Partei, Radke. In dem Moment, in dem die CDU der AfD die Hand reiche, sei sie kaputt, sagte er. Der Hamburger CDU-Vorsitzende Thering warnte vor massiven Verwerfungen in der Partei, sollte es nach den im September anstehenden Landtagswahlen zu einer Zusammenarbeit mit der AfD kommen. Auch er warnte, das wäre der Anfang vom Ende. Die AfD liegt derzeit in allen ostdeutschen Bundesländern in Umfragen vorn. Teile der CDU problematisieren die Ausgrenzung der AfD und haben in der Vergangenheit schon häufig signalisiert, dass man über andere Umgangsweisen mit der in Teilen rechtsextremen Partei nachdenken müsse. Nach der Justizministerkonferenz hat sich auch Bundesjustizministerin Hubich für einen besseren Schutz von Kommunalpolitikern vor Beleidigungen ausgesprochen. Die SPD-Politikerin sagte dem Redaktionsnetzwerk Deutschland, es gäbe sonst bald niemanden mehr, der diese Ämter ausüben wolle. Zuvor hatten sich die Justizminister der Länder für eine Änderung des Strafrechts § 188 ausgesprochen. Sie forderten, dass Strafen für Politikerbeleidigungen nur noch gelten, wenn es um kommunale Amts- und Mandatsträger geht. Für Spitzenpolitiker brauche es keine Sonderregelung im Strafrecht, erklärte Sachsens Ressortchefin Geiert bei der Tagung in Hamburg. Der Paragraph hatte unter anderem für Debatten gesorgt, weil ein Facebook-Nutzer eine Geldstrafe zahlen musste, nachdem er Kanzler Merz als Lügenfritz betitelt hatte. Hubich betonte, Machtkritik und Meinungsfreiheit seien unabdingbar für die Demokratie. Sie habe Verständnis, wenn das aktuelle Strafrecht bei manchen auf Irritationen stoße. Nach den gewaltsamen Protesten in Nordirland sind in Belfast mehrere tausend Menschen gegen Rassismus auf die Straße gegangen. Die Demonstration im Stadtzentrum stand unter dem Motto »Zusammen gegen den Hass«. Auch Vertreter von Parteien und Gewerkschaften nahmen daran teil. Zuletzt hatte es in Belfast rassistische Krawalle gegeben. Anlass war der brutale Messerangriff eines Flüchtlings aus dem Sudan, bei dem ein Mann schwer verletzt wurde. Die Randalierer waren teils vermummt durch die Straßen gezogen und hatten Fahrzeuge und Gebäude angezündet. Menschen mit einer Zuwanderungsgeschichte mussten teilweise aus ihren Wohnungen gerettet werden. Mehrere Polizisten wurden verletzt. Bundesweit prüfen Kommunen im Straßenbau ein neues Verfahren zum Abschleifen von holprigem Kopfsteinpflaster. Wie der Tagesspiegel berichtet, sind für einige Strecken die Fräsarbeiten in Planung, etwa im brandenburgischen Eichwalde oder westfälischen Münster. Für andere wurden sie bereits durchgeführt oder haben begonnen, etwa im bayerischen Neumarkt oder in der thüringischen Gemeinde Grammetal. Die Idee geht auf ein Forschungsprojekt der TH Wildau und der TU Berlin mit Kooperationspartnern zurück. Der Verkehrswissenschaftler Christian Rudolph erklärte, Abschleifen sei günstiger, schneller und nachhaltiger als konventionelle Sanierung oder Asphaltierung. Das historische, teils denkmalgeschützte Stadtbild bleibe erhalten. Zudem brauche es keine neuen Entwässerungssysteme, da Regenwasser weiter durch die Fugen versickern könne. Bei der Methode wird das Kopfsteinpflaster mit einer schweren Maschine abgeschliffen. Es entsteht eine nahezu ebene Fläche. Der Fahrbahnbelag muss nicht ausgetauscht werden. Radfahren wird angenehmer, Lärmbelästigung nimmt ab. Bei der Fußball-Weltmeisterschaft treffen am Abend Katar und die Schweiz aufeinander. Das Spiel im US-amerikanischen Santa Clara findet um 21 Uhr unserer Zeit statt. Um Mitternacht spielt dann in East Rutherford Brasilien gegen Marokko. Das Wetter? Nachts verbreitet wolkig, teils Schauer und Gewitter, nur im Südwesten meist klar. Tiefstwerte 15 und 8 Grad. Morgen meist wechselhaft, vor allem im Süden heiter bis wolkig 18 und 26 Grad. Die weiteren Aussichten am Montag vom Norden bis zur Mitte einzelne Schauer, im Süden sonnig 16 bis 23 Grad. Das waren die Nachrichten.
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1: Es ist die größte Asylrechtsreform seit Jahrzehnten. Seit Freitag gelten in der europäischen Asylpolitik neue Regeln. Damit sollen Asylverfahren vereinheitlicht, die Kontrolle der Außengrenzen verschärft und die Verteilung von Schutzsuchenden innerhalb der EU neu geregelt werden. Kritiker befürchten insbesondere längere Inhaftierungen und eingeschränkte Rechtsschutzmöglichkeiten für Asylsuchende. Die Kritik am neuen Asylsystem ist berechtigt, findet Annabel Brockhus in ihrem Kommentar. Trotzdem muss es funktionieren, wenn Europa zusammenhalten will.
5: Mehr als 1000 Menschen sind in diesem Jahr bereits bei dem Versuch ertrunken, mit dem Boot nach Europa zu kommen. Damit gehört 2026 bis jetzt zu den tödlichsten Jahren. EU-Migrationskommissar Magnus Brunner spricht davon, diese Leben in Zukunft retten zu können, weil die EU Menschen davon abhält, sich überhaupt erst auf den Weg zu machen. Abkommen mit Transitländern wie Tunesien oder dem Libanon sollen Menschen schon jetzt an der Überfahrt nach Europa hindern. Die neuen Asylregeln sollen ihr Übriges tun. Doch Brunners Worte sind nicht nur zynisch. Sie verkennen auch, worauf Migrationsforscher seit Jahren hinweisen. Wer seine Heimat verlassen und in Europa ein besseres Leben finden will, lässt sich nicht abschrecken. Schon gar nicht von EU-Politik. Die Reform soll das Recht auf Asyl eigentlich wahren. Dafür sorgen, dass Flüchtlinge überall in ein faires System kommen, statt unwürdig behandelt zu werden. Zumindest war das das Versprechen der damaligen EU-Kommission nach dem Brand im griechischen Flüchtlingslager Moria 2020. Doch tatsächlich machen es die neuen Asylregeln Menschen grundsätzlich schwerer, einen Asylantrag zu stellen und Schutz zu bekommen. Gerade die neuen Schnellverfahren bergen die Gefahr, dass Asyl pauschal abgelehnt statt individuell geprüft wird. Das evangelische Hilfswerk Brot für die Welt nennt die Asylreform zu Recht einen Pakt gegen Geflüchtete. Es ist ein Pakt, der die Interessen der Mitgliedsländer ausgleichen soll. Nicht mehr, nicht weniger. Ein Kompromiss, auf den die politisch Verantwortlichen sich erst nach jahrelangem Zerren und Ringen einigen konnten. Als 2015 und 2016 etwa 2,5 Millionen Flüchtlinge nach Europa kamen, haben die 27 europäischen Staaten sehr unterschiedlich reagiert. Sie haben wahlweise Menschen gewaltsam an der EU-Außengrenze abgewiesen, haben Flüchtlinge weiterziehen lassen, statt Asylverfahren durchzuführen oder sie in völlig überfüllten Flüchtlingslagern zusammengepfercht. Das hat den Zusammenhalt der EU herausgefordert, die Stellung des EU-Rechts, das Vertrauen in europäische Politik und grundsätzlich auch europäische Werte in Frage gestellt. So unfair und fragil der Pakt ist, er muss gelingen. Damit EU-Recht in der Asyl- und Migrationspolitik wieder etwas wert ist. Damit Mitgliedsländer nicht wieder nationale Wege wählen, Asylrecht kurzfristig aussetzen oder über Jahre hinweg rechtswidrig Grenzen kontrollieren. Doch die Gefahr zu scheitern besteht. Die Asylreform ist noch nicht überall umgesetzt. Das wird noch Monate dauern, mindestens. Gleichzeitig signalisieren einige Länder wie Polen oder Ungarn nach wie vor, nicht mitziehen zu wollen, weil sie eine noch härtere Linie gegenüber Geflüchteten vertreten. Doch das Asylsystem funktioniert nur, wenn alle mitmachen. Wenn die Länder an den EU-Außengrenzen Flüchtlinge registrieren und Asylverfahren durchführen. Wenn die anderen Länder sich solidarisch zeigen, Flüchtlinge aufnehmen oder Geld oder Personal zur Unterstützung der belasteten Staaten bereitstellen. Und wenn die EU-Länder angesichts der Herausforderungen der Asylreform nicht zu schnell das Handtuch werfen und das mühsam ausgehandelte Recht wieder ignorieren. Dann kann die Reform gelingen, zum Wohle der EU selbst, nicht aber zum Wohle der Asylsuchenden. Dieser Illusion darf man sich nicht hingeben. Politiker werden die Asylregeln verschärfen. Sie werden versuchen, Asyl aus Europa auszulagern, sowohl durch Verfahren als auch durch Abschiebezentren. Die Asylreform wird diese Abschottung nicht aufhalten. Doch wenn sie scheitert, steht Europa wieder vor den gleichen Problemen wie vor 10 Jahren. Nur einen gemeinsamen Lösungsansatz wird es dann nicht mehr geben. Das gegenseitige Vertrauen wäre endgültig verspielt.
1: Sie hörten einen Kommentar von Annabel Brockhus.
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14: Mit Marina Schweizer. Schönen guten Abend. Alle WM-Gastgeber haben jetzt einmal sich gezeigt. Die Gruppenphase ist in vollem Gange und wir schauen da gleich mal ganz genau drauf, wer sich da bisher am vielversprechendsten präsentiert hat und wie das deutsche Team morgen einen guten Auftakt hinlegen will. Auffällig viele leere Plätze hat es bei WM-Spielen jetzt schon gegeben. Und dazu hat die FIFA noch am Eröffnungstag die offizielle Sitzplatzkapazität bei einigen Stadien herabgesetzt. Wie das zu einem größeren Muster bei der FIFA passt, das erklärt uns hier in der Sendung Wirtschaftswissenschaftler Florian Eder aus den USA.
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14: Der dritte WM-Tag ist angebrochen und das bedeutet auch Aufbruch für die deutsche Mannschaft zu ihrem ersten Spielort in Houston, Texas. Dort geht es dann morgen Abend endlich los für das DFB-Team beim Spiel gegen WM-Neuling Curaçao. Der Tag ist noch relativ jung an der US-Ostküste, wo die deutsche Mannschaft ja eigentlich weilt. Da haben die Deutschen heute Morgen schon ihr Abschlusstraining gehabt. AD-Reporter Philipp Hofmeister ist uns jetzt live von vor Ort zugeschaltet. Philipp, wie hast du das Team jetzt so kurz vor dem Auftaktspiel erlebt?
6: Ja, maximal tiefenentspannt, würde ich sagen. Zumindest was das Inhaltliche, was das Sportliche, was das Fußballerische betrifft. Das ist eine Mannschaft, die tatsächlich den Eindruck erweckt, zusammengewachsen zu sein in den letzten Wochen, in den letzten Tagen. Man hat den Eindruck, da sind wirklich ein paar Jungs zusammen auf dem Platz, die gerne miteinander Fußball spielen und die auch darüber hinaus vor allen Dingen gerne miteinander Zeit verbringen. Also atmosphärisch lässt sich das Ganze sehr gut an. Jetzt muss es eben noch fußballerisch klappen. Und da waren zumindest die äußeren Bedingungen beim Abschlusstraining heute Mittag Ortszeit dann doch alles andere als angenehm. Knapp 40 Grad in der Sonne wurden gemessen. Das war also wieder mal eine Tortur, was das Klima betrifft. Zum Glück aber wird es morgen in Houston dann beim Spiel gegen Curaçao nicht das ganz große Thema sein, denn das dortige Stadion in Texas, das ist klimatisiert, das ist hallenähnlich konzipiert und dementsprechend werden es da dann beim Anpfiff, obwohl das Ganze dann 12 Uhr mittags Ortszeit sein wird, 19 Uhr deutscher Zeit, so um die 20 Grad sein.
14: Gibt es denn taktisch irgendwie einen sichtbaren Masterplan?
6: Ja, der ist natürlich auch immer sehr gegnerabhängig, keine Frage. Und da ist es morgen ein bisschen schwierig, da von taktischen Raffinessen zu sprechen. Denn dafür ist Curaçao einfach ein zu krasser Außenseiter. Der 82. der FIFA-Weltrangliste, eine Mannschaft, die erstmals überhaupt bei einer WM dabei ist. Das kleinste Land, das je an einer WM-Endrunde teilgenommen hat. Und es ist ja fast schon vorhersehbar, wie das Ganze funktionieren wird morgen. Denn der Außenseiter wird sich natürlich erstmal hinten reinstellen, wird versuchen, den Laden dicht zu bekommen gegen dieses deutsche Star-Ensemble. Und auf deutscher Seite wird das bedeuten viel Ballbesitz. Es müssen kreative Lösungen her, gerade vorne in der Offensivabteilung. Allzu viel taktische Raffinesse erwarte ich jetzt für dieses erste deutsche Spiel morgen Curaçao dann doch eher weniger.
14: Was passiert denn jetzt noch im deutschen Team bis zum Spiel?
6: Ja, jetzt momentan wird sich ein bisschen runtergekühlt nach diesem doch sehr anstrengenden Abschlusstraining. Dann geht es in den Charterflieger und es geht ungefähr 2 Stunden Richtung Westen nach Houston, Texas, in diese texanische Metropole zum ersten Spiel. Da ist dann am späten Abend deutscher Zeit noch die obligatorische Pressekonferenz mit Bundestrainer Julian Nagelsmann und Bayerns Mittelfeldspieler Alexander Pavlovic. Dann ab ins Teamhotel, hoffentlich einmal gut schlafen und morgen, da wird man sich dann ein bisschen anders durch den Tag kämpfen müssen. 12 Uhr Ortszeit, ich habe es gesagt, der Anstoß relativ früh für ein WM-Spiel. Da müssen die Abläufe mit Blick auf Ernährung, Aufstehen, Anschwitzen, all diese Geschichten auch entsprechend nach vorn verschoben werden.
14: Danke nach Winston-Salem in North Carolina an Philipp Hofmeister. Das Team USA hatte als letzter Gastgeber heute früh unserer Zeit seinen ersten großen Auftritt. Und da lässt sich eindeutig sagen, der ist mehr als gelungen. Mit einem 4:1 gegen Paraguay. Jens-Jörg Rieck fasst das Spiel nochmal zusammen.
7: Perfekter Auftakt für die US-Amerikaner in der ausverkauften Arena von Los Angeles. Schon in der ersten Halbzeit war die Mannschaft von Mauricio Pochettino, angetrieben von den Ex-Bundesliga-Stars McKenny und Pulisic, das deutlich bessere Team, traf durch ein Eigentor von Damian Bobadilla zum 1:0, erhöhte durch einen Doppelpack von Balogun zum 3:0. Halbzeitstand in der zweiten Halbzeit, als die USA einige ihrer Topstars rausnahmen, verwässerte das Ganze immer mehr. Mauricio mit dem Ehrentreffer für die Südamerikaner, aber am Ende gab es dann noch ein Highlight, den Treffer zum 4:1 Endstand der Gladbach Arena mit einem Außenrissschlenzer zum hochverdienten und perfekten Auftakt für die USA, die damit der Topfavorit in der Gruppe D sind.
14: Und der Trainer der Amerikaner, der Argentinier Mauricio Pochettino, war nach dem Spiel voll des Lobes.
8: The performance was really good. I think we really play well. We are so happy. But that is only the start. It's still 2 games to play.
14: Gutes Spiel, alle sind glücklich. Aber es war eben das erste Spiel, sagt er. Also Mexiko mit einem knappen Sieg, Kanada mit einem Unentschieden und jetzt die USA. Da haben wir alle Gastgeberteams einmal gesehen. So ein Heimturnier ist ja immer mit ein bisschen mehr Hoffnung sportlich verbunden als andere. Und so eine erste kleine Bilanz bei den Gastgebern, die können wir jetzt mit Deutschlandfunk-WM-Experte Matthias Friebe ziehen. Gerade in Los Angeles vor Ort. Matthias, kann man sagen, die USA haben da von den Gastgebern am meisten überrascht mit ihrem Auftritt?
9: Ja, das kann man auf jeden Fall so sagen, dass die Kanadier mit ihrem Unentschieden erstmal zufrieden sind, liegt irgendwo auf der Hand. Sie sind ja überhaupt erst zum dritten Mal überhaupt bei einer Weltmeisterschaft dabei. Und die Mexikaner, die waren gegen Südafrika sowieso in der klaren Favoritenrolle. Südafrika der Außenseiter in dieser Gruppe A und die Mexikaner vor eigenem Publikum schon seit vielen, vielen Jahren ungeschlagen im Aztekenstadion. Das lag irgendwie beides so ein bisschen auf der Hand, war vorhersehbar. Und dass die Amerikaner, die von den dreien den stärksten Gegner hatten mit Paraguay und die ja selbst eher, sagen wir mal, zum internationalen Mittelfeld gehören, eher so um Rang 20 in der Weltrangliste, dass die derart dominant auftreten, das hat ihre Fans ja schon in Ekstase versetzt. Das war ja ein Rausch förmlich von Beginn an. Sie haben direkt das Spiel ab den ersten Minuten gemacht. Wir haben es gerade im Spielbericht gehört. Und das hat hier tatsächlich für Verzückung gesorgt und dürfte für die weitere Weltmeisterschaft auf jeden Fall sehr verheißungsvoll sein aus Sicht der Gastgeber.
14: Du warst ja auch schon in Mexiko und hast da die Stimmung im Aztekenstadion zum Auftakt erlebt. Wenn man die Gastgeber jetzt so von der Fußballstimmung vergleicht, welche Unterschiede sind da spürbar?
9: Da sind große Unterschiede spürbar. Das liegt einfach daran, dass man da aus unterschiedlichen Gegebenheiten kommt. Also Mexiko ist ein großes Fußballland. Die Fans sind wirklich sehr leidenschaftlich mit ihrer Mannschaft, unterstützen quasi permanent. Ich war jetzt mehrere Tage in Mexiko und eigentlich niemand ist da ohne Trikot, ohne irgendwelche sonstigen Gegenstände auf der Straße zu sehen gewesen. Alle waren in Grün, Weiß und Rot. Hier in den USA ist es ja ganz anders. Eine relativ aktuelle repräsentative Umfrage von vor einer Woche sagt, dass rund 2/3 der Amerikaner gar nicht Interesse an diesem Turnier haben, es überhaupt nicht verfolgen werden, wie es weitergeht. Und nur rund 1/4 zumindest interessiert daran ist, wie sich die amerikanische Mannschaft bei diesem Turnier schlagen wird. Ich war gestern nach dem Spiel so ein bisschen in der etwas weiteren Nähe des Stadions unterwegs. Da hat man dann schon relativ viele Fans gesehen, die auch Trikots hatten, die geschminkt waren. Ich kann mir vorstellen, dass sich diese Zahlen ein bisschen verändern, wenn jetzt noch weitere Erfolge dazukommen sollten und die Amerikaner wirklich die nächste Runde erreichen. Auf jeden Fall ist es für dieses Turnier sehr wichtig, weil die Amerikaner ja eigentlich der Gastgeber sind. Über 80 der 100 Spiele finden hier statt. Die anderen beiden sind so ein bisschen Beiwerk, diplomatisch gesprochen. Und wir wissen ja, dass es sowohl von Gianni Infantino, dem FIFA-Präsidenten, als auch vom US-Präsidenten Donald Trump, der morgen ja auch noch 80 Jahre alt wird, einen Wunsch gibt, dass diese Mannschaft möglichst lange im Turnier ist, damit dieses Turnier auch zu dem beitragen soll, was es nämlich ist, eine riesige große Unterhaltung.
14: Seit gestern ist ja bekannt, dass nicht nur die USA Schlagzeilen mit ihrer Einreisepolitik machen, Stichwort Donald Trump, sondern auch Kanada hat jetzt einem ghanaischen Spieler die Einreise verwehrt. Welche Wellen schlägt das?
9: Das schlägt in dem Sinne Wellen, dass es jetzt eine offizielle Protestnote an das kanadische Außenministerium gibt. Ghana, das Außenministerium, möchte, dass die, Zitat, sehr unglückliche Entscheidung überprüft wird. Nur um es nochmal zu erklären, Thomas Partey durfte nicht einreisen zum ersten Spiel der ghanaischen Mannschaft. Ihm wurde die Einreise am Flughafen verweigert. Genaue Gründe dafür sind nicht bekannt. Es ist aber bekannt, dass gegen ihn mehrere Verfahren laufen, dass er angeklagt ist wegen sexueller Nötigung und fünffacher Vergewaltigung. Noch steht ein Urteil aus. Er plädierte auch auf unschuldig in beiden Fällen, aber das kanadische Gesetz sieht eben vor, dass solche Abweisungen auch ohne Verurteilung möglich sind. Er wird auf jeden Fall nicht einreisen können, wird am ersten Spiel seiner Mannschaft auf jeden Fall nicht teilnehmen können gegen Panama. Es könnte aber sein, dass er in den anderen beiden Spielen in dieser Gruppe weiter mitspielen wird können, denn die werden in den Vereinigten Staaten ausgerichtet und hier ist er bereits, hier in Boston im Trainingslager ist das Team von Ghana untergebracht, da durfte er einreisen. Es ist einer von vielen Fällen, wo die Einreise zum großen Thema dieser Weltmeisterschaft wird, ohne die vorhergehenden Vorfälle, der somalische Schiedsrichter, die abgewiesenen Delegierten und Fans des Irans, würden wir wahrscheinlich über diesen Fall gar nicht so intensiv berichten. Er reiht sich aber ein in einer Reihe und zeigt so ein bisschen die erste politische, größere politische Debatte dieser Weltmeisterschaft in den ersten Tagen, nämlich der Umgang mit Visa und Einreise.
14: Live aus Los Angeles war das Deutschlandfunk-WM-Reporter Matthias Friebe. Vielen Dank. In den ersten Tagen dieser WM kocht noch ein Thema hoch, das schon Monate vor dem Anpfiff für viel Diskussionen gesorgt hat: die teuren Ticketpreise. Viele Fanorganisationen haben lautstark dagegen protestiert, dass damit unter vierstellige Summen verlangt wurden und dass die FIFA beim Weiterverkauf über ihre eigene Plattform nochmal kräftig abkassiert für den Zweitmarkt. Und schon kurz vor dem Turnierstart ist klar geworden, diese WM ist noch nicht der erhoffte Verkaufsschlager. Offiziellen Angaben zufolge waren 29 Spiele ausverkauft und für 75 hat es noch Tickets gegeben. Das entspricht nicht ganz dem Versprechen von FIFA-Boss Infantino, dass jedes Spiel dieser WM ausverkauft ist. Und jetzt wird sogar die ursprüngliche Stadionkapazität bei einigen Arenen heruntergeschraubt. Was steckt dahinter? Darüber konnte ich vor der Sendung mit dem Wirtschaftswissenschaftler Florian Ederer von der Boston University sprechen. Ein gebürtiger Österreicher, der unter anderem die Preispolitik der FIFA für diese WM untersucht. Herr Ederer, leere Reihen zum WM-Auftakt. Zündet der viel beworbene Verkaufsschlager WM doch nicht so recht?
10: Ja, also das stimmt schon einigermaßen, dass hier eine Preispolitik gefahren wird, die zu relativ großen Unterschieden Interesse dieser Sportveranstaltung führt. Also einerseits gibt es natürlich die Spiele, bei denen alle Fans dabei sein möchten und da gibt es enorme Nachfrage und da gibt es auch sehr, sehr hohe Preise, aber an denen sich die Fans nicht wirklich stoßen. Und dann gibt es natürlich auch einige Spiele, die weniger Nachfrage haben, weil es eben nicht ganz die bekannten Teams sind oder nicht die Teams sind, die auch Unterstützung in den USA und in Kanada, in Mexiko direkt haben durch eben Einwanderer.
14: Was sind das für
10: nicht
14: Spiele?
10: Nur eben, also das sind sicherlich vor allem diese Spiele, die jetzt kämpfen eben mit den Ticketpreisen. Und das sind so Spiele wie halt Kap Verde gegen Saudi-Arabien, Jordanien gegen Algerien, aber natürlich auch, und da bin ich speziell auch interessiert, Jordanien gegen Österreich.
14: Ja.
10: Also das sind eben solche Spiele, wo das Verkaufsmotto der FIFA, dass es sich halt hier um 104 Super Bowls handelt, da scheint dieses Motto halt nicht wirklich zu greifen, weil das Interesse doch eher gering ist.
14: So ein bisschen der Preis auch dafür, dass diese WM jetzt so groß ist und dadurch auch eher kleinere Fußballnationen auf dieser großen Bühne spielen?
10: Ja, das ist vollkommen richtig. Also das ist eine sehr, sehr große Diskrepanz halt zwischen Spielen wie England gegen Kroatien oder Marokko gegen Brasilien. Und dann gibt es eben auch Spiele wie die Demokratische Republik Kongo gegen Usbekistan. Und das gab es früher bei einer WM noch nicht. Und deshalb hat die FIFA ja auch zum ersten Mal eine Preispolitik angesetzt, die differenziert zwischen den unterschiedlichen Gruppenspielen. Das heißt eben, Preise sind angepasst, je nachdem, wie interessant jetzt ein Spiel eben sein könnte. Aber genau bei dieser Preispolitik gibt es natürlich auch ein Problem, dass es zwar Unterschiede bei den Preisen gibt, aber diese Unterschiede möglicherweise nicht groß genug sind. Nämlich, dass die Preise für Marokko gegen Brasilien möglicherweise sogar noch höher sein könnten und das Spiel weiterhin ausverkauft wäre. Die Preise für Österreich gegen Jordanien allerdings weiterhin zu hoch sind und deshalb es wohl zu einigen leeren Plätzen kommen wird bei diesem Spiel.
14: Ja, interessant. Beim Spiel Südkorea-Tschechien in der mexikanischen Stadt Guadalajara, da ist es ja zum ersten Mal jetzt aufgefallen. Das war laut FIFA nahezu ausverkauft. Das passte aber nicht ganz zum Fernsehbild mit den vielen leeren Plätzen. Wie haben Sie sich das erklärt? Ist das einfach auch so ein Spiel?
10: Ja, also das ist auch ein Spiel. Ich würde das ein bisschen anpassen. Es ist nicht der totale Kontrast, sondern eher ein bisschen mehr in der Mitte.

0: angesetzten Preisen sind und wo einige Fans wohl auch länger eben die Pause ausgenutzt haben, um am Buffet zu bleiben, anstatt sich das Spiel anzuschauen. Aber trotzdem eben auch, wenn man sich die Bilder angeschaut hat, dann in der 70. und 80. Minute, wo eigentlich volles Interesse für ein Spiel da sein sollte, da gab es weiterhin leere Plätze. Und wenn das bereits eben leere Plätze bei einem Spiel eben der so der Mittelklasse gibt, dann befürchte ich, wird es noch viel größere Probleme geben bei den früher angesprochenen Spielen, eben wie Kap Verde gegen Saudi-Arabien.
1: Ich sag mal noch ganz kurz dazu, die FIFA begründet die Diskrepanz zwischen ausverkauft und leeren Plätzen ja so, dass mehrere Fans das Spiel eben lieber stehend im Umlauf der Tribüne verfolgt hätten. Sie haben es ja im Prinzip jetzt teilweise damit erklärt. Was beobachten Sie denn gerade auf dem Zweitmarkt für Tickets? Da müssten ja einige Spiele bei geringerer Nachfrage dann auch deutlich günstiger sein inzwischen.
0: Ja, das ist durchaus wahr. Also wenn man sich den Sekundärmarkt anschaut und ihn vergleicht mit dem Erstmarkt oder halt dem Primärmarkt, den die FIFA betreibt, da gibt es doch recht große Unterschiede. Vor allem bewegen sich da die Preise weiterhin nach unten, speziell eben für Spiele, bei denen es nicht so großes Interesse gibt. Und wo es auch möglicherweise Anzeichen dafür gibt, dass die FIFA Direktkarten in diesen Sekundärmarkt verkauft, weil sie weiterhin die Preise am Primärmarkt relativ weit hoch halten möchte.
1: Weil sie das Gesicht wahren möchte auf ihrer offiziellen Plattform? Oder wie erklären Sie sich das?
0: Das ist in erster Linie ein bisschen ein PR-Management, das da betrieben wird von der FIFA, weil bei dieser dynamischen Preisgestaltung halt in der Regel die Preise oft nach oben gehen, aber eben nur sehr schwer nach unten. Wenn die FIFA kurz vor dem Spiel die offiziellen Preise aber massiv senkt, hat sie mehrere Probleme. Erstens verärgert sie die Fans, die früh und teuer gekauft haben, die geplant haben. Mhm. Zweitens lernen die Fans auch dann, wartet bis zum letzten Moment, dann wird es billiger. Und drittens kann es auch den ganzen Markt destabilisieren, weil niemand mehr den ursprünglichen Preisen wirklich glaubt. Deshalb ist es aus Sicht der FIFA einfach verlockender, die offiziellen Preise hochzuhalten und überschüssige Tickets über andere Kanäle, über Verlosungen, über Sponsoren oder eben direkt über den Sekundärmarkt loszuwerden.
1: Und solche Verlosungen, das gibt's ja inzwischen auch. Jetzt fällt aber noch etwas anderes auf. Die FIFA schraubt ganz offensichtlich die ursprünglich mal genannten Stadionkapazitäten zum WM-Start herunter. Also ein Beispiel in der Bewerbungsbroschüre steht drin, dass das Stadion in Dallas knapp 93.000 Plätze für die WM biete. Und am Eröffnungstag schreibt die FIFA dann auf ihrer Seite, das Stadion hätte nur 70.600 Plätze als Kapazität. Hier ist Dallas jetzt vielleicht ein ganz drastisches Beispiel, aber was sagt Ihnen das?
0: Ja, also ich denke, man muss hier zwei Dinge auseinanderhalten. Also erstens gibt es bei einer WM oder generell auch bei Großereignissen immer technische Kapazitätsanpassungen. Das heißt, die Stadien werden anders konfiguriert als zum Beispiel bei den normalen NFL- oder Ligaspielen, die halt in diesen Stadien stattfinden. Da gibt es Medienplätze, Kamera, Sicherheitszonen, größere Spielfälle und so weiter. Also, dass sich offizielle Kapazitäten ändern, ist nicht unbedingt ein Beweis dafür, dass die FIFA hier in Panik gerät. Aber es sind doch wirklich sehr, sehr, sehr große Kapazitätsanpassungen.
1: Ja, über 20.000 in dem Fall.
0: Genau, ja. Der Zeitpunkt und der Kontext ist auch besonders auffällig. Also wir sehen das halt bei einigen Spielen, gibt es die sichtbar leeren Plätze, es gibt weiterhin sehr hohe Preise und am Zweitmarkt halt auch teilweise deutlich günstige Tickets. Also deshalb würde ich sagen, die Kapazitätsanpassungen sind jetzt nicht der Kern des Problems, aber sie passen halt zu einem größeren Muster, bei dem die FIFA die Nachfrage einfach bei manchen Spielen offenbar überschätzt hat und die Preise zu aggressiv angesetzt hat. Und das ist halt besonders offensichtlich halt bei Spielen wie Österreich-Jordanien, das im 49ers-Stadion, also riesengroßen Arena in San Francisco stattfindet. Und halt ein 70.000-Kapazitätsstadion vollzubringen mit Österreich-Jordanien ist schwierig. Also es ist ja in Österreich auch schwierig, manchmal halt für nicht so attraktive Gegner das Happelstadion vollzufüllen. Und das hat bei weitem nicht 70.000 Sitze.
1: Gibt es überhaupt einen Grund, so lange zu warten, also bis zum Eröffnungstag, bis die Stadionkapazität, die Sie ja gerade auch schon so in gewisser Weise als plausibel bestätigt haben, dass man das nochmal korrigiert, aber dass man so lange wartet, also gibt es dann einen anderen Grund als den, dass man da doch ein bisschen nach unten rechnet?

0: Ich denke, man hat wirklich hier bis zum Schluss gewartet, um das als Nachricht ein bisschen untergehen zu lassen, weil jetzt ohnehin alle bereits über das Turnier berichten. Also da gibt es jetzt viel mehr Augenmerk auf, wie sind die ersten paar Spiele ausgegangen oder wie groß ist die Aufregung halt, wie gut die unterschiedlichen Nationalmannschaften spielen. Und da kann man dann auch irgendwie so ein bisschen still und leise einfach bekannt geben, dass die Kapazitäten jetzt doch nicht so groß sind, wie früher angekündigt. Also ich würde es hier vorsichtig formulieren, die FIFA scheint nachzujustieren, aber ohne offiziell einzugestehen, dass die ursprüngliche Strategie einfach ein bisschen zu aggressiv war und versucht, das jetzt ein bisschen still und heimlich zu tun, ohne dass es zu sehr auffällt.
1: Florian Ederer war das, Wirtschaftswissenschaftler an der Boston University in den USA. Heute Nacht um 0 Uhr unserer Zeit gibt es den ersten Auftritt des Rekordweltmeisters. 5 Titel hat die Seleção aus Brasilien gewonnen. Allerdings weiß nach den jüngeren Auftritten kaum jemand so recht, wie man die Seleção einschätzen soll. Die Sehnsucht nach den guten, alten und erfolgreichen Zeiten ist groß bei den Brasilianern, die gegen Marokko den Auftakt machen. Anne Herberg über Hoffnung und auch ein bisschen Ratlosigkeit in Brasilien.
2: Treffpunkt sind die Shopping Malls. Gedealt wird ab 10 Uhr morgens, die Kunden meist noch Kinder, die Stimmung euphorisch. Und wem die Karten zum Tauschen fehlen, der zockt einfach. Bafo nennen sie das Spiel um die Panini-Bilder, hier auf der informellen Tauschbörse in Rio. Also du legst deine Hände zusammen und schlägst neben den Karten auf den Boden. So. Und versuchst dann, dass sich der Kartenhaufen umdreht. Das ist echt ein cooler Moment. Wenn du es schaffst, dann gewinnst du die Panini-Bildchen, um das Album zu vervollständigen und zu tauschen. Brasilien ist im absoluten Panini-Bilder-Wahnsinn. In keinem Land werden so viele Bilder verkauft und getauscht wie hier. Klar, schließlich gibt es ja auch mehr als 200 Millionen Fußballbegeisterte im Land. Nur die Begeisterung für die Kanariengelben, also für das eigene Team, die ist noch etwas gedämpft. Ich bin nervös, gleich zum Start auch noch gegen Marokko. Ich glaube, das wird schwierig, sagt der 11-jährige Kaua. Worte, die man vom Rekordweltmeister früher nicht gehört hätte. Doch die Brasilianer trauen der eigenen Seleção derzeit nicht viel zu, sagt auch Sportjournalist Mauricio Barros. Bei der Nationalmannschaft geht es nur noch um wirtschaftliche Interessen. Die meisten Spieler spielen im Ausland. Der Verband war in Korruptionsskandale verwickelt. So wird das wahrgenommen. All das hat die Fans von der Seleção entfremdet, zusätzlich natürlich zu den schlechten Ergebnissen und dem eher mittelmäßigen Fußball. Die letzten Weltmeisterschaften waren eher eine Enttäuschung. Was vielen nun trotzdem Hoffnung macht, der neue Trainer Ancelotti. Unter ihm tritt die Seleção wieder mehr als Mannschaft auf, zeigt größeres Selbstbewusstsein. Der 66 Jahre alte Italiener, ehemaliger Coach von Real Madrid, hatte versprochen, Brasilien wieder ganz an die Spitze zu führen. Der Plan erlitt zwar schmerzhafte Rückschläge, wie die historische 2:3-Pleite gegen Japan im Oktober 2025, aber das Vertrauen in den Weltklasse-Trainer bleibt. Nur eine Entscheidung können nicht alle nachvollziehen. Die Nominierung von Neymar, der nach einer erneuten Verletzung nach wie vor angeschlagen ist. Unverständnis beispielsweise bei Jennifer, einer 35-jährigen Unternehmerin, die gerade ihr allerletztes Panini-Bild gewonnen hat. Ich persönlich glaube, das ist nichts als Marketing. Wenn man sich nicht auf einen Spieler verlassen kann, sollte man ihn nicht berufen. Der 11-jährige Kaua sagt dagegen, Neymar ist ein brasilianischer Idol. Jeder will ihn sehen. Die Brasilianer, die Neymar nicht mögen, unterschätzen ihre Idole einfach sehr. Kaua ist sich sicher, wenn einer Brasilien zum 6. Titel führen kann, dann ist das Brasiliens 34-jähriger Superstar. Und dann sind da ja auch noch Vini Junior und Rayan. Und an Deutschland hat er auch noch eine Botschaft. Es wird dieses Mal kein 7:1 geben, glaubt mir. Dieses Mal machen wir das 7:1.
1: Anne Herberg über Brasiliens Fußballfans zwischen Hoffen und Bangen. Kurz danach, um 3 Uhr, treffen in Boston Haiti und Schottland aufeinander. Während Schottland erstmals seit 1998 wieder bei der WM dabei ist, hat Haiti 52 Jahre auf diesen Augenblick warten müssen. Unter die Freude über die WM-Teilnahme mischt sich auch Ärger und Wut, denn Haiti steht auf der Liste von Ländern, die US-Präsident Donald Trump mit dem Einreiseverbot belegt hat. Trotzdem dürfte der WM-Auftakt zu einer Art Heimspiel werden, wie Heiko Olderb aus Boston berichtet.
3: Als Haitis blauer Mannschaftsbus am Donnerstag vor dem Teamhotel in Boston vorfährt, gibt es bei den Fans kein Halten mehr. Die Spieler sind sichtlich beeindruckt, kommen aus dem Bus, zücken ihre Handys, machen Videos und klatschen mit den Fans ab. Das kleine Haiti ist zurück auf der großen Fußballbühne nach 52 langen Jahren. Bislang ist das Team nur einmal bei einer WM gewesen, 1974 in Deutschland. Zwar verloren die Karibik-Kicker damals alle drei Vorrundenspiele, trotzdem ist die WM-Teilnahme immer noch der größte Erfolg in Haitis Sportgeschichte. Jean-Claude Désir war in Deutschland dabei, spielte in Haitis Mittelfeld. Mittlerweile ist er 79 Jahre alt.
4: Ich freue mich so, dass Haiti jetzt wieder bei der WM spielt. Denn nach 52 Jahren hätte ich das gar nicht erwartet. Und ich war schon besorgt, dass ich eher sterbe, als solch ein Fest zu erleben.
3: Die WM von damals ist heute immer noch ein großes Thema. Das wird am Dienstag vor der WM-Eröffnung in einem großen Kulturzentrum in Boston deutlich, in das die haitianische Gemeinde der Stadt zu einer Feier eingeladen hat. A Celebration of Haitian Football ist das Motto. Als Jean-Claude Désir den Saal betritt, erheben sich die Gäste. Désir lebt mittlerweile in New York, weiß aber sehr wohl, was die jetzige WM-Teilnahme für die Menschen in Haiti bedeutet. Ein Land, in dem große Armut herrscht und dessen Hauptstadt Port-au-Prince von bewaffneten Straßenbanden dominiert wird.
4: Haitis WM-Spiele sind die einzige Ablenkung, die einzige Freude im harten Alltag für die Menschen daheim. Deshalb hoffe ich, dass Haiti die Gruppenphase übersteht. Denn das hätte viele weitere Feierlichkeiten zur Folge.
3: Aufgrund der Gangkriminalität musste Haiti in der Qualifikation seine Heimspiele in Curaçao austragen. Dennoch ist das Team jetzt bei der WM dabei. Doch so sehr dies auch bejubelt wird, die Menschen in Haiti werden das Turnier vor den TV-Geräten verfolgen müssen. Und zwar daheim. Denn ihr Land steht auf der Liste der Nationen, für die US-Präsident Donald Trump ein Einreiseverbot verhängt hat. Für Ruthie Louis-Jean ist das ein Skandal. Die 39-Jährige hat haitianische Eltern und sitzt im Stadtrat von Boston.
5: Andauernder Rassismus und Ausländerfeindlichkeit dieser Regierung sorgen weiterhin für heftige und grundlose Attacken gegen Haitianer. Wir feiern zwar die WM-Teilnahme unseres Teams, zugleich ist aber die Aufenthaltsgenehmigung von mehr als 350.000 Haitianern in den USA gefährdet.
3: Obwohl niemand aus der Heimat zur WM reisen darf, wird die Unterstützung für Haiti zum Turnierauftakt gegen Schottland riesig sein. Denn in und um Boston gibt es die drittgrößte haitianische Diaspora in den USA. Und deshalb ist in diesen Tagen hier oft Haitis WM-Hymne zu hören. Gaëtan Lucien ist einer von rund 80.000 Amerikanern in Massachusetts mit haitianischen Wurzeln. Er wird gegen Schottland im Stadion sein.
4: Ich hätte nie gedacht, Haiti bei einer WM zu sehen. Und jetzt haben sie sogar ihr erstes Spiel hier. Das ist für alle Haitianer in Boston etwas ganz Besonderes.
3: Und das wird vor dem Spiel unübersehbar sein. Beim Fanmarsch mitten durch das Stadtzentrum.
1: Heiko Olderb über Haitis Heimspiel in Boston. Die erste Partie heute Abend wird aber Katar gegen die Schweiz sein. Da sind die Eidgenossen eindeutiger Favorit. Anpfiff ist um 21 Uhr in Santa Clara in Kalifornien. Für viele US-Amerikaner werden die WM-Spiele morgen nicht das sportliche Highlight sein. Sie werden ein anderes Event verfolgen, und zwar einen Kampfabend der Mixed Martial Arts Organisation UFC auf dem Gelände des Weißen Hauses auf Einladung von US-Präsident Donald Trump zu seinem 80. Geburtstag. Es ist der vorläufige Höhepunkt einer Zusammenarbeit zwischen Trump und der UFC, die für beide Seiten nützlich ist. Maximilian Reger berichtet.
6: Der Kampfplatz ist bereit. Auf der Rasenfläche hinter dem Weißen Haus, da wo sonst der Helikopter des Präsidenten landet, hat die Ultimate Fighting Championship eine Arena für 4000 Menschen gebaut. Im Zentrum der achteckige Käfig, in dem gekämpft werden soll. Schlagen, treten, würgen, fast alles ist bei den Mixed Martial Arts Kämpfen erlaubt. Präsident Trump ist großer Fan. Dieser Kampf ist seine Idee gewesen.
7: When he leaned over me and said, "Want to do a fight at the White House?" The answer was never going to be no.
6: Als Trump ihn gefragt habe, ob er einen Kampf am Weißen Haus machen wolle, hätte er nicht Nein sagen können, sagt UFC-Präsident Dana White im Interview mit Forbes. Die UFC hat unter White eine bemerkenswerte Erfolgsgeschichte geschrieben. Vor 25 Jahren wurde die UFC vom damaligen republikanischen Senator John McCain als menschlicher Hahnenkampf geschmäht. White hatte Probleme, Veranstaltungsorte zu finden. Trump hilft ihm damals, indem er eines seiner Casinos für einen Kampfabend vermietet. Jetzt ist die UFC im Zentrum der Macht angekommen. Es ist der vorläufige Höhepunkt einer Symbiose von Sport und Politik. Denn obwohl White sich selbst als unpolitisch bezeichnet, ist er einer der wichtigsten Verbündeten des US-Präsidenten.
8: I'm in the tough guy business. And this man is the toughest, most resilient human being that I have ever met in my life.
6: White redet zum Beispiel auf dem Parteitag der Republikaner 2024, ruft den Delegierten zu, dass Trump der härteste und widerstandsfähigste Mensch sei, den er je getroffen habe. Und egal, wann Trump einen UFC-Kampf besucht, White sorgt dafür, dass Trump in die Halle marschiert wie ein Kämpfer.
9: So Donald Trump making his way to watch the UFC, which he absolutely loves.
6: Angesichts dieser Bilder glaubt Sportjournalist Karim Zidan, der Kampf am Weißen Haus werde das größte Propagandaspektakel in Trumps Amtszeit.
10: If you ask me what the greatest propaganda spectacle of this Trump administration is going to be, it is the UFC event at the White House.
6: Zidan berichtet seit Jahren über die UFC. Die Auftritte bei den Kämpfen seien schon immer Heimspiele für Trump gewesen, gerade in schwierigen Zeiten.
10: That was Donald Trump's safe space whenever he was in trouble. He could always rely on going to a UFC event.
6: 2021 stürmen Trump-Anhänger zum Beispiel das Kapitol, um die Wahl von Joe Biden zu verhindern. Danach gilt Trump als politisch isoliert.
10: And yet he shows up to a
11: und trotzdem erscheint er bei einem UFC-Event, bekommt dort stehende Ovationen und wird gefeiert. Das war der Beginn der erneuten politischen Normalisierung von Donald Trump.
6: Besuche bei UFC-Events werden danach Teil von Trumps Wahlkampf. Er nutzt sie strategisch, um junge, eigentlich unpolitische Männer anzusprechen. Und im Hintergrund sorgt Dana White für weitere Wahlkampfhilfe. Denn der UFC-Präsident überredet den Podcaster Joe Rogan, kurz vor der Wahl seine Millionen Followern zu empfehlen, wählt Trump.
12: And I texted him and said, are you voting for Trump? And he said, yes. I said, then endorse. Why have you not endorsed him?
13: So what happened?
12: He endorsed.
6: So erzählt es White zwei Jahre später im Interview mit dem New Yorker. Die Strategie geht auf. Trump ist der erste Republikaner seit langem, der die Mehrheit von jungen Männern gewinnt. Und mit White ist ein Sportfunktionär ein wichtiger Strippenzieher, um dieses Ziel zu erreichen. Für Trump bringt die Kooperation mit der UFC nicht nur neue Wähler. Über den Sport könne Trump auch seine gewaltbereite Ideologie verbreiten, sagt Sportjournalist Karim Zidan.
11: Welcher Sport ist besser dafür geeignet, seine Politik zu unterstreichen? Die Politik nach dem Recht des Stärkeren, wie wir es in seinen Kriegen sehen, bei seinen Angriffen auf Migranten und auf so ziemlich jeden, der nicht auf seiner Linie ist. Welcher Sport ist besser dafür geeignet als einer, bei dem sich Menschen ins Gesicht schlagen? Du hast ein Problem mit dieser Person? Dann klär das im Ring. Möge der Stärkere gewinnen. Das ist die Welt, in der die USA gerade operieren wollen.
6: Dazu passt, dass die UFC und das US-Außenministerium unter der Woche eine Vereinbarung unterschrieben haben. Die UFC soll, wie die Football-Liga NFL, ein Teil der US-Sportdiplomatie werden.
14: UFC is tailor-made for diplomacy, arguably more than any other sport.
6: Die Kampfsportorganisation sei mehr als jede andere Sportart geschaffen für Diplomatie, so Sarah Rogers, die zuständige Abteilungsleiterin im US-Außenministerium bei der offiziellen Verkündung der Zusammenarbeit.
14: The Octagon is the ultimate meritocracy.
2: Der Käfig steht für die ultimative Leistungsgesellschaft. Darauf reagieren Amerikaner, darauf reagieren unsere diplomatischen Partner auf der ganzen Welt. Und deswegen kann ich gar nicht sagen, wie oft ich auf Auslandsreisen auf die UFC angesprochen werde.
14: I cannot tell you how often UFC comes up.
6: Die UFC als Instrument des US-Außenministeriums. Selten war die Verbindung von Sport und Politik so offensichtlich.
1: Donald Trump und der Sport in der Variante Mixed Martial Arts. Das war ein Beitrag von Maximilian Rieger.

0: Es gibt momentan in Deutschland wieder zwei bekannte Ermittlungsverfahren, die sich inhaltlich ähneln. Die Staatsanwaltschaft Bochum ermittelt gegen einen Jugendfußballtrainer wegen sexualisierter Gewalt. Ganz ähnlich in Münster. In beiden Fällen könnte es zahlreiche betroffene Jungen geben. Das sind nur zwei weitere Beispiele für ein großes Problem, sexualisierte Gewalt im Fußball. Dazu kommen Übergriffe, die strafrechtlich nicht relevant sind. Eine genaue Information über das Ausmaß im Fußball gibt es nicht. Und die Verbände scheinen es nicht wissen zu wollen. Das legt jedenfalls eine aktuelle Recherche unserer Autorin Andrea Schültke nahe. Andrea, was hast du da genau recherchiert?
1: Ja, ich wusste, dass alle 21 Landesverbände im Deutschen Fußballbund eine Anlaufstelle haben. An die können sich Hilfesuchende wenden bei Fragen zu physischer, psychischer oder sexualisierter Gewalt. Und dann habe ich mich in die Situation einer hilfesuchenden Person versetzt und wollte einfach wissen, findet man denn diese Anlaufstellen zum Beispiel auf den Internetseiten der Verbände? Und ich habe festgestellt, verdammt schwer. Da sind zum Beispiel veraltete Links oder die Seiten sind irgendwo unter zig Unterpunkten versteckt. Also es ist schon schwer, als hilfesuchende Person dort einfach schnell fündig zu werden. Und diese Erfahrung hat auch Ina Lambert gemacht. Sie ist Diplompsychologin und Geschäftsführerin des Vereins Safe Sport e.V., an den sich Hilfesuchende aus dem Sport wenden können. Und sie sagt:
2: Klar, wenn ich Meldewege eher verstecke oder nicht sonderlich transparent mache, ist natürlich auch die Wahrscheinlichkeit geringer, dass auch Meldungen beim Verband anlanden. Dann kann man natürlich auch eher sagen, bei uns kommt es gar nicht so häufig vor.
1: Ja, der Eindruck kann entstehen, bei uns kommt es gar nicht so häufig vor. Und man könnte danach vermuten, ja, die Anlaufstellen sollen und wollen gar nicht gefunden werden.
0: Du hast ja versucht, diesem Eindruck dann nachzugehen und allen 21 Landesverbänden einen umfangreichen Fragenkatalog zum Thema Kinderschutz geschickt. Alle 21 Landesverbände haben ja geantwortet. Wie war das Ergebnis?
1: Sehr irritierend fand ich, weil ich habe so ziemlich allen die gleichen Fragen gestellt, manchmal ein paar Unterschiede gemacht, wenn es in den Landesverbänden zum Beispiel schon Prozesse zum Thema gegeben hatte. Aber die ähnlichen Fragen wurden teilweise wortwörtlich gleich beantwortet von unterschiedlichen Verbänden. Also ich hatte wirklich den Eindruck, die haben sich zusammengeschaltet und haben gesagt, oh, habt ihr auch diese Anfrage bekommen? Ja, was antworten wir denn da? Das war auf jeden Fall so mein Eindruck. Und was auch alle gemeinsam hatten, sie haben mir keine Zahlen gegeben. Also ich habe zum Beispiel gefragt, wie viele Hilfesuchende haben sich zum Thema physische, psychische, sexualisierte Gewalt in den vergangenen 5 Jahren bei ihrer Ansprechstelle gemeldet und worum ging es inhaltlich in den Fällen? Also jetzt nicht speziell, sondern so, dass man eine anonymisierte Antwort hätte geben können. Ich dachte also, da kommen dann so Antworten wie, bei uns haben sich in den vergangenen 5 Jahren 20 Menschen gemeldet. Dabei ging es um Fragen zu Trainingsmethoden oder auch um konkrete Vorwürfe von Machtmissbrauch oder so etwas. Mit solchen Antworten wäre ich zufrieden gewesen. Stattdessen habe ich aber unisono die Antwort bekommen, dazu können wir leider nichts sagen, aus Datenschutz, Opferschutz und Persönlichkeitsrechtsgründen. Und das war natürlich völlig vorgeschoben. Das haben mir auch Juristinnen bestätigt und gesagt, natürlich kann man anonymisiert sehr wohl Zahlen nennen und auch Fallkonstellationen.
0: Und auch der DFB hat ja dann bestätigt, dass es momentan noch keine Struktur zur Erfassung von Fällen gibt, dass er das noch nicht hat, aber er arbeitet daran, genauso wie an einem umfassenden Safe Sport Konzept. Wie bewertest du diese Aussage?
1: Ich kann das eigentlich nicht nachvollziehen, ne? Denn zum Beispiel der Verein Safe Sport e.V., von dem ich gerade schon gesprochen habe, der hat schon Tools, um solche Daten zu erfassen. Und dort kommen auch die meisten Anfragen aus dem Fußball. Liegt auch nahe, weil die meisten Menschen in Deutschland einfach Fußball spielen. Also das ist zum Beispiel ein gutes Beispiel. an dem sich der DFB orientieren könnte. Und dann gab es ja vor 9 Monaten auch eine Recherche des Recherchekollektivs Korrektiv und der Zeitschrift 11 Freunde, wo Betroffene aus dem Fußball sich melden konnten. Und das haben 500 Menschen gemacht. Ja, das ist jetzt 9 Monate her. Es hat große Prozesse gegeben zum Fußball in München und in Essen zum Beispiel. Und dann sagt der Deutsche Fußballbund jetzt auf Nachfrage, ja, wir arbeiten daran, dass wir eine Struktur bekommen zur Erfassung von Fällen. Und das hätte meiner Ansicht nach schon viel, viel früher passieren müssen. Ich zweifle jetzt überhaupt nicht an dem Engagement der Leute, die dort in der zuständigen Abteilung arbeiten. Ich frage mich aber, woran liegt das, dass erst jetzt mit der Arbeit begonnen wird?
0: Es gibt ja gutes Infomaterial und im Herbst gab es eine neue Broschüre. Es gibt regelmäßige Treffen mit Ansprechpersonen der Landesverbände und so weiter. Das klingt doch aber eigentlich so, als hätte der DFB das Thema erkannt, oder?
1: Erkennen heißt ja nicht auch gleichzeitig etwas zu unternehmen, was Betroffenen hilft. Und ich habe den Eindruck, dass auch Betroffene in diese neuen Ideen, wenn sie denn mal kommen, gar nicht eingebunden sind. Und die Christina Gassner, das ist die Direktorin Politik, Gesellschaft und Sicherheit, die ich gefragt habe, werden Sie denn nicht Betroffene einbinden, hat gesagt:
3: Da haben wir noch keine konkrete Einbindung geplant. Nichtsdestotrotz kann ich mir sehr gut vorstellen, dass wenn das Konzept einmal steht und erstmal schon mal bei uns diskutiert wurde, dass wir das natürlich auch nochmal spiegeln mit Betroffenen. Wer konkret das ist, das kann ich nicht sagen. Allerdings arbeiten wir sehr viel auch, muss man sagen, mit externen Beratungsstellen oder externen Expertinnen und Experten zusammen, die ihre absolute Expertise im Betroffenenberatung haben. Also die unmittelbar mit Betroffenen auch arbeiten, sodass natürlich die Expertise dadurch immer einfließt.
1: Irgendwann im Laufe der Arbeit des DFB an einem Safe-Sport-Konzept soll das dann passieren. Aber ich habe jetzt insgesamt den Eindruck, das Thema und die Wichtigkeit sind erkannt, aber es gibt keine Transparenz. Und für Betroffene, mit denen ich gesprochen habe, wäre das so unglaublich wichtig, weil sie wissen dann, wenn es Zahlen gibt, dass sie mit ihrem Thema nicht alleine sind.
0: Sagt Deutschlandfunk-Autorin Andrea Schültke. Das Gespräch haben wir aus Termingründen aufgezeichnet.

0: In der Königsklasse im europäischen Handball hat es heute ein Halbfinale zwischen zwei deutschen Teams gegeben. Beim Final Four Turnier in Köln zog Magdeburg gegen Berlin den Kürzeren. Die Berliner dürfen sich auf das große Champions League Finale morgen freuen. Thorsten vom Wege.
1: Die Füchse aus Berlin stehen im Finale des Final Four Turniers der Champions League der Handballer. Die Berliner besiegten den damit entthronten Titelverteidiger SC Magdeburg im ersten Halbfinale mit 40-35. Der Sieg, der geht in Ordnung, denn Berlin war über weite Strecken der Partie das bestimmende Team, führte zur Pause mit 2 Toren, hatte sich kurz nach dem Wechsel sogar auf 4 Treffer abgesetzt. Aber Magdeburg wäre eben nicht Magdeburg, wenn man da schon die Flinte ins Korn geworfen hätte. Im Gegenteil, die Elbestädter kamen heran, gingen ihrerseits Mitte der zweiten Halbzeit sogar mal in Führung, konnten das Momentum aber nicht nutzen. Starke Paraden von Berlins Schlussmann Miloš Savljev in der Schlussphase und ein überragender Matthias Gitzel mit 9 Treffern sorgten dafür, dass die Berliner am Ende, zwar etwas zu deutlich, aber doch verdient, ins Endspiel einzogen.
0: Der Finalgegner steht noch nicht fest. Das dänische Team aus Aalborg und der FC Barcelona spielen ihr 2. Halbfinale noch. Nach 60 Minuten gab es Gleichstand, 28-28. Jetzt hat die Verlängerung angefangen. Im Internationalen Schachverband gibt es eine aktuelle politische Entscheidung, die in die gegengesetzte Richtung vieler anderer Sportverbände geht. Die FIDE hat den russischen Verband vorübergehend suspendiert. Grund dafür ist ein Urteil des Internationalen Sportgerichtshofs Kass. Carina Präg berichtet.
2: Der Internationale Sportgerichtshof Kass hatte den russischen Verband schon im März dazu verpflichtet, die Schachaktivitäten in den von Russland besetzten Gebieten der Ukraine einzustellen. Dafür wurde eine Frist von 90 Tagen gesetzt. Diese ist am Dienstag abgelaufen, ohne dass der russische Verband den Anforderungen gerecht wurde. Die Folge ist eine vorläufige Suspendierung bis zu 3 Jahren oder bis Russland die gewünschten Vorgaben umsetzt. Es gibt aber ein kleines Schlupfloch für russische Teams. Der internationale Schachverband FIDE will diesen erlauben, unter neutraler Flagge an Mannschaftswettbewerben teilzunehmen. Die FIDE wird vom Russen Arkadi Dvorkovic angeführt. Dvorkovic ist ehemaliger stellvertretender Ministerpräsident Russlands und ist seit knapp 8 Jahren FIDE-Präsident. Der Präsident des Deutschen Schachbundes, Paul Meyer-Duncker, kritisiert diese Entscheidung der FIDE. Sie spreche eindeutig gegen die Entscheidung des Internationalen Sportgerichtshofs, sagte er in einem Interview mit der Sportschau. Schach ist in Russland Volkssport und hat sportpolitisch enormen Einfluss. Paul Meyer-Duncker nennt die jetzige Suspendierung ein starkes Zeichen und geht davon aus, dass die russische Dominanz des Schachsports nicht nur sportlich, sondern auch politisch vorbei sei.
0: In der Formel 1 steht morgen in Barcelona der große Preis von Katalonien an. Erstmals in dieser Saison hat WM-Spitzenreiter Kimi Antonelli in der Qualifikation die erste Startreihe für ein Rennen verpasst. Jens Gideon.
3: 7. Rennen, 7. Pole Position. Mercedes ist im Kampf gegen die Uhr nicht zu schlagen. Der Engländer George Russell hat sich zum 3. Mal in dieser Saison den besten Startplatz gesichert. Neben ihm in Reihe 1 wird im sonnig heißen Barcelona Rekordweltmeister Lewis Hamilton im stark verbesserten Ferrari stehen. Die Roten haben in Barcelona viele Neuerungen am Auto präsentiert. Der 2. Mercedes von WM-Spitzenreiter Kimi Antonelli sicherte sich Startplatz 3. Der 19-jährige Italiener hat damit aber immer noch gute Chancen auf seinen 6. Sieg in Folge. Der Deutsche Nico Hülkenberg fuhr als 9. zum 1. Mal in dieser Saison in die Top 10. Ein großer Erfolg für Formel-1-Neuling Audi.
0: Beim erstklassigen Männer-Tennisturnier am Stuttgarter Weißenhof steht ein Amerikaner vor der Titelverteidigung. Aus Stuttgart berichtet Jens Ottmann.
4: Der amerikanische Titelverteidiger Taylor Fritz steht erneut im Finale des Rasentennisturniers auf dem Stuttgarter Weißenhof. Die aktuelle Nummer 9 der Weltrangliste gewann bei herrlichem Sonnenschein gegen den Kasachen Alexander Bublik. Jeweils ein Break pro Satz reichte Fritz zum Matchgewinn. Nach nur 1 Stunde und 8 Minuten gewann der Amerikaner mit 6-4 und 6-4. Im Finale morgen trifft Taylor Fritz auf seinen Landsmann Ben Shelton. Die Nummer 5 der Welt setzte sich in einem Marathonmatch gegen den Tschechen Jiří Lehecka, die Nummer 12 der Welt durch. Nach beinahe 3 Stunden Spielzeit bei sommerlichen Temperaturen gewann der Amerikaner mit 6-7, 7-6 und 7-6 und trifft morgen im Finale auf Taylor Fritz.
0: Erster Finaltag heute bei der Kanu-Europameisterschaft in Portugal. Und auch wenn die Superstars fehlen, es war ein erfolgreicher aus deutscher Sicht, berichtet Guido Ringe.
5: Die ganz großen Ergebnisse waren und sind nicht zu erwarten bei dieser EM, trotz des Rückenwinds eines erfolgreichen Saisonauftakts. Aber die deutsche Mannschaft wird bei diesen Europameisterschaften in Portugal nicht die überragenden Ergebnisse anpeilen. Nach den ersten beiden Weltcups hat der Bundestrainer Wert gelegt auf Regeneration, auch im Hinblick auf die Weltmeisterschaft im August, um hier alles langfristig richtig zu machen. Und doch ist die EM Standortbestimmung, die am ersten Finaltag gute Ergebnisse brachte. Bewährte Formationen wie die Kajak-Vierer bei den Frauen und Männern über die 500 Meter holten Medaillen im heißen Portugal. Bronze für die Frauen, Silber für die Männer. Dazu Silber für Jakob Schopf, ebenfalls über die 500 im Kajak-Einer. Und eine Medaille für die Statistik. Im Mixed-Kanadier-Vierer holte das deutsche Boot Silber. Allerdings ist diese Disziplin vor allem im Hinblick auf Olympia in 2 Jahren irrelevant. Insgesamt kann sich das alles so sehen lassen, zumal auch nicht alle Bootsklassen vom deutschen Verband besetzt worden sind. Traditionell hat eine Europameisterschaft bei den Rennkanuten nicht die große Bedeutung. Dennoch ist sie ein wichtiger Orientierungspunkt, um Form und Leistungsfähigkeit zu prüfen.
0: Und das war's schon fast mit Sport am Samstag. In der Handball Champions League führt Barcelona aktuell noch mit 34:30 gegen Aalborg im zweiten Halbfinale. Aktuell in der Verlängerung. Der Gewinner wird dann Finalgegner werden. Finalgegner der Füchse Berlin morgen. Das war's jetzt aber wirklich. Schön, dass Sie heute Abend dabei waren bei dieser, ja, dann doch WM-Sendung. Ich freue mich, wenn Sie in Sport aktuell auch wieder einschalten um 22:50 Uhr hier im Deutschlandfunk. Am Mikrofon war Marina Schweizer.

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6: Die Nachrichten. Nordrhein-Westfalens Arbeitsminister Laumann hat für den Fall einer Kooperation seiner CDU mit der AfD den Parteiaustritt angekündigt. Viele Mitglieder, die er kenne, würden dann ebenfalls austreten, sagte Laumann der Frankfurter Allgemeinen Sonntagszeitung. Eine Zusammenarbeit wäre das Ende der CDU. Ähnlich äußerte sich der Vorsitzende des Arbeitnehmerflügels der Partei, Radke. In dem Moment, in dem die CDU der AfD die Hand reiche, sei sie kaputt, sagte er. Der Hamburger CDU-Vorsitzende Thering warnte vor massiven Verwerfungen in der Partei, sollte es nach den im September anstehenden Landtagswahlen zu einer Zusammenarbeit mit der AfD kommen. Auch er warnte, das wäre der Anfang vom Ende. Die AfD liegt derzeit in allen ostdeutschen Bundesländern in Umfragen vorn. Das arbeitgebernahe Institut der deutschen Wirtschaft rechnet mit bald 4,3 Millionen fehlenden Arbeitskräften in Deutschland. Diese Lücke werde bis zum Jahr 2036 erreicht, berichtet die Rheinische Post unter Berufung auf eine Untersuchung der Forscher. Das wären 1,3 Millionen mehr als bei der IW-Prognose vor 2 Jahren. Eine Ursache sei die Migrationswende der Bundesregierung. Es kämen deutlich weniger Einwanderer. Laut neuen Daten zur Bevölkerungsentwicklung werde die Zahl der Einwohner Deutschlands bis 2045 auf rund 81,1 Millionen sinken, ein Rückgang um 2,9%. Die Experten forderten die Politik auf, mehr zu tun, um das Arbeitskräftepotenzial zu erhöhen, etwa durch Ausweitung der Arbeitszeiten. Selbst die meisten Vollzeitbeschäftigten könnten sich eine Ausweitung vorstellen, wenn die Belastung mit Steuern und Sozialbeiträgen geringer wäre, hieß es. Zudem gäbe es im Inland ungenutztes Potenzial bei Frauen, vor allem aus dem Ausland. Darüber hinaus bleibe die internationale Anwerbung von Fachkräften wichtig. Im Iran-Krieg bleibt es bei widersprüchlichen Aussagen über den Zeitpunkt der Unterzeichnung eines Rahmenabkommens für einen Friedensschluss zwischen dem islamistischen Regime in Teheran und den USA. Trump kündigte eine Unterzeichnung für morgen an. Das iranische Außenministerium erklärte, es werde nicht vor Montag dazu kommen. Vom Vermittlerstaat Pakistan hieß es derweil, der finale Text für eine Rahmenvereinbarung liege vor. Die Zahl der Straftaten gegen obdachlose Menschen ist im vergangenen Jahr um fast 17% im Vergleich zum Vorjahr gestiegen. Das teilte das Bundesinnenministerium nach Angaben der Rheinischen Post mit. Demnach gab es 2025 mehr als 2560 Straftaten. In den beiden Vorjahren waren es jeweils knapp 2200. Am häufigsten wurden obdachlose Menschen in Berlin zu Opfern, gefolgt von Bayern und Nordrhein-Westfalen. Weiter hieß es, es werde eine hohe Dunkelziffer vermutet, da die Betroffenen die Taten oft nicht anzeigten. Die polizeiliche Aufklärungsquote bei Straftaten gegen obdachlose Menschen ist dem Bericht zufolge unterdurchschnittlich. Eine Recherche der Wochenzeitung Die Zeit legt nahe, dass mehrere von Bundesdigitalminister Wildberger gehaltene Reden zu großen Teil von einer künstlichen Intelligenz verfasst wurden. Wie das Blatt schreibt, wurden auch 2 Gastbeiträge des CDU-Politikers in großen Zeitungen weder von ihm selbst noch von seinen Mitarbeitern geschrieben, sondern von ChatGPT oder ähnlichen KI-Assistenten. Wildberger nutze immer wieder sprachliche Konstruktionen, die typisch für KI-Texte seien. Die Erkennungssoftware Pangramm kam dem Bericht zufolge beispielsweise zu dem Ergebnis, dass 99,3% eines Textes von Wildberger im Handelsblatt mit hoher Wahrscheinlichkeit von einer KI stamme. Ein Sprecher des Digitalministeriums sagte dem Blatt, die benannten Texte seien mit Unterstützung von KI erarbeitet. Auch Wildberger nutze KI als Arbeitswerkzeug. Die Verantwortung liege aber stets beim Menschen. Jemand müsse prüfen, ändern und entscheiden. Seit der Löschung eines Gastbeitrags von Thüringens Ministerpräsidenten Vogt in der FAZ gibt es Debatten über die Nutzung von KI für politische Reden. Das Wetter. Nachts verbreitet wolkig, teils Schauer und Gewitter. Nur im Südwesten meist klar. Tiefstwerte 15 bis 8 Grad. Das waren die Nachrichten.
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5: Willkommen zum Hörspiel am Samstagabend. Heute mit der Neuproduktion Unser Deutschlandmärchen nach dem gleichnamigen Roman von Dinscher Gücieta. Der ebenso sprachgewaltige wie experimentierfreudige Text erschien vor 3,5 Jahren und wurde 2023 mit dem Preis der Leipziger Buchmesse ausgezeichnet. Die Begründung der Jury lautete: Traditionell wie innovativ queer erzählt, reißt einen diese Einwanderergeschichte mit ihrer Emotionalität und großen politischen Bedeutung von Anfang an mit. Der Roman blickt auf deutsche und europäische Verhältnisse, lässt die Worte zum Himmel fliegen, spart aber gleichzeitig die Demütigungen am Boden nicht aus. Dinscher Gücieta fängt Geschichten mit einem Netz ein, das feiner gewebt ist als ein Schmetterlingskescher, kann schmerzliche Momente in komische verwandeln und hat uns mit Unser Deutschlandmärchen einen mehrstimmigen Roman geschenkt, dessen poetischer Chor noch weiter klingen wird. Tatsächlich klingt der Text weiter. Er wurde und wird in andere Sprachen übersetzt, für Theaterbühnen adaptiert und hat nun auch seine Hörspielformen gefunden. Im Anschluss an das Stück senden wir ein Gespräch mit dem Autor, Lyriker und Werkzeugmechaniker Dinscher Gücieta.
1: Mein Name ist Fatma. Ich bin die Mutter von Yılmaz, Dinscher, Özgür und die Mutter vieler, die bei mir Zuflucht gesucht haben. Ich bin Fatma, die Gastarbeiterin, die Akkordbrecherin, die Reiseführerin von Gücieta-Tourismus, die Helferin für Geflüchtete, die Bürgin, die Familienunternehmerin ohne Geld und Besitz, nur Sehnsucht und Träume als einzige Währung. Hier, am Himmel Deutschlands, schweben unsere Geschichten, meine und die meinesgleichen. Aber bevor ich zu der wurde, die ich heute bin, war ich ein Kind. In einem Land voller Märchen. Ich war einmal
7: in einem Land, wo das Wasser in die Risse der Erde rann, wo der Schnee bis zur Brust lag. Dort gab es Stimmen, die jedes Geheimnis des Lebens kannten. Der Wind kämmte mir sanft die Haare. Die Erde heilte meine Wunden. An einem trüben Mittag, als ich den Kranichen meine fröhlichen Lieder sang, hörte ich aus der Ferne Tanzmusik. Sie wurde immer lauter und lauter.

0: schwarzen Zug.
1: Ich sah mich
0: in einem blauen Kittel vor einer donnernden Maschine.
1: So habe ich mein Märchen im Licht einer Kerze gestrickt.
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0: Fatma ist mein Name. Ich bin die Tochter der Hanife und von Osman Bey. Hanife ist die Tochter der Nomadin Ayşe und von Ömer Bey.
1: Nomadin, koche die Wäsche.
2: Koch die Wäsche.
0: Ayşe kam aus Griechenland, als viele Menschen auf einmal das Land verlassen sollten. Zusammen mit vielen anderen Frauen wurde sie auf einem Pferdekarren auf den Marktplatz des Dorfes gefahren.
2: Nomadin, rupfe das Huhn.
3: Rupfe das Huhn.
0: Es gibt in unserem Glauben eine Regel.
1: Nomadin, zieh die Hose runter.
4: Nomadin, zieh die Hose runter.
0: Die den Männerschwänzen dient.
3: Zieh die Hose runter.
0: Ein obdachloses Weib zu behüten, ist die Pflicht eines jeden Mannes. Ömer Bey nahm die Ayşe auf.

0: Ich, Fatma, möchte jetzt weitererzählen. Ich bin die Tochter der Hanife und von Osman Bey. Ich war erst 10 Jahre alt, da haben wildfremde Männer die Leiche von meinem Baba in den Hof getragen. Ich war das liebste Kind meines Vaters. Und er? Er war meine Schutzmauer. Er brachte jeden Freitag Forellen mit. Jeder bekam eine. Ich durfte 2 essen. Dann war er tot.
1: Räumt auf! Wir gehen in die Stadt. Ich werde euch nicht unter der lieblosen Gnade meines Vaterhauses großziehen. Keiner darf euch herabwürdigen. Fatma, Hassan, Mehmet Ali, los! Nehmt die Kissen, Betten, Töpfe!
0: Mutter scheuchte uns in der Morgendämmerung auf.
1: Hat keine

0: Metalli, Hassan, ladet die Sachen ab und rollt die Strohmatten aus.
1: Der Boden ist eiskalt. Der Boden ist eiskalt. Die Tür hat kein Schloss.
0: Fatma, gib Acht auf deine Brüder.
1: Der Raum macht mir Angst.
0: Ich habe Arbeit gefunden, hier in der Nähe. Werde Teppiche reinigen. Und du, Mehmet Ali, du kannst zu deinem Onkel. Er braucht für seine Schneiderei einen Lehrling. Morgen früh, ja? Gehst du mit mir raus.
1: Ich und Hassan bleiben zu Hause. Der Boden ist eiskalt. Der Boden ist eiskalt. Der Winter hängt Eiszapfen an die Dachrinnen. Eines Morgens werden wir von Hassans Stöhnen wach. Auf dem eisigen Boden hat er sich zu einem zuckenden Haufen zusammengerollt. Sein rechter Fuß ist ohne Gefühl. Er kann nicht stehen. Mama nimmt ihn auf den Rücken und läuft zum Arzt.
2: Ankara.
3: Ankara.
4: Ankara.
5: Nur in Ankara kann man ihm helfen.
3: Nur in Ankara kann man ihm helfen.
1: Der nächste Weg ist zu ihrem Chef in die Teppichreinigung.
0: Gib mir ein wenig Vorschuss. Ich werde Tag und Nacht arbeiten, das Geld zurückzahlen. Der Junge muss nach Ankara. Seine Beine sind taub. Seine Beine sind taub.
1: Der Onkel soll aus dem Dorf zu uns kommen. Mama drückt ihm das Geld in die Hand und schickt ihn mit Hassan nach Ankara. Das Warten ist eine Hölle. Das Warten ist eine Hölle.
6: Wegen der Kälte ist es passiert, hat der Arzt gesagt.
1: Eines Abends stehen die beiden vor der Tür.
6: Der Junge hängt wie ein frisch geborenes Kalb.
0: Wie ein verkrüppelter Esel.
1: Nach einigen Monaten, mitten im Frühling, bringt der Busfahrer die Nachricht aus dem Dorf. Es gibt einen Verehrer für mich. Aus Deutschland. Er kommt in ein paar Tagen vorbei.
0: Nein! Jeder Hirte kann meine Tochter haben, aber kein Fremder. Manyak be, deli mine, yabancıya kız mı verilir?
1: Am nächsten Tag schon steht der Verehrer mit meinem Onkel vor unserer Tür. Yilmaz. Er hat einen riesigen Kopf und ein Fahrrad. Mein Gesicht brennt wie die Kohle im Ofen.
7: Ich bin hier, um Fatma mit nach Deutschland zu nehmen.
1: Mein Gesicht brennt wie die Kohle im Ofen.
7: Ich will sie zur Frau haben.
0: Nein! Hayır dedim ya! Hayır! Anladın mı? Hayır!
6: Sei nicht so voreilig. Deine beiden Söhne sind Krüppel. Gib ihn, Fatma. Sie sollen nach Deutschland.
8: Ohne Brot, ohne Brot ist die Heimat ist kein goldener Käfig.
9: Kein goldener Käfig.
8: Rettet die Kinder aus diesem Elend.
6: Wenn sie dort Anker wirft, haben die Jungs auch eine Chance, aus dieser Armut rauszukommen.
10: Rette sie, rette die Kinder. Rette sie, rette sie.
6: Lass Fatma gehen.
1: Auf meinem Hals die Goldtaler, um die Taille der rote Brautschleier, der Beweis meiner Jungfräulichkeit. So besteige ich das Pferd und verlasse das Elternhaus. Folge als Braut meinem Mann mit dem riesigen Kopf nach Deutschland. Mein neues Leben beginnt. In einem Land, wo man das Geld von den Bäumen pflücken kann. Yani ağaçtan para toplayan gurbetçiler. Ich weiß nicht, so hat man es uns erzählt. Ich stehe auf dem Bahnsteig. Unverständliche Stimmen klettern in meine Ohren, bauen dort ihr Gerüst auf. Zwischen meinen zitternden Beinen der Holzkoffer. In ihm sind Welten. Welten.
2: Fatma! Fatma! Fatma, hier bin ich! Buradayım! Fatma! Baksana, buradayım! Hier bin ich! Fatma! Buradayım!
1: Yılmaz bringt mich in ein altes Haus. Die Erde und der Himmel riechen nach Kohle. Ich zittere immer noch.
3: Mein Herz ist wie ein bedrohtes Taubennest.
1: Unbekannte Männer betreten das Haus.
4: Hoş geldin abla.
5: Hoş geldin abla.
1: Sie nennen mich Schwester.
6: Hoş geldin abla.
1: Unbekannte, ungepflegte Männer mit matten Augen.
4: Unsere Frauen sind auch bei dir.
1: Weder einen Herd noch eine Kanne gibt es. Ich kann den Gästen nichts anbieten.
6: Unsere Frauen sind auch bald hier.
1: Ihre Augen werden für einen kurzen Moment zu einer Kinoleinwand. Zu später Stunde sind sie wieder weg. In ein Arbeiterheim. Die Nacht ist unendlich lang. Wer ist dieser Mann neben mir? Ist es mein Mann? Er zeigt sich sehr freundlich. Schmunzelt grundlos. Das nervt ein wenig.
7: Für den nächsten Tag habe ich freigenommen. Zusammen gehen wir einkaufen.
1: Wir brauchen unbedingt eine Teekanne. Die Straßen sind so sauber, man kann fast vom Boden essen. Die Nachbarn haben eine Kommode und einen Marmortisch vor die Tür gestellt. Ob wir die Sachen haben dürfen?
9: Aber natürlich.
6: Gern geschehen.
9: Nehmen Sie sie ruhig. Machen Sie es sich nur bequem.
1: Die Nachbarn sind nett. Doch etwas fehlt. Etwas, das den Knoten in mir fester zieht. Wir finden keine Teekanne. Keine Aubergine und auch keine Zucchini. Die Tage kommen und gehen. Die deutschen Nachbarn schenken uns noch mehr Möbel. Yılmaz findet eine Porzellankanne. Der Tee hier schmeckt ein wenig bitter, Yılmaz.
7: Ich bringe morgen Zucker mit.
1: Egal. So langsam finde ich meine neue Heimat. Die Kanne schenkt mir eine Erde, auf der ich mich ausbreiten kann. Ein paar Tage später kommt Yılmaz in die Küche und hält mir einen Geldschein hin.
7: Ich gebe dir 20 deutsche Mark, damit du auch mal allein einkaufen gehen kannst.
1: Was ich mit dem Geld alles für meine Familie in der Türkei kaufen könnte. Aber noch ist es zu früh. Ich gehe in einen Laden. Schau gar nicht so richtig auf die Verpackung. Hinter der Kasse steht ein Mann im weißen Kittel, trägt eine Brille. So verkleiden sich bei uns die Professoren. Er sagt etwas, aber seine Worte prallen an mir ab. Ich kann sie nicht fangen. Ich verstehe nicht, was er will. Ich werfe ein paar Packungen in den Korb, gebe dem Mann den Schein. Er gibt mir 2 Münzen zurück. 4 deutsche Mark habe ich noch in der Tasche. Damit kaufe ich ein Brot von der Bäckerei und laufe stolz nach Hause. Seife statt Butter. Leberpastete statt Marmelade. Shampoo statt Öl. Habe ich gekauft.
3: Gott soll dich bestrafen. Allah seni cezanı versin, Yılmaz. Yılmaz macht zu lachen.
1: Yılmaz lacht wie ein Fohlen auf seiner Hochzeit.
3: Yılmaz! Allah seni cezanı versin.

0: Wir leben uns langsam ein.
1: Hoş geldin abla.
0: Abends kommen die Männer, einige abla. Mittlerweile auch mit Frauen. Fatma abla. Die Gesichter der Frauen sind wie bröckelnde Gartentore. Auch die Freude der Männer geht nach kurzer Zeit verloren. Nichts mehr mit billigem Wohnen im Arbeiterheim. Die Miete, die Verantwortung und eine wehleidige Frau. Die Freude am Ficken entschädigt nicht für alle Umstände. Die Frauen werden schwanger und jammern noch mehr. Jedes Wochenende versammeln sich die Neuen bei uns. Wir geben unser Bestes, versuchen aus Dorfweibern elegante Damen zu zaubern, tragen Miniröcke. Doch das Kopftuch bleibt. So ganz gottlos wollen wir ja doch nicht sein.
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0: Die türkische Sendung im WDR, die Stimme von Yüksel Pazarkaya, mahnt uns jeden Abend zur Vernunft.
3: Mikrofonda Yüksel Pazarkaya. İyi akşamlar sevgili dinleyiciler. Değerli hanımlar, lütfen ev kıyafetinizle sokağa çıkmayınız. Kötü bir gurbetçi imajı yaratmayınız.
0: Wir sollen nicht in unseren Hausklamotten auf die Straße. Wir sollen kein schlechtes Gastarbeiterbild abgeben. Was es auch heißen mag. Aber natürlich, wir sind gewohnt, das zu machen, was man uns sagt. Wir sind die freiwilligen Diener des Schicksals. Wer schreibt das Schicksal?

0: Diese Besetzung ist doch nicht mein Wunsch.
1: Doch, sie ist es. Du wirst den ersten Stein in den Brunnen werfen.
2: Du wirst vor deinem verschwommenen Gesicht nach Erkenntnis suchen.
0: Mehr wollt ihr mir nicht verraten?
1: Lerne zuerst mit der Zunge die Suppe zu rühren.
3: Wir reden dann später, Fatma.
2: Wir reden später.
4: Wir reden dann später, Fatma.
5: An der Grenze zu Holland soll es ein kleines Dorf geben, Lobberich, mit vielen Fabriken. Arbeiter werden gebraucht. Die Chefs stehen mit großen Plakaten vor den Toren und stellen jeden umarmend ein.
6: Ich will mir das anschauen.
0: Wir haben hier unsere Wohnung, haben ein kleines Umfeld. Lass uns bitte hier bleiben.
6: Ich fahre hin. Das Geld brauchen wir. Später werden wir eine große Familie sein. Das wünschst du dir doch auch, Fatma.

O gütige Maria, schenke mir ein Kind. Ein Kind aus Fleisch, aus Stein, aus Staub. Schenke mir ein Kind. Siehst du meine welke Gebärmutter, Maria? Lass dort einen Samen gedeihen. Lass ihn durch meine Kehle in den Himmel wachsen. Lass niemanden sagen, Fatma sei erdenlos von der Erde gegangen.

0: Wie geht's meiner Familie? Was machen die Jungs? Wann werden wir uns wiedersehen, du lieber Gott? Çocuklar ne yapıyor? Ne zaman kavuşacağız Allah'ım?
1: Yılmaz bekommt eine Stelle in der Gießerei in diesem kleinen Dorf Lobberich. Ich warte auf ein Kind. Alles, was in meine Scheide fließt, soll keimen. Doch es bewegt sich nichts. Die Gebärmutter bleibt eine kahle Höhle. Eine kleine Bühne für meine Monologe.
2: Es ist an der Zeit. Auch für Fatma soll der Wecker endlich klingeln.
3: Ich habe für dich eine Stelle gefunden. In einer Schuhfabrik.
4: Wallahi, du träumst nicht, Yılmaz, oder? Wann kann ich anfangen?

0: Abends läuft eine Serie im Fernsehen. Heidi. Ein Mädchen ohne Eltern, das mit seinem Opa in den Bergen lebt. Es ist immer fröhlich, läuft und tanzt barfuß. Wie genüsslich es die Ziegenmilch trinkt. Heidi mache ich mir zur Leidensgenossin. Mit ihr lache, mit ihr weine ich. Bringe ein paar Schuhe aus der Fabrik, die für die Tonne aussortiert wurden. Die will ich ihr schicken. Frage Willi, den Abteilungsleiter, wie das möglich ist. Er lacht mich aus.
1: Arschloch.

0: Ich denke an Heidi, sie wird sich noch erkälten. Es muss doch eine Möglichkeit geben, ihr diese Schuhe zu schicken.
1: Nicht träumen.
0: Es muss
2: weiterarbeiten.
0: Nicht
2: weiter.
0: Träumen.
2: Weiter.
0: Nicht
2: weiter.
0: Träumen.
2: Weiter.
0: Nicht weiter.
3: Siehst du, Fatma, unsere Sippe wächst und gedeiht in Deutschland. Viele kommen als Touristen, bleiben einfach hier, finden Schwarzarbeit. Auch deine Brüder.
0: Bis sie ihre eigene Wohnung haben, nehmen wir sie alle bei uns auf. Unser Haus wird nach und nach gefüllt.
4: Nur meine Gebärmutter bleibt eine kahle Höhle.
0: Wie ich schon gesagt habe, Yilmaz ist ein fauler Lümmel. Fremde Männer, die er in einer Kneipe kennengelernt hat, bringen ihn auf die Idee, aus Istanbul Webmaschinen zu importieren.
3: Die kann man hier zum vierfachen Preis verkaufen. Ich kündige und fliege nach Istanbul.
4: Wer nicht zurückkommt, ist Yilmaz.
0: Ich gehe zur Bank, sage dem Mann am Schalter, dass er mir 100 deutsche Mark geben soll. Kann er nicht.
5: Sie haben 20.000 deutsche Mark Schulden.
0: 20.000 deutsche Mark. Yilmaz hat meine Unterschrift gefälscht.
4: Schulden.
0: Bei der Bank einen Kredit aufgenommen. Nach 6 Monaten kehrt er mit nacktem Hintern zurück.
3: Man hat mich betrogen.
0: Natürlich.
6: Wo ist Yilmaz? Wo ist Yilmaz? Wo ist Yilmaz?
0: Auch von denen hat er sich Geld geliehen. Wir bitten um 2 Monate Frist. Ich laufe zu Willi, dem Abteilungsleiter. Ich nehme jedes Wochenende, jede Überstunde.
4: Mehr als 12 Stunden verbringe ich am Tag in der Fabrik. Im Bett rechne ich alles zusammen. Es reicht hinten und vorne nicht.
0: Diesmal laufe ich zu meinen Brüdern, zu meiner Mutter, die inzwischen auch hier lebt, zu Freunden und Verwandten, die mit Hilfe von Yilmaz eine Stelle gefunden haben.
4: Ich bitte alle um Geld.
7: Die Klinken sind dornig.
8: Sind dornig.
9: Dornig.
10: Die Schlösser verrostet.
11: Leider, Fatma.
0: Leider, Fatma.
11: Leider, Fatma.
0: Meine Brüder lassen schon ihre ersten Häuser in der Türkei bauen.
12: Leider, Abla. Leider.
13: Trenn dich von ihm, Schwester.
11: Trenn dich von ihm, Tochter.
0: Aber ohne ihn wären wir noch alle in der Türkei. Er hat es doch möglich gemacht, dass wir hier sind.
4: Meine Worte will keiner hören.
0: Wegen Geld werde ich meinem Mann nicht den Rücken kehren.
4: Keiner will meine Worte hören.
0: Er ist faul, bequem, aber lieb zu mir.
14: Die Ohren sind taub. Die Ohren sind taub.
0: Mein Lümmel wird nicht klug. Versucht, neue Geschäfte zu stemmen, kauft von einem türkischen Großhändler in Düsseldorf jede Menge Knoblauchwurst und versucht, das stinkende Zeug in Kneipen zu verkaufen. Wer will denn hier schon Wurst kaufen? Alle wollen für mehr Häuser in der Türkei sparen.
4: Eins reicht nicht. 2 müssen es sein. 3, 4. Dann ein Sommerhaus, ein Laden.
15: Fatma flattert auf der Spitze eines Schuldenbergs.
16: Alle anderen bauen ihre Häuser.
0: Yilmaz übernimmt eine Kneipe. Eine 2. Arbeitsstelle für mich. Vor der Schicht in der Fabrik beginnt der Tag mit Putzen in der Kneipe. Nach der Schicht in der Fabrik geht es weiter. Das Geschirr in der Spüle, die verschissenen Toiletten, volle Aschenbecher, alle und alles wartet auf mich.
4: Ich soll arbeiten. Ein Haus bauen, Kinder gebären, Pflichten erfüllen. Mehr wusste keiner zu sagen.
17: Diese Lügen sind die ewigen Träger des Sargs.
18: Das weißt du hoffentlich.
17: Die Zweige, das Laub wissen es.
18: Du wirst es auch lernen.
0: Mit Yilmaz Kneipe läuft es so einigermaßen. Die Einnahmen sind nicht schlecht, doch unterm Strich bleibt es ein Verlustgeschäft. Die Spieler borgen sich Geld von Yilmaz. Auch Freunde und Verwandte. Damit fahren sie heimlich in die Casinos oder in die Bordelle. Yilmaz schafft es nicht, Nein zu sagen.
19: Danke dir, Yilmaz Abi.
3: Danke dir, Yilmaz Abi.
0: Die Stammkunden bezahlen nur den Tee. Dafür dürfen sie sich den ganzen Tag breit machen und Karten spielen. Für viele ist auch der Weg in die Küche kein Tabu. Jeden Tag werde ich von der überfüllten Spüle und vom leeren Kühlschrank empfangen.
19: Danke dir, Fatma Abla.
5: Danke dir, Fatma Abla.
1: Danke dir, Fatma Abla.
0: Siehst du, Dings ist Kitapsislas. Seit 13 Jahren bin ich nun hier. Habe immer noch kein Kind.
3: Statt zu Hodgers und Hellsehern musst du zum Arzt gehen. Fatma, ich fahre dich morgen in eine Kölner Klinik.
0: Der Arzt sagt, es gibt eine Verengung in den Eileitern. Man kann es operieren, sagt er. Schneide alles weg, was den Weg versperrt. Jetzt, sofort. Mein Sohn, in welcher Hölle steckst du? Komm nun hierher, zu uns, auf die Erde.
2: Siehst du nicht die Frau?
15: Sie will dich an die Brust nehmen.
2: Sie isst und trinkt seit Tagen nicht.
15: Blass ist ihr Gesicht.
2: Wie ein Kreidestrich.
15: Wie das haltlose Laub lässt sie sich in den Himmel wirbeln.
2: Dann fällt sie.
8: Fällt auf das Gestein,
15: das sie mit ihrem Schweigen aufgetürmt hat.
9: Aber ich bin doch nicht mal in diesem Samen drin. Hab keine Hände und keine Füße. Wie soll ich denn zu euch kommen?
0: Beeil dich nun. Hüpfe in den Samen. Wachsen sollen dir die Hände und Füße und ein riesiger Kopf.
17: Dann soll dieser Samen den Fluss in ihre Gebärmutter finden.
15: Dort steht dein Bett.
2: Die schöne Ruhe.
17: Der Himmel ist offen wie eine Frucht.
15: Klar ist das Wasser.
2: Die brachliegende Erde zeigt spitze Warzen.
17: Die Zweige tragen die Frucht mit aller Steife.
1: Es ist der richtige Tag. Der richtige Tag. Verstehst du uns?
9: Aber versteht ihr mich denn nicht? Ich habe Angst. Große Angst. So groß wie der Ararat.
0: Hab keine Angst. Hier wartet eine geschnitzte Wiege auf dich.
2: Zwei saftige Brüste warten.
15: Lieder.
2: Eine milde Stimme. Und ja, so einfach wird die Reise nicht.
1: Aber wir nennen es Leben.
2: Es wird dir den Dorn und die Blüte zeigen.
15: Die Wunde und die Heilung.
2: Das Loch und das Licht. Fallen wirst du.
15: In dir ein wildes Tier züchten.
9: Und wenn dieser ganze Zirkus mir missfällt, ist eine Rückreise möglich?
1: So einfach und schnell wird es nicht möglich sein.
2: Später gibt es den Tod.
17: Bis dahin muss aber einiges Wasser unter der Brücke durchfließen.
0: Du bist ein sturer Dickkopf. Wo gibt es die ewige Sicherheit? Komm, zieh deine Schwimmweste an und spring in den Fluss.
9: Aber nicht vergessen, bis ich mich fallen lasse, kann dieser Sperling eine Beute des bösen Adlers sein. Oder das Ziel eines Steins, was weiß ich. Letztens noch ist er hier gegen eine Glasscheibe geflogen und hat es gerade noch überlebt.
15: Jetzt übertreibst du aber.
17: Es wird nicht schief gehen.
2: Sei einfach nur mutig.
1: Und glaube an uns.

0: Meine 14-jährige Lehre findet ihre Fülle. Im 7. Monat wird das Kind mit Kaiserschnitt geholt.
1: Jüdische Rabbim hat deine Gebete erhört, meine Tochter.
0: Die Krankenschwester legt das Kind auf meine Brust.
1: Er hat deine Gebete erhört.
0: Ein sehr haariges Kind. Die beiden Augenbrauen stehen wie zwei Halbkreise dicht nebeneinander. Bis zu den Ohrläppchen fällt das Haar.
1: Du hast einen Welpen auf die Welt gebracht.
0: Sei still. Sei still. Das ist mein Sohn. Mein Sohn. Weiß und weich wie eine Flocke. Ich will ihn Murat nennen. Murat, der Wunsch, mein größter Wunsch, geht in Erfüllung.
2: Wir nennen ihn Dinjer.
3: Der kraftstrotzende Mann.
2: Mein Vater will es so.
0: Ich widerspreche nicht. Die Krankenschwester schreibt Dinjer in den Mutterpass.
4: Hey! Opa!
0: Yılmaz kündigt in der Kneipe eine Feier an.
5: Sevdiğimin son bir olsun, yakından gören.
4: Eine Woche lang getrennt, alle frei für alle! Hoppa, hey!
0: Die Schulden werden vergessen. Die Geburt eines Sohnes macht ihn zum Sultan. Zu einem Sultan mit nacktem Hintern.
6: Eine zweite Schwangerschaft
7: wird für Sie wegen der fortschreitenden Asthmaanfälle gefährlich sein,
6: Frau Bütschetter.
0: 3 Jahre später kommt Özgür, mein zweiter Sohn, auf die Welt.
6: Wenn es dir recht ist.
0: Mehmet Ali und seine Frau sind zu Besuch. Die beiden haben kein Kind. Es soll an meinem Bruder liegen, so haben die Ärzte gesagt.
6: Wenn es dir recht ist.
0: Ich verstehe, er fühlt sich schuldig. Ich weiß, die Situation wird von der Schwägerin vorne und hinten ausgenutzt. Ihr Gehabe ihm und uns gegenüber ist oft unerträglich.
6: Wenn es dir recht ist.
0: Wieder einmal bittet er um Hilfe.
8: Würden wir gerne Özgür adoptieren und großziehen.
0: Das Blut gefriert in meinen Adern. Meine Zunge will sich nicht rollen. Nein, nein. Ein böses Wort von dir. Ein Schlag auf das Kind würden für mich Peitschenhiebe bedeuten. Nein, dieses Mal nicht, Bruder. Was für ein Schicksal. Alle glauben, von jedem schönen Ereignis würde ihnen ein Teil zustehen. Özgür ist 2 Monate alt. Meine Milchdrüsen wollen nicht so. Das Kind schreit nur noch.
9: Babynahrung.
0: Ich kenne sowas nicht.
9: Babynahrung.
0: Yılmaz, ich brauche Geld für Babynahrung. Das Kind ist hungrig.
2: Mehr gibt es nicht.
0: Wirst du es finden? Sofort! Sonst setze ich dich vor die Tür. Jetzt!
10: Ihr seid eine große Familie, Yılmaz?
9: Na los!
0: Im Nabel der Fremde sind mehrere Hinterkammern gebaut. In allen suchst du für dein Unvermögen, für deine Sprachlosigkeit einen Rat, einen Stützbalken. Wartest zuversichtlich. Wartest und gehst weiter. Das Ziel bleibt immer ein Rätsel, ein verschwiegenes Versprechen. An die erste Fremde habe ich mich mit Flug und Landung gewöhnt. Die Vergangenheit hat mir dabei geholfen. Das vaterlose Mädchen, die Armut. Und ihr, meine Kinder, solltet das nicht erleben, was ich schon hinter mir hatte. Das war meine einzige Sorge. Letztendlich ist es ein fremdes Land. Du bist der Gast, der produzieren soll. Dein Platz ist befristet, solange du funktionierst. Das Umfeld lässt dich diese Lehre nicht vergessen.
11: Du bist jung und hast Kraft.
10: Beschwere dich nicht wegen der Arbeit.
12: Arbeite, Fatma.
11: Arbeite, Fatma.
0: Yılmaz, ich werde in der Fabrik um eine alte Stelle bitten. Und wenn möglich, morgen noch.
7: Oma.
0: Du musst eine Aushilfe für die Kneipe suchen.
12: Einen Tag später, Punkt 8 Uhr, stehe ich vor dem Personalbüro der Mercedes-Fabrik. Unterschreibe den Vertrag. Schon am nächsten Montag bin ich wieder in der alten Waschanlage. Mit der Feile entgrate ich die Gussteile. 100, 200, 300 bis 500 soll ich es schaffen. Aber in Gedanken bin ich zu Hause. Kinder, habt ihr ordentlich gegessen? Hoffentlich ist euer Papa aufgestanden und kümmert sich um euch. Schulden triefen mir vom Rocksaum.
13: Ich brauche 5, 6 Frauen zum Spargelstechen.
12: Der Bauer Helmut kommt jeden Samstag mit einer Kiste erlegter Hasen in die Kneipe. Lass mich das klären, Helmut. Ich kenne ja die Frauen, deren Männer den ganzen Tag in der Kneipe herumhängen. Nichts anderes als spielen, saufen und ficken im Kopf.
0: Yılmaz?
7: Efendim.
0: Wir brauchen einen VW-Bus.
12: Nach meiner Schicht sammle ich alle Frauen vor ihrer Haustür ein. Wir fahren zusammen nach Grefrath, verteilen uns wie Ameisen im Feld und stechen den goldenen Spargel aus seinem Versteck. Ich verstehe nicht so ganz, warum in Deutschland diese Wurzelart so heilig ist. Aber egal, Hauptsache, ich kann damit Geld verdienen. Nur bei Spargel bleibt es nicht. Nach der Saison geht es weiter mit Erdbeeren, mit Gurken. Was macht ihr zu Hause, meine schönen Kinder? Habt ihr ordentlich gegessen?
3: Mein erster Tag im Kindergarten. Es ist Hochsommer, die Spielstube unerträglich warm. Mit den anderen Kindern rede ich kein einziges Wort. Sitze in der Ecke wie eine Skulptur. Eine andere Sprache wird hier gesprochen. Wir leben zwar in Deutschland, trotzdem finde ich es seltsam, dass hier Deutsch gesprochen wird. Ich weiß noch, ich sagte, kann ich ein Wasser?
11: Das Ghetto-Kind hat es schwer mit der neuen Kultur.
14: Ja, du darfst Wasser trinken.
3: Zu Mittag müssen wir Kinder alle an einem großen Tisch sitzen. Es gibt lauwarmen Eistee und Zwieback. Ich hatte natürlich nicht wirklich mit Sucuk gerechnet, aber ein Spiegelei, vielleicht ein bisschen Fladenbrot dazu wäre nicht schlecht gewesen. Wie Nagetiere knabbern wir an diesem Stück hartem Brot. Auch an den folgenden Tagen komme ich aus meiner Rolle des Außerirdischen nicht raus.
14: Magst du mit den anderen im Sandkasten spielen?
3: Für eine Ablehnung fehlt mir der Mut. Ich setze mich auf den Kastenrand. 2, 3 Kinder kommen mit ihren Eimern und überschütten mich mit Sand, immer wieder. Von den Ohren bis zu den Nasenlöchern bin ich mit Sand vollgestopft.
0: Sofort in die Badewanne und zieh dich erst aus, wenn du in der Wanne bist. Warum hast du dich nicht gewehrt?
3: Am nächsten Tag sitze ich wieder auf der Kante des Sandkastens. Die 3 kommen wieder auf mich zu. Ich nehme den Plastikkran und haue damit dem Vorderen auf den Kopf. Seine Stirn blutet. Ein Arzt und die Eltern werden angerufen.
0: 1000 Worte hat die Frau gesprochen. Ich habe mehr als die Hälfte nicht verstanden. Wenn du mir wieder Kummer bereitest, breche ich dir die Beine. Ist das klar?
3: 2 Tage zuvor hattest du mit mir geschimpft, weil ich keinen Widerstand geleistet hatte.
0: Ich habe dir gesagt, du sollst dich wehren und nicht die Köpfe wie Melonen durchteilen.
3: Durch die Tür konnte ich damals heimlich hören, was du wirklich gedacht hast.
0: Yılmaz, vor 2 Tagen noch haben die Kinder Dinçerge demütig misshandelt. Wurden die Eltern der Kinder auch zu einem Gespräch eingeladen? Natürlich nicht. Aber wenn mein Kind sich wehrt, wird es wie ein Krimineller behandelt. Glauben die, ich bin zu naiv und merke das nicht?
3: So langsam bekam ich ordentliche Sätze hin. Begann auch zu Hause Deutsch zu reden. Alle waren begeistert. Ich werde in der Sippe fast zu einem staatlich geprüften Dolmetscher erklärt. Egal, wer beim Arzt, beim Rechtsanwalt, bei der Bank einen Termin hat, ich werde wie eine Aldi-Tüte mitgeschleppt.
1: Komm, Dinscher, ich muss zum Arzt.
3: Diese Arztbesuche haben ihre komischen Momente. Zum Beispiel wird meine Oma, die schon eine Pilgerreise nach Mekka unternommen hat und eine sehr strenge Hadje ist, die keine einzige Haarsträhne unbedeckt lässt, im Untersuchungsraum zu einem Striptease-Girl.
15: Ist gut, ist gut. Ich brauche nur ein bisschen Pobacke.
3: Aber die Oma hat ihre eigene Art, lässt sich nicht ablenken und steht wie die heilige Eva vor ihrem Adam. Dabei bleibt es nicht. Sie zeigt ihm fast alle Körperteile und lässt ihn darüber gehen.
1: So wird er sehen, wie angeschwollen mein Körper, wie kaputt die ganzen Knochen sind.
15: Sie können sich wieder anziehen.
3: Anna, wieso ziehst du dich immer ganz aus? Fragte ich, als wir wieder auf dem Heimweg waren. Du bekommst doch nur eine Spritze.
1: Schau du nach vorne. Ich weiß doch, was der Bastard für ein mieser Kerl ist. Er hat es auch lieber so. Und wehe, du erzählst zu Hause diesen Unsinn. Ich werde dich mit der Bratpfanne in Stücke teilen. Hast du mich verstanden? Ich bin über 80 Jahre alt und habe bis zum heutigen Tag für meine Ehre gelebt. Was du mir alles vorwirfst? Schluss jetzt! Bist wie dein Vater, nur Teufelskram im Kopf.
3: Es war die schwülste Zeit des Jahres, die Zeit der Gurken. Du kamst von der Firma, musstest aber wieder los, aufs Feld. Noch in deinem Arbeitskittel wolltest du in der halben Stunde, die dir noch blieb, die Küche aufräumen.
12: Yılmaz, du kannst Kartoffeln schälen und Eier kochen. Das reicht für die Kinder. Für morgen habe ich nichts mehr da. Kannst du heute ein bisschen einkaufen? Helmut rechnet erst am Montag ab. Ist die Kasse schon wieder leer?
3: Am nächsten Tag schmiedete ich neue Pläne. Am Samstagmorgen, wenn ich schulfrei hätte, würdest du es sehen. Ja, ich wusste, dass du samstags schon um 6 Uhr auf das Feld fahren würdest. Ich verbrachte die Nacht im Halbschlaf, stand um 5 Uhr auf, nahm den Schlüssel vom VW-Bus und öffnete die Schiebetür. Dann lief ich wieder nach oben, legte den Schlüssel auf die Kommode neben dem Telefon, dann wieder hinunter. Ich rollte mich wie ein Igel unter dem Rücksitz zusammen. Das Warten dauerte bestimmt ein Jahr. Ich nickte vor Müdigkeit ein, bis du die Tür öffnetest. Die Thermoskanne und die kleine Brottüte für die Mittagspause, in der wie immer 2 Scheiben Brot, eine Tomate und eine Peperoni waren, legtest du auf den Beifahrersitz.
12: Bismillahirrahmanirrahim. Wir müssen noch die anderen 5 Frauen abholen. Der Helmut hat uns für 7 Uhr bestellt.
16: Hab die ganze Nacht wieder auf den Mann gewartet. Er ist erst in den Morgenstunden gekommen. Natürlich besoffen. Dieser Mistkerl.
12: Und? Wie viel wollte der Taxifahrer heute?
16: 80 Mark. Das ganze Geld für den Wocheneinkauf habe ich dem Taxifahrer auf die Hand gezählt. Der Hurensohn hat sich von Köln nach Hause fahren lassen. Er war bestimmt wieder in dem großen Casino.
12: Hat er dich geschlagen?
17: Fatma, was macht das Kind hier unter dem Sitz?
16: Welches Kind? Tatsächlich, Dinscher liegt hier.
3: Jetzt kam der Moment der Klarstellung. Ich kannte diesen Blick. Du fuhrst schon deine Krallen aus, aber ich kam dir zuvor. Ich werde ab jetzt mit dir auf das Feld kommen, arbeiten und Geld verdienen, damit du nicht mehr weinst. Das sagte ich.
0: Und dann sagtest du zu mir, wenn du mich jetzt nach Hause schickst, komme ich mit dem Fahrrad nach. Ich kenne die Strecke. Das Feld ist hinter dem Schwimmbad. Ist mir egal, du kannst mich auch schlagen. Ich mache es trotzdem. Ich sagte Yilmaz Bescheid, dass du bei mir bist. Und dem Helmut habe ich gesagt, dass du bei ihm arbeiten möchtest.
18: Akkord, Akkord, Akkord, Akkord, Akkord, Akkord.
0: Die Arbeit auf dem Feld ging bis in die späten Abendstunden. Nach nur 4 Stunden Schlaf muss ich wieder aufstehen für meine andere Arbeit in der Metallteilefabrik. Ich bin in der Frühschicht eingeteilt und stehe an der Waschanlage. Es fehlen Stahlkörbe. Wohin soll ich die Gussstücke einsortieren? Der Gabelstapler ist auch nicht zu sehen. Die fertigen Teile stauen sich auf dem Band.
18: Akkord, Akkord, Akkord, Akkord, Akkord.
0: Ich laufe in die andere Abteilung, um dort Körbe zu holen. Betrete die Halle, das Eisentor bewegt sich hinter mir. Ich höre es, ich höre es. Aber bevor ich zur Seite springen kann, werde ich auf den Boden geschleudert. Der Boden ist eiskalt. Der Boden ist eiskalt.

0: Ich höre, wie meine Knochen brechen. Ich verliere das Bewusstsein. Die Augen öffne ich erst wieder im Krankenhaus.
1: 2 Jahre dauert die Behandlung. Operation, Reha, Operation, Reha.
0: Ich sah mich nur noch als halber Mensch. War keine richtige Mutter, keine Frau, keine Arbeiterin mehr.
1: Die Fabrik gab meine Verletzung nicht als Arbeitsunfall an. Die Gewerkschaft unternahm auch nichts. Ich traute mich nicht, beim Amtsgericht anzuklopfen. Ein Dolmetscher, ein Rechtsanwalt kosteten wieder Geld. Wer sollte das alles bezahlen?
0: Es ist, wie es ist. Du bist die Maschine. Wenn du kaputt bist, bist du eben kaputt.
2: Nein, Fatma. Die Schwäche bleibt ewig als Fleck auf der Stirn.
3: Du darfst sie niemandem zeigen.

0: Sobald die Schulferien beginnen, pressen wir uns in den alten VW-Bus und fahren in die Türkei. Ich sitze vorne, schäle die Gurken, schaue immer wieder in den Europa-Asien-Reiseführer, studiere die Route. Der Bus ist bis zur Decke vollgestopft.
1: Töpfe, Teller, Stoffe.
0: Die ich und Tante Gülay mit gesparten Pfennigen gekauft haben. Wir finden es viel zu schade, diese schönen Dinge im vergänglichen Deutschlandleben auszupacken. Hoffen immer noch, dass eines Tages in der alten Heimat unser richtiges Leben beginnt. Dafür die ganzen Vorbereitungen.
1: 3 Tage.
2: 3 Nächte. Grenze.
1: Stau. Hitze. Schwitzen.
2: Kinder schreien, Taschenbrücken, Brot riecht, Tomaten platzen.
3: Pass her, Rucksack auf. Warum so viele Dosen?
1: Klo bei Belgrad.
2: Kippen bei Nisch.
3: Diesel in Sofia.
1: Immer weiter, immer müder, immer fremder. Immer mehr.
0: Die 5 Wochen in der Türkei sind alles andere als Erholung. Schwiegervater hat in den letzten Jahren Felder gekauft. Jeden Tag kommen 20 bis 30 Feldarbeiter auf einem Anhänger aus der Stadt. Die werden von uns bekocht. Wenn die Nacht anbricht, sammelt sich das ganze Dorfvolk bei uns im Hof.
4: Wie wollen die Deutschen
5: sehen?
0: Das Dorf, in dem meine Mutter Hanife geboren ist, liegt nur eine halbe Stunde entfernt. Doch ich komme gar nicht dazu, die Tanten und Onkel zu besuchen. In der ersten Woche schaffe ich es ein einziges Mal, das deutsche Shampoo und die Aldi-Nussknacker-Schokolade zu verteilen. Der Nussknacker von Aldi ist sehr beliebt in der Sippe. Vieles, was Sie im Fernsehen sehen, wollen Sie von uns haben.
4: Wasserkocher, Mikrowelle, Schnellkochtopf.
0: Sachen, die ich selbst nicht besitze. Aber wie schon gesagt, um die gebrochenen Knochen kümmert sich keiner. Alle glauben, die Fatma pflückt die deutsche Mark wie Birnen von den Bäumen. Und mein Dickkopf, der Jonas, kommt nicht einmal auf die Idee zu sagen, komm, Leib, du hast das ganze Jahr durchgearbeitet, ich fahr dich mal zum Meer. Einige Male sind wir nach Pamukkale gefahren. Natürlich wieder mit Schwiegereltern, Tanten und Onkeln.
6: Gücheter Tourismus!
7: Bevor die umkippen, sollen sie in die Welt hinausblicken.
0: Wenn ich nicht im Spiel bin, kann er auch mein Mitfühlen sein. Und Fatma darf wieder am Gaskocher stehen. Was soll's?
8: Die neue Kassette von Sezen Aksu war endlich auf dem Markt. Ich war verliebt in diese Sängerin, die damals mit ihrem Song Hadi Bakalım die Diskos in Deutschland stürmte. Ich selber war noch nie in so einem Laden gewesen. Hatte von älteren Cousins nur davon gehört. Mein Onkel, Mustafa.
9: Hinchal. Du hast ja mitbekommen, dass ich einen neuen Laden habe. Zusammen mit Niazi. Normalerweise darf man den erst ab 18 betreten. Aber was hältst du davon? Mit mir jeden Samstagmorgen mitzufahren und beim Aufräumen zu helfen?
8: Das war eine tolle Idee.
9: Ich gebe dir 1 Mark mehr als der Baba Helmut. Du brauchst nur die Betten und das Geschirr zu erledigen.
8: Ein kleiner Job am Wochenende. Dann wäre ich auch bis zum kommenden Frühling finanziell unabhängig.
9: Kannst du das mit deinen Eltern klären?
0: Mustafa, dieser verkommene Nichtsnutz.
8: Deine Blicke sagten schon alles.
0: Wenn du nochmal ein Wort darüber verlierst, breche ich dir den Hintern. Dann kannst du arbeiten, wo du willst.
8: Das war's. Du erzählst die Sache dem Vater. Und ich weiß nicht wie, aber Baba überredet dich.
10: Wir sind einverstanden, Dinscher. Du kannst mit Onkel Mustafa fahren.
8: Damals konnte ich nicht wissen, dass das Bordell meine erste Schreibakademie werden würde.
9: Morgen, Dinçer. Hadi bakalım. Los geht's.
8: Samstagmorgen um 5 Uhr bin ich auf den Beinen. Nach 20 Minuten Fahrt parken wir vor einem Gebäude, dessen Fenster mit roten Folien abgeklebt sind. Interessant. Schon beim Betreten des Vorraums wird mir schwindelig. Ein ganz penetranter, süßlicher Geruch schlägt mir entgegen. Der Raum ist mit allem möglichen Kitsch dekoriert. Auf der Bartheke stehen hunderte dreckiger Gläser. Das war mir ja nicht fremd. Damit fing ich an. Danach sortierte ich VHS-Kassetten nach Titeln, so wie ich es zu Hause mit meinen Musikkassetten machte. Ein Gefühl aus Ekel und Neugier durchfährt mich. Die Titel deuten auf ein neues Literaturgenre hin. Ariel, die nicht mehr Jungfrau. Bambi im Land der geilen Böcke. In 80 Tagen durch das Hinterfeld. Ich kenne zwar schon Tutti Frutti, aber das hier ist ein anderer Kosmos.
9: Mach noch die Betten, Dinscher. Steig die Treppe hinter diese Tür hinauf. Das sind die Zimmer. Alle Handtücher in einen Sack, die Bettlaken in einen anderen stecken, der Müll auf dem Boden und in den Mülleimern separat in einen dritten.
8: Die Treppe drehte sich wie eine Spirale nach oben. In der langen Diele führten 9 Türen zu 8 Zimmern und einem Waschraum. Das Abziehen der Betten und das Leeren der Mülleimer ging ganz schnell. Der zweite Durchgang war interessanter. Überall, neben und unter den Betten, lagen gebrauchte Kondome, Slips, Taschentücher, die nach Fisch und Eiweiß rochen.
3: Die Neugier gebar den Teufel.
5: Die Neugier gebar den Teufel.
11: Die Neugier gebar den Teufel.
8: In den kommenden Wochen fahre ich noch mehrere Male mit Onkel Mustafa mit. Die neuen Entdeckungen in diesem Laden bereichern meine Fantasie. Ich bin auf einem anderen Level der Welt. Nach ein paar Monaten kommt das Ordnungsamt und stellt fest, dass hier Frauen ohne Arbeitserlaubnis arbeiten. Auf das sowieso schon überzogene Konto kommt jetzt auch noch ein dickes Verwarnungsgeld drauf. Der Laden muss geschlossen werden. Mein Verdienst war der Eintritt in eine neue Welt. Eine Welt mit sehr viel Synthetik und Gummi. Wo waren wir stehen geblieben, Anne? Ich bin ein bisschen verwirrt. In den 80ern?
0: Aus der Türkei kommen beunruhigende Nachrichten. Überall brennt es. Junge Menschen werden hingerichtet. Die Zellen sind voll mit politisch Verfolgten.
12: Militärputsch.
13: Ein neuer Flüchtlingsstrom mündet in Deutschland.
14: Künstlerinnen und Künstler.
15: Schriftstellerinnen und Schriftsteller. Menschen, die sich gegen das Regime stellen.
0: Ich weiß nicht, was links oder rechts bedeutet, Dinçer. Yüce Rabbim hat uns allen ein befristetes Leben geschenkt. Was soll das Ganze?
16: Fatma, ich räume die beiden Getränkelager der Kneipe auf, lege Matratzen rein. Bring einen Sack voll Bettwäsche und Handtücher.
0: Ehrlich gesagt, ich koche gerne für diese Menschen und wasche ihre Wäsche. Aber auf Dauer wird es mir zu viel. Mich macht das Ganze wütend. Oft sind sie nicht in der Lage, das Geschirr in die Spüle zu legen. Natürlich ist Güte was Gutes, aber mehr Zeit und Kraft habe ich auch nicht.
8: Es brennt noch weiter, Anne. Das 20. Jahrhundert brennt. Solingen brennt, Menschen brennen. Der böse Adler hat seine Beute gefunden, Anne.
0: Nein, alles wird gut.
16: Wir alle müssen vorsichtiger sein.
17: Nein, alles wird gut.
16: Es sind die Nazis.
0: Nein, es ist die Angst. Das ist also die Gegenleistung für die Arbeit. Für all die Schichten. Für all die Müdigkeit. Die Angst.
8: Es brennt noch weiter. Nach Solingen brennt Sivas in der Osttürkei, Anne. In beiden Ländern. Wir passen nirgendwo hin, Anne.
0: Weißt du, Dinçer, ich, die kaum Zeit für mich hatte, habe niemanden ausgegrenzt. Huren, Zuhälter, Deutsche, Türken, Kurden. Für jeden gab es ein Gästebett in meinem Haus. Doch die Welt tickt anders. Ausgrenzen, abstempeln, verbrennen gehören wohl zu den Regeln dieser Ordnung. Dem Schöpfer zuliebe sollte man doch mehr lieben oder wenigstens in Würde hassen.
8: Wie du immer sagst, der Mensch ist das ewig blutende, rohe Fleisch.

0: Beim Brandanschlag in Mölln am 23. November 1992 sterben drei Türkinnen. Am 29. Mai 1993 zünden Rechtsradikale in Solingen ein Haus an. Fünf Menschen sterben. Das erste.
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0: Der Bundeskanzler weigerte sich, an der Trauerfeier teilzunehmen. Sein Regierungssprecher Dieter Vogel verwies auf die, weiß Gott, anderen wichtigen Termine des Kanzlers. Man wolle schließlich nicht in Beileidstourismus ausbrechen. Süddeutsche Zeitung.
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0: NSU-Morde. 10 Morde. Zumeist an Menschen mit Zuwanderungsgeschichte. Mehrere Bombenanschläge mit Dutzenden Verletzten und 15 Raubüberfälle. Tagesschau.
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2: Hier ist es so. Hier glüht das jahrhundertealte Verdammtsein der Flucht.
3: Hier wird es zur Asche, zum Staub.

0: Bis heute ist es kaum nachzuvollziehen, wie drei untergetauchte Neonazis über ein Jahrzehnt lang unerkannt in Chemnitz leben, mit Nachbarn freundschaftliche Kontakte pflegen und gleichzeitig 10 Morde und mindestens 2 Bombenanschläge und zahlreiche Banküberfälle begehen konnten, ohne entdeckt zu werden. Parallel dazu begingen die Ermittler bei der Aufklärung der Mordserie an 9 Migranten und einer Polizistin eklatante Fehler. Genau wie bei den Ermittlungen zum Bombenanschlag in der vor allem von Türken und Kurden bewohnten Kölner Kolbstraße.
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Seit Jahren sind die Ermittlungsakten in Hessen unter Verschluss. Und wenn es nach dem hessischen Verfassungsschutz geht, sollen sie es auch noch jahrzehntelang bleiben. Offiziell, um Quellen zu schützen. KritikerInnen vermuten jedoch, dass die Behörde eigene Versäumnisse und Verstrickungen geheim halten will. 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

0: Din Cher. Keiner verlässt ohne Grund, ohne tiefe Zerrissenheit seinen Geburtsort. Keiner tut das, der von seiner Arbeit, seiner Ernte satt wird. Ich spreche natürlich nur für mein Milieu, von kleinen Menschen. Unsere einzige Opposition war, mehr zu arbeiten. Und jeder abwertende Blick hat größeren Ehrgeiz ausgelöst. Einige kamen mit den neuen Umständen nicht klar. Viele sind vor Heimweh zusammengebrochen. Viele haben den Verstand verloren. Solange du funktioniertest, war es in Ordnung. Aber sobald sich ein wenig Rost ansetzte, der Mahlstein sich nicht drehte, warst du nichts als eine Last für den Staat. Schmarotzer, der Sklave des sich selbst hochpreisenden sozialen Systems. Die Geborgenheit, die für uns alle einen hohen Preis hatte, kann wieder in Schutt und Asche zerfallen. Es fing mit dem Brand in Mölln an. Kurz danach sahen wir die gleichen Flammen in Solingen. Verkohlte Dächer fielen auf unsere Köpfe. Ein Frost wehte nun durch unsere Zimmer. Sollte es selbst nach 30 Jahren für uns keine neue Heimat geben? Die Täter hatten gewusst, dass viele wehrlose Menschen in diesem Haus lebten. Sie kannten unsere schwachen Stellen. Diese Bosheit verstand ich nicht. Es ging einfach nicht in meinen Kopf rein. Haben ihre Hände dabei nicht gezittert? Mit welch armseligem Stoff waren ihre Augen verbunden? Wir brauchen euch, hatte man uns gesagt. Gut, wir waren da.
1: Überstunden?
0: Gerne.
1: Wochenenden?
0: Ja, wir arbeiten durch. Seit Jahren sprechen Politiker über das gelungene Zusammenleben, über das Zusammensein. Sie sprechen im Namen von Fatma, im Namen von Gülsün, Hatice, Gülistan, Hülya, im Namen von Saime. Im Namen von Menschen, die 30, 40, 50 Jahre in Fabriken, Bergwerken, auf Feldern gearbeitet haben. Dann wunderst du dich? Aha, so viel wissen die schon. Doch ohne Fernsehkameras betreten sie niemals deine Wohnung. Ohne diese Möglichkeit der Selbstdarstellung trinken sie kein Glas Tee mit dir. Aber über dich reden, über deine Lage bestimmen, Urteile treffen, das können sie. Ach, Dinchash, Biaujum. Es ist traurig genug. Im Elternhaus, im Vaterland, hier in Deutschland. Egal, wo ich war. Überall habe ich den Buckel mitgetragen. Diese gesenkten Blicke. Das Feuer wird weitergetragen. Von Generation zu Generation. Und je länger man schweigt, desto tiefer sinkt es in seinen Divan.

0: Wir saßen im Zug.
1: Zwischen unseren zitternden Beinen zitterten die Holzkoffer.
2: Diese Fahrt war unser Schicksal.
0: Es durfte kein Zurück mehr geben.
1: Es gab auch kein Zurück.
2: Nach 3 Tagen,
0: 3 Nächten
1: standen wir am Bahnsteig.
2: Mit den zitternden Holzkoffern zwischen unseren zitternden Beinen.
0: Da fing es an mit sprachlosen Ankünften. Jetzt gehen wir, wie wir gekommen sind. Mit dem letzten Bissen eures Brotes. Halb dankbar, halb enttäuscht. Leise unterm Vollmond. Können wir abrechnen, Deutschland? Wie viel schulden wir dir?
2: Zuerst der Ruß der Bergwerke.
1: Die Nachkriegszeitmöbel.
0: Die stehende Kloschüssel.
2: Das alte Radio.
1: Die wundblühenden Lieder.
0: Der schwarze Kasten.
2: Die Barfüße von Heidi.
1: Die Schuhfabrik.
0: Die Akkordarbeit.
2: Schweigen.
1: Der erste Lohnstreifen.
0: Der Adler auf den Geldscheinen.
3: Die verkrüppelte Jugend, den unbefleckten Sonnenschein, sammeln wir im Baumschatten ein. Habt keine Angst. Den Kastanienbaum lassen wir hier und nehmen als Wintervorrat nur die stachligen Schalen. Wie viel kostet der Zoll?
2: Das Fotostudio.
1: Lebensbeweis für die Zurückgelassenen.
0: Die Teppichfabrik.
2: Der Protest der Eileiter.
1: Weiße Nächte.
0: Geweihte Tränen.
2: Der Rost der Bettfedern.
1: Doppelschicht.
0: Die Leere unserer Hände.
1: Die Parkbänke, die Seen und die Wolken nehmen wir mit. Hab keine Angst. Nur in Erinnerungen. In Fabrikhallen mit Metallstaub werden wir weiter schweigen. Sag uns, Deutschland, was gehört dir, was uns? Wie viel schulden wir? Gesparte Pfennige.
2: Ausgegebene Sehnsucht.
0: Überstunden.
1: Arbeitsunfälle.
2: Befristete Aufenthaltserlaubnisse.
0: Angst vor dem Vorarbeiter.
1: Angst vor Arbeitsunfähigkeitsbescheinigungen.
2: Angst vor dem Beamten.
0: Angst vor den Regeln.
1: Angst vor Gewerkschaften.
2: Wirst du genauso jubeln wie bei unserer Ankunft? Mach es. Hab kein schlechtes Gewissen. Diese Worte sind kein Vorwurf. Und diese im Herzen wirbelnde Glut ist nur ein ehrlich erworbenes Gut. Damit gehen wir, so wie wir gekommen sind.
0: Total arbeitsunfähig.
1: Kleine Rente.
2: Unsere ausgeschabten Körper kannst du in einem Gastarbeitermuseum ausstellen.
0: Die Röntgenbilder unserer Knie.
1: Arme.
2: Der Wirbelsäulen.
0: Der Hüften.
1: Schweigen.
2: Es durfte kein Zurück mehr geben.
0: Nein, kein Zurück mehr geben.
1: Es gab kein Zurück.
2: Tschüss, Alamania.
0: Ich küsse deine Stirn, Alamania.
1: Ich küsse Sana, Alamania.
2: Können wir abbrechen, Alamania?
0: Was kostet die Steuer?
1: 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Wer hat dich so tief gebissen, Alamania?
2: Und blind auf meinen Schoß geworfen, wo du in deiner Kälte unerträglich blutest, wo du nicht mehr in meine Augen schauen kannst, obwohl du meiner Einsamkeit nichts schuldest.
0: Wann wirst du dein eigenes Lied singen?
1: Alamania.

0: Mit 16 beginne ich eine Lehre im Werkzeugbau. Mein neues Kostüm werden Schuhe mit Metallkappen und ein Blaumann. Am ersten Tag werde ich von allen Kollegen ausgelacht, weil ich sie sieze.
1: Was für ein Weichei.
2: Was für ein Weichei.
3: Was für ein Weichei.
2: Was für ein Weichei.
0: Okay, albern. Aber ich weiß es nicht besser. Nach 2 Tagen brennen beide Handflächen.
4: Morgens um 4 stehe ich mit ihm auf, schmiere für ihn Frischkäse aufs Fladenbrot, koche den Tee. Ein Glas trinkt er zu Hause, für die Arbeit fülle ich seine Thermoskanne. Er hat von seinem Lehrmeister Stahl und Pfeile bekommen. Seine beiden Handflächen sind deshalb voller Blasen.
0: Anne, ich möchte die Ausbildung abbrechen.
5: Willst du genauso werden wie dein Vater? Mach, was du willst.
0: Nein, Anne, nein. Natürlich will ich nicht wie Baba werden. Aber es gibt doch so viele andere Möglichkeiten. Ich möchte im Theater arbeiten, schreiben, Geschichten erzählen. Es gibt eine andere Welt, Anne. Eine Welt, die dir immer fern war, aber es gibt sie. Bitte, lass es mich versuchen. Bitte nimm diese Verantwortung von meinen Schultern. Lass mich fliegen. Das alles will ich dir sagen. Traue mich aber nicht.
6: Er soll lernen, dass das Leben eine erbarmungslose Wildnis ist.
0: Meine Türkischlehrerin hat mich überredet, die Ausbildung durchzuziehen. Im 2. Lehrjahr habe ich in einem Theater in Köln angefangen. Nach der Arbeit fuhr ich mit dem Zug von Neuss nach Köln und kam erst um Mitternacht nach Hause. Nach 3, höchstens 4 Stunden Schlaf stand ich auf, aß mein Fladenbrot, nahm meinen Rucksack und lief zum Bus. Komm, Vogel, ruft 5:50 die Uhr. Hüpfe in das blaue Gefieder. Verhülle das Zerbrechliche. Dieser Himmel lehrt dich neue Winde. Geh an die Drehbank 630. Beflügele die Späne, singe deine Lieder. Dieser Himmel lehrt dich die Zukunft, Junge. Suche und finde.
7: Na, Inja? Wie geht's dir?
0: Ich sitze vor der Haustür. Ein großer Mann in einem schwarzen Mantel. Herr Höke, der Richter vom Amtsgericht. Papa musste die Kneipe schließen. Die Rechnungen vom Finanzamt und von den Lieferanten bleiben offen.
8: Allah, ich fühle mich hilflos.
0: Ich erzähle ihm die ganze Geschichte. Die Mahnungen, die Vollstreckungen, das gepfändete Konto meiner Mutter.
7: Sammle alle Papiere zusammen. Ich komme morgen vorbei.
0: Am nächsten Tag kommt er wieder. Mutter unterschreibt eine Vollmacht. Herr Höke nimmt alle Papiere und steckt sie in seinen Aktenkoffer. Mit allen vereinbart er eine Ratenzahlung, ruft die Bank an. Die Pfändung wird aufgehoben.
9: 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Ich Anfang meiner Jugend, er damals.

0: Wenn man alles besitzen möchte, verliert man eines Tages alles. Wie konnte ich dich nur nicht lieben, mein Dunkeläugiger?
1: Der naive Glaube an die unendliche, bedingungslose Liebe, an die schönen Zeiten, an ein sorgenfreies Leben, war besonders in deiner Generation sehr ausgeprägt. Dieser Glaube war vielleicht auch die einzige Säule, woran sich die Menschen aus dem Armuts- und Arbeitermilieu festhalten konnten. Obwohl diese Wünsche jeden Tag wie die 1000 Scherben eines heruntergefallenen Glases auf dem Boden herumlagen, wurde diesen Wünschen nie der Rücken gekehrt. Diesen Glauben sah ich auch in deinen glänzenden Augen, wenn Türkan Şoray die Lieder deiner aufgeschobenen Wünsche sang, wenn sie trotz allem gegen das Unmögliche ihren Kopf hob, offen und stolz ihre Wunden in die Gesichter der Männer schrie, die beim Warten auf das ewige Glück nicht das gleiche Durchhaltevermögen besaßen. Auch du fühltest dich während dieser Szenen unbesiegbar. Dein Rücken war gerade durchgedrückt, dein Blick wurde klarer, deine Augenbrauen nahmen die Form eines kräftigen Möwenflügels an. Es waren auch Glücksmomente für mich, dich so zu erleben. Diese Augenblicke erzeugten mehr Begeisterung in mir als die Momente an der Autorennbahn unter meinem Bett.
0: Du solltest beim Opferfest das scharfe Messer halten, das dein Vater nie halten konnte. Du solltest in die Moschee gehen und die Stirn auf den Boden legen, wozu ich deinen Vater nie überreden konnte. Du solltest das Geld sparen, Häuser kaufen, Geschäfte machen, wozu dein Vater nie fähig war. Ich habe mein ganzes Leben lang seine Schulden abbezahlt. Du solltest einfach der Mann sein, der mir gefehlt hat. Entschieden, kräftig, geschäftstüchtig. Das war mein einziger Wunsch. War es zu viel verlangt?
1: Du hattest deine Prinzipien. Ich meine Fragen, meine Neugier, meine Neigungen. Vielleicht werde ich für dich deshalb immer auch eine Enttäuschung sein. Je mehr du verhüllt hast, desto nackter wollte ich mich zeigen. Je mehr du besitzen wolltest, desto verschwenderischer war ich mit allem. Je mehr du Wurzeln schlagen, die ein Stück Sicherheit pachten wolltest, desto näher am Rand, am Abgrund ging ich meinen Weg. Je stärker du einen selbstsicheren Mann in mir sehen wolltest, desto mehr habe ich alles Maskuline abgelegt.
2: Wenn man alles besitzen möchte, verliert man eines Tages alles.
0: Als Frau habe ich mir nichts anderes als ein wenig Schutz, Geborgenheit gewünscht. Du hast zwar gearbeitet, aber deine zurückgezogene Art, dein isoliertes Leben mit deinen Büchern, mir war das alles fremd. Auch als Mutter hatte ich versagt. Ich hatte dich nicht zu einem richtigen Mann erziehen können. Für solche Sensibilitäten wie deine gibt es im wahren Leben keinen Lohn. Du wirst immer als haltlos, als Nichtsnutz angesehen werden, wirst bei jeder Gelegenheit niedergemacht werden.
3: Als Ausländer,
4: Gastarbeiterkind,
5: hast du schon als Verlierer angefangen.
3: Mit Aktien,
4: Eigentum,
5: Sparbuch
3: und als gestandener Familienvater
4: hättest du der Welt zeigen können, dass du nicht klein zu kriegen bist.
0: Und als ob das Lesen und das Schreiben nicht schlimm genug wären, wolltest du auch noch ans Theater. Theaterkurs in Köln. Meine Pflicht als Mutter ist es, dich immer wieder daran zu erinnern, wer du eigentlich bist. Du bist ein Arbeiter. Verstehst du mich? Ein Arbeiter. Diese Menschen, die keine Ahnung von Mühe, keine Sorgen mit Geld haben, werden dich niemals aufnehmen. So wirst du in eine zweite Fremde in der Fremde einziehen.
1: Fatma, Mutter, auch in neuen Abschnitten im Leben nehme ich die Last, die ich von dir geerbt habe, auf meine Schultern.
0: Das sind doch alles nur selbstgebastelte Probleme.
1: Hier werden wir nicht mehr auf einen Nenner kommen. Dafür habe ich die Unschuld längst verloren. Wie Großmutter vor Jahren auf einer

0: Pferdekutsche alles an Heimat, Besitz, Beziehungen verloren hat, das Gleiche wünsche ich mir. Wie du dich nach der Einreise in Deutschland verloren gefühlt hast, so will ich mit meiner Geschichte auch beginnen. Ich möchte allen fremd bleiben, die von Sicherheit reden. Für diese Welt habe ich keine Zugehörigkeit übrig.
1: Nichts kommt auf das Blatt,
2: was auf deiner Haut
3: keine Spuren hinterlassen hat.
4: Ich beobachte die Menschen auf der Straße. Menschen mit ihrer Eitelkeit. Als ob sie Berge versetzen könnten. Als ob sie Meere überquert hätten. Wir werden immer wieder klein gemacht. Wir hätten uns nicht integriert, heißt es. Wir wären ungebildet und immer nur Arbeitstiere geblieben. Was soll ich sagen? Mehr wollte man nicht von uns. Natürlich hätten wir vieles besser machen können. Aber wenn du auf diesem Planeten nur ein Baum ohne Wurzeln bist, wie weit kannst du deine Äste strecken? Glaubt nicht, dass wir keine schöneren Träume hatten. Ja, die hatten wir. Es waren schöne Träume. Ich werde hier bleiben. Ihr werdet mir immer wieder erzählen, wie groß und prächtig euer Land, eure Maschinen sind. Ich werde es hören und vergessen. Aus gedämpftem Zimmerlicht Danioniens werde ich mir Perlen auf den Hals reihen. Wisst ihr, wie eine brennende Wunde den Stein entzweien kann? Ich weiß es. Ich musste es erfahren. Wir haben blind danach gestrebt, den Schmerz der Entwurzelung mit Eigentum, mit Geld zu heilen. Vergebens. Dincer, ihr sollt besser leben. Freier. Ohne Ängste. Jede Last, jeder Schmerz ist vergänglich. Traut euch. Habt keine Angst vor dem Leben. Dincer, ich bin müde. Und weißt du, ob Heidi schon die Schuhe bekommen hat?

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0: Unser Deutschland-Märchen können Sie gerne weiterempfehlen. Sie finden das Stück in unserem Hörspiel-Podcast und natürlich in der Deutschlandfunk-App. Anlässlich des Erscheinens von Unser Deutschland-Märchen im Herbst 2022 führte Andrea Gerg in der Sendung Lesart auf Deutschlandfunk Kultur ein Gespräch mit Dinscher Gücseter, das wir hier wiederholen.
1: Unser heutiger Gast ist preisgekrönter Lyriker, Theaterautor und Verleger, aber auch gelernter Werkzeugmechaniker und Gabelstaplerfahrer in Teilzeit. Dinscher Gücseter ist heute mein Gast. Denn zu all dem an Talenten und Tätigkeiten, die ich da gerade aufgezählt habe, ist jetzt auch noch sein erster Roman gekommen. Unser Deutschlandmärchen heißt dieses Debüt und ich freue mich jetzt mit Dinscher Gücseter darüber sprechen zu können. Hallo, herzlich willkommen nach Nettetal.
2: Hallo Frau Gerg.
1: Sie haben ja in diesem Jahr den Huchel-Preis für Ihren Lyrikband Mein Prinz, ich bin das Ghetto bekommen. Erstmal herzlichen Glückwunsch.
2: Danke Ihnen. Sowas ist passiert.
1: Ja, ich habe schon gerade gesagt, Sie bespielen ja so viele Klaviaturen. Wie kam es, dass Sie jetzt diesen Roman schreiben wollten? Was war das, das sich nur in dieser Form erzählen lässt?
2: Also die Idee kam vor 3 Jahren, als meine Verlegerin Nicola Richter mir geschrieben hat, Dinscher, in sozialen Medien lese ich immer wieder deine schönen Anekdoten über deine Mutter oder über deine Vergangenheit, über deine Kindheit. Sollen wir diese Postings nicht veröffentlichen, also im Buchformat? Und ich habe ihr dann das Angebot gemacht, nein, Nicola, also ich arbeite an einem anderen Manuskript seit 10 Jahren schon. Es liegt in der Schublade. Ich schaue mal, was ich daraus machen kann. Und so ist das Deutschland oder unser Deutschland-Märchen entstanden.
1: Und das ist ja die Geschichte einer Familie, ihrer Familie. Die Eltern kamen als Gastarbeiter nach Deutschland. Die Mutter Fatma erzählt, die Großmutter. Dann gibt es einen Erzähler, der auch Dinscher heißt. Es gibt Familienbilder in diesem Buch, Gedichte, kleine Szenen. Mir kam das so ein bisschen wie so ein entsprechendes Familienalbum vor.
2: Also die Überlegung war ja auch, es ist nicht nur die Familie Gücseter, die in diesem Buch atmet. Es ist ja auch ein Abbild der Gesellschaft seit den 60ern hier in Deutschland, was passiert ist, unter welchen Umständen die Menschen gelebt haben und zu welchen Berührungen, zu welchen Begegnungen es kam. Und das alles, was ich hier von meiner Mutter, von meinem Vater oder von Bekannten, also es war auch so eine große Recherche für mich. Mhm. Ich habe fast mit allen Familienmitgliedern darüber gesprochen. Eigentlich beginnt ja die ganze Geschichte mit meiner Urgroßmutter an, die aus Kavala nach Ägäis gezogen ist. Und dann übernimmt meine Oma ihre Stimme, dann meine Mutter ihre. Und dann kommt es zu einem Dialog zwischen dem Sohn und der Mutter.
1: Und diese verschiedenen Figuren, vor allem aber die Frauen, fand ich, die haben ja wirklich ein hartes Leben, viel, viel Arbeit dann in der Fabrik, auf dem Feld. Und irgendwie haben die alle unfähige Männer, deren Schulden sie abbezahlen. Was denken Sie, woher das kam, dieses sich fügen in so ein hartes Schicksal? Was ist das für eine Haltung dahinter?
2: Also es wird ja immer in der Öffentlichkeit über das starke Bild des Mannes, also besonders jetzt in unserem Kulturkreis. Es wird immer das starke Bild des Mannes gezeigt. Aber im Grunde, wenn man tief in die Geschichte, in die Lebensgeschichten reinschaut, dann sieht man, dass es doch die Frauen sind, die alles auf den Beinen gehalten haben und die natürlich einen ganz größeren Überlebenstrieb zeigen. Bei mir in der Familie war es so und ich weiß auch, dass es in vielen anderen Familien genauso war. Und es waren nicht nur die armen Frauen, die zu allen Ja und Amen gesagt haben, nein, die haben gekämpft. Die wollten ihr eigenes Leben leben, die wollten ihre Kinder großzüchten, die wollten aber auch nie in die Knie gehen. Das wollte ich auch mal zeigen.
1: Und war Ihnen das für Sie auch als Schriftsteller interessanter, sich in diese weibliche Perspektive hinein zu versetzen?
2: Also Rilke sagt ja, das Schreiben, also Literatur hat kein Geschlecht. Und ich habe seit meiner Kindheit diese Geschlechter irgendwie, männliche Sprache oder weibliche Sprache irgendwie immer abgelehnt. Es ist auch eine Art Schauspielkunst. Man schlüpft in eine Rolle. Und hier war es so, wie kann ich die Sprache, die Stimmen der Frauen wiedergeben? Es war für mich ein Experiment, ein Versuch, aber auch eine ganz große Freude, auch eine ganz große Erfahrung. Ich hoffe, es ist mir gelungen.
1: Sie haben ja mal in einem Interview gesagt, das fand ich ganz interessant, dass Sie Schreiben als Ausgrabung verstehen. Wonach suchen Sie denn da, wenn Sie schreibend graben?
2: Also zum Beispiel, aktuell ist die Fluchtgeschichte sehr, also in Deutschland, also man liest es in Medien, man liest es überall. Aber wenn man in die Geschichte reinschaut, in jeder Familie gibt es eine Fluchtgeschichte. In jeder Familie gibt es Menschen, die gescheitert sind, die nicht weitergekommen sind, die gelitten haben. Und so sehe ich das auch. Es ist auch eine Ausgrabung und auch eine Antwort auf die Frage, wie ehrlich kann ich mit dieser Geschichte umgehen? Wie nackt kann ich in den Spiegel schauen? Und wie, ohne jetzt alles irgendwie so auch ins Lächerliche zu ziehen oder irgendwie daraus etwas Gestelltes zu basteln, mit diesen Stimmen, mit diesen Gesichtern, mit diesen Spuren. Es ist auch eine eigene Reise. Man versucht auch unter seine Haut zu gehen.
1: Das heißt, Sie haben auch nochmal selbst was Neues über Ihre Herkunft erfahren bei diesem Projekt.
2: Natürlich. Also es war eine Recherche, was mich am meisten überrascht hat. Ich war verblüfft. Und ich habe jetzt heute, also mit 43, auch ein ganz anderes Bild über meine Mutter, über die Frauen.
1: Hat Ihre Mutter, denn das kommt ja auch vor, dass sie sie auch immer mit Geschichten versorgt hat, hat sie auch schon diese weibliche Erzählkultur schon auch so ein bisschen aufs Leben als Schriftsteller vorbereitet?
2: Natürlich, also die Literatur hat bei mir mit 5 oder 6 Jahren angefangen. Ich habe in der Kneipe meines Vaters mit dem Schreiben angefangen. Dann ist unsere Oma also bei uns eingezogen und dann hat sie die ganzen Märchen, Lieder, die ganzen Anekdoten und über ihre Lebensgeschichte, über die Lebensgeschichte ihrer Mutter immer Geschichten erzählt. Wir haben gemeinsam das Zimmer geteilt und es war jeden Abend wieder diese gleiche Spannung. Womit wird sie heute kommen? Und sie hatte immer irgendetwas in ihrer Tasche. Ich sage auch, sie hatte so kleine Hennerbeuteln. Und diese Hennerbeuteln, die wurden jeden Abend ausgepackt und wir durften die Muster, die Abdrücke davon sehen, erleben. Das war für mich ein Ereignis und seltsamerweise vieles ist hängen geblieben. Man denkt immer, man vergisst alles so schnell. Aber mit diesem Projekt, also das Gehirn ist auch ein seltsamer Organismus, da kam wieder alles hoch.
1: Also jetzt haben Sie gesagt, Sie haben von Ihrer Oma und von Ihrer Mutter diese Geschichten gehört und jetzt haben Sie ja quasi deren Geschichte erzählt. Und Sie haben auch vorhin gesagt, Sie hätten die auch befragt, Familienmitglieder. Wie haben die denn überhaupt darauf reagiert? Wie fanden die das, dass Sie jetzt Ihre Geschichte erzählen sollen?
2: Ach, das mache ich ja seit 20 Jahren. Und meine Tante hat dazu, also hat mal gesagt, wir erzählen, Dinscher schreibt und macht damit Geld. Also. So.
1: Aber erst also, fanden die das ja nicht so toll. Das haben sie auch im Buch ja, finde ich, eindringlich erzählt, wie sie eben dann jugendlich waren und gesagt haben, ja, ich will eigentlich schreiben. Aber nein, da mussten sie erst mal eine Lehre machen als Werkzeugmacher und haben dann irgendwie so beides nebeneinander hergemacht. Aber jetzt haben die das offenbar ganz, finden die das ganz gut, dass sie Schriftsteller geworden sind und Verleger.
2: Es ist das große Problem einer ganzen Generation. Also meine Eltern, meine Mutter in diesem Fall, war sehr dankbar für ihre Rolle als Arbeiterin. Sie hat damit einen Status bekommen, sie hat an diesen Status geglaubt und wollte, oder sagen wir mal, sie hat auch von mir diese Dankbarkeit erwartet. Und als ich ihr sagte, Mama, ich möchte, okay, ich mache jetzt meine Ausbildung als Werkzeugmechaniker, aber in Zukunft möchte ich nicht im Blaumann an der Drehmaschine stehen, war sie natürlich enttäuscht und hat mir die Undankbarkeit vorgeworfen. Daraus hat sich ja in diesen Jahren eine Wut gebildet, also in mir, die auch nicht so schnell wieder geheilt wurde. Spuren davon trage ich ja heute immer noch. Aber wie gesagt, heute ist sie damit sehr einverstanden.
1: Aber Sie, soweit ich weiß, arbeiten Sie ja auch immer noch in Teilzeit als Gabelstaplerfahrer. Ist Ihnen das wichtig, diesen Wechsel zwischen zwei so unterschiedlichen Arbeitswelten zu erleben?
2: Sehr. Weil in der Firma, das ist so ein Minijob. Und Aber es ist mir wichtig, immer wieder diese Berührung mit dem, mit der Realität, mit Arbeitern, Arbeiterinnen zu erleben. Und es ist auch ein ganz großer Gewinn für mich, jeden Morgen mit Menschen, also in diesem Fall mit Lkw-Fahrern, aus anderen Ländern, aus anderen Kulturen zusammenzukommen. Und so bekomme ich jeden Tag ein Päckchen Geschichten oder Anekdoten oder Erlebnisse. Und das füttert mich.
1: Das heißt, es ist auch eine Materialmöglichkeit, Sammelmöglichkeit, diese Arbeit. Es fließt also auch in ihr literarisches Leben ein.
2: Ja, es prägt mich, es bringt mich weiter. Und der Mensch hat ja tausende von Schichten. Also wir sehen nur die Fassade, aber dahinter stecken ganz viele andere Gesichter, ganz viele andere Geschichten. Und das ist meine Arbeit. Ich denke auch die Arbeit von vielen anderen Kollegen und Kolleginnen. Und ich denke, diese Begegnungen machen mir diese Arbeit leichter.
1: Und wissen Ihre Kollegen, dass Sie schreiben? Denn Sie sind ja schon jetzt sehr bekannt. Sie sind ein erfolgreicher Verleger. Sie haben in diesem Jahr diesen Lyrikpreis bekommen. Sie haben Interviews und Lesungen. Wie finden die das?
2: Es ist auch so eine komische Geschichte. Mich fragt man jeden Morgen, Dinscher, wie lange willst du noch in der Firma bleiben? Mhm. Aber es hat ja mit diesem Erfolg könnte man da wieder definieren, auseinandernehmen, ist eine ganz andere Geschichte. Aber auf die Frage, du hast ja schon so viel Erfolg, wie lange willst du dein Leben oder deine Zeit mit uns verbringen? Es hat nichts mit dem Status zu tun, es hat nichts mit dem Erfolg zu tun. Ich habe den Grund eben genannt. Ich fühle mich wohl und solange ich noch die Kraft habe, man muss ja auch seinen Tag oder seine Zeit irgendwie so einteilen, werde ich unter diesen Menschen bleiben.
0: Die Musik für das Hörspiel Unser Deutschlandmärchen komponierte Sinem Altan. Sie ist Teil des Ensembles Olivin, dessen Mitglieder auch die Hörspielmusik eingespielt haben. Olivins Musik ist transkulturell und bewegt sich virtuos zwischen türkischen Wurzeln und europäischer Klassik. Hören Sie aus ihrem neuesten Album Hava, türkisch für Luft, das gleichnamige Stück Hava. Direkt im Anschluss senden wir ein weiteres Stück von Olivin, das Lied Kirklar Semahi von ihrem ersten Album.

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1: Uhr die Nachrichten. Bund und Länder stehen einem Medienbericht zufolge vor der Einigung auf eine grundlegende Finanzreform. Das berichtet das Handelsblatt unter Berufung auf mehrere mit den Gesprächen vertraute Personen. Demnach gibt es bei den Verhandlungen über eine künftige Verteilung der finanziellen Lasten entscheidende Fortschritte. Der sich abzeichnende Kompromiss könne daher beim Treffen von Bundeskanzler Merz und den Ministerpräsidenten Ende Juni beschlossen werden, hieß es. Seit dem vergangenen Jahr verhandeln Bund und Länder darüber, wie sie ihre Kosten aufteilen, etwa für neue Sozialausgaben. Dabei soll das Prinzip der sogenannten Veranlassungskonnexität verankert werden. Wer eine Leistung bestellt, soll sie bezahlen. Union und SPD haben das im Koalitionsvertrag vereinbart. Doch über die Ausgestaltung haben Bund und Länder unterschiedliche Vorstellungen, weshalb eine Reform bisher als schwierig gilt. Der Ministerpräsident von Rheinland-Pfalz, Schnieder, bangt um Pharmaforschung in Deutschland. Angesichts der Pläne der Bundesregierung für eine Gesundheitsreform warnte der CDU-Politiker, insbesondere Zwangsrabatte auf patentgestützte Medikamente könnten zu Abstrichen führen. Das müsse man verhindern, sagte er im ARD-Hörfunk. Die Pharmakonzerne Eli Lilly und Boehringer Ingelheim wollen wegen der Reformpläne geplante Investitionen in Deutschland zurückfahren. Rheinland-Pfalz wäre besonders betroffen. Bundesgesundheitsministerin Warken, CDU, bekräftigte indes, die Pharmaindustrie von Einsparungen auszunehmen, komme für sie nicht in Frage. Das Bundeskabinett hatte Ende April den Gesetzentwurf zur GKV-Reform auf den Weg gebracht. Ziel ist es, die Defizite der Krankenkassen auszugleichen und die Beitragssätze stabil zu halten. Die entsprechenden Sparvorschläge treffen Versicherte, Ärzte, Krankenhäuser und die Industrie. Nordrhein-Westfalens Arbeitsminister Laumann hat für den Fall einer Kooperation seiner CDU mit der AfD den Parteiaustritt angekündigt. Viele Mitglieder, die er kenne, würden dann ebenfalls austreten, sagte Laumann der Frankfurter Allgemeinen Sonntagszeitung. Eine Zusammenarbeit wäre das Ende der CDU. Ähnlich äußerte sich der Vorsitzende des Arbeitnehmerflügels der Partei, Radke. In dem Moment, in dem die CDU der AfD die Hand reiche, sei sie kaputt, sagte er. Der Hamburger CDU-Vorsitzende Thering warnte vor massiven Verwerfungen in der Partei, sollte es nach den im September anstehenden Landtagswahlen zu einer Zusammenarbeit mit der AfD kommen. Die AfD liegt derzeit in allen ostdeutschen Bundesländern in Umfragen vorn. Im Irankrieg bleibt es bei widersprüchlichen Aussagen über den Zeitpunkt der Unterzeichnung eines Rahmenabkommens für einen Friedensschluss zwischen dem islamistischen Regime in Teheran und den USA. Trump kündigte die Unterschrift für morgen an. Das iranische Außenministerium erklärte, es werde nicht vor Montag dazu kommen. Dem Vermittlerstaat Pakistan hieß es derweil, der finale Text für eine Rahmenvereinbarung liege vor. Bundesweit prüfen Kommunen im Straßenbau ein neues Verfahren zum Abschleifen von holprigem Kopfsteinpflaster. Wie der Tagesspiegel berichtet, sind für einige Strecken die Fräsarbeiten in Planung, etwa im brandenburgischen Eichwalde oder westfälischen Münster. Für andere wurden sie bereits durchgeführt oder haben begonnen, etwa im bayerischen Neumarkt oder in der thüringischen Gemeinde Grammetal. Die Idee geht auf ein Forschungsprojekt der TH Wildau und der TU Berlin mit Kooperationspartnern zurück. Der Verkehrswissenschaftler Christian Rudolph erklärte, Abschleifen sei günstiger, schneller und nachhaltiger als konventionelle Sanierung oder Asphaltierung. Das historische, teils denkmalgeschützte Stadtbild bleibe erhalten. Bei der Methode wird das Kopfsteinpflaster mit einer schweren Maschine abgeschliffen. Es entsteht eine nahezu ebene Fläche. Radfahren wird angenehmer, Lärmbelästigung nimmt ab. Bei der Fußball-Weltmeisterschaft spielt Katar zur Stunde gegen die Schweiz. Um Mitternacht trifft dann Brasilien auf Marokko. Das Wetter. Nachts verbreitet wolkig, teils Schauer und Gewitter, nur im Südwesten meist klar. Tiefstwerte 15 bis 8 Grad. Morgen wechselhaft, vor allem im Süden, heiter bis wolkig, 18 bis 26 Grad. Das waren die Nachrichten.
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2: In der heutigen Sendung widmen wir uns dem zeitgenössischen Gamelan in Indonesien, genauer gesagt auf den Inseln Bali und Java. Dazu kommt ein Blick auf den gesellschaftlichen Kontext dieser Musik. Denn Gamelan ist in Indonesien nicht einfach Tradition, sondern Teil einer lebendigen Gegenwart. In einem Land mit mehr als 280 Millionen Einwohner, hunderten Sprachen und einer komplexen kolonialen Geschichte. Kollektiv im Klang. Gamelan neu gedacht. Am Mikrofon begrüßt Sie Sophie Emilie Behar.

Im Westen wurde Gamelan lange als Gegenbild zur europäischen Moderne rezipiert. Als spirituelle, zyklische, beinahe zeitlose Musik einer fremden Kultur. Besonders Bali erschien in Reiseberichten, ethnologischen Filmen und Kunstprojektionen des 20. Jahrhunderts als exotische Insel der Tradition, außerhalb von Geschichte und Gegenwart. Der Literaturwissenschaftler Edward Said hat beschrieben, wie solche Bilder entstehen. Nicht als neutrale Beschreibungen anderer Kulturen, sondern als Projektionen westlicher Vorstellungen vom sogenannten Fremden. Der Westen, schreibt Said, konstruiere sein kulturelles Gegenüber oft selbst. Geheimnisvoll, archaisch, irrational und exotisch. Das sogenannte Othering ist ein psychosozialer Mechanismus, der Bilder und Vorstellungen von anderen erzeugt, um die Bilder und Vorstellungen vom eigenen meist positiv zu kontrastieren. Auch Indonesien war Teil dieser kolonialen Blickordnung. Erst nach fast 350 Jahren niederländischer Kolonialherrschaft und einem vierjährigen blutigen Krieg wurde Indonesien Ende 1949 unabhängig. Java ist das politische und wirtschaftliche Zentrum Indonesiens. Dort leben mehr als die Hälfte aller Indonesier, unter anderem in der Millionenmetropole Jakarta. Bali dagegen ist international vor allem als touristisches Sehnsuchtsziel bekannt. Die Insel ist nur 5600 Quadratmeter groß, also ungefähr vergleichbar mit der Fläche von Sachsen-Anhalt. Die niederländische Kolonialmacht trug früh dazu bei, Bali als eine Insel der Tradition zu inszenieren. Als Gegenbild zur Moderne voller Tempel, Tanz, Reisterrassen und Ritualen. Dieses exotistische Bild hat die Wahrnehmung balinesischer Kultur jahrzehntelang geprägt. Und diese Perspektive wirkt bis heute nach. Dabei leben die Komponisten, um die es heute geht, selbstverständlich nicht außerhalb der Gegenwart. Sie komponieren für internationale Festivals, arbeiten mit Elektronik, unterrichten an Hochschulen und bewegen sich zwischen lokalen Musikpraktiken und globalen Netzwerken. Und gerade deshalb stellt sich die Frage, was bedeutet Tradition im heutigen Indonesien? Und in welcher Form berufen sich zeitgenössische Komponisten weiterhin auf Gamelan?

Die Gamelan-Musik gehört zu den ältesten Ensembletraditionen Südostasiens. Dennoch wäre es falsch, sie als statisches Kulturerbe zu verstehen. Gerade auf Java und Bali haben sich in den vergangenen Jahrzehnten hochdynamische Szenen zeitgenössischer Musik entwickelt. Komponisten verändern Instrumente, Tonsysteme und Ensembleformen. Sie arbeiten mit Elektronik, entwickeln neue musikalische Sprachen und reagieren damit auf unsere gesellschaftliche und ästhetische Gegenwart.

0: Als der deutsche Komponist Dieter Mack Ende der 1970er Jahre erstmals nach Bali reist, ist er sofort fasziniert. Er erlebt eine Musikkultur, die sich fundamental von europäischem Komponieren unterscheidet. Nicht das individuelle Werk steht im Zentrum, sondern das kollektive Spiel. Es geht nicht um die Partitur, sondern um das gemeinsame Erarbeiten musikalischer Prozesse. Alles, was ich nicht verstand, das mich aber vielleicht gerade deswegen in seinen Bann zog, war und ist mir wichtiger als alle noch so klugen Konzepte, Theorien oder Begründungen, schreibt Mack dazu. Immer wieder reist er nach Indonesien, beschäftigt sich intensiv mit den komplexen rhythmischen Strukturen und den metallisch schimmernden Klängen des Gamelan-Orchesters. Neben seiner Arbeit als Komponist war Dieter Mack viele Jahre auch als Professor für Komposition an der Musikhochschule in Lübeck tätig und hat dort zahlreiche junge Komponistinnen und Komponisten geprägt. Dort habe ich selbst zum ersten Mal Gamelan gehört. Seine Kompositionsklasse in Deutschland war für viele indonesische Studierende ein wichtiger Kontaktpunkt zur europäischen neuen Musik, während umgekehrt seine Aufenthalte in Java und Bali seine eigene kompositorische Praxis stark geprägt haben.
1: Wenn ich jetzt etwas sarkastisch bin, sage ich, das javanische Gamelan ist sehr langsam. Das balinesische Gamelan ist sehr schnell, sehr kontrastreich. Also, das ist, die Javaner sagen, die Balinesen, das ist alles viel zu hektisch. Und die Balinesen sagen, die Javaner sind viel zu langweilig. Das ist also verbreitetes Vorurteil über die Musik. Natürlich gibt es da ganz grundsätzliche Unterschiede.
0: Diese Gegenüberstellung zeigt zugleich ein Problem vieler westlicher Beschreibungen. Sie reduzieren komplexe regionale Unterschiede oft auf wenige Gegensatzpaare. Tatsächlich unterscheiden sich musikalische Praktiken auf Java und Bali stark, aber nicht im Sinne einfacher Gegensätze. Und die Unterschiede zwischen der Gamelanmusik auf Java und Bali sind nicht bloß musikalische Eigenheiten, sondern Ausdruck unterschiedlicher kultureller und historischer Entwicklungen innerhalb Indonesiens. Die zentraljavanische Musik ist in der Regel sehr ruhig und statisch, mit heterogenen Linien auf Basis einer Melodie. Der westjavanische Gamelan ist dagegen deutlich schneller und von Tanzbewegungen inspiriert. Und der balinesische Gamelan ist die virtuoseste Musikform der dreien. Er ist extrem kontrastreich, verändert sich laufend und ist immer sehr schnell. Außerdem, in der javanischen Musik entsteht die Kernmelodie durch das Zusammenspiel von mehreren Instrumenten. Das nennt man Balungan. Die MusikerInnen haben dabei Freiheiten in der Interpretation dieser Kernmelodie. Das gibt es auf Bali nicht. Die extrem virtuose und sehr schnelle Musik ist präzise festgelegt. Noch komplizierter wird sie durch das Interlocking-Prinzip, wo zwei Stimmen gemeinsam eine Melodie kreieren. Ihre unterschiedlichen Rhythmen greifen wie Zahnräder genau ineinander.
1: Die grundlegende Stimme, zum Beispiel, und dann kommt die ergänzende. Das ist dann das Endergebnis. Das machen dann natürlich durchaus mehrere, aber es sind eigentlich zwei Kernstimmen. Und erweitert ist das nur in zeitgenössischer Musik.
0: Einer der Komponisten, die dieses Prinzip heute radikal weiterentwickeln, ist Dewa Alit. Er gilt als einer der wichtigsten Vertreter der zeitgenössischen Musikszene aus Bali und erneuert mit seinem Ensemble Gamelan Sakulat, das sich aus professionellen MusikerInnen der lokalen Szene zusammensetzt, die zeitgenössische balinesische Gamelan-Musik. Alit hat an der Academy of Indonesian Performing Arts in Denpasar in Bali studiert. Seine Arbeit entsteht damit im Spannungsfeld zwischen dörflich geprägter Gamelan-Praxis, städtischer Institution und internationalem Festivalbetrieb. In traditionellen balinesischen Gemeinschaften dienen Kalender als Orientierung für den Alltag. Etwa dafür, wann Felder bestellt oder Samen ausgesät werden, wann Kokospalmen gefällt oder Honig geerntet wird oder wann Hochzeiten und Begräbnisse stattfinden. Ein Kalender wiederholt sich zyklisch, genauso wie die Abläufe des Lebens. Und in seiner Komposition Cyclus überträgt Deva Alit dieses Konzept in Musik.

0: Deva Alit ist 1973 in Pengo Sekan geboren, einem Künstlerdorf im balinesischen Hochland. Von Kindheit an wächst er mit balinesischer Gamelanmusik in seiner Familie und in der Nachbarschaft auf. Die soziale Form des Musizierens prägt ihn noch heute, auch wenn seine eigene Musik hochkomplexe zeitgenössische Formen angenommen hat.
1: My father, he's a musician too. He's a Balinese drummer. So the first time I learned gamelan, I learned from my father.
2: Mein Vater ist auch ein Musiker, ein balinesischer Trommler. Ich habe Gamelan von meinem Vater gelernt. Er hat mir das Metallophon beigebracht, da war ich 11. Und dann, als ich 14 war, habe ich von meinem zweiten Lehrer, meinem älteren Bruder, gelernt, wie man ein Orchester leitet. Später hat mir mein Vater das Trommeln beigebracht.
0: Deva Alit erwähnt hier zwei wichtige Merkmale von Gamelanmusik. Erstens, in einem Gamelan-Orchester kann jede und jeder theoretisch alle Instrumente spielen. Die Besetzung reicht vom Quartett bis hin zu 50 MusikerInnen. In der Regel etablieren sich aber über die Zeit feste Positionen, die trotzdem nicht festgelegt sind, sondern variabel. Und zweitens, Gamelan-Musik ist generationsübergreifend. In einem Gamelan-Orchester spielen oft nicht nur verschiedene Geschlechter, sondern auch unterschiedliche Generationen zusammen. Die Älteren besetzen dabei oft die etwas tieferen Instrumente, während die Jüngeren an den besonders schnell gespielten Instrumenten sitzen. Bemerkenswert ist dabei die Selbstverständlichkeit kollektiven Arbeitens. Gamelan-Ensembles funktionieren nicht primär hierarchisch, sondern über gemeinsames Hören, körperliche Präsenz und soziale Erfahrung. Für Deva Alit ist dieses Zusammenspiel das Wichtigste im Gamelan-Orchester.
2: Man muss mindestens 8 Jahre üben, um Gamelan zu können. Die Technik kann man in 2 Jahren lernen, aber um die ganze Musik zu verstehen, braucht man Zeit. Die Gamelan-Musiker brauchen viel Erfahrung, um mit der Gruppe spielen zu können. Denn beim Gamelan müssen wir einander zuhören und spontan und plötzlich miteinander kommunizieren. Das ist die Art, wie wir spielen.
1: And we have to communicate more intense. So that is the way how we play.
0: Ein weiteres wichtiges Merkmal: Gamelan-Musik ist nicht improvisiert, sondern komplett auskomponiert. Allerdings ohne Notation. Alles wird oral weitervermittelt durch Vor- und Nachmachen. Und auch wenn die heutigen zeitgenössischen KomponistInnen ihre Werke oft aufschreiben, sind Partituren für die balinesische Gamelan-Musik nur bedingt sinnvoll. Denn die Musik ist so schnell, dass man schlichtweg keine Zeit hat, dabei auch noch auf die Noten zu gucken. Dass viele zeitgenössische Gamelan-Komponisten weiterhin auf orale Vermittlung setzen, hat auch nicht nur praktische Gründe. Es verweist auf andere Vorstellungen musikalischer Autorschaft und kollektiver Praxis als in der europäischen Kunstmusik. Deva Alit notiert seine Stücke primär durch eine Kombination aus westlicher Notenschrift für Melodien und Rhythmen und traditioneller Ziffernotation für Tonhöhen. Seine Partituren dienen als Grundgerüst, da die Musikerinnen in seinem Ensemble Gamelan Salukat die komplexen Muster weiterhin durch Hören und Nachspielen lernen. Deva Alits Komposition Geregel aus dem Jahr 2000 war sowohl in Bali als auch international einflussreich und wurde in der Fachzeitschrift Perspectives of New Music in einer 50-seitigen Analyse behandelt. Im Zentrum steht eine radikal verdichtete Rhythmik. Typisch für balinesisches Gamelan ist ja ohnehin das sehr schnelle Interlocking-Spiel, das Kote Khan. Alit geht hier aber weiter. Die Stimmen sind nicht nur ineinander verzahnt, sondern verschieben sich ständig gegeneinander, sodass stabile Zählzeiten oft nur noch indirekt wahrnehmbar sind. Anders als traditionelle Gamelan-Musik ist Geregel nicht zyklisch aufgebaut, sondern arbeitet mit abrupten Brüchen, Verdichtungen und Ausdünnungen. Und ein weiterer Punkt ist die bewusste Überforderung der traditionellen Hörlogik. Viele Passagen sind so rhythmisch komplex, dass sie nicht mehr sofort als Takt wahrgenommen werden können, sondern eher als sich bewegende Texturen.

0: Leben und komponiert mit unterschiedlichen Skalen eine extrem polymodale Musik. In seinen Werken existieren Tradition und Gegenwart gleichzeitig.
1: Für mich ist es eigentlich egal, was alt und was neu ist. Denn ich habe von meinem Vater gelernt und mein Vater hat wiederum von meinem Großvater gelernt. Wenn ich komponiere, habe ich natürlich eine neue Idee, aber ich vergesse nie, was meine Wurzeln sind. Trotzdem will ich nicht die traditionelle Art und Weise lehren, sondern mir geht es um neue Ideen, die ich an meine Gruppe weitergeben will.
0: In Devaalits Ngeyuk Memedi aus dem Jahr 2016 sind am Anfang sehr gut verschiedene Metallophone zu erkennen. Mich erinnern die Klangfarbe und der Rhythmus sogar etwas an Elektronik. Kurze melodische Figuren wiederholen sich unregelmäßig, zersplittern in polyrhythmische Scherben und setzen sich danach wieder zu komplizierten Unisono-Passagen zusammen.

0: Das war ein Ausschnitt aus Ngeyuk Memedi, eine Komposition von Deva Alit mit seinem Ensemble Gamelan Salukat. Die Kolonialisierung Indonesiens durch die Niederländer brachte für die indonesische Bevölkerung neben unzähligem Leid auch eine Möglichkeit, die traditionelle Gamelan-Musik auf eine Ebene mit der europäischen klassischen Musik zu stellen. Die Kolonisierten betrachteten westliche klassische Musik als den Höhepunkt ästhetischer Entwicklung, da sie schriftlich fixiert, formalisiert, systematisch durchkomponiert und stark an Logik gebunden ist. Die Gamelan-Musik hingegen entwickelt sich informell, ist nicht verschriftlicht und nicht eindeutig festgelegt und beruht auf dem tiefsten Gefühl der Musiker. Darüber schreibt der Musikwissenschaftler und Forscher Aris Setiawan. Bemühungen, Gamelan der westlichen Musik gleichzustellen, waren von politischen Interessen geprägt, um eine kulturelle Kolonisierung Indonesiens zu vermeiden. Der Höhepunkt dieser Entwicklung war die Gründung formaler Gamelan-Schulen Ende des 19. Jahrhunderts, die europäischen Musikhochschulen nachempfunden waren. Auch heute noch ist Gamelan ein Instrument der Macht. Die indonesische Regierung nutzt Gamelan bei festlichen nationalen Anlässen als klanglichen Botschafter. Zahlreiche MusikerInnen in strengen Kostümen erzeugen Bilder einer hierarchischen Gesellschaft und einer nationalen Identität. Im Gegensatz dazu haben sich in den letzten Jahrzehnten experimentierfreudige, zeitgenössische Formen entwickelt. Komponist Dieter Mack gibt einen Überblick.
1: Was relativ früh passierte, war, dass man die ganzen metrisch-rhythmischen Verhältnisse veränderte. Also sagen wir mal so, traditionellerweise ist die Gamelan-Musik binär gewesen. 2, 4, 8, 16 und so weiter und so fort. Dann hat man eben angefangen, so, das würde ich jetzt so in den 70er Jahren ansetzen, mit ternären Strukturen, wo der Gong

0: alle drei Schläge kommt, was den Gongspieler damals völlig verrückt gemacht haben soll, wie er mir erzählte. Da hat man dann relativ schnell weitergearbeitet. Ich erinnere mich jetzt an ein Stück von Mariana War. Das hat sich das Laufen verändert. Also das war so die erste Ebene, in der Veränderung stattfand.
1: In Java führen Komponisten außerdem unterschiedliche Tonskalen zusammen und komponieren damit neue Werke. Oder sie übertragen Rhythmen und Bewegungen aus traditionellen Tänzen in die Musik. Und es gibt eine weitere besondere Entwicklung.
0: Was natürlich heute bei allen interessant ist, die Arbeit mit Elektronik. Das machen sehr viele. In Westjava war es natürlich Ivan Gunaban, der sehr viel mit Computerklängen und Gamelan gearbeitet hat. Ich nehme an, dass es in der Richtung immer weitergehen wird. Und das, was die avancierten Komponisten präsentieren, geht teilweise über dann in die allgemeine Musikpraxis.

0: Iwan Gunawan gilt als einer der wichtigsten zeitgenössischen Komponisten Indonesiens. Er ist 1974 in Westjava geboren und verbindet traditionelle Gamelan-Klänge mit Elektronik und komplexen rhythmischen Strukturen. Seine musikalische Sprache ist präzise, experimentell und gleichzeitig tief in der Tradition verwurzelt. Gunawan hat Komposition bei Dieter Mack und Klavier an der Indonesia University of Education in Bandung studiert und später Komposition am Indonesian Institute of the Arts in Surakarta. Er war in Bandung und später in Yogyakarta aktiv. Zwei zentrale Städte der indonesischen Gegenwartsmusik. Bandung gilt als wichtiger Standort für die experimentelle Kunst- und Musikszene. Unter anderem durch die Indonesia University of Education und das Institut Seni Budaya Indonesia. Gunawan bewegte sich dort zwischen akademischer Kompositionsausbildung, freier Szene und internationalen Kooperationen. Seine Arbeiten entstanden häufig in enger Zusammenarbeit mit TänzerInnen, Ensembles und elektronischen Studios, was seine Musik stark prozessorientiert und kollektiv geprägt hat. Besonders wichtig ist für ihn die Erweiterung des Gamelan-Klangs. Instrumente werden elektronisch verfremdet, transponiert und live mit dem Ensembleklang verschmolzen. Neben seiner Arbeit als Komponist war Gunawan auch ein prägender Lehrer und Ensembleleiter. Vor allem viele jüngere MusikerInnen in Indonesien verdanken ihm entscheidende Impulse für einen offenen, zeitgenössischen Umgang mit Gamelan-Musik. Gunawan unterrichtete Gamelan, Klavier und Computermusik. Er machte keinen Unterschied zwischen Ost und West, auch nicht zwischen seinen javanischen Wurzeln und den westlichen Wurzeln vieler seiner künstlerischen PartnerInnen. Mich interessiert eher das Transkulturelle, hat er mal gesagt. Musik ist einfach Musik. Vor wenigen Wochen ist Iwan Gunawan leider überraschend verstorben, erzählt Dieter Mack.
1: Iwan Gunawan ist vor einigen Wochen in Amsterdam im Krankenhaus verstorben, nachdem er im November nach Holland kam, um dort mit der Tanzgruppe Laine Rubana zusammenzuarbeiten mit einigen seiner Musiker. Wurde dann krank, kam ins Krankenhaus und das hat sich dann alles radikal verschlechtert. Ich habe ihn noch 3 Tage vor seinem Tod besuchen können. Er wusste es, dass wenn die Maschinen abgestellt werden, über kurz oder lang sterben wird. Und 3 Tage später war es dann eben soweit. Das mit 51 Jahren, 4 Kindern, nicht gerade sehr erfreulich. Für mich ist das ein ganz herber Verlust, denn er hat doch in ganz entscheidender Weise die neuere Gamelan-Musik in Westjava geprägt.
0: Typisch für Iwan Gunawan war sein außergewöhnliches Gespür für Klangfarben. Er nahm Gamelan-Instrumente auf, verfremdete und transponierte die Klänge elektronisch und verschmolz sie wieder mit dem Live-Ensemble. So entstanden schwebende Klangräume, in denen traditionelle Metallophone plötzlich wie elektronische Texturen wirkten und umgekehrt. Auch rhythmisch entwickelte er eine ganz eigene Sprache. Seine Musik war oft prozesshaft aufgebaut, geprägt von sich verschiebenden Mustern und komplexen Überlagerungen, zeitweise mit Einflüssen der Minimal Music. Besonders außergewöhnlich war auch seine Arbeitsweise. Trotz hochkomplexer Strukturen entstand vieles im gemeinsamen Spielen, im kollektiven Erarbeiten von Klang und Form. Notation war für ihn kein starres System, sondern ein Werkzeug innerhalb eines lebendigen musikalischen Prozesses. Viele Weggefährten beschreiben Gunawan als kompromisslosen Künstler, radikal in seinem Denken, präzise in seiner Klangvorstellung und gleichzeitig völlig uninteressiert an Karriere oder akademischem Prestige. Seine Musik zeigt, wie zeitgenössischer Gamelan heute klingen kann. Experimentell, vielschichtig, elektronisch erweitert. Mit seinem Ensemble Kiai Fatahila war Gunawan 2022 beim NAO-Festival in der Philharmonie Essen. Dort zeigte er unter anderem seine Komposition Phonem für javanisches Gamelan-Ensemble und Sopran.

0: my work, contemporary gamelan is understood as a living.
1: Zeitgenössischer Gamelan ist nicht einfach nur eine modernisierte Version von traditioneller Musik. In meiner Arbeit verstehe ich zeitgenössischen Gamelan vielmehr als eine lebendige und sich ständig weiterentwickelnde künstlerische Sprache, die Raum für Experimente, Reflexionen und auch interkulturellen Dialog schafft. Für mich wird Gamelan zu einem Medium, durch das KomponistInnen auf gegenwärtige Realitäten, technologische Entwicklungen und sich wandelnde gesellschaftliche Umfelder reagieren können und dabei dennoch die Verbindung zu philosophischen Vorstellungen von Balance und musikalischer Identität bewahren. Zeitgenössischer Gamelan ist zugleich in der Tradition verwurzelt und offen für Transformationen.
0: So, for me, contemporary Gamelan is both. Rooted in traditions and open to transformations.
2: Das sagt Vajan Sudhirana, geboren 1980. Er ist einer der führenden zeitgenössischen Komponisten aus Bali. Sudhirana lebt in seiner Geburtsstadt Ubud, wo er ein eigenes Gamelan-Ensemble hat und an der Kunstakademie in Denpasar unterrichtet. Er hat sich intensiv mit Musiktraditionen aus Korea, Indien und Ghana auseinandergesetzt und an der University of British Columbia in Kanada in Musikwissenschaft promoviert. Diese biografische Bewegung zwischen Bali und Nordamerika prägt seine kompositorische Perspektive entscheidend. Seine musikalische Praxis entsteht in ständigem Wechsel zwischen lokaler Gamelan-Tradition und akademischer westlicher Musiktheorie. Auf Grundlage dieser Erfahrungen hat er seine eigene musikalische Praxis entwickelt, mit dem Ziel, eine neue Identität der zeitgenössischen Gamelan-Musik zu finden. Sudhirana hat 2 Bücher über Gamelan geschrieben und zahlreiche Artikel in Fachzeitschriften veröffentlicht über die Entwicklung neuer Musik in Bali und Indonesien.
0: Even in a highly experimental compositions, several elements of traditional Balinese gamelan remain essential.
1: Selbst in hochgradig experimentellen Kompositionen bleiben mehrere Elemente des traditionellen balinesischen Gamelan wesentlich für meine Arbeit. Der gemeinschaftliche Geist des Ensemblespiels, die ineinandergreifenden rhythmischen Strukturen, das zyklische musikalische Denken sowie die Körperlichkeit der Aufführung prägen weiterhin meine musikalische Sprache. Außerdem schätze ich die Resonanz und Energie der Gamelan-Instrumente als eine wichtige klangliche Identität. Auch wenn sich meine Kompositionen über konventionelle, traditionelle Formen hinaus bewegen, bewahren sie dennoch die kollektive Interaktion, die rhythmische Intensität und die philosophische Balance, die tief in der balinesischen Musikkultur verwurzelt sind.
0: The rhythmic intensity and the philosophical balance rooted in the Balinese musical culture.
2: Diese Verbindung von Experiment und Tradition zeigt sich auch in Sudhiranas kompositorischer Arbeit sehr konkret. Gamelan wird bei ihm nicht nur erweitert, sondern regelrecht neu organisiert, klanglich, strukturell und auch hierarchisch. Balinesische Instrumente haben überhaupt keine Normierung in unserem herkömmlichen Sinn, außer in einem jeweiligen Set. Die Tonsysteme sind zwar festgelegt, aber unterschiedlich je nach Instrument. Die Stimmung in einem Ensemble erfolgt also immer nur mit den jeweils spezifischen Instrumenten. Theoretisch könnte man ein Gamelan-Ensemble auch wohltemperiert stimmen, was übrigens die indonesisch-holländische Komponistin Sinta Wulua gemacht hat. Aber beim balinesischen Gamelan sind gerade die Reibungen und Schwebungen der typischen Stimmungen interessant. In Prayati hat Vajan Sudhirana die Gamelan-Instrumente fast ausschließlich geräuschhaft eingesetzt. Die wohltemperierten Tonhöhen kommen nur von Marimba und Vibraphon. Der Reong, das ist ein Set aus 12 Buckelgongs, wird nur auf dem Rand gespielt. Das macht man zwar traditionell auch, aber eher als Akzentuierung des kleinsten rhythmischen Werts. Hier sind es aber deutliche Akzente. Außerdem wirft Sudhirana außer der gliedernden Gong-Funktion die traditionelle Hierarchie von Gamelan-Orchestern völlig über den Haufen. Die tiefen Instrumente müssen nicht langsam und ausschließlich den Hauptton spielen, während die hohen Instrumente nicht ausschließlich schnell gespielt werden und die Melodie

0: Mit Prayati von Vayan Sudhirana geht dieses Atelier neuer Musik zu Ende. Wenn man die heutigen Positionen zusammenhört, zeigt sich Gamelan nicht als fest umrissene Tradition, sondern als ein Feld, in dem Geschichte und Gegenwart gleichzeitig verhandelt werden. Dabei wird auch deutlich, dass die Kolonialgeschichte Indonesiens nicht nur ein historisches Ereignis ist, sondern in Wahrnehmungen, Institutionen und kulturellen Zuschreibungen bis heute nachwirkt. Gleichzeitig entstehen in Indonesien eigenständige Formen zeitgenössischer Musik. In dem Essay Thinking Decolonially Towards Music Institutions schreiben 15 AutorInnen über sogenannte Multiple Modernities, also unterschiedliche, vielschichtige Formen der Moderne. Die Moderne erscheint also nicht länger als ausschließlich westliches Projekt, sondern als historisch vielfältiger Prozess. Gamelan ist damit keine Musik außerhalb der Moderne, sondern eine ihrer vielen konkreten Ausprägungen. Und so ging es in dieser Sendung nicht um exotische Klangwelten, sondern um die Frage, wie sich musikalische Traditionen in Indonesien unter den Bedingungen von Kolonialgeschichte, Globalisierung und Gegenwart verändern. KomponistInnen wie Vayan Sudhirana, Ivan Gunawan oder Deva Alit machen deutlich, dass Tradition kein unveränderlicher Bestand ist, sondern ein Bezugssystem, das immer wieder neu aktiviert wird. Im Zusammenspiel, im Lernen, im Komponieren und im Experiment. Gamelan wurde in dieser Sendung hörbar als eine Musikpraxis zwischen kollektivem Spiel und individueller Komposition, zwischen lokaler Tradition und internationalem Kontext. Das war Kollektiv im Klang, Gamelan neu gedacht. Im Atelier Neuer Musik hörten Sie eine Sendung von Sophie Emilie Beha. 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
6: Mit Marina Schweizer an einem Abend, an dem das erste Spiel von WM Tag 3 noch in den letzten Zügen ist. Die Schweiz führt gegen das Team aus Katar mit 1:0 durch einen Treffer von Embolo in der 17. Minute per Elfmeter. Und am Ende der Sendung gehen wir da live nochmal drauf. Für die deutsche Mannschaft ist heute Reisetag. Der Flug zum morgigen Spielort Houston steht auf dem Programm, nachdem das Team heute Morgen noch einmal im Abschlusstraining den letzten Schliff bekommen hat, vor dem ersten Spiel gegen Curaçao morgen Abend. ARD-Reporter Philipp Hofmeister ist beim deutschen Team und ich habe ihn am Abend gefragt, wie er das Team jetzt so kurz vor dem Auftaktspiel erlebt.
7: Ja, maximal tiefenentspannt, würde ich sagen, zumindest was das Inhaltliche, was das Sportliche, was das Fußballerische betrifft. Das ist eine Mannschaft, die tatsächlich den Eindruck erweckt, zusammengewachsen zu sein in den letzten Wochen, in den letzten Tagen. Man hat den Eindruck, da sind wirklich ein paar Jungs zusammen auf dem Platz, die gerne miteinander Fußball spielen und die auch darüber hinaus vor allen Dingen gerne miteinander Zeit verbringen. Also atmosphärisch lässt sich das Ganze sehr gut an. Jetzt muss es eben noch fußballerisch klappen und da waren zumindest die äußeren Bedingungen bei im Abschlusstraining heute Mittag Ortszeit dann doch alles andere als angenehm. Knapp 40 Grad in der Sonne wurden gemessen. Das war also wieder mal eine Tortur, was das Klima betrifft. Zum Glück aber wird es morgen in Houston dann beim Spiel gegen Curaçao nicht das ganz große Thema sein, denn das dortige Stadion in Texas, das ist klimatisiert, das ist hallenähnlich konzipiert und dementsprechend werden es da dann beim Anpfiff, obwohl das Ganze dann 12 Uhr mittags Ortszeit sein wird, 19 Uhr deutscher Zeit, so um die 20 Grad. Grad sein.
6: Gibt es denn taktisch irgendwie einen sichtbaren Masterplan?
7: Ja, der ist natürlich auch immer sehr gegnerabhängig, keine Frage. Und da ist es morgen ein bisschen schwierig, da von taktischen Raffinessen zu sprechen. Denn dafür ist Curaçao einfach ein zu krasser Außenseiter. Der 82. der FIFA-Weltrangliste, eine Mannschaft, die erstmals überhaupt bei einer WM dabei ist. Das kleinste Land, das je an einer WM-Endrunde teilgenommen hat. Und es ist ja fast schon vorhersehbar, wie das Ganze funktionieren wird morgen. Denn der Außenseiter wird sich natürlich erstmal hinten reinstellen, wird versuchen, den Laden dicht zu bekommen gegen dieses deutsche Star-Ensemble. Und auf deutscher Seite wird das bedeuten viel Ballbesitz. Es müssen kreative Lösungen her, gerade vorne in der Offensivabteilung. Allzu viel taktische Raffinesse erwarte ich jetzt für dieses erste deutsche Spiel morgen Curaçao dann doch eher weniger.
6: Sagt ARD-Reporter Philipp Hofmeister. Katar und die Schweiz spielen noch. Am ersten ausgewachsenen WM-Spieltag ist aber heute Nacht unserer Zeit noch richtig was los. 6 andere Teams stehen noch auf dem Platz. Desiree Krause schaut mal voraus.
8: In New Jersey wird um Mitternacht das Duell zwischen Brasilien und Marokko angepfiffen. Der Rekordweltmeister aus Brasilien muss dabei auf den an der Wade verletzten Superstar Neymar verzichten. Der Afrikameister Marokko war vor 4 Jahren die Überraschungsmannschaft der WM und erreichte das Halbfinale. Außerdem spielt um 3 Uhr unserer Zeit Haiti bei seiner ersten WM-Teilnahme seit 52 Jahren gegen Schottland. Um 6 Uhr dann der WM-Start von Australien gegen die Türkei.
6: In der Handball-Champions League steht morgen schon das große Finale an. Was schon vorher klar war, es wird ein deutsches Team in diesem Endspiel stehen, weil heute im ersten Halbfinale 2 Teams aus der Bundesliga den Finaleinzug unter sich ausgemacht haben. Berlin hat da den Titelverteidiger aus Magdeburg bezwungen. Jens-Christian Gussmann berichtet.
9: Die Füchse Berlin greifen nach dem letzten Titel, der ihnen noch fehlt, dem Sieg in der Champions League. 40-35 im deutschen Halbfinale gegen Meister Magdeburg. Im vergangenen Jahr hatte der SCM das Endspiel gegen die Berliner noch gewonnen. Damals war es die letzte Titelchance für die Magdeburger. Entsprechend gierig und hungrig waren sie. In diesem Jahr wollten es die Füchse mehr. Der SCM zeigte nicht die Entschlossenheit und den Willen von 2025. Über weite Strecken der Partie waren die Berliner in Führung. Doch Mitte der zweiten Halbzeit schien die Begegnung zu kippen. Plötzlich Magdeburg vorne. Aber dann hielt Milos Savaljev im Füchse-Tor endlich ein paar Würfe und Welthandballer Matthias Gitzel glänzte in der Abwehr, machte aus einem Magdeburger Kämpferversuch einen Ballverlust. So zog man dem Gegner den Stecker. Im Finale treffen die Berliner auf den FC Barcelona. Barca siegte 37-32 nach Verlängerung gegen tapfere Dänen aus Aalborg und zeigte auch nach einer Komplettrenovierung im vergangenen Sommer. Mit dem Rekordsieger ist wieder zu rechnen.
6: Apropos Barcelona, da ist gerade die Formel 1 zu Gast. Beim Großen Preis von Katalonien ist zum ersten Mal in dieser Saison WM-Spitzenreiter Kimi Antonelli nicht in der ersten Startreihe für ein Rennen. Jens Gideon.
10: Mercedes ist mit George Russell auf der Pole Position in der Favoritenrolle. Es winkt der 7. Erfolg der Silbernen im 7. Rennen des Jahres. Der Engländer hofft auf Saisonsieg Nummer 2 und damit auf ein Comeback im WM-Kampf. Wichtigste Konkurrenten dürften Rekordweltmeister Lewis Hamilton in einem stark verbesserten Ferrari auf Startplatz 2 und WM-Spitzenreiter Kimi Antonelli im anderen Mercedes auf der 3 sein. Ferrari wirkt in Barcelona sehr konkurrenzfähig. Mit einem Raketenstart, wie zuletzt häufiger gesehen, hat der 41-jährige Hamilton nach fast 2 Jahren ohne Sieg eine realistische Chance auf den 106. Erfolg seiner Karriere. Für den deutschen Nico Hülkenberg wird es darum gehen, in seinem Audi den Platz unter den besten 10 zu verteidigen.
6: Im internationalen Schachverband gibt es eine Entscheidung, die in die gegengesetzte Richtung vieler anderer Sportverbände geht. Die FIDE hat den russischen Verband vorübergehend suspendiert. Grund dafür ist ein Urteil des Internationalen Sportgerichtshofs CAS. Carina Präg berichtet.
11: Der internationale Sportgerichtshof CAS hatte den russischen Verband schon im März dazu verpflichtet, die Schachaktivitäten in den von Russland besetzten Gebieten der Ukraine einzustellen. Dafür wurde eine Frist von 90 Tagen gesetzt. Diese ist am Dienstag abgelaufen, ohne dass der russische Verband den Anforderungen gerecht wurde. Die Folge ist eine vorläufige Suspendierung bis zu 3 Jahren oder bis Russland die gewünschten Vorgaben umsetzt. Es gibt aber ein kleines Schlupfloch für russische Teams. Der internationale Schachverband FIDE will diesen erlauben, unter neutraler Flagge an Mannschaftswettbewerben teilzunehmen. Die FIDE wird vom Russen Arkadi Dvorkovich angeführt. Dvorkovich ist ehemaliger stellvertretender Ministerpräsident Russlands und ist seit knapp 8 Jahren FIDE-Präsident. Der Präsident des Deutschen Schachbundes, Paul Meyer-Duncker, kritisiert diese Entscheidung der FIDE. Sie spreche eindeutig gegen die Entscheidung des Internationalen Sportgerichtshofs, sagte er in einem Interview mit der Sportschau. Schach ist in Russland Volkssport und hat sportpolitisch enormen Einfluss. Paul Meyer-Duncker nennt die jetzige Suspendierung ein starkes Zeichen und geht davon aus, dass die russische Dominanz des Schachsports nicht nur sportlich, sondern auch politisch vorbei sei.
6: Und jetzt gehen wir in der 90. Spielminute auf die Spielreportage des WM-Gruppenspiels Katar gegen die Schweiz. Spielstand 1:0 für die Schweiz. Die Reporter sind Florian Winkler und André Siems.
12: Wieder kombinieren dürfen und den Fehler dürfen die Schweizer auf keinen Fall machen. Jetzt irgendwie sagen, na komm, hak's ab, 1:0 kriegen wir irgendwie über die Ziellinie und eigentlich lässt du im Kopf mehr und mehr und mehr nach und lässt schleifen. Auf einmal ist einer von den Wieselflinken da vorne dann doch durch und ruckzuck steht's hier 1:1 und das hätte man sich natürlich dann selber zuzuschreiben. 90 Minuten jetzt rum, wieder die Schweiz, Prelembolo, zentrale Position, traut sich nicht zu schießen, legt ab, Zakaria bringt den Flachschuss, ja, Pass. Was ist es denn jetzt? 6 Minuten kriegen wir obendrauf. Was ist es denn jetzt gewesen eigentlich? Ich glaube, es war eher der Versuch eines Flachpass rein und irgendeiner, der hinterher springt, noch mit einem langen, gestreckten Bein, den über die Linie drückt. Aber André, da war gar keiner.
13: Froh und dankbar müssen wir sein, dass wir bei diesem Spiel dabei sein durften. Es ist ein, ich sag's so, wie es ist, ein Jahrhundertspiel tatsächlich. Denn die Schweizer haben in keinem Spiel in diesem Jahrhundert es geschafft, 24 Torschüsse abzugeben. Deswegen ein absoluter Rekord auf Seiten der Schweizer. Es bringt nur nichts, denn ich bin mir nicht ganz so sicher, ob sie an dieses Jahrhundertspiel tatsächlich schon übermorgen gerne nochmal zurückdenken würden.
7: Ich habe Zweifel.
13: Allem, wenn sie die Zeitungen aufschlagen, gerade so die Boulevardpresse. Ich bin mir sicher, die werden sie nicht feiern und sagen, ihr habt das fantastisch gemacht, sondern eher, Freunde, was ist denn da los gewesen in San Francisco? 6 Minuten drauf, 1 Minute, es ist schon vorbei. Prelembolo vorne immer wieder mit dabei, versucht reinzugehen und vorbei an den beiden Innenverteidigern in den Strafraum, bleibt aber erst einmal hängen und Katar schiebt an. Ahmed Fati ist da wirklich sehr, sehr gut dabei, aber die Schweizer schon wieder mit einem Fuß dazwischen. 20 Meter zum Tor, Schussmöglichkeit abgeblockt, erstmal von Amdouni. Von hinten kommt auch nochmal Akanji mit nach vorne, wollte den Ball noch holen, das Ganze so links, circa 25 Meter zum Tor, Ball aber über die Seitenlinie gegangen. Julen Lopetegui, der hat heute definitiv Kaloriendefizit, denn so viel wieder rumgehampelt ist und gerannt ist in seiner Coachingzone, das war wirklich schon bemerkenswert. Freistoß jetzt von Elvedi von der Schweiz. Das Ganze in der Hälfte schon von Katar drinnen zurückgespielt an die Mittellinie. Dann geht es in den Mittelkreis rein. Links draußen wartet Akanji. Könnte nochmal ganz links draußen den mit nach vorne geeilten Miro Muheim mitnehmen. Der ist ja vor wenigen Minuten erst eingewechselt worden. Das Spiel war Lagerung auf halb rechts. Zakaria wollte einfach mal an allen vorbeispielen, auch in der Fünferkette, wo vorne Prelembolo sich in Richtung 16-Meter-Raum schon reingeschwindelt hatte. Aber immer ist irgendein Fuß noch da. Wie hat Florian Winkler so schön gesagt, zu viele Füße. Genauso ist es. Und man merkt auch, was dieses 0:1 wohlgemerkt, und es sieht ja so aus, als wenn Katar dieses Spiel verlieren würde, mit den Fans macht. Die schwenken die katarischen Fahnen.
6: Ja, es sieht vieles so aus, dass es beim 1:0 für die Schweiz bleibt. Leider endet unsere Sendung jetzt, deshalb auch die Live-Reportage. Das Ergebnis erfahren Sie aber natürlich später in den Nachrichten hier im Deutschlandfunk. Am Mikrofon dieser Sendung war Marina Schweizer. Schön, dass Sie heute Abend dabei waren.
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14: Uhr, die Nachrichten. Im Beisein von Bundeskanzler Merz haben mehr als 100 Bundeswehrrekruten öffentlich ihr Gelöbnis abgelegt. Im sauerländischen Medebach bekannten sie sich vor hunderten Zuschauern feierlich zur Verfassung und zum Dienst für Deutschland. Merz sagte in einer Festrede, er erinnere sich gut an sein eigenes Gelöbnis vor 50 Jahren. Damals habe es Vorbehalte gegen solche öffentlichen Veranstaltungen gegeben. Heute sei man auf einem Marktplatz, was zeige, dass die Bundeswehr in der Mitte der Gesellschaft stehe. Die Bereitschaft von Soldatinnen und Soldaten, Freiheit und Demokratie zu verteidigen, im Ernstfall auch mit dem eigenen Leben, sorge erst dafür, dass man wirklich abschreckungs- und verteidigungsfähig sei, führte der Kanzler aus. Frieden und Freiheit gebe es nicht umsonst. Bund und Länder stehen einem Medienbericht zufolge vor der Einigung auf eine grundlegende Finanzreform. Das berichtet das Handelsblatt unter Berufung auf mehrere mit den Gesprächen vertraute Personen. Demnach gibt es bei den Verhandlungen über eine künftige Verteilung der finanziellen Lasten entscheidende Fortschritte. Der sich abzeichnende Kompromiss könne daher beim Treffen von Bundeskanzler Merz und den Ministerpräsidenten Ende Juni beschlossen werden, hieß es. Seit vergangenem Jahr verhandeln Bund und Länder darüber, wie sie ihre Kosten aufteilen, etwa für neue Sozialausgaben. Dabei soll das Prinzip der sogenannten Veranlassungskonnexität verankert werden. Wer eine Leistung bestellt, soll sie bezahlen. Nordrhein-Westfalens Arbeitsminister Laumann hat für den Fall einer Kooperation seiner CDU mit der AfD den Parteiaustritt angekündigt. Viele Mitglieder, die er kenne, würden dann ebenfalls austreten, sagte Laumann der Frankfurter Allgemeinen Sonntagszeitung. Eine Zusammenarbeit wäre das Ende der CDU. Ähnlich äußerte sich der Vorsitzende des Arbeitnehmerflügels der Partei, Radke. In dem Moment, in dem die CDU der AfD die Hand reiche, sei sie kaputt, sagte er. Die AfD liegt derzeit in allen ostdeutschen Bundesländern in Umfragen vorn. Im Iran-Krieg bleibt es bei widersprüchlichen Aussagen über den Zeitpunkt der Unterzeichnung eines Rahmenabkommens für einen Friedensschluss zwischen dem islamistischen Regime in Teheran und den USA. Trump kündigte die Unterschrift für morgen an. Das iranische Außenministerium erklärte, es werde nicht vor Montag dazu kommen. Vom Vermittlerstaat Pakistan hieß es derweil, der finale Text für eine Rahmenvereinbarung liege vor. Eine Recherche der Wochenzeitung Die Zeit legt nahe, dass mehrere von Bundesdigitalminister Wildberger gehaltene Reden zu großen Teilen von einer künstlichen Intelligenz verfasst wurden. Wie das Blatt schreibt, wurden auch zwei Gastbeiträge des CDU-Politikers in großen Zeitungen weder von ihm selbst noch von seinen Mitarbeitern geschrieben, sondern von ChatGPT oder ähnlichen KI-Assistenten. Wildberger nutze immer wieder sprachliche Konstruktionen, die typisch für KI-Texte seien. Die Erkennungssoftware Pangram kam dem Bericht zufolge beispielsweise zu dem Ergebnis, dass 99,3% eines Textes von Wildberger im Handelsblatt mit hoher Wahrscheinlichkeit von einer KI stamme. Ein Sprecher des Digitalministeriums sagte dem Blatt, die benannten Texte seien mit Unterstützung von KI erarbeitet. Auch Wildberger nutze KI als Arbeitswerkzeug. Die Verantwortung liege aber stets beim Menschen. Jemand müsse prüfen, ändern und entscheiden. Seit der Löschung eines Gastbeitrags von Thüringens Ministerpräsidenten Vogt in der FAZ wird verstärkt über die Nutzung von KI für politische Reden debattiert. Das schwedische Königspaar hat in Stockholm seine goldene Hochzeit gefeiert. König Carl Gustav und Königin Silvia wurden mit einem Gottesdienst geehrt. Im Anschluss gab es eine Kutschfahrt. Tausende Zuschauer säumten die Strecke. Carl Gustav bestieg den Thron im Jahr 1973. 3 Jahre später heiratete der heute 80-Jährige die deutsche Silvia Sommerlath. Das Wetter. Nachts verbreitet wolkig, teils Schauer und Gewitter, nur im Südwesten meist klar. Tiefstwerte 15 bis 8 Grad. Morgen meist wechselhaft, vor allem im Süden heiter bis wolkig, 18 bis 26 Grad. Die weiteren Aussichten am Montag von Norden bis zur Mitte einzelne Schauer, im Süden sonnig, 16 bis 23 Grad. Das waren die Nachrichten.
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16: Guten Tag. Ich mache eine Radiosendung über das Burgtheater. Darf ich Ihnen dazu zwei Fragen stellen? Über das Burgtheater?
17: Burgtheater, ja.
16: Sind Sie da gelegentlich?
17: Ja, ab und zu, vor einigen Zeit, ja. Früher bin ich lieber gerne gegangen und es gibt tolle Schauspieler da am Burgtheater.
16: Ja, aber sagen Sie mal, welche Schauspieler machten Sie besonders?
17: Minnigmeier, Meierhof, Martens, würde ich die drei.
16: Burgtheater. Ja, zum Burgtheater. Sind Sie da gelegentlich?
18: Ehrlich gesagt, nein.
16: Früher?
18: Früher, ja.
16: Früher, ja. Warum jetzt nicht mehr?
18: Ganz ehrlich, mich haben lange die Stücke einfach nicht angesprochen.
16: Wann waren Sie da? War das in der Peimann-Zeit oder schon davor?
18: Davor, während der Peimann-Zeit, aber auch danach noch. Außerdem, ich mag ganz ehrlich den Innenraum nicht. Ah. Mir ist das Theater zu groß, ich finde es zu unpersönlich von der Bühne.
19: Ich habe letztens eine Führung erst gemacht im Burgtheater, aber sonst war ich noch nie da.
16: Aber die Führung war gut?
19: War sehr gut, ja, sehr interessant.
16: Jetzt werden Sie auch nochmal hingehen zu einer Aufführung, oder?
19: Ja doch, also, scheint interessant zu sein und die Stehplätze da oben sind auch sehr günstig zu kriegen, ich glaube um 4 Euro ungefähr.
16: Ja. Sind Sie Wiener? Oder sind
19: nee, ich bin zugezogen, ich bin aus Deutschland. Genau.
20: Ich gehe mit meinen Großeltern ab und zu, ja.
16: Und die Großeltern, erzählen die was von früher vom Burgtheater?
20: Von früher nicht, aber sonst erzählen sie mir immer, wenn sie dort sind, dass das sehr cool ist, ja.
16: Burgtheater?
21: Kenne ich nicht. Wo?
16: Burgtheater?
21: Ja, wo?
16: Hier in Wien, an der Ringstraße.
21: Ja, na, weiß ich nicht.
3: Es gibt sie tatsächlich. Menschen in Wien, die das Burgtheater nicht kennen. Die meisten, die an einem kalten Dezembernachmittag spontan und natürlich nicht repräsentativ befragten Passantinnen und Passanten im Wiener Stadtteil Landstraße indes, kommen schnell in Erzähllaune, wenn man sie auf das Burgtheater anspricht. Fast alle teilen persönliche Erinnerungen mit dem Haus und bezeugen damit eine alte Saga, wonach die Wienerinnen und Wiener eine besondere emotionale Verbindung zu ihrem Burgtheater pflegten. Dass das Burgtheater für Wien eine mit keinem anderen Ort und keiner anderen Bühne weit und breit vergleichbar identitätsstiftende Bedeutung habe. Das Burgtheater sei das einzige Theater der Welt, dessen Spielplan man bei den lokalen Taxifahrern erfragen könne. Der ehemalige Burgtheaterdirektor Nikolaus Bachler erklärte es noch in diesem Jahrhundert zum sakralen Ort der Kunst, ähnlich dem Louvre und den Uffizien. Und folgt darin Stefan Zweig, der über die Zeit vor dem Ersten Weltkrieg schrieb:
22: Das kaiserliche Theater, das Burgtheater, war für den Wiener, für den Österreicher mehr als eine bloße Bühne, auf der Schauspieler Theaterstücke spielten. Es war der Mikrokosmos, der den Makrokosmos spiegelte. Jedes Jubiläum, jedes Begräbnis eines großen Schauspielers wurde zum Ereignis, das alle politischen Geschehnisse überschattete.
23: So richtig widersprechen möchte Ihnen nicht einmal Karl Kraus, der zwar viel trockener formuliert, aber am Ende auch feststellt:
22: In Österreich ist öfter schon alles drunter und drüber und dennoch schließlich ins Burgtheater gegangen.
23: Was ist an diesen Erzählungen Mythos und was Geschichte? Wie ist der Mythos Burgtheater entstanden und wie hat er sich mit der Geschichte verändert? Und wie lässt sich schließlich bei so viel Mythos und Geschichte heute noch Theater machen?
24: Okay, wir befinden uns jetzt hier an der Feststege Volksgartenseite. Das ist am südlichen Teil des Hauses. Eben, wir besitzen zwei dieser Feststiegen, eine hier auf dieser Seite und eine auf der anderen Seite, was das Haus dann eine Spannweite von 140 Metern ausmacht, dann inklusive dieser Feststiegen, die dann aus den Seiten quasi herausragen. Man könnte fast in einer Art Gesamtkunstwerk sprechen. Denn hier sind ganz viele Kunstgattungen oder drei Kunstgattungen genauer gesagt miteinander vereinbart, nämlich eben die Architektur zum einen oder architektonische Motive, die Skulptur und natürlich auch die Malerei, die alle hier ineinander greifen, könnte man sagen.

0: In der Saison 2025/26 begeht das Wiener Burgtheater eine runde Jubiläumsspielzeit. 1776, vor 250 Jahren, einem stolzen Vierteljahrtausend also, wurde es von Kaiser Joseph II. Zum deutschen Nationaltheater erhoben und entwickelte sich in der Folge zu einer Institution, die weit über die österreichischen Grenzen hinaus als kultureller Leuchtturm Bekanntheit erlangte. Das Gebäude, das man heute als Burgtheater kennt, ist freilich deutlich jünger. Erst 1888 öffnete es seine Pforten an der mondänen Ringstraße und avancierte im Wien der Belle Epoque zu einem Blickfang, an dem seither kaum jemand achtlos vorbeikommt, der die Stadt besucht. Mit aktuell 1140 Sitzplätzen ist die Burg das größte Schauspielhaus im deutschsprachigen Raum und in ihrer äußeren, baulichen Pracht selbst für einen Kunsttempel des späten 19. Jahrhunderts eine bemerkenswert stolze Erscheinung. Durch den Volksgarten mit der alten kaiserlichen Hofburg verbunden, direkt gegenüber dem wenige Jahre zuvor errichteten Rathaus gelegen, zählt es längst selbst zu den touristischen Sehenswürdigkeiten der Stadt, durch deren prachtvolle Aufgänge, in Wien Stiegen genannt, regelmäßig Führungen angeboten werden. Wie an so vielen Orten in Wien kommt man auch im Burgtheater nicht an Gustav Klimt vorbei, der gemeinsam mit seinem Bruder Ernst und dem Kollegen Franz Matsch für die berühmten Deckengemälde der Feststiegen verantwortlich zeichnete.
1: Das Bild direkt über uns, das ist auch von Gustav Klimt und das ist der sogenannte Thespis-Karren. Und was ist dargestellt? Also Thespis, der war so eine Art Schauspieler oder eine Art Improvisator, könnte man auch sagen, aus dem antiken Griechenland, der von Stadt zu Stadt gereist ist mit seinem Karren und dort so eine frühe Form des Schauspiels dann aufgeführt hatte. Also wir bemerken, das Theater war zu dieser Zeit, also ungefähr 400 vor Christus, noch gar nicht sesshaft und ein Theater bestand eher daraus, dass die Schauspieler dann von Stadt zu Stadt gezogen sind, wie auch eben Thespis. Und man sagt auch, dass Thespis der Erfinder der Tragödie sei. Also er hatte wohl Tragödien mit seinem Karren oder also auf seinem Karren dargestellt und eben hier von Gustav Klimt.
2: Auch wenn das Burgtheater mit seinem Umzug in dieses Gebäude anders als an seinem vorherigen Standort nicht mehr Teil der Hofburg war, seine höfische Tradition ist auch in diesen Räumen präsent, selbst noch für diejenigen, die sich heute durch sie bewegen.
3: Der Eintritt in dieses Haus, ins Burgtheater, hat durchaus, weil es ein Hoftheater ist, lebt der davon, wie das Publikum dieses Haus betritt. Also man betritt das, dann geht man die Feststiege hoch, dann kommt dieser Blick nochmal hoch zum Klimt. Man wandelt durch die Pausenhallen, da sieht man Porträts der Schauspielerinnen und Schauspieler. Es gibt etwas Höfisches in dem Sinne, dass auch, glaube ich, die Zuschauerinnen und Zuschauer das mitzelebrieren, auch wie man sich begrüßt dann noch im Zuschauerraum oder dazwischen, in den Räumen dazwischen, ehe sich der Vorhang hebt.
2: Johanna Wokalek hat in Wien am Max-Reinhardt-Seminar Schauspiel studiert und kam Anfang der Nullerjahre als sehr junge Schauspielerin in ihrem erst zweiten Festengagement ans Burgtheater. Die historische Dimension des Ortes hat sie für die hiesige künstlerische Arbeit von Beginn an als äußerst prägend empfunden, allerdings nicht im Sinne einer irgendwie gearteten Last der Vergangenheit. Vielmehr erlebte sie die alten Traditionen damals als ein noch intaktes Band, das alle hier, vor wie hinter den Kulissen beschäftigten Menschen mit der Geschichte des Hauses, aber auch und vor allem untereinander verbunden habe.
3: Dieses Theater hat natürlich eine große Tradition und Geschichte. Und die war damals lebendig irgendwie in den Menschen, die da arbeiteten. Also der Druck entstand natürlich ganz klar, wenn du dann dabei warst, eine Rolle zu interpretieren und deine Zweifel hattest, deine Ängste, das kann dir ja keiner nehmen, der blieb. Aber der Druck des Hauses entstand in dem Sinne nicht, weil ich vom Haus so unglaublich mich gemeint fühlte und erwünscht fühlte und gewertschätzt fühlte. Das heißt, ich war sozusagen wirklich erwünscht, dass ich da komme, und zwar ganz konkret ich. Und vielleicht ist das Besondere gewesen, dass alle noch in dem Haus das auch gelebt haben.
0: Im Unterschied zu Johanna Wokalek war Branko Samarowski bereits ein gestandener Schauspieler, als ihn sein Weg Anfang der 1990er Jahre nach Wien führte. Zuvor war er in West-Berlin bei Peter Stein an der Schaubühne engagiert, die seinerzeit als Olymp des europäischen Theaters angesehen wurde. Dennoch ging für ihn, als Österreicher, mit seinem Wechsel ans Burgtheater ein Lebenstraum in Erfüllung, wenn auch mit moderater Verspätung.
4: Ich habe mir es eigentlich immer schon gewünscht. Als ich Schauspieler wurde, es wäre schön, wenn ich zu meinem 50. Lebensjahr möchte ich an meinem Nationaltheater sein. Und es gelang mir dann auch irgendwie. Ich wurde 53 oder so, als ich daherkam und so.
0: Mittlerweile zählt Branko Samarowski zu den erfahrensten Spielern an der Burg. Und ausweislich der zahlreichen Inszenierungen, in denen er besetzt ist, noch immer zu den meistbeschäftigten. Einen gewissen Respekt vor dem Haus hat er sich über all die Jahrzehnte gleichwohl bewahrt. Nicht nur wegen des einschüchternden Dekors oder etwaig hier spukender Geister der Vergangenheit, sondern ganz praktisch räumlich auch wegen seiner schieren Größe und der Herausforderungen, die es selbst an erfahrene Spieler stellt.
4: Wenn man das Haus sieht, kann man manches Mal, denke ich mir, man kann das gar nicht fühlen mit den Menschen oder was muss man da spielen, dass das gefüllt ist und so. Hier ist man im Thema und hier kann man mehr rauschen, da, bis man so oben in die letzte Reihe kommt. Das habe ich gerne irgendwie auch, dass man nicht zu klein spielt, sondern man muss dann anders spielen, damit die da oben auch was mitkriegen. Es ist nur so blöd, indem wenn du ein bisschen en face redest, dann kriegt der Teil das nicht mit. Also wie macht man so etwas? Das muss man zum Beispiel lernen, wenn man so abdreht oder sowas, dass man ein bisschen lauter redet, dann, dass der das auch versteht oder so. Aber das muss man lernen, glaube ich.
2: Tatsächlich ist die Geschichte des Burgtheaters am Ring auch eine Geschichte der Spiel- und Sprechtechniken, mit denen man auf die Zumutungen des überdimensionierten Raumes reagierte.
5: Sein oder nicht sein? Ja, das ist die Frage. Ob Edler im Gemüt die Pfeil und Schleudern des wütenden Geschicks erdulden oder sich waffnen gegen eine See von Plagen durch Widerstand die Sterben.
2: Josef Kainz zählte um die vorletzte Jahrhundertwende zu den größten Stars des Wiener Theaterlebens. Dass sein Hamlet-Monolog Eingang in eine Ausstellung fand, die das Wiener Theatermuseum zum aktuellen Jubiläum im zweiten Pausenfoyer des Burgtheaters präsentiert, hat mit der Sprache zu tun, die er hier spricht. Burgtheaterdeutsch. Wie um so vieles an diesem Haus ranken sich auch um dessen Wurzeln so manche Legenden. Fest steht, dass der hier kultivierte, getragene, überdeutlich artikulierende und gerne das R rollende Sound zum einen wohl als Versuch einer standardisierten Antwort auf die Vielfalt der regionalen Idiome zu werten ist, die die Burgschauspielerinnen und Spieler einst mitbrachten. Zum anderen muss man ihn aber wohl auch als technisches Mittel begreifen, mit der eigenen Stimme bis hoch auf die weit entfernte Galerie durchzudringen.
0: Nicht nur überall im deutschsprachigen Theater hat man diesen, in heutigen Ohren arg manieriert klingenden Tonfall, eifrig nachgeahmt. Auch auf der politischen Bühne hat man sich von ihm teilweise inspirieren lassen. Wohl auch wegen der fatalen Anklänge, die sich damit verbinden, darf Burgtheaterdeutsch mittlerweile selbst in Wien zu den ausgestorbenen Sprachen gezählt werden. Sofern auf der Bühne nicht gerade mit Mikroports agiert wird, ist die Herausforderung, im Burgtheater gehört und übrigens auch gesehen zu werden, jedoch geblieben. Davon kann auch Mavi Hörbiger ein Lied singen.
6: Ich weiß noch, wie ich zum ersten Mal auf der Burgtheaterbühne stand und mir gedacht habe, um Gottes Willen, also wie soll das dann sein, wenn da so viele Leute drin sind und sieht man mich überhaupt noch, weil ich bin ja sehr klein und all diese Fragen habe ich mich gestellt, hört man mich überhaupt?
0: Praktisch, wenn man in solch einer Situation auf Ratschläge aus der Familie bauen kann.
6: Da gibt es eine sehr schöne Anekdote, wie Attila Hörbiger seiner Tochter Elisabeth Ort es gleich als erstes gezeigt hat, wo sie hinsenden soll, zum zweiten Balkon, und dann würde man sie verstehen. Und es ist ein riesiger Raum, aber irgendwann mal gewöhnt man sich. Also jetzt fühle ich mich sehr wohl in diesem Riesenraum.
2: Unter den Schauspieler- und Schauspielerinnen-Dynastien, die das Burgtheater geprägt haben, ist die der Hörbiger wohl die bekannteste und weit verzweigteste. Den prominenten Anfang machten in den Jahren vor und nach dem Zweiten Weltkrieg die Brüder Paul und Attila sowie als eine der populärsten Theater- und Filmschauspielerinnen ihrer Zeit Attilas Frau Paula Wesseli. Deren drei gemeinsame Töchter Elisabeth, Christiane und Maresa wirkten alle drei phasenweise hier ebenfalls im Ensemble. Die älteste, Elisabeth Orth, wie sie sich im Rückgriff auf den Familiennamen ihrer Großmutter nannte, war in den 10 Jahren vor ihrem Tod 2025 sogar Doyenne, also die dienstälteste Spielerin des Burgtheaters, und stand in den 5,5 Jahrzehnten ihrer Tätigkeit am Haus nicht nur zeitweise mit ihrem Sohn Cornelius Obonia auf der Bühne. In den letzten Jahren hatte sie auch ihre Nichte zweiten Grades Mavi Hörbiger zur Kollegin, die 2009 als vorerst letzte ihres Stammes vom Schauspielhaus Zürich ans Burgtheater wechselte, was ursprünglich gar nicht ihrem Lebensplan entsprach.
6: Also das wäre auch nie auf meiner Liste gestanden oder jemals ein Wunsch von mir gewesen. Das hat sich so ergeben, weil mein damaliger Intendant Matthias Hartmann eben dann als Intendant hierher berufen wurde. Und der hat seine verschiedenen Leute gefragt, um sie mitzunehmen. Und darunter war eben auch ich. Und ich habe mich ja erst wirklich ein bisschen geziert, kann man so sagen, weil ich überhaupt keine Lust hatte, in irgendwelche Fußstapfen zu treten oder mich irgendwie in einer Form nochmal beweisen zu müssen. Aber dann war schließlich die Entscheidung da und dann war sie auch mit vollem Herzen da.
0: Speziell geriet ihr Bühnendebüt hier trotzdem. Und das offensichtlich nicht nur für sie, sondern auch für das traditionsbewusste Wiener Publikum.
6: Da war erstmal bei meinem ersten Auftritt ein wahnsinniges Gemurmel im Saal, weil die Frage war, ist sie das? Ist das die kleine Hörbiger? Ist sie das? Und das hat auch Herr Ofczarek total genossen und hat auch wirklich eine Pause gelassen, dass es auch ja gut zu vernehmen ist, dass das Publikum sich jetzt ein bisschen mokiert, was extremst unangenehm war, aber mir natürlich total in Erinnerung.

0: Mit dem Namen Hörbiger mag ein Engagement am Burgtheater besonders geschichtsbeladen sein. Mit dem Gewicht der historischen Bedeutung ist aber auch konfrontiert, wer hier ohne familiäre Vorbelastung anheuert. Vor allem gilt das natürlich in Leitungspositionen.
1: Mehr als 3 Dutzend männliche Namen verzeichnen die Chroniken bis zum Jahr 2014 auf dem Posten des Burgtheaterdirektors. Dann bezog mit Karin Bergmann erstmals eine Frau das traditionelle Amtszimmer. In unterschiedlichen Funktionen war es für Karin Bergmann bereits ihr 3. Engagement am Haus, dessen Intendanztrakt sie zum ersten Mal 1986 als designierte Pressechefin von Klaus Peymann betrat. Dass die gesellschaftliche Aufmerksamkeit, die auf dieses Theater gerichtet war, sich nicht vergleichen ließ mit den auch nicht gerade kleinen Häusern in Bochum und Hamburg, an denen sie vorher gearbeitet hatte, wurde ihr dabei recht schnell bewusst.
2: Ja, die politische Aufladung habe ich damals noch gar nicht so realisiert. Als wir dann gekommen sind und klar war, dass ich hier in diesem Gebäude arbeiten werde und ja doch an sehr exponierter Stelle und so da, ich hatte Mordsrespekt.
1: Die folgenden 13 Jahre der Peymann-Intendanz gelten in vielerlei Hinsicht als die gesellschaftlich bewegtesten der jüngeren Burgtheatergeschichte. Nur wenige Vorgänger hatten die Rolle des Burgtheaterdirektors so offensiv ausgereizt und zu so vielen politischen Themen öffentlichkeitswirksam und kontrovers Stellung bezogen wie eben Peymann. Dass dieses Amt das hergab, erklärt sich mit einem einfachen Blick auf das Haus sowie vor allem aus ihm hinaus.
2: Naja, erstmal steht man vor dieser unglaublichen Immobilie und das ist natürlich schon beeindruckend. Das ist ein großartiger Ort an der Ringstraße und ich finde es auch eine beeindruckende Architektur. Und auch der Ort, der halt so zentral ist, also vis-à-vis vom Rathaus, schräg gegenüber vom Parlament, wenige Schritte von der Hofburg, wo der Bundespräsident sitzt und vom Ballhausplatz, wo das Bundeskanzleramt ist. Also das Burgtheater hat einfach, schon durch seine Lage, hat es was Großartiges.
0: Bundespräsident, Bundeskanzler, Wiener Bürgermeister, Burgtheaterdirektor. Von dessen Balkon zeichnet sich diese hergebrachte Machtarchitektur, zumindest städtebaulich, frappierend deutlich ab. Der seit Sommer 2024 amtierende neue Burgchef Stefan Bachmann hat deshalb gleich zu Beginn seiner Amtszeit einen weitreichenden und im Haus viel diskutierten Entschluss gefasst. Er hat das traditionelle Direktorenzimmer mit dem ominösen Balkon, in dem all seine Vorgänger residierten, kurzerhand umgewidmet.
3: Dieser Balkon ist ein sehr repräsentativer großer Balkon mit einem sehr repräsentativen Blick auf die österreichische Republik, auf die Ringarchitektur.

0: Das ist doch eigentlich der ideale Raum, um den einfach den Betrieb zur Verfügung zu stellen und sagen, jeder, der sich irgendwie aufhalten möchte, kann da rein. Und jetzt ist es so ein ganz multifunktional genutzter Raum. Also da finden sowohl Sitzungen als auch private Feiern als auch Lunchpausen statt. Und vor allem im Frühjahr und im Sommer und im Herbst ist dieser Balkon natürlich dann das i-Tüpfelchen. Das ist wunderbar. Und der ist zum ersten Mal belebt. Übrigens auch begrünt.
1: Stefan Bachmann ist Schweizer und hat auch schon vor seinem Wechsel nach Wien langjährig Leitungsämter am Theater in Basel oder Köln bekleidet. Ist der Unterschied gegenüber dem des Burgtheaterdirektors wirklich so groß? Und ist man als solcher auch im 21. Jahrhundert noch ein Faktor auf der politischen Bühne von Wien?
0: Man hat mir auch von vielen Seiten gesagt, also pass mal auf, du kommst kurz nach dem Bundeskanzler, ja. Und ich merke das auch, weil ich Zugang habe zu bestimmten Kreisen und auch natürlich in meiner Position sehr ernst genommen werde. Das ist erstmal gut, aber ich bin jetzt nicht in dem Sinne massentauglich. Ja? Es ist nicht so, dass ich jetzt irgendwie pausenlos erkannt werde und das ist mir auch ganz recht so.
2: Der letzte Burgtheaterdirektor, der über diese Massentauglichkeit verfügte, dürfte einmal mehr Klaus Peymann gewesen sein. Ausgerechnet auf dessen Leib- und Magenautor Thomas Bernhard beruft sich Peymanns Nachfolger Bachmann indes, um die Bedeutung dieses Amtes für Wien doch etwas kokett zu relativieren.
0: Thomas Bernhard sagt das ganz schön in Holzfällen. Es hat immer Lieblingsschauspieler am Burgtheater gegeben, es hat aber niemals einen Lieblingsburgtheaterdirektor gegeben. Peymann war ein großer Aufreger und das hat auch irgendwie Spaß gemacht. Aber ansonsten würde ich, glaube ich, die Figur des Burgtheaterdirektors gar nicht so überbewerten im Sinne der Prominenz.

0: Die Schauspielerinnen und Schauspieler als Hauptpersonen an einem Theater, das klingt wie eine Binse. Dennoch ist mindestens so alt wie das Burgtheater am Ring das Narrativ von der ausgewiesenen Schauspielerbühne, an der das Publikum den Darstellerinnen und Darstellern in einzigartiger Weise zu Füßen liege. Das war nicht immer freundlich gemeint. So spottete einst etwa der Publizist Egon Friedell, dass
1: nirgends mehr der atavistische Kultus des Schauspielers so in Blüte steht wie in Wien. Und es ist bekanntlich nur der Schauspieler, der den Wiener ins Theater zieht. Vom Stück weiß er sehr oft nicht einmal den Verfasser.
2: Positiver klingt das bei Friedells Zeitgenossen Stefan Zweig, der über eben diesen Kult um die Mimen des Burgtheaters und deren gesellschaftlichen Status in Wien rückblickend in seiner Welt von gestern schrieb:
1: Der Ministerpräsident, der reichste Magnat, konnte in Wien durch die Straßen gehen, ohne dass jemand sich umwandte. Aber einen Hofschauspieler, eine Opernsängerin erkannte jede Verkäuferin und jeder Fiaker. Stolz erzählten wir Knaben es uns einander, wenn wir einen von ihnen, deren Bilder, deren Autographen jeder sammelte, im Vorübergehen gesehen. Und dieser fast religiöse Personenkult ging so weit, dass er sich sogar auf seine Umwelt übertrug. Der Friseur Sonnentals, der Fiaker von Josef Kainz waren Respektspersonen, die man heimlich beneidete. Junge Elegants waren stolz, von demselben Schneider gekleidet zu sein.
2: Was ist, wenn diese Beschreibung denn je stimmte, von dieser Verehrung übrig geblieben? Lebt man zumindest als Schauspielerin in Wien heute noch in dieser Welt von gestern?
3: Also es ist bestimmt nicht mehr so, wie der Mythos sagt, wie es mal gewesen ist, dass man eben kaum durch die Stadt gehen konnte. Das ist gewiss nicht mehr so, weil Theater auch leider nicht mehr diesen Stellenwert hat. Aber von all den Städten, in denen ich Theater gespielt habe, was viele sind, ist

0: man hier am populärsten, also hier gilt ein Theaterschauspielerin oder ein Schauspieler noch viel mehr als in anderen Städten. Es dauert aber so, also das sage ich immer, ich weiß nicht, ob es wirklich stimmt, aber das behaupte ich zumindest immer, dass man als Schauspielerin 5 Jahre braucht, bis das Theaterpublikum hier einen wirklich annimmt. Weil ich glaube, die Größe des Ensembles ist so massiv und es sind so viele verschiedene einzelne Charaktere, wo sich ja dann jeder so seinen Liebling rauspickt. Und es dauert aber 5 Jahre, bis man wirklich in der Erinnerung auftaucht.
1: Das ist ja tatsächlich so am Burgtheater auch immer gewesen. Es konnte eine totale Pleite sein, was eine Inszenierung war. Aber wenn da entsprechende Leute mitspielten, kam das Publikum trotzdem. Denn die verbinden sich mit den Schauspielerinnen und Schauspielern. Und das ist, glaube ich, in der Form außergewöhnlich. Und das ist auch in der Form etwas, was auch mich sehr an diese Stadt bindet. Ich glaube, ich habe die letzten Ausläufer dieser Welt von gestern noch erlebt. Aber auch erlebt, wie das dann anders wurde. Ich weiß nicht, wie das jetzt wieder, ob sich das in einer neuen Form revitalisiert momentan. Das kann ich nicht sagen. Aber ich habe die letzten Ausläufer dieser Welt von gestern erlebt und bin auch im Sinne des Theatralen. Ich meine, Wien ist ja eine Stadt des Theaters. Und diese Welt von gestern und das Burgtheater im Zentrum dieser Welt von gestern hat ja was, diese ganze Institution mit allem, was da noch mit dranhängt, hat ja was ungemein Theatrales, ist Theater an sich. Und deswegen bin ich froh, dass ich das noch erlebt habe.
2: Nicht mehr miterlebt, sondern um ein paar Jahre verpasst, hat Johanna Wokalek hingegen ein weiteres Burgtheater-Alleinstellungsmerkmal, das man getrost zu den großen Kuriosa der Theatergeschichte zählen darf. Das sogenannte Vorhangverbot. Nachdem Josef II. Das Burgtheater zum Nationaltheater erhoben und dessen Angestellte damit zu Staatsbediensteten gemacht hatte, kümmerte er sich auch um die Benimmregeln in seinem Theater und erließ eine schriftliche Bestimmung, nach der
3: keiner der Mitglieder, wenn im Beifall gespendet wird, während des Aktes oder nach demselben noch einmal erscheinen dürfe, um sich zu bedanken, weil dadurch der Eindruck der darzustellenden Handlung gestört würde.
4: Die wahren Hintergründe dieses Erlasses sind ungeklärt. Ob sich die Schauspieler seiner Majestät nicht vor dem niederen Volk verbeugen sollten oder aber der Kaiser niemanden neben seiner Person bejubelt wissen wollte, darf munter spekuliert werden. Gesichert ist, dass das Vorhangverbot spätestens seit 1798 konsequent befolgt wurde und Ensemblemitgliedern des Burgtheaters polizeilich untersagt war, einen Schlussapplaus entgegenzunehmen. Ausgenommen von dieser Verordnung waren interessanterweise Gäste sowie Debütantinnen und Debütanten, die sich bei ihren ersten 3 Vorstellungen im Burgtheater einsam, das heißt ohne ihre mitspielenden Kollegen, dem Publikum zeigen durften. Außerdem galt sie nicht für Kindervorstellungen und für die Nebenspielstätten.
2: Versuche, die Zuschauerreaktionen im Theater zu kontrollieren und zu kanalisieren, hat es überall und immer wieder gegeben. Bemerkenswert am Vorhangverbot des Burgtheaters erscheint indes, dass es beinahe 200 Jahre durchgehalten wurde. Erst 1983 verfügte, nach langen Diskussionen, der damalige Unterrichtsminister Helmut Zilk seine Aufhebung.
4: Wie Karin Bergmann kam auch Hermann Beil 1986 mit Klaus Peimann ans Burgtheater und wirkte hier an dessen Seite 13 Jahre lang als Chefdramaturg und Co-Direktor. Als gebürtiger Wiener und vielgereister Theatermann kannte er das Burgtheater indes auch schon vorher aus diversen Besuchen und hat zum rituellen Beklatschen des geschlossenen Vorhangs, das er dort erleben durfte, eine klare Meinung.
5: Da entsteht natürlich eine falsche Stimmung. Nicht am Schluss kann man sich bei den Schauspielern nicht bedanken und die Schauspieler können sich nicht beim Publikum bedanken. Nicht? Und man kann nicht sozusagen seine Freude äußern oder auch sein Missfallen äußern. Wobei ich kannte Schauspieler, die das nicht gut fanden, dass es abgeschafft wurde, weil es eben wunderbar ist, in der Garderobe zu sitzen und noch immer endlos den Beifall zu hören, aber man muss sich nicht verbeugen.
4: Einer davon war der heutige Burgtheater-Doyen Michael Heltau, wie Stefan Bachmann überrascht feststellen durfte.
6: Dieses Vorhangverbot gab es bis 1983. Das muss man sich auf der Zunge zergehen lassen. Und ich habe mit Michael Heldau über diese Zeit gesprochen. Er ist selber darauf zu sprechen gekommen und hat gesagt, das Ensemble war geteilter Meinung. Die Jüngeren waren eher natürlich dafür und die Älteren waren eher dagegen, es abzuschaffen. Und ich wusste ja, dass Michael Heldau damals zu den Jüngeren gezählt hat. Er hat gesagt, ja, und auf welcher Seite waren sie? Und dann sagt er, ja, natürlich auf denen, die dagegen waren, es abzuschaffen. Und da war ich kurz sehr, sehr erstaunt. Und dann höre ich mich selber sagen, ich verstehe absolut, was Sie damit meinen und kann das nur gutheißen. Und das klingt jetzt vollkommen irre, aber das ist natürlich irgendwie absurd. Aber gleichzeitig ist das auch das Spezifikum dieses Hauses, dass es voller Rituale ist, die sozusagen von außen gesehen teilweise wirklich ans Bizarre grenzen und merkwürdig anmuten, aber eben auch die Einzigartigkeit dieses Hauses ausmachen.
2: Tatsächlich stößt man auf überraschend geteilte Meinungen zum Vorhangverbot, selbst unter SchauspielerInnen, die viel zu jung sind, um je unter ihm gespielt zu haben. Nach der Aufführung gleich in der Garderobe zu verschwinden und den Beifall nur auf die Entfernung zu hören, für Mavi Hörbiger fühlt sich das zwar absurd an, aber...
0: Ja, aber auch angenehm. Manchmal ist ja Applaus auch das Unangenehmste am Stück irgendwie. Ich bin kein guter Verbeuger, sagen wir es so. Es gibt Leute, die zelebrieren das und können das ganz toll und denen bringt das wahnsinnigen Spaß. Ich finde es immer noch, frage ich mich immer, bin ich jetzt noch die Figur, bin ich jetzt ich selber? Was ist sozusagen das Spiel, was ich jetzt mit meinem Publikum habe? Danke für den Applaus, aber bedanken darf man sich ja auch nicht. Warum verbeuge ich mich eigentlich vor meinem Publikum? Ist ja auch eigenartig.

0: Dass ausgerechnet das Burgtheater mit seiner außerordentlichen Verehrung für die Bühnenakteure diesen die Beifallsbekundung im Anschluss an den Auftritt verweigerte, mutet zunächst widersprüchlich an. Vielleicht muss man es in einem Zusammenhang sehen mit sakralen Neigungen, die dem Theater im katholischen Österreich gerne nachgesagt wurden. Hermann Beil hält eine solche Theaterfrömmigkeit in Wien jedenfalls für sehr verbreitet.
1: Bei den Menschen, die ins Theater gehen, die reden darüber und erzählen, du, das ist eine tolle Aufgabe, das muss, und der Schauspiel ist ja toll, geh da rein. Nicht? Also das ist meine Erfahrung. Nicht? Ich habe das ja einmal auch begründet, dass das einen religiösen Grund hat. Als Herr Sucher in Hamburg festgestellt hat, dass das Schauspielhaus leer ist, war er ganz entsetzt und hat in der Süddeutschen Zeitung sofort eine Diskussion darüber entfacht, weil er festgestellt hat, Theater ohne Publikum ist kein Theater, und wollte gleich eine Diskussion darüber und wollte auch, dass ich etwas dazu sage. Sage ich, warum? Das ist doch eine Binsenwahrheit. Theater ohne Publikum gibt es nicht. Ja, Sie müssen darüber schreiben. Und dann habe ich nachgedacht, warum gehen in Wien die Leute ins Theater? Es hat einen religiösen Grund. Es sind die guten Werke. Auch Theaterbesuch ist Nächstenliebe. Und die guten Werke kann man dann vor dem jüngsten Gericht in die Waagschale werfen. Ich kannte einen, er ist leider gestorben, einen Zuschauer, der fast jeden Tag ins Theater ging. Und er hat wahrscheinlich ein Habenkonto von 10.000 Theaterbesuchen.
2: Und hier, mein Herr, sehen Sie unser Burgtheater, die erste Bühne deutscher Zunge. Diesen sachdienlichen Hinweis erhielt der innerlich schmunzelnde Hermann Beil von einem Wiener Taxifahrer, als er einst zu Vorbereitungen für die Peymann-Intendanz in der Stadt weilte. Es ist dies die Variation der alten Geschichte vom ausgeprägten Theaterenthusiasmus der Wienerinnen und Wiener und von dessen tiefer Verankerung auch in breiteren Bevölkerungsschichten. Aber stimmt diese alte Geschichte vom Burgtheater als Common Sense und sozialem Begegnungsort auch 40 Jahre später noch? Auch in Österreich bilden sich Tendenzen starker gesellschaftlicher Polarisierung seit langem in Wahlergebnissen ab, stellt sich immer drängender die Frage, was kulturelle Einrichtungen wie Theater tun können, auch und gerade jene Menschen noch zu erreichen, die sich aus der alten demokratischen Mitte der Gesellschaft verabschiedet haben. Was diesbezüglich die Reichweite des Burgtheaters betrifft, möchte sich dessen Direktor seinen Optimismus dennoch nicht nehmen lassen.
3: Also wenn man im Fall vom Wiener Publikum von einer Bubble sprechen würde, dann wäre es eine riesige Bubble. Dann würde ich sagen, dann ist schon fast die ganze Stadt eine Bubble. Also ich kenne keine andere Stadt, in die die Theaterbegeisterung ja quasi schon in die Gene so eingraviert ist wie hier in Wien. Also das gehört einfach zum Leben vieler Menschen dazu, dass man ins Theater geht. Dass jeder, der irgendwie halbwegs kulturell interessiert ist, geht auch ins Theater und will natürlich auch mitreden und will natürlich die eine oder andere Inszenierung auch nicht verpasst haben. Es gibt eine sehr, sehr emotionale Verbindung zum Theater, und die äußert sich dann eben in großer Begeisterung oder auch fürchterlicher Ablehnung, aber es ist nie unemotional, was ich immer einen ganz wichtigen Indikator finde. Also das Theater ist niemals egal hier, es gehört einfach dazu. Und der andere Teil der Frage natürlich ist, erreichen wir wirklich alle, die wir gerne noch erreichen würden? Und da kann man auch ganz klar sagen, natürlich nicht. Ja, das wird immer auch ein Traum bleiben, ja, dass man wirklich bis in jede Schicht hinein, ja, die Leute fürs Theater begeistert. Aber trotzdem glaube ich, es färbt ab. Und ich glaube, dass das Theater hier sogar abfärbt auf Menschen, die nicht ins Theater gehen, die auch das als etwas Positives wahrnehmen, dass es das gibt. Ja, das ist vielleicht nur die halbe Miete, aber immerhin ist es schon was. Und deswegen ist es, glaube ich, für Theaterleute auch sehr erstrebenswert und so einzigartig und toll, wenn sie hier in Wien Theater machen können.
0: Die Einschätzung, dass Wien wegen der Begeisterungsfähigkeit seines Publikums zu allen Zeiten eine große Anziehung auf Theaterschaffende ausgeübt habe, liest man häufig. Sie ist aber auch nicht unwidersprochen geblieben.
4: Die Wiener sind wohl Leute, die gerne abschießen, aber nur im Theater.
0: Schrieb kein Geringerer als Wolfgang Amadeus Mozart 1781 in einem Brief an seinen Vater Leopold. Der Verdacht liegt nahe, dass Mozart mit diesen Worten freilich weniger das allgemeine Publikum adressierte, als auf eine Instanz abzielte, die gleichfalls vom Mythos der Theaterstadt Wien nicht wegzudenken ist, die Wiener Theaterkritik. Zu Mozarts Zeiten war das Burgtheater noch keine reine Sprechbühne, sondern spielte unter anderem auch Opern. So ergab es sich, dass 1786 im alten Burgtheater am Michaelerplatz seine Hochzeit des Figaro zur Uraufführung und Mozart tatsächlich auch persönlich mit der berüchtigten Wiener Kritik in Berührung kam. Die Wiener Realzeitung berichtete äußerst begeistert von Mozarts neuer Oper, lässt in ihrem Bericht aber anklingen, dass andere Blätter deutlich weniger freundlich mit ihm umgegangen seien.
4: Das Publikum wusste am ersten Tage nicht eigentlich, wie es daran war. Es hörte manches Bravo von unparteiischen Kennern, aber ungestüme Bengel im obersten Stockwerke sprengten ihre gedungenen Lungen nach Kräften an, um mit ihren St und Pst Sänger und Zuhörer zu betäuben. Und folglich waren am Ende des Stücks die Meinungen geteilt. Einige Zeitungsschreiber beliebten zu erzählen, Herrn Mozarts Oper habe ganz und gar nicht gefallen. Es lässt sich erraten, von welcher Art Korrespondenten sein müssen, die dergleichen offenbare Lügen in den Tag hineinschreiben.

0: Alfred Polger, Robert Musil, Hermann Bahr, Egon Friedell. Auf dem Höhepunkt der Herrlichkeit der Wiener Theaterkritik Ende des 19., Anfang des 20. Jahrhunderts waren die Namen derer, die hier über das Theater schrieben, mindestens so illuster wie jene, die für das Theater schrieben. Eine gewisse Tendenz zum Tendenziösen, die schon in der Figaro-Rezension anklingt, habe die Wiener Kritik dennoch nie ganz abgelegt, beklagt jedenfalls Hermann Beil.
1: Das Problem der Wiener Theaterkritik ist, dass oft hinter einer Kritik eine Absicht steht, jemanden hochzujubeln oder runterzumachen und nicht die Aufführung zu beurteilen. Aber Wien ist für mich eine Stadt, wo die Theaterkritik gar nicht so entscheidend ist. Entscheidend ist, das ist meine Erfahrung, was das Publikum denkt. Und das Stadtgespräch oder das Gespräch der Leute, die ins Theater gehen, ist wichtig, was die über die Aufführung erzählen. Also deswegen ist es wichtig, dass wenn eine Premiere ist, dass das Stück möglichst schnell gespielt wird, oft gespielt wird, weil in Wien gibt es viele Menschen, die möglichst alles gesehen haben möchten. Egal, was die Kritik drüber schreibt, ich will es selbst gesehen haben, nicht? Und dadurch entsteht eine ganz andere Umlauf, ja, und in Wien, das Theater ist dort noch Gesprächsthema,

0: Es gibt viel weniger, es gibt also weniger Kritiken, es gibt auch weniger Kritiker.
1: Wolfgang Kralitschek zählt zu den profiliertesten Wiener Theaterkritikern unserer Tage. Seit fast 40 Jahren begleitet er das hiesige Theaterleben, lange Zeit vor allem für die Wochenzeitung Falter sowie für verschiedene deutsche Medien. Seine Anfänge als Kritiker fielen zeitlich ziemlich exakt zusammen mit dem Aufbruch des Burgtheaters unter Peymann und Beil und den Kämpfen, die damals deswegen ausgetragen wurden. Wie hat sich die Wiener Theaterkritik in seinen Augen seitdem verändert? Und welche Rolle kann sie noch spielen in Zeiten, da in Wiener Kaffeehäusern zwar noch auffällig viele gedruckte Tageszeitungen ausliegen, aber natürlich auch in Österreich der ökonomische Druck auf das traditionelle Pressewesen zunimmt?
0: Sie hat sich insofern einmal stark verändert, dass sie sich stark reduziert hat, jetzt quantitativ. Also es gibt auch weniger Kritiker. Also es gibt der Trend geht ja irgendwie zum Allrounder. Ja, der sind so eben Kolleginnen und Kollegen, die halt auch über Theater schreiben. Es gibt also kaum noch Spezialisten. Was auch wiederum wirtschaftliche Gründe hat natürlich, aber auch damit zusammenhängt, dass das eben nicht mehr so wichtig ist. Ne? Also früher war das irgendwie ganz klar, dass so eine Zeitung sich an Theaterredakteur leistet. Das ist einfach, weil es einfach notwendig war. Ne? Und deswegen, und dieses Allroundertum, das sehe ich schon auch kritisch. Ja? Natürlich kann jeder, der irgendwie begabter Schreiber ist, kann eine Theaterkritik schreiben. Ne? Aber der hat halt nicht sein ganzes Leben mehr oder weniger sich dem verschrieben und dem hat es, und sich mit dem beschäftigt. Das ist schon auch ein gewisser Niedergang. Ja. Also Niedergang ist ein Verlust. Ja. Also das, aber der korreliert auch mit dem Standing vom Theater, nicht? Weil sonst wäre das ja nicht möglich.
1: Stichwort Allroundertum. Dass das Treffen mit Wolfgang Kralitschek im Café Weidinger am Wiener Gürtel stattfindet, ist nicht ganz ohne Hintersinn. In Zeiten rückläufiger Nachfrage nach Theaterkritiken hat er sich bei seinem aktuellen Arbeitgeber, dem Kurier, gleichsam ein zweites Standbein mit einer Kaffeehauskolumne aufgebaut. Die Frage, wo man in der Kaffeehausmetropole Wien nach dem Burgtheater noch hingeht, bringt ihn in postpandemischen Jahren immer früherer Schließzeiten dennoch fast ins Schwimmen.
0: Wo geht man hin? Manche Kenner gingen in die Kantine, aber das, glaube ich, das geht dann nicht wirklich. Natürlich im Burgtheater kommt man dann nicht wirklich rein. Sonst würde ich sagen, vielleicht dann, man muss halt ein bisschen 10 Minuten gehen, dann kann man ins Café Eiles gehen oder ins Café Rathaus dahin. Also das ist auch nicht so weit. Aber Kaffeehaus ist schon ein guter Ort, um eine Aufführung nachher zu besprechen.
2: Für die Burgtheatermitglieder früherer Tage beantwortete sich die Frage nach dem großen Braunen oder kleinen Schwarzen zu allen Tageszeiten beinahe von selbst. Wozu schließlich hatte das Burgtheater, Wiens eleganteste und größte Café-Lokalität, unmittelbar vor seiner Tür? Unter diesem Claim hatte der Fabrikantensohn Franz Landmann 1873 mitten zwischen Weltausstellung, Börsencrash und Choleraepidemie das nach ihm benannte Kaffeehaus am Franzensring eröffnet. Ob Franz Mitterwurzer oder Attila Hörbiger, Paula Wesseli oder Oskar Werner. Von zahllosen Burgstars ist bekannt, dass sie regelmäßig schräg links neben dem Theater im Landmann verkehrten und damit dessen langjähriges Image als Künstler und Prominentencafé mitprägten.
3: Naja, die Eltern haben 1976 das Landmann übernommen und da haben sie es auf die Tassen noch draufgeschrieben, Kaffee Landmann beim Burgtheater. Ich würde mal so sagen, das ist so um 1990 haben wir dann unsere eigene Jahreszahl draufgeschrieben, so wie in 1873 ist jetzt unser Claim.
2: Erinnert sich dessen heutiger Chef Bernd Querfeld und versäumt nicht, darauf hinzuweisen, dass das Landmann zumindest an diesem Standort freilich älter ist als der große Nachbar.
3: Naja, es ist interessant, weil wenn man in die Geschichte schaut, sieht man, dass die Eröffnung des Café Landmann 7 Jahre vor der Grundsteinlegung des Burgtheaters war. Das heißt, 15 Jahre später wurde es eröffnet, also das Landmann ist 1873 eröffnet worden und hat dann 15 Jahre lang entweder auf einen leeren Bauplatz gesehen oder eben auf eine Großbaustelle. Sehr interessant eigentlich.
2: Mittlerweile ist man beim Landmann denn auch so selbstbewusst, Wien 1873 auf das Geschirr zu schreiben. Für die Identität des Hauses wurde die Nähe zum Burgtheater ab 1888 aber natürlich absolut richtungsweisend. Und das ist durchaus wörtlich zu verstehen.
3: Das Landmann war früher Richtung Ringstraße ausgerichtet. Das heißt, der Haupteingang war ja zur Ringstraße hinaus. Aber der Haupteingang des Landmanns hat sich von der Ringstraße weggedreht Richtung Burgtheater. Das hat mehrere Gründe. A, wahrscheinlich, weil die Baustelle fertig war und B, weil vorne die Südseite ist und das halt ganzjährig der Gastgarten von der Sonne beschienen ist und die Windverhältnisse vorne besser sind als an der Ringstraße. Aber das Landmann hat sich eigentlich eingangsmäßig zum Burgtheater hin orientiert. Ja? Und damit sind die beiden Institutionen noch ein Stückchen zusammengerückt, obwohl die Entfernung ja gar nicht groß ist.

Es ist ein schönes Bild, die Geschichte des Burgtheaters beim Kaffeehaus gegenüber beginnen zu lassen, wo man 15 Jahre lang auf das staubige Getriebe der Baustelle schaute und darauf wartete, dass sich der Vorhang hebe. Aber historiografisch ist sie natürlich inkorrekt. Die Wurzeln des Burgtheaters liegen, auch räumlich, direkt bei der Hofburg. Und sie reichen noch etwas tiefer, als aktuelle Jubiläen nahelegen.

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1: Null Uhr, heute ist Sonntag, der 14. Juni, die Nachrichten. Im Irankrieg bleibt es bei widersprüchlichen Aussagen über den Zeitpunkt der Unterzeichnung eines Rahmenabkommens für einen Friedensschluss zwischen dem islamistischen Regime in Teheran und den USA. Trump kündigte die Unterschrift für heute an. Das iranische Außenministerium erklärte, es werde nicht vor Montag dazu kommen. Vom Vermittlerstaat Pakistan hieß es derweil, der finale Text für eine Rahmenvereinbarung liege vor. Im Beisein von Bundeskanzler Merz haben mehr als 100 Bundeswehrrekruten öffentlich ihr Gelöbnis abgelegt. Im sauerländischen Medebach bekannten sie sich vor hunderten Zuschauern feierlich zur Verfassung und zum Dienst für Deutschland. Merz sagte in einer Festrede, er erinnere sich gut an sein eigenes Gelöbnis vor 50 Jahren. Damals habe es Vorbehalte gegen solche öffentlichen Veranstaltungen gegeben. Heute sei das anders. Erst die Bereitschaft von Soldatinnen und Soldaten, Freiheit und Demokratie zu verteidigen, im Ernstfall auch mit dem eigenen Leben, sorge dafür, dass man wirklich abschreckungs- und verteidigungsfähig sei, führte der Kanzler aus. Frieden und Freiheit gebe es nicht kostenlos. Nordrhein-Westfalens Arbeitsminister Laumann hat für den Fall einer Kooperation seiner CDU mit der AfD den Parteiaustritt angekündigt. Viele Mitglieder, die er kenne, würden dann ebenfalls austreten, sagte Laumann der Frankfurter Allgemeinen Sonntagszeitung. Eine Zusammenarbeit wäre das Ende der CDU. Ähnlich äußerte sich der Vorsitzende des Arbeitnehmerflügels der Partei Radke. Die AfD liegt derzeit in allen ostdeutschen Bundesländern in Umfragen vorn. Teile der CDU problematisieren die Ausgrenzung der AfD und haben in der Vergangenheit schon häufig signalisiert, dass man über andere Umgangsweisen mit der in Teilen rechtsextremen Partei nachdenken müsse. Nordrhein-Westfalens Innenminister Reul hat sich bei der Kriminalitätsbekämpfung für eine europäische Datenauswertungslösung anstelle der US-Software Palantir ausgesprochen. Reul sagte dem Redaktionsnetzwerk Deutschland, man könne auf diese Art von Technik zwar prinzipiell nicht länger verzichten, aber auch der Bund ziehe eine europäische Lösung vor. Die Software Palantir wird in NRW bereits für Analyse und Recherche genutzt, etwa bei der Auswertung von Videoüberwachungsmaterial. Der Vertrag dafür endet im Oktober. Eine neue Ausschreibung läuft. Auch in anderen Bundesländern wird Palantir genutzt. Kritik an der Software kommt unter anderem von Datenschützern. Zudem wird vor technologischer Abhängigkeit von einem US-Unternehmen mit Geheimdienstnähe gewarnt. Hinzu kommen Vorbehalte gegen Firmengründer Peter Thiel. Er gilt im aktuellen Wandel der USA als wichtiger politischer Akteur und steht Präsident Trump nahe. Bundesweit prüfen Kommunen im Straßenbau ein neues Verfahren zum Abschleifen von holprigem Kopfsteinpflaster. Wie der Tagesspiegel berichtet, sind für einige Strecken die Fräsarbeiten in Planung, etwa im brandenburgischen Eichwalde oder westfälischen Münster. Für andere wurden sie bereits durchgeführt oder haben begonnen, etwa im bayerischen Neumarkt oder in der thüringischen Gemeinde Grammetal. Die Idee geht auf ein Forschungsprojekt der TH Wildau und der TU Berlin mit Kooperationspartnern zurück. Der Verkehrswissenschaftler Christian Rudolph erklärte, Abschleifen sei günstiger, schneller und nachhaltiger als konventionelle Sanierung oder Asphaltierung. Das historische, teils denkmalgeschützte Stadtbild bleibe erhalten. Bei der Methode wird das Kopfsteinpflaster mit einer schweren Maschine abgeschliffen. Es entsteht eine nahezu ebene Fläche. Radfahren wird angenehmer, Lärmbelästigung nimmt ab. Ungarns früherer Regierungschef Orbán bleibt trotz Wahlniederlage Chef der rechtsnationalen Fidesz-Partei. Beim Parteitag in Budapest stimmte eine große Mehrheit der Delegierten für ihn. Das Mandat ist auf ein Jahr befristet. Bei seiner Rede sagte er, er wolle die Fidesz stärken und neu organisieren. Orbán räumte ein, dass er die Schuld an der Wahlniederlage trage. Bei der Parlamentswahl am 12. April hatte die Tiso-Partei seines Herausforderers Modi eine Zweidrittelmehrheit erreicht. Orbán war 16 Jahre lang Ministerpräsident. Das Wetter. Nachts verbreitet wolkig, teils Schauer und Gewitter, nur im Südwesten meist klar, Tiefstwerte 15 bis 8 Grad. Am Tag meist wechselhaft, vor allem im Süden heiter bis wolkig, 18 bis 26 Grad. Und die weiteren Aussichten, am Montag vom Norden bis zur Mitte einzelne Schauer, im Süden sonnig, 16 bis 23 Grad. Das waren die Nachrichten.
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2: Hören Sie nun die zweite Stunde von Große Bühne für großes Theater. Eine lange Nacht über das Wiener Burgtheater. 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
3: »250 Jahre Burg«, wie die Webseite des Theaters heuer stolz verkündet, sind für ein Schauspielhaus fraglos ein beachtliches Datum. Es ist in diesem Fall aber auch recht anfechtbar. Der heutige Standort ist deutlich jünger. Die Institution und auch der Name sind dafür sogar noch um einiges älter als ihre Erhebung zum Deutschen Nationaltheater, an die man in diesem Jubiläumsjahr erinnert. Stefan Hulfeld, Professor für Theatergeschichte an der Universität Wien, zeigt sich von dieser Zeitrechnung deswegen auch keineswegs voll überzeugt.
4: Die Burg hat mal irgendwie begonnen, dieses Jahr 1776 zu feiern. Und als Historiker muss man das mal zur Kenntnis nehmen. Hätte ich die Aufgabe, ein Jubiläumsjahr zu definieren? Ich glaube nicht, dass ich auf das Jahr 1776 käme.
3: Auf welches aber dann? Eine Stunde Null des Theaterbetriebs an der Wiener Hofburg lässt sich kaum ermitteln. Reisende Schauspielertruppen hatten hier vermutlich schon immer aufgespielt. Einen wesentlichen Einschnitt markiert jedoch 1740 der Amtsantritt von Erzherzogin Maria Theresia, die den Spektakeln fortan einen festen Rahmen, das hieß auch und vor allem ein ständiges Domizil gab. Dieses bestand aus dem bereits erwähnten Ballhaus am Michaelerplatz, in dem bis dahin vor allem eine altertümliche Form des Tennis gespielt worden war und das nun für die Anforderungen eines dauerhaften Bühnenbetriebs umgebaut wurde.

0: Eröffnet wurde das seitdem sogenannte Theater nächst der Burg 1748 feierlich mit Christoph Willibald Glucks Opera Seria Semiramide Reconosciuta. Nomen est omen. Baulich war es direkt mit der Hofburg verbunden. Dass es hier gleichwohl nicht länger darum gehen konnte, nur sie und ihren Hofstaat zu amüsieren, davon künden die 1200 Plätze, die bei jeder Aufführung fein sortiert nach gesellschaftlicher Rangordnung, der Hof im ersten Rang, die Beamtenschaft darüber, das einfache Volk im Parterre, gefüllt werden wollten. Für Stefan Hulfeld lag Maria Theresias Theaterkonzept eine für die Zeit der Aufklärung typische Mischkalkulation zugrunde.
1: Die Gesichtspunkte quasi des Habsburg-Hauses waren ja meistens irgendwie zunächst auf die eigenen Vergnügungen gerichtet. Und dann hat man sich zweitens noch überlegt, was da die Untertanen irgendwie davon mitnehmen können sollen. Da hat man weniger ans Vergnügen gedacht, sondern hat eher überlegt, sofern die einige Stunden Freizeit immer noch im kontrollierten Raum des Theaters verbringen, wie viel besser ist das gemessen daran, wenn wir sie gar nicht sehen. Also von daher war schon auch so ein gewisser Kontrollgedanke eigentlich in dieser von der Aufklärung schon inspirierten Theaterbegeisterung mit drin, wie das in vielen Schriften der Zeit heißt, besser ins Theater gehen, als sich zu Hause dem Alkoholismus irgendwie ergeben.
0: Ob das Theater historisch wirklich ein Fortschritt war, darüber gehen die Meinungen auseinander. Ökonomisch funktioniert hat es eher nicht. Die Wienerinnen und Wiener zog es reihenweise lieber zur Konkurrenz der Vorstadtbühnen wie dem Kärntner Tortheater mit seinem Possen- und Stegreifspiel. Selbst der Wiener Adel zog die dort gegebenen Hanswurstiaden oft den Burggastspielen der italienischen oder französischen Ballett- und Opernkompanien vor. Als Josef II. Das Burgtheater 1776 zum Deutschen Nationaltheater erklärte, war das insofern weniger eine Auszeichnung als schlicht dessen Rettung vor dem Konkurs. Die freilich hatte ihren Preis. Als Hofbeamte seiner Majestät hatten die Schauspielerinnen und Schauspieler nächst der Burg nun zwar ein geregeltes Auskommen. Was auf der Bühne zu sehen sein sollte, bestimmte nun aber der Geldgeber. Vor allem regelmäßige deutsche Stücke und originalgetreue Übersetzungen zur Hebung von Geschmack und Sitten.
2: Dieses aufklärerische Programm ist rückblickend keinesfalls einhellig positiv bewertet worden. Der so einflussreiche wie streitbare Schriftsteller und Kritiker Hermann Bahr hat in seinem 1920 vorgelegten Buch Burgtheater vor allem die in ihm angelegte Unterwerfung des Schauspielers unter die Autorität des Dichters im 18. Jahrhundert scharf kritisiert und zum Geburtsfehler des Burgtheaters erklärt.
3: Aus dem Hass gegen den Hans Wurst, den autonom gewordenen Schauspieler, entsteht es als ein Versuch der Literaten, selber auch einmal autonom zu sein. Der Dichter, alleingelassen, verkriecht sich in das regelmäßige Stück. Sein Selbstbewusstsein scheint gering. Er ruft die Moral zur Hilfe. Das Volksfest wird zur Sittenschule. Dem Zauberer folgt der Schulmeister.
0: Die moderne Theatergeschichtsforschung urteilt über Josefs Theaterreform etwas gnädiger. Stefan Hulfeld macht in ihr allerdings gleichfalls eine problematische, vor allem politisch repressive Agenda aus.
1: Da ging es ja vor allem darum, dass Josef II. Die gloriose Idee hat, von oben, von der Aristokratie weg, diese sehr bürgerlich geprägte Idee des Nationaltheaters zu kapern. Das ist eigentlich natürlich ein cleverer Schachzug gewesen für alle bürgerlichen Emanzipationshoffnungen. War es eigentlich keine so gute Idee, weil das ja dann auch mit verstärkter Zensur zusammenhing. Vorher hat es immer Zensur gegeben, logischerweise, nur war sie noch nicht so perfektioniert, wie das dann in einem Betrieb, bei dem die Schauspieler selbst Hofangestellte sind, sich tatsächlich auch irgendwie eben eine Kontrolle durchführen lässt.
2: In den Zusammenhang dieser obrigkeitsstaatlichen Kontrollwut über das Theater gehört außerdem auch in diese Zeit fallenden Vorhangverbot noch ein weiteres theaterhistorisches Kuriosum. der sogenannte Wiener Schluss. Per kaiserlichem Dekret war, ebenfalls ab 1776, verfügt, dass Stücke am Burgtheater ein glückliches Ende haben sollten, um die kaiserlichen Zuschauer nicht in schlechter Stimmung zu entlassen. Romeo und Julia oder Hamlet und Ophelia lebten hier also fortan glücklich bis ans Ende ihrer Tage, beziehungsweise zumindest bis 1790, als Joseph II. Starb und dieses Dekret wieder aufgehoben wurde.

0: Angesichts dieser verschiedensten Einflussnahmen erscheint es fast erstaunlich, dass ein Ständekonflikte thematisierendes Werk wie Mozarts auf Beaumarchais zurückgehendes Le Nozze di Figaro 1786 relativ unbeanstandet über die Bühne des Burgtheaters gehen konnte. Mit Opern allgemein war es hier erst 1810 vorbei. Für Stefan Hulfeld dennoch eine Spätfolge der josephinischen Reformen.
1: Wenn Joseph II. Sagt, da soll jetzt auch die deutsche Komödie ihren Platz finden, heißt das nichts anderes, als dass die Ausdifferenzierung von Musiktheater, Sprechtheater, Ballett zu wirken beginnt. Nicht sofort und nie konsequent, aber der Prozess quasi ist in Gang gesetzt und der geht dann im 19. Jahrhundert ganz wesentlich weiter. Und das Burgtheater war eines der ersten Theater, das sich darauf spezialisiert hat, wirklich ein sogenanntes Sprechtheater zu sein. Also die langweiligste Gattung aus der Sicht einer Mehrheit der Menschen.
2: Dass das Burgtheater mit seinem Bildungsauftrag im 19. Jahrhundert dennoch zunehmend besser durchdrang, hat mit einem begabten Wiener Kulturmanager zu tun, den es 1814, also im Jahr des Wiener Kongresses, zu seinem Leiter berief. Josef Schreivogel brachte die Empfehlung einer langjährigen Zusammenarbeit mit Friedrich Schiller und tatsächlich auch eine Vorliebe für die Dramen der Weimarer Klassik mit an den Michaelerplatz. Daneben setzte er aber auch auf jüngere, weniger etablierte Autoren. Neben Heinrich von Kleist, dessen Prinz Friedrich von Homburg hier 1821 skandalträchtig uraufgeführt wurde, war dies insbesondere Franz Grillparzer. Fast alle von Grillparzers wichtigen Dramen, von Sappho über das Goldene Vlies bis zu König Ottokars Glück und Ende, entstanden für das Burgtheater und machten ihn auch über seinen Tod hinaus zu dessen erstem Hausdichter.
0: Schreivogels Wirken fand Gnade selbst vor dem scharfen Urteil Hermann Bahrs, für den mit Schreivogel sogar erst die eigentliche Geburtsstunde des Burgtheaters schlug. Zu Ende ging dessen Ära 1832, angeblich im Krach mit dem für die Theaterverwaltung zuständigen Hofbeamten, der ihn, so Bahr,
3: mit solcher Eile hinauswarf, dass ein Regenschirm stehen blieb. Das Burgtheater lebt seitdem davon, dass von Zeit zu Zeit immer wieder einer diesen vergessenen Regenschirm nimmt.
2: Bevor mit Heinrich Laube 1849 neuerlich ein großer Theatername nach Schreivogels Regenschirm greifen konnte, schall durch Wien erst einmal der Lärm anderer Hieb und Stich, aber auch Schusswaffen. Die Aufbrüche des Jahres 1848 gingen selbst an Österreich nicht spurlos vorüber. Unter dem neuen Kaiser Franz Josef I. wurden die meisten zwischenzeitlichen Errungenschaften der Märzrevolution, wie die Abschaffung der Zensur, zwar wieder rückabgewickelt. Konkret für das Burgtheater sieht Stefan Hulfeld in der Konsequenz dennoch einige bürgerliche Freiräume entstehen.
1: Das Jahr 1848 mit den paar Monaten Revolution und mit den paar Monaten Zensurfreiheit war hier sicherlich eine Zäsur, bei der deutlich geworden ist, dass eben jetzt mit dem Erwachen des Bürgertums rund um 1848 schon eine Art von Erwartungshaltung gegeben war, dass sich Theater auch mit der Gegenwart auseinandersetzt. Und das hat man immerhin sowohl im Habsburghaus als auch den vermittelnden Instanzen erkannt und hat eigentlich einen ausgekochten Liberalen, nämlich Heinrich Laube, zum Direktor erhoben. Und dem ist es natürlich wieder gelungen, mit gewissen Spielplanentscheidungen, aber auch mit einer veränderten Spielpraxis hier wieder Boden gut zu machen.
0: Es entbehrt nicht einer gewissen Ironie. Ausgerechnet in dem Moment, da das Burgtheater unter Laube erstmals in seiner Geschichte die überregionale Ausstrahlung entwickelte, die es immer angestrebt hatte, fiel der Nationaltheaterbegriff aus politischen Gründen weitgehend hinten runter. Die Hinausdrängung Österreichs aus dem neu gebildeten Deutschen Reich führte zu einer Neuorientierung nach Südosten und zur Erfindung des KUK-Vielvölkerstaates. Nicht bremsen konnte das indes die Entwicklung Wiens zur Weltstadt, in deren Zuge sich die Stadt stadtplanerisch grundlegend neu erfand. Zentrales Bauprojekt war dabei die Ringstraße, welche die alte Stadtbefestigung ersetzte und damit auch die Wiener Theatertopographie umwälzte. Das alte Theater nächst der Burg am Michaelerplatz musste weichen für einen Ausbau der Hofburg, während auf dem Ring ein Filetgrundstück reserviert wurde für einen repräsentativen Theaterneubau, mit dem die Theatermetropole Wien endlich auch äußerlich auf der Höhe der Zeit anzukommen sich anschickte.
2: Mit Gottfried Semper und Karl von Hasenauer lag das Projekt Burgtheaterneubau in den Händen eines erprobten Architektengespanns, das in Wien bereits für den opulenten Entwurf von kunsthistorischem und naturhistorischem Museum und den Ausbau der Hofburg verantwortlich zeichnete. Diesmal endete die Zusammenarbeit jedoch in einem Zerwürfnis. Streitpunkt war wohl der Zuschauerraum. Während Altrevolutionär Semper eine antikisch-demokratische Theaterarchitektur vorschwebte, setzte sich Hasenauer letztlich mit einem eher konventionellen Logentheater durch, in dem nur oben auf dem vierten Stock die Galerie noch auf das antike Vorbild verwies. In der äußeren Erscheinung, übrig von Sempers ursprünglichen Plänen, blieb nur der amphitheatral anmutende Rundbau, vor den Hasenauer am Schluss freilich auch noch eine neobarocke Kirchenfassade setzte.
0: Was immerhin zu der sakralen Aufladung passte, die das Burgtheater nicht erst hier erfuhr. Über den Auszug aus den alten Räumen liest man bei Stefan Zweig:
3: Als das alte Burgtheater, in dem Mozarts Hochzeit des Figaro zum ersten Mal erklungen, demoliert wurde, war die ganze Wiener Gesellschaft wie bei einem Begräbnis feierlich und ergriffen in den Räumen versammelt. Kaum der Vorhang gefallen war, stürzte jeder auf die Bühne, um wenigstens einen Splitter von den Brettern, auf denen ihre geliebten Künstler gewirkt, als Reliquie nach Hause zu bringen. Und in Dutzenden von Bürgerhäusern sah man noch nach Jahrzehnten diese unscheinbaren Holzsplitter in kostbarer Kassette bewahrt, wie in den Kirchen die Splitter des Heiligen Kreuzes.
2: Dass die Wienerinnen und Wiener mit dem 1888 eröffneten neuen Burgtheater am Ring anfänglich fremdelten, hatte neben sentimentalen durchaus handfeste bauliche Gründe. Abgesehen von seiner enormen Größe war der Zuschauerraum von Hasenauer kein klassisches Hufeisen, sondern besaß die geschwungene Form einer Lyra. Das Beizeichen des Gottes der Künste Apollon als Vorlage für den Grundriss eines Theaters. Das mochte symbolisch Sinn ergeben, erwies sich allerdings von den Sichtlinien wie auch akustisch als Fehlkonstruktion. Der Volksmund spottete:
3: Im Rathaus hört man nichts, im Parlament sieht man nichts, im Burgtheater hört und sieht man nichts.
2: Und die Wiener Presse ätzte nicht minder:
3: Will man das Burgtheater, diese unvergleichliche Zierde Wiens, noch retten, so ergreife man die energischsten Maßregeln. Entweder man baue ein neues Haus, das billig herzustellen wäre, oder man baue den eigentlichen Theaterraum des verhängnisvollen Hauses so gründlich um, dass kein Stein auf dem anderen bleibt.
2: Schneller als an den in nur 9 Jahren gründlich umgebauten Zuschauerraum hatte sich das Publikum an das prachtvolle Entree gewöhnt, das jeden Theaterbesuch hier festlich rahmte. Das Prunkstück bildeten zweifellos die bereits gewürdigten, von den Klimts gestalteten Feststiegen, deren eine, die Kaiserstiege, allein dem Monarchen vorbehalten war.
0: Heute kann ein jeder und eine jede in geführten Touren die Deckengemälde studieren, die von der griechischen Tragödie über die Shakespeare-Bühne bis zur Blütezeit der französischen Klassik einen Bogen durch die europäische Theatergeschichte schlagen. Und gleichzeitig überraschende Einblicke in die Ahnengalerie des Burgtheaters eröffnen.
4: Das zweite Bild, eben das direkt in der Mitte oder halt das große im Zentrum, das ist das Dionysos-Theater in Athen. Es wird Antigone von Sophokles aufgeführt. Und was auch sehr interessant ist in diesem Bild, es kommen zwar eben so antikisierte Themen vor, jedoch werden diese auch mit zeitgenössischen Themen oder mit zeitgenössischen Personen in Verbindung gebracht. Und die Person, die sich unter Sophokles befindet, auf der linken Seite, nicht die in Weiß, sondern die dahinter, die im Profil zu uns steht, das ist Charlotte Wolter.
0: Charlotte Wolter. Kaum eine Heroine des 19. Jahrhunderts schlug die Wienerinnen und Wiener vergleichbar in den Bann. Beeindruckt schildert Stefan Zweig, wie die Köchin im Hause seiner Eltern in Tränen ausbrach, als sie vom Tod der Wolter erfuhr. Obwohl sie selbst nie einen Schritt über die Schwelle des Burgtheaters gesetzt hatte. Seit 1862 an der Burg engagiert, wurde die Wolter vor allem als Tragödin gefeiert. Als ihre Paraderolle galt Goethes Iphigenie, in deren Kostüm sie nach ihrem Tod 1897 sogar beerdigt wurde. Es ist also nicht ohne Hintersinn, dass die Künstler der Künstlerkompanie sie in einer antiken Rolle verewigten.
2: Die Wolter ist bei weitem nicht die einzige Burgaktrice, die es auf das Deckenfresko der Kaiserstiege schaffte. Mit einer Kollegin an ihrer Seite hat es dabei eine besondere Bewandtnis.
4: Und die Person, die zu uns runterblickt, in weiß gekleidet, das ist noch ein bisschen interessanter, denn das war auch eine sehr bekannte Schauspielerin, die Katharina Stratt, aber die war auch für was anderes bekannt. Denn die war nämlich die Geliebte des Kaiser Franz Josefs. Also der Kaiser ist hineingekommen, hat hinaufgeblickt und hat direkt seine Geliebte gesehen. Also war ganz praktisch.
2: Glaubt man den Theaterannalen, dann hat er sie oft gesehen, denn Franz Josef war regelmäßiger Gast im Burgtheater. Das ändert freilich nichts daran, dass sich das Burgtheater längst primär zu einer Einrichtung bürgerlicher Identitätsbildung entwickelt hatte. Für Stefan Zweig war es schlechterdings die Institution, in der man in Wien in Fragen des Lebensstils eingeübt wurde. Es war
3: der einzig wichtige Cortigiano des guten Geschmacks. An dem Hofschauspieler sah der Zuschauer vorbildlich, wie man sich kleidete, wie man in ein Zimmer trat, wie man konversierte, welche Worte man als Mann von gutem Geschmack gebrauchen durfte und welche man zu vermeiden hatte. Die Bühne war statt bloß einer Stätte der Unterhaltung ein gesprochener und plastischer Leitfaden des guten Benehmens.
0: Burgtheatermythos oder Burgtheatergeschichte. Theaterhistoriker Hohlfeld erkennt einen wahren Kern, hält das Beschriebene allerdings für eine allgemeinere, also nicht spezifisch wienerische Erscheinung.
1: 1776 bis 1888 ist Theater eine der wesentlichsten Selbstreflexionsmechanismen der westlichen Welt und gleichzeitig eines der exklusivsten und am meisten aufgesuchten Vergnügen. Also es wäre wahrscheinlich die bürgerliche Gesellschaft, wie sie entstanden ist, so nicht zu denken gewesen, ohne dieses Ausbildungs- und Erfahrungsinstrument Theater. Insofern würde ich die Äußerungen Zweigs ein bisschen in einen größeren Kontext stellen, dass dann daraus noch die Aussage resultiert und nirgends so stark wie in Wien, tja, man hat halt hier besonders gute Geschichten zu erzählen oder man hat besonders viel Geld investiert.
2: Mindestens noch einmal wurde in kakanischer Zeit nach Josef Schreivogels Regenschirm gegriffen. Max Eugen Burkhardt holte als Hofburg-Theaterdirektor ab 1890 mit Henrik Ibsen und Gerhard Hauptmann die Moderne auch an die Ringstraße. Mit Arthur Schnitzlers Stücken, wie etwa der 1895 hier uraufgeführten Liebelei, schuf das Burgtheater, dem Wien des Fin de Siècle, schließlich einige seiner schönsten Denkmäler. Der Beginn des Ersten Weltkriegs 1914 beendete diese glanzvolle Epoche abrupt. Das uralte Habsburgerreich zerfiel in historischen Sekundenbruchteilen

0: uns nicht, es fortzuspinnen. Les dieux s'en sont allés. Leider. Mögen ihnen nun aber auch die Gespenster folgen.
1: Notierte 1922 Alfred Polger und erhob damit eine Forderung, die sich als leichter gesagt als getan erwies und das nicht nur wegen der harten volkswirtschaftlichen Realität. Die Konkurrenz der 1920 gegründeten Salzburger Festspiele und des gleichfalls von Max Reinhardt geleiteten Theaters in der Josefstadt machten dem ehrwürdigen Burgtheater auch künstlerisch zu schaffen.
2: Immerhin konnte das Burgtheater räumlich eine zukunftsträchtige Neuerwerbung verbuchen. Mit dem südlich der inneren Stadt gelegenen Akademietheater, das zuvor der Akademie für Musik und darstellende Kunst als Übungsbühne diente, verfügte die Burg seit 1922 über eine Nebenspielstätte, die es erlaubte, endlich auch Kammerspiele in einem dafür adäquaten Rahmen zu präsentieren.
1: Schon bald warfen indes die Vorzeichen politischen Unheils ihren Schatten auf das Wiener Theaterleben. 1933 gewannen autoritäre Kräfte mit dem austrofaschistischen Ständestaat unter Engelbert Dollfuß und seinem Nachfolger Kurt Schuschnigg auch in Österreich die Oberhand und suchten in der Folge eine enge Anlehnung vor allem an das faschistische Italien. Eine der bizarrsten Blüten dessen war ausgerechnet am Burgtheater zu erleben. Am 22. April 1933 hob sich hier der Vorhang für eine Premiere, die dem Theaterautor Benito Mussolini den Teppich ausrollte. Gemeinsam mit seinem Hof- und Co-Autor Gioacchino Forzano hatte Mussolini 1930 einen Theatertext mit dem Titel Campo di Maggio vorgelegt, der von Napoleons Herrschaft der 100 Tage, so der deutsche Titel, handelt und selbstredend als politisches Propagandawerk zu verstehen war. Mussolinis Stück klinge, schrieb die Wiener Montag-Zeitung,
0: wie eine temperamentvolle Verteidigungsrede für die Diktatur, für das alleinige Entscheidungsrecht des großen Mannes, dem in bedrängtesten Zeiten niemand in den Arm fallen sollte, das zu tun, was dem Vaterlande frommt.
2: Mussolini selbst war in Wien zwar nicht zugegen. Um ein Politikum handelte es sich bei dieser künstlerischen Unterwerfungsgeste natürlich dennoch. Im Radio wurde der dritte Akt live aus dem Burgtheater nach Italien übertragen und Hauptdarsteller Werner Kraus, der später auch mit großer Nähe zum Nationalsozialismus auffällig wurde, an Bord einer eigens dafür abgeordneten Sondermaschine zu einer Audienz bei Mussolini nach Rom geflogen.
1: Angesichts des ideologischen Gegensatzes von Austrofaschismus und großdeutschem Nationalsozialismus erscheint es bemerkenswert, dass es offensichtlich bereits während der Jahre des Ständestaates Burgmitglieder gab, die aus ihrer Parteinahme für Hitler keinen Hehl machten. Vor diesem Hintergrund will es nicht überraschen, dass der sogenannte Anschluss Österreichs an Hitler-Deutschland 1938 im Ensemble des Burgtheaters auf teilweise prominente Unterstützung stieß. Besonders lautstarker Beifall für das Regime kam aus der Familie Hörbiger, deren Schauspielerbrüder Attila und Paul beide für eine Zustimmung bei der Volksabstimmung trommelten. Auch Attilas Frau Paula Wessely ließ sich einspannen und in den Zeitungen mit dem Satz zitieren:
0: Ich freue mich, am 10. April 1938 ein Bekenntnis zum großen volksdeutschen Reich mit Ja ablegen zu können.
1: Angeblich aus Angst vor einem Attentat besuchte Hitler das Burgtheater nur ein einziges Mal. Seine Schergen reinigten den Spielplan derweil von der großen internationalen Dramatik und setzten stattdessen überwiegend deutsche Komödien und belanglose Lustspiele an. Viele große Persönlichkeiten des alten Ensembles waren da längst nicht mehr am Haus. Rechtzeitig ins Exil ging unter anderem der spätere Burgtheaterdirektor Ernst Heusermann. Alle jüdischen Ensemblemitglieder waren gemäß dem auch in Österreich zur Anwendung gebrachten Reichsbürgergesetz von 1935 mit Auftrittsverbot belegt. Zu ihnen gehörte auch der Kammerschauspieler Fritz Strassny, der bereits seit 1909 am Burgtheater engagiert war. Erfolgreich auch im Stummfilmkino galt Strassny am Burgtheater als Meister charakterstarker Nebenrollen. 1938 wurde er sofort entlassen und 1942 nach Theresienstadt deportiert, wo er ermordet wurde.
2: Ihre dunkelste Stunde erlebte die Burgtheater

0: Bühne am 15. Mai 1943, als der von den Nazis ins Amt gehobene Burgtheaterdirektor Lothar Müthel Shakespeares Kaufmann von Venedig als wüstes, antisemitisches Kampfstück zur Aufführung brachte. In der Hauptrolle des Shylock besetzt war neuerlich Werner Kraus, der Jahre zuvor bereits im NS-Propagandafilm Jud Süß mitgewirkt hatte.
1: Nicht unerwähnt bleiben soll, dass es auch am Burgtheater Widerstand gegen den Nationalsozialismus gab. Der Schauspieler Fritz Lehmann, der Klarinettist Friedrich Wildgans und ein Löschmeister Gubitzer wurden dabei von ihrem Burgschauspielerkollegen Otto Hartmann, einem Gestapo-Spitzel, denunziert. Alle drei kamen langjährig in Haft. Auch Paul Hörbiger, der sich zunächst pro Hitler positioniert hatte, wurde nach Unterstützung einer Widerstandsgruppe wegen Hochverrats zum Tode verurteilt. Das Kriegsende rettete ihm vermutlich das Leben.
0: Die Wiederaufbauarbeiten des Burgtheaters, dessen Zuschauerhaus beim Kampf um Wien in den letzten Kriegstagen schwer zerstört worden war, zogen sich über beinahe 10 Jahre hin. Für diese Zeit nahm das Ensemble sein Ausweichquartier im Etablissement Ronacher, einem unzerstörten alten Varieté-Theater im ersten Gemeindebezirk. Als erster Direktor nach dem Krieg fungierte der Schauspieler Raoul Aslan, der als vom NS-Regime unbelastet galt. Neben ihm agierten sehr bald aber auch wieder durch das Dritte Reich kompromittierte Personen wie Werner Kraus oder Lothar Müthel, der schon im Dezember 1945, nur 2,5 Jahre nach seinem obszönen Kaufmann von Venedig, ausgerechnet Nathan den Weisen inszenieren durfte. Auch die Familie Hörbiger fand sich auf der Burgbühne bald wieder vereint.
1: Vor allem ihre erst im Jahr 2000 verstorbene Großtante Paula Wessely hat Mavi Hörbiger noch bewusst erlebt. Hat man mit ihr später über ihre Verstrickung in den Nationalsozialismus sprechen können?
2: Was für eine absurde Frage. Ich glaube, nicht mal die Kinder haben mit ihr darüber gesprochen. Ich glaube, es hat niemand mit ihr darüber gesprochen, bis zu dem Moment, als Elfriede Jelinek Burgtheater geschrieben hat. Da keimte es auf und da haben sich die Zeitungen auch wahnsinnig drauf gestürzt, finde ich zu Recht.
0: Die Zeit der Jelineks war 1955 noch lange nicht gekommen. Zur Wiedereröffnung der Burg im Oktober hielt man sich an unverfängliche Kapitel der eigenen Geschichte und spielte symbolträchtig Grillparzers König Ottokars Glück und Ende mit seiner salbungsvollen Rede auf Österreich, samt der berühmten Anfangsworte »Es ist ein gutes Land«. Auch die architektonische Gestalt des neu errichteten Burgtheaters folgte dem Geist der Zeit, der Österreich als erstes Opfer des Faschismus sehen wollte und rekonstruierte relativ ungebrochen die alte Pracht. Lediglich auf die Wiedererrichtung der vormaligen Kaiserloge, 1938 in Führerloge umbenannt, verzichtete man zugunsten zweier neuer Mittelränge.

0: durch den eisernen Vorhang über Nacht vom Zentrum an den Rand Europas gerückt und durch den Staatsvertrag von 1955 zu immerwährender Neutralität verpflichtet, war Österreich in der Folge kein Land dynamischer Veränderungen, auch nicht auf der Burgbühne. Über wechselnde Direktionen hinweg gelang es, ein immer noch renommiert besetztes Ensemble weitgehend beieinander zu halten. Die Strahlkraft ließ indes spätestens nach 1968 spürbar nach. Als Klaus Peymann 1986 an die Burg nach Wien kam, strickte er erfolgreich an einem Narrativ, wonach er bei seiner Übernahme dort ein Theater vorfand, von dessen altem Glanz nur mehr die Fassade gekündet habe. Seine damalige Pressesprecherin Karin Bergmann ist eine Frau der diplomatischeren Töne. Auch sie erinnert sich aber an ein Haus, in dem ein wenig die Zeit stehen geblieben schien.
1: Ich hatte im Vorfeld hier auch mal Aufführungen gesehen und natürlich, es gab hier immer großartige Schauspieler, das ist ja gar keine Frage. Es gab auch sicherlich hervorragende Inszenierungen, dazu habe ich zu wenig gesehen. Aber was ich empfand als jüngerer Mensch, der hier sozusagen zum ersten Mal reingeschaut hat, es war alles dunkel, ehrerbietend. Es hatte immer so eine Kirchenatmosphäre. Die Billetteure, die hatten so wirklich, also man kann es gar nicht anders sagen, kackbraune Uniformen. Und die hatten eigentlich das Zepter im Saal.
2: Zu denjenigen, die zumindest über einige wenige Erinnerungen an diese alte Burg verfügen, gehört auch der aktuelle Theaterdirektor aus der Schweiz. Befragt nach seinem ersten Mal im Burgtheater, kommen auch Stefan Bachmann eher gedeckte Farben in den Sinn.
3: Ja, das weiß ich noch relativ genau. Das muss ungefähr 1984 gewesen sein. Also ich werde so irgendwie 18 Jahre alt gewesen sein. Und da war ich im Park von Botho Strauß. Also das Haus selber hat mich damals noch gar nicht so interessiert. Es war auch gar nicht so gut besucht. Was ich faszinierend fand, war die Stadt Wien, die ich in einer unglaublich grauen Erinnerung habe. Also die war sehr leer und irgendwie unwirtlich auf so eine, wie soll ich sagen, schwarzromantische Weise.
2: Das Bild von einem damals völlig rückständigen Burgtheater möchte er dabei aber nicht stehen lassen.
3: Dieses Vorurteil vor Peymann war das Burgtheater irgendwie so eine vermuffte Knarzbude, das ist, glaube ich, nicht ganz richtig. Allein schon der Umstand, dass man, also in der damaligen Zeit wird man das noch mehr als Piefke-Kultur wahrgenommen haben, also dass man überhaupt Botho Strauß spielt im Burgtheater und dann auch so eine etwas, wie soll ich sagen, auch ein kompliziertes Stück wie der Park, das finde ich doch immerhin irgendwie auch zeugt ja doch auch von Mut und Innovationswille.
0: Tatsächlich hatten zudem vor allem osteuropäische Dissidenten wie Václav Havel oder Pavel Kohout seinerzeit hier einen festen Platz im Repertoire. Aber auch ein Thomas Bernhard schaffte es 1974 mit seinem Stück Jagdgesellschaft erstmals auf die große Burgbühne. Als wenig später ein Nachfolger für den scheidenden Gerhard Klingenberg gesucht wurde, war Bernhard höchst selbst sogar als möglicher Burgtheaterdirektor im Gespräch. Nach verheißungsvollen Verhandlungen erhielt Bernhard jedoch vom zuständigen Minister eine Absage per Telegramm und zürnte.
4: Ich war fest entschlossen, aus der theatralischen Bruchbude auf dem Ring wieder ein Theater zu machen,
0: heißt es in dem von Bernhard nachgelassenen Typuskriptfragment, wie ich Burgtheaterdirektor werden sollte.
4: Aber die Meister der Verlogenheit, der Heuchelei und der Inkompetenz und die Großmeister der Intrige sitzen immer in Wien.

0: Bei der nächsten Direktorenkür, 11 Jahre später, fand sich der Name Thomas Bernhard nicht neuerlich in der Verlosung. Dafür fiel die Wahl auf seinen wohl engsten künstlerischen Weggefährten. Klaus Peymann hatte nach politisch umkämpften Intendantenjahren am Staatstheater Stuttgart mit seiner Theaterfamilie sein Glück eigentlich am Schauspielhaus Bochum gefunden, als plötzlich im Frühjahr 1984 während einer Gastspielreise nach Paris bei seinem Dramaturgen Hermann Beil das Telefon klingelte.
1: Ich dachte, ach, gehst mal ran. Ja, wer war dran? Frau Dr. Katrein, Karin Katrein, Theaterkritikerin der Presse. Ja, wir kannten uns irgendwie flüchtig nicht. Ja, wie geht's denn, Herr Beil, wie geht's denn? Sag ich, ja, wir sind hier in Paris und haben eine schöne Aufführung und so weiter. Ja, können Sie nicht den Peymann mal fragen, ob ihn nicht das Burgtheater interessieren würde?
2: Als gebürtiger Österreicher und Wiener hatte Hermann Beil ein paar Einblicke in die lokalen Verhältnisse. Und eben deswegen war er wohl als Einziger ein wenig skeptisch.
1: Ja, ich war zögerlich, weil ich die Geschichte des Burgtheaters kannte, ja. Weil ich das Gefühl hatte, all das, was ich in Basel und was wir vor allem nicht in Stuttgart und in Bochum erlebt und haben machen können, das wird an der Burg sehr, sehr schwer. Außerdem, es ist ein großes, großes festgefügtes Ensemble und das auch gewisse Erwartungen hat und auch gewisse Gewohnheiten, die es vielleicht gar nicht bereit ist abzugeben oder zu verändern. Nicht? Also die Kämpfe, die wir hatten, die wusste ich im Voraus.
3: Ich hatte, als ich hergekommen bin, die Vorstellung, man geht in eine große Stadt, zwar ausländisch, also innerhalb Europas, aber mit der nämlichen Sprache, und hatte nicht richtig im Kopf, dass Karl Kraus völlig recht hat, dass er sagt, sozusagen, uns trennt die gemeinsame Sprache. Und Österreich war ja noch nicht in der EU, wir brauchten Arbeitsgenehmigungen. Und am Anfang, wir haben die auch nicht bekommen am Anfang, da hieß es immer noch, diese Tätigkeit kann auch von Österreichern ausgeübt werden. Und ich habe dann immer so leise gesagt, naja, die kennen den Peymann nicht.
0: Sie sollten ihn kennenlernen. Dass Peymann und sein Team mit einem erklärten Reformauftrag antraten und dabei auch die Kunst der gepflegten Provokation beherrschten, war im Grunde bereits mit dem ersten Satz der Intendanz gesetzt.
3: Wir haben naturgemäß mit Thomas Bernhard gestartet. Am 1. September war die Eröffnungspremiere hier im Burgtheater von Thomas Bernhards Theatermacher. Und natürlich, es begann mit dem berühmt-berüchtigten Satz, was hier in dieser muffigen Atmosphäre, was natürlich damals gleich sofort alles deutlich machte, nämlich sagen das gespaltene Lager im Publikum natürlich jetzt an der Stelle. Zum einen der große Lacher und der Humor, der sofort funktioniert hat. Und zum anderen die Leute, die despektierlich die Nase gerümpft haben, so nach dem Motto, was jetzt, wollen sie uns schon erziehen, die Piefkes, die hierher kommen.
2: Österreich und Thomas Bernhard. Das war damals bereits eine etablierte Hassliebe. Eine noch einmal gesteigerte Brisanz erhielten speziell seine Texte indes durch politische Entwicklungen im Land, die noch zu Zeiten der Berufung Peymanns nach Wien kaum vorhersehbar gewesen waren. Im Frühsommer 1986, wenige Wochen vor Dienstantritt der neuen Burgdirektion, wählte Österreich einen neuen Bundespräsidenten. Während des Wahlkampfes brachten die Recherchen internationaler Medien ans Licht, dass der Kandidat der konservativen ÖVP und vormalige UNO-Generalsekretär Kurt Waldheim im Zweiten Weltkrieg Mitglied verschiedener Armeeeinheiten war, die in Südosteuropa schwere Kriegsverbrechen verübt hatten. Immer neue Details über die Verstrickungen führten nicht etwa zu einem Rückzug Waldheims von seiner Kandidatur, sondern im Gegenteil zu einem Solidarisierungseffekt beim Wahlvolk, der Waldheim unter verstörenden antisemitischen Begleitklängen in der Stichwahl tatsächlich in die Hofburg trug. Parallel vollzog sich der Aufstieg Jörg Haiders, dessen damals neuer populistischer Politikstil die von ihm geführte FPÖ zu immer neuen Wahlerfolgen führte und das Klima im Land merklich veränderte.
1: Wir hatten ja immer das Gefühl, das Theater hat eine sagen wir mal, auch eine gesellschaftliche Verpflichtung, auch mit Stücken auf dringende Themen oder Situationen zu reagieren. Und so haben wir zum Beispiel ja in unserer ersten Spielzeit von Brecht Arturo Uy gespielt. Ja, in der zweiten Spielzeit dann Stellvertreter. Nicht? Also es gab schon Stücke, die wirklich auf die politische Situation reagierten. Und wir hatten nach einer Vorstellung von Stellvertreter ein Publikumsgespräch und plötzlich trat ein Herr auf, ein älterer Herr, weißhaarig, und sagte ganz still: Ich möchte mich bedanken. Nun konnte ich wieder zum ersten Mal seit 1938 ins Burgtheater gehen. Im März 1938 hatte ich eine Karte für das Burgtheater und konnte nicht mehr gehen. Heute war es mir wieder möglich.
0: Die ersten Peymann-Jahre wühlten Wien auf. Auf und neben der Bühne. Richtig turbulent wurde alles durch ein Interview, das er im Jahr 1988 dem Publizisten André Müller gab. Karin Bergmann war als Pressesprecherin Peymanns einiges gewohnt. Was Urs Jenny vom Spiegel ihr einige Tage nach dem Gespräch am Telefon eröffnete, verschlug ihr jedoch beinahe die Sprache.
3: Wir haben hier ein Interview, das angeblich von Klaus Peymann gegeben wurde. Wir werden das nicht drucken, um ihn zu schützen. Ich werde Ihnen das schicken und dann können Sie das mit Herrn Peymann besprechen. Und ich bin schon bei dem Telefonat, bin ich fast ohnmächtig geworden. Und dann habe ich das dem Peymann erzählt. Und der Peymann hat so reagiert, wie es von ihm eigentlich zu erwarten war, was ich aber damals ja nicht habe glauben können. Der hat zu mir gesagt: Wenn das Interview kommt, du kannst es lesen. Ich werde es nicht lesen. Du schickst das so an Thomas Bernhard und sagst ihm, er soll sagen, was damit passieren soll. Dann habe ich es brav in einen Umschlag gesteckt, an Thomas Bernhard geschickt und 3 Tage später kam seine Antwort, die bestand aus einem einzigen Wort: Drucken. Und dann ist es kurze Zeit später in der Zeit erschienen und dann war hier wirklich, also monatelang Feuer am Dach.
0: Klaus Peymann hatte in seinem Rundumschlag tatsächlich nichts ausgelassen.
4: Dieses Land ist ein Irrenhaus. Hier muss zum Beispiel der Bauminister persönlich die Verantwortung für eine Kiste tragen, die in der Fallbahn des Eisernen Vorhangs steht. Über eine Zigarette, die auf der Vorbühne geraucht wird, entscheidet der Bundeskanzler. Wenn Sie wüssten, was für eine Scheiße ich hier erlebe. Man müsste dieses Theater von Christo verhüllen und abreißen lassen. Vielleicht schmeiße ich schon morgen alles hin. Schauspieler sind oft sehr dumm. Sie müssen am Abend der König sein, sich aber beim Probieren vom Regisseur führen, meinetwegen auch manipulieren lassen. Dieser Zwiespalt zerreißt sie.
2: Insbesondere die alteingesessenen Schauspieler seines Ensembles zeigten sich ob dieser Worte not amused und in der Folge nur bedingt Lust, mit Peymann zu arbeiten. Zu einer großen Belastung wurde dies für seine nächste Regiearbeit, die mit großer Spannung erwartet wurde. 1988 jährte sich zum 50. Mal der Anschluss Österreichs an Nazi-Deutschland. Thomas Bernhard hatte es abgelehnt, zu diesem Bedenkjahr ein Auftragswerk zu verfassen, dann aber doch so etwas Ähnliches vorgelegt. Heldenplatz, benannt nach dem Vorplatz der Wiener Hofburg, auf dem im März 1938 Hunderttausende Österreicher Hitler zujubelten, handelte vom Schicksal einer jüdischen Professorenfamilie, die seinerzeit nach England emigriert und nach 1945 nach Wien zurückgekehrt war und elektrisierte, um nicht zu sagen hysterisierte, bereits vor der Uraufführung die Gemüter in einem, selbst für Wiener Verhältnisse, kaum vorstellbaren Maße. Dabei sollte Bernhards Text bis zur Premiere eigentlich unter Verschluss bleiben. Aber
3: eine Journalistin vom Profil hatte natürlich das Stück, weil das ist in Österreich, in Wien, am Burgtheater immer so, es gibt nichts, was geheim ist, gar nichts. Und dann wurde halt ein Zitat aus dem Stück, vollkommen aus dem Zusammenhang heraus, in die Medien gespielt, nämlich 7 Millionen Debile warten auf einen Regisseur. Und das hat es gebraucht, dass dann eine monatelange irgendwie Medienschlacht begann, wo sich nicht nur alle Zeitungen, sondern vor allem peinlicherweise nahezu alle Menschen, die damals in der österreichischen Politik aktiv waren, daran beteiligt haben. Das Stück sollte verboten werden, der Burgtheaterdirektor sollte entlassen werden, Thomas Bernhard sollte endlich Schreibverbot kriegen. Also das Ganze wurde permanent irgendwie hochgekocht mit dem Ergebnis, dass ja, als dann dieses Stück tatsächlich zur Uraufführung kam, das Haus unter Polizeischutz stand, dass vor dem Eingang des Burgtheaters eine Fuhre Mist ausgeleert wurde, dass die berühmt-berüchtigte Kronenzeitung an dem Tag ein Titelblatt hatte, wo das Burgtheater lichterloh brannte. Also es wurde eigentlich alles getan, um irgendwie die Lage eskalieren zu lassen.
0: Alles war also angerichtet für einen großen Showdown. Und zunächst sah es auch so aus, als steuere der Abend auf den großen Eklat zu. Es war, erinnert sich Hermann Beil,
1: wie Kasperletheater. Ja, auf der Bühne wurde etwas gesagt, Protest dagegen, Retourkutsche von der Bühne herunter. Und im ersten Akt gibt es natürlich nicht diese berühmten Sätze, an denen sich die Erregung entzündete. Die Leute waren eher, oder die Gegner waren eher genervt, warum es nicht losgeht. Ja? Aber im zweiten Akt kommen ja dann die Sätze, die von Professor Schuster gesagt werden über Österreich und über einzelne Leute. Nicht? Und das Besondere an der Premiere war, plötzlich wurde es ganz still, atemlos still im Zuschauerraum. Und die härtesten Sätze hat der Wolfgang Gasser, für den war das ja eine Sternstunde, ganz leise sprechen können. Und keiner hat protestiert.
5: Im Grunde kann ich euren Vater sehr gut verstehen. Mich wundert ja, dass nicht das ganze österreichische Volk längst Selbstmord gemacht hat. Aber die Österreicher insgesamt als Masse sind heute ein brutales und dummes Volk. In dieser Stadt müsste ein Sehender ja tagtäglich rund um die Uhr Amok laufen. Was diesem armen, unmütigen Volk geblieben ist, ist nichts als das Theater.

0: Nicht als eine Bühne, auf der alles verlottet und vermodert und verkommen ist. Sein in sich selber verhasste Statisterie von 6,5 Millionen Alleingelassenen. 6,5 Millionen Debile und Tobsüchtige.
1: Das war ja lebenslänglich mein größter Vorteil, dass ich nie an Gott geglaubt habe und dass ich immer gewusst habe, dass das Aus das Ziel ist.
2: Ihr könnt beruhigt sein, das hat auch euer Vater gedacht.
1: Das ganze Leben ist ja nichts anderes als eine andauernde Schmerzzufügung. Ein einziger Schmerz ist das ganze Leben.
3: Erst am Ende des zweiten Aktes, als der Vorhang fiel, ging das Geschrei los. Ich bin hinter die Bühne gerannt zum Gasser und habe gesagt, Herr Gasser, das war ja wunderbar. Und er hat mich nur ganz lakonisch verschmitzt angeschaut. Die habe ich um den Finger gewickelt. Er hat etwas gemacht. Er wurde leise. Er hat alle gezwungen zuzuhören. Oft ist es so, wenn Störungen sind, wird versucht, ein Schauspieler das zu übertönen und lauter werden. Das entfacht dann noch mehr den Krawall. Nein, er wurde leise und inständig. Vielleicht haben die Leute auch gemerkt, da ist einer, den schmerzt das. Der spricht nicht irgendwelche Schlagzeilen, sondern der enthüllt sein Gefühl, seine Angst, seine Verzweiflung. Aber das ist ein Moment, den es nur am Theater gibt. Durch die Kunst eines Schauspielers und auch das Wort des Dichters, plötzlich wird das Publikum so getroffen, dass es nicht anders kann, als still zuzuhören, aufmerksam zuzuhören.
4: Das Theater hatte gesiegt, auch wenn der Streit nach der Premiere natürlich weiterging. Nur wenige sahen diese Kämpfe ums Burgtheater so nüchtern wie Bernd Querfelds Eltern beim benachbarten Café Landmann.
5: Mein Vater hat mir immer so, der hat eine ganz eine interessante These gehabt. Das ist so mit welches Publikum zu welchen Stücken ist konsumfreudiger oder welche Stücke lösen was aus. Es gab ja so Stücke, wo das Publikum nicht mit konnte und man die Pause genutzt hat, um den Saal zu verlassen. Was fürs Landmann nicht schlecht ist, ja, weil dann haben die Menschen plötzlich diese Stunde mehr Zeit für sich gehabt und das ist, gehen wir noch wohin, ja.
4: Dass die Leute ihre Konflikte mit ins Kaffeehaus gebracht und dort ausgetragen hätten, scheint dagegen weitgehend ausgeblieben zu sein. Von den Bayreuther Festspielen ist überliefert, dass sich die Skandale gerne anschließend in den örtlichen Lokalitäten fortsetzten und Regisseure oder Dirigenten beim Betreten eines Restaurants mit Bu oder Bravo begrüßt wurden. Vergleichbares ist in den Annalen des Landmann nicht verzeichnet.
5: Das sind die Wiener wahrscheinlich anders, Hinterrückser. Es ist dann, dann kommt dann die wirklich gute Wiener Art zum Tragen. Ja, da gratuliert man im Vorbeigehen und hackelt noch im Hinterrücks. Der Wiener ist da nicht so offen. Ja. Der Wiener ernörgelt, aber das reicht ja nicht aus, um die Fahnen zu erheben. Also es wäre interessant, wenn hier großes Aufsehen gewesen wäre. Also im Kaffeehaus, es wäre wirklich interessant gewesen, so ein kleines Skandelchen oder so, ja. Aber so eine schallende Ohrfeige oder ein Huf, na, da ist Wien nicht Bayreuth offensichtlich. Ne?
6: Im öffentlichen Raum der Feuilletonspalten und Fernsehstudios sah das freilich anders aus. Der erste Blick eines Wiener Durchschnittsbürgers in die Zeitung galt allmorgendlich nicht den Diskussionen im Parlament oder den Weltgeschehnissen, sondern dem Repertoire des Theaters. Diese überkommene Beobachtung aus Stefan Zweigs Welt von gestern erfuhr im Nachgang der Heldenplatz-Premiere eine erstaunliche Fortsetzung. Auch der gebürtige Wiener Hermann Beil konnte nicht fassen, welchen Stellenwert man diesen Auseinandersetzungen beimaß.
3: Es war grotesk, insofern grotesk, weil allabendlich in den Fernsehnachrichten war sehr oft Heldenplatz an erster Stelle. Der Bundeskanzler fährt nach Moskau, um mit der Sowjetunion zu verhandeln, dass Österreich in die EU eintreten darf. Denn als Signatar macht, hat die Sowjetunion noch das Recht, auf die Neutralität zu achten. Ja, das war an dritter Stelle im Fernsehen. An erster Stelle war Heldenplatz.

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1: Ein Uhr, die Nachrichten. In der Schweiz wird heute darüber abgestimmt, ob die Einwohnerzahl des Landes künftig auf 10 Millionen Menschen begrenzt werden soll. Die rechtspopulistische Schweizerische Volkspartei will mit der Volksinitiative die aus ihrer Sicht maßlose und unkontrollierte Zuwanderung einschränken. Die SVP spricht von einer Bevölkerungsexplosion, die das Land überfordere. Derzeit hat die Schweiz etwa 9,1 Millionen Einwohner. Würde die Initiative angenommen, müssten ab einer Einwohnerzahl von 9,5 Millionen Maßnahmen im Asylbereich und beim Familiennachzug ergriffen werden. Sollte das nicht ausreichen, soll auch die mit der EU vertraglich geregelte Freizügigkeit beendet werden. In der Schweiz leben rund 330.000 Deutsche, die meisten Ausländer in dem Land stammen aus Italien. Sowohl die Schweizer Regierung als auch die meisten Parteien warnen vor den Folgen für das Verhältnis zur EU. Sie raten der Bevölkerung deshalb, mit Nein zu stimmen. Bund und Länder stehen einem Medienbericht zufolge vor der Einigung auf eine grundlegende Finanzreform. Das berichtet das Handelsblatt unter Berufung auf mehrere mit den Gesprächen vertraute Personen. Demnach gibt es bei den Verhandlungen über eine künftige Verteilung der finanziellen Lasten entscheidende Fortschritte. Der sich abzeichnende Kompromiss könne daher beim Treffen von Bundeskanzler Merz und den Ministerpräsidenten Ende Juni beschlossen werden, hieß es. Seit dem vergangenen Jahr verhandeln Bund und Länder darüber, wie sie ihre Kosten aufteilen, etwa für neue Sozialausgaben. Dabei soll das Prinzip der sogenannten Veranlassungskonnexität verankert werden. Wer eine Leistung bestellt, soll sie bezahlen. Union und SPD haben das im Koalitionsvertrag vereinbart. Doch über die Ausgestaltung haben Bund und Länder unterschiedliche Vorstellungen. Der Ministerpräsident von Rheinland-Pfalz, Schnieder, bangt um Pharmaforschung in Deutschland. Angesichts der Pläne der Bundesregierung für eine Gesundheitsreform warnte der CDU-Politiker, insbesondere Zwangsrabatte auf patentgeschützte Medikamente könnten zu Abstrichen führen. Das müsse man verhindern, sagte er im ARD-Hörfunk. Wegen der Reformpläne wollen die Pharmakonzerne Eli Lilly und Boehringer Ingelheim geplante Investitionen in Deutschland zurückfahren. Rheinland-Pfalz wäre besonders betroffen. Bundesgesundheitsministerin Warken, CDU, betonte indes, die Pharmaindustrie von Einsparungen auszunehmen, komme für sie nicht in Frage. Jeder Bereich müsse seinen Beitrag bei dieser Reform leisten, betonte sie in den Funke Medien. Das Bundeskabinett hatte Ende April den Gesetzentwurf zur GKV-Reform auf den Weg gebracht. Ziel ist es, die Defizite der Krankenkassen auszugleichen und die Beitragssätze stabil zu halten. Die entsprechenden Sparvorschläge treffen Versicherte, Ärzte, Krankenhäuser und die Industrie. Im Iran-Krieg bleibt es bei widersprüchlichen Aussagen über den Zeitpunkt der Unterzeichnung eines Rahmenabkommens für einen Friedensschluss zwischen dem islamistischen Regime in Teheran und den USA. Präsident Trump kündigte die Unterschrift für heute an. Das iranische Außenministerium erklärte, es werde nicht vor Montag dazu kommen. Vom Vermittlerstaat Pakistan hieß es derweil, der finale Text für eine Rahmenvereinbarung liege vor. Ungarns früherer Regierungschef Orbán bleibt trotz Wahlniederlage Chef der rechtsnationalen Fidesz-Partei. Beim Parteitag in Budapest stimmte eine große Mehrheit der Delegierten für ihn. Das Mandat ist auf ein Jahr befristet. Bei seiner Rede sagte er, er wolle die Fidesz stärken und neu organisieren. Orbán räumte ein, dass er die Schuld an der Wahlniederlage trage. Bei der Parlamentswahl im April hatte die Tiso-Partei seines Herausforderers Modior eine Zweidrittelmehrheit erreicht. In der Vorrunde der Fußball-Weltmeisterschaft haben sich in der Gruppe B Katar und die Schweiz mit 1:1 getrennt. Im ersten Spiel der Gruppe C treten gerade Marokko und Brasilien gegeneinander an. Danach trifft Haiti auf Schottland. Heute Abend startet die deutsche Nationalelf dann gegen Curaçao ins Turnier. Das Wetter? Nachts verbreitet wolkig, teils Schauer und Gewitter. Nur im Südwesten meist klar. Tiefstwerte 15 bis 8 Grad. Am Tag meist wechselhaft, vor allem im Süden heiter bis wolkig, 18 bis 26 Grad. Und die weiteren Aussichten am Montag vom Norden bis zur Mitte einzelne Schauer. Im Süden sonnig. 16 bis 23 Grad. Das waren die Nachrichten.
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0: Der historische Rückblick von mittlerweile bald 4 Jahrzehnten lässt wenig Zweifel. Der Skandal um Thomas Bernhards Heldenplatz war mehr als nur ein Meilenstein für die Burgtheaterdirektion Peymann. Es war so etwas wie die Schlacht, an der sich ihr Schicksal entschied. Und doch zeichnete man von ihr ein Zerrbild, wenn man sie auf ihre Skandale reduzierte oder ihre Geschichte primär als eine der Regisseure oder Autoren erzählte. Wie gehört, war das Burgtheater fast immer in seiner Geschichte ein Schauspielertheater. Und das blieb es auch unter den Piefkes aus Bochum. Gerd Voss, Kirsten Dehne, Martin Schwab, Traugott Buhre. Im Tross von Peymann, Beil und Bergmann kam eine Fülle exzellenter Darstellerinnen und Darsteller mit nach Wien, die weite Teile des hiesigen Publikums schnell eroberten.
1: Das war natürlich eine Liga von ersten Spielern, was dazu führte, dass hier am Anfang eine Reihe von hiesigen ersten Spielern erstmal nicht mehr so viel spielte. Und das war ein Problem.
2: Mit der Zeit gelang die Integration auf dieser Ebene aber doch. Und auch alteingesessene Ensemblemitglieder wie Annemarie Düringer, Elisabeth Orth, Rudolf Melichar oder eben Wolfgang Gasser wurden umgekehrt zu wesentlichen Protagonisten der Ära Peymann.
0: Einzelne Schauspielerkönige kannte das kaiserliche Burgtheater eigentlich nie. Aber wenn es in den letzten Jahrzehnten doch einen gab, dann war es der 2014 verstorbene Gerd Voss.
3: Eduard Söhne, schlafen in Abrahams Schoß! Und Anna hat gute Nacht gesagt der Welt. Ja, weil ich weiß, dass der Bretone Richmond nach meines Bruders junger Tochter Shield mit ihr den Thron besteigen will, muss ich sofort als Freier zu ihr gehen.
1: Aber die erste richtige Inszenierung hier war Richard III. Mit Gerd Voss in der Titelrolle. Und das war wirklich, es lag ein enormer Druck auf der Arbeit und vor allem natürlich auf Gerd Voss. Und das war letztlich Gerds Durchbruch hier, der ja dann jahrzehntelang nahezu also einer der absoluten Superspieler dieses Hauses war. Und Gerd hat damals sich also so dann auch quasi die Herzen der Wiener erobert, dass plötzlich was stattfand, dass junge Leute zum Friseur gingen und die Frisur von Richard III. Haben wollten. Und also es war einfach Mode.
4: Aber das war die erste Premiere, nicht? Und da haben sie ja alle gefiebert und die Messer gewetzt. So, jetzt ist es entscheidend, ja. Nicht rauf oder runter, ja. Daumen rauf oder Daumen runter, nicht? Und dann staunten sie, was der da machte, ja. Sprachlich und körperlich vor allen Dingen. Weil er sozusagen, er spielte ja auch die Deformation des Richard, ja, mit einem Klumpfuß, nicht, was ja nicht einfach ist, damit zu gehen. Und das ist ja auch eine wahnsinnige körperliche Anstrengung, nicht? Aber er hat die glänzend durchgestanden.
0: Was zeichnete Voss als Schauspieler aus? Johanna Wokalek, die mit ihm Anfang der Nullerjahre bei einer legendären Möwe von Regisseur Luc Bondy im Akademietheater erstmals zusammenarbeitete, erinnert sich an einen im Privaten sehr zurückgezogenen Spielpartner, der auf der Bühne aber gerne voll ins Risiko ging.
5: Gerd Voss war in dem Sinne ein besonderer Partner, weil der eine unfassbare Lust hatte an der Überraschung. Und zwar an der Überraschung, sich selbst zu überraschen, jeden Abend neu auf der Bühne, aber auch mich in dem Fall, weil wir ja das gab es diesen Liegestuhl und da hatten wir diese lange Szene. Während der Probenzeit habe ich natürlich immer beobachtet, was Gerd machte und wie die zu irgendwas fanden und was ich machte. Ich war furchtbar eifersüchtig, weil Gerd lud immer Luc Bondy zum Essen ein. Der konnte nämlich gut kochen, aber nur Luc und alle anderen nicht. Das fand ich immer furchtbar. Ich wollte auch da sein zum Essen. Dann gab es auch so Gespräche, wo Luc und er dann zusammen schon morgens vor der Probe, da sah ich dann, Gerd hatte sich wieder was ausgedacht, das wurde dann nochmal lustvoll kurz besprochen und damit wurden ich oder wir dann auch überrascht.
6: Wenn Sie am Schreiben sind und inspiriert, sind Sie gar nicht glücklich?
7: Doch, das Schreiben selbst ist schön. Auch das Korrekturlesen ist schön. Nur kaum ist die Sache gedruckt, wird sie unerträglich. Hier eine Stelle, die nicht stimmt, dort ein Satz, der überflüssig ist. Und ich ärgere mich. Ich ärgere mich. Und dann heißt es nett, garantiert. Nett, aber kein Vergleich zu Tolstoi. Oder wunderbar, aber Turgenevs Väter und Söhne sind besser. Und so bleibe ich mein Leben lang nett und garantiert. Nichts als nett und talentiert. Und bin ich einmal tot, werden Sie an meinem Grab sagen, hier liegt Trigorin, guter Schriftsteller, aber Turgenev war besser.
6: Tut mir leid.
2: Obwohl Gerd Voss auch schon in Stuttgart und Bochum dabei war, trat er doch in der Wiener Zeit nicht vorrangig als Peimann-Schauspieler in Erscheinung. In Erinnerung blieben ganz besonders auch seine Arbeiten mit Peter Zadek. Neben Iwanow von Tschechow gilt das vor allem für eine Inszenierung des Kaufmann von Venedig, in der Zadek und er die Rolle des Shylock, die hier am Burgtheater von Lothar Müthel und Werner Kraus einst so schmählich in den antisemitischen Schmutz gezogen worden war, spektakulär rehabilitierten.
0: Regelmäßig arbeitete Voss in Wien zuletzt mit einem damaligen Hausautor und Hausregisseur der Burg zusammen, der selbst nie Regisseur, sondern Spielmacher genannt werden wollte. Georges Tabori war beinahe zeitgleich mit Peimann ans kleine Schauspielhaus in der Porzellangasse berufen worden. Seine berühmtesten Wiener Inszenierungen entstanden jedoch nicht dort, sondern im Burg- bzw. im Akademietheater, das seinem intimeren, fast familiären Verständnis von Theater sehr entgegenkam. Bekannt war Tabori für eine unorthodoxe Art zu proben. Wie sah das bei ihm aus? Branko Samarowski erinnert sich.
8: Na, ganz anders. Macht, was ihr wollt. So, macht doch, was ihr wollt. Und einmal haben wir zusammen mit dem Voss gespielt, sein Stück Requiem für einen Spion, und da war die zweite Hauptprobe oder was weiß ich. Und wir kamen nach der Probe in den Zuschauerraum, und da saß er, und er sagte nichts. Und wir saßen da und sagten, was ist los? Und dann hat er mit seiner tiefen Stimme, ihr wart alle heroisch.
0: Neben Gerd Voss und Ignaz Kirchner gehörte auch Branko Samarowski zwischenzeitlich zur Tabori-Familie, die am Burgtheater damals im besten Sinne Narrenfreiheit genoss.
9: Tabori hat wirklich mindestens ein Stück pro Spielzeit gemacht, also eine Uraufführung, also geschrieben und inszeniert. Und bei Peimann war da immer sehr, sehr treu und hat ihn, also Tabori durfte da machen. Ne? Und dann hat, ich kann mich erinnern, bei einer Pressekonferenz, so einer Spielplan-Pressekonferenz, hat einmal ein Journalist gefragt, wie das Tabori, warum Tabori eigentlich jede Spielzeit, warum man immer inszenieren kann, immer neue Stücke und immer Tabori, ob das Liebe sei. Ja? Peimann gesagt, ja, das ist Liebe. Und Peimann hat das bestätigt.
2: Als typischer Theaterpatriarch seiner Generation war Klaus Peimann sicherlich niemand, der sein Theater frei von autoritären Zügen regierte. Im Unterschied zu vielen Kollegen verfügte er, bei aller Künstlereitelkeit, jedoch über eine Souveränität darin, andere Götter neben sich zu ertragen, beziehungsweise sie auf den Olymp-Burgtheater überhaupt erst zu locken. Achim Freier, Peter Zadek, Andrea Breth, am Ende auch Einar Schläf. Sie alle fanden am Burgtheater, wenn nicht eine künstlerische Heimat, so doch sehr gute Bedingungen, unter denen sie einige ihrer stärksten Inszenierungen erarbeiten konnten. Für Kritiker Wolfgang Kralitschek liegt darin die eigentliche und größte Leistung von Peimanns Intendanz.
9: Er war als Intendant sicherlich stärker als Regisseur. Wenn man insgesamt die Wien-Zeit nimmt, war es sicher so. Er hatte natürlich schon ein Problem, wenn er schlechte Kritiken bekommen hat, aber er hat kein Problem gehabt, andere Regisseure, starke Regisseure zu holen, wo er wissen musste eigentlich, dass die vielleicht sogar stärker sind als er. Ja? Also so, er war ja ein kluger Theaterkopf. Ja? Aber das hat er doch gewusst, er braucht das fürs Haus. Er braucht da starke Handschriften, mit denen er vielleicht auch selber gar nichts anfangen kann. Ja?
0: 13 Jahre lang, von 1986 bis 1999, gab Klaus Peymann in Wien den Theaterdirektor. Für Burgverhältnisse war das ein langes Pontifikat. Nur Josef Schreivogel und Heinrich Laube hatten im 19. Jahrhundert länger durchgehalten. Mit dem vormaligen Chef der Wiener Festwochen, Nikolaus Bachler, beerbte ihn wieder ein Österreicher. Und diese österreichische Karte verstand Bachler rhetorisch auch dezent zu spielen. Er beschwor die barocke Tradition des Hauses und kündigte an,
10: aus dem Peymann-Theater wieder das Burgtheater zu machen, aus einem stark intendantenbezogenen Theater ein Schauspielertheater.
2: Trotz dieser knackigen Ansagen vollzog Bachler, anders als sein Vorgänger, nicht den harten Bruch mit diesem. Für eine gewisse Kontinuität stand nicht zuletzt eine Rückkehrerin. Karin Bergmann hatte das Haus 1993 unter Klaus Peymanns heftigem Wehklagen verlassen, um nun in neuer Funktion wieder am Burgtheater anzuheuern.
1: Ich bin 1999 mit Bachler für über 10 Jahre ans Haus zurückgekommen. Ich war 10 Jahre die stellvertretende Direktorin. Und es war für mich eine unglaublich großartige, faszinierende Zeit, weil es komplett anders war. Und was bei uns stattgefunden hat, und das ist etwas, worauf ich auch in der Zeit wahnsinnig stolz bin, wir haben ein Ensemble richtig aufgebaut, im Sinne von, dass wir ganz junge Leute engagiert haben oder aber sozusagen durch richtige Besetzungen so positioniert haben, dass sie im Laufe der Jahre relativ schnell ganz große erste Spieler und Publikumslieblinge wurden.
0: Johanna Wokalek, Birgit Minichmeier, Nikolas Ovtcharek, Joachim Meyerhoff. Sie alle kamen in jenen Jahren jung ans Burgtheater und trafen dort auf viele Stars des alten Ensembles, die es ganz bewusst vorzogen, in Wien zu bleiben, statt Klaus Peymann ans Berliner Ensemble zu folgen. Darüber hinaus lotsten Nikolaus Bachler und Karin Bergmann mehrere große Namen von der sich gerade auflösenden alten Berliner Schaubühne oder vom Hamburger Thalia Theater an die Burg und bereiteten dort einmal mehr den Boden für einige sehr berühmt gewordene Schauspielerfeste.
7: Entweder Sie überschätzen meinen Ruhm oder ich merke nichts davon.
11: Aber wenn Sie in den Zeitungen über sich lesen.
7: Ach, Lob ist angenehm. Wenn ich verrissen werde, bin ich 2 Tage lang außer Gefecht.
11: Das ist fantastisch. Ich beneide Sie wirklich. Das Schicksal der Menschen ist so verschieden. Die einen führen ein so langweiliges und unbedeutendes Leben. Sie sind alle gleich und alle unglücklich. Andere aber haben ein interessantes, ein erfülltes Leben. Wie Sie, einer unter Millionen. Sie Glückspilz.
7: Ich? Naja, ich spreche nach einer Berühmtheit über Glück, über ein interessantes Leben, aber für mich sind solche Worte, entschuldigen Sie, die Marmelade, ja? Ja, so viel.
5: Ich meine die Möwe, wenn wir uns vorstellen, wie die besetzt war. Ich meine Gerd Voss, Jutta Lampe, Ignaz Kirchner, zunächst Walter Schmiedinger und dann Martin Schwab, August Diehl. Das war ja unglaublich, was da möglich war, wer da dann für so ein Stück einfach auf der Bühne stand.
2: Erinnert sich Johanna Wokalek an die allererste Produktion, an der sie als Ensemblemitglied im Jahr 2000 beteiligt war, in der jugendlichen Hauptrolle der Nina. Regisseur Luc Bondy versammelte damals ein Ensemble, in dem nicht nur alt und jung, sondern auch sehr unterschiedliche Theaterherkünfte einander begegneten und befruchteten. Für Johanna Wokalek ein generelles Kennzeichen des Burgtheaters in jenen Jahren, auch etwa in zahlreichen Produktionen, die sie mit der langjährigen Burghausregisseurin Andrea Breth erarbeitete.
5: Man kriegte durch diese Generationen, dass alle Generationen auf der Bühne waren oder so viel verschiedene, immer auch diesen Rat der älteren Kolleginnen und Kollegen. Und eigentlich das Lernen, die Erfahrungen, die man sammelt auf der Bühne, die finden da statt. Und zwar durch die Bespiegelung auch der Älteren und die Gespräche mit den Älteren. Ich meine, ich habe mit Peter Simonischek den jüngsten Tag gemacht und nach den Proben habe ich bei Peter Simonischek die ganzen Videokassetten geguckt von der Schaubühne und zwar bei ihm zu Hause im ersten Bezirk in der Wohnung, weil er mir davon erzählt hat während den Proben und ich hatte das ja nicht gesehen, ich war ja zu jung. Und dann bin ich mit ihm in der Mittagspause, haben wir Videos geguckt, die Schaubühnenaufführung, und hat gesagt, guck mal, das meinte ich, das meinte ich. Und diese Art von Austausch, das ist natürlich

0: Den politischen Nahkampf suchte Bachler im Vergleich mit Peymann eher weniger. Dabei musste auch er, ganz ähnlich, sein Amt im Grunde mitten in einer Staatskrise antreten. Nach der Nationalratswahl 1999 hatte der bisherige Vizekanzler Wolfgang Schüssel von der ÖVP die Koalitionsverhandlungen mit seinem alten sozialdemokratischen Partner platzen lassen und strebte stattdessen eine Regierung mit der rechtspopulistischen FPÖ unter Jörg Haider an, die trotz lautstarker Proteste auf den Straßen und seitens der EU-Kommission sowie gegen den erbitterten Widerstand des Bundespräsidenten Klestil von diesem schließlich mit eisiger Miene angelobt wurde.
1: Kommentare dazu aus dem Burgtheater kamen diesmal nicht aus dem Direktorenzimmer, sondern ausschließlich von den dort engagierten Künstlerinnen und Künstlern. Elfriede Jelinek, bereits zu Peymanns Zeiten mit dem Haus verbunden, blieb diesem auch weiterhin als Autorin erhalten. Daneben erweiterte das Burgtheater sein künstlerisches Spektrum in den Bachlerjahren, aber auch um eher performative Formate, die hier bis dahin wenig Platz hatten. Der große alte Mann des Wiener Aktionismus, Hermann Nitsch, kam so im Alter auch noch zu Burgwein. Aber auch ein deutlich jüngerer Kollege, Christoph Schlingensief.
2: Das waren tolle Arbeiten. Natürlich, Christoph hat dieses Haus geliebt und hat es natürlich, ich nenne es mal, ausgebeutet künstlerisch. Es war mit Bambiland, Christoph Schlingensief hat Jelinek gemacht, dann hat er seinen eigenen Abend gemacht, wo quasi das Haus ausgebaut wurde. Da gab es keine Sessel im Zuschauerraum und er hat die Bühne eigentlich in ein Museum verwandelt. Natürlich haben sich die Leute aufgeregt, weil die Abonnenten sagen, ich möchte gerne auf meinem Sitz sitzen. Dann haben wir gesagt, naja, die Produktion geben wir vorsichtshalber nicht ins Abo. Dann haben sich die Abonnenten beschwert und haben gesagt, wir wollen Schlingensief sehen. Wir bestehen darauf, Schlingensief

0: Die erste Rückkehr von Karin Bergmann an die Burg sollte nicht ihre letzte gewesen sein. Unter Bachlers Nachfolger Matthias Hartmann war sie noch kurz in gleicher Funktion als Vizedirektorin am Haus verblieben. Danach trennten sich die Wege. Die zweite Rückkehr, die Karin Bergmann 2014 ein drittes Mal an die Burg führte, vollzog sich unter ungleich dramatischeren Umständen und auch sehr viel kurzfristiger.
1: Ja, also ich bin vom damaligen Kulturminister Josef Ostermayer gefragt worden und hatte eigentlich knapp 72 Stunden Zeit zu überlegen, ob ich das mache oder nicht.
2: Hintergrund für diese überstürzte Personalrochade waren schwere finanzielle Turbulenzen, in die das Burgtheater geraten war. Als einer der bestausgestatteten Bühnenbetriebe der Welt hatte es dennoch ein Defizit in zweistelliger Millionenhöhe aufgehäuft, das durch dubiose Finanzpraktiken über Jahre verschleiert worden war. Als das Ausmaß der Misswirtschaft sukzessive an die Öffentlichkeit kam, musste zunächst die kaufmännische Leiterin ihren Hut nehmen. Dann wurde auch der damalige Burgtheaterdirektor Hartmann fristlos entlassen. Es war dies zweifellos eine der größten Krisen in der langen Burgtheatergeschichte, die Beobachter zwischenzeitlich sogar den Spielbetrieb in Gefahr sehen ließ. Für Kritiker Wolfgang Kralitschek barg sie am langen Ende aber trotzdem einen Glücksfall.
3: Ich finde das eigentlich eine tolle Geschichte. Ja. Also das fand ich eigentlich das Beste an dem Hartmann-Desaster war dann, dass Karin Bergmann dadurch die Chance bekommen hat, Burgtheaterdirektorin zu werden. Ne. Also das finde ich eigentlich eine sehr schöne Geschichte, dass sie dann praktisch gebeten wurde oder dass man dann auf sie gekommen ist als die Frau, die den Karren jetzt noch aus dem Dreck ziehen kann. Das war absolut naheliegend, das haben alle damals so gesehen, dass das die richtige Wahl ist.
0: Es ist wohl bezeichnend, dass es so viel geballten Führungsversagens bedurfte, damit in 2,5 Jahrhunderten Burgtheatergeschichte erstmals eine Frau mit der Leitungsverantwortung betraut wurde. Trotz der chaotischen Situation, in der sich das Haus damals befand, war das natürlich ein großes Thema.
1: Für die Öffentlichkeit. Für mich nicht sonderlich. Also, obwohl es schön ist, dass mein Name da unten auf dieser Marmortafel, wo alle Direktoren stehen, jetzt steht, das ist irgendwie, also ich denke nur dran, wenn ich im Haus bin, aber das fragt mich, wann sozusagen mal der nächste weibliche Name dazu kommt.
2: Was damals sehr schnell dazu kam, war eine Ehrung, die das Burgtheater schon länger nicht mehr erhalten hatte. Das Branchenfachblatt Theater Heute kürte es 2015 in seiner vielbeachteten jährlichen Kritikerumfrage erstmals seit den tiefen 90er Jahren wieder zum Theater des Jahres. Egal ob im Ensemble, auf dem Regiestuhl, Jahres. Egal ob im Ensemble, auf dem Regiestuhl oder bei den uraufgeführten Stücken. Auffällig sind die vielen österreichischen Namen, die

0: nur mit österreichischem Idiom besetzen muss. Aber ich finde es wichtig, dass das hier erhalten bleibt. Es geht nicht darum, dass man das irgendwie in Nationalitäten denkt, sondern die österreichische Sprache ist natürlich auch, die ist so unfassbar irgendwie bildhaft und irgendwie groß. Da haben wir manchmal das Nachsehen mit unserer sozusagen ganz streng irgendwie sachlichen Sprache. Und ich finde, dass ja, das sollte erhalten bleiben. Aber dass man, das Burgtheater ist kein österreichisches Theater, es ist natürlich das hiesige Nationaltheater, aber mit dieser Weltgeschichte im Rücken, die man auch, finde ich, wenn man ums Haus herumgeht, ununterbrochen ablesen kann, an allem, was da einen an Allegorien und so irgendwie gezeigt wird. Und das ist eine Herausforderung und das muss man irgendwie auch täglich beliefern.
1: Gerade bei dieser Weltgeschichte im Rücken fällt auf, was das Burgtheater gleichzeitig nie war. Ein Theater der unterschiedlichen kakanischen oder anderweitigen Sprachen. Obwohl einst das zentrale Schauspielhaus eines europäischen Vielvölkerreiches, blieb sie Zeit ihres Bestehens tatsächlich eigentlich immer besagte Bühne deutscher Zunge. Stefan Hulfeld.
2: Das Burgtheater bildet das nicht ab. Es gibt immer mal wieder Schauspielerinnen, Schauspieler, die an den deutschsprachigen Bühnen der Kronländer irgendwie ihre Karriere begonnen haben und gar nicht so wenige, aber nie mit dem Bestreben eigentlich diese möglichen Identitätsdiskurse, die sich damit verbinden, da irgendwie auch zurück auf die Burgbühne zu bringen. Also man hat hier quasi so eine Art Kulturpolitik schon irgendwie betrieben oder hat sehr stark darauf geachtet, dass man über Theater hier auch den deutschsprachigen Kern in die ganzen Kronländer hineingetragen hat. Aber nicht, dass man es irgendwie nach Wien zurücknimmt.
1: Ansätze zu einem solchen Rücklauf lassen sich erst in jüngster Vergangenheit ausmachen. Durch den Fall des Eisernen Vorhangs ist Wien längst wieder in die Mitte Europas gerückt. Zeitgleich vollzog es in den vergangenen Jahrzehnten den Wandel zu einer modernen, multikulturellen Stadtgesellschaft. Dies endlich auch auf der Bühne zu spiegeln, war das erklärte Anliegen von Martin Couchet, der ab 2019 als Nachfolger von Karin Bergmann als Burgtheaterdirektor amtierte. Sein erster Ansatzpunkt dabei, die Ensemblepolitik. Fest engagiert an die Burg, die Couchet übrigens nicht mehr so genannt wissen wollte, wurden unter anderem Schauspielerinnen und Schauspieler aus Island, Ungarn und Israel mit türkischen und niederländischen Wurzeln. Erklärtes Ziel war es, sich ein zeitgenössisches, europäisches Theater zu erspielen. Kaum je zuvor war der Auftrag des Burgtheaters, ein Nationaltheater zu sein, dramaturgisch so scharf gegen den Strich gebürstet worden.

0: den Festtagskalender des Burgtheaters, in dem das Jahr 1776 seit langem eine wichtige Rolle spielt, hat diese Internationalisierung des Hauses erstmal nicht umgekrempelt. Die sich damit verbindende Frage, wie eine solche Institution in aufgewühlten Zeiten politisch Stellung bezieht, stellt sich aber auch Couchets Nachfolger. In einer Situation, da die politische Stimmung ausweislich der letzten österreichischen Nationalratswahlen vom Herbst 2024 noch viel weiter nach rechts gerutscht ist, als sie das zu Peimanns und Bernhards Zeit je war, äußert Stefan Bachmann sich gegenüber allzu plakativem Aktionismus dennoch eher zurückhaltend.
1: Ich bin beim Theater, weil ich ein Spieler

0: Ja. Und alles sozusagen festgefahrene, auch politisch festgefahrene, das ist nicht meins. Ja. Und ich glaube auch nicht, dass es eine Haltung gibt, die das Theater vertreten kann, sowieso nicht in so komplizierten Zeiten, sondern es sind unterschiedliche Haltungen. Und das ist mir wichtig, dieser Pluralismus. Und da haben wir, glaube ich, auch eine Vorbildfunktion, dass wir sagen können, ja, wir reden wirklich über sehr, sehr viele unterschiedliche Themen, die so aus unterschiedlichen Gründen auch politisch interessant sind. Und wir stellen auch Dinge zur Diskussion. Wir sind nicht die, die es wissen, ja, wie es zu sein hat, aber wir sind die, die die Fragen stellen. Und diese Offenheit, auch die Offenheit gegenüber Vielfalt, Einflüsse zulassen, auch Dinge sozusagen im Fluss halten zu können, nicht auf starre Modelle zugreifen oder starre Modelle entwerfen, keine schnellen Antworten haben, keine bequemen Perspektiven entwickeln, die einfach nur gut klingen, aber eigentlich hohl sind. Das ist eine Aufgabe des Theaters und dadurch steht es automatisch im kompletten Widerspruch zu allem, was ich sage, was so rechtspopulistisch gerade in der Welt sich bewegt.
1: Ein dezidiert politisches Projekt stand in jedem Fall am Ende von Bachmanns erster Spielzeit 2024/25. In Kooperation mit den Wiener Festwochen und deren Intendant Milo Rau kam das Stück Burgtheater von Elfriede Jelinek im Mai 2025 erstmals an dem Ort, den es im Titel trägt, zur Aufführung. Bereits 1985 in Bonn skandalumwittert uraufgeführt, behandelt es die Rolle des Burgtheaters in der Zeit des Nationalsozialismus am Beispiel insbesondere der Familie Hörbiger-Wessely. In Österreich war es 40 Jahre lang nur an kleinen Bühnen zu sehen.
2: Hier bin ich also. Bin jetzt hier allein. Und spiele in dem Stück Burgtheater von Elfriede Jelinek meinen Großvater oder zumindest eine Figur, die an ihn angelehnt ist. Warum muss ich immer wieder damit anfangen? Warum fragt man mich immer wieder, über meine Familie zu reden? Warum tue ich mir das an und warum tue ich das unserer Familie an? Es ist wie, als würde man sich ein Grab schaufeln und selber hineinspringen.
3: Milo Raus Inszenierung konnte mit einer pikanten Personalie aufwarten. Mavi Hörbiger, Enkelin von Paul Hörbiger und Großnichte von Attila Hörbiger und Paula Wessely, war gegenüber der Idee, sie in diesem Stück zu besetzen, zunächst äußerst skeptisch.
4: Am Anfang habe ich natürlich sehr geschluckt, weil es ein Thema ist natürlich in der Familie. Also ich war nicht sehr begeistert. Ich habe auch gedacht, da wird man jetzt nur reinbesetzt, weil ich Mavi Hörbiger heiße und das habe ich nicht mehr nötig. Und dann habe ich aber Milo Rau getroffen und der hat mich so begeistert und der reißt einen so mit und es ist so ein besonderer Mensch und so ein besonderer Künstler, dass ich dann dachte, ich möchte gerne die Auseinandersetzung mit dem Text aus seiner Fantasie heraus, das will ich irgendwie erleben.
2: Es gab aber auch diesen anderen Paul Hörbiger, der der jüdischen Kolleginnen zur Flucht verhalf und der eine Widerstandsgruppe unterstützte, indem er ihre Treffen organisierte und ihnen einen Scheck ausstellte über 2000 Reichsmark. Wofür er von der SS verhaftet wurde und zum Tode verurteilt wurde. Als mein Großvater nach dem Zweiten Weltkrieg aus der Haft wieder zurück nach Wien kam, da ging er sofort ins Burgtheater am selben Abend, das damals im Ronnacher untergebracht war, weil hier war alles ausgebrannt. Er betrat die Loge, vom Typhus gezeichnet, ausgemergelt, ausgehungert, kahlgeschoren. Irgendjemand im Publikum erkannte ihn und begann zu klatschen. Auf einmal erhoben sich alle, drehten sich zu ihm um und jubelten ihm minutenlang zu. Wem aber jubelten sie zu? Wen feierten sie? Dem Publikumsliebling, der sie in Kriegszeiten das Schlimmste vergessen ließ, den Nazi-Sympathisanten, der von ihnen das absolute Ja zum Anschluss wollte? Oder dem Bekehrten, der am Ende doch noch Widerstand leistete und dafür fast mit seinem Leben bezahlte? Ich weiß es nicht.
4: also den Monolog, den ich auch in dem Stück halte, den habe ich selber geschrieben. Das ist meine Erzählung. Und das ist natürlich was ganz anderes, als wenn einem das einfach so draufgelegt wird. Ich habe da sehr lange sehr mit mir gehadert, weil ich ehrlich gesagt überhaupt nicht wusste, was ich erzählen soll. Überhaupt gar nicht. Ich war sozusagen blank im Kopf. Da war nur weißes Rauschen, weil es war so gleichzeitig so nah dran und gleichzeitig auch so weit weg und auch so ein absurder Gedanke. Erst wollte ich gar nichts erzählen. Ich gesagt, das finde ich irgendwie komisch. Dann dachte ich, aber das ist ja dann auch wie wegducken. Ich muss mich dem ja auch stellen, als Marvie Hörbiger.
3: Was Marvie Hörbiger übrigens grundsätzlich auch noch einmal verstärkt vom Burgtheater fordert.
4: Man sagt ja, es ist alles verbrannt, die Akte Burgtheater und die jüdischen KollegInnen finde ich nicht richtig gut aufgearbeitet, weil man relativ wenig weiß, wer genau gekündigt worden ist. Es wurde begründet damals mit, dass der große Burgtheaterbrand das alles zerstört hätte. Da sollte man sich vielleicht doch noch mal mehr drum kümmern und mehr reingucken. Wäre ein großer Wunsch von mir.
1: Auch wenn es sich trotz seiner Vorgeschichte nicht zum Skandal auswuchs, für die Dramaturgie des Burgtheaters ist Burgtheater als Spezialfall eines Stückes, das hierher gehört und hier auf einzigartige Weise Sinn macht, zweifellos ein singulärer Glücksfall. Auf die Strecke ist die Frage, was das Burgtheater programmatisch sein und von anderen Theatern unterscheiden kann, vermutlich schwieriger zu beantworten. Die mythenreiche eigene Geschichte mag das Erwartungsmanagement dabei bisweilen eher sogar verkomplizieren. Wolfgang Kralitschek jedenfalls glaubt hier ein grundsätzliches Dilemma des Burgtheaters zu erkennen, das zu beschreiben er ein beliebtes Theorem des Medievisten Ernst Kantorowitsch bemüht und lässt sich dabei auch von einem Blaulicht nicht beirren, welches draußen vor dem Kaffeehaus über dem Wiener Gürtel rauscht.
5: Es gibt diese Theorie, dass der König zwei Körper hat, ne? Also sozusagen den menschlichen Körper und die Hülle des Königs, ne? Ein bisschen habe ich das Gefühl auch, dass es zwei Burgtheater gibt, ne? Das eine ist eben der Mythos, die Institution, und das andere ist das Theater, was sich dahinter verbirgt. Das ist eigentlich ein überdurchschnittlich großes Theater und ein gut ausgestattetes und reiches Theater immer noch, aber eben doch ein Theater letztendlich. Und das ist ein Widerspruch, der, glaube ich, auch nicht so ganz einfach ist, wenn man dort arbeitet. Ja, weil als Intendant hat man sicher damit zu kämpfen, dass man eben einerseits ein Theater leitet und andererseits so einen Mythos irgendwie verwaltet oder dem ausgeliefert ist. Und dieser Mythos, dem werden ja irgendwie so komische magische Kräfte zugeschrieben. Ne? Das müsste jetzt alles irgendwie ganz besonders sein. Und da ist natürlich die Gefahr groß, dass die Enttäuschung dann umso größer ist. Und es ist halt sicherlich eines der führenden Schauspielhäuser des deutschsprachigen Raums, ja, aber nicht so, dass es jetzt in einer eigenen Liga spielt. Ne. Das gab es vielleicht zuletzt im ersten Jahren von Peimann, ja, dass es vielleicht so etwas Herausragendes war. Ja. Aber das hängt aber auch wiederum mit dem Mythos zusammen. Ne. Den Mythos hat es noch. Die Frage ist, wie nah es dem jemals gekommen ist, dass es jetzt wirklich über den anderen Theatern steht oder ob das eben meistens nur, ob das eigentlich eh letztendlich nur der Mythos war.
3: Der Mythos Burgtheater als Fluch und Segen zugleich. Der amtierende Burgtheaterdirektor möchte sich an dieser Stelle nicht wegducken, sondern lässt sich zum Jubiläum selbst auf die Herausforderung Nationaltheater ein.
0: Also was ich absolut interessant finde, ist, dass der Kaiser das Theater gegenüber den Bürgern geöffnet hat und eigentlich eine große Einladung ausgesprochen hat an die Stadt und Land und auch Bevölkerung des österreichischen Reiches, ja, muss man sagen, ins Theater zu gehen. Und das hatte sich was kosten lassen und das war ihm ein Anliegen. Und das hatte durchaus auch die Absicht irgendwie, also das war auch grundiert von einem Bildungsauftrag, sag ich mal, ja, im weitesten Sinne. Und das finde ich, das kann man als Idee nach wie vor mitnehmen.
1: Das ist ohne ein wie auch immer kritisch-dialektisch gebrochenes Verständnis für die vielfältigen Traditionen am Burgtheater nicht geht, diese Einschätzung teilt auch Johanna Wokalek. Nach 10 Jahren Abwesenheit von Wien ist sie seit kurzem wieder zurück, spielt jetzt allerdings bei der Konkurrenz vom Volkstheater und blickt also mit einer liebevollen Mischung aus Nähe und Distanz hinüber auf die Burg.
6: Ja, ich glaube, dass natürlich dieses Theater in dieser Größe und Pracht und auch in seinem Gebäude ist eine große Herausforderung für jeden, der das leitet. Denn es verlangt auf eine bestimmte Form, habe ich das Gefühl, also so habe ich es ja auch erfahren, nach dieser Wertschätzung letztlich auch von Ritualen und auch einer Tradition. Denn nach wie vor, die Zuschauerinnen und Zuschauer wünschen das auch und die kommen auch, betreten dieses Haus mit dieser Ehrfurcht, sag ich mal, oder Bewunderung. Wenn aber jemand leitet in diesem Haus und das nicht empfindet, dann ist alles Schall und Rauch. Dann ist das alles nichts mehr. Dann ist das hohl.
1: Das Publikum am Burgtheater verlange bei aller Aufgeschlossenheit nach den alten Ritualen. Karin Bergmann kann das bestätigen. Sehr gern und sehr schnell, noch als interimistische Burgtheaterdirektorin, hat sie darum auch von ihrem Recht Gebrauch gemacht, den Kreis der sogenannten Ehrenmitglieder des Burgtheaters zu erweitern.
7: Ich habe in meiner Zeit 2 Ehrenmitglieder gemacht. Die erste, Elisabeth Orth, die ja dann auch Doyenne des Hauses war, gleich wenige Wochen nach meinem Amtsantritt, weil als ich gekommen bin, war das Haus ja monatelang in Negativschlagzeilen. Es gab nur irgendwie sozusagen Horrormeldungen. Und ich habe gedacht, man muss jetzt ganz schnell irgendwas tun, dass die Leute begreifen, das Burgtheater ist ja auch noch was anderes. Und in meinem allerletzten Jahr habe ich gedacht, bevor ich hier weggehe, mache ich noch ein zweites Ehrenmitglied. Und der hat es wirklich verdient, Peter Simonischek. Beide sind jetzt leider schon gestorben. Also ich finde, mein Nachfolger, das werde ich ihm dann aber auch noch sagen, Stefan, sollte sich jetzt auch mal überlegen, dass er irgendwie ein Ehrenmitglied ernennt, weil es gibt mittlerweile sehr wenig. Und das ist immer ein schöner Akt, an dem die Öffentlichkeit sich freut und das ist gut fürs Haus.

0: Dass es ein sehr illustrer Kreis ist, in den man als Burgtheater Ehrenmitglied aufgenommen wird, gehört natürlich zum Konzept. 1922 zum Bühnenjubiläum von Max de Vriend erstmals verliehen, soll die Zahl der Ehrenmitglieder gemäß den offiziellen Richtlinien von 1926 ein Zehntel des gesamten Mitgliederstandes des Burgtheaters nicht überschreiten. Das Mitwirken in Operetten, Varietés oder Kabaretts galt dabei ursprünglich als unvereinbar mit der Würde dieses Titels, der immer vom zuständigen Minister und auf Lebenszeit verliehen wird.
1: Die größte mit der Ernennung verbundene und in der Theaterwelt in dieser Form zumindest im deutschsprachigen Raum einzigartige Ehre wird dem Ehrenmitglied freilich zwingend erst nach dem Tod zuteil. Die Pompe Funèbre. Peter Simonischek, Achim Benning, Elisabeth Orth, Klaus Peimann. Am Burgtheater musste man in den letzten Jahren eine ganze Reihe prägender Figuren zu Grabe tragen und trug sie nach alter Väter- und Müttersitte zuvor noch einmal ums Burgtheater herum. Johanna Wokalek hat mehreren ihrer ehemaligen Kolleginnen und Kollegen auf diese Weise die letzte Ehre erwiesen und ist mit dem Ritual entsprechend vertraut.
2: Dann ist der Sarg da aufgebahrt und dann gibt es rechts und links auf den Balkonen die Trauergäste. Und es gibt Reden, immer auch von einem Ensemblemitglied, dann vom Direktor selber und noch jetzt bei Elisabeth Orth war es der ehemalige Bundespräsident Fischer. Und berührend ist, und daran erinnere ich mich auch vielleicht sogar besonders, als Gerd Voss um das Haus getragen wurde, einmal sind ja Bläser auf allen Balkonen. Das heißt, immer wenn man dann um das Haus geht, hört man die Bläser, wenn man direkt runtergeht, sehr deutlich. Und dann verschwindet der Klang und um die Kurve geht man und dann sind sie wieder auf der anderen Seite und du hörst sie wieder und ganz deutlich. Und berührend ist, wenn das Publikum auch draußen steht. Die können sich eine Stunde vorher auch eintragen in ein Kondolenzbuch. Aber wenn die klatschen, den letzten Applaus geben dem verstorbenen Künstler, der dann wegfährt. Und das ist, finde ich, jedes Mal eine unglaublich berührende Geste, weil es gibt ja sonst gar nichts. Also das ist das Allerletzte, was wir dann noch haben, sozusagen als Schauspielerinnen und Schauspieler oder Künstlerinnen und Künstler. Und das ist auch ein Ritual, das sehr berührend sein kann. In dem Sinne, dass er derjenige, der jetzt verstorben ist, woanders weiterspielen möge.
0: Da ist sie wieder, auch im Tod. Die Affinität des Burgtheaters zum Sakralen, der sich an dieser Stelle auch sein Direktor nicht entziehen kann.
3: Es ist auch ganz interessant, also es gibt so eine soziologische Aufarbeitung auch des Phänomens Ritual. Und ein Ritual ist sehr oft kreisförmig und umkreist wird eigentlich immer der Fetisch, um den es eigentlich geht. Und das finde ich das Tolle eigentlich, das ist mir so klar geworden. Also man beerdigt nicht nur Klaus Peimann und gibt ihm das letzte Geleit, sondern man feiert gleichzeitig auch die Existenz des Burgtheaters, dass man umkreist. Dass es, ich übertreibe jetzt ein bisschen, immer schon gegeben hat und immer geben wird. Das hat irgendwie was Ewiges und was Verehrungswürdiges. Und das ist ja fast schon metareligiös.
4: Ja, es hat ja was Sakrales. Wie in Religionen, um eine Kirche zu gehen oder so. Also man gebührt dem Theater den Abschied. Und es hat aber, sobald man mit diesem Sarg dann, der meistens von einem Auto gefahren wird, also in einem Auto langsam drumherum und das Ensemble geht hinter dem Sarg her, einmal um das Burgtheater. Und man ist so in der Moderne, aber man ist so, weil man hier ja auch am Rathaus und beim Parlament, wir sind ja hier auf der sogenannten Prachtstraße, wo die ganzen Gebäude stehen, immer auch in so mitten von so Touristen landet, die auch immer so gar nicht wissen, wie ihnen gerade geschieht. Und dann bist du aber so mitten im hellen Licht und läufst so zwischen diesen Touristen. Und so, es hat so die alte Welt, trifft es auf die neue Welt. Es hat so was ganz Eigenartiges.

0: Die Touristen. Sie sind mittlerweile allgegenwärtig in Wien. Nicht nur beim Stephansdom oder am Prater Riesenrad. Auch vor den bekannten Kaffeehäusern sieht man ganztägig lange Schlangen, an denen man selbst als Wienerin oder Wiener nicht einfach vorbeikommt. Das verändert hergebrachte Lebensgewohnheiten und tangiert augenscheinlich auch das Verhältnis des Burgtheaters zu seinem alten Nachbarn. Die Frage, ob man nach der Vorstellung dennoch ins Café Landmann gehe, beantworten die meisten Ensemblemitglieder eher mit hochgezogener Augenbraue. Man bekäme dort ja gar keinen Platz. Auch Wirt Bernd Querfeld bestätigt, dass sich in dem halben Jahrhundert, da sich das Landmann in familiärer Leitung befindet, vor wie hinter dessen Türen doch einiges gewandelt habe.
1: Wien war 76 eine graue Stadt. Das war ja nicht eine lebendige Stadt wie heute. Und das, was wir jetzt an oft vielen oder zu vielen Reisenden und Gästen in der Stadt haben, hat dort damals gar nicht so stattgefunden. Das heißt, es waren auch die Institutionen wesentlich wienerischer besetzt. Die Bedeutung der Gäste vor und nach dem Burgtheater, bei uns hat das ja einen Namen gehabt. Ja. Es ist das Burggeschäft und es ist vor und nach der Burg gewesen. Umsatzmäßig waren das Spitzen im Tagesverlauf, das hat sich ein wenig geändert. Deswegen ist auch vielleicht unser Fokus nicht mehr so aufs Burggeschäft. Ja.
0: Und was ist mit den Theaterleuten selbst?
1: Ich glaube, dass der Zusammenhalt Landmann, Kaffeehaus, Burgtheater, Kantine unter Anführungszeichen früher ein bisschen stärker war. Ich glaube, dass sehr vieles nach den Proben, während den Proben so ein bisschen landmannaffiner war. Das hat nachgelassen. Wenn Sie mich aus den letzten 15, 20 Jahren fragen, das Kaffeehaus hat sich verändert, die Schauspieler haben sich wahrscheinlich auch verändert.
2: Apropos verändert. Von den sprichwörtlichen spielplankundigen Wiener Taxifahrern, von denen mehrfach die Rede war und die Hermann Beil vor 40 Jahren zur ersten Bühne deutscher Zunge kutschierten, wollte sich für die Sendung keiner über das Burgtheater äußern. Auch Wolfgang Kralitschek ist skeptisch.
3: Und heutzutage wissen die nicht mehr, wo die Adresse ist, wenn sie können, ohne Navi. Ja, also ich glaube, sie müssen das Burgtheater teilweise ins Navi eingeben. Keine Ahnung, also ich halte das ein bisschen für einen der vielen schönen Mythen um Wien und das Theater.
2: Vielleicht muss man aber selbst auch Burgschauspielerin sein, um einem Wiener Taxifahrer seine Meinung über das Burgtheater zu entlocken. Mavi Hörbiger jedenfalls ist auch noch in jüngerer Vergangenheit ins Gespräch gekommen.
4: Das ist mir auch schon begegnet, dass ein Taxifahrer große Kritik mit mir geübt hat, weil ihm was nicht gefallen hat. Also das passiert schon immer wieder. Meistens sind es sehr freundliche Dinge, die einem so begegnen oder freundliche ZuschauerInnen, die einen ansprechen. Da habe ich bis jetzt Glück gehabt, aber es gab auch schon manche, die gesagt haben, na, das hat mir nicht so gut gefallen, was sie da gestern gemacht haben.
0: Wer könnte einen Wiener Taxifahrer als Schlusswort noch toppen? Allenfalls vielleicht die Betreiber noch älterer Fahrgeschäfte.
4: Jetzt zum Beispiel haben wir mal, also Herr Mertens und ich, ein Fiaker lebt ja an uns gefahren ist. Der Fiaker ist natürlich an uns vorbeigefahren und der Fiakerfahrer hat gesagt, und da hier zu rechten sehen Sie den Burgschauspieler Michael Mertens und die Burgschauspielerin Mavi Hörbiger. Und das war natürlich so total eigenartig. Also das gibt es schon.

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1: Zwei Uhr die Nachrichten. In der Schweiz wird heute darüber abgestimmt, ob die Einwohnerzahl des Landes künftig auf 10 Millionen Menschen begrenzt werden soll. Die rechtspopulistische Schweizerische Volkspartei will mit der Volksinitiative die aus ihrer Sicht maßlose und unkontrollierte Zuwanderung einschränken. Die SVP spricht von einer Bevölkerungsexplosion, die das Land überfordere. Derzeit hat die Schweiz etwa 9,1 Millionen Einwohner. Würde die Initiative angenommen, müssten ab einer Einwohnerzahl von 9,5 Millionen Maßnahmen im Asylbereich und beim Familiennachzug ergriffen werden. Sollte das nicht ausreichen, soll auch die mit der EU vertraglich geregelte Freizügigkeit beendet werden. In der Schweiz leben rund 330.000 Deutsche. Die meisten Ausländer in dem Land stammen aus Italien. Sowohl die Schweizer Regierung als auch die meisten Parteien warnen vor den Folgen für das Verhältnis zur EU. Sie raten der Bevölkerung deshalb mit Nein zu stimmen. In der italienischen Hauptstadt Rom haben tausende Menschen für eine Verschärfung der Einwanderungspolitik demonstriert. Wie mehrere Nachrichtenagenturen schreiben, forderten die Teilnehmer mit den Schlagwörtern Remigration und Rückeroberung eine Rückführung von Migranten in ihre Heimatländer. An der Kundgebung beteiligten sich den Angaben zufolge auch rechtsextreme und neofaschistische Gruppen. Bei einem Gegenprotest gingen ebenfalls tausende Menschen auf die Straße. In Rom fand zudem der Gründungsparteitag der neuen rechten Partei Futuro Nazionale statt. Übersetzt bedeutet der Parteiname nationale Zukunft. Damit bekommen die Regierungspartei Fratelli d'Italia und ihre Koalition